0: Ja, grüße Sie, liebe Zuschauer und Zuschauerinnen. Ich melde mich heute aus der wunderschönen Oberlausitz. Hier nennt man das Oberland, habe ich gerade erfahren. Und zwar geht's heute für mich ins Möbelhaus Ebersbach, ein Familienbetrieb seit nun fast 35 Jahren. Und ich möchte heute meine Traumküche finden und kann Ihnen schon mal verraten, es gibt Rabatte, auch für Sie. Also dranbleiben. So, und jetzt lerne ich natürlich erstmal den Herrn des Hauses kennen, Ingolf Greif. Herr Ingolf, du hast mich schön zum Frühstück eingeladen, wunderbar. Ich würde sagen, wir haben keinen Sekt, aber einen Schluck Kaffee. Prost! Und ich habe schon draußen gerade erzählt, dass ihr ja auf fast 35 Jahre Familientradition zurückblickt. Vielleicht kannst du mal so ein bisschen, wie sagt man so schön, aus dem Nähkästchen plaudern. Wie fing denn das alles hier an?
1: Ja, das fing 1992 an. Damals wurde dieses Objekt in die Familie zurückübertragen. Es ist enteignet worden zu DDR-Zeiten. Hier steckt sehr viel Herzblut drin, denn das Objekt ist zu dem damaligen Zeitpunkt, man kann sagen, eine Ruine gewesen. Es war völlig runtergewirtschaftet. Aber wir haben schrittweise das dann geschafft, hier immer weiter das Haus auszubauen, zu renovieren und auf den heutigen Stand zu bringen.
0: Das ist euch definitiv gelungen, muss ich sagen. Ich durfte ja schon mal ein bisschen mich umgucken. Und wir sitzen ja nicht ohne Grund jetzt hier in einer schönen, wunderschönen Landhausküche. Die würde ich mir auch gleich am liebsten einpacken.
1: Eine Landhausküche muss natürlich zum Stil passen. Aber wem das gefällt und wer die Räumlichkeiten dazu hat, das muss man immer sagen, der wird da genau das Richtige finden.
0: Genau, und ich würde sagen, wir greifen dann auch gleich zu. Wir wollen ja auch noch ein bisschen frühstücken, aber du schickst mich ja gleich weiter. Ich habe es angekündigt, heute wollen wir ja so ein bisschen den Weg zur Traumküche beschreiben und da hast du hier ja einen richtigen Experten im Haus. Mit wem habe ich es denn dann gleich zu tun?
1: Mit dem Thomas Steffen, der hat übrigens von Anfang an hier das mitgestaltet und er ist hier der absolute Profi in der Küchenabteilung und dort wirst du die beste Beratung bekommen. Und die beste Küche.
0: Aber da vertraue ich drauf, da würde ich sagen, Ingo, greif erstmal zu. So. Ja, und jetzt habe ich hier den Experten, den Küchenexperten des Möbelhaus Ebersbach neben mir stehen. Steffen Thomas, auch seit Anfang an fast 35 Jahren hier vorbei. Also du weißt, wie man eine Küche plant.
2: 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Und wir finden eigentlich für umgebundene Häuser, speziell für uns in unserer Ecke, bis hin zu tollen Eigenheimen, immer eine coole Lösung. Modern, Farbkonzept, Landhaus. Und wir richten uns natürlich nach den Gegebenheiten und nach Wünschen.
0: Das heißt, ich kann jetzt auch sagen, ich möchte eine pinke Küche und bekomme die bei dir.
2: Das geht zu machen. Also Razzomat würde zum Beispiel alles in RAL-Farbe produzieren und null Problemo. Und gerade was jetzt Technik betrifft, Miele, Siemens spricht für sich. Auch Spülen, Arbeitsplattenmaterial, was wir jetzt hier sehen, können wir gerne noch mal bereden. Granit, Schichtstoff, gibt es also ganz viele Möglichkeiten, die wir ausschöpfen.
0: Es gibt ja auch so viel, was man individuell und was alles bei einer Küchenplanung zu beachten ist. Du hast jetzt schon Arbeitsplatte angesprochen, die ganzen Geräte. Aber es fängt ja erstmal, sage ich jetzt mal, mit einem Aufmaß an. Man muss ja erstmal schauen, was habe ich denn überhaupt für Platz, ne? Und da kommt er ja auch erstmal vorbei.
2: Genau, und so beginnt das eigentlich immer, weil ich ticke anders, ich schaue anders, nehme den Raum auf und mache mit Ihnen eigentlich schon so ein bisschen Analyse. Ich weiß dann auch, wie Sie als Kunde oder wie du als Kunde tickst, ja? Und richte mich dann auch danach. Und dann bauen wir das so peu à peu zusammen.
0: Und was ist denn gerade jetzt, man gibt ja auch immer so Trends, sage ich jetzt mal. Am besten, man hat in der Küche, glaube ich, auch was Zeitloses, weiß nicht, wie da deine Empfehlung ist. Aber wenn wir jetzt über Trends reden, was ist denn gerade so angesagt, auch gerade was Technik anbetrifft?
2: Ja, im Technikbereich ist der Muldenlüfter das Schlagwort. Alternative natürlich die Bärbelhaube, das ist eine schicke Kopffreihaube. Mein Schlagwort, eine gute Umluft ist besser als eine schlechte Abluft. Funktioniert immer wieder. Und ich bringe dann den Kunden auch drauf. Im Backen, Pyrolyse, Selbstreinigung, Geschirrspüler beleuchtet, ergonomisch hoch eingebaut, Induktionskochen und im Kühlbereich natürlich eine Energieeffizienz und guten Komfort.
0: Ihr habt ja auch eine riesengroße Küchenausstellung. Ich glaube, hier kann man sich auch schon mal gut reinschnuppern, auch gucken, was gibt es alles für Arbeitsplatten. Also wir stehen ja jetzt erstmal nur hier in einem Exemplar, aber ich glaube, man kann ja schon stundenlang bei euch sich umschauen.
2: Das ist die Gefahr. Ich lasse sie dann unter 2 Stunden nicht los.
0: So, und ich habe jetzt Steffen Grimm, den Marketing-Experten vom Möbelhaus Ebersbach, neben mir. 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

0: Wir sind in Schgeuditz, Zeppelinstraße 21 bis 27. Und im Projektverlauf befinden wir uns jetzt am Start des letzten Drittels, sodass wir dann im Februar die fertigen Wohnungen an die VLW übergeben können. Der aktuelle Stand ist, dass die Fassade auf der Gebäuderückseite schon fertiggestellt ist. Die Balkone wurden schon davor montiert. Die werden jetzt ausgebaut, also gestrichen. Dann werden die Balkone wieder abgerüstet, um dann die Brüstungen zu montieren. Die beiden Giebel sind auch bereits fertiggestellt. Und wie man sieht, sind die Jungs jetzt gerade hier auf der Vorderseite. Die armieren und werden dann in den nächsten zwei Wochen den Oberputz machen und den Anstrich. Der abschließende Bauteil sind dann die beiden Vorhäuser, die ja auch noch gedämmt werden, geputzt werden. Und dann haben wir quasi den Vorderbereich auch fertig. Also im Inneren haben wir ja mal zwei Treppenhäuser zusammengelegt. Das ist einmal die 21 und 23 und die 25 und 27. Und die neuen Haupteingänge mit den Hausnummern, mit den Haupthausnummern, sind dann die 23 und die 25 mit den Vorhäusern. In der 21 hatten wir ja angefangen. Dort ziehen jetzt die Ausbaugewerke ein. Der Maler ist gestartet, der Fliesenleger beginnt, sodass wir dort wirklich in die letzte Ausbauphase gehen. Und in der 25 bis 27 findet gerade die Rohinstallation statt. Und dann wird auch dort der Estrich eingebaut, sodass wir dann auch dort in die nächste Ausbauphase gehen können. Die Aufzugsschächte sind natürlich fertig. Der Aufzugsbauer hat jetzt die zwei Anlagen eingebaut. Die sind sozusagen in der Feinmontage. Die ersten Musterwohnungen werden wir, denke ich, in den nächsten zwei bis drei Monaten fertigstellen, spätestens. Der aktuelle Stand auf dem Dach ist, dass ja eine Photovoltaikanlage noch nachträglich montiert wurde. Und diese ist jetzt auch fertiggestellt, sodass das Dach im Wesentlichen fertig ist. Der nächste Abschnitt ist die Zeppelinstraße 9 bis 19. Und dort stehen wir kurz vorm Start. Die Besonderheit ist, dass wir hier teilweise im bewohnten Zustand sind. Das heißt, einige Mieter bleiben in ihren Wohnungen wohnen und wir bauen quasi um die Mieter drumherum. Das ist die besondere Aufgabe dann natürlich in der Rücksichtnahme der Mieter, wo wir die Firmen quasi auch entsprechend sensibilisieren müssen.
1: Der Zusammenbruch der Carola-Brücke im Jahr 2024 war ein einschneidendes Erlebnis. Vor allem für die Dresdnerinnen und Dresdner.
2: Ich habe es wirklich nicht geglaubt. Ich habe gedacht, das ist eine Fake News.
3: Musste man sich auch erst mal dran gewöhnen.
1: Seitdem gibt es einen gemeinsamen Wunsch. Eine neue Brücke, die verbindet, Mobilität stärkt und sich behutsam ins Stadtbild einfügt.
4: I think it's a challenge, but it's an opportunity also for the city.
5: Wir haben also die Chance, auch die Stadt schöner zu gestalten.
1: Doch welcher Entwurf schafft eine Brücke, die Dresden gerecht wird? Seiner Geschichte, seinem Alltag und seiner Entwicklung.
3: Es hat auch für die Zukunft so etwas Prägendes.
2: Also das heißt, man kann dort schon auch viele Fehler machen.
4: So, this is a big responsibility. Big, big, big responsibility.
1: Dieser Verantwortung stellt sich das Team FECOR, TSSB und UKL mit seinem Entwurf für Carola 3.0.
5: Wenn die Brücke dasteht, das ist ein echter Zugewinn für die Stadt in vielerlei Hinsicht.
1: Beim Neuentwurf der Carola-Brücke steht eine Frage im Mittelpunkt: ihre Gestaltung und Form.
4: The form is one of the first point, because you have the elevation. The first you start drawing the elevation of the bridge, and then you see what is the form that fits.
5: Gerade in einer Stadt wie Dresden, die davon lebt, mit so einer Altstadt-Silhouette, kann man nicht irgendwie eine beliebige Form dorthin setzen.
3: Was ist prägend für Dresden und wie schaffen wir es, diese Landschaft von Dresden weiter zu unterstreichen?
2: Man muss ja davon ausgehen, die Brücke, die jetzt entsteht, die steht ja vielleicht 150 Jahre oder länger. Das heißt also, sie wird das Antlitz der Stadt aus allen Richtungen massiv prägen.
6: Die neuen Entwürfe für die Carola-Brücke stehen an. Was wünschen Sie sich denn von der neuen Carola-Brücke?
7: Tatsächlich eine Brücke, die nicht so kompliziert ist und trotzdem ästhetisch gut ins Stadtbild passt. Das wäre tatsächlich mal sehr, sehr sehenswert.
1: Ihre Form muss in das historische Stadtbild Dresdens passen. Gleichzeitig muss sie heutigen Anforderungen gerecht werden. Sie soll sicher, langlebig und widerstandsfähig gegenüber extremen Belastungen sein. Die Antwort auf all diese Ansprüche, eine Brücke mit Bögen.
5: Das ergibt sich so ein bisschen aus der Historie der Carola 1 als auch der angrenzenden Albert- und Augustusbrücke.
1: Die schlanke Form mit Bögen greift Elemente der ersten Carola-Brücke auf und verbindet sie mit der Leichtigkeit der zweiten.
5: Wir haben sozusagen das Beste der beiden Welten jetzt draus gemacht. Wir haben also eine filigrane Brücke mit 120 Meter Spannweite und auch die Bögen integriert.
1: Damit die Brücke schlank wirkt und zugleich hohe Lasten trägt, ist die Wahl des Materials entscheidend. Nur wenige Materialien vereinen hohe Festigkeit, Flexibilität und Schlankheit. Die Lösung des Teams? Sandstein in Kombination mit Stahl.
5: Wir nehmen also den Stahl dort, wo wir weit spannen müssen. Und für die Auflager, die Pfeiler, die Fundamente nehmen wir den Sandstein, der sich also hier auch sehr gut einfügt in die Altstadt-Silhouette.
3: In Stahl kann man langlebig bauen, flexibel bauen und auch schnell bauen.
8: Ich glaube, ich wünsche mir vor allem, dass wir schnell eine Lösung finden. Ich glaube, es wäre wichtig, hier mal ein Beispiel zu zeigen, dass Deutschland große Projekte schnell vorantreiben kann und wir uns nicht im Detail oder im Klein-Klein verlieren, sondern wirklich überlegen, was ist der Mehrwert für die Stadt, was ist der Nutzen für die Stadt und wie können wir den schnellstmöglich umsetzen.
1: Mit im Werk vorgefertigten Elementen aus Stahl lässt sich die Brücke schnell und wirtschaftlich bauen.
4: So this will speed up the construction, which is, I think, one of the key points also in this project.
1: Der zweite Schlüssel für eine effektive Konstruktion liegt im Brückendeck. Die neue Brücke muss zukünftige Anforderungen mitdenken und Raum für Anpassungen lassen. Deshalb entsteht die neue Carola-Brücke als ein durchgehender Brückenzug mit einem flexibel nutzbaren Deck.
5: Die Anforderungen, die ja heute dran gestellt werden, sind ja sehr widersprüchlich. Es gibt die einen, die sagen, wir wollen vier Spuren, die anderen sagen zwei Spuren. Wir haben uns das Ganze angeschaut und gesagt, wir können eine Brücke entwerfen, die beides erfüllt, ohne zu groß zu sein, ohne zu klein zu sein.

0: barrierefreie Wege für Radfahrende und Fußgänger, verbinden Alt- und Neustadt miteinander und vernetzen sie zugleich mit den Elbwiesen. Unter der Brücke entstehen geschützte Räume für Kultur, Erinnerung, Spielen und Sport.
1: Unter den Brücken fand ich immer früher sehr gruselig, muss ich sagen. Es ist kein sicherer Ort und wir wollen genau das umgehen.
2: Das finde ich sehr cool, wenn das öffentlich genutzt wird und für junge Menschen und ältere Menschen irgendwie nutzbar wäre.
0: Auf der Brücke öffnen Aussichtsbalkone neue Blicke auf Altstadt und Elbe.
3: So eine Brücke soll auch durchaus mal eine Verweilmöglichkeit bieten.
0: Der Neuentwurf der Carola-Brücke muss vielen Ansprüchen gerecht werden. Dafür braucht es nicht nur gute Ideen, sondern auch ein kompetentes Team. Ein Team mit einer klaren Vision und einem offenen Ohr für die Bürgerinnen und Bürger Dresdens.
3: Es wäre, glaube ich, ein sehr großer Frevel, wenn man da die Bürger jetzt außer Acht lassen würde und sozusagen seinen architektonischen Duktus einer großen Bevölkerungsmasse überstülpen würde. Also das ist nicht mein Anspruch.
1: Das hat den Entwurf dann auch erweitert. Wir konnten dann immer weiter das finalisieren. Und wir sind jetzt gerade an dem Stand, wo ich sage, das ist wirklich, wir haben alle Sachen so mitgenommen, die es gab.
0: TSSB und UKL sind erfahrene Architekten aus Dresden. Sie kennen die Stadt und die Verantwortung, die ein Projekt wie dieses mit sich bringt.
4: Für jeden hier im Team ist das ein bisschen Herzblut, das damit reingeht. Das ist keinem egal oder irgendeine Brücke, sondern das ist auch tatsächlich nachher für manchen der Arbeitsweg. Das ist der Stadtraum, den man erleben möchte.
0: FECOR steht für internationalen Erfolg im Brückendesign und bringt sein Wissen gezielt für die Carola-Brücke zum Einsatz.
5: For us, design a bridge is a dream, you know, and a dream in a place like this is a higher level. So we are very pleased to work here and have our partners here that knows the city, you know, the atmosphere, the requirements, and it helps a lot.
3: Was die schon alles realisiert haben in der ganzen Welt, ja, tolle Brücken, das ist schon für mich auch eine tolle Erfahrung, muss ich sagen, schöne Erfahrung.
0: Mit diesem Entwurf bewirbt sich das Team FECOR, TSSB und UKL um den Auftrag Carola 3.0. Und die Dresdnerinnen und Dresdner entscheiden mit.
1: Ich würde mich da tierisch drüber freuen, wenn wir diesen Auftrag kriegen könnten, weil es wirklich so was Besonderes ist. Es ist nah, es liegt viel dran. Und genau das tut so in Dresden dann zu sehen und da so einen Austausch auch mit Dresden zu haben, ist schon was sehr Besonderes.
5: We are very keen and try to do our best for the city, our best for ourselves, our best for the municipality. So it's, we tried.
3: Das ist schon ein Herzensprojekt, will ich sagen, weil es in Dresden ist. Und da ist es natürlich schon nochmal schön, an so einem bedeutenden Projekt mitzuarbeiten.
4: Auch Verantwortung den anderen Bürgern dieser Stadt gegenüber, dass wir auch eine gewisse Zufriedenheit schaffen. Genau diese Gemengelage herauszufinden, mit der wir also den Bürgern was anbieten können, wo man also gut miteinander leben kann.

Ich heiße Mandy Erdmann, wohne in Chemnitz, in Ebersdorf, habe schon in diversen anderen Stadtteilen gelebt, habe zwei Töchter. Beruflich bin ich Sozialpädagogin vom Grundberuf und bin hier angestellt als Fachkraft für Gewaltprävention bei Wildwasser. Und wir sind ein Kinderschutzprojekt. Also wir fühlen uns in erster Linie zuständig für Kinder und Jugendliche und Heranwachsende bis 27. Unsere Hauptaufgabe ist, dass wir Prävention, Beratung und Weiterbildung zum Thema sexualisierte Gewalt machen. Die Arbeit hat sich enorm auch verändert. Also nicht der Kern, aber das Ringsrum. Es ist alles so viel bürokratischer geworden. Manche Kinder öffnen sich, die wollen reden, kann man sich nicht vorstellen, aber gibt's auch. Nicht alle Kinder sind verstockt. Die wollen reden und die reden auch klar. Aber ihnen wird trotzdem nicht geholfen, weil sie zu klein sind. Ja, und denken, na, könnte das sein? Da fehlt das Wissen, dass gerade kleine Kinder besonders die Wahrheit sagen. Und weil es ja bei der sexualisierten Gewalt gibt es ja einen Aggressor, ne? Oder eine Aggressorin, die natürlich das Gegenteil behaupten. Alle Menschen, die da eine offene Flanke haben, und es ist egal, auch welche Religion, auch Menschen mit Migrationshintergrund, die dürfen hierher kommen. Und es ist ein sicherer Raum.

und es schließt aus, dass auch Tatpersonen über diese Schwelle treten und sagen, na jetzt möchte ich aber gerne mal meine Version der Geschichte erzählen. Das ist nicht unsere Aufgabe, dafür gibt es andere Stellen in dieser Stadt. Und das würde ich mir mal sehr wünschen, dass das irgendwann mal in allen Köpfen angekommen ist, warum das so ist. Ja, weil diese Menschen das brauchen, dass man parteilich für sie ist. Und das ist, glaube ich, die größte Hürde, ja, die man so immer überwinden muss. Man muss sich als Frau immer rechtfertigen, dass man quasi in einem Frauenverein für Frauen arbeitet. Und ich mir dann manchmal die Frage stelle, werden Männern eigentlich auch solche Fragen gestellt? Also ich möchte, dass Kinder gewaltfrei aufwachsen, auf jeden Fall. Das ist meine Triebfeder, deshalb stehe ich jeden Tag auf, weil ich liebe diesen Job und ich kann ganz viel machen. Und es ist nicht immer nur traurig. Also im Gegenteil. In der Prävention geht es mir sehr darum, mit Kindern auch zu lachen. Na, also das eine ist sozusagen, ihnen zu erklären, was sexualisierte Gewalt ist. Das ist natürlich jetzt nichts Schönes, ne? Aber das ist ja eingebettet in, kenne ich meine Gefühle, ne? Wie geht es mir, wenn ich fröhlich bin, was mache ich da? Ne? Wir reden darüber, was kann ich tun, wenn mir was passiert, kann ich Erwachsene um Hilfe bitten. Es ist lösungsorientiert. Ne? Es geht darum, Kindern Dinge an die Hand zu geben, damit sie wissen, das und das könnte ich machen. Und selbst wenn ein Kind ganz allein ist, dann gibt es auch Möglichkeiten. Und wir machen auch Spiele und Kinder sagen so lustige Sachen wirklich manchmal. Und ich lache auch viel in meiner Arbeit. Ich glaube, ohne diesen Ausgleich würde das gar nicht gehen. Ja, und dann kann ich es eben auch aushalten, wenn ein Kind in meiner Veranstaltung sitzt und dann danach vielleicht noch mal zu mir kommt und sagt, ich muss dir mal was sagen. Ja, mir passiert das und das zu Hause. Also ich bin auf jeden Fall hier auf dieses Projekt sehr stolz. Das ist ja ein Projekt, in dem Sinne ein Lebensprojekt, Kindern aus ihren gewaltvollen Zusammenhängen zu helfen. Und auf was ich in letzter Zeit stolz bin, denke ich, ist auf jeden Fall unser Projekt, dass hier in unseren Hallen sozusagen ein therapeutisches Setting stattfinden kann für Kinder, die von sexualisierter Gewalt betroffen waren oder sind. Und das ist einzigartig in Chemnitz. Also ich kenne kein anderes Projekt. Nicht in Chemnitz, sondern in Sachsen, wo das so ist, ne? Dass es quasi möglich ist, die gleich nochmal in eine adäquate Hilfe zu vermitteln, ohne dass sich Dinge eben chronifizieren, ne? Was leider ganz oft der Fall ist. Also es gibt einen Menschen, der hat einen Teil deines Lebens zerstört. Lass nicht zu, dass er auch den Rest deines Lebens zerstört. Du kannst heil werden und es kann auch wieder schön werden. Das ist eigentlich was ich in der Beratung immer versuche, als Grundhaltung mit reinzubringen. Ne? Auch wenn deine Farbe jetzt gerade grau ist, du kannst wieder leuchten. Der Dalai Lama hat mal gesagt, finde deine Bestimmung und dann trage sie in die Welt. Und ich glaube von mir, dass ich genau das tue, ne? Meine Bestimmung in die Welt zu tragen. Und es ist nun mal hier.

0: Was wäre das Erzgebirge ohne Anne und Günther? Wir hätten ja nichts zu singen.
1: Wir sind hier auf dem Annaberger Markt und feiern heute 150 Jahre Anne und Günther. 150 Musiker sollen zusammenkommen. Anne und Günther war unser Volksdichter hier im Erzgebirge, Volkssänger, Erfinder der Liedpostkarten, hat ganz viel Lieder geschrieben, 140 Stück, hat von 1876 bis 1937 hier gewohnt und in Gottes gab und hat für die erzgebirgische Hami zu viel gemacht.

Günther. Günther ist für die Region ganz wichtig, weil er natürlich ein prägender Sänger ist, ein prägender Lieddichter, der jetzt auch das Erzgebirge ganz sehr mit seinen Liedern geprägt hat und mit seinen Inhalten geprägt hat. Und das ist für uns ganz wichtig, weil viele Inhalte auch heute noch relevant sind.

0: sei ja mit einigen Kindern aufgewachsen. Das ist ja nur durch die Erzgebirgsgruppe in Ehrenfriedersdorf habe ich ja viele Lieder mithören können und bin dadurch schon als Kind mit anderen Kindern groß geworden.
1: Das ist natürlich für uns sehr schön, weil da merken wir, dass das Erzgebirge lebt und dass das Erzgebirge dabei ist und dass das Erzgebirge auch mit Anton Günther lebt und den Dichter einfach ganz sehr noch am Herzen hat.

0: Sie haben die Intro gehört, das kann nur eins bedeuten. Herzlich willkommen zu Elbland aktuell vom 24. August 2026. Meine Damen und Herren, wie schön, dass Sie wieder mit dabei sind. Bei uns gibt's heute richtigen Derby-Fußball beim Duell zwischen Pirna und Heidenau. Wir waren in Dippoldiswalde unterwegs, um die Maßnahmen gegen das radioaktive Edelgas Radon zu begleiten. Und wir waren in Riesa beim beruflichen Schulzentrum, denn das droht sein gymnasiales Ausbildungsangebot zu verlieren. Wir starten aber sportlich, bei einem Nachbarschaftsduell mit spätem Drama. In der Fußball-Sachsenklasse Ost haben sich der VfL Pirna Köpitz und der Heidenauer SV einen offenen Schlagabtausch geliefert. Vor 350 Zuschauern blieb die Partie bis zum Schluss spannend, mit einem turbulenten Finale, in dem beide Teams noch einmal alles nach vorne warfen.
1: Der gemeine Fußballfan hatte richtig Spaß. 6 Tore beim Nachbarschaftsduell zwischen Pirna und Heidenau, 3:3 der Endstand, doch wirkliche Freude. Fehlanzeige bei den Beteiligten auf dem Platz.
2: Großen und Ganzen überwiegt gerade eher ein bisschen der Frust, dass hier nicht mehr gegangen ist als der eine Punkt.
3: Ja, kann man jetzt so oder so sagen. Im Vorhinein vielleicht schon als kleiner Dämpfer betitelt. Aber wir wussten natürlich, dass es ein hartes Spiel wird, ein Derby, das sind immer andere Spiele.
1: VfL Pirna Köpitz gegen den Heidenauer SV. In der Sachsenklasse Ost treffen beide Teams nach 11 Jahren wieder in einem Pflichtspiel aufeinander. Und die Partie hatte es in sich. Exakt 58 Sekunden rollte der Ball, da erzielte Maximilian Paul die Führung für die Gäste. Blitzstart Heidenau, doppeltes Pech für Pirna Köpitz. Maximilian Unger verletzte sich schwer, bei ihm droht ein längerer Ausfall. 350 Zuschauer sorgten für einen stimmungsvollen Rahmen. Der VfL aber ließ sich davon nicht anstacheln. Der Absteiger mühte sich in der ersten Halbzeit und zeigte defensiv die alten Probleme. Individuelle Fehler machten es dem Gegner viel zu leicht. Alexander Kaiser verursacht in Minute 20 einen Foulstrafstoß. Felix Thieme verwandelt sicher und der Aufsteiger führte mit 2:0.
2: Es ist natürlich absolut bitter, dass die mit 2 Aktionen im Strafraum 2:0 führen. Dass es dann schwer ist, zurückzukommen, ist auch klar. Aber wir haben eigentlich die Qualität, wir müssen sie uns zurechtlegen. Und das ist phasenweise, denke ich, auch gut rausgekommen. Wir müssen klar deutlich eiskalter vorm Tor sein. Wir haben deutlich mehr Chancen, die wir machen müssen.
1: Lukas Hanisch ist einer von 3 Neuzugängen beim VfL. Der Stürmer bringt offensiv Qualität in den Kader. Doch in der ersten Halbzeit stotterte der Motor. Erst kurz vor dem Halbzeitpfiff gelang den Hausherren der Anstoßtreffer. Wie schon beim 1:0 Auftaktsieg in Dresden-Leuben ist es Lukas Hanisch, der für Pirna trifft. In der Oberliga bei Budissa Bautzen kam Hanisch nur wenig zum Einsatz. In Pirna spielt der 23-Jährige und trifft.
2: Ich wollte ein bisschen ruhiger, wollte wieder Spaß am Fußball haben, wollte mehr Spielzeit haben. Und ich wurde hier wahnsinnig gut aufgenommen. Es macht wahnsinnig viel Spaß. Ich bin froh, hier zu sein und können mir aktuell nichts Besseres vorstellen. Und hoffentlich kommen nächste Woche wieder 3 Punkte dazu.
1: 3 Punkte wären auch gegen Heidenau möglich gewesen, zumal dem VfL die zweite Halbzeit gehörte. Bereits in der 52. Spielminute erzielte Jakob David den Ausgleichstreffer. Die spielerische Überlegenheit setzte sich fort, erst recht, als die Köpitzer mit einem Mann mehr agierten. Der Heidenauer Erik Wenzel sah glatt rot, die Überzahl jedoch konnten die Hausherren nicht nutzen.
3: Ich glaube, wir haben uns ein bisschen anstecken lassen von der Hektik, muss ich ehrlicherweise sagen. Ob das von draußen kam, ob das auf dem Spielfeld war. Wir haben es nicht geschafft, unserem Stiefel weiterzuspielen. Es sind viel auf die hohen Bälle gegangen, haben es nicht mehr geschafft, den Gegner so laufen zu lassen, flach zu spielen, wie wir uns das vorgenommen haben.
1: Torgelegenheiten für die Gastgeber gab es schon, doch die Entschlossenheit in den Aktionen fehlte. Heidenau verteidigte das Unentschieden und hatte in der Nachspielzeit diese eine große Chance. Der eingewechselte Nick Füssel köpft zur erneuten Führung des Aufsteigers in Unterzahl per Standard. Heidenau träumte vom großen Sieg, jedoch nur wenige Sekunden. Denn die letzte Aktion in einem torreichen Derby gehörte den Gastgebern. Lukas Hanisch wird im Strafraum gefoult, Jakob David verwandelt den fälligen Strafstoß. 3:3 trennen sich Pirna und Heidenau. Ein kurioses Spiel, was vielleicht auch keinen Sieger verdient hatte.
3: Und dann ist es natürlich auch die Liga, wo wir noch reifen müssen, wo wir von Etappen zu Etappen denken, wo wir es als Schritt mitnehmen zum Learning und dann greifen wir im nächsten Spiel wieder an.
1: Die zweite Vertretung von Bischofswerda wartet am kommenden Wochenende auf den VfL. Mehr Stabilität in der Defensive und Geduld in der Vorwärtsbewegung. Dann könnte es klappen mit dem 2. Auswärtssieg.
0: Und vom Fußballplatz in Pirna geht's jetzt nach Dippoldiswalde. Das unsichtbare Edelgas Radon kann in Gebäuden zur Belastung werden. Das auch in Dippoldiswalde. Die Stadt liegt in einem ausgewiesenen Vorsorgegebiet und hat deshalb die eigenen Gebäude genauer untersuchen lassen. Nach der Auswertung der Messwerte werden nun konkrete Maßnahmen in 19 städtischen Einrichtungen umgesetzt. Was dort genau geplant ist, das erklärt der Fachbereichsleiter Bauverwaltung Thomas Quinger.
4: Herzlich willkommen hier vom Tipser Rathaus. Wir wollen heute mal einen Beitrag über die Radonproblematik in Diepoldiswalde bringen. Radon, 2020 wurden die Vorsorgegebiete ausgewiesen, Diepoldiswalde fällt darunter. Und wir als Stadt Diepoldiswalde und als Verwaltung standen damit natürlich auch vor neuen Herausforderungen. Wir haben oder waren verpflichtet, unsere kommunalen Gebäude und öffentlichen Einrichtungen dahingehend untersuchen zu lassen, haben Langzeittests gemacht, um die betroffenen Bereiche herausfiltern zu können. Anschließend wurden Lüftungsversuche unternommen, um Radon, was ja eine Gasform hat, zu lokalisieren. Wo sind Eintrittsquellen? Diese können sehr unterschiedlich sein, über Bodenöffnungen, Risse im Mauerwerk, Mauerwerksdurchdringungen. Und um daraus Schlüsse zu ziehen, wie wollen wir perspektivisch in unseren kommunalen Objekten mit der Radon-Problematik umgehen? Welche technischen Lösungen oder einfachen organisatorischen Lösungen können wir unseren Beschäftigten, den Schülern, in den Kindergärten perspektivisch anbieten? Und um Ihnen das jetzt mal zu zeigen, wird man Sie mitnehmen auf einen kleinen Exkurs zu zwei Beispielen, wie wir die Radon-Problematik im Stadtgebiet umgesetzt haben, stellvertretend für alle kommunalen Objekte.
5: Radon ist ein unsichtbares, geruchloses und radioaktives Edelgas aus dem Boden. Es ist nach dem Rauchen die zweitwichtigste Ursache für Lungenkrebs.
4: So, ich nehme Sie jetzt mal mit auf den Weg zum Radon, zu so einer Absauganlage, beispielhaft hier im Tipser Rathaus in einem Büro, wie die Problematik Radon sich darstellt und wie wir sie gelöst haben. Gut, wir hatten gesagt, Radon ist ein Gas, was sich in Gebäude ausbreitet auf unterschiedliche Art und Weise. Und wir haben in vielen unseren Objekten durch Heizungsstränge, durch Elektrostränge und Verteilanlagen eben zum Beispiel solche Stränge, die verschiedene Etagen untereinander verbinden, wo Medien entlanglaufen und wo Radongas festgestellt wurde, was sich dann in den Räumen der Büros oder auch in den Schulbereichen verteilt hat. Hier sehen wir jetzt ein Gerät, was aus Versorgungsschächten oder aus Kleinräumen geeignet ist, das Radongas abzusaugen und nach außen in die Außenluft abzuführen, wo es verdünnt wird und dann unschädlich quasi in der Atmosphäre vorhanden ist. Dies haben wir in der Form in verschiedensten Objekten eingebaut. Dem vorangegangen sind natürlich Versuche und Tests, um das richtige und wirtschaftliche Mittel zu finden für unsere Anlagen, wo also geschaut wurde, wie ist das Nachströmverhalten in unseren Räumlichkeiten bei B- oder Entlüftung. Und erst dann haben wir tatsächlich die Technik dafür beschafft und verbaut. Dies ist eine kleine wirtschaftliche und finanziell recht günstige Lösung. Wir haben aber auch Bereiche, wo wir große, kompakte Anlagen verbauen mussten. Und die wird man Ihnen jetzt gleich mal zeigen. Insgesamt kostet die ganze Radonsanierung und die Radonmaßnahmen die Stadt Diepoldiswalde rund 450.000 Euro, die wir aber auch gefördert kriegen über EFRE-Mittel, Stadtgrün, Lärm und Radon mit rund 75-85%. Das ist je nach Maßnahme etwas unterschiedlich. So, jetzt nehme ich Sie mal mit auf den Weg zu einer größeren Anlage, die wir uns jetzt gemeinsam mal anschauen.
5: Der gesetzliche Referenzwert liegt bei 3000 Becquerel pro Kubikmeter Raumluft. Wird dieser Wert überschritten, müssen die Verantwortlichen bauliche oder lüftungstechnische Schutzmaßnahmen ergreifen.
4: Gut. Hier sind wir im Keller der Parkseele und wollen Ihnen mal eine unserer größten Anlagen zeigen, die wir verbaut haben. Hier haben wir also ein System, wo über den kompletten Kellerbereich Luft abgesaugt wird und aber zugleich auch wieder Luft zugeführt wird, um die Radonkonzentration in den darüberliegenden Räumen zu senken. Dort, wo Luft abgesaugt wird und Kaltluft im Winter zugeführt wird, muss natürlich auch hinsichtlich der Ökologie und Klimatisierung was beachtet werden. Es ist also so, dass diese Lüftungsanlage mit der Heizungsanlage in Verbindung steht. Es gibt hier Heizregister auch drin, sodass also auch die benötigte Heizleistung im Gebäude nie darunter leidet und das Ganze auch nicht zu zusätzlich erhöhten Betriebskosten bei der Heizung führen soll. Ja, warum haben wir die Anlage im Keller eingebaut? In der Regel ist es so, dass Radon immer aus dem Erdreich in die Gebäude eintritt, sei es durch die Bodenplatte, sei es durch Risse im Mauerwerk, Mauerwerksdurchdringung. Und daher haben wir uns auch hier für die Lösung im Keller entschieden, wo also dann nie in jeden einzelnen betroffenen Raum Lüftungsgeräte installiert werden, sondern eine kompakte Lösung für das gesamte Gebäude. Und die Einheit ist also so aufgebaut, dass über Filtertechnik die angesaugte Luft gereinigt wird, ins Gebäude geführt wird und entsprechend auch in der kalten Jahreszeit vorgewärmt wird. Ich hoffe, ich konnte Ihnen einen kleinen Einblick in die Umsetzung der Radonmaßnahmen unserer städtischen Objekte geben. Wir haben also in unseren Schulen, in unseren Kindergärten, in den sonstigen öffentlichen Bereichen, wo wir gezwungen waren, Radonmaßnahmen durchzuführen, diese in der Abwicklung. 11 Objekte sind fertiggestellt. Vorrangig haben wir uns dort auf die Kindereinrichtungen, Schulen konzentriert und den Verwaltungsbereich. Den Rest steuern wir jetzt noch nach. Wir werden jetzt die Abschlussmessung dazu durchführen, um auch die Sicherheit zu erlangen, dass unsere Maßnahmen zweckmäßig und erfolgsorientiert waren. Und wir haben als Verwaltung, damit wir das auch in der Zukunft weiterverfolgen können, so Radon-Tracker beschafft, wo wir also auch jederzeit die Möglichkeit haben, stichprobenartig in den ehemals betroffenen Bereichen zu kontrollieren und zu schauen, ob unsere Maßnahmen noch funktionieren. Wenn Sie als private Person mehr Informationen zur Thematik Radon haben möchten, informieren Sie sich gerne auf den Seiten des Freistaates über die Ausweisung des Vorsorgegebietes und über Möglichkeiten, wie im privaten Bereich mit der Problematik Radon umgegangen werden kann.
0: Nach einer kurzen Unterbrechung geht's hier gleich weiter mit Elbland aktuell. Da geht's nach Riesa zum beruflichen Schulzentrum, denn das droht sein gymnasiales Ausbildungsangebot zu verlieren. Bleiben Sie dran und bleiben Sie gespannt. Bis gleich.

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3: Willkommen zurück zu Elbland aktuell. Schön, dass Sie dran geblieben sind. Riesa will sich künftig stärker als Bildungsstandort positionieren. Erst im Frühjahr erhielt die Stadt den Titel Hochschulstadt. Doch wenige Monate später sorgt eine Nachricht aus Dresden für Diskussionen. Das berufliche Schulzentrum könnte sein gymnasiales Ausbildungsangebot verlieren. Über die Folgen und die Zukunft der Bildung in Riesa, darum geht's jetzt.
4: Erst im Frühjahr 2026 bekam Riesa vom Landesvater Michael Kretschmer den Hochschulstadttitel. Bildung löste damit Sport und Industrie als Marke ab. Vor den Sommerferien hieß es dann aus Dresden, das berufliche Schulzentrum solle seinen gymnasialen Ausbildungsgang verlieren. Riesas Oberbürgermeister Marco Müller kann die Idee nicht nachvollziehen.
5: Ich war geschockt. Es traf uns ja völlig unvorbereitet kurz vor den Sommerferien. Dann kühlten natürlich die Drähte, auch mit der Schule. Und wir haben uns abgestimmt, auch mit dem Landratsamt, mit dem Landkreis als Träger, die da auch eine sehr, sehr gute, positive Rolle für die Stadt Riesa und das berufliche Gymnasium spielen. Aber es war schon erstmal ein Schock vor den Sommerpausen. Das berufliche Gymnasium in Riesa hat natürlich eine ganz hohe Bedeutung. Bildung ist uns wichtig und ein wichtiger Bestandteil ist das berufliche Gymnasium am BSZ. Ganz viele Schülerinnen und Schüler erreichen dann die Hochschulzugangsberechtigung und schließlich sind wir jetzt, darauf sind wir ja so stolz, Hochschulstadt geworden und darf man uns natürlich jetzt die entsprechenden Absolventen auch nicht wegnehmen.
4: Im beruflichen Schulzentrum in Riesa treffen die Pläne, das gymnasiale Angebot in Riesa abzuschaffen, selbstredend auf Unverständnis. In den vergangenen Jahren wurde am Standort viel Geld für gerade dieses Bildungsangebot investiert. Schulleiterin Rita Harzbecker und ihre Stellvertreterin Anja Gottschalt wissen, dass das BSZ gut aufgestellt ist.
6: Harter Fakt ist, dass wir in diesem Schuljahr 2 stabile Klassen aufnehmen konnten. Wir haben also 45 Neuanmeldungen für das berufliche Gymnasium, die sich auch wieder auf die beiden Fachrichtungen Technik und Wirtschaftswissenschaften gut aufteilen. In Summe aller 3 Jahrgänge, also der Jahrgangsstufen 11 bis 13, haben wir derzeit 122 Schülerinnen und Schüler ausschließlich am beruflichen Gymnasium. Dies ist die Basis dafür, dass wir sagen können, hier besteht ganz offensichtlich ein öffentliches Interesse daran, dass dieser Bildungsgang in Riesa zwingend notwendig ist. Aus diesem Grunde hatte uns auch der Entwurf der Teilschulnetzplanung, der zum Ende des letzten Schuljahres veröffentlicht wurde, sehr überrascht. Mittlerweile haben dort einige Gespräche stattgefunden. Wir haben rechtliche Grundlagen geprüft. Wir haben unsere Partner mit ins Boot geholt. Und diese Partner sind insbesondere unser Schulträger, sprich der Landkreis, sind unsere Außenpartner, die wir zum Beispiel durch die Oberschulen haben. Und wenn man das Ende der Fahnenstange betrachtet, gehört dort natürlich auch hinzu, dass wir auch diejenigen sind, die passgenau Absolventen liefern für unsere duale Hochschule.
4: Man ist mit dem Bildungsministerium im Gespräch. Landkreis, Stadt und Schule sind fest entschlossen, um das Gymnasium in Riesa am BSZ zu kämpfen. Zahlreiche Oberschüler nutzen diesen Bildungsweg, um zum Abitur zu gelangen.
5: Der Staatsminister Herr Clemens war ja im BSZ zur Schulauftragskonferenz. Wir haben unsere Argumente vorgetragen. Es spricht ja aus unserer Sicht praktisch alles gegen die Schließung des beruflichen Gymnasiums in Riesa. Er hat sich das offen angehört, hat uns zugesichert, das in die Entscheidungsabwägung nochmal einzustellen, mitzunehmen, zu diskutieren. Und jetzt sind wir vorsichtig optimistisch, dass wir diese Entscheidung vielleicht nochmal ändern können. Ja, es sind ja ganz viele Schülerinnen, nicht nur aus Riesa, sondern aus dem Umland, die natürlich weitere Wege gar nicht in Kauf nehmen können, logistisch, finanziell. Und es sind immerhin 50 Schülerinnen und Schüler, die so ihr Abitur in Riesa machen. Und das wäre natürlich auch ein herber Schlag ins Kontor dieser Familien.
4: Eines steht wohl fest: In den kommenden Jahren werden die Schülerzahlen zurückgehen. Bildungsangebote an andere Standorte zu verlagern oder vielleicht nur noch in Metropolen stattfinden zu lassen, wird diese Situation langfristig im ländlichen Raum nicht verbessern.
7: Im Landkreis Sächsische Schweiz-Osterzgebirge gibt es neue Förderprogramme für mehr Barrierefreiheit. Laut Landrat Michael Geisler können Kommunen finanzielle Unterstützung für den barrierefreien Ausbau von Bushaltestellen erhalten. Die Förderung umfasst unter anderem erhöhte Busborde und taktile Leitsysteme, um den Zugang zum öffentlichen Nahverkehr zu erleichtern. Auch das Investitionsförderprogramm Barrierefreies Bauen, Lieblingsplätze für alle, steht zur Verfügung, um Barrieren in öffentlichen Einrichtungen abzubauen. Projekte wie der barrierefreie Spielplatz in Uttewalde oder der Schwimmbadlifter in Berggießübel zeigen bereits positive Entwicklungen. In Stauchitz im Landkreis Meißen hat die Gemeinde gemeinsam mit Sachsenenergie die kommunale Wärmeplanung gestartet. Martin Merkel von Sachsenenergie erklärt, dass die Analyse der heutigen Wärmeversorgung die Grundlage für zukünftige Entscheidungen bildet. Ziel ist es, eine zukunftsfähige und bezahlbare Wärmeversorgung zu entwickeln, die lokale Besonderheiten berücksichtigt. Der Abschluss des Projekts ist für Februar 2027 geplant. Zum Schulbeginn in Meißen haben alle Erstklässler ein Kinderstadtführerbuch geschenkt bekommen. Bürgermeister Sebastian Schöne übergab die Exemplare an die Arita-Grundschule. Zudem setzt sich der Kommunale Präventionsrat für mehr Schulwegsicherheit ein, indem er Verkehrsregelungen anpasst und neue Hohl- und Bringezonen schafft. Am 12. September findet auf dem Heidenauer Marktplatz erstmals der zweite Chance-Flohmarkt statt. Von 10 bis 14 Uhr bieten private Händler gut erhaltene Waren an. Vereine stellen zudem Möglichkeiten zum Tauschen und Reparieren vor, darunter auch ein Reparaturtreff und der Pirks Zeittauschring. Die Stadt Coswig sucht einen Weihnachtsbaum als Schmuck für die Adventszeit. Gesucht wird eine Tanne oder Fichte zwischen 8 und 12 Metern Höhe aus dem Raum Coswig-Weinböhler. Interessierte können sich bis zum 8. November 2026 melden. Die Stadt übernimmt das Fällen und den Abtransport des Baumes kostenlos.
8: Der heutige Tag im Elbland zeigte sich von seiner freundlichen Seite. Bei heiterem Himmel und viel Sonnenschein kletterten die Temperaturen auf angenehme 21 Grad, sodass sich ein rundum schöner Tag präsentierte. In der kommenden Nacht bleibt der Himmel überwiegend klar und es wird angenehm mild. Die Temperaturen sinken kaum ab und liegen bei rund 11 Grad. Der morgige Dienstag wird ein echter Sonnentag.

0: Von früh bis spät scheint die Sonne von einem weitgehend wolkenlosen Himmel und die Temperaturen steigen auf sommerliche 24 Grad. Damit wird es sogar noch etwas wärmer als heute. In den darauffolgenden drei Tagen bleibt es freundlich und zunehmend warm. Am Mittwoch ziehen mehr Wolken auf bei angenehmen 23 Grad. Der Donnerstag zeigt sich wieder heiter und richtig warm, mit Höchstwerten um 29 Grad. Am Freitag wird es dann wechselhafter. Bei bis zu 25 Grad kann zeitweise auch etwas Regen fallen.
1: Und damit endet unsere heutige Folge Elbland aktuell vom 24. August 2026. Meine Damen und Herren, vielen Dank, dass Sie bis zum Ende mit dabei waren. 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Ich wünsche Ihnen jetzt noch einen wunderschönen restlichen Montag und morgen sehen wir uns wieder hier zu einer neuen Folge Elbland aktuell. Bis dahin, ciao, ich freue mich jetzt schon auf Sie.

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1: Koberbachtalsperre bekommt auch einen Bilderrahmen. Puppentheater startet in die neue Spielzeit und Wilkau Haslau läuft bald wieder.
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1: Liebe Zuschauer, ich heiße Sie ganz herzlich willkommen in einer neuen Woche und damit auch zu einer neuen Ausgabe von Tag aktuell. Schön, dass Sie wieder eingeschaltet haben und damit beginnen wir auch gleich mit unserem ersten Filmbeitrag.
3: Die Koberbachtalsperre in Werdau im Ortsteil Langenhessen, vor allem das Gelände der Sport- und Freizeit GmbH, ist eine beliebte Naherholungsstelle für Einheimische und Touristen. Vor allem Familien kommen hier mit abwechslungsreichen Angeboten voll auf ihre Kosten. Nun kam am Standort eine weitere kleine Möglichkeit dazu, selbst aktiv zu werden. Mit einem Bilderrahmen der Region Zwickau kann hier nun nach Lust und Laune fotografiert werden. Am vergangenen Donnerstagnachmittag wurde der Bilderrahmen eingeweiht. Sichtlich erfreut waren die Beteiligten über den neuen Fotospot im Landkreis Zwickau. Es ist aber nicht der erste in der Region.
4: Wir haben über die Region Zwickau vor über 3 Jahren diese Aktion gestartet, also 4 Jahren 2022, und finanzieren mit unserem Regionalbudget, den der Landkreis als Fördermittel erhalten kann und veredeln kann mit Eigenmitteln mit der Region Zwickau, eben Dinge, um unsere Region für Touristen, für unsere eigenen Bürgerinnen und Bürger attraktiver zu gestalten. Und da haben wir uns das von anderen Regionen, wo es die schon gibt, diese Bilderrahmen abgeguckt und haben mit unseren Kommunen gesprochen. Und da konnten wir heute immerhin den 12. Bilderrahmen eröffnen, der einfach vor einem schönen Hintergrund hier an der schönen Koberbachtalsperre die Möglichkeit bietet, ein schönes Erinnerungsfoto zu machen. Ein Anziehungspunkt zusätzlich ist zu dieser schönen gastronomischen und Einrichtung zum Verweilen. Und einfach wieder ein kleines Puzzleteil mehr ist, um unseren Landkreis liebenswert und lebenswerter zu machen. Und das war jetzt eine schöne Sache mit dem Oberbürgermeister, den zu eröffnen. Und da ist gut angelegtes Geld, er ist witterungsfest und lässt sich auch nicht so schnell wieder entfernen. Und dazu stehen wir und bauen das weiter im Landkreis aus.
3: Auf Anfrage des Landkreises an die Stadt wurde das Projekt Realität. Für Werdau bzw. Langenhessen ist der neue Bilderrahmen auch eine schöne Sache.
5: Wir fanden das eine hervorragende Idee, ganz einfach unsere Region auch mal im Bild zu zeigen und unseren Besuchern unserer Region die Möglichkeit zu verschaffen, sich an verschiedenen Standorten im Landkreis Zwickau ein gutes Fotomotiv zu besorgen. So, und nachdem der Landkreis auf uns zugekommen ist, haben wir gesagt, natürlich gerne. Haben einen Standort gesucht, das hat zugegebenermaßen ein bisschen gedauert, aber uns war von Anfang an klar, dass es die Koberbachtalsperre werden soll, weil es ist jetzt schon ein touristisches Highlight.
3: Mit einigen Beteiligten konnte also nun der 12. Bilderrahmen in der Region aufgestellt werden. Neben dem beruflichen Schulzentrum für Technik August Horch, welches die Stahlkonstruktionen im Rahmen der schulischen Ausbildung herstellt, wurden auch weitere regionale Partner in die Umsetzung einbezogen. Neben Zwickau stehen die Bilderrahmen inzwischen auch in Glauchau, Hartmannsdorf bei Kirchberg, Hohenstein-Ernsthal, Lichtenstein, Limbach-Oberfrohna, Mösen, Neukirchen, Krimmetschau am Schloss Blankenhain, Kirchberg, Oberlungwitz und nun Werdau. Also vielleicht machen auch Sie sich einmal auf den Weg, um Ihr eigenes Foto an einem der Rahmen im Landkreis Zwickau zu schießen.
1: Das Puppentheater Zwickau ist in der Region eine beliebte Anlaufstelle für Groß und Klein. Hier wird vom Team jedes Jahr viel Arbeit und Kreativität in ein abwechslungsreiches und vielfältiges Programm gesteckt. Zu Recht kann man also sagen, dass da für jeden etwas dabei ist. Davon konnten sich die Medienvertreter auch in diesem Jahr zur Programmvorstellung für die neue Spielzeit im Puppentheater überzeugen. Sehen Sie mehr dazu im folgenden Beitrag.
3: In diesem Jahr feiert das Puppentheater seinen 75. Geburtstag. Seit der Eröffnung im Jahr 1952 ist es ein fester Bestandteil des kulturellen Lebens der Stadt. Das engagierte Team hat sich für die neue Saison wieder einige neue Highlights ausgedacht.
6: Wir haben in unserer Spielzeit drei neue Premieren. Das ist einmal der kleine Prinz, das ist mein Regiedebüt hier am Puppentheater Zwickau. Dann haben wir die Kooperation mit dem Theater Blauen Zwickau, der Sommernachtstraum. Und dann haben wir noch als letzte Premiere Nils Holgersson. Und als besonderes Highlight haben wir den magischen Maskenball. Das ist für unser 75. Jubiläumsjahr. Da darf getanzt, gefeiert und viel unterhalten werden, genau.
3: Natürlich ist aber auch Altbewährtes im Programm wieder mit aufgegriffen worden.
6: Also wir haben einiges im Repertoire, was beim Publikum sehr beliebt ist. Gerade für die Kleinen auch der Traumzauberbaum ist wieder mit dabei. Michel in der Suppenschüssel ist dabei. Und aber eben zum letzten Mal dieser Spielzeit ist Dinner for None, unser Erwachsenentheater zum Jahresende hin. Also wenn Sie das noch mitbekommen möchten, dann ist dieses Jahr noch die Möglichkeit.
3: Auch der Bereich der Theaterpädagogik hat wieder einige Angebote für Interessierte auf Lager.
7: Ja, also wie in den vergangenen Spielzeiten werden wir auch dieses Jahr wieder unsere Theaterkurse weiter anbieten, die gut gefüllt sind. Wir haben viele Anfragen immer da und freuen uns da auch mit den neuen Kindern dann auf eine neue, schöne neue Spielzeit. Darüber hinaus begleiten wir unsere Stücke mit Nach- oder Vorbereitungen und vielen Projekttagen, die wir in Schulen anbieten. Das machen wir schon seit langer Zeit. Neu kommt dazu, dass wir jetzt die Erwachsenen wieder ein Angebot haben. Das heißt, Erwachsene können diese Spielzeit bei uns an drei Samstagen am Nachmittag mit uns gemeinsam Figurentheater ausprobieren, auch Tipps und Tricks lernen und vielleicht auch ganz konkrete Szenen entwickeln. Das können wir dann gucken, je nach der Zusammensetzung der Gruppe. Aber das ist eine schöne Sache, auf die freuen wir uns sehr, mit Erwachsenen gemeinsam das auszuprobieren, was auch auf rege Nachfrage basiert. Genau.
3: Eine Neuheit in der kommenden Spielzeit ist auch die Open Stage, wo man auch selbst aktiv werden kann.
7: Genau, also zur Open Stage haben wir eben den Wunsch, dass sich Menschen aus Zwickau oder Umgebung, hier gibt es ja auch viele Menschen, die künstlerisch aktiv sind, sich bei uns bewerben mit einem kleinen Beitrag und den sie dann bis 1. Oktober sozusagen uns beschreiben und sich selber vorstellen. Und dann werden wir diese Sachen, die da eingereicht wurden, werden wir dann auf unserer Bühne hier sehen im Rahmen der Museumsnacht zum ersten Mal am 24.10. Genau, da würden wir uns natürlich wahnsinnig freuen, wenn es da viele Einreichungen gibt. Es könnten Lieder sein, es könnten Texte sein, was immer die Menschen jetzt an Ideen haben. Die sollen sich da keine Scheu haben, sondern einfach melden und dann freuen wir uns, wenn sie sich bei uns da vorstellen.
3: Anmelden kann man sich dazu ganz einfach per E-Mail unter info@puppentheater-zwickau.de. Natürlich wird die neue Spielzeit auch wieder gebührend mit dem großen Eröffnungsspektakel eingeläutet.
6: Da geht es wieder darum, dass wir unsere Türen öffnen, dass wir das Theater ganz offiziell auch dem Publikum wieder zugänglich machen. Und das feiern wir, indem wir wieder eine Parade durch die Stadt machen. Da geht es hier los am Puppentheater. Gerne auch Puppen mitbringen und sonst geben wir auch Puppen aus. Und dann ziehen wir durch die Stadt, einmal Richtung Kornmarkt, zum Dom, dann am Schumannplatz vorbei, wieder zurück ans Puppentheater, wo es dann eröffnet wird. Hier gibt es dann großes Programm mit kleinen Stationen, also die Kinder dürfen aktiv werden. Und im Theater gibt es auch einen kleinen Ausschnitt für das nächste Stück. Und was uns so begleitet auf dem Weg durch die Stadt, ist als Thema der Zusammenhalt des Wir, also auch das kleine Wir, was ja dann am Anfang der Spielzeit gezeigt wird, und zwar in Umsetzung eines Gesichts. Also wir haben verschiedene Teile des Gesichts und wir wissen ja alle, die Augen sind wichtig, um Theater zu sehen, die Ohren sind wichtig, um zu hören, was auf der Bühne gezeigt wird. Aber die Nase fühlt sich so ein bisschen außen vor und da folgen wir der Nase, die davonläuft und die Krone unseres kleinen Prinzen gestohlen hat. Der folgen wir dann durch die Stadt und hier wird sie dann erfahren, wie wichtig es ist, doch der Nase nach ins Theater zu gehen.
3: Natürlich durften am Ende die ganz persönlichen Empfehlungen nicht fehlen.
8: Oh,
7: das ist schwer. Also ich freue mich wahnsinnig auf den kleinen Prinz, weil ich natürlich auch wahnsinnig gespannt bin, auch darauf, wie Christine Schmiedle, unsere neue Direktorin seit letzter Spielzeit, aber wie sie das umsetzen wird. Und weil der kleine Prinz natürlich ein wahnsinnig tolles Buch ist, was ich auch von Herzen liebe. Von daher ist es sicherlich eine große Empfehlung, dahin zu kommen und das anzuschauen. Und ansonsten freue ich mich auch sehr, dass die großen Jungs wiederkommen. Also große Jungs weinen nicht. Ein Stück, in dem es darum geht, dass Jungs natürlich sehr wohl weinen dürfen. Und ja, da freuen wir uns sehr drüber, dass wir das nochmal im Programm haben. Ein richtig cooles Stück auch mit Hip-Hop-Beats und Rap und Tanz. Also auch für die etwas größeren Kinder ab dem Schulalter in etwa. Genau, ja, darüber hinaus. Die Kooperation mit dem Theater Plauen-Zwickau wird bestimmt auch wahnsinnig spannend. Genau, der Sommernachtstraum. Ja.
6: Oh, da gibt's so viel. Also das kleine Wir am Anfang der Spielzeit ist ein wunderschönes Stück, auch ganz anders, was man sonst nicht so unbedingt typischerweise im Puppentheater zu sehen bekommt. Aber auch Aspekt des Puppentheaters, also gerade auch da wieder die Bandbreite. Dann die Welle kommt

0: Sehr gut, Arne, ist ein tolles Stück. Gibt es noch Karten am 3. Oktober? Also jetzt dranhalten, damit man die noch sehen kann. Dann eben bin ich besonders begeistert von dem kleinen Prinzen, der dann zum Ende der Spielzeit kommt. Aber wir bringen auch Publikumslieblinge zurück, wie der Traumzauberbaum, das kleine Ich bin ich, Michel in der Suppenschüssel und dann auch der Wolf und die sieben Geißlein sind wieder mit dabei. Ja, also wir haben ein großes, rundes Programm.
1: Das verspricht doch eine abwechslungsreiche Spielzeit, bei der für jeden sicher etwas dabei ist. Wer sich noch einmal genauer zur neuen Spielzeit informieren möchte, findet natürlich alle Vorstellungen, Workshops, Premieren und Termine auf der Website des Puppentheaters. Also dann auf ins Puppentheater Zwickau.
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2: Anlässlich des 30-jährigen Bestehens des Vogtlandkreises ist nun, passend zu den Zeitfenstern, an der Fassade der Landkreisverwaltung eine Wanderausstellung zu sehen. Diese entstand ebenfalls in enger Zusammenarbeit mit dem historischen Archiv des Vogtlandkreises. Die Ausstellung lädt zu einer Entdeckungsreise durch 3 Jahrzehnte Kreisgeschichte ein. Historische Einblicke, interaktive Elemente und originale Filmaufnahmen aus dem Archiv des Vogtland-Regionalfernsehens zeigen, wie sich der Vogtlandkreis seit seiner Gründung entwickelt hat und was die Region bis heute auszeichnet.
0: Landrat Thomas Hennig eröffnete gemeinsam mit Dr. Christian Espich, dem Leiter des Kreisarchivs des Vogtlandkreises, die Ausstellung am vergangenen Donnerstag in den Räumen des Kreisarchivs.

0: Jahren, wie auch mal mein Vorvorgänger Dr. Dasilo Lenk, wie der vor 30 Jahren mal ausgesehen hat. Da habe ich, ich kenne ihn ungefähr also so 15, 20 Jahre. Also da erinnert man sich schon zurück, man sieht die einen oder anderen auch bekannten Leute. Was aber auch alles in 30 Jahren positiv gelaufen ist, wie sich der Vogtlandkreis weiterentwickelt hat. Bei so, so vielen Vorteilen gibt es natürlich auch den einen oder anderen Nachteil. Ich sage das immer so gerne, die Zentralisierung birgt halt auch für die Einwohnerinnen und Einwohner natürlich auch oft mal einen weiteren Weg, um eine Zulassungsstelle zu bekommen, ob eine zur Führerscheinstelle, um ins Landratsamt zu fahren. Das muss man ganz ehrlicherweise auch mit dazu sagen, aber die Vorteile überwiegen bei Weitem. Also die Vorteile sind so vielfältig, wenn ich es mal erzähle, zusammenarbeiten, wir könnten so als kleine Landkreise gar nicht mehr finanziell existieren. Ich rede es bloß mal alleine vom Brandschutz, Katastrophenschutz, solche Sachen, die könnte man ganz alleine gar nicht mehr schultern. Wir hatten jetzt erst vor kurzem diesen großen Waldbrand, wie dort die ganzen Wehren zusammengearbeitet haben, dort nur noch mal ganz, ganz großen Respekt. Das ist in einem kleinen Gebilde gar nicht mehr möglich. Wir haben dort effizientere Strukturen aufgebaut in vielen Bereichen und natürlich sind die Vogtländerinnen und Vogtländer noch enger zusammengewachsen.
1: Und so lautet das Motto der Ausstellung auch.
2: Ja, gemeinsam eins seit 1996 ist das Motto unseres 30-jährigen Jubiläums des Vogtlandkreises, der 1996 entstanden ist. Damals aus dem Zusammenschluss der bis dahin bestehenden 5 Kreise Reichenbach, Auerbach, Oelsnitz, Klingenthal und Plauenland. 2008 kam dann auch die Stadt Plauen noch dazu, die bis dahin kreisfrei war. Wir haben hier in der Ausstellung einen kleinen historischen Einblick gegeben oder geben den. Hier an der ersten Tafel sieht man, wie der damalige erste Landrat des Vogtlandkreises, Dr. Tassilo Lenk, das Autokennzeichen mit dem V an seinen Dienstwagen montiert. Und dieses V wurde zum Symbol des Vogtlandkreises. V wie Vogtlandkreis. Jeder, der in der Bundesrepublik uns auf den Straßen gesehen hat, wusste, wir kommen aus dem Vogtlandkreis. In der Ausstellung haben wir uns dem Vogtlandkreis angenähert durch das Wort Vogtland. Denn dieses besteht aus 8 Buchstaben und wir haben für jeden dieser Buchstaben, also von V bis D, wie haben wir einen Begriff ausgewählt, der das Vogtland oder auch die Vogtländer, der die Region und auch den Vogtlandkreis beschreibt, mit dem man sich identifizieren kann und der etwas vom Wesen und auch von der Entwicklung der letzten 30 Jahre ausdrückt. V wie vereint wäre der erste, O wie offen, G wie gesellig, T wie traditionsbewusst, L wie lebenswert, A wie aktiv, N wie naturverbunden und D wie dynamisch. Hinter all diesen Begriffen haben wir dann aus den letzten 30 Jahren Entwicklungen dargestellt bzw. laden dazu ein, Dinge zu entdecken, die in den letzten 30 Jahren entstanden sind und die unser Leben im Vogtlandkreis prägen. Ich würde Sie mal mitnehmen, vielleicht zu gesellig als Beispiel. Hier haben wir das große Volksfest des Vogtlandkreises thematisiert, nämlich den Tag der Vogtländer, der ebenfalls 30 Jahre feiert. Er ist nämlich 1996 zum ersten Mal begangen worden, damals in Markneukirchen. Und da war die Idee geboren, dass der Tag der Vogtländer in Zukunft ein gemeinsames Volksfest für die Bewohner des Vogtlandkreises, also für alle Vogtländer, werden sollte. Und es ist eine gute Tradition geworden. Er war schon in sehr vielen Städten und Orten. Man kann das hier auch nachlesen, aber ich denke, jeder war schon mal auf einem solchen Tag der Vogtländer und hat die angenehme Atmosphäre dort erlebt. Vielleicht noch als weiteres Beispiel lebenswert. Da haben wir uns entschieden, ein ganzes Potpourri an Abbildungen zu präsentieren. Dinge, die das Leben im Vogtlandkreis lebenswert machen. Sie sehen die Windmühle von Syrau. Sie sehen verschiedene sportliche Aktivitäten. Wir sind ein Wintersportgebiet, wir sind auch ein Sommersportgebiet und sogar die Schachspieler gibt es im Vogtlandkreis. Und so denke ich, kann jeder hier erstens aktiv sein und zweitens sein Leben auch gestalten. Naturverbunden, darauf möchte ich noch mal eingehen, als ein weiteres Beispiel. Dort haben wir die wunderbare Natur des Vogtlandes thematisiert. Also das geht von den Wäldern über die Felder, die großen Naturschutzgebiete, aber auch bis hin zu ganz kleinen Dingen, die bei uns im Vogtlandkreis verbreitet sind, zum Beispiel die Flussperlmuschel, die es in Sachsen nur bei uns gibt. Ein solches kleines biologische Kostbarkeit, die findet man hier im Vogtlandkreis.
1: Sicher sind Ihnen die QR-Codes auf den Schautafeln aufgefallen. Damit können Besucher originale Filmaufnahmen aus den vergangenen 3 Jahrzehnten abrufen. das historische Filmmaterial aus dem Archiv des Vogtland-Regionalfernsehens macht wichtige Ereignisse, bewegende Momente und prägende Entwicklungen der

0: Reichsgeschichte unmittelbar erlebbar.
1: Wir haben das Geschichtsbuch der 5 ehemaligen Landkreise nun zusammengeschlossen, zusammengelegt. Ich denke, es ist ein wertvoller Schatz, der da nun irgendwo und ich glaube auch verdientermaßen ruht.
2: Vor alle Medien wandte sich Landrat Dr. Lenk an die Menschen des großen Vogtlandkreises und verstand es einmal mehr mit Engagement und Überzeugung zu motivieren.
0: Die Ausstellung wendet sich an alle Vogtländer und sie kann kostenfrei ausgeliehen werden. Ob in Schulen, Rathäusern, Bibliotheken, Museen, Vereinen, öffentlichen Einrichtungen oder anderen Institutionen. Die Wanderausstellung eignet sich hervorragend als Blickfang in Foyers. Die aktuelle Ausstellung im historischen Archiv wird voraussichtlich bis zum 27. September zu sehen sein. Anschließend dann in der Dualen Hochschule in Plauen bis zum 22. Oktober. In wenigen Wochen ist es wieder soweit. Der Viaduktlauf in Wilkau-Haslau steht in den Startlöchern. Seit dem ersten Lauf 2024 hat sich diese Veranstaltung zu einem regelrechten Highlight entwickelt. Die Anzahl der Läufer und Läuferinnen macht die Organisatoren stolz, bringt aber auch Herausforderungen mit sich. Deshalb gab es einige kleine Änderungen.
3: Viel Arbeit gab es zur Pressekonferenz am Viadukt in Wilkau-Haslau für die Verwaltung und die Sponsoren. Der nach der Hängebrücke über die Mulde benannte Lauf wird auch in diesem Jahr wieder durchgeführt. Die Vorbereitungen laufen bereits auf Hochtouren.
4: Ja, also wir sind mittendrin mit den Vorbereitungen. Seit letzter Woche können sich die Teilnehmer anmelden. Wir haben schon, ja, sind schon gut besucht, rechnen insgesamt vielleicht mit 1000 Läufern. Wobei im Mittelpunkt steht, dass wir viele, viele Kinder zum Laufen bringen wollen, dass wir viele Hobbyläufer ansprechen wollen, sodass jedermann hier mit teilnehmen kann.
3: Das war von Anfang an Sinn und Zweck des Laufes. 2024 zum Jubiläumsstadtfest wurde er ins Leben gerufen und schon damals gab es mehr als 400 Teilnehmer. Und schon bei der zweiten Auflage wurde deutlich, dass es einen gesonderten Termin geben muss.
5: Ja, es ist nicht zum Stadtfest, ganz einfach aus dem Grund, weil die Teilnehmerzahlen ja absolut gigantisch sind. Es waren ja fast 1000 Läufer in den vergangenen beiden Jahren. Und es würde ganz einfach der Platz nicht reichen, wenn wir es zum Stadtfest mitgemacht hätten. Aus dem Grund findet es den gesonderten Termin statt.
3: Also kann man sagen, dieser Stadtlauf hat sich, als dieser Viaduktlauf, hat sich auch für die Stadt Wilkau-Haslau zu einem ganz schönen Event entwickelt.
5: Das ist ein tolles Event geworden. Also ich bin auch sehr dankbar für die Initiative, die ja federführend von Kirchmann ausging, das hier in Wilkau-Haslau zu etablieren. Das war vom ersten Lauf an ein tolles Ereignis. Und ich denke, die Tausend schaffen wir dieses Jahr.
3: Als die Brücke damals gebaut wurde, unkten einige, sie würde nicht zum Wahrzeichen, sondern zur Lachnummer werden. Vor allem der Beginn war verrückt. Da wurde gemessen, wurden Baupläne gewälzt und es gab im wahrsten Sinne des Wortes lange Gesichter. Die Verbinder passten nicht. Doch Improvisation ist ja sowieso eine Stärke der Sachsen. Alle Brückenteile wurden zwischengelagert, die Verbinder einzeln ausgemessen und nachgearbeitet. Und seit 2004 überspannt die Brücke tatsächlich die Zwickauer Mulde, verbindet das Stadtzentrum mit der Erzgebirgsbahn und ist eben Namensgeber für den Viaduktlauf. Dieser findet in diesem Jahr am 20. September statt. Die Streckenlängen sind gleich geblieben. Die Anmeldeportale sind bereits geöffnet.
4: Ja, also wie gesagt, Strecken gibt es von den Bambinis von 0,5 Kilometern bis insgesamt 5 Kilometern, in dem auch der Firmenlauf integriert ist. Ja, und anmelden kannst du dich überall bei Intersport Güsport oder halt eben online.
3: Die Adresse ist auf den Werbeplakaten für den Lauf ausgezeichnet. Also ran an die Handys und die PC-Tastaturen. Am 20. September soll die Tausender-Marke geknackt werden. Beim dritten Viaduktlauf in Wilkau-Haslau.
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1: Nach ein paar recht kühlen Tagen wird es ab morgen etwas wärmer. Bei 24 Grad in der Spitze starten wir am Dienstag mit Sonnenschein in den Tag. Am Nachmittag schieben sich Wolken ins Sendegebiet, aus denen sich in den Abendstunden Regenschauer entladen können. Der Mittwoch beschert uns bei Höchsttemperaturen von 22 Grad einen Mix aus Sonne und wolkigen Abschnitten. Am Nachmittag sind Niederschläge möglich. Am Donnerstag erzielen wir nochmals hochsommerliche 28 Grad. Sonnenschein dominiert dann das Wettergeschehen. Nur gelegentlich schieben sich harmlose Schönwetterwölkchen vor die Sonne. Aus heutiger Sicht könnte es am Freitag regional ungemütlich werden. Im Tagesverlauf klettert das Quecksilber bis auf angenehme 25 Grad. Neben Sonnenschein gibt es wolkige Abschnitte. Dann könnten sich gewittrige Schauer entladen.
2: Liebe Zuschauer, das war's von Tag aktuell für den Auftakt in die neue Woche. Vielen Dank fürs Einschalten. Wir wünschen Ihnen einen schönen Abend und bis morgen. Machen Sie es gut.

0: Guten Abend und herzlich willkommen zu Chemnitz Aktuell an diesem Montag. Schön, dass Sie auch heute wieder eingeschaltet haben. In unserer heutigen Sendung geht es unter anderem um die Kampagne Arbeit ermöglichen der IHK Chemnitz. Außerdem haben wir wieder aktuelle Nachrichten aus Chemnitz und Sachsen für Sie. Doch zunächst geht es um das Festival Fuego a la Isla, das am Wochenende sein 20-jähriges Jubiläum gefeiert hat. Regen, Musik und jede Menge Festivalstimmung. Auf der Schlossteichinsel wurde am Wochenende ordentlich gefeiert. Das Fuego a la Isla lockte zahlreiche Besucher und Besucherinnen nach Chemnitz und feierte dabei das 20-jährige Jubiläum. Doch dieses Wochenende markiert auch das Ende einer Ära. Das Fuego a la Isla fand zum letzten Mal in dieser Form statt. Zwei Tage Musik, eine Insel voller Festivalgefühl und das 20-jährige Jubiläum. Fuego a la Isla brachte die Schlossteichinsel am Wochenende noch einmal zum Beben. Und dieses Jahr war alles ein bisschen emotionaler, denn nach 20 Jahren heißt es erstmal Abschied nehmen. Das Fuego a la Isla geht in dieser Form zu Ende, zumindest vorerst. Doch bevor die Musik verstummt, wurde noch einmal richtig gefeiert. Von Electronic über Indie und Pop bis hin zu Hip-Hop. Auf den Bühnen war für unterschiedlichste Musikgeschmäcker etwas dabei. Und zwischen Konzerten, Performances und Begegnungen wurde noch einmal deutlich, was das Fuego a la Isla über all die Jahre ausgemacht hat. Eine besondere Atmosphäre, kreative Vielfalt und ein Festival mitten in Chemnitz, das für viele längst mehr war als nur ein Wochenende mit Musik. Und auch das Wetter konnte die Stimmung nicht kaputt machen. Immer wieder Regen, nasse Wiesen und graue Wolken. Doch davon ließen sich die Besucher offenbar nicht aufhalten. Stattdessen wurde getanzt, gelacht und gemeinsam gefeiert. Doch hinter der ausgelassenen Stimmung steckt auch eine schwierige Entscheidung. Denn das Festival steht vor Veränderungen. Die Kürzungen in der Kunst- und Kulturszene und steigende Produktionskosten stellen die Organisatoren vor große Herausforderungen. Gleichzeitig soll ein interner Generationswechsel für frischen Wind sorgen. Wie es in den kommenden Jahren konkret weitergeht, bleibt derzeit noch offen. Fest steht aber, am vergangenen Wochenende wurde nicht zum letzten Mal gefeiert. Nach 20 Jahren geht ein Kapitel zu Ende und für das Fuego a la Isla beginnt ein neues.
1: Fachkräftemangel, Bürokratie und steigende Kosten. Für viele Unternehmen in der Region wird es zunehmend schwieriger zu investieren und zu wachsen. Mit der Kampagne Arbeit ermöglichen will die IHK Chemnitz genau auf diese Probleme aufmerksam machen und fordert bessere wirtschaftliche Bedingungen. Was sich konkret ändern muss, darüber sprechen wir mit Martin Witschers von der IHK Chemnitz.
2: Arbeit ermöglichen, aber wie? Das ist der Titel der aktuellen Kampagne der IHK Chemnitz und darin geht es vor allem um Arbeitszeitreformen und Veränderungen, um vielleicht ein bisschen mehr Bewegung auf dem Arbeitszeitmodell ins Spiel zu bringen. Und was genau sich dahinter verbirgt, darüber spreche ich heute unter anderem mit Martin Witschers von der IHK hier in Chemnitz. Herr Witschers, zunächst die Frage, ich habe es gerade angesprochen, die Kampagne zielt darauf ab, dass man ja nochmal genauer hinschaut, vielleicht auch flexiblere Arbeitszeiten fordert. Was genau ist das Ziel dieser Kampagne?
3: Aktuell gibt es ja einen großen Reformprozess in Deutschland, wo über verschiedene Themen gesprochen wird. Leider aus unserer Sicht viel zu wenig über das Thema Arbeitszeitflexibilisierung, eine Reform des Arbeitszeitgesetzes. Wir wollen einfach, dass man von dieser 10-stündigen Höchstarbeitszeit täglich weggeht zu einer wöchentlichen Höchstarbeitszeit, weil das viel mehr die Bedürfe im Unternehmen, aber auch der Beschäftigten widerspiegelt.
2: Nun ist es ja so, jeder, der arbeitet, weiß, früher wurde das mal eingeführt als Schutz eben, dass diese 10 Stunden Höchstgrenze ist. Warum sagen Sie, es ist aber nicht mehr zeitgemäß? Wir müssen das anpassen. Der Schutz bleibt ja eigentlich weiterhin bestehen. Warum sagen Sie, wir müssen uns trotzdem öffnen?
3: Weil wir jetzt im internationalen Wettbewerb stehen, wir haben internationale Kunden, wir haben Auftragsspitzen, wir haben Fachkräftemangel an vielen Stellen, wo man nicht einfach einen zweiten oder dritten Kollegen noch für eine zusätzliche Schicht, für zusätzliche Öffnungszeiten gewinnen können. Wir müssen einfach auf die Marktsituation reagieren. Ja? Und ich möchte noch mal einen Punkt sagen, es hat kein Unternehmer ein Interesse daran, irgendwo Tage oder Stunden von 12-stündigen Arbeitszeiten anzubieten, weil wir wissen alle, dass die Produktivität nach 8 Stunden deutlich sinkt. Nichtsdestotrotz muss es Regelungen geben, die eine gewisse Flexibilität ermöglichen. Nehmen Sie das Thema Projekte oder Dienstreisen. Ja? Viele wollen dann am Donnerstag zurückkehren zu ihrer Familie, hieße aber, dass sie in diesen 4 Tagen vielleicht auch mal über die 10 Stunden vorarbeiten müssen. Wenn sie am Donnerstagabend noch zurückfahren wollen, ist es in der Regel dann keine Arbeitszeit, wenn man das nicht entsprechend über die 10 Stunden sehen kann. Ja? Also wir brauchen einfach diese Regelungen müssen sich ein Stück weit der Realität anpassen. Wir wissen, dass es heute schon anders gehandhabt wird, aber Regelung und Realität passen nicht überein. Aber nochmal, weil Sie auch das Thema schwarze Schafe sicherlich ansprechen, ja, auch gegen schwarze Schafe helfen keine verschärften Regelungen oder diese Regelung insgesamt. Ja. Wir müssen im Prinzip eine Politik machen, die die Breite adressiert und nicht bloß die ganz großen Druckpunkte, die schwarzen Schafe sozusagen adressiert.
2: Die Arbeitszeit ist das eine. Ich hatte ein bisschen schon in das Material reingeschaut. Sie fordern ja auch weitere Punkte, wie zum Beispiel, dass man von den paritätischen Aufteilungen vielleicht etwas absieht. Was sind denn vielleicht noch konkrete Forderungen an die Politik abseits der Arbeitszeitveränderung?
3: Wir haben ja in den letzten Jahren einen unheimlichen Aufwuchs an den Lohnnebenkosten gesehen. Ja, das ist vor allen Dingen durch die Schieflagen in unserem Sozialsystem, Stichwort Rentenversicherung, Stichwort Krankenversicherung, Stichwort Pflegeversicherung geschehen. Im Prinzip hat man in den letzten Jahren, statt wirklich Reformen durchzuführen, die generelle Strukturen zu ändern, im Prinzip nur mal die Beiträge erhöht. In den letzten Jahren kommt noch das Thema Arbeitslosenversicherung leider auch hinzu. Und wir sagen, so kann es nicht weitergehen, weil wir aktuell schon eines der höchsten Lohnstückkosten im internationalen Vergleich haben, weil im Prinzip wir nicht mehr umso produktiver sind, umso teurer wir sind. Und da hast du jetzt müssen wir jetzt diese Möglichkeit nutzen, um an dieser Preisschraube ein bisschen zu drehen, um dort diesen Aufwüchse zu verhindern. Ja, wir fordern ganz klar, wir müssen wieder unter diese Schwelle von 40% kommen. Aktuell steuern wir, wenn es so weitergeht, irgendwo auf 50% zu. Und deswegen appellieren wir auch an die Bundesregierung, auf ihren Reformkurs zu bleiben, sich nicht davon abbringen zu lassen und tatsächlich diese sozusagen Beitragskosten dort im Blick zu behalten.
2: Das klingt jetzt für mich als Laien auch im ersten Moment, als ob es vor allem um Entlastung auch für die Unternehmer gibt. Wie schafft man da die Balance auch für die Arbeitnehmer, für die Arbeitgeber quasi eine Entlastung, für die Arbeitnehmer auch zu sagen, das sind Vorteile, wir sind da auch auf eures. Also wie schafft man da die Balance für beide Seiten, ja, eine Lösung zu finden, dass das für alle irgendwie mehr lohnt?
3: Also letztendlich muss man sehen, dass jede Lohnerhöhung nicht bloß durch Steuern aufgefressen wird, sondern auch durch Sozialversicherungsbeiträge, von denen man nicht unmittelbar was hat. Ja, und wenn dort diese Budgets sinken, diese Abgaben ein Stück weit sinken, hat natürlich auch am Ende der Arbeitnehmer was davon. Ja, zum einen kann der Arbeitgeber mehr zahlen, er kann neue Leute einstellen. Am Ende ist es natürlich eine Austarierung von verschiedenen Punkten. Aber Fakt ist, an dieser Lohnnebenkostenschraube weiterzudrehen, wird uns noch viel unproduktiver, noch viel mehr Wettbewerbsfähigkeit im internationalen Sinne kosten. Gerade in der Industrie ist das ja ein großes Thema, wo wir einfach vorankommen müssen.
1: Bei uns im Programm geht es jetzt weiter mit aktuellen Einsätzen und Ereignissen des Tages von Polizei, Feuerwehr und Rettungsdiensten.
4: Streifenbeamten fiel am frühen Montagmorgen ein Mann auf einem Leichtkraftrad auf, den sie zum Zwecke einer allgemeinen Verkehrskontrolle daraufhin im Bereich Theaterstraße Rosenhof stoppten. Dabei stellte sich heraus, dass der 50-jährige Biker nicht im Besitz der erforderlichen Fahrerlaubnis zum Führen des Leichtkraftrades Rui Kanji ist und für das Gefährt keine Pflichtversicherung besteht. Überdies reagierte ein mit dem 50-Jährigen durchgeführter Drogenvortest positiv auf Amphetamine. Die Beamten stellten schließlich das Zweirad sicher und brachten den Mann zur Blutentnahme in ein Krankenhaus. Ferner wird nun gegen den Deutschen aufgrund der Feststellungen ermittelt. In der Scheffelstraße erfasste ein aus Richtung Helbersdorfer Straße kommender Pkw Skoda am Morgen eine Fußgängerin 59, die nach derzeitigem Ermittlungsstand bei Grün an der Fußgängerampel nahe der Kreuzung Kauffahrtei die Straße überquerte. Rettungskräfte brachten die schwer verletzte Fußgängerin ins Krankenhaus. Die Fahrerin des Skoda hatte sich pflichtwidrig vom Unfallort entfernt. Im Zuge der ersten Ermittlungen konnte das beteiligte Fahrzeug als auch die mutmaßliche Fahrerin 65 im Stadtteil Ebersdorf festgestellt werden. Drogen- sowie Alkoholvortests verliefen negativ. Gegen die deutsche Staatsangehörige wurden nun Ermittlungen aufgenommen. Am heutigen Montagmorgen befuhr ein unbekanntes Fahrzeug den rechten von 2 Fahrstreifen der Autobahn 72 in Richtung Leipzig. Anschließend wechselte das unbekannte Fahrzeug kurz vor der Anschlussstelle Chemnitz-Röhrsdorf in den linken Fahrstreifen. Ein im linken Fahrstreifen befindlicher Pkw Subaru musste daraufhin stark bremsen, um eine Kollision mit dem unbekannten Fahrzeug zu vermeiden. Infolgedessen kam der PKW Subaru ins Schleudern und kollidierte mit der rechten Schutzplanke. Der 26-Jährige blieb unverletzt. Das unbekannte Fahrzeug setzte seine Fahrt fort. Es soll sich um einen weißen oder silberfarbenen Hundefänger mit gelben Reflektoren an der Heckklappe und einem Chemnitzer Kennzeichen handeln. Der entstandene Sachschaden beläuft sich auf knapp 17.000 Euro. Die Polizei hat die Ermittlungen wegen unerlaubten Entfernens vom Unfallort aufgenommen und nimmt sachdienliche Hinweise entgegen. Der Fahrer 20 eines PKW Mini befuhr Sonntagnacht die Fürstenstraße und bog nach links in die Hainstraße ab. Dabei kollidierte der PKW Mini mit einem vorfahrtsberechtigten entgegenkommenden PKW Toyota, welcher die Fürstenstraße in Richtung Dresdner Straße befuhr. Infolgedessen zogen sich der 47-jährige Fahrer und ein 19-jähriger Fahrzeuginsasse im Toyota leichte Verletzungen zu. Rettungskräfte brachten die beiden Leichtverletzten zur weiteren medizinischen Behandlung in ein Krankenhaus. Die beiden Fahrzeuge waren nicht mehr fahrbereit. Der entstandene Sachschaden beziffert sich insgesamt auf etwa 30.000 Euro.
1: Wir machen jetzt eine kurze Pause und sind gleich mit aktuellen Nachrichten aus Chemnitz und Sachsen für Sie zurück. Außerdem schauen wir noch einmal auf die Kampagne der IHK und darauf, was sich Unternehmen konkret beim Thema Arbeitszeit wünschen. Bleiben Sie also dran.
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1: Herzlich willkommen zurück. Weniger starre Vorgaben und mehr Spielraum im Arbeitsalltag. Das wünschen sich viele Unternehmen. Gerade in projektorientierten Branchen passen gesetzliche Regelungen nicht immer zur Realität der Betriebe und ihrer Mitarbeiter. Was das Ganze konkret für ein Unternehmen bedeutet und wo sich etwas ändern müsste, darüber sprechen wir mit Matthias Freitag von der Visual World GmbH.
2: Und jetzt an meiner Seite Matthias Freitag, erster Geschäftsführer von Visual World GmbH. Herr Freitag, wir haben gerade über das Thema gesprochen, Reform, so möchte ich es mal grob umreißen. Vielleicht zunächst, wie stoßen denn heutzutage die Arbeitszeitregelungen aus Ihrer Perspektive an Ihre Grenzen im Alltag? Also wie wirkt sich das bei Ihnen aus?
15: Also wir als individueller Softwareentwickler haben natürlich Softwaresysteme, die nachts beispielsweise geupdatet werden müssen. Und wenn ein Mitarbeiter dann abends noch mal eine Stunde ranhängt und nächsten Tag morgens im Büro erscheinen möchte, dann möchte ich ihm einfach die Freiheit geben, dass er das so tun kann. Ansonsten müsste ich ihn wieder nach Hause schicken, weil er halt 11 Stunden Zeit zur Erholung braucht. Also mir wäre wichtig, dass die Mitarbeiter dort liberal selbst entscheiden, also selbstbestimmend entscheiden können, wie sie ihre Arbeitszeit gestalten.
2: Hört man heraus, im Prinzip ist jetzt schon viel möglich. Sie müssen es natürlich mit Umgehungslösungen arbeiten. Warum ist Ihnen dann trotzdem, also quasi der Schritt nötig, dass man sagt, wir müssen das trotzdem öffnen, wir müssen das flexibler gestalten? Was ist da der Hintergrund? Weil offenbar ist es ja jetzt schon ein Stück weit möglich.
15: Genau.

0: Also der Hintergrund ist eher meine Zeiterfassung, also unser Softwaresystem, die Zeiterfassung, die wir speziell für die kleinen und mittelständischen Unternehmen zu einem günstigen Taler anbieten. Ne? Und dort kommen die verschiedensten Branchen auf mich zu und sagen, wie ist denn das geregelt? Ne? Also beispielsweise mit der Pflege oder eine Pflegefachkraft, die ganz gerne flexibler nach hinten raus arbeiten möchte, ne? Weil es einfach der Bedarf halt da ist und ich nicht jeden Patienten dort so planen kann, dass es hinhaut. Ne? Also dort braucht man so eine Regelung. Oder ein Bauarbeiter, der auf Montage ist, der sagt, ich kann nur 10 Stunden arbeiten. Wenn ich jetzt irgendwo in alten Bundesländern auf Montage bin und nach Hause zu meiner Familie möchte, dann muss ich dort noch eine Nacht im Hotel schlafen. Ich kann also weniger Zeit bei meinen Lieben verbringen. Das macht für mich überhaupt keinen Sinn. Der Mitarbeiter will das. Dem Arbeitgeber ist es egal. Der Einzige, der sich querstellt, ist der Staat. Macht aus meiner Sicht keinen Sinn. Ne? Und eine wöchentliche Arbeitszeit, ja, die haben wir jetzt schon. Wir haben 10 Stunden maximal am Tag. Bestimmte Branchen haben Ausnahmeregelungen. Wir haben eine 48 Stunden Wochenarbeitszeit. Die 48 Stunden sind vollkommen in Ordnung. Ne? Wenn man dort mal, ich sag mal, kurzfristig drüber schnappt, wir sind alle alt genug und befinden uns als Unternehmer nicht mehr in der Situation, dass wir das über einen längeren Zeitraum mit unseren Mitarbeitern anstellen können, weil dann sind die Mitarbeiter einfach weg. Was ich mir einfach wünsche, ist weniger Regulierung, weniger Bürokratie, dementsprechend mehr Staat, mehr Geld im Staat und dadurch vielleicht auch die ein oder andere Reallohnerhöhung direkt beim Mitarbeiter.
1: Letzte Frage an Sie, das ist auch ganz klar deutlich geworden. Haben Sie denn das Vertrauen noch in die Politik, dass das sich überhaupt ändern könnte? Ich habe das Gefühl, während des Pressegesprächs hat man eher das Gefühl, dass man nicht gehört wird.
0: Ja, die aktuelle Regierung ist ja genau an diesen Themen dran. Ich finde es gut, dass sie erstmal überhaupt weiß, was gemacht werden muss und jetzt eruiert, welche Möglichkeiten denn die Koalitionspartner bzw. die Opposition dort mitgeht. Also es ist gewisse Bewegung im Raum und es ist gut, dass sie die Themen anpassen. Das geht weiter bei der Reform der Gesundheitsvorsorge, es geht weiter bei der Rentenreform. Also es ist gut, dass diese Regierung das jetzt anpackt. Ne? Inwieweit das von Erfolg gekrönt sein wird, sei mal dahingestellt, ob die eine vernünftige Lösung für alle auch finden werden, weiß ich nicht. Aber sie packen es erst mal an.
2: Bei uns im Programm geht es jetzt weiter mit Meldungen aus Sport, Kultur und Politik, kurz und kompakt zusammengefasst.
3: Die Chemnitzer Feuerwehren feiern im September ein Doppeljubiläum. Denn die Berufsfeuerwehr besteht seit 160 Jahren und die Hauptfeuerwache seit 120 Jahren. Die Geschichte der Hauptfeuerwache an der Schadestraße reicht bis in das Jahr 1905 zurück. Am 11. Januar 1905 wurde der Bau einer neuen Hauptfeuerwache beschlossen. Nach den Plänen des Hochbauamtes waren dafür Kosten von 650.000 Mark veranschlagt. Am 2. Oktober 1905 wurde der Grundstein gelegt. Bereits am 15. Dezember 1906 bezog die Berufsfeuerwehr das neue Gebäude. In den folgenden Jahrzehnten wandelte sich die Feuerwehr grundlegend. Aus der zunächst vor allem mit Pferdefuhrwerken und Handzuggeräten ausrückenden Feuerwehr wurde eine moderne Einsatzorganisation mit motorisierten Fahrzeugen, Drehleitern, Rettungsdienst und immer leistungsfähigerer Technik. Seit dem 1. Januar 1920 gehörten Krankentransport und Rettungsdienst zu den Aufgaben der Berufsfeuerwehr in Chemnitz. Auch die Leit- und Nachrichtentechnik entwickelte sich weiter. Die Berufsfeuerwehr Chemnitz wurde am 10. Oktober 1866 gegründet. Heute sorgen die Einsatzkräfte gemeinsam mit den Mitgliedern der Freiwilligen Feuerwehren dafür, dass Menschen in Chemnitz rund um die Uhr schnelle Hilfe erhalten. Angesichts der niedrigen Füllstände in den deutschen Gasspeichern fordert Sachsens Wirtschaftsminister Dirk Panther den Bund zum Handeln auf. Statt Appelle an die Marktakteure zu richten, müsse Bundeswirtschaftsministerin

0: Katharina Reiche, CDU, darlegen, wie sie die Versorgung von Haushalten und Wirtschaft sicherstellen will, erklärte der SPD-Politiker. Als Grund für die niedrigen Füllstände werden die hohen Gaspreise in diesem Sommer genannt. Deutschland darf nicht auf einen milden Winter, fallende Preise oder störungsfreie internationale Gaslieferungen hoffen. Versorgungssicherheit ist keine Frage des guten Wetters und kein Spiel auf Zeit, so Panther. Außerdem müsse mehr Tempo gemacht werden bei der Einrichtung einer nationalen Gasreserve. Sie solle in Krisenzeiten genutzt werden, wenn der reguläre Gasmarkt kurzfristig überfordert sei. Die deutschen Gasspeicher sind derzeit zu rund 50% gefüllt. Das ist deutlich weniger als in den Vorjahren. Eine Sprecherin von Reiches Ministerium hatte eingeräumt, dass die Speicher momentan sehr gering gefüllt seien und die Gashändler zum Einspeichern aufgefordert. Eine Gasmangellage sei aber nicht zu erwarten. An Sachsens Tankstellen sind rund 5000 Abweichungen von der 12-Uhr-Regelung festgestellt worden. Dies sei im Vergleich zu anderen Bundesländern eine relativ geringe Anzahl, wie ein Sprecher des sächsischen Wirtschaftsministeriums auf Anfrage sagte. Ob eine Abweichung gleich ein Verstoß ist, der mit einem Bußgeld geahndet wird, liegt den Angaben zufolge im Ermessen der zuständigen Vollzugsbehörden, also den Landkreisen. Aus den betroffenen Landkreisen haben wir Rückmeldung erhalten, dass derzeit in den meisten Behörden die übermittelten Daten gesichtet und ausgewertet und Anhörungsverfahren vorbereitet oder eingeleitet werden, betonte der Sprecher. Die 12-Uhr-Regelung gilt seit 1. April und schreibt vor, dass Tankstellen nur einmal am Tag, um 12 Uhr mittags, die Preise anheben dürfen. Senkungen sind dagegen immer möglich. Die Vorgabe wurde eingeführt, nachdem der Iran-Krieg zu stark steigenden Spritpreisen geführt hatte. Die beim Bundeskartellamt angesiedelte Markttransparenzstelle für Kraftstoffe erfasst laut Ministerium die Preisdaten von rund 15.000 Tankstellen in Deutschland. Diese sind verpflichtet, jede Preisänderung innerhalb von 5 Minuten zu melden. Allein im Freistaat waren es in den Monaten April bis Juni rund 5.000 Abweichungen.
1: Und wir schauen jetzt noch einmal auf das Wetter. Heute zeigte sich der Sommer in Chemnitz noch einmal von seiner sonnigen Seite. Dabei blieben die Temperaturen recht mild. Wie es in den kommenden Tagen weitergeht und ob wir uns noch einmal auf Regen einstellen müssen, all das erfahren Sie jetzt in unseren Wetteraussichten für Chemnitz.
2: Der heutige Montag zeigte sich in Chemnitz von seiner freundlichen Seite. Bei viel Sonnenschein und nur wenigen Wolken kletterten die Temperaturen auf angenehme 19 Grad. In der kommenden Nacht bleibt der Himmel weitgehend klar und es bleibt trocken. Die Temperaturen sinken auf milde 10 Grad. Der morgige Dienstag knüpft nahtlos an das schöne Wetter an. Bei heiterem Himmel und viel Sonne steigen die Werte sogar noch etwas an und erreichen bis zu 22 Grad. Es wird also ein rundum angenehmer Tag. In den darauffolgenden 3 Tagen bleibt es überwiegend freundlich und warm. Am Mittwoch ziehen bei bis zu 22 Grad einige Wolken auf, aus denen vereinzelt ein Schauer fallen kann. Am Donnerstag zeigt sich die Sonne wieder häufiger und es wird mit bis zu 27 Grad richtig sommerlich. Am Freitag stellt sich dann regnerisches Wetter ein bei noch immer warmen 25 Grad.
1: Und auch morgen heißt es wieder Vorsicht auf den Straßen in und um Chemnitz. Geblitzt wird auf der Oberfrohnaer Straße und auf der Mittweidaer Straße. Wir wünschen Ihnen eine gute und blitzfreie Fahrt. Kommen Sie dabei sicher an Ihrem Ziel an.

Das war Chemnitz aktuell am Montag. 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Außerdem können Sie auch aktuelle Nachrichten auf unserem Radiokanal Sachsen 1 auf DAB Plus hören. Das gesamte Team wünscht Ihnen jetzt noch einen angenehmen Abend. Machen Sie es gut, bis morgen.

0: Herzlich willkommen zu Dresden aktuell vom 24. August 2026. Meine Damen und Herren, vielen Dank, dass Sie wieder mit dabei sind. Wir haben heute eine pickepackevolle Sendung für Sie. Wir waren unter anderem für Sie dabei, als die Biathlon-Elite der Welt in Dresden unterwegs war. Wir haben das Konzert eines echten deutschen Stars besucht, der endlich sein Comeback gegeben hat. Und wir haben ein Herzensprojekt besucht, bei dem die Straße zum Spielplatz wurde. Wir starten aber mit Sport der Spitzenklasse. Biathlon mitten in Dresden. Statt Schnee und Winterlandschaft gab es am Wochenende Asphalt, tausende Zuschauer und internationale Topathleten. Beim City-Biathlon im Heinz-Steyer-Stadion traf höchste Geschwindigkeit auf Präzision am Schießstand. Warum das Format auch im Sommer für echte Biathlon-Stimmung sorgt, das sehen Sie jetzt.
1: Genial, also die Leute hier sind total sportbegeistert, das merkt man.
2: Geiler Tag hier zu Hause. Den Sieg einzufahren war eine geile Atmosphäre.
3: Also macht auf jeden Fall Spaß hier.
4: Die Stimmung war richtig cool auf der Strecke und im Stadion. Perfekter Tag, würde ich sagen.
5: Ein perfekter Tag war es am Sonntag für alle Dresdner Biathlon-Fans auf jeden Fall. Beim diesjährigen City-Biathlon durch die Innenstadt konnte Lokalmatador Justo Strelo nach einem umkämpften Rennen den Sieg bei den Herren spektakulär für sich entscheiden.
2: Na, so kurz ist die Runde nicht. Also für so ein City-Event 2,5 Kilometer fast, das hat schon ordentlich wehgetan. Aber natürlich ist es eine schnelle Runde, es geht hier nur ums Schießen und das liegt mir natürlich und es freut mich auch, dass ich quasi meinem Ruf gerecht geworden bin, die Scheiben runtergeholt habe und dann am Ende ganz oben stehen konnte.
5: Philipp Horn verpasste als Vierter nur knapp das Podest und wurde damit zweitbester Deutscher. Damit ein solches Rennen fernab der klassischen Weltcup-Strecken stattfinden kann, mussten sich die Athletinnen und Athleten auf einige Besonderheiten einstellen.
3: Der größte Unterschied ist wahrscheinlich die kurze Strafzeit. Also letztes Jahr waren es 10 Sekunden, dieses Jahr haben wir die kleine Strafrunde. Die ist deutlich kürzer als im Weltcup. Dadurch wird am Schießstand sehr viel mehr riskiert, weil einfach die Schießgeschwindigkeit wichtiger wird. Ich glaube, das tut dem Rennen trotzdem gut, weil einfach das Risiko natürlich auch eine gewisse Spannung mitbringt. Also macht auf jeden Fall Spaß hier.
5: Bei den Damen ging der Sieg nach Tschechien. Teresa Wobornikowa setzte sich vor der Österreicherin Anna Gandler durch. Ist das etwa schon ein erster Fingerzeig, wie eng der Kampf um die Spitzenplätze im kommenden Winter werden könnte?
4: Ich kann es jetzt nicht mit einem Weltcup-Rennen vergleichen. Natürlich ist es Alisa Vitozzi und große Namen am Start. Aber es geht dann doch bei einem Weltcup-Rennen ein bisschen mehr bergauf und nicht nur flach. Und natürlich auch länger. Und ich glaube, es ist ein guter Motivationsboost. Und am Schießen weiß man jetzt einmal, an was man arbeiten vielleicht noch muss, weil Schießen kann man, glaube ich, schon gut vergleichen. Aber sonst ja, ist sicher noch ein bisschen was zum Tun, bevor der Winter kommt.
5: Die favorisierte Italienerin Lisa Vitozzi konnte sich auf dem 3. Rang platzieren.
6: Es war ein sehr hartes Rennen. Die umgekehrte Streckenführung mit dem Gegenwind war sehr herausfordernd. Mit dem Schießen bin ich bis auf die letzte Serie zufrieden. Aber das ist Biathlon. Ich habe den Tag sehr genossen. Die ganzen Fans hier waren überragend.
7: It's biathlon, so I really enjoy the day and all the crowd here. It was really amazing.
5: Doch der City-Biathlon war mehr als nur Spitzensport. Bei den Schulsporttagen konnten über 600 Grundschulkinder zusammen mit Olympiasieger Michael Rösch in den Biathlon reinschnuppern. Im Fandorf gab es außerdem die Gelegenheit, die Stars ganz nah zu sehen. Mit Blick auf den Winter verspricht die neue Saison spannende Duelle. Bei den Herren gehören unter anderem der Norweger Sturleholm Lagreid und Vorjahressieger Erik Perot zu den großen Namen. Beide haben auch für den kommenden Winter wieder hohe Ambitionen.
8: To win everything, of course.
9: Mein Ziel ist es, natürlich alles zu gewinnen. Das möchte man natürlich immer, aber dafür muss man auf dem höchsten Level sein, gesund bleiben und gut trainieren. Es ist noch genug Zeit, sich darauf vorzubereiten.
10: Natürlich ist der Gesamtweltcup wichtig für mich. Außerdem noch die Weltmeisterschaft und vor allem will ich Rennen gewinnen. Das ist mein Hauptziel. Ich hoffe, ich schaffe das. Meine Form ist gut. Ich hatte einen guten Sommer. Ich hoffe, dass meine Hauptkonkurrenten die Deutschen sein werden. Sie sind stark. Aber auch die Norweger, die Italiener sind natürlich top. Sturla ist stark. Es gibt einfach viele, die sehr gut in Form sind. Ich freue mich auf gute Wettkämpfe.
3: Just to have a great fight.
5: Nach seinem Heimsieg in Dresden richtet sich der Blick für Justo Strelo jetzt bereits wieder nach vorne. Welche Ziele er sich für die kommende Saison gesetzt hat, verrät er selbst.
2: Ja, also vor allen Dingen am Schießstand wieder mein Zeug machen, da möglichst fehlerfrei durchkommen. Auf den Weltcup-Runden ist es läuferisch immer noch mal eine Nummer härter. Da hoffe ich natürlich, dass ich den Abstand nach vorne ein Stück weit reduzieren konnte. Und sollte ich da meine Leistung auf die Strecke bringen, dann denke ich, sind immer mal Flowers Harmony, also Top 6 Platzierungen möglich. Gesamtweltcup Top 15 will ich wieder angreifen. Und natürlich haben wir wieder eine WM. Da Da geht es um Medaillen und da wollen wir natürlich als Team Deutschland auch mindestens eine gewinnen.
5: Für die Athletinnen und Athleten war es ein besonderer Test unter ungewohnten Bedingungen, für die Fans ein außergewöhnliches Sporterlebnis. Der City Biathlon brachte Weltklasse-Biathlon dorthin, wo man ihn sonst eher selten erlebt. Und zwar mitten in die Stadt. Spätestens jetzt steigt auch die Vorfreude auf die kommende Wintersaison.
0: Und jetzt gehen wir rüber zur Musik. Neue Songs, alte Lieblingslieder und ein Sommerabend direkt an der Elbe. Clouseau hat mit seiner Musik schon viele Generationen erreicht. Bei den Filmnächten in Dresden warteten die Fans gespannt auf den Konzertabend. Wir wollten wissen, was sie mit dem Musiker verbinden und worauf sie sich besonders freuen.
11: Den kenne ich gar nicht. Wollt ihr den einmal ansingen?
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13: Baby, ich bin gleich da. Du bist bei mir, denn bei dir Korn, lass dich fallen.
10: Textsicher sind einige Clouseau-Fans schon bevor auf der Bühne der erste Ton gespielt wird. Der Erfurter, bürgerlich Thomas Hübner, veröffentlicht seit 2001 Musik. Vom Hip-Hop kommend bewegt er sich heute zwischen Pop, Web und Singer-Songwriter-Sound.

0: viele seiner Lieder begleiten das Publikum schon seit Jahren. Aber was verbinden die Fans selbst mit Clouseau?
1: Es ist ein total lockerer Typ, auf dem Boden geblieben und ja, gute Musik macht er auch.
2: Schöne Mädelsabende?
3: Ich persönlich finde sie einfach toll, freiheitlich und ich freue mich immer, die macht positive Stimmung, gute Laune.
4: Also ganz viel Jugenderinnerung.
5: Wir mögen die Songtexte, weil da steckt halt wirklich sehr viel dahinter und ja, oder?
6: Ja. Sag doch auch mal was, du Uschi, statt immer bloß zu kichern.
7: Ja, Teenagerzeit halt. Teenagerzeit.
8: Ja, also eigentlich höre ich die halt nur immer, wenn mir gerade halt langweilig ist oder so.
0: 2026 ist Clouseau mit seiner Déjà-vu-Tour unterwegs. Nach großen Arena-Shows im Frühjahr ging es im Sommer unter freiem Himmel weiter. Mit Konzerten in Deutschland, Österreich, Luxemburg und der Schweiz. Das Konzert bei den Filmnächten am Dresdner Elbufer war der letzte Stopp dieser Sommertour. Doch was wünschten sich die Fans von diesem Abend?
9: Ich denke mal, es sind viele dabei, die auch die Texte kennen, die da richtig textsicher sind. Und das finde ich immer toll, wenn dann alle singen, wenn vielleicht der Künstler gerade mal aufhört zu singen.
10: Also, so genau kenne ich die Lieder nicht, aber ich weiß, da gab es so irgendeins mit einem Stein.
11: Gute Stimmung.
12: Ja, oder? Einfach gute Stimmung, genau. Und ein bisschen auch wünsche ich mir tatsächlich auch noch mal so den Konter gegen rechts.
5: Dass Clouseau in die Menge kommt, das wünsche ich mir.
10: Boah, ich hätte schon so eine geile Bühnenshow, fände ich schon geil. Und vielleicht ein Lied, wo so alle mitsingen, weil das baut immer Atmosphäre auf.
8: Mein Lieblingslied ist Die schönsten Tage.
13: Gewinner.
5: Gewinner. Das ist deiner. Gut, das ist schön, ja, dass du jetzt mal etwas gesagt hast. Ja, Gewinner.
0: Passend zur Tour gibt es in diesem Jahr auch neue Musik. Ende Februar erschien Déjà-vu 1 von 2, Clouseaus 10. Studioalbum und der erste Teil eines zweiteiligen Projektes. Die Platte stieg direkt auf Platz 1 der deutschen Albumcharts auf. Auch nach mehr als 2 Jahrzehnten ist Clouseau damit weiter erfolgreich. Doch was würden seine Fans ihm gerne einmal persönlich sagen?
13: Dass er weiterhin so locker flockig seine Konzerte geben soll.
5: Komm doch öfters nach Dresden.
10: Na, wenn das Konzert mir gefallen hat, würde ich ihm gerne sagen, ey geil.
8: Dass ich seine Lieder sehr cool finde.
3: Versuch ein bisschen bodenständiger zu bleiben, guck's nicht so viel.
7: Wie kommt man zu so viel Entspanntheit und Leichtigkeit, wie es bei ihm aussieht? Ja, das wäre auf jeden Fall die Frage, die ich hätte.
0: Das war's dann auch schon. Vielen lieben Dank für eure Zeit.
5: Hey Uschi.
14: Nach einer kurzen Unterbrechung geht's hier gleich weiter mit Dresden aktuell. Da schauen wir auf ein echtes Herzensprojekt, bei dem die Straße zum Spielplatz wurde. Bleiben Sie dran und bleiben Sie gespannt. Bis gleich, ich freue mich auf Sie.

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3: Willkommen zurück zu Dresden aktuell. Schön, dass Sie dran geblieben sind. Autos raus, Platz für Kinder und Nachbarn. In Dresden-Tolkewitz ist die Bellingradstraße am Freitag für 4 Stunden zur Spielstraße auf Zeit geworden. Dahinter steckt eine Initiative von Anwohnerinnen und Anwohnern. Sie wollen zeigen, wie eine Straße vorübergehend zum Ort für Spiel, Begegnung und Nachbarschaft werden kann.
4: Da hoffe ich mir einfach, dass die Kinder sich mal richtig austoben können. Man hat gutes Teil.
5: Dann muss man nicht immer gucken, auf die ganzen Autos aufpassen, dann kann man auch einfach mal auf der Straße rumlaufen.

0: cool.
1: Es macht Spaß. Es gibt veganen Kuchen.
0: Ja, das macht wirklich sehr viel Spaß.
2: Eine Straße ohne Autos, dafür viel Platz zum Spielen, Reden und Zusammenkommen. In Dresden-Tolkewitz wurde die Bellingradstraße für 4 Stunden zur ersten Spielstraße auf Zeit in der Stadt.
3: Die Idee kam schon vor vielen Jahren auf. Ich glaube 2018 haben wir mit Nachbarn im Hof gestanden und haben überlegt, dass die Straße so, also ich kann nicht sagen, wie es kam, aber jedenfalls hatten wir die Idee, hey, das könnte doch mal eine Spielstraße werden. Und die Nachbarn, die schon länger hier gewohnt haben, haben gesagt, nee, Spielstraße geht nicht, das haben wir schon gefragt. Und dann kam halt die Idee, wir brauchen es ja nicht die ganze Zeit, wie wäre es, wenn wir das mal für ein paar Stunden zum Spielen öffnen, das wäre doch schön.
2: Birgit Lies gehört zum Organisationsteam. Unterstützung bekommt die Initiative auch aus dem Dresdner Stadtrat. Martin Schulte-Wissermann von der PVP-Kooperation hatte sich für die Möglichkeit solcher Spielstraßen eingesetzt.
4: Ich sehe ein riesiges Potenzial. So eine Spielstraße bringt ja nicht nur die Kinder zusammen, sondern auch die Eltern, die Erwachsenen, die Älteren, alle, die einsam sind, und alle haben was davon.
2: Bis es zur Umsetzung des Projekts kam, war es für die Anwohner allerdings ein längerer Weg.
3: Ich habe zuerst einen Förderantrag beim Stadtbezirksamt gestellt. Der zweite Schritt war, dass ich mehrfach mit dem Stadtbezirksamt hin und her geschrieben habe, weil mir vorher mündlich zugesagt wurde, dass das Stadtbezirksamt sich um den Antrag für die Spielstraßen kümmert. Also es ist ein Antrag auf eine verkehrsrechtliche Anordnung, und das hat für mich in diesem Fall das Bezirksamt gemacht. Einer von uns braucht einen sogenannten MVAS-Schein. Das ist eine Berechtigung, damit man Verkehrsschilder aufstellen darf. Dann haben wir die Anordnung bekommen. Wir haben in unserem Fall die Schilder ausgeliehen vom Bezirksamt Leuben, also die Verkehrsschilder, die wir aufstellen müssen, und die Baken, die sind vom Bezirksamt Leuben, ist aber nur geborgt, das ist noch keine Dauerlösung. Und dann haben wir Flyer gestaltet, Flyer gedruckt, haben die verteilt und heute alles aufgebaut.
2: Dass solche Projekte auch mit festen Strukturen funktionieren können, zeigt der Blick nach Berlin. Cornelia Dittrich vom Bündnis Temporäre Spielstraßen begleitet dort die Umsetzung solcher Aktionen seit mehreren Jahren.
5: Es gab in der Verwaltung einen extrem fortschrittlichen, mutigen Amtsleiter, der gesagt hat, tolle Idee, das machen wir. Und dann hat tatsächlich die Landesregierung angefangen, also hat seitdem das angefangen, das zu finanzieren. Und ja, insofern organisieren, gibt es jedes Jahr 300 Spielstraßen in Berlin.
2: Für Dresden ist die Bellingradstraße damit ein erster Praxistest.
3: Mein Wunsch ist, dass eine Initiative mit 2 Stunden Vorbereitung und 2 Stunden Nachbereitung das Ganze beantragen und hinterher abrechnen kann. Und da sind wir noch weit davon entfernt.
2: Die Spielstraße auf Zeit bleibt damit ein Modellprojekt. Mit der Hoffnung, dass solche Spielräume künftig auch mit etwas weniger Aufwand in anderen Stadtteilen entstehen.
6: Die neue EU-Verpackungsverordnung hat im sächsischen Handwerk für große Betroffenheit gesorgt. Uwe Nostitz, Präsident des Sächsischen Handwerkstages, fordert eine sofortige Aussetzung der Verordnung. Vor allem kleine Handwerksbetriebe wie Bäcker und Tischler sehen sich mit einem unverhältnismäßigen bürokratischen Aufwand konfrontiert, da sie für jedes EU-Land eigene Registrierungen vornehmen müssen. Die Staatsregierung und Bundesregierung sollen sich in Brüssel für Änderungen einsetzen, um rechtssichere Regeln zu schaffen. In Dresden werden am Mittwoch die Straßenbahnlinien 3 und 13 umgeleitet. Grund für die knapp 2-tägige Umleitung sind Bauarbeiten an der Haltestelle Liststraße. Hier werden insgesamt 4 Fahrgastunterstände ausgetauscht. Fahrgäste müssen auf alternative Routen ausweichen oder kurze Strecken zu Fuß zurücklegen. Nach Abschluss der Arbeiten soll der Verkehr wieder normal verlaufen. Der Beirat für Erinnerungskulturen tagt am Donnerstag öffentlich im Clara-Schumann-Saal des Kulturrathauses auf der Königstraße in Dresden. Auf der Tagesordnung stehen unter anderem Barrieren in der Erinnerungskultur sowie Planungen für Gedenkveranstaltungen zum 13. Februar 2027. Interessierte sind eingeladen, an der Sitzung teilzunehmen. Der Studierendenrat der TU Dresden kritisiert die geplanten Kürzungen im Nahverkehr scharf. Er befürchtet Nachteile für Dresden als Hochschul-, Wissenschafts- und Wirtschaftsstandort. Nach Angaben des Studierendenrats könnte die Linie 8 künftig nicht mehr über den Campus fahren. Auch bei der Linie 85 soll der Takt ausgedünnt werden. Zudem sieht der Studierendenrat die geplante Campuslinie gefährdet. Die Studierenden der TU Dresden zahlen über das Semesterticket nach Angaben des Rats jährlich rund 11 Millionen 300.000 Euro an den Verkehrsverbund Oberelbe. Auch weitere Einsparungen bei sozialen und kulturellen Angeboten lehnt der Studierendenrat ab. Die Dresdner Eislöwen haben ihr zweites Testspiel der Saisonvorbereitung gestern mit 1:6 gegen Tabor verloren. Bereits nach dem ersten Drittel lag

0: Abgabe am Flughafen Frankfurt am Main durchgeführt. Der Mann war wegen Menschenhandels mit Kindern und Kinderpornografie zu 15 Jahren Haft verurteilt worden und wurde seit November 2025 international gesucht. Die Bundespolizeiinspektion Ebersbach nahm ihn im Februar 2026 in Löbau fest. Seitdem befand er sich in Auslieferungshaft. Die 85-jährige Fußgängerin ist nach einem Straßenbahnunfall in Dresden-Gruna gestorben. Die Frau erlag in der vergangenen Woche in einem Krankenhaus ihren schweren Verletzungen. Sie war vor zwei Wochen von einer Straßenbahn erfasst worden. Die Bahn wurde von einem 19-jährigen Fahrer geführt. Der Unfall ereignete sich am 12. August 2026 in Dresden-Gruna. Die Polizei ermittelt weiterhin zur Ursache des Unfalls. Weitere Angaben zum Unfall liegen derzeit nicht vor. In der Dresden-Seevorstadt ist gestern Morgen eine Frau nach einem Balkonbrand tot aufgefunden worden. Rettungskräfte entdeckten die 92-Jährige leblos auf ihrem Balkon an der Recknitzstraße. Die Ursache des Feuers und der Tod der Frau sind Gegenstand kriminalpolizeilicher Ermittlungen. Heute Morgen ist ein VW Golf in Dresden-Trachau aufs Dach gekippt. Der Fahrer, ein 95-Jähriger, verlor aus unbekannten Gründen die Kontrolle über das Fahrzeug und fuhr gegen einen Zaun, bevor das Auto umkippte. Er erlitt leichte Verletzungen. In Dresden-Striesen kollidierte ein Mercedes mit einer Straßenbahn der Linie 10. Der Unfall ereignete sich heute Vormittag auf der Schandauer Straße, als der Fahrer des Mercedes wenden wollte und mit der Bahn zusammenstieß. Der Fahrer wurde leicht verletzt. Es entstand ein Sachschaden von rund 15.000 Euro. Ein Mann hat gestern Abend in Dresden Innere Altstadt mehrfach einen verbotenen Gruß gezeigt und wurde daraufhin von Polizisten gestellt. Der polizeiliche Staatsschutz hat die Ermittlungen aufgenommen, da sich der Mann nun wegen des Verwendens von Kennzeichen verfassungswidriger Organisationen verantworten muss. In Dresden-Prohlis haben Polizisten gestern Nacht einen Audi sowie den Führerschein eines jungen Fahrers beschlagnahmt. Der Wagen war zuvor durch überhöhte Geschwindigkeit aufgefallen und konnte erst nach einer Verfolgung gestoppt werden. Im Auto befanden sich neben dem Fahrer fünf weitere Personen.
1: Der heutige Tag in Dresden zeigte sich von seiner freundlichen Seite und präsentierte sich überwiegend heiter mit vielen sonnigen Momenten. Die Temperaturen kletterten dabei auf angenehme 20 Grad. In der kommenden Nacht bleibt der Himmel klar und der Blick zu den Sternen ist frei. Die Werte sinken auf milde 10 Grad, dabei bleibt es trocken. Der morgige Dienstag zeigt sich freundlich und sonnig. Bei nahezu wolkenlosem Himmel steigen die Temperaturen auf 24 Grad und liegen damit deutlich höher als heute. In den darauffolgenden drei Tagen bleibt es sommerlich warm. Am Mittwoch zeigen sich zwar mehr Wolken, doch mit rund 25 Grad wird es weiter angenehm. Am Donnerstag lockert es wieder auf und heiteres Wetter sorgt für hochsommerliche 29 Grad. Am Freitag wird es dann wechselhafter bei etwa 26 Grad und vereinzelt kann der eine oder andere Schauer aufziehen.
2: Und damit endet unsere heutige Folge Dresden aktuell vom 24. August 2026. Meine Damen und Herren, vielen Dank für Ihre Aufmerksamkeit und vielen Dank, dass Sie bis zum Ende mit dabei waren. 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Da hören Sie alles, um regional tiptop informiert zu sein. Und damit entlasse ich Sie in Ihren Montagabend und wir sehen uns morgen wieder hier, zur selben Zeit und am selben Ort für Dresden aktuell. Bis dahin, ciao und auf Wiedersehen.

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0: Der 24. August 2026. Guten Abend und herzlich willkommen zu Leipzig aktuell an diesem Montagabend. Ja, und das sind unsere Themen heute. Magie über Leipzig. 1200 Drohnen verwandeln die Festwiese in eine Zauberwelt. Was steckt hinter dem Spektakel? Außerdem, Leipzig feiert seine Ironman-Premiere. Wie ist das Sportereignis für die Stadt und die Teilnehmer gelaufen? Und ja, Siegerin Caroline Pohle spricht über ihren emotionalen Heimsieg und die Tränen im Ziel. Das und mehr heute bei Leipzig aktuell. Doch zunächst zu einem außergewöhnlichen Spektakel über der Leipziger Festwiese. 1200 Drohnen, magische Figuren am Himmel und Fans, die dafür sogar aus anderen Bundesländern anreisen. Am Wochenende traf moderne Technik auf eine weltbekannte Zauberwelt. Doch was fasziniert die Besucherinnen und Besucher mehr? Die Geschichte dahinter oder das Spektakel am Himmel? Reporterin Lilli Marlene Kistner berichtet.
1: Also, ich freue mich am meisten auf die Thronschau, weil ich das noch nie erlebt habe und ich freue mich einfach richtig darauf.
2: Auf der Festwiese machten an diesem Abend 1200 beleuchtete Drohnen den Himmel zur Bühne.
3: Feuerwerk ist halt ein bisschen laut und so, und das mit diesen Drohnen ist dann halt schon eine coole Sache.
2: Die Inszenierung greift Motive aus Harry Potter auf. Doch warum reisen Menschen dafür teils von außerhalb nach Leipzig? Wegen der bekannten Zauberwelt oder doch wegen der Technik am Himmel? Für die Zuschauerinnen und Zuschauer wirkt es wie eine einzige große Choreografie. Tatsächlich steckt dahinter ein genau geplanter Wechsel. Das Produktionsteam arbeitet mit zwei Flotten aus jeweils 600 Fluggeräten.
4: Das heißt, es sind immer 600 Drohnen in der Luft. Wenn die runtergehen zum Laden, geht das nächste Set hoch.

0: damit wir einfach immer Drohnen in der Luft haben.
1: Nach Angaben des Produktionsteams können dabei Bilder mit mehr als 100 Metern Ausdehnung entstehen. Geflogen wird nicht einzeln per Fernsteuerung, die Choreografien sind vorher programmiert. Bei Laura gehört aber noch etwas anderes zu diesem Abend. Sie kommt nicht einfach in Alltagskleidung auf die Festwiese. Für ihren Lieblingscharakter hat sie sich selbst in Kostüm geworfen.
2: Also mein Lieblingscharakter ist Hermine, weil ich sie sehr doll mag, auch wegen den Haaren und so. Und ich habe mich heute auch verkleidet als sie.
1: Das Spektakel ist für viele hier also mehr als eine technische Vorführung. Figuren und Geschichten, die sie schon lange kennen, werden zum Anlass für einen gemeinsamen Abend. Ob solche Bilder tatsächlich in den Himmel steigen können, entscheidet allerdings nicht allein die Programmierung.
0: Eine Drohnenshow ist immer eine ganz, ganz besondere Herausforderung. Man braucht Fluggenehmigungen, man braucht Umweltgutachten, man braucht ein hochkomplexe technische Planung dafür, mehrere Teams, man muss proben, man braucht verschiedene Piloten und natürlich muss man das alles einstudieren, programmieren, testen. Das ist gar nicht mal so einfach und das kann auch nicht jeder durchführen.
1: Eine wichtige Grenze setzt außerdem das Wetter. Vor allem zu starker Wind kann nach Angaben des Produktionsteams einen Start verhindern oder einen Abbruch notwendig machen. Die bekannte Geschichte brachte viele Menschen auf die Festwiese. Die Drohnentechnik lieferte etwas, das sie so noch nicht erlebt haben. An diesem Abend trafen damit Nostalgie, Kostüme und moderne Lichttechnik über Leipzig aufeinander.
3: Vom Spektakel am Himmel geht es jetzt zum sportlichen Großereignis auf Leipzig Straßen. Leipzig hat am Wochenende seine große Ironman-Premiere erlebt. Tausende Athleten waren zwischen Kospudener See, Neuseenland und Innenstadt unterwegs. Für die Stadt bedeutete das nicht nur Spitzensport, sondern auch einen erheblichen organisatorischen Kraftakt. Wie die Premiere gelaufen ist und welche Leipziger besonders im Fokus standen, das erfahren Sie jetzt.
4: In Leipzig ist gestern erstmals ein Ironman 70.3 ausgetragen worden. Rund 2500 Teilnehmer gingen am Morgen am Kospudener See an den Start. Insgesamt mussten sie rund 113 Kilometer zurücklegen. 1,9 Kilometer schwimmen, rund 90 Kilometer mit dem Rad durch das Leipziger Neuseenland fahren und anschließend einen Halbmarathon über gut 21 Kilometer absolvieren. Das Ziel lag in der Quarterback Immobilienarena. Sportlich hat das Rennen auch über Leipzig hinaus Bedeutung. Bei der Veranstaltung wurden Qualifikationsplätze für die Ironman 70.3 Weltmeisterschaft vergeben. Für die Stadt bedeutete die Premiere zugleich einen erheblichen organisatorischen Aufwand. Entlang der Rad- und Laufstrecke mussten zahlreiche Straßen zeitweise gesperrt werden. Besonders betroffen war der Leipziger Süden und das Umfeld des Sportforums. Auch im öffentlichen Nahverkehr kam es zu Änderungen und Umleitungen. Für Autofahrer, Anwohner und Fahrgäste bedeutete das teilweise längere Wege und zusätzliche Fahrzeiten. Für einen Leipziger Erfolg sorgte Caroline Pohle. Die 30-Jährige von den Tri-Stars Marc Kleeberg gewann das Frauenrennen nach 3 Stunden, 53 Minuten und 42 Sekunden. Auf Platz 2 kam Bianca Bogen, dritte wurde die Britin Brooke Gillies. Bei den Männern gewann Wilhelm Hirsch vom SV Halle in 3 Stunden, 30 Minuten und 59 Sekunden. Dabei musste Hirsch zwischenzeitlich sogar anhalten, nachdem ihm auf der Radstrecke die Kette abgesprungen war. Trotzdem holte er den Rückstand wieder auf und setzte sich beim abschließenden Lauf durch. Der Leipziger Rico Bogen belegte mit 2 Minuten Rückstand den 2. Platz. Für einen weiteren Leipziger verlief das Rennen dagegen enttäuschend. Justus Töpper wurde nach einer Zeitstrafe wegen unerlaubten Windschattenfahrens disqualifiziert. Seinen Einspruch dagegen lehnten die Kampfrichter ab. Damit endete die erste Leipziger Ausgabe des Ironman 70.3 mit 2 Siegern aus der Region und mehreren tausenden Teilnehmern auf der Strecke.
3: Und wir kommen jetzt zu den wichtigsten Meldungen aus Leipzig und Umgebung, kurz und kompakt für Sie zusammengefasst.
5: Im Revierbereich Borna ist in der Nacht von Samstag auf Sonntag die Klimaanlage einer freiwilligen Feuerwehr beschädigt worden. Die zuständige Gemeinde hat daraufhin Anzeige bei der Polizei erstattet. Nach ersten Ermittlungen wurde ein 19-jähriger Tatverdächtiger ermittelt, so die Polizei. Der junge Mann soll zudem durch die Ortschaft gezogen sein und dabei verschiedene Gegenstände und Habseligkeiten der Bewohner zerstört haben. Der Sachschaden an der Klimaanlage beläuft sich auf etwa 500 Euro, während der weitere Schaden noch nicht beziffert werden konnte. Der Tatverdächtige muss nun mit mehreren Anzeigen wegen Sachbeschädigung rechnen. Auf der Autobahn 38 hat sich am Sonntagabend ein Verkehrsunfall ereignet. Laut Angaben der Autobahnpolizei ist ein 36-jähriger Fahrer gegen 22.30 Uhr in Richtung Dreieck Patenau

0: Uhr unterwegs gewesen, als er zwischen den Anschlussstellen Leipzig, Neuer Hart und Kreuz Leipzig Süd mit einer Warnbarke kollidierte. Der Alkoholvortest ergab fast 2 Promille, was auf eine erhebliche Alkoholisierung des Fahrers hindeutet. Aufgrund der Schäden an der vorderen rechten Radaufhängung war das Fahrzeug nicht mehr fahrbereit. Die Polizei hat den Führerschein des Mannes sichergestellt und eine Blutentnahme im Krankenhaus veranlasst. Der Schaden am Volvo wird auf etwa 10.000 Euro geschätzt und es laufen Ermittlungen wegen des Verdachts der Gefährdung des Straßenverkehrs. Ein 16-Jähriger ist am Sonntagnachmittag in Leipzig auf einem E-Scooter vor der Polizei geflüchtet. Laut den Beamten des Reviers Leipzig Südwest ereignete sich der Vorfall im Stadtteil Grünau Mitte. Der Jugendliche verlor die Kontrolle über seinen nicht versicherten E-Roller, stürzte und konnte schließlich von der Polizei gestellt werden. Glücklicherweise war keine medizinische Versorgung nötig. Bei der Kontrolle fanden die Polizisten eine nicht erlaubte Waffe und 50 Gramm Cannabis bei dem Jugendlichen. Ein Drogenvortest fiel negativ aus. Nach Abschluss der polizeilichen Maßnahmen wurde er an seine Eltern übergeben. Besonders brisant: Der E-Scooter war nicht für den Straßenverkehr zugelassen und erreichte Geschwindigkeiten von über 80 km pro Stunde. Die Ermittlungen wegen Verstoßes gegen das Cannabisgesetz, verbotenen Kraftfahrzeugrennens und Fahrens ohne Fahrerlaubnis sind eingeleitet worden. Ein schwerer Unfall hat sich am Sonntagabend im Leipziger Osten ereignet. Laut Polizeisprecherin Susanne Lübcke kollidierte auf der B6 am Paunsdorf Center ein VW-Caddy mit einer Straßenbahn. Der Vorfall geschah gegen 18.15 Uhr an der Kreuzung Paunsdorfer Allee-Permoserstraße. Der 45-jährige Fahrer des VW wurde verletzt und musste stationär im Krankenhaus behandelt werden. Auch die 25-jährige Fahrerin der Straßenbahn erlitt Verletzungen und erhielt eine ambulante Behandlung in einer Klinik. Glücklicherweise blieben die Fahrgäste unverletzt. Der Straßenbahnverkehr war in diesem Bereich zeitweise eingeschränkt, während der beschädigte VW-Caddy abgeschleppt werden musste. Über die genaue Höhe des Sachschadens konnte noch keine Angabe gemacht werden. Ein Wohnwagen ist am Samstagabend in Leipzig in Flammen aufgegangen. Laut der Feuerwehr Leipzig ereignete sich der Brand auf einem Parkplatz in der Schwantesstraße im Stadtteil Schönefeld Ost. Der Wohnwagen wurde vollständig zerstört, jedoch gab es glücklicherweise keine Verletzten. Die genaue Ursache des Feuers ist noch unklar und die Ermittlungen wurden von der Polizeidirektion Leipzig aufgenommen. Ein Brandursachenermittler könnte hinzugezogen werden, um den Vorfall weiter zu untersuchen. Der entstandene Sachschaden konnte bisher nicht beziffert werden.
1: Für Caroline Pohle wurde die Leipziger Ironman-Premiere zu einem ganz besonderen Heimspiel. Im Ziel flossen schließlich die Tränen. Warum dieser Sieg für sie so emotional war, darüber sprechen wir gleich mit ihr. Bleiben Sie dran.

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4: Das ist Leipzig aktuell an diesem Montagabend. Willkommen zurück. Ja, nachdem wir nun die Einzelheiten zur Leipziger Ironman-Premiere erfahren haben, richtet sich der Blick auf Siegerin Caroline Pohle. Beim Zieleinlauf konnte sie ihre Tränen nicht zurückhalten. Im Gespräch mit meinem Kollegen Oskar Werner erzählt sie, was dieser Erfolg in ihrer Heimatstadt für sie bedeutet und warum sie dieser Moment so bewegt hat.
5: Der erste Ironman 70.3 in Leipzig ist Geschichte und besonders aus Leipziger Sicht war dieser durchaus erfolgreich. Neben mir steht jetzt Caroline Pohle, Leipzigerin und gestrige Siegerin des Ironman bei den Frauen. Caroline, herzlichen Glückwunsch zu diesem besonderen Erfolg.
6: Ja, vielen Dank erstmal. Also es war ein grandioser Tag gestern für mich persönlich, aber natürlich auch für Leipzig. Dass wir so eine große Triathlon-Veranstaltung hier hatten, war einfach, also es ist grandios.
5: Sie sind ja gestern in Tränen durchs Ziel eingelaufen. Was ging da in Ihnen vor? Was waren so die Gefühle, die Gedanken? Nehmen Sie uns da bitte kurz mit.
6: Also in allererster Linie erstmal Erleichterung. Also es sind 4 Stunden wirklich pure Anspannung. Jetzt nicht nur körperlich, sondern auch mental. Ist einfach, du musst halt ständig fokussiert bleiben. Und da natürlich auch total Freude. Meine Familie war am Streckenrand, meine Freunde. Und es war so, also alle waren an der Strecke und das war so ein Full-Circle-Moment, würde ich es mal beschreiben, weil ich bin hier groß geworden, ich bin hier aufgewachsen, ich habe hier alle Trainingseinheiten gemacht und das vor heimischem Publikum dann als Erste durchs Ziel zu laufen, war ja grandios.
5: Sie hatten es jetzt schon angesprochen, Sie sind ja gebürtige Leipzigerin. Was macht so ein Rennen dann vielleicht auch besonders, wenn man die Strecke kennt, wenn man die Straßen kennt? Sie hatten es gesagt, Familie, Freunde sind alle da. Was ist da vielleicht so das Besondere?
6: Zum einen natürlich habe ich Streckenkenntnisse gehabt. Das heißt, ich wusste, welche Kurve ich wie nehmen kann und welche ich, ja, sag ich jetzt mal, ein bisschen behutsamer angehen muss, wo ich bremsen muss, wo vielleicht auch ja, eine schwierige Passage ist. Das zum einen und zum anderen natürlich einfach, wenn ich weiß, dass meine Familie hinter mir steht, meine Freunde da sind, das beflügelt einen natürlich auch. Und ich wusste, mir kann heute gar nichts passieren. Ich habe die im Hintergrund und das hat mir einfach auch Flügel verliehen.
5: Jetzt ist ja so ein Ironman schon sehr besonders, sind 3 verschiedene Disziplinen, weite Distanzen, die man zurücklegen muss. Wie bereitet man sich vielleicht auf so einen Ironman vor? Wie sah das bei Ihnen aus? Haben Sie da besondere Trainings absolviert oder geht man dann doch an so ein Rennen normal ran wie sonst auch immer?
6: Also die Distanz mache ich ja jetzt schon ein bisschen länger. Es war jetzt, glaube ich, wir haben mal nachgeguckt, die 28. Mitteldistanz, die ich gemacht habe. Das heißt, ich habe schon eine gewisse Erfahrung. Aber für Anfänger würde ich einfach sagen, dass man schon alle 3 Disziplinen regelmäßig trainieren sollte. Auch einfach vor allem ins Freiwasser zu gehen. Ich glaube, das ist halt so die größte Herausforderung bei Triathlon-Anfängern. Und dann sind es halt einfach auch viele Stunden. Also sind halt ein 4-Stunden-Wettkampf, den wir betreiben oder halt auch länger. Das heißt halt einfach viel Training, was man absolvieren muss.
5: Sie haben sich ja als Profi

0: hier vielleicht auch schon einen Erfolg ausgerechnet, wollten das natürlich auch erfolgreich absolvieren in Ihrer Heimatstadt. Wann war so der Moment, dass Sie gemerkt haben, okay, hier könnte ich heute tatsächlich gewinnen?
1: Ja, schwierig, weil also ich hatte jetzt in der Vergangenheit schon ein, zwei Wettkämpfe, wo ich ja, mir nie, also nicht sicher sein konnte, dass ich noch den Platz halten kann. Es ist halt ein sehr, sehr langer Tag und es kann halt viel passieren. Von daher, man darf sich nie zu sicher sein. Aber ja, so die letzten ein, zwei Kilometer wusste ich dann schon, okay, ich bringe das nach Hause. Ja, also da würde ich sagen, dass so die letzten 2 Kilometer ich das auch genießen konnte. Aber ja, sonst bin ich einfach komplett fokussiert geblieben und wusste, okay, es kann einfach immer viel passieren. Platz 2 und 3 können nochmal die zweite Luft bekommen. Deswegen, man darf sich nie zu sicher sein.
0: Und wenn Sie jetzt einen Tag später auf das Rennen schauen, haben Sie es schon realisiert oder können Sie es schon realisieren oder ist es trotzdem noch so ein bisschen surreal, dass Sie jetzt doch dann am Ende gewonnen haben hier in Leipzig?
1: Also es ist, ich glaube, ich brauche noch ein bisschen Zeit, weil das auch ganz viele Emotionen sind, die so wie so ein Emotionscocktail, der da gestern ja reingehauen hat auf gut Deutsch. Also ich war auch komplett, ich konnte nicht schlafen so richtig, weil einfach mein Adrenalin auch noch so hoch war. Ich meine, man bereitet sich halt ja wochenlang oder ja tagelang darauf vor und dann ist der Wettkampf und dann fällt man erstmal in so ein kleines Loch danach. Aber ich glaube, jetzt der Wettkampf gestern wird noch ein bisschen länger anhalten. Ja, also ich denke, ich brauche noch ein paar Tage, um das wirklich zu realisieren, dass ja, ich gestern ja, vor heimischem Publikum gewonnen habe.
0: Jetzt wurde ja bekannt gegeben, dass es nächstes Jahr wieder einen Ironman in Leipzig geben soll. Werden Sie da wieder antreten und wie kann vielleicht auch der Ironman dieses Jahr ja, die Stadt elektrisieren oder vielleicht Leute auch ermutigen, da teilzunehmen nächstes Jahr?
1: Ja, also auf jeden Fall werde ich wieder dran teilnehmen. Also das Datum ist schon fest in meinem Kalender integriert. Triathlon ist eine sehr moderne und ja, coole Sportart und ich glaube, wir haben gestern gezeigt, was das auch mit einer Stadt machen kann, was das für die Gemeinschaft bedeutet und wie viele an der Strecke waren. Und ich hoffe, dass einfach viele, die gestern zugeguckt haben, auch den Sport nächstes Jahr mal ausprobieren wollen. Und wir haben auch mehrere Triathlon-Vereine hier in Leipzig und wir brauchen unbedingt Nachwuchs. Von daher hoffe ich, dass auch gestern viele Kids zugeguckt haben, die Bock auf die Sportart haben. Es ist eine sehr, ja, vielfältige Sportart. Hast 3 Sportarten, die du machen kannst. Und ich hoffe einfach, dass es ja auch gezeigt hat, dass Leipzig Triathlon-Veranstaltungen kann oder allgemein auch Sportgroßveranstaltungen. Und ja, im Zuge jetzt auch der Olympiabewerbung haben wir, glaube ich, gezeigt, dass ja, was wir für eine sportbegeisterte Stadt sind.
0: Sagt Caroline Pohle, vielen Dank fürs Gespräch und weiterhin alles Gute. Und dann freuen wir uns doch auf den Ironman 70.3 nächstes Jahr hier in Leipzig.
2: Und wir werfen jetzt noch einen Blick auf Meldungen, die Leipzig und Umgebung heute sonst noch bewegt haben. Kurz und kompakt.
3: Sachsens größte Plattenbausiedlung in Leipzig-Grünau hat am Wochenende ihren 50. Jahrestag gefeiert. Laut dem Veranstalter des Schönauer Parkfests, das die Feierlichkeiten organisierte, war der Höhepunkt ein eigens komponierter Song für den Stadtteil. Der Titel 50 Jahre Grünau wurde von Frank Vonthal geschrieben und vom Grünauer Frauenchor uraufgeführt. Trotz anfänglichem Regenwetter zog das Fest viele Besucher an, insbesondere als die Sonne später herauskam. Auch die bekannte Band De Randfichten trat auf und sorgte für gute Stimmung unter den Gästen. Der MDR hatte ursprünglich geplant, die Uraufführung des Songs zu senden, was dazu führte, dass der Auftritt vorgezogen wurde. Mit dem Jubiläum blickte Grünau damit zugleich auf ein halbes Jahrhundert Stadtteilgeschichte zurück. Der Zoll hat am Sonntag sein 75-jähriges Bestehen in Deutschland gefeiert. Das Hauptzollamt in Leipzig lud zu diesem Anlass auf das Gelände seiner Dienststelle ein. Besucher konnten dort von 10 bis 17 Uhr eine Vielzahl an Aktivitäten erleben, darunter Vorführungen mit Spürhunden und Einsatzteams. Laut dem Hauptzollamt wurden den Gästen zudem moderne Technik und Schmugglertricks präsentiert, sowie nützliche Reisetipps gegeben. Wer sich für eine Karriere beim Zoll interessiert, hatte die Möglichkeit, sich vor Ort beraten zu lassen. Damit bot der Aktionstag zugleich einen Einblick in die vielfältigen Aufgaben und Arbeitsbereiche der Zollverwaltung. Die Stadt Leipzig hat beschlossen, die Zufahrtskontrollen im Waldstraßenviertel bei Heimspielen von RB Leipzig einzustellen.

0: Dies bestätigte das Ordnungsamt der Stadt am Freitag. Ab der neuen Fußball-Bundesliga-Saison wird kein Personal mehr an den bisherigen Kontrollpunkten eingesetzt, um die Einfahrt in das Wohngebiet zu überwachen. Die Entscheidung ist Teil von Maßnahmen zur Haushaltskonsolidierung, da die finanzielle Lage der Kommune angespannt ist. Laut dem Ordnungsamt waren bisher durchschnittlich 7 Mitarbeiter pro Spieltag im Einsatz, was sich auf 476 Arbeitsstunden pro Saison summierte. Diese Einsparungen sollen nun helfen, den Haushalt zu entlasten. Trotz des Wegfalls der Kontrollen bleibt die Ausschilderung des Sperrkreises bestehen und Falschparker werden weiterhin überwacht. Der Vorsitzende des Bürgervereins im Waldstraßenviertel, Jörg Wildermuth, kritisierte die Entscheidung scharf und warnte vor einem Verkehrschaos an Spieltagen. Er forderte eine Rücknahme der Maßnahme durch die Stadtverwaltung.
1: Der heutige Tag in Leipzig zeigte sich überwiegend freundlich und heiter. Schon am Vormittag gab es viel Sonnenschein und nur wenige Wolken am Himmel. Dieses ruhige Wetter setzte sich auch im weiteren Tagesverlauf fort. Die Temperaturen stiegen dabei auf angenehme Werte um 21 Grad. In der kommenden Nacht zeigt sich der Himmel klar und aufgelockert. Es wird spürbar kühler mit Tiefstwerten um die 8 Grad. Dabei bleibt es durchweg trocken. Der morgige Dienstag knüpft an das schöne Wetter an und zeigt sich erneut heiter mit viel Sonne und nur wenigen Wolken. Die Temperaturen steigen sogar noch etwas an und erreichen angenehme 24 Grad. In den darauffolgenden 3 Tagen bleibt es sommerlich warm. Am Mittwoch zeigen sich mehr Wolken am Himmel. Dabei werden bis zu 25 Grad erreicht. Am Abend kann es zu vereinzelten Regenschauern kommen. Am Donnerstag setzt sich die Sonne wieder durch und es wird heiter bei bis zu 27 Grad. Zum Freitag hin ziehen erneut Wolken auf. Im Tagesverlauf können vielerorts Gewitter und Regenschauer aufziehen. Die Temperaturen bleiben mit rund 26 Grad sommerlich warm.
2: Und das war Leipzig aktuell für heute. Vielen Dank, dass Sie mit dabei waren. 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Reinschauen lohnt sich. Mein Team und ich wünschen Ihnen noch einen schönen Montagabend. Ja, und wir freuen uns, wenn Sie auch morgen wieder mit dabei sind. Bis dahin, machen Sie es gut.

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Stolberg war am Sonnabend dank des Familientags eine bunte und lebendige Stadt. Wir zeigen heute in der Bergzeit erste Bilder und haben noch diese Themen. Hilfe für Welterbe. Jugendliche pflegen historischen Wassergraben. Übung für Ernstfall. Feuerwehr simuliert Feldbrand. Und Herz für Vierbeiner. ErzTV besucht Tierheim in Bockau.

0: Na, Glück auf. Pessimisten sagen, in einer Woche ist der August auch schon wieder rum und damit der Sommer. Und wir sehen es optimistisch. Noch eine Woche August und die Wetterprognose ist eigentlich auch nicht so schlecht. Und auch der Spätsommer im September und Anfang Oktober ist ja eine Zeit, in der man relativ viel machen kann. Und damit es uns nicht langweilig wird, wird auch jede Menge angeboten. Jetzt allerdings gilt unsere Aufmerksamkeit aber erstmal Ihrer Fernsehsendung aus dem Erzgebirge fürs Erzgebirge.
1: Erzgebirge ist, wo sich in Thalheim die Tolmer oder Besucher der Stadt auf zu einem beschilderten Rundgang durch die Vergangenheit machen können.

Und Erzgebirge ist, wo jährlich unter dem Motto nicht nur laufen, sondern laufend helfen, zahlreiche Kinder, Frauen und Männer das Erzgebirgshospiz Ellerbrunn unterstützen.

Stolberg war am Sonnabend eine bunte und lebendige Stadt. An diesem Tag stand die Familie im Mittelpunkt. Die Erzgebirgsstadt war Gastgeber für den 26. Sächsischen Familientag. Unter dem Motto „Wir sind Familie“ wurde in Stolberg ein spannendes Programm mit Unterhaltung, Informationen und vielen Mitmachaktionen für die ganze Familie geboten. Verbände und Vereine stellten bei der Veranstaltung, zu der alle Sachsen eingeladen waren, sich und ihre Angebote vor. Wir werden noch ausführlich über den diesjährigen Sächsischen Familientag in Stolberg berichten. Unternehmerin Mandy Hase, Bürgermeister Volkmar Viehweg und Tenor Richard Glöckner wurden für ihr besonderes Engagement für die Region vom Landrat des Erzgebirgskreises Rico Anton als Botschafter des Erzgebirges ausgezeichnet. Die Ernennung fand während des 12. Unternehmerabends im Erzgebirge statt, der in diesem Jahr unter dem Motto „Tief verwurzelt, hochmodern“ in der Brauerei Zwönitz stattfand. Mit der Auszeichnung würde ich das Regionalmanagement Erzgebirge Menschen, die ihre Heimat auf besondere Weise sichtbar machen und sich in ihrem beruflichen, gesellschaftlichen oder kulturellen Umfeld für die Entwicklung des Erzgebirges einsetzen. Mit der jetzigen Ernennung wächst die Zahl der aktiven Botschafterinnen und Botschafter auf 150.

0: Terminplaner Erzgebirge. Ihre Schätze wollen die Bulldog-Freunde Erzgebirge am 30. August gemeinsam mit anderen Technikenthusiasten einem möglichst großen Interessenkreis präsentieren. Los geht das 23. Bulldog-Treffen in Burkhardsdorf 10 Uhr. Bis 14 Uhr warten viele Vorführungen, ehe die Traktoren zu einer Rundfahrt starten. Von 11 bis 13 Uhr spielen zudem die Meinersdorfer Musikanten. Der Verein Christliche Motorradfahrer Sachsen lädt vom 11. bis 13. September zum Motorradtreffen nach Marienberg ein. Am Rätzteich nahe der Ortsteile Gebirge und Gelobtland werden über 1000 Teilnehmer mit rund 650 Motorrädern aus ganz Deutschland und darüber hinaus erwartet. Der Motorradgottesdienst ist am Sonntag für den christlichen Biker der Höhepunkt des Treffens. Wann hilft eine konservative Behandlung und wann ist ein chirurgischer Eingriff sinnvoll? Wie funktioniert eine moderne Operation? Antworten auf diese und viele weitere Fragen erhalten Interessierte beim Tag der offenen Tür in der chirurgisch-orthopädischen Gemeinschaftspraxis am 31. August von 14 bis 17 Uhr in der Praxis in der Markus-Semmler-Straße 68 in Aue-Bad Schlema. Die Besucher erwartet ein abwechslungsreiches Programm mit zahlreichen Mitmach- und Informationsangeboten.
1: Und noch ein Veranstaltungstipp. Ein völlig neues Veranstaltungsformat feiert in Zwönitz Premiere. Bei den ersten Speicherlights verwandelt sich die prägnante Fassade des Buntspeichers in eine riesige dynamische Leinwand. Das international bekannte Künstlerduo Juliana und Andrei Vradi präsentiert hierfür am kommenden Freitag ab 20.30 Uhr bei freiem Eintritt eine innovative Lichtinstallation, bei der den Teilnehmenden vor Ort gezielt Fragen gestellt werden. Eine softwaregestützte Technologie fängt dabei die Mimik der Gäste ein und übersetzt ihre emotionalen Reaktionen in Echtzeit in farbenprächtige Projektionen direkt an der Außenwand. So werden die Besucher selbst zum zentralen Bestandteil des Kunstwerks, das durch ein sommerliches Open-Air-Programm mit Kulinarik und Musik abgerundet wird.
2: Es brennt auf einem Feld in Schwarzenberg. Rauch verdeckt schnell die freie Sicht auf den König-Albert-Turm in Grünhain-Beierfeld am Horizont. Klingt brenzlig, war in diesem Fall aber eine Übung der Schwarzenberger Feuerwehr.
3: Man hört es ja in den Nachrichten in den letzten Tagen, dass immer mehr Vegetationsbrände entstehen. Und da dachten wir uns, ein Bauer hat uns angeboten, dass er das Feld abgeerntet hat. Und da haben wir gesagt, wir machen heute zum Dienstball eine kleinere Übung, simulieren mal einen Vegetationsbrand. Genau, vor Ort ist die Feuerwehr Schwarzenberg Hauptwache und die Kameraden aus Raschau, die haben ein besonderes Waldbrandtanklöschfahrzeug stehen und die unterstützen uns hier im Hintergrund.
2: Zum Löschen wird für die erste Brandbekämpfung das Wasser

0: aus den Fahrzeugtanks genutzt. Eingesetzt werden aber auch Feuerpatschen und Düngerhaken. Ansonsten musste für das Wasser eine lange Wegstrecke aufgebaut werden, weil die Übung die erste Besonderheit eines defekten Hydrantens vorsah.
1: Solche Übungen sind ganz wichtig, einfach um sich auf den Einsatz vorzubereiten. Und wenn der Einsatz dann kommt, sitzen die Handgriffe und wir wissen sofort, was zu tun ist.
0: Wichtig bei einer Brandbekämpfung ist, dass die Zusammenarbeit der Feuerwehrleute verschiedener Wachen reibungslos funktioniert.
1: Also die Zusammenarbeit bei den Feuerwehren klappt gerade bei uns in der Stadtfeuerwehr sehr gut, aber auch, wie man sieht, mit dem Tanklöschfahrzeug aus Rascher oder den umliegenden Gemeinden sehr gut. Des Weiteren sind wir sehr dankbar. Wir haben hier auch mehrere Bauern stehen, die Wasser zur Verfügung stellen, gerade in Großschadensereignissen, wie wir jetzt in der Vergangenheit auch hatten, zu Großbränden, stellen sie uns Wasser bereit und dafür sind wir sehr dankbar.
0: In Schwarzenberg hat die Feuerwehr die Bekämpfung eines Feldbrandes geübt. Bleibt trotzdem zu hoffen, dass der Ernstfall nie eintritt.
2: Zwei Jugendliche wurden bei einem Verkehrsunfall in Schwarzenberg verletzt. Ein 16-Jähriger war mit seinem Kleinkraftrad Simson und einer 15-jährigen Sozia in einer Linkskurve aus bisher noch ungeklärter Ursache zu Fall gekommen. Er selbst wurde bei dem Unfall leicht, seine Sozia allerdings schwer verletzt. Beide wurden in ein Krankenhaus gebracht. An der Simson entstanden Sachschaden von ungefähr 400 Euro.
3: Haar mit Land und kluge Sprüche. Hast du ein großes Gut, begehre nicht noch Kleines. Wenn dir die Sonne scheint, bedarfst du Kerzenscheines. Friedrich Rückert.

0: Derzeit hat das UNESCO-Welterbe Montanregion Erzgebirge Kruschenrochi erneut Studenten aus aller Welt zu Gast. Ihr Einsatzort liegt zwischen Freiberg und Nossen, denn im Mittelpunkt des diesjährigen Projekts der European Heritage Volunteers steht die Grabentour bei Rheinsberg. Gemeinsam mit Fachleuten und Ehrenamtlichen helfen die jungen Menschen dabei, den historischen Wassergraben entlang eines beliebten Wanderwegs zu pflegen und damit ein bedeutendes Zeugnis der Bergbaugeschichte zu erhalten.
1: In Rheinsberg, genau genommen am historischen Wassergraben, der Teil des Wanderweges der Grabentour ist, sind aktuell junge Leute bei der Arbeit zu sehen. Die Studentinnen und Studenten aus 12 Ländern helfen dabei, ein Stück Welterbe wieder flott zu machen.
2: This job, it's interesting because that's not something I would normally do at home. So it's nice to do something different for a few weeks and to know that we're helping the local community makes it even more rewarding. I'm from France and I work in communications in the heritage sector.
3: My name is Gabriella and I'm from the United States, from New York. Ich studiere Heritage Conservation and Site Management in Cottbus. European Heritage Volunteers and Brandenburg Technical University have a close relationship. Juan Carlos came and gave a presentation to our university and this is now my sixth project that I've done. I hope to do many more in the future.
4: Yeah. And you like the Ore Mountains?
3: Yeah, it's a really beautiful region. And it's my first time here, so lots to learn about the local history and everyone in the village has been so nice and warm and welcoming.
1: Organisiert vom Projekt European Heritage Volunteers, dem Welterbe Montanregion Erzgebirge e.V. sowie dem Verein Viertes Lichtloch des Rotschönberger Stollens lernen Sie dabei auch unter fachkundiger Anleitung traditionelle Handwerkstechniken kennen und sorgen dafür, dass die Grabentour wieder an Qualität gewinnt und der nahegelegene Kroatenstein eine Auffrischung erhält.
5: Ja, ich war am Grabentour, aber ich habe meinen Finger zerquatscht, deswegen arbeite ich jetzt hier.
4: Aber das ist trotzdem ja Anstrengung, oder?
5: Nicht sehr einfach, muss ich sagen, aber man braucht einfach Geduld.
6: Ja. Es geht einfach viel schlechter auszumalen, als wenn ich eine glatte Oberfläche habe. Ja. Deshalb ist das einfach ein Geduldsspiel. Und wenn du dem Kunden erklären musst, warum das ein gewisses Geld kostet, dann ist das eben, ja, es muss einer mal gesehen haben. Wenn du das noch nie gesehen hast, wie lange das dauert, wie hier jetzt, jemand, der das professionell macht, gut, der ist natürlich ein bisschen schneller. Aber Uni ist doppelt so schnell oder sowas. Weil es ist einfach Zeit, die es kostet. Ja, es ist in der Richtung gut, dass auch andere, die vielleicht dann mal andere Handwerker anleiten wollen, mal selber merken, was das für Aufwand ist. In der Richtung ist das sehr gut. Ja. Also, dass die das eben selber immer gemacht haben. Ja. Deshalb sagen wir ja normalerweise, bevor du in der Richtung was studierst, lerne ein Handwerk, dann kannst du es anders einschätzen.
1: Albrecht von Schönberg, dem Wald und Flur gehören, unterstützt das Projekt ebenso. Und ist auch glücklich darüber, dass ich auch des Kroatensteines eingenommen wurde.
7: Wir finden es großartig, dass junge Menschen hier an so einem historischen Wanderweg, an einem historischen Monument, wo sich ja im 30-jährigen Krieg hier ein äußerst dramatisches Ereignis zugetragen hat, was hier auf dem Stein verewigt worden ist. Und viele Spaziergänger, die Grabentour gehen, googeln ja vorher, was ist auf der Grabentour. Und da gehört der Kroatenstein als einen ganz wichtigen Anlaufpunkt, gehört einfach dazu. Und wenn es jetzt die Jugend kommt, Geschichte wieder ein bisschen sichtbar werden lässt, ist das eine ausgezeichnete Sache, auch für uns als Familie, deren Vorfahren, in dem Fall der Lorenz von Schönbeck seinerzeit hier auf äußerst dramatische Weise verletzt wurde und dann in Freiberg gestorben ist.
1: Rheinsbergs Bürgermeister Markus Buschmühl freut sich über dieses Projekt, da seine Kommune allein diese Anlage schlecht erhalten kann.
8: Also wir sind schwer begeistert, wirklich so viele junge Leute hier im Dorf zu haben, die sich unseres historischen Monuments annehmen Wir haben sie mitgenommen ins vierte Lichtloch. Wir sind jetzt hier in der Grabentour, die wirklich viel Pflege bedarf. Und wir sind wirklich schwer begeistert, eine so internationale, aber sehr gemeinschaftlich agierende Truppe hier in der Gemeinde zu haben. Das ist wirklich ein großer Glücksfall für uns.
4: Es wird ja immer gesagt, Welterbe geworden sein ist das eine, es muss jetzt erhalten werden, oder?
8: Es muss gelebt werden, ja, und das ist das, was wir allenthalben sagen und tatsächlich ja auch tun, bezogen auf zum Glück das vierte Lichtloch, die über den Verein betrieben werden, gelebt werden. Das Thema Grabentour wird durch unsere Wanderwegewartin Frau Gasch sehr hoch gehalten, die sich wirklich sehr darum kümmert, aber die Arbeit, die dahinter steht, den Graben zu pflegen, die Wege zu pflegen, wir sind mit den Schildern schon dabei, den Graben selber, den hätten wir ohne die Hilfe des Welterbes und ohne die Hilfe der European Heritage Volunteers so nicht hinbekommen.
1: Der Welterbevereins Geschäftsführer Steve Iddershagen ist ebenso froh darüber, dass dieses Freiwilligenprogramm schon über so viele Jahre an verschiedenen Welterbebestandteilen Arbeitseinsätze durchführt.
9: Wir sind ja inmitten der Welterbe-Montanregion und es ist toll, dass wir erneut ein sehr schönes Projekt gemeinsam machen können. Das EHV-Projekt ist schon an vielen Stellen in der Montanregion unterwegs gewesen, hat dort wertvolle Arbeit geleistet. Und das ist sozusagen die Arbeit, wofür wir sonst keine Zeit haben, wofür wir sonst keine, vielleicht auch manchmal die Mittel nicht haben, weil nicht die Arbeitskräfte haben. Und das ist hier sehr gut eingesetzt. Und ich danke allen, die mitgewirkt haben, den jungen Leuten ganz klar, aber genauso der Gemeinde Rheinsberg und Herrn von Schönberg, ohne die da wirklich aktiv mitmachen, die das sozusagen sich zusammenschließen, um im Interesse dieses Projektes zusammen zu wirken, würde das nicht funktionieren. Und das, ich sag mal, wir haben mehrere positive Nachrichten. Erstens, wir sind als Region beliebt. Junge Leute kommen zu uns, junge Leute machen hier was bei uns, junge Leute haben hier einen Eindruck von der Region, können positiv von unserer Region außen erzählen.
1: Der Graben verbindet das vierte mit dem fünften Lichtloch des Rothschönberger Stollens. Und damit auch symbolisch die Montanregion Erzgebirge. Das Projekt wiederum junge Menschen und die Welterberegion. Dabei Ausflügen nach getaner Arbeit, die Umgebung gemeinsam mit dem Welterbeverein erkundet wird. Am 20. August haben wir diese an der Grabentour bei Rheinsberg besucht.
0: Im vergangenen Jahr waren Jugendliche über das Projekt European Heritage Volunteers in der Bergbaulandschaft Ehrenfriedersdorf aktiv und vor 2 Jahren an der Papiermühle Niederzwönitz. Aber auch

0: Während die meisten fälligen Bewohner gesund in die Einrichtungen kommen, treffen einige mit den gesundheitlichen Folgen eines ungeschützten Freigangs ein. Ein Beispiel dafür ist Mufasa aus dem Tierheim in Bockau. Der Kater ist mit dem felinen Immundefizienzvirus, kurz FIV oder auch Katzen-AIDS, infiziert. Das Virus kann unter anderem durch Bisse oder tiefe Kratzer übertragen werden. Bei unkastrierten Freigängerkatern ist das Risiko für solche Kämpfe erhöht.
1: Zum Thema Kastration, es ist halt nicht nur bei den weiblichen Katzen notwendig, wegen eben der Kittenpopulation, ne, Wildpopulation von kleinen Katzen, dem ganzen Kittenleid, ne, mit Katzenschnupfen, Würmer, alles Mögliche. Und der Fuchs kommt, holt sie. Ne. Es ist halt auch sehr wichtig bei den Katern, weil es gibt heutzutage auch viele Krankheiten, Katzen-AIDS, Leukose, ne, solche Sachen eben, die sehr gefährlich sind und halt auch häufig bei unkastrierten Katern eben übertragen werden, weil die eben diese Revierkämpfe führen durch einen Geschlechtsakt. Gerade Katzen-AIDS, was er leider auch hat, wird durch Blut und Speichel weitergegeben. Und das passiert halt größtenteils eben durch diese Revierkämpfe und durch einen Geschlechtsakt bei unkastrierten Katern. Wenn die nicht kastriert sind, die laufen ja Kilometer über Kilometer, die vergessen zu fressen, die laufen über die Straße ohne zu schauen. Ne, das ist, kriegen Würmer, werden krank, haben Bisswunden, die Bisswunden entzünden sich halt. Ne, es gibt da ganz viele Gründe, warum man auch einen Kater auf jeden Fall kastrieren sollte und ihm dann halt im Grunde genommen ja auch ein bisschen das Leid, die stehen ja die ganze Zeit unter dem Druck, sich fortzupflanzen. Und das ist eben für die, ja, das ist definitiv Leid, ne? Die wollen die ganze Zeit sich fortpflanzen, laufen, vergessen zu essen. Denen ist es egal, ob sie bluten, denen ist es egal, ob es ihnen gerade schlecht geht. Das ist eben, ne, das, was eben ein unkastrierter Kater tut und warum die dann auch immer, wenn man die dann irgendwo mal sieht, so schlimm aussehen, ne? Meistens, man sieht auch bei Mufasa, ne, die Ohren sind abgerissen und so an sich sieht er jetzt wieder gut aus, aber wo er kam, war das halt wirklich eine absolute Katastrophe. Und da haben wir halt wirklich sehr viele Katzen, die dann als Streuner unkastriert so aussehen und halt dann auch wirklich leiden.
0: FIV kann nur Katzen infizieren. Menschen und andere Tierarten können sich demnach nicht anstecken. Eine Übertragung über gemeinsam genutzte Futter- oder Wasserstellen sowie Liegeplätze gilt nach Angabe des Tierklinikenverbunds Anikura als deutlich weniger wahrscheinlich. Das Virus überlebt nur sehr kurze Zeit außerhalb des Katzenkörpers. Eine Infektion bedeutet allerdings nicht automatisch, dass eine Katze krank wird oder nicht alt werden kann. Infizierte Tiere können mit dem Virus leben. Dabei ist aber der Freigang problematisch. Bei Revierkämpfen besteht die Gefahr, dass das Virus auf andere Katzen übertragen wird. Ein gesicherter Balkon oder ein Außengehege können deshalb eine Möglichkeit sein, FIV-positiven Katzen dennoch einen Freigang zu ermöglichen. Neben der Kastration empfiehlt sich auch, die Katzen chippen und anschließend registrieren zu lassen. So können entlaufene Tiere eindeutig ihrem Besitzer zugeordnet und schneller wieder nach Hause gebracht werden.
2: Und das war ein Bericht von meiner lieben Kollegin Theresa Göbner. Als Tierfreund und selber Hundebesitzer kann ich nur empfehlen, die folgenden drei Teile unserer kleinen Serie aus dem Tierheim Bockau nicht zu verpassen. Der nächste kommt schon in der Bergzeit am Dienstag. Für heute war's das aber. Ich wünsche allen eine angenehme Zeit und sage Glück auf!

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Herzlich willkommen und Glück auf, liebe Zuschauerinnen und Zuschauer, zu Glück auf TV Kompakt. Hier bei Glück auf TV. In den nächsten 30 Minuten warten wieder ausgewählte Beiträge aus der aktuellen Berichterstattung auf Sie. Es geht sportlich los. In unserer Region war wieder ordentlich Bewegung auf der Straße. Beim Radrennen Hohe Esse haben sich zahlreiche Radsportlerinnen und Radsportler der Herausforderung gestellt. Dabei ging es nicht nur darum, möglichst schnell ins Ziel zu kommen. Die Strecke rund um die Hohe Esse verlangte den Teilnehmern einiges ab. Mit anspruchsvollen Anstiegen, schnellen Passagen und jeder Menge Ausdauer.

0: Am vergangenen Wochenende zog es zahlreiche Radsportbegeisterte nach Halsbrügge, denn dort fand zum vierten Mal das beliebte Radrennen rund um die Hohe Esse statt.
1: Auf die Mütze!
0: Am Samstag bot der Veranstalter seinen Gästen geführte Radtouren sowie ein Sportlerforum. Der Sonntag stand dann ganz im Zeichen spannungsgeladener Rennen über die anspruchsvolle und mit einigen Höhenmetern gespickte 4,1 Kilometer langen Runde. Wer genau alles am Start war, das erläutert uns der Initiator des Rennens, Hartmut Kern, vom gastgebenden TSV 92 Freiberg e.V.
2: Jedermann-Rennen, ein riesen Starterfeld mit Startern aus ganz Deutschland. Und hier dieses Elite-Rennen, Elite-CD und U19, also ein wirklich klasse Feld mit vielen Spitzenfahrern. Lennart Lein, Toni Albrecht, Pepe Albrecht, Patrick Reisig, Alwin Bayer, Oskar Bayer und so weiter. Also da sind wir sehr, sehr froh drüber. Wir haben starke Teams von Stadion Luni, von AC Sparta Prag und auch Starter aus Klečany und aus Kraslice. Also vier tschechische Mannschaften hier und das freut uns schon sehr.
0: Zudem gab es einen prominenten Rennen, bei dem auch Olympiasieger und Radsportlegende Olaf Ludwig am Start war.
3: Ja, die Runden, die zwei Runden hier.
4: Ja. Das Problem ist, dass es zum Schluss berghoch geht, meine alte Stärke. Aber die anderen hatten ja keine Lust, haben mich am Berg nicht abgehangen. Dann ist es so wie früher.
3: Soll es so sein?
4: So sollte es normal nicht sein. Aber hier geht es um Spaß und wir sind auch erstaunlich großes Feld gewesen. Unterschiedliche Jahrgänge, unterschiedliche Ausgangslage. Hier geht es um Spaß, sich zu präsentieren. Und ich denke, das wissen die Zuschauer auch.
3: Aber es macht insgesamt ja auch Spaß hier, oder? Ja.
4: Das Radfahren an sich macht Spaß. Es ist natürlich eine sehr, sehr lobenswerte Veranstaltung, die es jetzt schon das vierte Jahr gibt. Gerade jetzt für den Nachwuchsbereich, nicht unbedingt für uns, aber das Entscheidende ist, dass für den Nachwuchsbereich, ich sehe gerade hier, die Kleinen stellen sich auf, das Kinderrennen kommt auch noch. Und das ist das, was Radsport am Ende auch über die Generationen verbindet.
3: Also Radsport hat nach wie vor Zukunft.
4: Auf jeden Fall.
0: Wir waren an einigen interessanten Streckenpunkten unterwegs und haben dort für Sie einige Impressionen eingefangen.

0: Wie war denn die Runde gerade?
1: Die war gut, die hat Spaß gemacht. Natürlich hat es der Berg in sich, aber wichtig war, gemeinsam da hochkommen. Und das ist das A und O, den Spaß haben.
0: Und den Nachwuchs jetzt hier anfeuern?
1: Und den Nachwuchs anfeuern, das ist ganz, ganz wichtig. Und deshalb sind ja auch die vielen Prominenten da. Und ich hoffe, das zeigt seine Wirkung. Also man kann sich nur bei den Prominenten um Olaf Ludwig, Thomas Bart, Bernd Rogan und so weiter herzlich bedanken, dass sie den Weg hierher gefunden haben.

0: Warum tust du dir das an? Rund um die Hohe Elbe.
1: Warum? Weil es immer wieder ein Highlight ist, hier hochzufahren, den schönen Berg hier.
0: Das ist aber schon schön, also ja. Schön, genau. Was ist besonders dran? Nur der Berg oder überhaupt?
1: Das sind sie drumherum und vor allem die Kumpels treffen hier. Ja. Und das ist, aber in dem Alter, sag ich mal, wird es immer schwerer.
0: Aber Spaß macht trotzdem.
1: Spaß
0: viel Spaß
1: trotzdem,
0: heute.
1: Der Spaßfaktor.
2: Trotz allerorts guter Stimmung und toller Atmosphäre wurden aber auch ruhige Töne angeschlagen.
3: Und das war ein großer Rennen rund um Portugal auf der 8. Etappe. Gab es einen Geisterfahrer, der es fertig gebracht hatte, den Philippe Darling wurde so schwer zu verletzen, dass er noch am Unfallort verstorben ist. Und ich bitte euch ganz einfach, von euren Rädern mal zu erheben und eine gemeinsame Schweigeminute der Tour zu hören.
2: Das Hauptrennen der Elite bot nochmals rasanten Radsport, bei dem am Ende mit Pepe Albrecht vom RSV 54 Venusberg e.V. als dritter ein Fahrer aus dem Erzgebirge auf dem Podium stand.

0: Das abschließende Wort hat Hartmut Kern, der uns verrät, ob wir uns im kommenden Jahr auf eine 5. Auflage des beliebten Radsporttrends rund um die Hohe Esse in Halsbrücke freuen dürfen.
1: Ja, ich brauche Mitstreiter, das ist sehr viel Arbeit. Es sind jetzt noch junge Leute dazugekommen, die mitmachen bei uns. Und wenn wir das noch auf breitere Schultern verteilen, dann wird es noch mehr Spaß machen.
2: Viel Erfolg dabei. Danke.
1: Danke.

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0: In Rheinsberg wird derzeit gemeinsam angepackt. Freiwillige aus 12 Ländern helfen dabei, die historischen Gräben des Ortes wiederherzurichten. Sie arbeiten zusammen, lernen die Region kennen und bekommen gleichzeitig einen Einblick in die Geschichte von Rheinsberg. Wir haben die internationale Gruppe bei ihrem Einsatz begleitet.
1: In Rheinsberg, genau genommen am historischen Wassergraben, der Teil des Wanderweges der Grabentor ist, sind aktuell junge Leute bei der Arbeit zu sehen. Die Studentinnen und Studenten aus 12 Ländern helfen dabei, ein Stück Welterbe wieder flott zu machen.
2: This job, it's interesting because that's not something I would normally do at home. So it's nice to do something different for a few weeks and to know that we're helping the local community makes it even more rewarding. I'm from France and I work in communications in the heritage sector.
3: My name is Gabriella and I'm from the United States, from New York.
4: Ich studiere Heritage Conservation and Site Management in Cottbus.
3: European Heritage Volunteers and Brandenburg Technical University have a close relationship. Juan Carlos came and gave a presentation to our university and this is now my sixth project that I've done. I hope to do many more in the future.
5: Yeah. And you like the Ore Mountains?
3: Yeah, it's a really beautiful region. And it's my first time here, so lots to learn about the local history and everyone in the village has been so nice and warm and welcoming.
1: Organisiert vom Projekt European Heritage Volunteers, dem Welterbe Montanregion Erzgebirge e.V. sowie dem Verein Viertes Lichtloch des Rotschönberger Stollens lernen Sie dabei auch unter fachkundiger Anleitung traditionelle Handwerkstechniken kennen und sorgen dafür, dass die Grabentour wieder an Qualität gewinnt und der nahegelegene Kroatenstein eine Auffrischung erhält.
6: Ja, ich war am Grabentor, aber ich habe meinen Finger zerquetscht, deswegen arbeite ich jetzt hier.
5: Aber das ist trotzdem ja Anstrengung, oder?
6: Nicht sehr einfach, muss ich sagen, aber man braucht einfach Geduld.
7: Ja. Es geht einfach viel schlechter auszumalen, als wenn ich eine glatte Oberfläche habe. Deshalb ist das einfach ein Geduldsspiel. Und wenn du dem Kunden erklären musst, warum das ein gewisses Geld kostet, dann ist das eben, ja, es muss einer mal gesehen haben. Wenn du das noch nie gesehen hast, wie lange das dauert, wie hier jetzt, jemand, der das professionell macht, gut, der ist natürlich ein bisschen schneller. Aber Uni ist doppelt so schnell oder sowas. Weil es ist einfach Zeit, die es kostet. Ja, es ist in der Richtung gut, dass auch andere, die vielleicht dann mal andere Handwerker anleiten wollen, mal selber merken, was das für Aufwand ist. In der Richtung ist das sehr gut. Ja. Also, dass die das eben selber immer gemacht haben. Ja. Deshalb sagen wir ja normalerweise, bevor du in der Richtung was studierst, lerne ein Handwerk, dann kannst du es anders einschätzen.
1: Albrecht von Schönberg, dem Wald und Flur gehören, unterstützt das Projekt ebenso und ist auch glücklich darüber, dass sich auch des Kroatensteines angenommen wurde.
8: Wir finden es großartig, dass junge Menschen hier an so einem historischen Wanderweg, an einem historischen Monument, wo sich ja im 30-jährigen Krieg hier ein äußerst dramatisches Ereignis zugetragen hat, was hier auf dem Stein verewigt worden ist. Und viele Spaziergänger, die die Grabentour gehen, googeln ja vorher, was ist auf der Grabentour. Und da gehört der Kroatenstein als einen ganz wichtigen Anlaufpunkt, gehört einfach dazu. Und wenn es jetzt die Jugend kommt, Geschichte wieder ein bisschen sichtbar werden lässt, ist das eine ausgezeichnete Sache, auch für uns als Familie, deren Vorfahren, in dem Fall der Lorenz von Schönbeck seinerzeit hier auf äußerst dramatische Weise verletzt wurde und dann in Freiberg gestorben ist.
1: Rheinsbergs Bürgermeister Markus Buschmühl freut sich über dieses Projekt, da seine Kommune allein diese Anlage schlecht erhalten kann.
9: Also wir sind schwer begeistert, wirklich so viele junge Leute hier im Dorf zu haben, die sich unseres historischen Monuments annehmen. Wir haben sie mitgenommen ins vierte Lichtloch. Wir sind jetzt hier in der Grabentour, die wirklich viel Pflege bedarf. Und wir sind wirklich schwer begeistert, eine so internationale, aber sehr gemeinschaftlich agierende Truppe hier in der Gemeinde zu haben. Das ist wirklich ein großer Glücksfall für uns.
5: Es wird ja immer gesagt, Welterbe geworden sein ist das eine, es muss jetzt erhalten werden, oder?
9: Es muss gelebt werden, ja. Und das ist das, was wir allenthalben sagen und tatsächlich ja auch tun, bezogen auf zum Glück das vierte Lichtloch, die über den Verein betrieben werden, gelebt werden. Das Thema Grabentour wird durch unsere Wanderwegewartin Frau Gasch sehr hoch gehalten, die sich wirklich sehr darum kümmert. Aber die Arbeit, die dahinter steht, den Graben zu pflegen, die Wege zu pflegen. Wir sind mit den Schildern schon dabei. Den Graben selber, den hätten wir ohne die Hilfe des Welterbes und ohne die Hilfe der European Heritage Volunteers so nicht hinbekommen.
1: Der Welterbevereins Geschäftsführer Steve Iddershagen ist ebenso froh darüber, dass dieses Freiwilligenprogramm schon über so viele Jahre an verschiedenen Welterbebestandteilen Arbeitseinsätze durchführt.
10: Wir sind ja inmitten der Welterbe-Montanregion und es ist toll, dass wir erneut ein sehr schönes Projekt gemeinsam machen können. Das ist das EHV-Projekt ist schon an vielen Stellen in der Montanregion unterwegs gewesen, hat dort wertvolle Arbeit geleistet und das ist sozusagen die Arbeit, wofür wir sonst keine Zeit haben, wofür wir sonst keine, vielleicht auch manchmal die Mittel nicht haben, weil wir nicht die Arbeitskräfte haben und das ist hier sehr gut eingesetzt und ich danke allen, die mitgewirkt haben, den jungen Leuten ganz klar, aber genauso der Gemeinde Rheinsberg und Herrn von Schönberg, ohne die da wirklich aktiv mitmachen, die das sozusagen sich zusammenschließen, um im Interesse dieses Projektes zusammenzuwirken, würde das nicht funktionieren. Und das, ich sag mal, wir haben mehrere positive Nachrichten. Erstens, wir sind als Region beliebt. Junge Leute kommen zu uns, junge Leute machen hier was bei uns, junge Leute haben hier einen Eindruck von der Region, können positiv von unserer Region außen erzählen.
1: Der Graben verbindet das vierte mit dem fünften Lichtloch des Rotschönberger Stollens. Und damit auch symbolisch die Montanregion Erzgebirge. Das Projekt wiederum junge Menschen und die Welterbe-Region, da bei Ausflügen nach getaner Arbeit die Umgebung gemeinsam mit dem Welterbeverein erkundet wird. Am 20. August haben wir diese an der Grabentour bei Rheinsberg besucht.

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Und so schnell geht's. Unsere jetzige Sendung neigt sich dem Ende zu. Haben Sie heute nicht rechtzeitig einschalten können, dann empfehle ich Ihnen einen Blick in unsere Mediathek auf der Homepage. Unter der Internetadresse www.glueck-auf.tv finden Sie sowohl unseren Programm-Livestream als auch ausgewählte Sendungen und Beiträge rund um die Uhr zum individuellen Anschauen. Selbiges finden Sie auch auf unseren Glueck-auf-TV-YouTube-Kanälen. Auch auf allen weiteren Social-Media-Kanälen finden Sie uns und sind jederzeit auf dem aktuellsten Stand. Ich verabschiede mich für heute, wünsche Ihnen eine gute Zeit und sage Tschüss und Glück auf bis zum nächsten Mal.

Die Vereine Erzpferd und VDF Sachsen feiern gemeinsam ein Sommerfest. Am Samstag, dem 29. August ab 13 Uhr in der Ponyschule am Blauenstein in Probersau. Im Mittelpunkt stehen die Hofbesucher, Kinder, Jugendlichen, ehrenamtlichen Mitarbeiter und natürlich die Pferde. Vorbereitet ist ein buntes Programm mit verschiedenen Vorführungen wie Pas de Deux um 13 Uhr, 15 Uhr und 18 Uhr, Voltigieren um 13.30 Uhr und einem Hobbyhorsing-Turnier um 15 Uhr. Dann warten eine Tombola auf sowie tolle Mitmachaktionen für die ganze Familie. 18.30 Uhr beginnt ein Bildervortrag mit dem Pferd über die Alpen, umrahmt von Live-Musik und einem DJ. Leckeres Lokales an Getränken und Speisen darf natürlich auch nicht fehlen. Alle Pferdeliebhaber und die, die es werden wollen, halten sich am besten den 29. August im Kalender frei. Die Bulldog-Freunde Erzgebirge laden am 30. August ab 10 Uhr zu ihrem schon 23. Bulldog-Treffen am Bulldog-Museum in Burkhardsdorf, Topfmarkt 14, ein. 11 Uhr und 13 Uhr wird der 1000 PS Sternmotor gestartet. Außerdem erwarten sie an diesem Tag ständige Vorführungen verschiedener Motoren und Geräte. Die Dampfmaschine und Lokomobile sind in Betrieb. Besichtigen Sie gern auch die Modellausstellung und die Vorführungen in der Halle. Für das Rahmenprogramm hat die privilegierte Schützengesellschaft einen Schießstand aufgebaut. Die kleinen Besucher können sich am Kinderschminken, einer Hüpfburg und anderen Aktionen erfreuen. Für das leibliche Wohl ist natürlich auch bestens gesorgt. Lassen Sie sich einladen zu den Bulldog-Freunden Erzgebirge nach Burkhardsdorf.

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1: Musikalische Unterhaltung der Extraklasse kündigt sich für Anfang September im mittleren Erzgebirge an. Die Big Band der Bundeswehr ist zu Gast in Marienberg. Am Mittwoch, dem 9. September, verwandelt ab 20 Uhr das renommierteste Show- und Swingorchester des Landes den historischen Marktplatz in eine beeindruckende Open-Air-Bühne. Unter der Leitung von Fregattenkapitän Tobias Terhardt erwartet die Zuschauer ein mitreißender Mix aus Swing, Rock und Pop, präsentiert in erstklassigen Arrangements und mit professioneller Licht- und Soundshow. Das Beste daran, der Eintritt zu diesem musikalischen Highlight unter freiem Himmel ist komplett frei. Wer sich die besten Plätze sichern möchte, sollte sich den Termin also schon jetzt im Kalender rot anstreichen. Auf dem Pferdegöpel in Lauta kann man nicht nur in die Bergbaugeschichte des Marienberger Reviers eintauchen, sondern auch Unikate in Farbe und Design bestaunen. Vom Feld ins Regal heißt eine Sonderausstellung, die nur noch bis zum 13. September zu einem Besuch einlädt. Matthias wohnt in einem Ortsteil von Marienberg. Im Jahr 2010 erhielt er von seinem jüngeren Bruder einen Spielzeugkatalog, den er zunächst unbeachtet ließ. Erst später entdeckte er darin 1:16 Modelle und bestellte 2 Traktoren. In den folgenden Jahren wuchs seine Sammlung um weitere Modelle und Zubehör. Durch das Internet stieß er schließlich auf einen orangefarbenen Modelltraktor aus Italien, der ihn dazu inspirierte, selbst einen Traktor zu zerlegen und neu zu lackieren. Das Ergebnis gefiel ihm so gut, dass er dieses Hobby weiterverfolgte. Seitdem gestaltet er neben Traktoren auch Mähdrescher, Häcksler, Anhänger und Autos um. So entstehen individuelle Unikate, von denen eine Auswahl in dieser Ausstellung zu sehen ist. Geöffnet ist der Pferdegöpel von Dienstag bis Sonntag und an Feiertagen jeweils von 10:30 Uhr bis 16:30 Uhr.

Herzlich willkommen zu Sachsen aktuell vom 24. August 2026. Hier Ihre Themen. Biathlon-Spektakel mitten in Dresden. Die Weltspitze zu Besuch. 1000 Drohnen. Leipzig im Harry Potter-Himmel. Und Fuego a la Isla. Zwischen Festivalstimmung und Abschied.

0: Wir starten sportlich in Dresden. Biathlon mitten in der Stadt. Statt Schnee und Winterlandschaft gab es am Wochenende Asphalt, tausende Zuschauer und internationale Topathleten. Beim City-Biathlon im Heinz-Steyer-Stadion traf höchste Geschwindigkeit auf Präzision am Schießstand. Warum das Format auch im Sommer für echte Biathlon-Stimmung sorgt, das erfahren Sie jetzt.
1: Genial, also die Leute hier sind total sportbegeistert, das merkt man.
2: Geiler Tag hier zu Hause. Den Sieg einzufahren war eine geile Atmosphäre.
3: Also macht auf jeden Fall Spaß hier.
4: Die Stimmung war richtig cool auf der Strecke und im Stadion. Perfekter Tag, würde ich sagen.
5: Ein perfekter Tag war es am Sonntag für alle Dresdner Biathlon-Fans auf jeden Fall. Beim diesjährigen City-Biathlon durch die Innenstadt konnte Lokalmatador Justo Strelo nach einem umkämpften Rennen den Sieg bei den Herren spektakulär für sich entscheiden.
2: Na, so kurz ist die Runde nicht. Also für so ein City-Event 2,5 Kilometer fast, das hat schon ordentlich wehgetan. Aber natürlich ist es eine schnelle Runde, es geht hier nur ums Schießen und das liegt mir natürlich und es freut mich auch, dass ich quasi meinem Ruf gerecht geworden bin, die Scheiben runtergeholt habe und dann am Ende ganz oben stehen konnte.
5: Philipp Horn verpasste als Vierter nur knapp das Podest und wurde damit zweitbester Deutscher. Damit ein solches Rennen fernab der klassischen Weltcup-Strecken stattfinden kann, mussten sich die Athletinnen und Athleten auf einige Besonderheiten einstellen.
3: Der größte Unterschied ist wahrscheinlich die kurze Strafzeit. Also letztes Jahr waren es 10 Sekunden, dieses Jahr haben wir die kleine Strafrunde. Die ist deutlich kürzer als im Weltcup. Dadurch wird am Schießstand sehr viel mehr riskiert, weil einfach die Schießgeschwindigkeit wichtiger wird. Ich glaube, das tut dem Rennen trotzdem gut, weil einfach das Risiko natürlich auch eine gewisse Spannung mitbringt. Also macht auf jeden Fall Spaß hier.
5: Bei den Damen ging der Sieg nach Tschechien. Teresa Wobornikowa setzte sich vor der Österreicherin Anna Gandler durch. Ist das etwa schon ein erster Fingerzeig, wie eng der Kampf um die Spitzenplätze im kommenden Winter werden könnte?
4: Ich kann es jetzt nicht mit einem Weltcuprennen vergleichen. Natürlich ist es Alisa Vitozzi und große Namen am Start. Aber es geht dann doch bei einem Weltcuprennen ein bisschen mehr bergauf und nicht nur flach. Und natürlich auch länger. Und ich glaube, es ist ein guter Motivationsboost. Und am Schießen weiß man jetzt einmal, an was man arbeiten vielleicht noch muss. Weil Schießen kann man, glaube ich, schon gut vergleichen. Aber sonst ja, ist sicher noch ein bisschen was zum Tun, bevor der Winter kommt.
5: Die favorisierte Italienerin Lisa Vitozzi konnte sich auf dem 3. Rang platzieren.
6: Es war ein sehr hartes Rennen. Die umgekehrte Streckenführung mit dem Gegenwind war sehr herausfordernd. Mit dem Schießen bin ich bis auf die letzte Serie zufrieden. Aber das ist Biathlon. Ich habe den Tag sehr genossen. Die ganzen Fans hier waren überragend.
7: It's biathlon, so I really enjoyed the day and all the crowd here. It was really amazing.
5: Doch der City-Biathlon war mehr als nur Spitzensport. Bei den Schulsporttagen konnten über 600 Grundschulkinder zusammen mit Olympiasieger Michael Rösch in den Biathlon reinschnuppern. Im Fandorf gab es außerdem die Gelegenheit, die Stars ganz nah zu sehen. Mit Blick auf den Winter verspricht die neue Saison spannende Duelle. Bei den Herren gehören unter anderem der Norweger Sturleholm Lagreid und Vorjahressieger Erik Perot zu den großen Namen. Beide haben auch für den kommenden Winter wieder hohe Ambitionen.
8: To win everything, of course.
9: Mein Ziel ist es, natürlich alles zu gewinnen. Das möchte man natürlich immer, aber dafür muss man auf dem höchsten Level sein, gesund bleiben und gut trainieren. Es ist noch genug Zeit, sich darauf vorzubereiten.
10: Natürlich ist der Gesamtweltcup wichtig für mich. Außerdem noch die Weltmeisterschaft und vor allem will ich Rennen gewinnen. Das ist mein Hauptziel. Ich hoffe, ich schaffe das. Meine Form ist gut. Ich hatte einen guten Sommer. Ich hoffe, dass meine Hauptkonkurrenten die Deutschen sein werden. Sie sind stark. Aber auch die Norweger, die Italiener sind natürlich top. Sturla ist stark. Es gibt einfach viele, die sehr gut in Form sind. Ich freue mich auf gute Wettkämpfe.
3: Just to have a great fight.
5: Nach seinem Heimsieg in Dresden richtet sich der Blick für Justo Strelo jetzt bereits wieder nach vorne. Welche Ziele er sich für die kommende Saison gesetzt hat, verrät er selbst.
2: Ja, also vor allen Dingen am Schießstand wieder mein Zeug machen, da möglichst fehlerfrei durchkommen. Auf den Weltcup-Runden ist es läuferisch immer noch mal eine Nummer härter. Da hoffe ich natürlich, dass ich den Abstand nach vorne ein Stück weit reduzieren konnte. Und sollte ich da meine Leistung auf die Strecke bringen, dann denke ich, sind immer mal Flower-Ceremony, also Top-6-Platzierungen möglich. Gesamtweltcup Top 15 will ich wieder angreifen. Und natürlich haben wir wieder eine WM, da geht es um Medaillen. Und da wollen wir natürlich als Team Deutschland auch mindestens eine gewinnen.
5: Für die Athletinnen und Athleten war es ein besonderer Test unter ungewohnten Bedingungen, für die Fans ein außergewöhnliches Sporterlebnis. Der City-Biathlon brachte Weltklasse-Biathlon dorthin, wo man ihn sonst eher selten erlebt. Und zwar mitten in die Stadt. Spätestens jetzt steigt auch die Vorfreude auf die kommende Wintersaison.
0: Und von sportlichen Höchstleistungen in Dresden geht's jetzt hoch hinaus in den Leipziger Nachthimmel. Über 1000 Drohnen, magische Figuren und Fans, die dafür sogar aus anderen Bundesländern anreisen. Auf der Leipziger Festwiese traf am Wochenende moderne Technik auf eine weltbekannte Zauberwelt. Doch was fasziniert die Besucherinnen und Besucher daran eigentlich mehr? Die Geschichte dahinter oder das Spektakel am Himmel? Unsere Reporterin Lilly Marlene Kistner berichtet.
11: Also, ich freue mich am meisten auf die Thronschau, weil ich das noch nie erlebt habe und ich freue mich einfach richtig darauf.
12: Auf der Festwiese machten an diesem Abend 1200 beleuchtete Drohnen den Himmel zur Bühne.
13: Feuerwerk ist halt ein bisschen laut und so, und das mit diesen Drohnen ist dann halt schon eine coole Sache.
12: Die Inszenierung greift Motive aus Harry Potter auf. Doch warum reisen Menschen dafür teils von außerhalb nach Leipzig? Wegen der bekannten Zauberwelt oder doch wegen der Technik am Himmel? Für die Zuschauerinnen und Zuschauer wirkt es wie eine einzige große Choreografie. Tatsächlich steckt dahinter ein genau geplanter Wechsel. Das Produktionsteam arbeitet mit 2 Flotten aus jeweils 600 Fluggeräten.
14: Das heißt, es sind immer 600 Drohnen in der Luft. Wenn die runtergehen zum Laden, geht das nächste Set hoch, damit wir einfach immer Drohnen in der Luft haben.
12: Nach Angaben des Produktionsteams können dabei Bilder mit mehr als 100 Metern Ausdehnung entstehen. Geflogen wird nicht einzeln per Fernsteuerung, die Choreografien sind vorher programmiert.

0: Bei Laura gehört aber noch etwas anderes zu diesem Abend. Sie kommt nicht einfach in Alltagskleidung auf die Festwiese. Für ihren Lieblingscharakter hat sie sich selbst in Kostüm geworfen.
1: Also mein Lieblingscharakter ist Hermine, weil sie sehr dein mag, auch wegen den Haaren und so. Und ich habe mich heute auch verkleidet als sie.
0: Das Spektakel ist für viele hier also mehr als eine technische Vorführung. Figuren und Geschichten, die sie schon lange kennen, werden zum Anlass für einen gemeinsamen Abend. Ob solche Bilder tatsächlich in den Himmel steigen können, entscheidet allerdings nicht allein die Programmierung.
2: Eine Drohnenshow ist immer eine ganz, ganz besondere Herausforderung. Man braucht Fluggenehmigungen, man braucht Umweltgutachten, man braucht eine hochkomplexe technische Planung dafür, mehrere Teams, man muss proben, man braucht verschiedene Piloten und natürlich muss man das alles einstudieren, programmieren, testen. Das ist gar nicht mal so einfach und das kann auch nicht jeder durchführen.
0: Eine wichtige Grenze setzt außerdem das Wetter. Vor allem zu starker Wind kann nach Angaben des Produktionsteams einen Start verhindern oder einen Abbruch notwendig machen. Die bekannte Geschichte brachte viele Menschen auf die Festwiese. Die Drohnentechnik lieferte etwas, das sie so noch nicht erlebt haben. An diesem Abend trafen damit Nostalgie, Kostüme und moderne Lichttechnik über Leipzig aufeinander.
3: Nach einer kurzen Unterbrechung geht's hier gleich weiter mit Sachsen aktuell. Da feiern wir einen traurigen Festivalabschied in Chemnitz und wir feiern einen deutschlandweiten Musikkünstler, der dafür sein Comeback gegeben hat. Bleiben Sie dran und bleiben Sie gespannt. Bis gleich.

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2: Willkommen zurück zu Sachsen aktuell. Schön, dass Sie dran geblieben sind. Regen, Musik und jede Menge Festivalstimmung. Auf der Schlossteichinsel wurde am Wochenende ordentlich gefeiert. Das Fuego a la Isla lockte zahlreiche Besucherinnen und Besucher nach Chemnitz und feierte dabei sein 20-jähriges Jubiläum. Doch dieses Wochenende markierte auch das Ende einer Ära. Das Fuego a la Isla fand zum letzten Mal in dieser Form statt.
3: 2 Tage Musik, eine Insel voller Festivalgefühl und das 20-jährige Jubiläum. Fuego a la Isla brachte die Schlossteichinsel am Wochenende noch einmal zum Beben. Und dieses Jahr war alles ein bisschen emotionaler, denn nach 20 Jahren heißt es erstmal Abschied nehmen. Das Fuego a la Isla geht in dieser Form zu Ende, zumindest vorerst. Doch bevor die Musik verstummt, wurde noch einmal richtig gefeiert. Von Electronic über Indie und Pop bis hin zu Hip-Hop. Auf den Bühnen war für unterschiedlichste Musikgeschmäcker etwas dabei. Und zwischen Konzerten, Performances und Begegnungen wurde noch einmal deutlich, was das Fuego a la Isla über all die Jahre ausgemacht hat. Eine besondere Atmosphäre, kreative Vielfalt und ein Festival mitten in Chemnitz, das für viele längst mehr war als nur ein Wochenende mit Musik. Und auch das Wetter konnte die Stimmung nicht kaputt machen. Immer wieder Regen, nasse Wiesen und graue Wolken. Doch davon ließen sich die Besucher offenbar nicht aufhalten. Stattdessen wurde getanzt, gelacht und gemeinsam gefeiert. Doch hinter der ausgelassenen Stimmung steckt auch eine schwierige Entscheidung. Denn das Festival steht vor Veränderungen. Die Kürzungen in der Kunst- und Kulturszene und steigende Produktionskosten stellen die Organisatoren vor große Herausforderungen. Gleichzeitig soll ein interner Generationswechsel für frischen Wind sorgen. Wie es in den kommenden Jahren konkret weitergeht, bleibt derzeit noch offen. Fest steht aber, am vergangenen Wochenende wurde nicht zum letzten Mal gefeiert. Nach 20 Jahren geht ein Kapitel zu Ende und für das Fuego a la Isla beginnt ein neues.
2: Und damit springen wir von Chemnitz nach Wurzen. Denn mehr als 100 Millionen Euro werden momentan in die Erweiterung eines Werkes in der Stadt gesteckt. Neue Produktions- und Logistikflächen entstehen. Die

0: Kapazitäten sollen verdoppelt und rund 100 neue Arbeitsplätze geschafft werden. Unterstützung kommt nun auch vom Freistaat Sachsen. Wirtschaftsminister Dirk Panther übergab einen Fördermittelbescheid über rund 10,35 Millionen Euro. Ein starkes Signal für den Wirtschaftsstandort Wurzen und künftig wird hier noch mehr Süßes produziert.
1: Nach Spatenstich am 3. Juli 2025 ist auf dem Werksgelände von Grison de Boekeler in Wurzen einiges geschehen. Die Bagger rollen und symbolisieren die intensiven Bautätigkeiten, die hier im vergangenen Jahr stattgefunden haben. Mehr als 100 Millionen Euro werden in das Werk der Wurzner Dauerbackwaren GmbH, in eine Produktions- und Logistikhalle sowie ein modernes Sozial- und Verwaltungsgebäude investiert. Danny Schmidt, Vorsitzender der Geschäftsführung von Grison de Boekeler, blickt sehr stolz auf eines der größten Investitionsvorhaben des Unternehmens. Die Produktion werde signifikant erweitert und hebe den Standort auf einen völlig neuen Standard. Wurzen ist einer von drei Standorten des Unternehmens in Deutschland. Dieses bewusste Zeichen für die Zukunft an diesem Standort schätzt nicht nur der Oberbürgermeister der Stadt, Marcel Buchter.
2: Ja, das ist ein riesiger Meilenstein. Also wir sind ja wirklich wirtschaftlich in schwierigen Fahrwassern deutschlandweit oder in Europa. Und von unserer Seite ist es natürlich ein Glanzlicht, dass hier eine ja schon lokale Firma, kann man sagen, sich entschieden hat, hier 100 Millionen am Standort zu investieren. Das ist natürlich wirklich also für uns super, für die Beschäftigten ein super Statement zu sagen, okay, ja, wir investieren hier vor Ort.
1: Der Freistaat fördert das Investitionsvorhaben mit rund 10,35 Millionen Euro aus dem Bund-Länder-Programm Verbesserung der regionalen Wirtschaftsstruktur. Wirtschaftsminister Dirk Panther überreichte dafür den Fördermittelbescheid.
3: Für uns ist das als Freistaat ein tolles Zeichen und für die Stadt Wurzen und für die Beschäftigten natürlich vor allem, dass Grison hier investiert am Standort, dass die an den Standort glauben, an die Menschen hier sehr zufrieden sind mit dem, was seit 2008, seit es übernommen wurde, sich entwickelt hat. Und wir sind sehr, sehr froh. Eine hochmoderne Anlage, hier fast 100 Millionen Euro investiert, das ist schon ein tolles Zeichen in wirtschaftlich schwierigen Zeiten.
1: Er schätzte den Mut des Unternehmens, in wirtschaftlich schwierigen Zeiten in diesem Maße zu investieren.
3: Wir haben also auch wirklich Bereiche, in denen sich es gut entwickelt, in moderne Zukunftstechnologien, wo wir auch immer wieder Investitionen haben. Aber natürlich haben wir auch Bereiche, in denen es sehr, sehr schwierig ist, wo Unternehmen in Schwierigkeiten sind, wo Beschäftigte unter Druck stehen. Es ist Licht und Schatten, würde ich sagen.
1: Mit dem Handschlag zur Bescheidübergabe meldete sich hier in Wurzen die Sonne zurück und untermalte damit die Bedeutung des Vorhabens. Ein Highlight greift der Vorsitzende der Geschäftsführung dazu noch heraus.
4: Wir können also in Zukunft sagen, der Grison Softcake, der früher aus Rheinland-Pfalz kam, kommt ab sofort aus Sachsen und aus Thüringen. Die wollen wir nicht vergessen, da steht auch noch eine Anlage, damit wir überhaupt die Nachfrage erfüllen können.
1: Das Gebäck zählt zu einem der beliebtesten Kekse deutschlandweit. Die Silos für Mehl und Zucker wurden wenige Tage zuvor angeliefert und stehen somit bereits bereit. Im Zuge der Standorterweiterung und Verdopplung der Produktionskapazitäten soll auch der Personalstamm erweitert werden. 100 neue Arbeitsplätze werden mit dieser Investition geschaffen. Das Unternehmen setzt dabei auch auf Nachwuchs und Ausbildung. Innerhalb der Führung durch den Rohbau wurden auch die entstehenden Bereiche und Büros für die Auszubildenden oder Werkstudenten gezeigt. Währenddessen wurde an den Arbeiten fortgesetzt, die sich im Zeitplan befinden. Im Mai 2027 ist die Einweihung geplant.
0: Und jetzt wird's hier nochmal musikalisch in Dresden. Neue Songs, alte Lieblingslieder und ein Sommerabend direkt an der Elbe. Clouseau hat mit seiner Musik schon viele Generationen erreicht. Bei den Filmnächten in Dresden warteten die Fans gespannt auf den Konzertabend. Wir wollten wissen, was sie mit dem Musiker verbinden und worauf sie sich besonders freuen.
5: Den kenne ich gar nicht. Wollt ihr den einmal ansingen?

0: Textsicher sind einige Clouseau-Fans schon bevor auf der Bühne der erste Ton gespielt wird. Der Erfurter, bürgerlich Thomas Hübner, veröffentlicht seit 2001 Musik. Vom Hip-Hop kommend bewegt er sich heute zwischen Pop, Rap und Singer-Songwriter-Sound. Viele seiner Lieder begleiten das Publikum schon seit Jahren. Aber was verbinden die Fans selbst mit Clouseau?
1: Das ist ein total lockerer Typ, auf dem Boden geblieben und gute Musik macht er auch.
2: Schöne Mädelsabende?
3: Ich persönlich finde sie einfach toll, freiheitlich und ich freue mich immer, die macht positive Stimmung, gute Laune.
4: Also ganz viel Jugenderinnerung.
5: Wir mögen die Songtexte, weil da steckt halt wirklich sehr viel dahinter und ja, oder?
6: Sag doch auch mal was, du Uschi.

0: Schweiz. Das Konzert bei den Filmnächten am Dresdner Elbufer war der letzte Stopp dieser Sommertour. Doch was wünschten sich die Fans von diesem Abend?
1: Ich denke mal, es sind viele dabei, die auch die Texte kennen, die da richtig textsicher sind. Und das finde ich immer toll, wenn dann alle singen, wenn vielleicht der Künstler gerade mal aufhört zu singen.
2: Also, so genau kenne ich die Lieder nicht, aber ich weiß, da gab es so irgendeins mit einem Stein. Das
3: ist gute Stimmung.
4: Ja, oder? Einfach gute Stimmung, genau. Und ein bisschen auch wünsche ich mir tatsächlich auch noch mal so den Konter gegen rechts.
5: Dass Clüso in die Menge kommt, das wünsche ich mir.
2: Boah, ich hätte schon so eine geile Bühnenshow, fände ich schon geil. Und vielleicht ein Lied, wo so alle mitsingen, weil das baut immer Atmosphäre auf.
6: Mein Lieblingslied ist Die schönsten Tage.
7: Gewinner.
5: Gewinner. Das ist deiner. Gut, das ist schön, ja, dass du jetzt mal etwas gesagt hast. Ja, Gewinner.
0: Passend zur Tour gibt es in diesem Jahr auch neue Musik. Ende Februar erschien Déjà-vu 1 von 2, Clüsos 10. Studioalbum und der erste Teil eines zweiteiligen Projektes. Die Platte stieg direkt auf Platz 1 der deutschen Albumcharts auf. Auch nach mehr als 2 Jahrzehnten ist Clüso damit weiter erfolgreich. Doch was würden seine Fans ihm gerne einmal persönlich sagen?
8: Dass er weiterhin so locker flockig seine Konzerte geben soll.
5: Komm doch öfters nach Dresden.
2: Na, wenn das Konzert mir gefallen hat, würde ich ihm gerne sagen, ey geil.
6: Dass ich seine Lieder sehr cool finde.
9: Versuch ein bisschen bodenständiger zu bleiben, guck's nicht so viel.
10: Wie kommt man zu so viel Entspanntheit und Leichtigkeit, wie es bei ihm aussieht? Ja, das wäre auf jeden Fall die Frage, die ich hätte.
0: Das war's dann auch schon. Vielen lieben Dank für eure Zeit.
5: Hey Uschi.
11: Und damit endet unsere heutige Episode Sachsen aktuell vom 24. August 2026. Meine Damen und Herren, vielen Dank für Ihre Aufmerksamkeit und vielen Dank, dass Sie bis zum Ende bei uns geblieben sind. Wenn Sie einzelne Beiträge oder ganze Sendungen nochmal erleben möchten, klicken Sie sich ganz einfach in unsere Mediathek unter www.sachsen-fernsehen.de oder Sie besuchen unsere sozialen Medien, zum Beispiel Instagram, TikTok, Facebook oder gerne auch unseren YouTube-Kanal. Ich wünsche Ihnen jetzt noch einen wunderschönen restlichen Montag und morgen gibt es die nächste Episode Sachsen aktuell. Ich freue mich jetzt schon drauf, ich hoffe, Sie sich auch. Bis dahin, ciao und bis morgen.

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0: Ja, grüße Sie, liebe Zuschauer und Zuschauerinnen. Ich melde mich heute aus der wunderschönen Oberlausitz. Hier nennt man das Oberland, habe ich gerade erfahren. Und zwar geht's heute für mich ins Möbelhaus Ebersbach, ein Familienbetrieb seit nun fast 35 Jahren. Und ich möchte heute meine Traumküche finden und kann Ihnen schon mal verraten, es gibt Rabatte, auch für Sie. 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Ja, Ingolf, du hast mich schön zum Frühstück eingeladen, wunderbar. Ich würde sagen, wir haben keinen Sekt, aber einen Schluck Kaffee. Prost! Und ich habe schon draußen gerade erzählt, dass ihr ja auf fast 35 Jahre Familientradition zurückblickt. Vielleicht kannst du mal so ein bisschen, wie sagt man so schön, aus dem Nähkästchen plaudern. Wie fing denn das alles hier an?
1: Ja, das fing 1992 an. Damals wurde dieses Objekt in die Familie zurückübertragen. Es ist enteignet worden zu DDR-Zeiten. Hier steckt sehr viel Herzblut drin, denn das Objekt ist zu dem damaligen Zeitpunkt, man kann sagen, eine Ruine gewesen. Es war völlig runtergewirtschaftet. Aber wir haben schrittweise das dann geschafft, hier immer weiter das Haus auszubauen, zu renovieren und auf den heutigen Stand zu bringen.
0: Das ist euch definitiv gelungen, muss ich sagen. Ich durfte ja schon mal ein bisschen mich umgucken. Und wir sitzen ja nicht ohne Grund jetzt hier in einer schönen, wunderschönen Landhausküche. Die würde ich mir auch gleich am liebsten einpacken.
1: Eine Landhausküche muss natürlich zum Stil passen. Aber wem das gefällt und wer die Räumlichkeiten dazu hat, das muss man immer sagen, der wird da genau das Richtige finden.
0: Genau, und ich würde sagen, wir greifen dann auch gleich zu. Wir wollen ja auch noch ein bisschen frühstücken. Aber du schickst mich ja gleich weiter. Ich habe es angekündigt, heute wollen wir ja so ein bisschen den Weg zur Traumküche beschreiben. Und da hast du hier ja einen richtigen Experten im Haus. Mit wem habe ich es denn dann gleich zu tun?
1: Mit dem Thomas Steffen. Der hat übrigens von Anfang an hier das mitgestaltet. Und er ist hier der absolute Profi in der Küchenabteilung. Und dort wirst du die beste Beratung bekommen. Und die beste Küche.
0: Aber da vertraue ich drauf. Da würde ich sagen, Ingo, greif erstmal zu. So. Ja, und jetzt habe ich hier den Experten, den Küchenexperten des Möbelhaus Ebersbach neben mir stehen. Steffen Thomas, auch seit Anfang an fast 35 Jahren hier vorbei. Also du weißt, wie man eine Küche plant.
2: 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Und wir finden eigentlich für umgebundene Häuser, speziell für uns in unserer Ecke, bis hin zu tollen Eigenheimen, immer eine coole Lösung. Modern, Farbkonzept, Landhaus. Und wir richten uns natürlich nach den Gegebenheiten und nach Wünschen.
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2: 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Also Razzomat würde zum Beispiel alles in Ralf-Farbe produzieren und null Problemo. Und gerade was jetzt Technik betrifft, Miele, Siemens spricht für sich. Auch Spülen, Arbeitsplattenmaterial, was wir jetzt hier sehen, können wir gerne nochmal bereden. Granit, Schichtstoff, gibt es also ganz viele Möglichkeiten, die wir ausschöpfen.
0: Es gibt ja auch so viel, was man individuell und was alles bei einer Küchenplanung zu beachten ist. Du hast jetzt schon Arbeitsplatte angesprochen, die ganzen Geräte. Aber es fängt ja erstmal, sage ich jetzt mal, mit einem Aufmaß an. Man muss ja erstmal schauen, was habe ich denn überhaupt für Platz, ne? Und da kommt er ja auch erstmal vorbei.
2: Genau, und so beginnt das eigentlich immer, weil ich ticke anders, ich schaue anders, nehme den Raum auf und mache mit Ihnen eigentlich schon so ein bisschen Analyse. Ich weiß dann auch, wie Sie als Kunde oder wie du als Kunde tickst, ja, und richte mich dann auch danach und dann bauen wir das so peu à peu zusammen.
0: Und was ist denn gerade jetzt, man gibt ja auch immer so Trends, sage ich jetzt mal. Am besten, man hat in der Küche, glaube ich, auch was Zeitloses, weiß nicht, wie da deine Empfehlung ist. Aber wenn wir jetzt über Trends reden, was ist denn gerade so angesagt, auch gerade was Technik anbetrifft?
2: Ja, im Technikbereich ist der Muldenlüfter das Schlagwort. Alternative natürlich die Bärbelhaube, das ist eine schicke Kopffreihaube. Mein Schlagwort, eine gute Umluft ist besser als eine schlechte Abluft. Funktioniert immer wieder. Und ich bringe dann den Kunden auch drauf. Im Backen, Pyrolyse, Selbstreinigung, Geschirrspüler beleuchtet, ergonomisch hoch eingebaut, Induktionskochen. und im Kühlbereich natürlich eine Energieeffizienz und guten Komfort.
0: Ihr habt ja auch eine riesengroße Küchenausstellung. Ich glaube, hier kann man sich auch schon mal gut reinschnuppern, auch gucken, was gibt es alles für Arbeitsplatten. Also wir stehen ja jetzt erstmal nur hier in einem Exemplar, aber ich glaube, man kann ja schon stundenlang bei euch sich umschauen.
2: Das ist die Gefahr. Ich lasse sie dann unter 2 Stunden nicht los.
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0: des letzten Drittels, sodass wir dann im Februar die fertigen Wohnungen an die VEW übergeben können. Der aktuelle Stand ist, dass die Fassade auf der Gebäuderückseite schon fertiggestellt ist. Die Balkone wurden schon davor montiert. Die werden jetzt ausgebaut, also gestrichen. Dann werden die Balkone wieder abgerüstet, um dann die Brüstungen zu montieren. Die beiden Giebel sind auch bereits fertiggestellt und wie man sieht, sind die Jungs jetzt gerade hier auf der Vorderseite. Die armieren und werden dann in den nächsten 2 Wochen den Oberputz machen und den Anstrich. Der abschließende Bauteil sind dann die beiden Vorhäuser, die ja auch noch gedämmt werden, geputzt werden und dann haben wir quasi den Vorderbereich auch fertig. Also im Inneren haben wir ja mal 2 Treppenhäuser zusammengelegt. Das ist einmal die 21 und 23 und die 25 und 27. Und die 9 Haupteingänge mit den Hausnummern, mit den Haupthausnummern, sind dann die 23 und die 25 mit den Vorhäusern. In der 21 hatten wir ja angefangen. Dort ziehen jetzt die Ausbaugewerke ein. Der Maler ist gestartet, der Fliesenleger beginnt. Also dass wir dort wirklich in die letzte Ausbauphase gehen. Und in der 25 bis 27 findet gerade die Rohinstallation statt und dann wird auch dort der Estrich eingebaut, sodass wir dann auch dort in die nächste Ausbauphase gehen können. Die Aufzugsschächte sind natürlich fertig. Der Aufzugsbauer hat jetzt die 2 Anlagen eingebaut. Die sind sozusagen in der Feinmontage. Die ersten Musterwohnungen werden wir, denke ich, in den nächsten 2 bis 3 Monaten fertigstellen, spätestens. Der aktuelle Stand auf dem Dach ist, dass ja eine Photovoltaikanlage noch nachträglich montiert wurde und diese ist jetzt auch fertiggestellt, sodass das Dach im Wesentlichen fertig ist. Der nächste Abschnitt ist die Zeppelinstraße 9 bis 19 und dort stehen wir kurz vorm Start. Die Besonderheit ist, dass wir hier teilweise im bewohnten Zustand sind. Das heißt, einige Mieter bleiben in ihren Wohnungen wohnen und wir bauen quasi um die Mieter drumherum. Das ist die besondere Aufgabe dann natürlich in der Rücksichtnahme der Mieter, wo wir die Firmen quasi auch entsprechend sensibilisieren müssen.
1: Der Zusammenbruch der Carola-Brücke im Jahr 2024 war ein einschneidendes Erlebnis, vor allem für die Dresdnerinnen und Dresdner.
2: Ich habe es wirklich nicht geglaubt. Ich habe gedacht, das ist eine Fake News.
3: Musste man sich auch erst mal dran gewöhnen.
1: Seitdem gibt es einen gemeinsamen Wunsch. Eine neue Brücke, die verbindet, Mobilität stärkt und sich behutsam ins Stadtbild einfügt.
4: I think it's a challenge, but it's an opportunity also for the city.
5: Wir haben also die Chance, auch die Stadt schöner zu gestalten.
1: Doch welcher Entwurf schafft eine Brücke, die Dresden gerecht wird? Seiner Geschichte, seinem Alltag und seiner Entwicklung.
3: Es hat auch für die Zukunft so etwas Prägendes.
2: Also das heißt, man kann dort schon auch viele Fehler machen.
4: So, this is a big responsibility. Big, big, big responsibility.
1: Dieser Verantwortung stellt sich das Team FECOR, TSSB und UKL mit seinem Entwurf für Carola 3.0.
5: Wenn die Brücke dasteht, das ist ein echter Zugewinn für die Stadt in vielerlei Hinsicht.
1: Beim Neuentwurf der Carola-Brücke steht eine Frage im Mittelpunkt: ihre Gestaltung und Form.
4: The form is one of the first point, because you have the elevation. The first you start drawing the elevation of the bridge, and then you see what is the form that fits.
5: Gerade in einer Stadt wie Dresden, die davon lebt, mit so einer Altstadt-Silhouette, kann man nicht irgendwie eine beliebige Form dorthin setzen.
3: Was ist prägend für Dresden und wie schaffen wir es, diese Landschaft von Dresden weiter zu unterstreichen?
2: Man muss ja davon ausgehen, die Brücke, die jetzt entsteht, die steht ja vielleicht 150 Jahre oder länger. Das heißt also, sie wird das Antlitz der Stadt aus allen Richtungen massiv prägen.
6: Die neuen Entwürfe für die Carola-Brücke stehen an. Was wünschen Sie sich denn von der neuen Carola-Brücke?
7: Tatsächlich eine Brücke, die nicht so kompliziert ist und trotzdem ästhetisch gut ins Stadtbild passt. Das wäre tatsächlich mal sehr, sehr sehenswert.
1: Ihre Form muss in das historische Stadtbild Dresdens passen. Gleichzeitig muss sie heutigen Anforderungen gerecht werden. Sie soll sicher, langlebig und widerstandsfähig gegenüber extremen Belastungen sein. Die Antwort auf all diese Ansprüche, eine Brücke mit Bögen.
5: Das ergibt sich so ein bisschen aus der Historie der Carola 1 als auch der angrenzenden Albert- und Augustusbrücke.
1: Die schlanke Form mit Bögen greift Elemente der ersten Carola-Brücke auf und verbindet sie mit der Leichtigkeit der zweiten.
5: Wir haben sozusagen das Beste der beiden Welten jetzt draus gemacht. Wir haben also eine filigrane Brücke mit 120 Meter Spannweite und auch die Bögen integriert.
1: Damit die Brücke schlank wirkt und zugleich hohe Lasten trägt, ist die Wahl des Materials entscheidend. Nur wenige Materialien vereinen hohe Festigkeit, Flexibilität und Schlankheit. Die Lösung des Teams? Sandstein in Kombination mit Stahl.
5: Wir nehmen also den Stahl dort, wo wir weit spannen müssen. Und für die Auflager, die Pfeiler, die Fundamente nehmen wir den Sandstein, der sich also hier auch sehr gut einfügt in die Altstadt-Silhouette.
3: In Stahl kann man langlebig bauen, flexibel bauen und auch schnell bauen.
8: Ich glaube, ich wünsche mir vor allem, dass wir schnell eine Lösung finden. Ich glaube, es wäre wichtig, hier mal ein Beispiel zu zeigen, dass Deutschland große Projekte schnell vorantreiben kann und wir uns nicht im Detail oder im Klein-Klein verlieren, sondern wirklich überlegen, was ist der Mehrwert für die Stadt, was ist der Nutzen für die Stadt und wie können wir den schnellstmöglich umsetzen.
1: Mit im Werk vorgefertigten Elementen aus Stahl lässt sich die Brücke schnell und wirtschaftlich bauen.
4: So this will speed up the construction, which is, I think, one of the key points also in this project.
1: Der zweite Schlüssel für eine effektive Konstruktion liegt im Brückendeck. Die neue Brücke muss zukünftige Anforderungen mitdenken und Raum für Anpassungen lassen. Deshalb entsteht die neue Carola-Brücke als ein durchgehender Brückenzug mit einem flexibel nutzbaren Deck.
5: Die Anforderungen, die ja heute dran gestellt werden, sind ja sehr widersprüchlich. Es gibt die einen, die sagen, wir wollen vier Spuren, die anderen sagen zwei Spuren. Wir haben uns das Ganze angeschaut und gesagt, wir können eine Brücke entwerfen, die beides erfüllt, ohne zu groß zu sein, ohne zu klein zu sein.
3: Wir können sagen, wir machen vier Pkw-Spuren. Wir können aber auch in Zukunft sagen, wir machen zwei Pkw-Spuren und machen dafür dann Rad- und Fußweg breiter.
5: Also die Flexibilität, die wir anbieten mit zwei oder vier Spuren, die ist so einfach veränderbar bei unserer Brücke, dass dies entweder sofort gemacht werden kann in naher Zukunft oder in ferner Zukunft.
1: Für die Menschen dieser Stadt ist die Brücke mehr als eine Straße. Sie ist Teil ihres Lebensraums. Deshalb wird die neue Carola-Brücke bewusst als öffentlicher Raum entworfen. Als einen Ort, der verbindet, statt zu trennen.
9: Also ich als Touristin wünsche mir, dass ich gerne mit dem Fahrrad sehr einfach und sehr bequem das Ufer von rechts nach links, also von der einen zur anderen Seite, wechseln könnte. Das wäre super.
1: Großzügig gestaltete, barrierefreie Wege für Radfahrende und Fußgänger verbinden Alt- und Neustadt miteinander und vernetzen sie zugleich mit den Elbwiesen. Unter der Brücke entstehen geschützte Räume für Kultur, Erinnerung, Spielen und Sport.
3: Unter den Brücken fand ich immer früher sehr gruselig, muss ich sagen. Es ist kein sicherer Ort und wir wollen genau das umgehen.
10: Das finde ich sehr cool, wenn das öffentlich genutzt wird und für junge Menschen und ältere Menschen irgendwie nutzbar wäre.
1: Auf der Brücke öffnen Aussichtsbalkone neue Blicke auf Altstadt und Elbe.
2: So eine Brücke soll auch durchaus mal eine Verweilmöglichkeit bieten.
1: Der Neuentwurf der Carola-Brücke muss vielen Ansprüchen gerecht werden. Dafür braucht es nicht nur gute Ideen, sondern auch ein kompetentes Team. Ein Team mit einer klaren Vision und einem offenen Ohr für die Bürgerinnen und Bürger Dresdens.
2: Es wäre, glaube ich, ein sehr großer Frevel, wenn man da die Bürger jetzt außer Acht lassen würde und sozusagen seinen architektonischen Duktus einer großen Bevölkerungsmasse überstülpen würde. Also das ist nicht mein Anspruch.
3: Das hat den Entwurf dann auch erweitert. Wir konnten dann immer weiter das finalisieren. Und wir sind jetzt gerade an dem Stand, wo ich sage, das ist wirklich, wir haben alle Sachen so mitgenommen, die es gab.
1: TSSB und UKL sind erfahrene Architekten aus Dresden. Sie kennen die Stadt und die Verantwortung, die ein Projekt wie dieses mit sich bringt.
5: Für jeden hier im Team ist das ein bisschen Herzblut, das damit reingeht. Das ist keinem egal oder irgendeine Brücke, sondern das ist auch tatsächlich nachher für manchen der Arbeitsweg. Das ist der Stadtraum, den man erleben möchte.
1: FECOR steht für internationalen Erfolg im Brückendesign und bringt sein Wissen gezielt für die Carola-Brücke zum Einsatz.
4: For us, design a bridge is a dream, you know, and a dream in a place like this is a higher level. So we are very pleased to work here and have our partners here that knows the city, you know, the atmosphere, the requirements, and it helps a lot.
2: Was die schon alles realisiert haben in der ganzen Welt, ja, tolle Brücken, das ist schon für mich auch eine tolle Erfahrung, muss ich sagen, schöne Erfahrung.
1: Mit diesem Entwurf bewirbt sich das Team FECOR, TSSB und UKL um den Auftrag Carola 3.0 und die Dresdnerinnen und Dresdner entscheiden mit.
3: Ich würde mich da tierisch drüber freuen, wenn wir diesen Auftrag kriegen könnten, weil es wirklich so was Besonderes ist. Es ist nah, es liegt viel dran und genau das so in Dresden dann zu sehen und da so einen Austausch auch mit Dresden zu haben, ist schon was sehr Besonderes.
4: We are working and try to do our best for the city, our best for ourselves, our best for the municipality. So it's, we tried.
2: Das ist schon ein Herzensprojekt, will ich sagen, weil es in Dresden ist. Und da ist es natürlich schon nochmal schön, an so einem bedeutenden Projekt mitzuarbeiten.
5: Auch Verantwortung den anderen Bürgern dieser Stadt gegenüber, dass wir auch eine gewisse Zufriedenheit schaffen. Genau diese Gemengelage herauszufinden, mit der wir also den Bürgern was anbieten können, wo man also gut miteinander leben kann.

Kaiser Mendi Erdmann, wohne in Chemnitz, in Ebersdorf, habe schon in diversen anderen Stadtteilen gelebt, habe zwei Töchter. Beruflich bin ich Sozialpädagogin vom Grundberuf und bin hier angestellt als Fachkraft für Gewaltprävention bei Wildwasser. Und wir sind ein Kinderschutzprojekt. Also wir fühlen uns in erster Linie zuständig für Kinder und Jugendliche und Heranwachsende bis 27. Unsere Hauptaufgabe ist, dass wir Prävention, Beratung und Weiterbildung zum Thema sexualisierte Gewalt machen. Die Arbeit hat sich enorm auch verändert. Also nicht der Kern, aber das Ringsrum. Es ist alles so viel bürokratischer geworden. Manche Kinder öffnen sich, die wollen reden. Kann man sich nicht vorstellen, aber gibt's auch. Nicht alle Kinder sind verstockt. Die wollen reden und die reden auch klar. Aber ihnen wird trotzdem nicht geholfen, weil sie zu klein sind. Ja, und denken, na, könnte das sein? Da fehlt das Wissen, dass gerade kleine Kinder besonders die Wahrheit sagen. Und weil es ja bei der sexualisierten Gewalt gibt es ja einen Aggressor, ne? Oder eine Aggressorin, die natürlich das Gegenteil behaupten. Alle Menschen, die da eine offene Flanke haben, und es ist egal, auch welche Religion, auch Menschen mit Migrationshintergrund, die dürfen hierher kommen. Und es ist ein sicherer Raum und es schließt aus, dass auch Tatpersonen über diese Schwelle treten und sagen, na jetzt möchte ich aber gerne mal meine Version der Geschichte erzählen. Das ist nicht unsere Aufgabe, dafür gibt es andere Stellen in dieser Stadt. Und das würde ich mir mal sehr wünschen, dass das irgendwann mal in allen Köpfen angekommen ist, warum das so ist. Weil diese Menschen das brauchen, dass man parteilich für sie ist. Und das ist, glaube ich, die größte Hürde, ja, die man so immer überwinden muss. Man muss sich als Frau immer rechtfertigen, dass man quasi in einem Frauenverein für Frauen arbeitet. Und ich mir dann manchmal die Frage stelle, werden Männern eigentlich auch solche Fragen gestellt? Also ich möchte, dass Kinder gewaltfrei aufwachsen, auf jeden Fall. Das ist meine Triebfeder, deshalb stehe ich jeden Tag auf, weil ich liebe diesen Job und ich kann ganz viel machen. Und es ist nicht immer nur traurig. Also im Gegenteil. In der Prävention geht es mir sehr darum, mit Kindern auch zu lachen. Na, also das eine ist sozusagen, ihnen zu erklären, was sexualisierte Gewalt ist. Das ist natürlich jetzt nichts Schönes, ne? Aber das ist ja eingebettet in, kenne ich meine Gefühle, ne? Wie geht es mir, wenn ich fröhlich bin, was mache ich da? Ne? Wir reden darüber, was kann ich tun, wenn mir was passiert, kann ich Erwachsene um Hilfe bitten? Es ist lösungsorientiert, ne? Es geht darum, Kindern Dinge an die Hand zu geben, damit sie wissen, das und das könnte ich machen. Und selbst wenn ein Kind ganz allein ist, dann gibt es auch Möglichkeiten. Und wir machen auch Spiele und Kinder sagen so lustige Sachen wirklich manchmal und ich lache auch viel in meiner Arbeit. Ich glaube, ohne diesen Ausgleich würde das gar nicht gehen. Ja, und dann kann ich es eben auch aushalten, wenn ein Kind in meiner Veranstaltung sitzt und dann danach vielleicht nochmal zu mir kommt und sagt, ich muss dir mal was sagen, ja, mir passiert das und das zu Hause. Also ich bin auf jeden Fall hier auf dieses Projekt sehr stolz. Das ist ja ein Projekt, in dem Sinne ein Lebensprojekt, Kindern aus ihren gewaltvollen Zusammenhängen zu helfen. Und auf was ich in letzter Zeit stolz bin, denke ich, ist auf jeden Fall unser Projekt, dass hier in unseren Hallen sozusagen ein therapeutisches Setting stattfinden kann für Kinder, die von sexualisierter Gewalt betroffen waren oder sind. Und es ist einzigartig in Chemnitz. Also ich kenne kein anderes Projekt. Nicht in Chemnitz, sondern in Sachsen, wo das so ist, ne? Dass es quasi möglich ist, die gleich nochmal in eine adäquate Hilfe zu vermitteln, ohne dass sich Dinge eben chronifizieren, ne? Was leider ganz oft der Fall ist. Also es gibt einen Menschen, der hat einen Teil deines Lebens zerstört. Lass nicht zu, dass er auch den Rest deines Lebens zerstört. Du kannst heil werden und es kann auch wieder schön werden. Das ist eigentlich was, was ich in der Beratung immer versuche, als Grundhaltung mit reinzubringen. Ne? Auch wenn deine Farbe jetzt gerade grau ist,
du kannst wieder leuchten. Der Dalai Lama hat mal gesagt, finde deine Bestimmung und dann trage sie in die Welt. Und ich glaube von mir, dass ich genau das tue, meine Bestimmung in die Welt zu tragen. Und es ist nun mal hier.

0: Was wäre das Erzgebirge ohne Ann und Günther? Wir hätten ja nichts zu singen.
1: Wir sind hier auf dem Annaberger Markt und feiern heute 150 Jahre Ann und Günther. 150 Musiker sollen zusammenkommen. Ann und Günther war unser Volksdichter hier im Erzgebirge, Volkssänger, Erfinder der Liedpostkarten, hat ganz viel Lieder geschrieben, 140 Stück, hat von 1876 bis 1937 hier gewohnt und in Gottes gab und hat für die erzgebirgische Hamid so viel gemacht.

Anton Günther ist für die Region ganz wichtig, weil er natürlich ein prägender Sänger ist, ein prägender Lieddichter, der jetzt auch das Erzgebirge ganz sehr mit seinen Liedern geprägt hat und mit seinen Inhalten geprägt hat. Und das ist für uns ganz wichtig, weil viele Inhalte auch heute noch relevant sind.

0: sei ja mit einigen Kindern aufgewachsen. Das ist ja nur durch die Erzgebirgsgruppe in Ehrenfriedersdorf habe ich ja viele Lieder mithören können und bin dadurch schon als Kind mit einigen Kindern groß geworden.
1: Das ist natürlich für uns sehr schön, weil da merken wir, dass das Erzgebirge lebt und dass das Erzgebirge dabei ist und dass das Erzgebirge auch mit Anton Günther lebt und den Dichter einfach ganz sehr noch am Herzen hat.

0: Herzlich willkommen bei Evangelisch in Sachsen. Musik begleitet uns fast überall im Leben. Und auch heute soll es bei uns musikalisch zugehen. In der Kirche klingt Musik so gar nicht immer gleich, wie uns der nächste Beitrag zeigt.
1: Jazz und Funk im Gottesdienst erwartet man nicht, aber ist erfrischend überraschend. Für diese Überraschung sorgt Popkantorin Inkeri Hanonen in der Lausitz. Sie bringt abwechslungsreiche Klänge in Kirchen.
2: Ich glaube, heute haben wir gesungen Swing, was eher Funk klingt, einfach so klassisch Pop, aber halt von Stil her richtig von hier zu hier, auch manchmal eher so Worship oder Gospel, aber eben, wie gesagt, auch manchmal Latin und so, ganz gemischt.
1: Und das gefällt groß und klein. Ganze Familien kommen in die Workshops, wie hier in der Carmenza St. Just Kirche, wo etwa 40 Sängerinnen und Sänger einen musikalischen Gottesdienst vorbereiten. Dennoch bleibt der Inhalt die christliche Botschaft, aber nicht mit Gesangbuchsliedern und Orgel vorgetragen. Mit vielen verschiedenen Musikstilen lässt sich heute ein Gottesdienst ausgestalten. Gospel-Gottesdienste sind da schon recht bewährt.
2: Ich würde mich ungern irgendwie nur zu Gospel oder Worship begrenzen. Ich habe schon mal eine Latino-Messe gemacht oder halt, wie gesagt, heute haben wir Swing dabei. Es ist wirklich die ganze Bandbreite da. Es kann alles sein. Alles mit ein bisschen Rhythmus, so mitreißendes. Und die klassische finde ich auch nicht schlecht. Manchmal kann es auch zusammenbinden, aber das kann man wirklich nicht so pauschal in eine Kategorie reinstecken.
1: Inkeri Hanonen hat zuvor als Kantorin in einer Kirchgemeinde gearbeitet und auch mit klassischer Kirchenmusik ihre Erfahrungen gemacht. Ein Umzug in die Lausitz und die neu geschaffene Stelle als Popkantorin sah sie als Chance mit vielfältigen und kreativen Möglichkeiten. Auf Anfrage bietet Inkeri Hanonen Workshops für alle Altersklassen an, studiert Musicals für Kinder und Jugend aus dem Bereich Popularmusik ein und macht Bandprojekte mit Jugendlichen und Konfirmanden. So konnte sie bereits viele Projekte ausprobieren.
2: Mir wäre es halt ganz lieb, wenn das so anerkannt wird, dass es halt viele Menschen erreicht, die sonst nicht zur Kirche finden. Und man halt vielleicht ein bisschen stärker in unserer Landeskirche das merken würde, welche Kraft und Bezugskraft Popularmusik hat. Das ist halt nicht Musik von Jugendlichen, sondern das ist ja Musik, die wirklich alle, also es ist ja schon lange her, als Popularmusik gibt. Und das spricht einfach wahnsinnig viele Menschen stark an.
1: Bisher ist Popularmusik noch selten ein Bestandteil der musischen Angebote in sächsischen Kirchgemeinden. Gerade das reizte Inkeri Hanonen, diese besondere Kantorenstelle anzunehmen und mit vielfältigen Angeboten Bedürfnisse abzudecken.
2: Die Projekte erreichen Leute, die sonst nicht in der Kirche zu sehen. Ich habe oft gehört von Pfarrer, die im Gottesdienst war und hat gewundert, wer singt denn da vorne, habe ich noch nie gesehen. Ich hatte schon mal eine Muslima dabei. Ich hatte oft Kirchen, Nicht-Kirchenmitglieder mit dabei. Also diese Projekte erreichen ganz klar Leute, die sonst nicht zur Kirche finden. Und auch oft in Orten, wo in die Chor nur vielleicht 20 Menschen sind, kann es sein, dass in dieser Workshop ploppen auf mal 40 Leute. Und das erreicht einfach andere Zielgruppen.
1: Mit Musik spricht man Menschen auf einer emotionalen Ebene an. Eine wunderbare Möglichkeit also zu zeigen, wie auch auf dieser Ebene Menschen zusammenfinden und Glauben entdecken können.
0: Heute begrüße ich Kantorin Ulrike Pippel und Caroline Reinhold aus der Kirchgemeinde im Leipziger Süden. Sie führen beide hier einen Kurs durch, wo gemeinsam mit Babys von 0 bis 18 Monaten gesungen wird. Wie muss man sich das vorstellen? Wie läuft denn das ab und wie sind Sie denn auf dieses Angebot gekommen?
3: Ich bin auf das Angebot gekommen über eine Kollegin, die in der ECBO, in der Berlin-Brandenburgischen Landeskirche, ein dänisches Konzept nach Deutschland importiert hat sozusagen. Also das heißt in Dänemark Baby Salmesang und lädt eben Familien dazu ein, schon mit ganz kleinen Kindern zusammen in der Kirche zu singen. Daher kommt das Konzept und das hat mich sehr überzeugt von den Inhalten.
4: Genau, und Ulrike hat mir dann davon erzählt, dass sie das macht und hatte sich gefragt, ob ich Lust hätte mitzumachen. Ich habe vorher bei ihr im Chor gesungen und genau, jetzt haben wir uns das immer so ein bisschen aufgeteilt und den letzten Kurs habe ich jetzt geleitet und Ulrike besucht uns immer mal, was auch sehr schön ist.
0: Jetzt sind wir hier in einer Kirche. Werden denn da nur christliche Lieder gesungen oder auch weltliche Kinderlieder? Und was wird denn bei den Babys angesprochen? Werden da irgendwelche Reize geweckt?
4: Ja, also auf jeden Fall. Erstmal zur ersten Frage. Wir haben überwiegend kirchliche Lieder, aber auch weltliche dabei, zum Beispiel das Begrüßungs- und das Schlusslied, aber auch zwischendurch. Das ist jetzt nicht so fest, dass das unbedingt kirchlich sein muss. Wir hatten am Anfang die Lieder so rausgesucht, die uns eben gut gefallen und die teilweise auch mit vorgegeben sind. Genau.
3: Das Konzept folgt einem ganz rituellen Ablauf. Also es geht auch mit eben einer Begrüßungsphase los. Es gibt ruhige Phasen, in denen die Babys durch die Klänge von Instrumenten und natürlich denen der Stimmen der Eltern angeregt werden. Dann gibt es wieder ganz bewegte Phasen, in denen wir auch tanzen und uns durch den Raum bewegen. Und auf die Art und Weise bekommen die Kinder ganz verschiedene Reize, auf die sie auch wirklich phänomenal reagieren. Es geht immer mit einem Glockenschlag los. Und es ist erstaunlich, wie angespannt plötzlich die Kinder auf dieses Geräusch reagieren und wie sie dann, wenn wir plötzlich mal schnipsen oder wenn wir plötzlich mal ganz leise singen oder so, wie sie darauf reagieren. Und da entsteht natürlich eine Bindung zur Stimme der Eltern, die sie vermutlich nicht jeden Tag singend hören. Und das wollen wir eigentlich damit ja auch erreichen, dass die Eltern diese Lieder, egal ob christlich oder nicht, mit nach Hause nehmen und dort im Alltag weiter singen und dadurch im Prinzip die Kinder Hörgelegenheiten bekommen. So entsteht Sprache und so entsteht auch das Singen später. Kinder hören, wie ihre Eltern sprechen oder singen und auf die Art und Weise können sie ihre eigene Stimme entdecken.
0: Jetzt gibt es das Angebot ja schon eine Weile. Wie wird das denn von den Eltern angenommen? Wie ist denn da das bisherige Feedback?
3: Also angenommen, es ist immer sehr spannend, wie viele melden sich nun wirklich für diesen Kurs an? Denn in dieser Zielgruppe haben wir natürlich nicht einen Stamm, der sich immer weiter aufbaut. Wir bauen das ja für 10 Wochen auf, dann gibt es wieder eine Pause und dann gibt es einen neuen Kurs. Und in der Zeit sind natürlich die Säuglinge aus dem Alter rausgewachsen. Und wir müssen wieder versuchen, die Zielgruppe erneut zu erreichen. Darum ist das mal so und mal so. Wir haben manchmal hier 14 Personen sitzen und diesmal ist der Kurs etwas kleiner. Das Feedback der Eltern ist aber sehr positiv.
4: Ja, also die kommen total gerne wieder. Das eine Kind war beim ersten Kurs auch mit der Mama da und ist jetzt mit dem Papa dabei, weil denen das so Spaß gemacht hat. Und sie ist jetzt ein bisschen älter und kann auch schon ein bisschen mehr mitmachen. Und genau, also die kommen gerne her. Und vor allen Dingen jetzt, wo der Kurs auch ein bisschen kleiner ist, sind die auch wirklich jede Woche da. Und das ist total schön.
0: Gibt es denn Angebote, die daran anschließen? Begleiten Sie dann die dann Kleinkinder weiter?
4: Also es war aber auch beim letzten Kurs so, dass dann erstmal wie eine Krabbelgruppe schon am gleichen Tag zur gleichen Uhrzeit stattfindet, wo unsere Gemeindepädagogin Sibylle Schicketanz auch dabei ist. Die war auch vorhin mit beim Singen dabei und ist jetzt gerade mit den Babys unten. Und die bietet das weiter an. Das heißt, direkt im Anschluss können quasi die Eltern auch die Wochen darauf kommen und dann gibt es ein Angebot von Ulrike.
3: Also genau, die musikalischen Angebote setzen hier in der Gemeinde ab 5 ein. Das heißt, 5 Jahre aufwärts können die Kinder bei mir im Kinderchor singen. Es gibt 3 Kinderchorgruppen und dann Jugendchor. Und für die Mütter und Väter

0: gibt es natürlich auch einen Erwachsenenchor und viele andere musikalische Aktivitäten, die Sie hier machen können. Genau.
1: Vielen Dank für das Gespräch, Ulrike Pippel und Caroline Reinhold.
2: Sehr gerne.
0: Sehr gerne.
1: Dass es singt und klingt, ist auch vom Ehrenamt abhängig. Und davon hört man viel in den Posaunenchören in Sachsen.
3: Gemeinsames Musizieren kennt keine Altersgrenzen. So lernen auch Erwachsene gern und motiviert ein neues Instrument. Bei einem Seminartag für erwachsene Jungbläser unterstützt die Sächsische Posaunenmission Menschen, die noch nicht lange auf Posaune, Trompete, Horn oder Tuba musizieren. Auch Stefanie Höber, die seit einem Jahr das Baritonhorn spielt, ist zum ersten Mal dabei.
4: Ich finde es einfach schön, diesen Austausch zu haben, das Spielen in der Gruppe, in der großen Gruppe, auch das Mehrstimmige. Und dann noch einfach durch die Posaunenworte, dass man dann noch mal Hinweise zur Technik bekommt, Hinweise zu überhaupt auch zum Aufbau der Instrumente, noch mal Notenlehre und ja, dieses Zusatzwissen, was vielleicht im normalen Unterricht im Alltag ein bisschen zu kurz kommt.
3: Posaunenchöre, also kirchliche Blasmusikensembles, haben in der Evangelischen Landeskirche Sachsens eine sehr lange Tradition. 6.000 Blechbläser sind in etwa 400 Posaunenchören engagiert.
5: Eine große Zahl an Bläsern, die in Sachsen sich da engagiert, ist eine große Tradition bei uns in der Evangelisch-Lutherischen Landeskirche, auf die wir, glaube ich, stolz sein können. Auch im Vergleich so mit anderen Posaunenwerken sind wir da echt ein starker Verband als Posaunenmission.
3: Die Mission ist es, die frohe Botschaft durch Musik hörbar zu machen. Egal ob im Gottesdienst, im Krankenhaus, im Seniorenheim oder bei großen Bläserfesten. Die Sächsische Posaunenmission als Dachorganisation unterstützt auch, wenn eine Gemeinde einen neuen Posaunenchor gründen möchte.
5: Man kann bei uns einen Chorleiterlehrgang besuchen, über 2 Jahre. Das sind insgesamt 4 Wochenenden und erwirbt dann sogar den kirchenmusikalischen D-Abschluss in Posaunenchorleitung. Und es gibt auch seit wenigen Jahren auch einen Ausbilderlehrgang, also Lehrgang Jungbläser, Ausbildung heißt das, weil wir sozusagen auch diese Säule stärken wollten des Unterrichts, der einfach schon seit, also wahrscheinlich immer schon zu Hause in den Chören ehrenamtlich gegeben wird von Leuten aus dem eigenen Chor, dass die sozusagen qualifiziert werden, einen guten Unterricht zu geben.
3: Die Posaunenmission unterstützt die Chöre und organisiert auch Veranstaltungen, bei denen sich Bläser in kleiner und großer Runde versammeln und Musik machen.
5: Es ist immer sehr schön, mit Bläsern in Verbindung zu sein. Und da fühlt man sich eigentlich immer sofort zu Hause, wenn man irgendwie zu Posaunenchören kommt. Und das ist schön, das wünsche ich mir eigentlich für unsere Landeskirche auch, dass die Bläserarbeit so einen großen Stellenwert hat.
3: Es werden regelmäßig Lehrgänge für Chorleiter, Workshops für verschiedene Leistungsstufen und Musikfreizeiten angeboten.
5: Wir können angefragt werden für Chorbesuche und auch für Jubiläen, für Bläsergottesdienste, die wir vor Ort leiten oder auch im Kirchenbezirk Bezirksposaunenfeste und Jubiläen gemeinsam feiern. Und dann gibt es auch in jedem Kirchenbezirk Bezirksproben zu einem bestimmten Thema. Das ist ganz oft das Jahreslosungsprogramm, was bei uns auch eine große Tradition hat. Das ist also sozusagen mehrheitlich abends unser Dienst und tagsüber geht es dann eher an die Organisation und Verwaltung, also Seminartage, Rüstzeiten, Freizeiten organisieren, aber auch viele Gremien sind bei uns im Kalender zu finden.
3: Im Juni 2027 treffen sich die sächsischen Bläser beim Landesposaunenfest in Freiberg.
5: Momentan hat das Landesposaunenfest für mich einen großen Stellenwert, weil ich also das nächste Landesposaunenfest 2027 in Freiberg organisiere, zusammen mit meinen Kollegen, aber da so ein bisschen federführend vielleicht das Konzept so in der Hand halte. Und deswegen nimmt das momentan auch einen größeren Stellenwert ein. Das Landesposaunenfest in Sachsen findet also ungefähr alle 5 Jahre statt, wenn es nicht mit anderen Großveranstaltungen gerade kollidiert. Und ja, das will also auch lange vorher schon vorbereitet sein. Da gibt es auch viele Absprachen einfach mit der jeweiligen Stadt, die dann sozusagen Gastgeber ist.
3: Bereits 1897 fand das erste Landesposaunenfest in Chemnitz statt. Damals die Geburtsstunde des Sächsischen Posaunenchorverbands. Damit die Arbeit der Posaunenmission mit wenigen Hauptamtlichen weiter so gut

0: freut sie sich auch über Spenden und Unterstützung im Freundeskreis der Sächsischen Posaunenmission.
1: Mit diesen fröhlichen Tönen verabschiede ich mich heute von Ihnen. Machen Sie es gut, bis zum nächsten Mal und bleiben Sie gesund.

Wie macht man guten Wein? Mit viel Liebe. Alles begann 1989 in der Hohen Tatra, wo Klaus Zimmerling die polnische Künstlerin Małgorzata Czodakowska traf. Ein Jahr später heirateten sie und 1992 eröffneten sie das Weingut Zimmerling in Pillnitz am Rande von Dresden. Die Weine sind mehrfach ausgezeichnet worden und werden aus Respekt vor der Natur ohne Herbizide und synthetische Pestizide hergestellt. Nicht nur die Etiketten der Flaschen sind mit Małgorzatas Kunst dekoriert, sondern auch das ganze Weingut. Sie ist eine erfolgreiche Künstlerin, deren Werke sogar in fernen Ländern wie China zu finden sind. Bekannt und beliebt sind ihre Stammfrauen, weibliche Skulpturen aus einem einzigen Baumstamm und ihre Brunnen, die ihre Kreationen noch lebendiger werden lassen. Wer sich für Militaria interessiert, sollte das Militärhistorische Museum der Bundeswehr in Dresden meiden. Alle anderen sollten es unbedingt besuchen, denn es ist anders als andere Militärmuseen. Der amerikanische Star-Architekt Daniel Liebeskind trieb einen Keil durch das alte Arsenalgebäude, der die Zerstörung Dresdens symbolisiert. Das Museumskonzept ist auch einzigartig. Technologie steht nicht im Fokus. Stattdessen liegt dieser auf den Auswirkungen, die der Krieg auf Menschen hat. Über Militärgeschichte wird zwar informiert, vor allem in den alten Gebäudeteilen, aber es werden auch Fragen aufgeworfen, für die jeder Besucher seine eigene Antwort finden muss. Künstlerische Einwürfe verstärken das Erlebnis noch. Und ein Erlebnis ist das Museum ganz ohne Frage. Wenn es um Romantik geht, steht Chemnitz selten auf dem Reiseprogramm. Schließlich nennt man sich nicht umsonst Stadt der Moderne. Aber es gibt auch eine andere Seite. Rund um die ehemalige Benediktinerabtei aus dem 12. Jahrhundert, später als Jagdschloss genutzt, kuscheln sich Fachwerkhäuser aneinander, von denen viele als Restaurants genutzt werden. Die Klosterkirche verfügt über wertvolle Kunstwerke. In den ehemaligen Klosterräumen befindet sich eine beeindruckende Sammlung gotischer Kunst. Eines der Meisterwerke ist das Heilige Grab aus dem späten 15. Jahrhundert. Als transportabler Schrein wurde es nur von Karfreitag bis Ostersonntag genutzt, um eine Nachbildung des Leibes Christi zu zeigen. Nur zwei solche Kunstwerke haben in Deutschland überlebt. Beide sind in Sachsen zu finden.

Rapunzel ist nur eine Märchenfigur, aber Anna Constantia, Reichsgräfin von Kosel, muss sich während ihres unfreiwilligen Aufenthaltes auf der Burg Stolpen wie Rapunzel gefühlt haben. Sie war die große Liebe und Mätresse des sächsischen Herrschers August des Starken gewesen. Nachdem sie in Ungnade gefallen war, wurde sie für den Rest ihres Lebens in Stolpen gefangen gehalten. Fast für ein halbes Jahrhundert. Am Anfang lebte sie in herrschaftlichen Räumen im Zeughaus. Aber nach einem Brand musste sie in den Johannisturm umziehen, heute meist Koselturm genannt. Sie sah August nie wieder. Offensichtlich wuchs ihr Haar auch niemals lang genug. Begraben wurde sie in der Burgkapelle, von der nur noch die Grundmauern stehen. Aber ihre tragische Geschichte lebt weiter.

Hermann Ludwig Heinrich Fürst von Pückler-Muskau hatte viele Gesichter. Er diente in mehreren Armeen, war Militärgouverneur von Brügge, ein echter Dandy, ein Weltreisender, ein erfolgreicher Schriftsteller und ein Frauenheld. Aber er war auch ein begnadeter Landschaftsarchitekt. Ab dem Jahr 1815 legte er einen großen Landschaftspark um sein Schloss und seine Stadt Muskau an. Kein Aufwand war dafür zu groß. Er siedelte ein ganzes Dorf um, ließ riesige Mengen an Mutterboden heranschaffen und verpflanzte als erster ausgewachsene Bäume für seine Sichtachsen. So schuf er eine künstliche Landschaft, die ganz natürlich aussieht. Nach der deutschen Wiedervereinigung wurde der nach dem Krieg verwüstete und zwischen Deutschland und Polen aufgeteilte Park instand gesetzt und gehört nun zu Recht zum UNESCO-Weltkulturerbe.

Schloss Kolditz hat eine wechselvolle Geschichte, aus der die Zeit als Kriegsgefangenenlager für alliierte Offiziere von 1939 bis 1945 am bekanntesten ist. Die Gefangenen unternahmen mehr als 300 Fluchtversuche. Manche hatten geniale und erfolgreiche Ideen, aber fast alle Geflohenen wurden wieder eingefangen. Das Fluchtmuseum erzählt ihre spannenden Geschichten. Am faszinierendsten ist die des Gleitflugzeugs. Zwei Piloten bauten es hinter einer falschen Wand auf dem Dachboden aus gestohlenen Holzstücken, Bohlen, Bettfedern, elektrischen Kabeln und mit gekochter Hirse gestärkten Schlafsäcken. Aber das Flugzeug hob nie ab, da die Amerikaner das Lager befreiten. Im Jahr 2000 machte eine Replik einen erfolgreichen Flug, womit bewiesen ist, dass der tollkühne Plan funktioniert hätte.

Die Spinnerei in Leipzig war einst nicht nur die größte Baumwollspinnerei in Sachsen, sondern auf dem ganzen europäischen Kontinent. Sie verarbeitete pro Jahr bis zu 5 Millionen Kilos Baumwolle. Die Produktion endete endgültig im Jahr 2000. Danach wurde überall in der Fabrik Raum für kreative Köpfe geschaffen. Viele Künstler haben sich Studios in den dicken Mauern eingerichtet, darunter auch Neo Rauch, der bekannteste Vertreter der neuen Leipziger Schule. Die Spinnerei ist so zu einem der Zentren der zeitgenössischen Kunst geworden. Kunstwerke werden in den Ateliers selbst ausgestellt, aber auch in Galerieräumen und Ausstellungen. Die Spinnerei ist fast jeden Tag für Besucher geöffnet und bietet neben vielen Veranstaltungen auch regelmäßige Führungen an.

Auf Schloss Wesenstein ist die Welt tatsächlich etwas verrückt. Die ursprüngliche Burg lag auf einem Felsen und wuchs dann in beide Richtungen. Daher ist der Stall im 5. Geschoss über den Wohnräumen, während der Festsaal sich im Dachboden befindet. Im 19. Jahrhundert kam Schloss Wesenstein in den Besitz der königlichen Familie und überstand danach alle Wirren der Zeit. Im mittelalterlichen Bereich lernt man die Familie von Bünau kennen, denen das Schloss 350 Jahre gehörte. Die barocken und klassizistischen Wohnräume geben hingegen einen Einblick in die Zeit der Wettiner. Niemand Geringeres als Gottfried Semper gestaltete den Eingangsbereich. Die evangelische Schlosskapelle erinnert nicht umsonst an die Dresdner Frauenkirche, wurde sie doch von George Bers Schwager errichtet.

100.000 davon starben. 100 Jahre später wurde eines der größten Denkmäler Europas an der Stelle von Napoleons Kommandostand errichtet. In der Ruhmeshalle befindet sich die Krypta, die als symbolisches Grab für die Gefallenen dient. Sie werden von 4 riesigen Totenwächtern beschützt. Die Akustik ist so großartig, dass dort regelmäßig Konzerte stattfinden. Die Geschichte der Schlacht wird im Museum erzählt. Die Aussichtsplattform bietet fantastische Ausblicke über Leipzig und sein Umland.

Sein wahres Waterloo erlebte Napoleon nicht in Belgien, sondern in Sachsen. Die Schlacht von Waterloo war nur ein kleines Gefecht, verglichen mit der Völkerschlacht bei Leipzig. 600.000 Soldaten waren an der zu diesem Zeitpunkt größten Schlacht in der Geschichte der Menschheit beteiligt. Mehr als

Sachsens prächtigster Herrscher August der Starke hatte große Pläne für das Anwesen, das ihm einer seiner Minister, Reichsgraf August Christoph von Wackerbarth, hatte verkaufen müssen. Das Herrenhaus und die Orangerie sollten durch einen Palast ersetzt und die Gartenanlagen massiv erweitert werden. Schließlich wollte August das jährliche Fest des von ihm gestifteten Weißen Adlerordens standesgemäß feiern. Das tat er auch, aber seine Vision von einem sächsischen Versailles blieb unvollendet. Was entstand, ist aber beeindruckend. Der Garten ist reich mit Skulpturen verziert und die Früchte der Bitterorangenbäume stehen für die goldenen Äpfel der Hesperiden, die Herkules als einer seiner Aufgaben stehlen musste. Und August wollte nichts weniger als ein Äquivalent zu diesem griechischen Sagenheld sein. Die Herrnhuter Brüdergemeine wurde 1722 von Nikolaus Ludwig Graf von Zinzendorf und protestantischen Glaubensflüchtlingen aus Böhmen und Mähren gegründet. Sie bauten eine neue Stadt namens Herrnhut, weil sie sich unter der Obhut des Herrn sahen. Bald begannen sie eine internationale Missionstätigkeit. Ihre Kinder verblieben in Internaten. Zum Trost und als Geometrieübung ließ ein Mathematiklehrer sie Weihnachtssterne bauen, was schnell zu einer adventlichen Tradition wurde. 1897 erfand Pieter Hendrik Verbeek eine neue Variante mit einem Metallrahmen für die Papierzacken, der auseinandergenommen werden konnte. Nun konnten die Herrnhuter Sterne in einer Manufaktur hergestellt und weltweit vertrieben werden, so wie das bis heute der Fall ist.

Die Geschichte der Reformation, die, von Sachsen ausgehend, die Welt veränderte und zur Gründung der evangelischen Kirche führte, wurde von großen Männern geschrieben. Falsch. Auch Frauen spielten eine wichtige Rolle. Was hätte Martin Luther ohne seine äußerst fähige Frau Katharina getan? Sie war eine der Nonnen gewesen, die mit seiner Hilfe aus dem Kloster Nimptschen bei Grimma entflohen war. Luther zeigte großen Respekt für sie und nannte sie daher Herr Käthe. Nach Luthers Tod musste sie abermals fliehen, diesmal vor der Pest in Wittenberg. Nachdem sie vor den Toren Torgaus bei einem Unfall schwere Verletzungen erlitten hatte, brachte man sie in ein Haus in der Stadt, wo sie am 20. Dezember 1552 starb. Heute ist es ein Museum. Begraben wurde sie in der Marienkirche, wo ihr Epitaph noch immer steht.

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3: Hallo und herzlich willkommen zur Drehscheibe Lausitz vom 24. August. Schön, Sie in dieser neuen Woche wieder hier bei Ihrer Lausitzwelle im Fernsehen und über Sachsen 1 begrüßen zu dürfen. Letzte Woche war es nun soweit. Der langjährige Bürgermeister von Bernsdorf feierte seinen Abschied nach über 2 Jahrzehnten im Amt. Und dazu kamen Sie alle, Freunde, Familie, Wegbegleiter und die höchsten Vertreter von Landkreis und Freistaat.
4: Nach 21 Jahren im Amt ist für Bernsdorfs Bürgermeister Harry Habel die Zeit im Rathaus zu Ende gegangen. Bei seiner offiziellen Verabschiedung wurde der Rathaussaal zum Treffpunkt für Familie, Freunde, Wegbegleiter und politische Vertreter. Unter ihnen Ministerpräsident Michael Kretschmer und Bautzens Landrat Udo Vicas. Besonders persönlich wurde der Auftakt. Habels Sohn eröffnete und moderierte die Veranstaltung und richtete dabei nicht nur Worte an den Bürgermeister, sondern vor allem an seinen Vater. Es folgten Dank und Anerkennung von Ministerpräsident Kretschmer und Landrat Vicas für mehr als 2 Jahrzehnte kommunalpolitisches Engagement. Nun beginnt am 1. September ein neuer Lebensabschnitt. Habel geht in den Ruhestand und freut sich auf die gemeinsame Zeit mit seiner Frau. Ganz verabschieden will er sich aus Bernsdorf aber nicht. Als Ansprechpartner und Berater möchte er seinem Nachfolger Frank Jurisch weiterhin zur Seite stehen. Und auch einige Projekte liegen ihm weiterhin am Herzen. Darunter unter anderem das OI-Ausbildungszentrum, die Entwicklung des Ankerglaszentrums. Die katholische Kirche gibt das Bildungsgut Schmochtitz San Benno bis zum 31. Juli 2027 ab. Dies hat das Bistum Dresden-Meißen jetzt mitgeteilt. Vorzugsweise soll das Haus an einen neuen Träger gegeben werden, der es spätestens dann in seiner jetzigen Form weiterführt. Ein Fortbetrieb des Bildungsguts durch das Bistum sei über den Stichtag hinaus nicht möglich. Parallel prüft das Bistum alternative Nutzungskonzepte anderer Träger. Das Bildungsgut verzeichnet laut Bistum trotz anhaltender Bemühungen ein durchschnittliches jährliches Defizit von etwa 700.000 Euro. Dieses lasse sich nicht mehr tragfähig reduzieren. Bischof Heinrich Timmer Evers erklärte dazu, dass Schmochtitz über Jahrzehnte ein Ort des Glaubens, der Begegnung und der Bildung gewesen sei. Dass man sich nun davon trennen müsse, sei ein schmerzlicher Verlust. Doch die Kirche messe sich nicht an der Zahl ihrer Häuser, so der Bischof weiter.
3: In unseren Kurznachrichten aus der Lausitz starten wir mit frohen Botschaften für die Radfahrer im Elbe-Elster-Kreis. Dass unsere Region für diesen Sport gut geeignet

0: Nett ist, das ist kein Geheimnis. Dass dafür die Wege noch nicht alle optimal sind, auch nicht. Und dass es gut investiertes Geld sein dürfte, wenn der Bund die Region in diesem Gebiet finanziell unterstützt, das ist sicher nicht nur für den Bereich Freizeit sinnvoll, sondern auch für Gesundheit, Umwelt und Attraktivität des Wohnorts. 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
1: Der Landkreis Elbe-Elster setzt seine Investitionen in die Radverkehrsinfrastruktur fort. Ab Ende August werden über 10 Kilometer Streckenabschnitte grundlegend modernisiert, um Sicherheit, Komfort und Lebensdauer der Wege nachhaltig zu verbessern. Die Gesamtkosten von 2,7 Millionen Euro werden zu 60% durch Förderprogramme vom Bund und Land getragen. Ganz konkret werden die Radwege zwischen Naundorf und Stechau, zwischen Beutersitz und Domsdorf, zwischen Neuburgsdorf, Kursilenzin und Burgsdorf sowie zwischen Grassau und Schönewalde modernisiert. Bis Ende des Jahres sollen die Arbeiten abgeschlossen sein. Eine der Außenmauern der seit Jahren nicht mehr begehbaren Ruine des Schlosses Saathain ist eingestürzt. Konkret handelt es sich um Teile des vorgebauten Mauerwerks aus DDR-Zeiten. Dieses diente zur Stabilisierung des Schlosskellers, dessen Decken aber teilweise ebenfalls bereits eingestürzt sind. Geplant ist nun, die Aufbauten des ehemaligen Terrassencafés zu entfernen und die tatsächlichen Schlossmauern Stück für Stück freizulegen. Die Kosten dafür werden Schätzungen nach im sechsstelligen Bereich liegen. Das in Königswartha ansässige Unternehmen PureTech Engineering hat den ersten Preis beim Set for Future Innovation Award 2026 des Rail-S-Vereins, eines Branchenverbandes der Bahntechnikindustrie, zuerkannt bekommen. Sie erhielt den Preis für ein ergonomisches Handhabungssystem zur Montage von Fenstern und Türen für Schienenfahrzeuge unter der Bezeichnung RailGlide. Laut Jurybewertung setzt PureTech damit neue Maßstäbe in der Endmontage von Schienenfahrzeugen. RailGlide ermögliche erstmals den Einbau von Fenster- und Türelementen in Doppelstockwagenkästen durch nur eine Bedienperson. Diese müsse nur noch die Feinpositionierung durchführen, während der Einhub durch Vakuumgreifer und Wechseladapter erfolgt. Die Gemeinde Ossling hat nun ein Konzept für die Neugestaltung der Brachfläche des ehemaligen Gasthofes. Der Gemeinderat bestätigte aus seiner jüngsten Sitzung den entsprechenden Vorschlag des Ingenieurbüros Communical Concept aus Königsbrück. Auf der freigewordenen Fläche plant die Gemeinde nun, einen multifunktionalen Dorfplatz zu errichten. Aus der zugehörigen Projektskizze geht hervor, dass die frühere Gasthoffläche mit Granitkleinpflaster ausgekleidet werden soll. Im hinteren Bereich soll ein schmaler Weg zu einem neu zu errichteten Gartenhaus führen. Die noch vorhandene Mauer des früheren Gasthofs soll mit Bruchsteinplatten abgedeckt werden. Für den vorhandenen Brunnen ist eine Neugestaltung aus rotem Backstein vorgesehen. Das diesjährige Lausitz-Festival wird morgen in Görlitz eröffnet. In der Pfarrkirche St. Peter und Paul erklingen Ausschnitte aus Johann Sebastian Bachs berühmter H-Moll-Messe, gespielt vom Kammerorchester Basel und gesungen vom britischen Chor Tenebrae. Außerdem wird ein neu komponiertes Credo von Silvian Gambreling uraufgeführt und erstmals der neue Credo-Preis des Festivals vergeben. Das Konzert beginnt um 19.30 Uhr. Die Rödertalbinen aus Groß-Hörsdorf haben beim Dancefly Sirona Cup in Bensheim ein Ausrufezeichen gesetzt. Als einziger Handball-Zweitligist im Teilnehmerfeld konnten sie gegen die hochkarätige Konkurrenz überzeugen. Nach einer knappen 21:25 Niederlage gegen Neckarsulm folgte ein 22:21 Sieg gegen Metzingen. Am Sonntag bezwang der HC Rödertal zudem den französischen Erstligisten ESBF Basenkon mit 14:12. Gegen Gastgeber Bensheim-Auerbach mussten sich die Bienen trotz zwischenzeitlicher 7:4 Führung mit 21:25 geschlagen geben. Für ihre Leistung wurde Larissa Schutrups als beste Torhüterin des Turniers ausgezeichnet. Nach dem Turniersieg in Kirchhof war es bereits das zweite erfolgreiche Vorbereitungswochenende für die Rödertalbienen. Die Lauritzer Füchse haben für die kommende Saison 2026/27 insgesamt 1.234 Dauerkarten verkauft. Damit bleibt das Interesse der Fans auf dem hohen Niveau der vergangenen Jahre. Die Dauerkartenphase ist inzwischen abgeschlossen. Für den Verein ist die Zahl ein wichtiger Bestandteil der Saisonplanung und zugleich ein Zeichen für die anhaltende Unterstützung der Fans, heißt es aus dem Fuchsbau.

0: Nach der 5-Seen-Challenge bekommen 1460 Badekappen jetzt einen neuen Einsatz. Der Tourismusverband Lauzer Seenland stellt sie 11 Förderschulen im Landkreis Bautzen für den Schwimmunterricht zur Verfügung. Die blauen Kappen waren bei der Challenge im Juni das Erkennungszeichen der Teilnehmer und sorgten zugleich für mehr Sichtbarkeit und Sicherheit im Wasser. Nun sollen sie Kindern und Jugendlichen beim Schwimmenlernen helfen.
1: Am Freitagmorgen ereignete sich auf der Südstraße in Hoyerswerda ein schwerer Verkehrsunfall. Aus bisher noch ungeklärten Gründen stieß ein 29-Jähriger mit einem Baum zusammen. Bei dem Zusammenstoß verletzte sich der Fahrzeugführer stark und musste weiter im Krankenhaus behandelt werden. Bei dem Unfall entstand Sachschaden in Höhe von rund 8.200 Euro. Weitere Fahrzeuge waren an dem Unfall nicht beteiligt.
2: In Auritz im Landkreis Bautzen war am Sonntagmorgen gegen 2 Uhr ein 19-jähriger Deutscher unterwegs, der mit einem falschen Blaulicht andere Verkehrsteilnehmer zum Anhalten nötigte. Beamte des Reviers Bautzen konnten den PKW einer Kontrolle unterziehen. Die Imitate der blauen Sondersignale wurden sichergestellt. Der Jugendliche wird sich nun wegen Amtsanmaßung verantworten müssen. Die Polizei wurde am Sonntagvormittag in die Thüringer Straße nach Finsterwalde gerufen. Nachbarn hatten in dem Mehrfamilienhaus einen verletzten Bewohner aufgefunden. Der 42-Jährige wurde in ein Krankenhaus gebracht. Da Bargeld fehlte, ermittelt nun die Kriminalpolizei wegen schweren Raubes. Die Ermittlungen zum Tatverdächtigen und den Hintergründen der Auseinandersetzung dauern noch an.

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1: Alles wird teurer. Aber gönn dir heute mal was. 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
2: In einer Schule in Weißwasser wurde nicht nur in der Pause gegessen, sondern ausnahmsweise selbst gekocht. An der Bruno-Bürgel-Oberschule bekam die Küche Besuch von einem Sternekoch. Stefan Marquardt zeigte gemeinsam mit den Schülerinnen und Schülern, wie aus frischen Zutaten leckeres Schulessen entstehen kann. Wie das aussieht und was dabei auf dem Speiseplan stand, das zeigen wir Ihnen jetzt.
3: Öfen checken, Nudel kochen, Attacke, auf geht's. Ja, könnt das nochmal probieren.
4: Haben wir schon.
3: Und?
4: Schmeckt?
3: Schmeckt, ja. Geil, gut oder geht's so?
4: Geil.
3: Geil.
4: Geil.
3: Wow.
5: Ein Sternekoch zwischen Pausenbroten, Nudeln und jeder Menge Schülerinnen und Schüler. Dieses Bild gab es an der Bruno-Bürgel-Oberschule in Weißwasser zu sehen. Stefan Marquardt ist normalerweise in deutlich anderen Küchen unterwegs. Heute steht er allerdings nicht in einem Restaurant, sondern gemeinsam mit den Schülerinnen und Schülern an der Herdplatte. Das Projekt Sterneküche macht Schule gibt es inzwischen seit 12 Jahren. Nach Angaben des Teams wurden bereits mehr als 260 Schulen besucht. Unterstützt wird das Projekt von der Knappschaft. Der Projekttag beginnt zunächst mit der gemeinsamen Vorbereitung. Die Schülerinnen und Schüler werden dabei nicht nur zu Zuschauern, sondern selbst zu kleinen Chefköchinnen und Chefköchen. Gemeinsam mit Marquardt und dem Küchenteam schnippeln, kochen und bereiten sie das Essen vor. Auf dem Speiseplan steht unter anderem Pasta mit einer veganen Bolognese.
3: Das Wichtige dabei ist, dass es natürlich besser schmeckt wie alle mit Fleisch. Und da arbeiten wir gerade dran, also wirklich mit dem ganzen Team, es sind ja 20 Leute, so viel sind wir natürlich selten. Und ich muss sagen, Team komplett motiviert, die haben wir jetzt mal rausgeschickt, frische Luft schnappen, damit die gleich wieder voll angreifen können.
6: Bevor die Nudeln allerdings auf den Tellern landen, kommt es zur ersten großen Bewährungsprobe, der Brotpause. Während ein Teil der Schülerinnen und Schüler in der Küche gemeinsam mit Stefan Marquardt kocht, bereitet eine weitere Gruppe im Nebenraum bereits die

0: Speisen für die Pausen vor. In der Pause greifen dann Schülerinnen und Schüler der gesamten Schule ordentlich zu und probieren die vorbereiteten Speisen. Für die jungen Köchinnen und Köche ist damit klar, das selbst zubereitete Essen kommt an.
1: Alle mal her. Das hier ist jetzt quasi unser Nudelkochwasser, ja, mit dem Tomatenmark. Und das gibt jetzt die Hochzeit, die sogenannte. Weil jede gute Pasta kann nicht schmecken, wenn sie nicht einen Teil von dem Nudelwasser gekriegt hat. Ja? Das ist einfach ein ungeschriebenes Gesetz in Italien. Und das machen wir jetzt auch. Ja? Also rein damit, gut durchrühren und dann besorgt ihr euch alle mal Löffel und dann probieren wir nochmal. Okay. Ja? Und jetzt gut durchrühren, besorgt schon mal Löffel zum Probieren.
2: Für die Soße verwenden die Jugendlichen dabei auch frische Kräuter aus dem eigenen Schulgarten.
1: Ach so, okay.

0: Danach dürfen auch Sie selbst probieren. Gemeinsam sitzen Sie an den Tischen und kosten, was zuvor in der Küche entstanden ist.
1: Alle, die oben sind, runter zum Essen. Alle.
0: Stefan Marquardt zeigt gemeinsam mit dem Küchenteam und den Jugendlichen, wie Schulessen frisch und gesund auf den Teller kommen kann.
2: Und wir möchten natürlich dorthin kommen, dass so viel wie möglich Kinder die Möglichkeit haben, hier zu essen. Und am besten natürlich, wenn sie die Schüler für Schüler kochen. Das wollen wir hier erreichen. Geht nicht über Nacht, aber wir sind guter Dinge.
0: Dabei geht es nicht nur ums Kochen. Das Konzept soll gleichzeitig gesünder und nachhaltiger sein. Statt fertig angelieferter Speisen wird möglichst frisch vor Ort zubereitet. Mit speziellen Garmethoden sollen außerdem Nährstoffe erhalten und Energie eingespart werden. Auch die Schülerinnen und Schüler übernehmen Verantwortung, von der Vorbereitung bis hin zur Ausgabe. Der Projekttag soll dabei vor allem zeigen, dass gesunde Schulverpflegung nicht kompliziert sein muss. Schon mit vergleichsweise einfacher Küchentechnik und frischen Zutaten kann das Essen direkt an der Schule zubereitet werden. Die Jugendlichen lernen dabei nicht nur etwas über Lebensmittel und Ernährung, sondern erleben auch, was es bedeutet, gemeinsam für ein Ergebnis verantwortlich zu sein.
3: Vor 614 Jahren sollen die Ursprünge des Festes zum ersten Mal schriftlich erwähnt worden sein. Die Rede ist vom Kamenzer Forstfest in der Lessingstadt, das derzeit wieder groß gefeiert wird. Heute hat der Festumzug, der traditionelle Auszug in den Forst, wieder stattgefunden. Und wir schauen jetzt mal aus der Sicht der Historiker auf die Ereignisse, bevor wir Ihnen morgen die aktuellen Bilder aus diesem Jahr zeigen. Viel Spaß mit dem heutigen Lausitzwelle-Kalenderblatt aus Kamenz.
4: 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Der erste schriftliche Hinweis auf eine Kirmes in Kamenz stammt aus dem Jahre 1412. Sie wurde Anfang September begangen. Höchstwahrscheinlich rückte das Fest im Laufe der Jahrhunderte auf den Bartholomäustag, also den 24. August, vor und entspricht dem Termin des heutigen Forstfestes. In seiner jetzigen Form wird das Fest seit mehr als 165 Jahren durchgeführt. Nach Festlegung des ehemaligen Schuldirektors Wilhelm Leuner formieren sich am Montag in der Bartholomäuswoche um 13 Uhr Schüler und Lehrer zu einem Umzug. Dieser führt vom Markt bis zum Festgelände im Kamenzer Forst. Am 19. März 2022 wurde in der Kultur

0: Ministerkonferenz beschlossen, das Kamenzer Forstfest in das bundesweite Verzeichnis des immateriellen Kulturerbes aufzunehmen.
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2: Am Wochenende war es ja nicht direkt sommerlich, obwohl das ja noch eine Woche der Fall ist, zumindest aus meteorologischer Sicht. Wie die Aussichten für den Beginn der letzten Sommerwoche sind, dazu kommen wir jetzt. Und wie Sie sie verbringen können, dafür haben wir auch wieder einige Tipps aus der Region für Sie.
3: Der Start in die neue Woche verlief bei 17 bis 21 Grad angenehm kühl. Außerdem blieb es den ganzen Tag über heiter, weshalb wir bis zu 9 Sonnenstunden genießen konnten. Während sich die Wolken am Nachmittag etwas zuzogen, soll sich der Himmel ab dem Abend aufklaren. In der Nacht erwarten uns etwa 7 bis 8 Grad. Morgen soll es mit bis zu 24 Grad wieder etwas wärmer werden. Zudem können wir mit einem klaren und sonnigen Himmel rechnen. Im Süden ist zwischen Nachmittag und Abend ein böig auffrischender Wind zu erwarten. In den Abendstunden sollen vereinzelt Wolken am Himmel auftauchen und die Nacht kühlt sich auf um die 9 Grad ab. Der Mittwoch bringt wieder etwas Abwechslung in die Woche. Bei etwa 20 bis 25 Grad bleibt es überwiegend sonnig, wobei sich der Himmel in den Nachmittagsstunden etwas zuziehen soll. Im Bergland ist dann auch mit Regenschauern zu rechnen. In der Nacht kann sich der Himmel rund um Senftenberg jedoch wieder aufklaren. Es bleibt mit 14 bis 15 Grad angenehm mild. Am Donnerstag ist es voraussichtlich wieder trocken. Durch Temperaturen zwischen 25 und 27 Grad hat der Potenzial zum wärmsten Tag der Woche. Auch hier können wir mit viel Sonne rechnen, wobei am Nachmittag ein paar Wölkchen zu erwarten sind. Die nächtlichen Temperaturen liegen bei etwa 14 Grad.

0: Wer Spielenachmittage liebt, ist morgen am 25. August von 15 bis 18 Uhr herzlich dazu eingeladen, diesem Hobby in der Brigitte-Reimann-Stadtbibliothek in Hoyerswerda nachzugehen. In den Regalen der Bibliothek stehen fast 700 Spiele, die dafür sorgen, dass keinem langweilig wird. Wer möchte, kann seine Favoriten aber auch gerne selbst mitbringen. Kurzer Hinweis: Die Veranstaltung richtet sich an Erwachsene, wobei ein gegenseitiges Kennenlernen neben unbeschwerten Spielspaß für jede Menge Unterhaltung sorgen wird. Wer gerne mit Nadel und Faden arbeitet oder sich in diesem Bereich schon immer einmal ausprobieren wollte, dem wird am 27. August von 13 bis 17 Uhr die perfekte Gelegenheit dazu geboten. Im Mehrgenerationenhaus in Görlitz können Sie sich gemeinsam mit anderen im Stricken, Häkeln oder Sticken kreativ austoben. Im Rahmen des Tages der Oberlausitz, der letzten Freitag war, finden noch immer spannende Veranstaltungen statt. Am Donnerstag können Sie im Bauerngarten Jonsdorf unter anderem Hans Klecker zuhören, der Oberlausitzer Wörter und Mundarten aus seinem neuen Buch vorstellen wird. Außerdem wird die Musikschule Fröhlich aus Olbersdorf während der Veranstaltung mit ihren Akkordeonspielern für eine klangvolle Atmosphäre sorgen. Bei Regenwetter wird die Veranstaltung nicht stattfinden. Um eine Anmeldung wird beten.
1: Und wir kommen zum Ende der Sendung. Die Drehscheibe Lausitz am Montag beenden wir traditionell immer mit dem Blick in die Lausitzer Natur. Dabei schauen wir heute auf ein besonderes Kraut, das einige Überraschungen bereithält. Das drüsige Springkraut ist heute in den Blick unserer Aufmerksamkeit gerückt. Und diese und alle weiteren Folgen von Natürlich Lausitz finden Sie auch noch einmal auf der Playlist auf YouTube/Lausitzwelle. Im Anschluss hier im Programm des Lausitzer Fernsehens sehen Sie dann die Regionalzeit für das Lausitzer Seenland mit Janine Bauer. Und ich begrüße Sie dann morgen zur nächsten Drehscheibe Lausitz wieder hier. Auf Wiedersehen.
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0: Das drüsige Springkraut, auch drüsentragendes Springkraut genannt, gehört zur Familie der sogenannten

0: Balsaminengewächse. Weitere gebräuchliche Namen sind indisches Springkraut, rotes Springkraut, Himalaya-Balsamine oder auch Bauernorchidee. Das drüsige Springkraut ist eine einjährige Pflanze, die ursprünglich aus dem Himalaya stammt. Sie kam 1839 als Zierpflanze nach England und hat sich danach in ganz Mitteleuropa und dabei auch in der Lausitz in Vielzahl ausgebreitet. Das drüsige Springkraut wächst hauptsächlich in Auen- und Uferlandschaften, an Bächen und Flüssen sowie in feuchten Wäldern. Bereits ab dem Frühjahr reift die Pflanze sehr schnell aus Samen heran und erreicht Wuchshöhen von teilweise mehr als 2 Metern. Der kräftige und aufrecht wachsende Stängel verzweigt sich nach oben mehrfach und zeigt an den verdickten Blattknoten die namensgebenden rundlichen Drüsen, die vor allem bei Erwärmung durch die Sonne einen Duft verströmen. Auch an den Übergängen von den Blattstielen zu den Blättern sitzen die rötlichen Duftdrüsen. Die bis 25 cm langen lanzettförmigen Blätter sind am Rand gesägt. Sie stehen zu dritt in Quirlen rund um den Stängel. Die Blüten des drüsigen Springkrautes zeigen sich von Juni bis zum Oktober. Sie erinnern an Orchideenblüten und fallen mit ihrer Vielzahl und der auffälligen von weiß bis weinrot reichenden Färbung geradezu ins Auge. Bis zu 20 bauchige und bis zu 4 cm große Blüten befinden sich in einer Art Traube an den Trieben. Für Bienen und andere Insekten, insbesondere aber für Hummeln, scheinen diese eine attraktive Nahrungsquelle zu sein. Kein Wunder, produziert die Pflanze mit rund 0,5 Milligramm je Stunde doch jede Menge süßen Nektar. Drüsiges Springkraut verbreitet sich hauptsächlich durch Aussamen. Dazu bildet die Pflanze Kapselfrüchte, die nach der Reife typischerweise schon durch leichte Berührung oder geringe Erschütterung aufspringen und die Samen regelrecht herausschleudern. In jeder Samenkapsel des Springkrautes sitzen bis zu 9 Samen. Mehr als 4000 davon kann jede Pflanze produzieren. Diese Vielzahl und die über mehrere Jahre andauernde Keimfähigkeit der Samen sind letztlich der Grund für die immense Ausbreitung des drüsigen Springkrautes. Nicht zuletzt werden dadurch aber auch heimische Pflanzenarten von ihren natürlichen Standorten verdrängt. Zwar ist das drüsige Springkraut leicht giftig, hat aber durchaus in der alternativen Medizin eine Bedeutung. In geringer Dosierung als Tee angewendet, wirkt die Pflanze harntreibend. In der Homöopathie ist das Springkraut als Bestandteil von Bachblütenpräparaten zu finden.
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0: Hallo und herzlich willkommen zu dieser neuen Ausgabe von 04 Plus, Ihrem Magazin für die Landkreise Leipzig und Nordsachsen. Ich freue mich, dass Sie heute mit mir in diese neue Woche starten, der letzten Woche im August, bevor wir dann auch schon in den September rasen. Dieses Jahr ist das Paul-Gerhardt-Jahr in Grimma, wie einige von Ihnen sicherlich wissen. Jetzt gibt es ein weiteres Highlight in diesem Jahr. Und zwar werden Paul-Gerhardt-Zitate in der Innenstadt in den Schaufenstern preisgegeben. Wir haben mit dem Kalligrafen gesprochen und genaueres erfahren Sie jetzt.
1: 2026 steht in Grimma im Zeichen von Paul Gerhardt anlässlich dessen 350. Todestages. Der bedeutendste Kirchenlieddichter des Barocks war ehemaliger Schüler der Fürstenschule des heutigen Gymnasiums St. Augustin. Neben zahlreichen Veranstaltungen wie beispielsweise Konzerten, Vorträgen, Führungen und Poetry Slam in einer Paul Gerhardt Edition hat die Stadtverwaltung Grimma auch noch andere Ideen, um Paul Gerhardt sichtbar werden zu lassen. Nach dem Bepflanzen eines Paul-Gerhardt-Beetes im Frühjahr gibt es jetzt im Herbst eine ganz andere Aktion.
2: Also wir haben ja dieses Jahr das Paul-Gerhardt-Jahr. Wir zelebrieren sozusagen oder gedenken Paul Gerhardt zu seinem 350. Todestag, der ja hier in der Stadt auch viel erwirkt hat und ganz tolle Kirchenlieder geschrieben hat. Und eben darauf aufmerksam zu machen, haben wir uns Zitate aus diesen Kirchenliedern ausgesucht, die eben unser professioneller Kalligraf Frank Niemann an die Schaufenster in der ganzen Altstadt bringen wird. Über 40 Gewerbetreibende machen mit.
3: Das Ergebnis finde ich ganz, ganz toll. Also dem Künstler, der das an die Scheibe gebracht hat, ein ganz großes Dankeschön erst einmal. Wie gesagt, das ist eine Kunst, das so geradlinig und so in dieser schönen Schrift auch dann dort anzubringen. Und das hat er sehr, sehr gut gemacht. Ich bin sehr zufrieden. Sind auch schon Kunden heute früh stehen geblieben, haben sich das angeguckt.
1: Das Ziel der Aktion ist aber, nicht nur das Wirken von Paul Gerhardt sichtbar zu machen.
2: Das Ziel ist im Endeffekt, die Aufenthaltsqualität ein bisschen zu erhöhen. Genau, und einfach die Leute dazu zu animieren, mal stehen zu bleiben, zu lesen, innezuhalten und vielleicht zu schmunzeln, vielleicht drüber nachzudenken und sich zu fragen, was verbirgt sich denn hinter diesem Schaufenster, was verbirgt sich hinter der Kunst, um da eben auch in die Läden reinzugehen, den lokalen Handel zu stärken.
3: Und ich finde die Idee sehr, sehr gut, weil man damit natürlich Geschäfte, so wie wir sie haben, was ja belebt ist, aber es gibt ja auch Geschäfte, die leider nicht mehr betrieben werden, wo man trotzdem anstatt von einem leeren Schaufenster dann was hat, wo die Leute trotzdem stehen bleiben können, verweilen können. Natürlich die Geschäfte sich angucken, die was anzubieten haben, aber auch sich mit der Kulturkrimas noch ein bisschen befassen.
1: Frank Niemann, ein Kalligraf, ist nun seit der letzten Woche in Grimma unterwegs und gestaltet die Schaufenster. Das jeweilige Design der Schaufenster entsteht erst während der Arbeit des Künstlers vor Ort.
4: Das entscheide ich beim Machen, weil ich brauche, eigentlich hätte ich dann, wenn ich das vorher hätte planen wollen, hätte ich ein entsprechendes Foto haben müssen und mal eine 1:1 oder eine maßstabsgetreue Skizze mal anfertigen müssen. Ich mache es aber lieber vor Ort. Da kann ich mir das besser ausmalen. Da sieht man die Besonderheiten des Ortes nochmal, weil ja jedes Geschäft doch anders aussieht. Manchmal klebt auch schon was auf der Scheibe und das passe ich dann entsprechend an.
1: Seit rund 35 Jahren befasst sich Frank Niemann mit Kalligrafie, erst als Hobby, dann wurde das Hobby zum Beruf.
4: Also ein Ausbildungsberuf in dem Sinne ist es nicht mehr. Ich habe mir die Kalligrafie vor 35 Jahren ungefähr, ich sag mal, so autodidaktisch angeeignet, so nach und nach über viele Jahre geübt und trainiert. War zuerst mein Hobby und dann habe ich 2006 mein Hobby zum Beruf gemacht und unterrichte jetzt Kalligrafie und arbeite letztendlich Auftragsarbeiten ab in Form von Urkunden oder Sprüche, wenn jemand einen Spruch hat, den er gern mit der Hand geschrieben haben möchte, den man dann einrahmen kann, an die Wand hängen und so. Sowas mache ich dann halt.
1: Bis zum Abend der Sinne an diesem Freitag soll ein Großteil der Schaufenster fertig sein.
3: Im Blick auf Abend der Sinne nächste Woche finde ich das noch eine gute Sache, weil da wird auch viele Auswärtige nach Grimma kommen, das dann auch sehen. Und das ist ja Werbung für uns alle, Werbung für die Stadt. Also das finde ich eine ganz tolle Sache.
1: Damit können die hoffentlich zahlreichen Besucher nicht nur Musik lauschen, sondern beim Schlendern durch die Altstadt einige Zitate aus den Liedern des berühmten Sohnes der Stadt Grimma nachlesen.
0: Die Sommerferien sind leider vorbei und für viele Schülerinnen und Schüler geht es jetzt zu Fuß oder mit dem Rad in die Schule. Damit ihnen im Straßenverkehr nichts passiert, klärt das Polizeiorchester seit vielen Jahren mit einem unterhaltsamen Programm über Verkehrssicherheit für Schüler auf. In Oschatz konnten die Kinder darüber hinaus die Bewegung auf der Straße und weitere Aspekte des Verkehrs üben.
5: Seit über 20 Jahren macht die Polizei Sachsen regelmäßig zum Schulanfang auf die jüngsten Verkehrsteilnehmer aufmerksam und bringt ihnen die wichtigsten Regeln für den Straßenverkehr bei. Die Aktion Die Schule hat begonnen findet in Kooperation mit dem Landesverband des sächsischen Verkehrsgewerbes vom 17. August bis zum 6. September in ganz Sachsen statt. Die Auftaktveranstaltung war am 19. August auf dem Altmarkt in Oschatz. Am Vormittag wurden mehrere Infostände der Polizei, aber auch die anderer Unternehmen und Organisationen im Verkehrsumfeld aufgebaut. Die jährliche Verkehrssicherheitsaktion zeigt Wirkung, weiß der Leipziger Polizeipräsident René Demmler.
6: Ich glaube, die Aktivitäten der letzten Jahre haben die Schulwege sicherer gemacht. Wir haben auch im Vergleich 2024, 2025 eine Abnahme von verunglückten Kindern zu verzeichnen. Das sind 6,8%. Allerdings ist auch zu bilanzieren, nach wie vor verunglücken noch über 1000 Kinder, sodass unsere Aktivitäten fortgeführt werden müssen.
5: Mittlerweile kamen die ersten Grundschulklassen auf dem Markt an. In der Stadthalle im Thomas-Münzer-Haus hatte das Polizeiorchester Sachsen zum Konzert geladen. Begleitet von eingängigen und oft bekannten Kindermelodien machte Flötistin Isabel darauf aufmerksam, wie man sicher eine Straße überquert, wer sich auf welchen Wegen bewegen darf und worauf man beim Weg zur Schule achten muss. Und auf welche Gefahren im Straßenverkehr man vorbereitet sein sollte.
6: Naja, dann muss man sich mal die Art der Verkehrsbeteiligung anschauen. Und da sind Kinder natürlich besonders gefährdet als Radfahrer, als Insassen von PKWs und natürlich auch als Fußgänger. Und das zeigt uns natürlich auch die Handlungserfordernisse, angefangen bei der Radfahrausbildung bis dahin, dass wir immer wieder auch mit solchen Aktionen wie heute den Kindern noch ein Stück weit vermitteln, wie man sich sicher im Straßenverkehr bewegt, aber auch der Appell an die Kraftfahrer, auch an die Eltern. Es sind Kinder unterwegs, die Schule hat begonnen und von daher ist es halt gegenseitige Rücksichtnahme ganz, ganz stark gefordert.
5: Highlight für viele Kinder war der Auftritt von Kinderpolizist Poldi, der sich ebenfalls als Dirigent des Orchesters versuchte, aber auch das Überqueren eines Zebrastreifens mit den Kindern übte und mitmusizierte. In den nächsten Wochen wird die Polizei in Sachsen insbesondere auf vielgenutzten Schulwegen zusätzliche Kontrollen durchführen.
6: Wir werden die kommenden 3 Wochen, beginnend mit dieser Woche, insbesondere mit dem Schwerpunkt Schulen, die Geschwindigkeit überwachen, aber auch Abbiegeverhalten überwachen, uns anschauen und bei Unsicherheiten von Kindern natürlich auch präventiv eingreifen. Ja, und bis dahin, ich sage es jetzt mal so, auch die Eltern anschauen. Das berühmte Elterntaxi sorgt ja auch für genug Gefahrenmomente.
5: Als sichtbares Zeichen und auch, um auf das verstärkte Aufkommen von Kindern auf der Straße nach den Sommerferien aufmerksam zu machen, half der Polizeipräsident nach dem Konzert den Kindern dabei, Busse und weitere Fahrzeuge mit entsprechenden Hinweisaufklebern auszustatten. Auch wenn die Anzahl von Verkehrsunfällen mit Kindern nach wie vor hoch ist, sieht René Demmler keinen Bedarf an Gesetzesänderungen oder Eingreifen der Politik.
6: Ich glaube, grundsätzlich ist der gegebene Rahmen ausreichend. Es kommt natürlich auch immer darauf an, dass wir im Rahmen der Verkehrsunfallanalyse gemeinsam mit den Trägern der Straßenbaulast, mit den Verkehrsbehörden, wenn wir zum Beispiel einen Schwerpunkt erkennen, dort handeln. Aber dem Grunde nach sollte das eigentlich passen. Es muss sich nur jeder dran halten.
5: Auf dem Altmarkt konnte den Vormittag über weiter das Ein- und Aussteigen an den Bussen der Nordsachsen Mobil geübt werden. Der MDV sorgte mit einem Bilderquiz für Aufklärung und die Verkehrswacht zeigte, wo die toten Winkel eines LKW sind und Kinder daher vom Fahrer nicht gesehen werden können.
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0: Ich sichte gerade Videomaterial vom Inklusionssportfest. Dort war ich zum Drehtermin und habe viele neue Kontakte knüpfen können, viel Neues gelernt und jetzt will ich daraus einen schönen Bericht machen. Mein Name ist Heidi Ludwig, ich bin 19 Jahre alt und mache jetzt nach meinem Abitur ein einjähriges Praktikum bei Muldental TV. Vollzeit und bezahlt. Dabei sind meine Aufgaben sehr vielfältig, zum Beispiel das Nachrichtenschreiben oder auch Kameraführung. Journalistische Grundlagen waren auch dabei. Ich durfte recherchieren, sogar Interviews führen und moderieren. Auch mein Selbstbewusstsein ist hier stärker geworden, ob das am Telefon ist oder auch bei Drehterminen mit verschiedenen Leuten ins Gespräch zu kommen. Natürlich auch mit den Kollegen. Da fällt mir auf, ich muss jetzt auch direkt mal zum Drehtermin, den ich mir heute Morgen am Telefon vereinbart habe. Leider ist mein Jahr bei Muldental TV hier bald vorbei, also wird mein Platz frei. Du könntest dich bei Muldental TV bewerben, ob als Überbrückung wie bei mir nach dem Abitur oder auch um dich umzuorientieren, wenn du an deinem Arbeitsplatz nicht mehr so viel Spaß hast. Das Praktikum bei Muldental TV umfasst mindestens 30 Wochenstunden. Wir freuen uns auf dich!

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2: Sechs Stationen, zahlreiche Gespräche und mehr als 300 Teilnehmerinnen und Teilnehmer. Die IHK Sommertour 2026 ist zu Ende gegangen. Zum Abschluss trafen sich Unternehmerinnen und Unternehmer aus der Region auf Gut Kahnsdorf in der Gemeinde Neukieritzsch. Im Mittelpunkt standen dabei vor allem der persönliche Austausch und die aktuellen Herausforderungen der Wirtschaft. Von Fachkräftemangel und Bürokratie bis hin zu den Chancen und Risiken künstlicher Intelligenz. Wir waren beim Abschluss der IHK Sommertour mit der Kamera vor Ort.
3: Das Gut Kahnsdorf in der Gemeinde Neukieritzsch war die sechste und letzte Station der IHK Sommertour 2026. Gestartet ist sie in diesem Jahr in der Gemeinde Patenstein und führte durch die Landkreise Leipzig und Nordsachsen. Durch die Veranstaltungen wiederum führte Moderatorin Melanie Nolte. Auch an diesem Abend begrüßte die Moderatorin die rund 60 Gäste, darunter den Präsidenten und den Hauptgeschäftsführer der Industrie- und Handelskammer zu Leipzig. Dr. Fabian Margerl freute sich über den stetig wachsenden Zuspruch des Veranstaltungsformats.
4: Dieses Jahr über 300 Teilnehmer, also Unternehmerinnen und Unternehmer aus dem gesamten Kammerbezirk. Ich halte es für sehr, sehr wichtig, weil man kommt im persönlichen Gespräch viel, viel weiter, auch mal bei kritischen Themen, auch bei Sorgen, bei Nöten. Das haben sie bei großen öffentlichen Veranstaltungen nicht, da hält man sich meistens zurück. Aber viele haben natürlich ernste Sorgen und da ist das persönliche Gespräch einfach unverzichtbar und das macht dann auch viel mehr Spaß, wenn man auch weiß, wie man helfen kann.
3: Die Moderatorin gab den Gästen die Gelegenheit, sich vorzustellen und brachte so neue Kontakte auf den Weg. Auch der Präsident der Kammer legt viel Wert auf die Sommertour, die den perfekten Rahmen bietet, miteinander ins Gespräch zu kommen.
5: Die Sommertour für die IHK zeigt, dass wir es jetzt ja schon im vierten Jahr machen, extrem wichtig ist. Das ist nicht nur Bekanntheitsgrad steigern für die Kammer, für Sichtbarkeit erreichen. Auf sozialen Netzwerken geht das vielleicht einfacher, aber das persönliche Gespräch, der persönliche Austausch, mit den Menschen zu reden, mit den Unternehmerinnen und Unternehmern zu reden, ist elementar wichtig. Gerade in wirtschaftlich schwierigen Zeiten, Gespräche helfen immer und dann auszutauschen. Vielleicht ergeben sich daraus dann auch Möglichkeiten, wenn das bei einem oder anderen ein spezielles Thema ist, dass man es auch lösen kann.
3: Der Abend, der zum Netzwerken dienen soll, bietet durchaus Möglichkeiten zum Perspektivwechsel.
5: Ja, ich habe gerade mit einem Unternehmer gesprochen, der im Bereich Energie ein paar Themen hatte und wir konnten uns da ganz gut austauschen. Und allein durch diesen Austausch hat er eine ganz andere Sichtweise darauf gekriegt und hat gesagt, ja, gar nicht so schwierig alles, für mich zumindest persönlich im Unternehmen. Und schon alleine das hilft in diesem Austausch und dafür sollen auch diese Abende sein, ohne konkrete Agenda im persönlichen Gespräch einzelne Themen zu bereden. Und wenn man es vielleicht nicht an dem Abend lösen kann, aber dann in Nachfolgegesprächen auf jeden Fall. Fall auf die Unternehmen drauf zugehen und unterstützen.
3: Fachkräftemangel, Leistungsträger binden und der richtige Umgang mit der KI waren weitere Themen, welche die Gespräche des Abends begleiteten.
4: Ist es natürlich eine Chance, gerade für kleine und Kleinstunternehmen Kommunikation zu vereinfachen, zu verschnellern, auch Prozesse, Abläufe zu vereinfachen. Das spart Geld, das spart Zeit. Aber die andere Seite ist natürlich auch, gerade in unserem Kammerbezirk, wir haben viele Medienagenturen, wir haben viele Menschen, die natürlich auch eine erstklassige Kommunikation für Unternehmen seit Jahren erarbeiten. Und das sind natürlich auch viele Menschen in den letzten Monaten, speziell in den letzten Monaten, gekündigt worden, weil einfach man halt über KI bestimmte Dinge ähnlich gut oder vermeintlich ähnlich gut, da kann man drüber streiten, abmetzeln kann und dann fällt natürlich auch vieles weg. Also das ist ein Strukturwandel, der da stattfindet.
3: Das Netzwerken war im vollen Gange und die Gespräche der Unternehmerinnen und Unternehmer liefen angeregt. Natürlich nutzten die Gäste auch die Chance, mit den Vertretern der Politik ins Gespräch zu kommen. Der Kommunikationsbedarf in diesem Land ist hoch.
5: Wir haben als IHK da ganz, ganz, ganz viele Wünsche. Und das kann man, sage ich mal, vielleicht jetzt in dem Rahmen nicht alles im Detail widerspiegeln. Aber was wir uns mal grundsätzlich wünschen würden, wäre, dass wir wirklich

0: Und es ist der Vizelandrat da, der Landrat war auch da, sag ich mal, das zu kommunizieren und das wahrzunehmen und dann auch in der politischen Arbeit umzusetzen.
1: Natürlich war an diesem Abend auch für das leibliche Wohl gesorgt. Manuela Luther, die Hausherrin vom Gut Karnsdorf, erinnerte in ihrer Begrüßung daran, dass man sagt, hier sei Friedrich Schiller zur Ode an die Freude inspiriert worden. Ein wenig Vorfreude in Sachen Sommertour 2027 war ebenfalls zu spüren.
2: Ich gehe fest davon aus. Also bei uns ist es ja so, jedes Jahr im Dezember entscheidet das Parlament der regionalen Wirtschaft, das ist die Vollversammlung der IHK zu Leipzig, gerade frisch gewählt, besteht aus 59 Unternehmerinnen und Unternehmern aus der Region. Die entscheiden im Dezember über den Haushalt. Und wenn die den Daumen hoch machen, und wir werden das als Geschäftsführung natürlich vorschlagen, weil wir sind begeistert davon, dann wird es die auch nächstes Jahr geben, auf jeden Fall.
1: Die IHK Sommertour 2026 wurde zur Erfolgsgeschichte. Eine, die ihre Mitglieder interessiert mitgeschrieben haben.
3: Die Region rund um den Landkreis Leipzig und um den Landkreis Nordsachsen hat einiges zu bieten. Hier ein weiterer Bericht aus der Region.
1: Grimma ist zusammen. Unter diesem Motto und für einen guten Zweck schmückten den Grimmaer Markt mehrere Sitzgarnituren für gemeinsames Mittagessen und Zusammensein. Die Idee dazu entstand vor mehreren Jahren.
4: Früher ist es Grimma im Platz. Also die Idee ist entstanden im Rahmen der Haus- und Straßensammlung der Diakonie Sachsen, die jedes Jahr im Mai stattfindet und verschiedene Arbeitsbereiche der Diakonie vorstellt. Und wir haben gesagt, wir würden uns gerne beteiligen an dieser Spendenaktion. Und diese Spenden kommen dann auch der Diakonie in Grimma oder im Leipziger Land mit zugute. Und dann haben wir uns überlegt, es wäre schön, wenn also bekannte Grimmaerinnen und Grimmaer aus Wirtschaft, Kultur, Politik, Kirche eine Suppe oder ein Mittagessen ausschenken gegen Spende. Das verbindet ja verschiedene Sachen. Also erstens trifft man mal bekannte Persönlichkeiten. Also der Oberbürgermeister ist diesmal dabei, der Geschäftsführer der Diakonie. Später kommt noch der Bürgerpolizist von Grimma. So Bürgernähe, dass man sozusagen auch mal bekannte Menschen aus der Region hautnah erleben kann. Und zweitens, man trifft also Leute, man kommt ins Gespräch.
1: Die Aktion wurde so gut angenommen, dass die 120 Portionen Suppe und Nudelsalat so schnell zur Neige gingen, dass die Organisatoren Nachschub ordern mussten. Auch der Grimmaer Oberbürgermeister teilte kräftig Sojanka aus. Und das nicht zum ersten Mal. Zwischendurch blieb Zeit, um ein paar Worte zu wechseln.
5: Also mir ist das besonders wichtig, insbesondere in dem Bezug, dass es eine sehr schöne Aktion ist, um auf die Sozialdienste aufmerksam zu machen und nebenbei noch was Leckeres zu essen. Und wie wir gerade gehört haben, das ist auch selbst gekocht von der Diakonie. Und ich denke, es ist ein toller Anlass, bei tollem Wetter wirklich zu sensibilisieren und sich insbesondere auf die sozialen Dienste nochmal zu besinnen und auch das in Hilfe und Anspruch zu nehmen, wenn man es denn braucht. Und es ist eine tolle soziale Aktion, die wir gerne unterstützen.
1: Tobias Jahn, der geistliche Leiter der Diakonie Leipziger Land, stellte beim Mittagstisch das Team der Eingliederungshilfe mit seinen Angeboten für Menschen mit psychischen Erkrankungen vor. An den Informationsständen lag für Interessierte ausreichend Prospektmaterial bereit. Auch die Mitarbeiterinnen und Mitarbeiter gaben gerne Auskunft. So wie Franziska Groth, die im Bereich ambulante sozialtherapeutische Dienste arbeitet.
6: Dazu gehören drei Bereiche. Einmal die psychosoziale Kontakt- und Beratungsstelle, dann die weiteren besonderen Wohnformen und das Übergangswohnen. Wir wollen zeigen, wer wir sind und auch ein Stück weit für unseren Arbeitsbereich öffnen. Das bedeutet für mich, dass wir den Menschen erklären, was wir machen und dafür Weichen stellen vielleicht auch, damit der ein oder andere zu uns in unsere Kontaktstelle beispielsweise findet.
1: Den Weg finden vor allem.
6: Die Hilfe benötigen und danach fragen. Also unsere Klienten sind psychisch krank, chronisch psychisch krank und haben auch teilweise geistige Einschränkungen, Beeinträchtigungen im Sinne von Intelligenzminderungen zum Beispiel.
1: Weil mit Musik alles besser geht, umrahmte Trompeter Ralf Sämisch das gemeinsame Mittagessen musikalisch. Den Anwesenden schien es gut zu schmecken. Damit kam in kurzer Zeit einiges an Spenden in die bereitgestellten Dosen. Am Ende zählten die Veranstalter eine Spendensumme von 450 Euro. Außerdem gelang es, wie gewünscht, den Fokus mehr auf Gemeinschaft, Austausch und Netzwerken zu legen.

0: Wie sich das Wetter in den letzten Sommertagen noch entwickelt, das zeigt Ihnen der Wetterbericht.
1: Am morgigen Dienstag, dem 25. August, erwartet die Landkreise Leipzig und Nordsachsen ein überwiegend freundlicher und spätsommerlicher Tag. Nach einem frischen Start mit Temperaturen um 10 Grad scheint zunächst häufig die Sonne. Im Tagesverlauf ziehen zeitweise lockere Wolkenfelder auf, insgesamt bleibt es aber überwiegend trocken. Die Höchsttemperaturen erreichen etwa 24 Grad. Dazu weht ein schwacher bis mäßiger Wind aus östlichen Richtungen. Am Abend nimmt die Bewölkung etwas zu, Niederschläge sind nach der aktuellen Vorhersage jedoch nicht zu erwarten. In der Nacht gehen die Temperaturen wieder auf etwa 12 Grad zurück. Insgesamt wird es ein freundlicher, trockener und angenehm warmer Dienstag mit viel Sonnenschein. Morgen zeigen wir Ihnen an dieser Stelle, wie sich die Wetteraussichten für die letzte Woche im August weiterentwickeln.
0: Wir sind am Ende mit der Sendung. Ich freue mich, dass Sie heute eingeschaltet haben, wünsche Ihnen eine schöne Woche und morgen begrüßt Sie an gleichem Ort und an gleicher Stelle meine Kollegin Marina.

Wir sind in Indonesien und treffen einen weiteren außergewöhnlichen Künstler. Auf Bali kann man erleben, dass Füße keine groben Gliedmaße sind, die lediglich dazu dienen, dass wir uns fortbewegen können. Hier lebt ein Mann, der mit seinen Füßen künstlerische Tätigkeiten in einer ungeheuren Präzision ausführen kann. Mein Name ist Muhammad Asruel. Ich werde gewöhnlich Asruel genannt. Ich wurde 1979 in Gundang, Tangul, Ostjava geboren. Mit unerschütterlicher Gelassenheit und überaus konzentriert führt Asruel den Zeichenstift. Es ist beeindruckend, wie der Künstler die Dinge mit seinem rechten Fuß bewerkstelligt. In wenigen Minuten entsteht ein ganzes Bild. Ein Prozess, der fasziniert. Geboren wurde Asruel mit nur einer normal entwickelten Gliedmaße, seinem rechten Fuß. Sein linker Arm war gar nicht erst angelegt. Sein rechter Arm lediglich ein Stumpf. An meinem Geburtsort konnte ich nicht arbeiten. Dort war Landwirtschaft vorherrschend. Ich ging nach Yogyakarta, um meinen Hobbys und Talenten entsprechend Kunst zu studieren und als Maler zu arbeiten. Doch nicht der Traum vom Kunststudium erwartete den damals 20-Jährigen in der Stadt, sondern die kalte Realität. In den ersten Jahren ging es für ihn vor allem ums Überleben. In Yogyakarta habe ich in einem Einkaufszentrum Accessoires verkauft. Nebenbei malte ich und lernte Skizzen und Zeichnungen anzufertigen. Zu dieser Zeit kannte ich weder Leinwand oder Gemälde auf Leinwand. Von Ölfarbe wusste ich ebenfalls nichts. Denn ich konzentrierte mich auf den Verkauf von indigenem Schmuck. Viel Zeit für die Kunst blieb ihm nicht. Asruel ließ den Mut nicht sinken und hielt mit Zuversicht an seinem Traum fest. Die Arbeit als Händler in Yogyakarta sicherte währenddessen seine Existenz. Zu dieser Zeit versuchte ich zu malen, hörte wieder auf, versuchte es wieder und hörte wieder auf. Es war unmöglich, die finanzielle Situation ließ es nicht zu. Doch das Leben in der Stadt hatte auch seine guten Seiten. Der Fußmaler konnte seine Kontakte in die Kunstszene intensivieren. Auch als Gemüseverkäufer schlug er sich durch. Vor einem Hotel in Marioboro verkaufte er von 9 Uhr morgens bis 21 Uhr abends Gemüse. Danach waren seine Skizzen wieder an der Reihe. Etwa 5 Jahre lang lebte und schlief Asruel in dieser Zeit auf der Straße, bis sein Geld für ein kleines Zimmer in einer Pension auf dem Land reichte. Asruel lernte Skizzen von Gesichtern zu malen. Damit verdiente er nachts am Essensstand zusätzliches Geld. Manchmal bekam er den Auftrag, nach Fotos Bilder zu malen. Nachdem ich fast 7 Jahre lang in Malioboro gehandelt und zusätzlich Gesichtsskizzen gemacht hatte, traf ich jemanden, der mich nach Bali einlud, unter einer Bedingung. Ich musste einige Bilder auf Leinwand malen. Von da an musste ich mehr über das Malen auf Leinwand lernen. 2006 zog Asruel nach Bali. Das Haus, in dem der Künstler heute lebt, ist voll von Gemälden der unterschiedlichsten Genres. Eine große Inspirationsquelle waren die Werke Salvador Dalís und René Magritte, von denen Asruel aus den Kunstwerken

Geschichtsbüchern erfuhr. Asruel ist indonesischer Muslim. Während die Menschen in Zentralindonesien fast vollständig dem Islam angehören und Buddhisten die Minderheit sind, zeigt sich auf Bali ein komplett gegensätzliches Bild. Die balinesische Verbundenheit mit dem Buddhismus zeigt sich insbesondere an heiligen Stätten. Dort finden sich Menschen ein, die Heilung und spirituelle Reinigung suchen. Muhammad Asruel pendelt künstlerisch zwischen diesen Welten. Buddhismus und Islam sind in Bali friedlich vereint. Die besondere Kultur der Insel hat er in seine Kunst aufgenommen und setzt fortwährend Motive daraus um.

Und dann las ich einen Artikel über VDMFK, die Vereinigung von Mund- und Fußmalern, und darüber, wie Künstler der VDMFK ihren Mund oder ihre Füße zum Malen benutzten. Ich war daran interessiert, dem Verband beizutreten, weil ich das Gefühl hatte, dass meine Fähigkeiten, mein Talent und meine Bilder, die ich gemalt habe, bei der VDMFK angenommen werden könnten. Im Jahr 2008 wurde Asruel offizielles Mitglied der VDMFK. Nachdem er 3 Jahre lang von 2008 bis 2010 studentisches Mitglied bei der Vereinigung der Mund- und Fußmalenden Künstler Mitglied war, ist er 2011 zu einem assoziierten Mitglied geworden. Bevor ich Mitglied der VDMFK wurde, war es schwierig, in Bali zu leben, da die Lebenshaltungskosten sehr hoch sind. Es reicht nicht aus, sich nur auf Aufträge zu verlassen. Wenn wir Mitglied der VDMFK werden, können wir kreativ, frei und finanziell abgesichert arbeiten, weil unsere Bilder reproduziert und wir so unterstützt werden können. Sie bieten nicht nur wirtschaftliche Sicherheit, sondern auch genügend Freiraum für Künstler wie mich, damit ich mehr und besser arbeiten kann. 2011 entwickelte sich für Asruel zu einem Schicksalsjahr. Die Freude über seine Erfolge in der Vereinigung und das persönliche Leid lagen dicht beieinander. Seine Frau erkrankte an Brustkrebs. Ihre beiden Söhne waren zu diesem Zeitpunkt 2 und 5 Jahre alt. 2012 musste Asruel bei der Malerei viele Pausen einlegen. Er begleitete seine Frau ins Krankenhaus. Die Krankheit war gravierend. Nach 3 Jahren Behandlung im Krankenhaus starb seine Frau. Seitdem musste ich der einzige Ernährer für meine Familie sein und meine beiden Kinder Mandala und Bintang betreuen. Mehr als 3 Jahre lang habe ich alles selbst gemacht, wobei ich in dieser Zeit wenig produktiv in der Malerei war, obwohl ich weiterhin für die Vereinigung malte. Aber qualitativ hochwertige Bilder konnte ich in den letzten 3 Jahren nicht malen, weil die Gelegenheit dazu fehlte. Ich bin sicher, dass es von Generation zu Generation immer einige geben wird, die zwar körperliche Einschränkungen haben, aber in der Welt der Malerei über großes Talent verfügen.

0: Lars Höllerer wurde am 27. September 1969 in Überlingen am Bodensee geboren. Er besuchte die Grund- und Hauptschule sowie eine zweijährige Wirtschaftsschule. Sein Leben hätte verlaufen können wie das jedes anderen Jungen, mit einer Ausbildung und einem Berufsleben. Aber es kam anders. Es gibt in Höllerers Biografie einen bestimmten Zeitpunkt, der alles veränderte. Mai 1991. Lars hatte gerade seinen Grundwehrdienst beendet, als er mit dem Motorrad nach Hause fuhr und aus einer Kurve herausgetragen wurde. Er musste neu beginnen zu leben, musste sich in einem anderen Leben, gelähmt im Rollstuhl, zurechtfinden. Die Kunst half ihm dabei und sein Glaube an Gott.
1: Und dann kam eben der Unfall und danach die Reha-Klinik und da war ich 10 Monate. Und da hat dann die Ergotherapie gesagt, was ich nur so machen könnte mit meinen Fähigkeiten. Dann haben sie mir einen Pinsel in den Mund gesteckt und mit einer Farbe und ich sollte da erstmal meinen Namen probieren zu schreiben. Und das hieß dann, glaube ich, weniger Lars als Upp. Hat keiner erkannt, was das sein sollte. Und mir hat auch der Hals wehgetan und immer dieses. Und dann habe ich versucht, ein Haus zu malen oder ganz klein einfach. 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Und als ich dann nach 10 Monaten aus der Klinik kam, habe ich eben auch dieses Hobby dann mitgenommen, das wurde dann auch ein Hobby geworden ist bis dato. Also wenn man mich jetzt fragen würde, woran man mich erkennt oder was jetzt ein richtiger Höllerer sei, da bin ich überfragt einerseits. Auf der anderen Seite höre ich immer wieder auch diese Farben. Das ist das Schöne, dass so leuchtende Farben sind. Und vielleicht macht mich das aus, dass ich recht wie ein Farbtopf gefallen meine Bilder male. Aber selbst wenn ich manchmal denke, okay, jetzt versuche ich das mit gedeckteren Farben zu machen oder so, kommt dann oft auch wieder eine Farbexplosion raus. Das ist die Malerei ist nicht nur ein Hobby für mich, sondern das ist ja Leidenschaft und auch was ganz Besonderes, ein großer Lebensinhalt. Arbeit und Geld verdienen und also hat ganz viele Facetten, was die Malerei für mich ist. Und es ist natürlich schön, sowas zu haben.
0: Überall auf der Welt leben Menschen, die sich in einer Umgebung

0: Umgebung zurechtfinden müssen, die von anderen gestaltet wird. Ein paar von ihnen haben sich zusammengefunden und selbst organisiert, um miteinander an einem gemeinsamen Ziel zu arbeiten. Lars Höllerer ist Künstler jener Vereinigung.
1: Heute, wenn ich mal 2-3 Tage nichts mache oder so, da bin ich richtig unausgeglichen. Einmal, weil die Malerei mir so Spaß macht. Und es ist immer wieder schön, wenn man vor einem Bild sitzt und dann am Abend das Resultat anguckt und sagt, man hat irgendwas geschaffen.
0: Er hat dort sein Auskommen und seine Erfüllung gefunden. Und er ist einer der jungen Künstler.
1: Ja, das macht einem was mit einem, denn ist mal zufrieden. Das kann wohl jeder irgendwie nachvollziehen, der wo irgendwas gearbeitet hat und gesagt hat, ja, darauf kann ich jetzt zufrieden sein und das macht was mit einem und das ist befriedigend einfach. So, ich male eigentlich fast täglich. Das fängt an vorm Mittagessen mal 2 Stunden, dann nachmittags 3-4 Stunden. Dann gibt es wieder Tage, wo es mir gesundheitlich nicht so gut geht. Da male ich dann aber auch nicht, weil irgendwie der Antrieb, den ich bei mir da ist, weil einfach die Schmerzen wieder zu groß sind. Aber sonst zieht mich immer wieder an die Staffelei. Ich bin manchmal überrascht, wie fleißig ich bin, weil vor dem Unfall war ich da das Gegenteil.

Dagoberto, mit dem war ich schon in der Grundschule zusammen. Und sein kleiner Bruder, der Franco, ja, das ist über Jahre gewachsen und da weiß man, dass man was aneinander hat. Und nach meinem Unfall sind die dann gleich auch gekommen.

unter Freundschaft verstehe ich. Ja, auch wenn man sich nicht jeden Tag sieht, wenn man sich selbst nach 10 Jahren wieder sieht, dass dann doch irgendwie, ja, man gleich wieder im Gespräch mal sich auf Anhieb versteht, man weiß, man sieht sich und man kann sich trotzdem aufeinander verlassen.

0: Und irgendwie nach ein paar Jahren kam eine Bekannte von mir, hat gesagt, ja, ich mache gerade eine Mappe, ich möchte studieren in Düsseldorf in einer Kunstakademie. Und da hat sie eine Mappe gebraucht und ist eben zu einer Kunstakademie hier in der Nähe gegangen. Davon habe ich gar nichts gewusst, dass es in der Nähe sowas gibt. Und die hat mich dann mal mitgenommen. Und dann hat die Direktorin da gesagt, ja, versuchen wir es mal. Komm für ins erste Semester da mit rein. Und habe dann mit anderen Anfängern da angefangen zu malen, die halt mit der Hand und ich dann mit dem Mund. Und wieder erwartend, da hat das ganz gut geklappt.
1: War es für Lars anfänglich sehr mühsam, den Pinsel im Mund zu halten und gezielte Striche zu ziehen, übte er so lange, bis er das Kunststück mühelos zu Wege brachte. Höllerer malt zumeist expressionistische Bilder sowie moderne abstrakte Bilder, die mit Ölfarbe auf Leinwand gemalt sind. Teilweise sind sie mit Tusche unterlegt.
0: Ich habe dann auch schnell gemerkt, dass ich eigentlich ganz verschiedene Stile gerne male. Und dann kann es heute sein, dass ich eine Zeit lang ganz plakativ male und nach einer Zeit dann wieder realistisch oder bunt oder Pop-Art oder ja, das ist das Schöne an der Malerei. Ich habe dann auch immer manchmal gedacht, was wäre aus mir geworden, wenn ich jetzt den Unfall nicht gehabt hätte oder so. Und ich bin immer wieder zum Resultat gekommen, nichts wäre aus mir geworden. Wahrscheinlich, kann man natürlich nicht sagen. Die Frage, ob jetzt die Malerei was mit mir gemacht hat oder der Unfall, das kann ich nicht so beantworten. Ich glaube, das ist beides. Das ist einfach der Lauf des Lebens hat was mit mir gemacht. Und ich bin jetzt da, wo ich jetzt bin, durch eben die ganzen Ereignisse, die ich erleben durfte oder musste. Viel Schönes, natürlich auch viel Schreckliches durch den Unfall. Aber die Malerei gehört auf jeden Fall zu den schönen Dingen, die mir der Unfall gebracht hat.

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1: Oberbachtalsperre bekommt auch einen Bilderrahmen. Puppentheater startet in die neue Spielzeit und Wilkau Haslau läuft bald wieder.
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1: Liebe Zuschauer, ich heiße Sie ganz herzlich willkommen in einer neuen Woche und damit auch zu einer neuen Ausgabe von Tag aktuell. Schön, dass Sie wieder eingeschaltet haben und damit beginnen wir auch gleich mit unserem ersten Filmbeitrag.
3: Die Koberbachtalsperre in Werdau im Ortsteil Langenhessen, vor allem das Gelände der Sport- und Freizeit GmbH, ist eine beliebte Naherholungsstelle für Einheimische und Touristen. Vor allem Familien kommen hier mit abwechslungsreichen Angeboten voll auf ihre Kosten. Nun kam am Standort eine weitere kleine Möglichkeit dazu, selbst aktiv zu werden. Mit einem Bilderrahmen der Region Zwickau kann hier nun nach Lust und Laune fotografiert werden. Am vergangenen Donnerstagnachmittag wurde der Bilderrahmen eingeweiht. Sichtlich erfreut waren die Beteiligten über den neuen Fotospot im Landkreis Zwickau. Es ist aber nicht der erste in der Region.
4: Wir haben über die Region Zwickau vor über 3 Jahren diese Aktion gestartet, also 4 Jahren 2022, und finanzieren mit unserem Regionalbudget, den der Landkreis als Fördermittel erhalten kann und veredeln kann mit Eigenmitteln in der Region Zwickau, eben Dinge, um unsere Region für Touristen, für unsere eigenen Bürgerinnen und Bürger attraktiver zu gestalten. Und da haben wir uns das von anderen Regionen, wo es die schon gibt, diese Bilderrahmen abgeguckt und haben mit unseren Kommunen gesprochen. Und da konnten wir heute immerhin den 12. Bilderrahmen eröffnen, der einfach vor einem schönen Hintergrund hier an der schönen Koberbachtalsperre die Möglichkeit bietet, ein schönes Erinnerungsfoto zu machen. Ein Anziehungspunkt zusätzlich ist zu dieser schönen gastronomischen und Einrichtung zum Verweilen. Und einfach wieder ein kleines Puzzleteil mehr ist, um unseren Landkreis liebenswert und lebenswerter zu machen. Und das war jetzt eine schöne Sache, mit dem Oberbürgermeister den zu eröffnen. Und da ist gut angelegtes Geld, er ist witterungsfest und lässt sich auch nicht so schnell wieder entfernen. Und dazu stehen wir und bauen das weiter im Landkreis aus.
3: Auf Anfrage des Landkreises an die Stadt wurde das Projekt Realität. Für Werdau bzw. Langenhessen ist der neue Bilderrahmen auch eine schöne Sache.
5: Wir fanden das eine hervorragende Idee, ganz einfach unsere Region auch mal im Bild zu zeigen und unseren Besuchern unserer Region die Möglichkeit zu verschaffen, sich an verschiedenen Standorten im Landkreis Zwickau ein gutes Fotomotiv zu besorgen. So, und nachdem der Landkreis auf uns zugekommen ist, haben wir gesagt, natürlich gerne. Haben einen Standort gesucht, das hat zugegebenermaßen ein bisschen gedauert, aber uns war von Anfang an klar, dass es die Koberbachtalsperre werden soll, weil es ist jetzt schon ein touristisches Highlight.
3: Mit einigen Beteiligten konnte also nun der 12. Bilderrahmen in der Region aufgestellt werden. Neben dem beruflichen Schulzentrum für Technik August Horch, welches die Stahlkonstruktionen im Rahmen der schulischen Ausbildung herstellt, wurden auch weitere regionale Partner in die Umsetzung einbezogen. Neben Zwickau stehen die Bilderrahmen inzwischen auch in Glauchau, Hartmannsdorf bei Kirchberg, Hohenstein-Ernsthal, Lichtenstein, Limbach-Oberfrohna, Mösen, Neukirchen, Krimmetschau am Schloss Blankenhain, Kirchberg, Oberlungwitz und nun Werdau. Also vielleicht machen auch Sie sich einmal auf den Weg, um Ihr eigenes Foto an einem der Rahmen im Landkreis Zwickau zu schießen.
1: Das Puppentheater Zwickau ist in der Region eine beliebte Anlaufstelle für Groß und Klein. Hier wird vom Team jedes Jahr viel Arbeit und Kreativität in ein abwechslungsreiches und vielfältiges Programm gesteckt. Zu Recht kann man also sagen, dass da für jeden etwas dabei ist. Davon konnten sich die Medienvertreter auch in diesem Jahr zur Programmvorstellung für die neue Spielzeit im Puppentheater überzeugen. Sehen Sie mehr dazu im folgenden Beitrag.
3: In diesem Jahr feiert das Puppentheater seinen 75. Geburtstag. Seit der Eröffnung im Jahr

0: 1952 ist es ein fester Bestandteil des kulturellen Lebens der Stadt. Das engagierte Team hat sich für die neue Saison wieder einige neue Highlights ausgedacht.
1: Wir haben in unserer Spielzeit drei neue Premieren. Das ist einmal der kleine Prinz, das ist mein Regiedebüt hier am Puppentheater Zwickau. Dann haben wir die Kooperation mit dem Theater Blau und Zwickau, der Sommernachtstraum. Und dann haben wir noch als letzte Premiere Nils Holgersson. Und als besonderes Highlight haben wir den magischen Maskenball. Das ist für unser 75. Jubiläumsjahr. Da darf getanzt, gefeiert und viel unterhalten werden, genau.
0: Natürlich ist aber auch Altbewährtes im Programm wieder mit aufgegriffen worden.
1: Also wir haben einiges im Repertoire, was beim Publikum sehr beliebt ist. Gerade für die Kleinen auch der Traumzauberbaum ist wieder mit dabei. Michel in der Suppenschüssel ist dabei. Und aber eben zum letzten Mal dieser Spielzeit ist Dinner for None, unser Erwachsenentheater zum Jahresende hin. Also wenn Sie das noch mitbekommen möchten, dann ist dieses Jahr noch die Möglichkeit.
0: Auch der Bereich der Theaterpädagogik hat wieder einige Angebote für Interessierte auf Lager.
2: Ja, also wie in den vergangenen Spielzeiten werden wir auch dieses Jahr wieder unsere Theaterkurse weiter anbieten, die gut gefüllt sind. Wir haben viele Anfragen immer da und freuen uns da auch mit den neuen Kindern dann auf eine neue, schöne neue Spielzeit. Darüber hinaus begleiten wir unsere Stücke mit Nach- oder Vorbereitungen und vielen Projekttagen, die wir in Schulen anbieten. Das machen wir schon seit langer Zeit. Neu kommt dazu, dass wir jetzt die Erwachsenen wieder ein Angebot haben. Das heißt, Erwachsene können diese Spielzeit bei uns an drei Samstagen am Nachmittag mit uns gemeinsam Figurentheater ausprobieren, auch Tipps und Tricks lernen und vielleicht auch ganz konkrete Szenen entwickeln. Das können wir dann gucken, je nach der Zusammensetzung der Gruppe. Aber das ist eine schöne Sache, auf die freuen wir uns sehr, mit Erwachsenen gemeinsam das auszuprobieren, was auch auf rege Nachfrage basiert. Genau.
0: Eine Neuheit in der kommenden Spielzeit ist auch die Open Stage, wo man auch selbst aktiv werden kann.
2: Genau, also zur Open Stage haben wir eben den Wunsch, dass sich Menschen aus Zwickau oder Umgebung, hier gibt es ja auch viele Menschen, die künstlerisch aktiv sind, sich bei uns bewerben mit einem kleinen Beitrag und den sie dann bis 1. Oktober sozusagen uns beschreiben und sich selber vorstellen. Und dann werden wir diese Sachen, die da eingereicht wurden, werden wir dann auf unserer Bühne hier sehen im Rahmen der Museumsnacht zum ersten Mal am 24.10. Genau, da würden wir uns natürlich wahnsinnig freuen, wenn es da viele Einreichungen gibt. Es könnten Lieder sein, es könnten Texte sein, was immer die Menschen jetzt an Ideen haben. Die sollen sich da keine Scheu haben, sondern einfach melden und dann freuen wir uns, wenn sie sich bei uns da vorstellen.
0: Anmelden kann man sich dazu ganz einfach per E-Mail unter info@puppentheater-zwickau.de. Natürlich wird die neue Spielzeit auch wieder gebührend mit dem großen Eröffnungsspektakel eingeläutet.
1: Da geht es wieder darum, dass wir unsere Türen öffnen, dass wir das Theater ganz offiziell auch dem Publikum wieder zugänglich machen. Und das feiern wir, indem wir wieder eine Parade durch die Stadt machen. Da geht es hier los am Puppentheater. Gerne auch Puppen mitbringen und sonst geben wir auch Puppen aus. Und dann ziehen wir durch die Stadt, einmal so Richtung Kornmarkt, zum Dom, dann am Schumannplatz vorbei, wieder zurück ans Puppentheater, wo es dann eröffnet wird. Hier gibt es dann großes Programm mit kleinen Stationen, also die Kinder dürfen aktiv werden. Und im Theater gibt es auch einen kleinen Ausschnitt für das nächste Stück. Und was uns so begleitet auf dem Weg durch die Stadt, ist als Thema der Zusammenhalt des Wir, also auch das kleine Wir, was ja dann am Anfang der Spielzeit gezeigt wird, und zwar in Umsetzung eines Gesichts. Also wir haben verschiedene Teile des Gesichts und wir wissen ja alle, die Augen sind wichtig, um Theater zu sehen, die Ohren sind wichtig, um zu hören, was auf der Bühne gezeigt wird. Aber die Nase fühlt sich so ein bisschen außen vor und da folgen wir der Nase, die davonläuft und die Krone unseres kleinen Prinzen gestohlen hat. Der folgen wir dann durch die Stadt und hier wird sie dann erfahren, wie wichtig es ist, doch der Nase nach ins Theater zu gehen.
0: Natürlich durften am Ende die ganz persönlichen Empfehlungen nicht fehlen.

0: das ist schwer. Also ich freue mich wahnsinnig auf den kleinen Prinzen, weil ich natürlich auch wahnsinnig gespannt bin, auch darauf, wie Christine Schmiedle, unsere neue Direktorin seit letzter Spielzeit, aber wie sie das umsetzen wird. Und weil der kleine Prinz natürlich ein wahnsinnig tolles Buch ist, was ich auch von Herzen liebe. Von daher ist es sicherlich eine große Empfehlung, da hinzukommen und das anzuschauen. Und ansonsten freue ich mich auch sehr, dass die großen Jungs wiederkommen. Also große Jungs weinen nicht. Ein Stück, in dem es darum geht, dass Jungs natürlich sehr wohl weinen dürfen. Und ja, da freuen wir uns sehr drüber, dass wir das nochmal im Programm haben. Ein richtig cooles Stück auch mit Hip-Hop-Beats und Rap und Tanz. Also auch für die etwas größeren Kinder ab dem Schulalter in etwa. Genau, ja, darüber hinaus. Die Kooperation mit dem Theater Plauen-Zwickau wird bestimmt auch wahnsinnig spannend. Genau, der Sommernachtstraum. Ja.
1: Oh, da gibt's so viel. Also das kleine Wir am Anfang der Spielzeit ist ein wunderschönes Stück, auch ganz anders, was man sonst nicht so unbedingt typischerweise im Puppentheater zu sehen bekommt. Aber auch Aspekt des Puppentheaters, also gerade auch da wieder die Bandbreite. Dann die Welle kommt sehr gut an, ist ein tolles Stück. Gibt es noch Karten am 3. Oktober? Also jetzt dranhalten, damit man die noch sehen kann. Dann eben bin ich besonders begeistert von dem kleinen Prinzen, der dann zum Ende der Spielzeit kommt. Aber wir bringen auch Publikumslieblinge zurück, wie der Traumzauberbaum, das kleine Ich bin ich, Michel in der Suppenschüssel und dann auch der Wolf und die sieben Geißlein sind wieder mit dabei. Ja, also wir haben ein großes, rundes Programm.
2: Das verspricht doch eine abwechslungsreiche Spielzeit, bei der für jeden sicher etwas dabei ist. Wer sich noch einmal genauer zur neuen Spielzeit informieren möchte, findet natürlich alle Vorstellungen, Workshops, Premieren und Termine auf der Website des Puppentheaters. Also dann auf ins Puppentheater Zwickau.
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0: Anlässlich des 30-jährigen Bestehens des Vogtlandkreises ist nun, passend zu den Zeitfenstern, an der Fassade der Landkreisverwaltung eine Wanderausstellung zu sehen. Diese entstand ebenfalls in enger Zusammenarbeit mit dem historischen Archiv des Vogtlandkreises. Die Ausstellung lädt zu einer Entdeckungsreise durch 3 Jahrzehnte Kreisgeschichte ein. Historische Einblicke, interaktive Elemente und originale Filmaufnahmen aus dem Archiv des Vogtland-Regionalfernsehens zeigen, wie sich der Vogtlandkreis seit seiner Gründung entwickelt hat und was die Region bis heute auszeichnet. Landrat Thomas Hennig eröffnete gemeinsam mit Dr. Christian Espich, dem Leiter des Kreisarchivs des Vogtlandkreises, die Ausstellung am vergangenen Donnerstag in den Räumen des Kreisarchivs auf Schloss Vogtsberg.
2: Ich bin sehr stolz, was hier entstanden ist, federführend durch das Archiv bei uns im Vogtlandkreis, durch den Herrn Dr. Espich. Kann da bloß schön Dank sagen für eine wirklich sehr, sehr entschuldigungsschöne gestaltete Wanderausstellung.
0: Zusammen mit Dr. Christian Espich schaute sich Landrat Thomas Hennig die Ausstellung in Ruhe an.
2: Also ich habe sehr viel gesehen. Also man sieht wirklich mal nach 30 Jahren, wie auch mal mein Vorvorgänger Dr. Dasilo Lenk, wie der vor 30 Jahren mal ausgesehen hat. Ich kenne ihn ungefähr so 15, 20 Jahre. Also da erinnert man sich schon zurück. Man sieht die ein oder anderen auch bekannten Leute. Was aber auch alles in 30 Jahren positiv gelaufen ist, wie sich der Vogtlandkreis weiterentwickelt hat. Bei so vielen Vorteilen gibt es natürlich auch den einen oder anderen Nachteil. Ich sage das immer so gerne, die Zentralisierung birgt halt auch für die Einwohnerinnen und Einwohner natürlich auch oft mal einen weiteren Weg, um eine Zulassungsstelle zu bekommen, ob eine Führerscheinstelle, um ins Landratsamt zu fahren. Das muss man ganz ehrlicherweise auch mit dazu sagen, aber die Vorteile überwiegen bei Weitem. Also die Vorteile sind so vielfältig, wenn ich es mal erzähle, zusammenarbeiten. Wir könnten so als kleine Landkreise gar nicht mehr finanziell existieren. Ich rede es bloß mal alleine vom Brandschutz, Katastrophenschutz, solche Sachen, die könnte man ganz alleine gar nicht mehr schultern. Wir hatten jetzt erst vor kurzem diesen großen Waldbrand, wie dort die ganzen Wehren zusammengearbeitet haben. Dort nur noch mal ganz, ganz großen Respekt. Das ist in einem kleinen Gebilde gar nicht mehr möglich. Wir haben dort effizientere Strukturen aufgebaut in vielen Bereichen. Und natürlich sind die Vogtländer und Vogtländer noch enger zusammengewachsen.
0: Und so lautet das Motto der Ausstellung auch.
3: Ja, gemeinsam eins seit 1996 ist das Motto unseres 30-jährigen Jubiläums des Vogtlandkreises, der 1996 entstanden ist. Damals aus dem Zusammenschluss der bis dahin bestehenden 5 Kreise Reichenbach, Auerbach, Oelsnitz, Klingenthal und Plauenland. 2008 kam dann auch die Stadt Plauen noch dazu, die bis dahin kreisfrei war. Wir haben hier in der Ausstellung einen kleinen historischen Einblick gegeben oder geben den. Hier an der ersten Tafel sieht man, wie der damalige erste Landrat des Vogtlandkreises, Dr. Tassilo Lenk, das Autokennzeichen mit dem V an seinen Dienstwagen montiert. Und dieses V wurde zum Symbol des Vogtlandkreises. V wie Vogtlandkreis. Jeder, der in der Bundesrepublik uns auf den Straßen gesehen hat, wusste, wir kommen aus dem Vogtlandkreis. In der Ausstellung haben wir uns dem Vogtlandkreis angenähert durch das Wort Vogtland. Denn dieses besteht aus 8 Buchstaben und wir haben für jeden dieser Buchstaben, also von V bis D, wie haben wir einen Begriff ausgewählt, der das Vogtland oder auch die Vogtländer, der die Region und auch den Vogtlandkreis beschreibt, mit dem man sich identifizieren kann und der etwas vom Wesen und auch von der Entwicklung der letzten 30 Jahre ausdrückt. V wie vereint wäre der erste, O wie offen, G wie gesellig, T wie traditionsbewusst, L wie lebenswert, A wie aktiv, N wie naturverbunden und D wie dynamisch. Hinter all diesen Begriffen haben wir dann aus den letzten 30 Jahren Entwicklungen ja, dargestellt bzw. laden dazu ein, Dinge zu entdecken, die in den letzten 30 Jahren entstanden sind und die unser Leben im Vogtlandkreis prägen. Ich würde Sie mal mitnehmen, vielleicht zu gesellig als Beispiel. Hier haben wir das große Volksfest des Vogtlandkreises thematisiert, nämlich den Tag der Vogtländer, der ebenfalls 30 Jahre

0: zu präsentieren, Dinge, die das Leben im Vogtlandkreis lebenswert machen. Sie sehen die Windmühle von Syrau, Sie sehen verschiedene sportliche Aktivitäten. Wir sind ein Wintersportgebiet, wir sind auch ein Sommersportgebiet und sogar die Schachspieler gibt es im Vogtlandkreis. Und so denke ich, kann jeder hier erstens aktiv sein und zweitens sein Leben auch gestalten. Naturverbunden, darauf möchte ich noch mal eingehen, als ein weiteres Beispiel. Dort haben wir die wunderbare Natur des Vogtlandes thematisiert. Also das geht von den Wäldern über die Felder, die großen Naturschutzgebiete, aber auch bis hin zu ganz kleinen Dingen, die bei uns im Vogtlandkreis verbreitet sind. Zum Beispiel die Flussperlmuschel, die es in Sachsen nur bei uns gibt. Ein solches kleines biologische Kostbarkeit, die findet man hier im Vogtlandkreis.
1: Sicher sind Ihnen die QR-Codes auf den Schautafeln aufgefallen. Damit können Besucher originale Filmaufnahmen aus den vergangenen 3 Jahrzehnten abrufen. Das historische Filmmaterial aus dem Archiv des Vogtland-Regionalfernsehens macht wichtige Ereignisse, bewegende Momente und prägende Entwicklungen der Kreisgeschichte unmittelbar erlebbar.
2: Wir haben das Geschichtsbuch der 5 ehemaligen Landkreise nun zusammengeschlossen, zusammengelegt. Ich denke, es ist ein wertvoller Schatz, der da nun irgendwo, und ich glaube auch verdientermaßen, ruht.
3: Vor alle Medien wandte sich Landrat Dr. Lenk an die Menschen des großen Vogtlandkreises und verstand es einmal mehr mit Engagement und Überzeugung zu motivieren.
1: Die Ausstellung wendet sich an alle Vogtländer und sie kann kostenfrei ausgeliehen werden. Ob in Schulen, Rathäusern, Bibliotheken, Museen, Vereinen, öffentlichen Einrichtungen oder anderen Institutionen. Die Wanderausstellung eignet sich hervorragend als Blickfang in Foyers. Die aktuelle Ausstellung im historischen Archiv wird voraussichtlich bis zum 27. September zu sehen sein. Anschließend dann in der Dualen Hochschule in Plauen bis zum 22. Oktober. In wenigen Wochen ist es wieder soweit. Der Viaduktlauf in Wilkau-Haslau steht in den Startlöchern. Seit dem ersten Lauf 2024 hat sich diese Veranstaltung zu einem regelrechten Highlight entwickelt. Die Anzahl der Läufer und Läuferinnen macht die Organisatoren stolz, bringt aber auch Herausforderungen mit sich. Deshalb gab es einige kleine Änderungen.
4: Viel Arbeit gab es zur Pressekonferenz am Viadukt in Wilkau-Haslau für die Verwaltung und die Sponsoren. Der nach der Hängebrücke über die Mulde benannte Lauf wird auch in diesem Jahr wieder durchgeführt. Die Vorbereitungen laufen bereits auf Hochtouren.
5: Ja, also wir sind mittendrin in den Vorbereitungen. Seit letzter Woche können sich die Teilnehmer anmelden. Wir haben schon, ja, sind schon gut besucht, rechnen insgesamt vielleicht mit 1000 Läufern. Wobei im Mittelpunkt steht, dass wir viele, viele Kinder zum Laufen bringen wollen, dass wir viele Hobbyläufer ansprechen wollen, sodass jedermann hier mit teilnehmen kann.
4: Das war von Anfang an Sinn und Zweck des Laufes. 2024 zum Jubiläumsstadtfest wurde er ins Leben gerufen und schon damals gab es mehr als 400 Teilnehmer. Und schon bei der zweiten Auflage wurde deutlich, dass es einen gesonderten Termin geben muss.
6: Ja, es ist nicht zum Stadtfest, ganz einfach aus dem Grund, weil die Teilnehmerzahlen ja absolut gigantisch sind. Es waren ja fast 1000 Läufer in den vergangenen beiden Jahren. Und es würde ganz einfach der Platz nicht reichen, wenn wir es zum Stadtfest mitgemacht hätten. Aus dem Grund findet es den gesonderten Termin statt.
4: Also kann man sagen, dieser Stadtlauf hat sich, als dieser Viaduktlauf, hat sich auch für die Stadt Wilkau-Haslau zu einem ganz schönen Event entwickelt.
6: Das ist ein tolles Event geworden. Also ich bin auch sehr dankbar für die Initiative, die ja federführend von Kirchmann ausging, das hier in Wilkau-Haslau zu etablieren. Das war vom ersten Lauf an ein tolles Ereignis. Und ich denke, die Tausend schaffen wir dieses Jahr.
4: Als die Brücke damals gebaut wurde, unkten einige, sie würde nicht zum Wahrzeichen, sondern zur Lachnummer werden. Vor allem der Beginn war verrückt. Da wurde gemessen, wurden Baupläne gewälzt und es gab im wahrsten Sinne des Wortes lange Gesichter. Die Verbinder passten nicht. Doch Improvisation ist ja sowieso eine Stärke der Sachsen. Alle Brückenteile wurden zwischengelagert, die Verbinder einzeln ausgemessen und nachgearbeitet. Und seit 2004 überspannt die Brücke tatsächlich die Zwickauer Mulde, verbindet das Stadtzentrum mit der Erzgebirgsbahn und ist eben Namensgeber für den Viaduktlauf.

0: Dieser findet in diesem Jahr am 20. September statt. Die Streckenlängen sind gleich geblieben. Die Anmeldeportale sind bereits geöffnet.
1: Ja, also wie gesagt, Strecken gibt es von den Bambinis von 0,5 Kilometern bis insgesamt 5 Kilometern, in dem auch der Firmenlauf integriert ist. Ja, und anmelden kannst du dich überall bei Intersport Güsport oder halt eben online.
0: Die Adresse ist auf den Werbeplakaten für den Lauf ausgezeichnet. Also ran an die Handys und die PC-Tastaturen. Am 20. September soll die Tausender-Marke geknackt werden. Beim dritten Viaduktlauf in Wilkau-Haslau.
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1: Nach ein paar recht kühlen Tagen wird es ab morgen etwas wärmer. Bei 24 Grad in der Spitze starten wir am Dienstag mit Sonnenschein in den Tag. Am Nachmittag schieben sich Wolken ins Sendegebiet, aus denen sich in den Abendstunden Regenschauer entladen können. Der Mittwoch beschert uns bei Höchsttemperaturen von 22 Grad einen Mix aus Sonne und wolkigen Abschnitten. Am Nachmittag sind Niederschläge möglich. Am Donnerstag erzielen wir nochmals hochsommerliche 28 Grad. Sonnenschein dominiert dann das Wettergeschehen. Nur gelegentlich schieben sich harmlose Schönwetterwölkchen vor die Sonne. Aus heutiger Sicht könnte es am Freitag regional ungemütlich werden. Im Tagesverlauf klettert das Quecksilber bis auf angenehme 25 Grad. Neben Sonnenschein gibt es wolkige Abschnitte. Dann könnten sich gewittrige Schauer entladen.
2: Liebe Zuschauer, das war's von Tag aktuell für den Auftakt in die neue Woche. Vielen Dank fürs Einschalten. Wir wünschen Ihnen einen schönen Abend und bis morgen. Machen Sie es gut.

Herzlich willkommen zu Sachsen aktuell vom 24. August 2026. Hier Ihre Themen. Biathlon-Spektakel mitten in Dresden. Die Weltspitze zu Besuch. 1000 Drohnen. Leipzig im Harry Potter-Himmel. Und Fuego a la Isla. Zwischen Festivalstimmung und Abschied.

0: Wir starten sportlich in Dresden. Biathlon mitten in der Stadt. Statt Schnee und Winterlandschaft gab es am Wochenende Asphalt, tausende Zuschauer und internationale Topathleten. Beim City-Biathlon im Heinz-Steyer-Stadion traf höchste Geschwindigkeit auf Präzision am Schießstand. Warum das Format auch im Sommer für echte Biathlon-Stimmung sorgt, das erfahren Sie jetzt.
1: Genial, also die Leute hier sind total sportbegeistert, das merkt man.
2: Geiler Tag hier zu Hause. Den Sieg einzufahren war eine geile Atmosphäre.
3: Also macht auf jeden Fall Spaß hier.
4: Stimmung war richtig cool auf der Strecke und im Stadion. Perfekter Tag, würde ich sagen.
5: Ein perfekter Tag war es am Sonntag für alle Dresdner Biathlon-Fans auf jeden Fall. Beim diesjährigen City-Biathlon durch die Innenstadt konnte Lokalmatador Justo Strelo nach einem umkämpften Rennen den Sieg bei den Herren spektakulär für sich entscheiden.
2: Na, so kurz ist die Runde nicht. Also für so ein City-Event 2,5 Kilometer fast, das hat schon ordentlich wehgetan. Aber natürlich ist es eine schnelle Runde, es geht hier nur ums Schießen und das liegt mir natürlich und es freut mich auch, dass ich quasi meinem Ruf gerecht geworden bin, die Scheiben runtergeholt habe und dann am Ende ganz oben stehen konnte.
5: Philipp Horn verpasste als Vierter nur knapp das Podest und wurde damit zweitbester Deutscher. Damit ein solches Rennen fernab der klassischen Weltcup-Strecken stattfinden kann, mussten sich die Athletinnen und Athleten auf einige Besonderheiten einstellen.
3: Der größte Unterschied ist wahrscheinlich die kurze Strafzeit. Also letztes Jahr waren es 10 Sekunden, dieses Jahr haben wir ja die kleine Strafrunde. Die ist deutlich kürzer als im Weltcup. Dadurch wird am Schießstand sehr viel mehr riskiert, weil einfach die Schießgeschwindigkeit wichtiger wird. Ich glaube, das tut dem Rennen trotzdem gut, weil einfach das Risiko natürlich auch eine gewisse Spannung mitbringt. Also macht auf jeden Fall Spaß hier.
5: Bei den Damen ging der Sieg nach Tschechien. Teresa Wobornikowa setzte sich vor der Österreicherin Anna Gandler durch. Ist das etwa schon ein erster Fingerzeig, wie eng der Kampf um die Spitzenplätze im kommenden Winter werden könnte?
4: Ich kann es jetzt nicht mit einem Weltcuprennen vergleichen. Natürlich ist es Alisa Vitozzi und großer Name am Start. Aber es geht dann doch bei einem Weltcuprennen ein bisschen mehr bergauf und nicht nur flach. Und natürlich auch länger. Also ich glaube, es ist ein guter Motivationsboost. Und am Schießen weiß man jetzt einmal, an was man arbeiten vielleicht noch muss. Weil Schießen kann man, glaube ich, schon gut vergleichen. Aber sonst ja, ist sicher noch ein bisschen was zum Tun, bevor der Winter kommt.
5: Die favorisierte Italienerin Lisa Vitozzi konnte sich auf dem 3. Rang platzieren.
6: Es war ein sehr hartes Rennen. Die umgekehrte Streckenführung mit dem Gegenwind war sehr herausfordernd. Mit dem Schießen bin ich bis auf die letzte Serie zufrieden. Aber das ist Biathlon. Ich habe den Tag sehr genossen. Die ganzen Fans hier waren überragend.
7: It's biathlon, so I really enjoy the day and all the crowd here. It was really amazing.
5: Doch der City-Biathlon war mehr als nur Spitzensport. Bei den Schulsporttagen konnten über 600 Grundschulkinder zusammen mit Olympiasieger Michael Rösch in den Biathlon reinschnuppern. Im Fandorf gab es außerdem die Gelegenheit, die Stars ganz nah zu sehen. Mit Blick auf den Winter verspricht die neue Saison spannende Duelle. Bei den Herren gehören unter anderem der Norweger Sturle Holm-Lagreit und Vorjahressieger Erik Perot zu den großen Namen. Beide haben auch für den kommenden Winter wieder hohe Ambitionen.
8: Mein Ziel ist es, natürlich alles zu gewinnen. Das möchte man natürlich immer, aber dafür muss man auf dem höchsten Level sein, gesund bleiben und gut trainieren. Es ist noch genug Zeit, sich darauf vorzubereiten.
9: Natürlich ist der Gesamtweltcup wichtig für mich. Außerdem noch die Weltmeisterschaft und vor allem will ich Rennen gewinnen. Das ist mein Hauptziel. Ich hoffe, ich schaffe das. Meine Form ist gut. Ich hatte einen guten Sommer. Ich hoffe, dass meine Hauptkonkurrenten die Deutschen sein werden. Sie sind stark. Aber auch die Norweger, die Italiener sind natürlich top. Sturla ist stark. Es gibt einfach viele, die sehr gut in Form sind. Ich freue mich auf gute Wettkämpfe.
3: Just to have a great fight.
5: Nach seinem Heimsieg in Dresden richtet sich der Blick für Justo Strelo jetzt

0: bereits wieder nach vorne. Welche Ziele er sich für die kommende Saison gesetzt hat, verrät er selbst.
1: Ja, also vor allen Dingen am Schießstand wieder mein Zeug machen, da möglichst fehlerfrei durchkommen. Auf den Weltcup-Runden ist es läuferisch immer noch mal eine Nummer härter. Da hoffe ich natürlich, dass ich den Abstand nach vorne ein Stück weit reduzieren konnte. Und sollte ich da meine Leistung auf die Strecke bringen, dann denke ich, sind immer mal Flower-Ceremony, also Top-6-Platzierungen möglich. Gesamtweltcup Top 15 will ich wieder angreifen und natürlich haben wir wieder eine WM, da geht es um Medaillen und da wollen wir natürlich als Team Deutschland auch mindestens eine gewinnen.
0: Für die Athletinnen und Athleten war es ein besonderer Test unter ungewohnten Bedingungen, für die Fans ein außergewöhnliches Sporterlebnis. Der City Biathlon brachte Weltklasse-Biathlon dorthin, wo man ihn sonst eher selten erlebt, und zwar mitten in die Stadt. Spätestens jetzt steigt auch die Vorfreude auf die kommende Wintersaison.
2: Und von sportlichen Höchstleistungen in Dresden geht's jetzt hoch hinaus in den Leipziger Nachthimmel. Über 1000 Drohnen, magische Figuren und Fans, die dafür sogar aus anderen Bundesländern anreisen. Auf der Leipziger Festwiese traf am Wochenende moderne Technik auf eine weltbekannte Zauberwelt. Doch was fasziniert die Besucherinnen und Besucher daran eigentlich mehr? Die Geschichte dahinter oder das Spektakel am Himmel? Unsere Reporterin Lilly Marlene Kistner berichtet.
3: Also, ich freue mich am meisten auf die Thronschau, weil ich das noch nie erlebt habe und ich freue mich einfach richtig darauf.
4: Auf der Festwiese machten an diesem Abend 1200 beleuchtete Drohnen den Himmel zur Bühne.
5: Feuerwerk ist halt ein bisschen laut und so und das mit diesen Drohnen ist dann halt schon eine coole Sache.
4: Die Inszenierung greift Motive aus Harry Potter auf. Doch warum reisen Menschen dafür teils von außerhalb nach Leipzig? Wegen der bekannten Zauberwelt oder doch wegen der Technik am Himmel? Für die Zuschauerinnen und Zuschauer wirkt es wie eine einzige große Choreografie. Tatsächlich steckt dahinter ein genau geplanter Wechsel. Das Produktionsteam arbeitet mit 2 Flotten aus jeweils 600 Fluggeräten.
6: Das heißt, es sind immer 600 Drohnen in der Luft. Wenn die runtergehen zum Laden, geht das nächste Set hoch, damit wir einfach immer Drohnen in der Luft haben.
4: Nach Angaben des Produktionsteams können dabei Bilder mit mehr als 100 Metern Ausdehnung entstehen. Geflogen wird nicht einzeln per Fernsteuerung, die Choreografien sind vorher programmiert. Bei Laura gehört aber noch etwas anderes zu diesem Abend. Sie kommt nicht einfach in Alltagskleidung auf die Festwiese. Für ihren Lieblingscharakter hat sie sich selbst in Kostüm geworfen.
3: Also mein Lieblingscharakter ist Hermine, weil ich sie sehr doll mag, auch wegen den Haaren und so. Und ich habe mich heute auch verkleidet als sie.
4: Das Spektakel ist für viele hier also mehr als eine technische Vorführung. Figuren und Geschichten, die sie schon lange kennen, werden zum Anlass für einen gemeinsamen Abend. Ob solche Bilder tatsächlich in den Himmel steigen können, entscheidet allerdings nicht allein die Programmierung.
6: Eine Drohnenshow ist immer eine ganz, ganz besondere Herausforderung. Man braucht Fluggenehmigungen, man braucht Umweltgutachten, man braucht eine hochkomplexe technische Planung dafür, mehrere Teams, man muss proben, man braucht verschiedene Piloten und natürlich muss man das alles einstudieren, programmieren, testen. Das ist gar nicht mal so einfach und das kann auch nicht jeder durchführen.
4: Eine wichtige Grenze setzt außerdem das Wetter. Vor allem zu starker Wind kann nach Angaben des Produktionsteams einen Start verhindern oder einen Abbruch notwendig machen. Die bekannte Geschichte brachte viele Menschen auf die Festwiese. Die Drohnentechnik lieferte etwas, das sie so noch nicht erlebt haben. An diesem Abend trafen damit Nostalgie, Kostüme und moderne Lichttechnik über Leipzig aufeinander.
2: Nach einer kurzen Unterbrechung geht's hier gleich weiter mit Sachsen aktuell. Da feiern wir einen traurigen Festivalabschied in Chemnitz und wir feiern einen deutschlandweiten Musikkünstler, der dafür sein Comeback gegeben hat. Bleiben Sie dran und bleiben Sie gespannt. Bis gleich.

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1: Willkommen zurück zu Sachsen aktuell. Schön, dass Sie dran geblieben sind. Regen, Musik und jede Menge Festivalstimmung. Auf der Schlossteichinsel wurde am Wochenende ordentlich gefeiert. Das Fuego a la Isla lockte zahlreiche Besucherinnen und Besucher nach Chemnitz und feierte dabei sein 20-jähriges Jubiläum. Doch dieses Wochenende markierte auch das Ende einer Ära. Das Fuego a la Isla fand zum letzten Mal in dieser Form statt.
2: 2 Tage Musik, eine Insel voller Festivalgefühl und das 20-jährige Jubiläum. Fuego a la Isla brachte die Schlossteichinsel am Wochenende noch einmal zum Beben. Und dieses Jahr war alles ein bisschen emotionaler, denn nach 20 Jahren heißt es erstmal Abschied nehmen. Das Fuego a la Isla geht in dieser Form zu Ende, zumindest vorerst. Doch bevor die Musik verstummt, wurde noch einmal richtig gefeiert. Von Electronic über Indie und Pop bis hin zu Hip-Hop. Auf den Bühnen war für unterschiedlichste Musikgeschmäcker etwas dabei. Und zwischen Konzerten, Performances und Begegnungen wurde noch einmal deutlich, was das Fuego a la Isla über all die Jahre ausgemacht hat. Eine besondere Atmosphäre, kreative Vielfalt und ein Festival mitten in Chemnitz, das für viele längst mehr war als nur ein Wochenende mit Musik. Und auch das Wetter konnte die Stimmung nicht kaputt machen. Immer wieder Regen, nasse Wiesen und graue Wolken. Doch davon ließen sich die Besucher offenbar nicht aufhalten. Stattdessen wurde getanzt, gelacht und gemeinsam gefeiert. Doch hinter der ausgelassenen Stimmung steckt auch eine schwierige Entscheidung. Denn das Festival steht vor Veränderungen. Die Kürzungen in der Kunst- und Kulturszene und steigende Produktionskosten stellen die Organisatoren vor große Herausforderungen. Gleichzeitig soll ein interner Generationswechsel für frischen Wind sorgen. Wie es in den kommenden Jahren konkret weitergeht, bleibt derzeit noch offen. Fest steht aber, am vergangenen Wochenende wurde nicht zum letzten Mal gefeiert. Nach 20 Jahren geht ein Kapitel zu Ende und für das Fuego a la Isla beginnt ein neues.
1: Und damit springen wir von Chemnitz nach Wurzen. Denn mehr als 100 Millionen Euro werden momentan in die Erweiterung eines Werkes in der Stadt gesteckt. Neue Produktions- und Logistikflächen entstehen. Die Kapazitäten sollen verdoppelt und rund 100 neue Arbeitsplätze geschafft werden. Unterstützung kommt nun auch vom Freistaat Sachsen. Wirtschaftsminister Dirk Panter übergab einen Fördermittelbescheid über rund 10,35 Millionen Euro. Ein starkes Signal für den Wirtschaftsstandort Wurzen und künftig wird hier noch mehr Süßes produziert.
3: Nach Spatenstich am 3. Juli 2025 ist auf dem Werksgelände von Grison de Beukeler in Wurzen einiges geschehen. Die Bagger rollen und symbolisieren die intensiven Bautätigkeiten, die hier im vergangenen Jahr stattgefunden haben. Mehr als 100 Millionen Euro werden in das Werk der Wurzner Dauerbackwaren GmbH, in eine Produktions- und Logistikhalle sowie ein modernes Sozial- und Verwaltungsgebäude investiert. Danny Schmidt, Vorsitzender der Geschäftsführung von Grison de Beukeler, blickt sehr stolz auf eines der größten Investitionsvorhaben des Unternehmens. Die Produktion werde signifikant erweitert und hebe den Standort auf einen völlig neuen Standard. Wurzen ist einer von 3 Standorten des Unternehmens in Deutschland. Dieses bewusste Zeichen für die Zukunft an diesem Standort schätzt nicht nur der Oberbürgermeister der Stadt, Marcel Buchter.
4: Ja, das ist ein riesiger Meilenstein. Also wir sind ja wirklich wirtschaftlich in schwierigen Fahrwassern deutschlandweit oder in Europa. Und von unserer Seite ist es natürlich ein Glanzlicht, dass hier eine ja schon lokale Firma, kann man sagen, sich entschieden hat, hier 100 Millionen am Standort zu investieren. Das ist natürlich wirklich also für uns super, für die Beschäftigten ein super Statement zu sagen, okay, ja, wir investieren hier vor Ort.
3: Der Freistaat fördert das Investitionsvorhaben mit rund 10,35 Millionen Euro aus dem Bund-Länder-Programm Verbesserung der regionalen Wirtschaftsstruktur. Wirtschaftsminister Dirk Panter überreichte dafür den Fördermittelbescheid.
5: Für uns ist das als Freistaat ein tolles Zeichen und für die Stadt Wurzen und für die Beschäftigten natürlich vor allem, dass Grison hier investiert am Standort, dass die an den Standort glauben, an die Menschen hier sehr zufrieden sind mit dem, was seit 2008, seit es übernommen wurde, sich entwickelt hat. Und wir sind sehr, sehr froh. Eine hochmoderne Anlage, hier fast 100 Millionen Euro investiert, das ist schon ein tolles Zeichen in wirtschaftlich schwierigen Zeiten.
3: Er schätzte den Mut des Unternehmens, in wirtschaftlich schwierigen Zeiten in diesem Maße zu investieren.
5: Wir haben also auch wirklich Bereiche, in denen es sich gut entwickelt, in denen in moderne Zukunftstechnologien, wo wir auch immer wieder Investitionen haben. Aber natürlich haben wir auch Bereiche, in denen es sehr, sehr schwierig ist, wo Unternehmen in Schwierigkeiten sind, wo Beschäftigte

0: Abdruck stehen. Es ist Licht und Schatten, würde ich sagen.
1: Mit dem Handschlag zur Bescheidübergabe meldete sich Hirn Wurzen die Sonne zurück und untermalte damit die Bedeutung des Vorhabens. Ein Highlight greift der Vorsitzende der Geschäftsführung dazu noch heraus.
2: Wir können also in Zukunft sagen, der Grieshorn Softcake, der früher aus Rheinland-Pfalz kam, kommt ab sofort aus Sachsen und aus Thüringen. Die wollen wir nicht vergessen, da steht auch noch eine Anlage, damit wir überhaupt die Nachfrage erfüllen können.
1: Das Gebäck zählt zu einem der beliebtesten Kekse deutschlandweit. Die Silos für Mehl und Zucker wurden wenige Tage zuvor angeliefert und stehen somit bereits bereit. Im Zuge der Standorterweiterung und Verdopplung der Produktionskapazitäten soll auch der Personalstamm erweitert werden. 100 neue Arbeitsplätze werden mit dieser Investition geschaffen. Das Unternehmen setzt dabei auch auf Nachwuchs und Ausbildung. Innerhalb der Führung durch den Rohbau wurden auch die entstehenden Bereiche und Büros für die Auszubildenden oder Werkstudenten gezeigt. Währenddessen wurde an den Arbeiten fortgesetzt, die sich im Zeitplan befinden. Im Mai 2027 ist die Einweihung geplant.
3: Und jetzt wird's hier nochmal musikalisch in Dresden. Neue Songs, alte Lieblingslieder und ein Sommerabend direkt an der Elbe. Clouseau hat mit seiner Musik schon viele Generationen erreicht. Bei den Filmnächten in Dresden warteten die Fans gespannt auf den Konzertabend. Wir wollten wissen, was sie mit dem Musiker verbinden und worauf sie sich besonders freuen.
4: Den kenne ich gar nicht. Wollt ihr den einmal ansingen?
5: Augen zu, Flugmodus an.
6: Baby, ich bin
7: textsicher sind einige Clouseau-Fans schon bevor auf der Bühne der erste Ton gespielt wird. Der Erfurter, bürgerlich Thomas Hübner, veröffentlicht seit 2001 Musik. Vom Hip-Hop kommend bewegt er sich heute zwischen Pop, Rap und Singer-Songwriter-Sound. Viele seiner Lieder begleiten das Publikum schon seit Jahren. Aber was verbinden die Fans selbst mit Clouseau?
8: Das ist ein total lockerer Typ, auf dem Boden geblieben und ja, gute Musik macht er auch.
9: Schöne Mädelsabende.
10: Ich persönlich finde sie einfach toll, freiheitlich und ich freue mich immer, die macht positive Stimmung, gute Laune.
11: Also ganz viel Jugenderinnerung.
12: Wir mögen die Songtexte, weil da steckt halt wirklich sehr viel dahinter und ja, oder?
13: Ja.
12: Sag doch auch mal was, du Uschi, statt immer nur zu kichern.
14: Ja, Teenagerzeit halt. Teenagerzeit.
15: Ja, also eigentlich höre ich die halt nur immer, wenn mir gerade halt langweilig ist oder so.
7: 2026 ist Clouseau mit seiner Déjà-vu-Tour unterwegs. Nach großen Arena-Shows im Frühjahr ging es im Sommer unter freiem Himmel weiter. Mit Konzerten in Deutschland, Österreich, Luxemburg und der Schweiz. Das Konzert bei den Filmnächten am Dresdner Elbufer war der letzte Stopp dieser Sommertour. Doch was wünschten sich die Fans von diesem Abend?
16: Ich denke mal, es sind viele dabei, die auch die Texte kennen, die da richtig textsicher sind. Und das finde ich immer toll, wenn dann alle singen, wenn vielleicht der Künstler gerade mal aufhört zu singen.
17: Also, so genau kenne ich die Lieder nicht, aber ich weiß, da gab es so irgendeins mit einem Stein.
18: Gute Stimmung.
19: Ja, oder? Einfach gute Stimmung, genau. Und ein bisschen auch wünsche ich mir tatsächlich auch noch mal so den Konter gegen rechts.
12: Dass Clouseau in die Menge kommt, das wünsche ich mir.
17: Boah, ich hätte schon so eine geile Bühnenshow, fände ich schon geil. Und vielleicht ein Lied, wo so alle mitsingen, weil das baut immer Atmosphäre auf.
15: Mein Lieblingslied ist Die schönsten Tage.
20: Gewinner.
12: Gewinner. Das ist deiner Gott. Das ist schön, ja, dass du jetzt mal etwas gesagt hast. Ja, Gewinner.
7: Passend zur Tour gibt es in diesem Jahr auch neue Musik. Ende Februar erschien Déjà-vu 1 von 2, Clouseaus 10. Studioalbum und der erste Teil eines zweiteiligen Projektes. Die Platte stieg direkt auf Platz 1 der deutschen Albumcharts auf. Auch nach mehr als 2 Jahrzehnten ist Clouseau damit weiter erfolgreich. Doch was würden seine Fans ihm gerne einmal persönlich sagen?
21: Dass er weiterhin so locker flockig seine Konzerte geben soll.
12: Komm doch öfters nach Dresden.
17: Na, wenn das Konzert mir gefallen hat, würde ich ihm gerne sagen, ey geil.
15: Dass ich seine Lieder sehr cool finde.
10: Versuch ein bisschen bodenständiger zu bleiben, guck's nicht so viel.
21: Wie kommt man zu so viel Entspanntheit und Leichtigkeit, wie es bei ihm aussieht? Ja, das wäre auf jeden Fall die Frage, die ich hätte.
4: Das war's dann auch schon. Vielen lieben Dank für eure Zeit.
12: Hey Uschi.
3: Und damit endet unsere heutige Episode Sachsen aktuell vom 24.

20. August 2026. Meine Damen und Herren, vielen Dank für Ihre Aufmerksamkeit und vielen Dank, dass Sie bis zum Ende bei uns geblieben sind. Wenn Sie einzelne Beiträge oder ganze Sendungen nochmal erleben möchten, klicken Sie sich ganz einfach in unsere Mediathek unter www.sachsen-fernsehen.de oder Sie besuchen unsere sozialen Medien, zum Beispiel Instagram, TikTok, Facebook oder gerne auch unseren YouTube-Kanal. Ich wünsche Ihnen jetzt noch einen wunderschönen restlichen Montag und morgen gibt es die nächste Episode Sachsen aktuell. Ich freue mich jetzt schon drauf. Ich hoffe, Sie sich auch. Bis dahin, ciao und bis morgen.

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0: auch heute wieder eingeschaltet haben. In unserer heutigen Sendung geht es unter anderem um die Kampagne Arbeit ermöglichen der IHK Chemnitz. Außerdem haben wir wieder aktuelle Nachrichten aus Chemnitz und Sachsen für Sie. Doch zunächst geht es um das Festival Fuego a la Isla, das am Wochenende sein 20-jähriges Jubiläum gefeiert hat. Regen, Musik und jede Menge Festivalstimmung. Auf der Schlossteichinsel wurde am Wochenende ordentlich gefeiert. Das Fuego a la Isla lockte zahlreiche Besucher und Besucherinnen nach Chemnitz und feierte dabei das 20-jährige Jubiläum. Doch dieses Wochenende markiert auch das Ende einer Ära. Das Fuego a la Isla fand zum letzten Mal in dieser Form statt. Zwei Tage Musik, eine Insel voller Festivalgefühl und das 20-jährige Jubiläum. Fuego a la Isla brachte die Schlossteichinsel am Wochenende noch einmal zum Beben. Und dieses Jahr war alles ein bisschen emotionaler, denn nach 20 Jahren heißt es erstmal Abschied nehmen. Das Fuego a la Isla geht in dieser Form zu Ende, zumindest vorerst. Doch bevor die Musik verstummt, wurde noch einmal richtig gefeiert. Von Electronic über Indie und Pop bis hin zu Hip-Hop. Auf den Bühnen war für unterschiedlichste Musikgeschmäcker etwas dabei. Und zwischen Konzerten, Performances und Begegnungen wurde noch einmal deutlich, was das Fuego a la Isla über all die Jahre ausgemacht hat. Eine besondere Atmosphäre, kreative Vielfalt und ein Festival mitten in Chemnitz, das für viele längst mehr war als nur ein Wochenende mit Musik. Und auch das Wetter konnte die Stimmung nicht kaputt machen. Immer wieder Regen, nasse Wiesen und graue Wolken. Doch davon ließen sich die Besucher offenbar nicht aufhalten. Stattdessen wurde getanzt, gelacht und gemeinsam gefeiert. Doch hinter der ausgelassenen Stimmung steckt auch eine schwierige Entscheidung. Denn das Festival steht vor Veränderungen. Die Kürzungen in der Kunst- und Kulturszene und steigende Produktionskosten stellen die Organisatoren vor große Herausforderungen. Gleichzeitig soll ein interner Generationswechsel für frischen Wind sorgen. Wie es in den kommenden Jahren konkret weitergeht, bleibt derzeit noch offen. Fest steht aber, am vergangenen Wochenende wurde nicht zum letzten Mal gefeiert. Nach 20 Jahren geht ein Kapitel zu Ende und für das Fuego a la Isla beginnt ein neues.
1: Fachkräftemangel, Bürokratie und steigende Kosten. Für viele Unternehmen in der Region wird es zunehmend schwieriger zu investieren und zu wachsen. Mit der Kampagne Arbeit ermöglichen will die IHK Chemnitz genau auf diese Probleme aufmerksam machen und fordert bessere wirtschaftliche Bedingungen. Was sich konkret ändern muss, darüber sprechen wir mit Martin Witschers von der IHK Chemnitz.
2: Arbeit ermöglichen, aber wie? Das ist der Titel der aktuellen Kampagne der IHK Chemnitz und darin geht es vor allem um Arbeitszeitreformen und Veränderungen, um vielleicht ein bisschen mehr Bewegung auf dem Arbeitszeitmodell ins Spiel zu bringen. Und was genau sich dahinter verbirgt, darüber spreche ich heute unter anderem mit Martin Witschers von der IHK hier in Chemnitz. Herr Witschers, zunächst die Frage, ich habe es gerade angesprochen, die Kampagne zielt darauf ab, dass man ja nochmal genauer hinschaut, vielleicht auch flexiblere Arbeitszeiten fordert. Was genau ist das Ziel dieser Kampagne?
3: Aktuell gibt es ja einen großen Reformprozess in Deutschland, wo über verschiedene Themen gesprochen wird. Leider aus unserer Sicht viel zu wenig über das Thema Arbeitszeitflexibilisierung, eine Reform des Arbeitszeitgesetzes. Wir wollen einfach, dass man von dieser 10-stündigen Höchstarbeitszeit täglich weggeht zu einer wöchentlichen Höchstarbeitszeit, weil das viel mehr die Bedürfe im Unternehmen, aber auch der Beschäftigten widerspiegelt.
2: Nun ist es ja so, jeder, der arbeitet, weiß, früher wurde das mal eingeführt als Schutz eben, dass diese 10-Stunden-Höchstgrenze ist. Warum sagen Sie, es ist aber nicht mehr zeitgemäß? Wir müssen das anpassen. Der Schutz bleibt ja eigentlich weiterhin bestehen. Warum sagen Sie, wir müssen uns trotzdem öffnen?
3: Weil wir jetzt im internationalen Wettbewerb stehen, wir haben internationale Kunden, wir haben Auftragsspitzen, wir haben Fachkräftemangel an vielen Stellen, wo man nicht einfach einen zweiten oder dritten Kollegen noch für eine zusätzliche Schicht, für zusätzliche Öffnungszeiten gewinnen können. Wir müssen einfach auf die Marktsituation reagieren. Ja? Und ich möchte noch mal einen Punkt sagen, es hat kein Unternehmer ein Interesse daran, irgendwo Tage oder Stunden von 12-stündigen Arbeitszeiten anzubieten, weil wir wissen alle, dass die Produktivität nach 8 Stunden deutlich sinkt. Nichtsdestotrotz muss es Regelungen geben, die eine gewisse Flexibilität ermöglichen. Nehmen Sie das Thema Projekte oder Dienstreisen. Ja? Viele wollen dann am Donnerstag zurückkehren zu ihrer Familie, hieße aber, dass sie in diesen 4 Tagen vielleicht auch mal über die 10 Stunden vorarbeiten müssen. Wenn sie am Donnerstagabend noch zurückfahren wollen, ist es in der Regel dann keine Arbeitszeit, wenn man das nicht entsprechend über die 10 Stunden sehen kann. Ja? Also wir brauchen einfach diese Regelungen müssen sich ein Stück weit der Realität anpassen. Wir wissen, dass es heute schon anders gehandhabt wird, aber Regelung.

0: Realität passen nicht überein. Aber nochmal, weil Sie auch das Thema schwarze Schafe sicherlich ansprechen, ja, auch gegen schwarze Schafe helfen keine verschärften Regelungen oder diese Regelung insgesamt. Ja. Wir müssen im Prinzip eine Politik machen, die die Breite adressiert und nicht bloß die ganz großen Druckpunkte, die schwarzen Schafe sozusagen adressiert.
1: Die Arbeitszeit ist das eine. Ich hatte ein bisschen schon in das Material reingeschaut. Sie fordern ja auch weitere Punkte, wie zum Beispiel, dass man von den paritätischen Aufteilungen vielleicht etwas absieht. Was sind denn vielleicht noch konkrete Forderungen an die Politik abseits der Arbeitszeitveränderung?
0: Wir haben ja in den letzten Jahren einen unheimlichen Aufwuchs an den Lohnnebenkosten gesehen. Ja, das ist vor allen Dingen durch die Schieflagen in unserem Sozialsystem, Stichwort Rentenversicherung, Stichwort Krankenversicherung, Stichwort Pflegeversicherung geschehen. Im Prinzip hat man in den letzten Jahren, statt wirklich Reformen durchzuführen, die generelle Strukturen zu ändern, im Prinzip nur mal die Beiträge erhöht. In den letzten Jahren kommt noch das Thema Arbeitslosenversicherung leider noch hinzu. Und wir sagen, so kann es nicht weitergehen, weil wir aktuell schon eines der höchsten Lohnstückkosten im internationalen Vergleich haben, weil im Prinzip wir nicht mehr umso produktiver sind, umso teurer wir sind. Und da hast du jetzt die, müssen wir jetzt diese Möglichkeit nutzen, um an dieser Preisschraube ein bisschen zu drehen, um dort diesen Aufwüchse zu verhindern. Ja, wir fordern ganz klar, wir müssen wieder unter diese Schwelle von 40% kommen. Aktuell steuern wir, wenn es so weitergeht, irgendwo auf 50% zu. Und deswegen appellieren wir auch an die Bundesregierung, auf ihren Reformkurs zu bleiben, sich nicht davon abbringen zu lassen und tatsächlich diese sozusagen Beitragskosten dort im Blick zu behalten.
1: Das klingt jetzt für mich als Laien auch im ersten Moment, als ob es vor allem um Entlastung auch für die Unternehmer gibt. Wie schafft man da die Balance auch für die Arbeitnehmer, für die Arbeitgeber quasi eine Entlastung, für die Arbeitnehmer auch zu sagen, das sind Vorteile, wir sind da auch auf eures, also wie schafft man da die Balance für beide Seiten, ja, eine Lösung zu finden, dass das für alle irgendwie mehr lohnt?
0: Also letztendlich muss man sehen, dass jede Lohnerhöhung nicht bloß durch Steuern aufgefressen wird, sondern auch durch Sozialversicherungsbeiträge, von denen man nicht unmittelbar was hat. Ja, und wenn dort diese Budgets sinken, diese Abgaben ein Stück weit sinken, hat natürlich auch am Ende der Arbeitnehmer was davon. Ja, zum einen kann der Arbeitgeber mehr zahlen, er kann neue Leute einstellen. Am Ende ist es natürlich eine Austarierung von verschiedenen Punkten. Aber Fakt ist, an dieser Lohnnebenkostenschraube weiter zu drehen, wird uns noch viel unproduktiver, noch viel mehr Wettbewerbsfähigkeit im internationalen Sinne kosten. Gerade in der Industrie ist das ja ein großes Thema, wo wir einfach vorankommen müssen.
2: Bei uns im Programm geht es jetzt weiter mit aktuellen Einsätzen und Ereignissen des Tages von Polizei, Feuerwehr und Rettungsdiensten.
3: Streifenbeamten fiel am frühen Montagmorgen ein Mann auf einem Leichtkraftrad auf, den sie zum Zwecke einer allgemeinen Verkehrskontrolle daraufhin im Bereich Theaterstraße Rosenhof stoppten. Dabei stellte sich heraus, dass der 50-jährige Biker nicht im Besitz der erforderlichen Fahrerlaubnis zum Führen des Leichtkraftrades Rui Kanji ist und für das Gefährt keine Pflichtversicherung besteht. Überdies reagierte ein mit dem 50-Jährigen durchgeführter Drogenvortest positiv auf Amphetamine. Die Beamten stellten schließlich das Zweirad sicher und brachten den Mann zur Blutentnahme in ein Krankenhaus. Ferner wird nun gegen den Deutschen aufgrund der Feststellungen ermittelt. In der Scheffelstraße erfasste ein aus Richtung Helbersdorfer Straße kommender Pkw Skoda am Morgen eine Fußgängerin 59, die nach derzeitigem Ermittlungsstand bei Grün an der Fußgängerampel nahe der Kreuzung Kauffahrtei die Straße überquerte. Rettungskräfte brachten die schwer verletzte Fußgängerin ins Krankenhaus. Die Fahrerin des Skoda hatte sich pflichtwidrig vom Unfallort entfernt. Im Zuge der ersten Ermittlungen konnte das beteiligte Fahrzeug als auch die mutmaßliche Fahrerin 65 im Stadtteil Ebersdorf festgestellt werden. Drogen- sowie Alkoholvortests verliefen negativ. Gegen die deutsche Staatsangehörige wurden nun Ermittlungen aufgenommen. Am heutigen Montagmorgen befuhr ein unbekanntes Fahrzeug den rechten von zwei Fahrstreifen der Autobahn 72 in Richtung Leipzig. Anschließend wechselte das unbekannte Fahrzeug kurz vor der Anschlussstelle Chemnitz-Röhrsdorf in den linken Fahrstreifen. Ein im linken Fahrstreifen befindlicher Pkw Subaru musste daraufhin stark bremsen, um eine Kollision mit dem unbekannten Fahrzeug zu vermeiden. Infolgedessen kam der Pkw Subaru ins Schleudern und kollidierte mit der rechten Schutzplanke. Der 26-Jährige blieb unverletzt. Das unbekannte Fahrzeug setzte seine Fahrt fort. Es soll sich um einen weißen oder silberfarbenen Hundefänger mit gelben Reflektoren an der Heckklappe und einem Chemnitzer Kennzeichen handeln. Der entstandene Sachschaden beläuft sich auf knapp 17.000 Euro. Die Polizei hat die Ermittlungen wegen unerlaubten Entfernens vom Unfallort aufgenommen und nimmt Sachdienst.

0: deutliche Hinweise entgegen. Der Fahrer 20 eines Pkw Mini befuhr Sonntagnacht die Fürstenstraße und bog nach links in die Hainstraße ab. Dabei kollidierte der Pkw Mini mit einem vorfahrtsberechtigten entgegenkommenden Pkw Toyota, welcher die Fürstenstraße in Richtung Dresdner Straße befuhr. Infolgedessen zogen sich der 47-jährige Fahrer und ein 19-jähriger Fahrzeuginsasse im Toyota leichte Verletzungen zu. Rettungskräfte brachten die beiden Leichtverletzten zur weiteren medizinischen Behandlung in ein Krankenhaus. Die beiden Fahrzeuge waren nicht mehr fahrbereit. Der entstandene Sachschaden beziffert sich insgesamt auf etwa 30.000 Euro.
1: Wir machen jetzt eine kurze Pause und sind gleich mit aktuellen Nachrichten aus Chemnitz und Sachsen für Sie zurück. Außerdem schauen wir noch einmal auf die Kampagne der IHK und darauf, was sich Unternehmen konkret beim Thema Arbeitszeit wünschen. Bleiben Sie also dran.
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1: Herzlich willkommen zurück. Weniger starre Vorgaben und mehr Spielraum im Arbeitsalltag. Das wünschen sich viele Unternehmen. Gerade in projektorientierten Branchen passen gesetzliche Regelungen nicht immer zur Realität der Betriebe und ihrer Mitarbeiter. Was das Ganze konkret für ein Unternehmen bedeutet und wo sich etwas ändern müsste, darüber sprechen wir mit Matthias Freitag von der Visual World GmbH.
14: Und jetzt an meiner Seite Matthias Freitag, erster Geschäftsführer von Visual World GmbH. Herr Freitag, wir haben gerade über das Thema gesprochen, Reform. So möchte ich es mal grob umreißen. Vielleicht zunächst, wie stoßen denn heutzutage die Arbeitszeitregelungen aus Ihrer Perspektive an Ihre Grenzen im Alltag? Also wie wirkt sich das bei Ihnen aus?
5: Also wir als individueller Softwareentwickler haben natürlich Softwaresysteme, die nachts beispielsweise geupdatet werden müssen. Und wenn ein Mitarbeiter dann abends nochmal eine Stunde ranhängt und nächsten Tag morgens im Büro erscheinen möchte, dann möchte ich ihm einfach die Freiheit geben, dass er das so tun kann. Ansonsten müsste ich ihn wieder nach Hause schicken, weil er halt 11 Stunden Zeit zur Erholung braucht. Also mir wäre wichtig, dass die Mitarbeiter dort liberal selbst entscheiden, also selbstbestimmend entscheiden können, wie sie ihre Arbeitszeit gestalten.
14: Hört man heraus, im Prinzip ist jetzt schon viel möglich. Sie müssen es natürlich mit Umgehungslösungen arbeiten. Warum ist Ihnen dann trotzdem, also quasi der Schritt nötig, dass man sagt, wir müssen das trotzdem öffnen, wir müssen das flexibler gestalten? Was ist da der Hintergrund? Weil offenbar ist es ja jetzt schon ein Stück weit möglich.
5: Genau, also der Hintergrund ist eher meine Zeiterfassung, also unser Softwaresystem, die Zeiterfassung, die wir speziell für die kleinen und mittelständischen Unternehmen zu einem günstigen Taler anbieten. Ne? Und dort kommen die verschiedensten Branchen auf mich zu und sagen, wie ist denn das geregelt? Ne? Also beispielsweise mit der Pflege oder eine Pflegefachkraft, die ganz gerne flexibler nach hinten raus arbeiten möchte, ne? Weil es einfach der Bedarf halt da ist und ich nicht jeden Patienten dort so planen kann, dass es hinhaut. Ne? Also dort braucht man so eine Regelung. Oder ein Bauarbeiter, der auf Montage ist, der sagt, ich kann nur 10 Stunden arbeiten. Wenn ich jetzt irgendwo in den alten Bundesländern auf Montage bin und nach Hause zu meiner Familie möchte, dann muss ich dort noch eine Nacht im Hotel schlafen. Ich kann also weniger Zeit bei meinen Lieben verbringen. Das macht für mich überhaupt keinen Sinn. Der Mitarbeiter will das. Dem Arbeitgeber ist es egal. Der Einzige, der sich querstellt, ist der Staat. Macht aus meiner Sicht keinen Sinn. Ne? Und eine wöchentliche Arbeitszeit, ja, die haben wir jetzt schon. Wir haben 10 Stunden maximal am Tag. Bestimmte Branchen haben Ausnahmeregelungen. Wir haben eine 48-Stunden-Wochenarbeitszeit. Die 48 Stunden sind vollkommen in Ordnung. Ne? Wenn man dort mal, ich sag mal, kurzfristig drüber schnappt, wir sind alle alt genug und befinden uns als Unternehmer nicht mehr in der Situation, dass wir das über einen längeren Zeitraum mit unseren Mitarbeitern anstellen können, weil dann sind die Mitarbeiter einfach weg. Was ich mir einfach wünsche, ist weniger Regulierung, weniger Bürokratie, dementsprechend mehr Staat, mehr Geld im Staat und dadurch vielleicht auch die ein oder andere Reallohnerhöhung direkt beim Mitarbeiter.
14: Letzte Frage an Sie, das ist auch ganz klar deutlich geworden. Haben Sie denn das Vertrauen noch in die Politik, dass das sich überhaupt ändern könnte? Ich habe das Gefühl, während des Pressegesprächs hat man eher das Gefühl, dass man nicht gehört wird.
5: Ja, die aktuelle Regierung ist ja genau an diesen Themen dran. Ich finde es gut, dass sie erstmal überhaupt weiß, was gemacht werden muss und jetzt eruiert, welche Möglichkeiten denn die Koalitionspartner bzw. die Opposition dort mitgeht. Also es ist gewisse Bewegung im Raum und es ist gut, dass sie die Themen anpassen. Das geht weiter bei der Reform der Gesundheitsvorsorge, es geht weiter bei der Rentenreform. Also es ist gut, dass diese Regierung das jetzt anpackt. Ne? Inwieweit das von Erfolg gekrönt sein wird, sei mal dahingestellt, ob die eine vernünftige Lösung für alle auch finden werden, weiß ich nicht. Aber sie packen es erst mal an.
1: Bei uns im Programm geht es jetzt weiter mit Meldungen aus Sport, Kultur und Politik, kurz und kompakt zusammengefasst.
0: Die Chemnitzer Feuerwehren feiern im September ein Doppeljubiläum. Denn die Berufsfeuerwehr besteht seit 160 Jahren und die Hauptfeuerwache seit 120 Jahren. Die Geschichte der Hauptfeuerwache an der Schadestraße reicht bis in das Jahr 1905 zurück. Am 11. Januar 1905 wurde der Bau einer neuen Hauptfeuerwache beschlossen. Nach den Plänen des Hochbauamtes waren dafür Kosten von 650.000 Mark veranschlagt. Am 2. Oktober 1905 wurde der Grundstein gelegt. Bereits am 15. Dezember 1906 bezog die Berufsfeuerwehr das neue Gebäude. In den folgenden Jahrzehnten

0: Angesichts der niedrigen Füllstände in den deutschen Gasspeichern fordert Sachsens Wirtschaftsminister Dirk Panther den Bund zum Handeln auf. Statt Appelle an die Marktakteure zu richten, müsse Bundeswirtschaftsministerin Katharina Reiche, CDU, darlegen, wie sie die Versorgung von Haushalten und Wirtschaft sicherstellen will, erklärte der SPD-Politiker. Als Grund für die niedrigen Füllstände werden die hohen Gaspreise in diesem Sommer genannt. Deutschland darf nicht auf einen milden Winter, fallende Preise oder störungsfreie internationale Gaslieferungen hoffen. Versorgungssicherheit ist keine Frage des guten Wetters und kein Spiel auf Zeit, so Panther. Außerdem müsse mehr Tempo gemacht werden bei der Einrichtung einer nationalen Gasreserve. Sie solle in Krisenzeiten genutzt werden, wenn der reguläre Gasmarkt kurzfristig überfordert sei. Die deutschen Gasspeicher sind derzeit zu rund 50% gefüllt. Das ist deutlich weniger als in den Vorjahren. Eine Sprecherin von Reiches Ministerium hatte eingeräumt, dass die Speicher momentan sehr gering gefüllt seien und die Gashändler zum Einspeichern aufgefordert. Eine Gasmangellage sei aber nicht zu erwarten. An Sachsens Tankstellen sind rund 5000 Abweichungen von der 12-Uhr-Regelung festgestellt worden. Dies sei im Vergleich zu anderen Bundesländern eine relativ geringe Anzahl, wie ein Sprecher des sächsischen Wirtschaftsministeriums auf Anfrage sagte. Ob eine Abweichung gleich ein Verstoß ist, der mit einem Bußgeld geahndet wird, liegt den Angaben zufolge im Ermessen der zuständigen Vollzugsbehörden, also den Landkreisen. Aus den betroffenen Landkreisen haben wir Rückmeldung erhalten, dass derzeit in den meisten Behörden die übermittelten Daten gesichtet und ausgewertet und Anhörungsverfahren vorbereitet oder eingeleitet werden, betonte der Sprecher. Die 12-Uhr-Regelung gilt seit 1. April und schreibt vor, dass Tankstellen nur einmal am Tag, um 12 Uhr mittags, die Preise anheben dürfen. Senkungen sind dagegen immer möglich. Die Vorgabe wurde eingeführt, nachdem der Iran-Krieg zu stark steigenden Spritpreisen geführt hatte. Die beim Bundeskartellamt angesiedelte Markttransparenzstelle für Kraftstoffe erfasst laut Ministerium die Preisdaten von rund 15.000 Tankstellen in Deutschland. Diese sind verpflichtet, jede Preisänderung innerhalb von 5 Minuten zu melden. Allein im Freistaat waren es in den Monaten April bis Juni rund 5000 Abweichungen.
1: Und wir schauen jetzt noch einmal auf das Wetter. Heute zeigte sich der Sommer in Chemnitz noch einmal von seiner sonnigen Seite. Dabei blieben die Temperaturen recht mild. Wie es in den kommenden Tagen weitergeht und ob wir uns noch einmal auf Regen einstellen müssen, all das erfahren Sie jetzt in unseren Wetteraussichten für Chemnitz.
2: Der heutige Montag zeigte sich in Chemnitz von seiner freundlichen Seite. Bei viel Sonnenschein und nur wenigen Wolken kletterten die Temperaturen auf angenehme 19 Grad. In der kommenden Nacht bleibt der Himmel weitgehend klar und es bleibt trocken. Die Temperaturen sinken auf milde 10 Grad. Der morgige Dienstag knüpft nahtlos an das schöne Wetter an. Bei heiterem Himmel und viel Sonne steigen die Werte sogar noch etwas an und erreichen bis zu 22 Grad. Es wird also ein rundum angenehmer Tag. In den darauffolgenden 3 Tagen bleibt es überwiegend freundlich und warm. Am Mittwoch ziehen bei bis zu 22 Grad einige Wolken auf, aus denen vereinzelt ein Schauer fallen kann. Am Donnerstag zeigt sich die Sonne wieder häufiger und es wird mit bis zu 27 Grad richtig sommerlich. Am Freitag stellt sich dann regnerisches Wetter ein bei noch immer warmen 25 Grad.
1: Und auch morgen heißt es wieder Vorsicht auf den Straßen in und um Chemnitz. Geblitzt wird auf der Oberfrohnaer Straße und auf der Mittweidaer Straße. Wir wünschen Ihnen eine gute und blitzfreie Fahrt. Kommen Sie dabei sicher an Ihrem Ziel an.

Das war Chemnitz aktuell am Montag. 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Außerdem können Sie auch aktuelle Nachrichten auf unserem Radiokanal Sachsen 1 auf DAB+ hören. Das gesamte Team wünscht Ihnen jetzt noch einen angenehmen Abend. Machen Sie es gut, bis morgen!

Der 24. August 2026. Guten Abend und herzlich willkommen zu Leipzig aktuell an diesem Montagabend. Ja, und das sind unsere Themen heute. Magie über Leipzig. 1200 Drohnen verwandeln die Festwiese in eine Zauberwelt. Was steckt hinter dem Spektakel? Außerdem, Leipzig feiert seine Ironman-Premiere. Wie ist das Sportereignis für die Stadt und die Teilnehmer gelaufen? Und ja, Siegerin Caroline Pohle spricht über ihren emotionalen Heimsieg und die Tränen im Ziel. Das und mehr heute bei Leipzig aktuell. Doch zunächst zu einem außergewöhnlichen Spektakel über der Leipziger Festwiese. 1200 Drohnen, magische Figuren am Himmel und Fans, die dafür sogar aus anderen Bundesländern anreisen. Am Wochenende traf moderne Technik auf eine weltbekannte Zauberwelt. Doch was fasziniert die Besucherinnen und Besucher mehr? Die Geschichte dahinter oder das Spektakel am Himmel?

0: Reporterin Lilli Marlene Kistner berichtet.
1: Also, ich freue mich am meisten auf die Thronschau, weil ich das noch nie erlebt habe und ich freue mich einfach richtig darauf.
2: Auf der Festwiese machten an diesem Abend 1200 beleuchtete Thronen den Himmel zur Bühne.
3: Feuerwerk ist halt ein bisschen laut und so, und das mit diesen Thronen ist dann halt schon eine coole Sache.
2: Die Inszenierung greift Motive aus Harry Potter auf. Doch warum reisen Menschen dafür teils von außerhalb nach Leipzig? Wegen der bekannten Zauberwelt oder doch wegen der Technik am Himmel? Für die Zuschauerinnen und Zuschauer wirkt es wie eine einzige große Choreografie. Tatsächlich steckt dahinter ein genau geplanter Wechsel. Das Produktionsteam arbeitet mit 2 Flotten aus jeweils 600 Fluggeräten.
4: Das heißt, es sind immer 600 Drohnen in der Luft. Wenn die runtergehen zum Laden, geht das nächste Set hoch, damit wir einfach immer Drohnen in der Luft haben.
2: Nach Angaben des Produktionsteams können dabei Bilder mit mehr als 100 Metern Ausdehnung entstehen. Geflogen wird nicht einzeln per Fernsteuerung, die Choreografien sind vorher programmiert. Bei Laura gehört aber noch etwas anderes zu diesem Abend. Sie kommt nicht einfach in Alltagskleidung auf die Festwiese. Für ihren Lieblingscharakter hat sie sich selbst in Kostüm geworfen.
1: Also mein Lieblingscharakter ist Hermine, weil ich sie sehr doll mag, auch wegen den Haaren und so. Und ich habe mich heute auch verkleidet als sie.
2: Das Spektakel ist für viele hier also mehr als eine technische Vorführung. Figuren und Geschichten, die sie schon lange kennen, werden zum Anlass für einen gemeinsamen Abend. Ob solche Bilder tatsächlich in den Himmel steigen können, entscheidet allerdings nicht allein die Programmierung.
4: Eine Drohnenshow ist immer eine ganz, ganz besondere Herausforderung. Man braucht Fluggenehmigungen, man braucht Umweltgutachten, man braucht ein hochkomplexe technische Planung dafür, mehrere Teams, man muss proben, man braucht verschiedene Piloten und natürlich muss man das alles einstudieren, programmieren, testen. Das ist gar nicht mal so einfach und das kann auch nicht jeder durchführen.
2: Eine wichtige Grenze setzt außerdem das Wetter. Vor allem zu starker Wind kann nach Angaben des Produktionsteams einen Start verhindern oder einen Abbruch notwendig machen. Die bekannte Geschichte brachte viele Menschen auf die Festwiese. Die Drohnentechnik lieferte etwas, das sie so noch nicht erlebt haben. An diesem Abend trafen damit Nostalgie, Kostüme und moderne Lichttechnik über Leipzig aufeinander.
0: Vom Spektakel am Himmel geht es jetzt zum sportlichen Großereignis auf Leipzig Straßen. Leipzig hat am Wochenende seine große Ironman-Premiere erlebt. Tausende Athleten waren zwischen Kospudener See, Neuseenland und Innenstadt unterwegs. Für die Stadt bedeutete das nicht nur Spitzensport, sondern auch einen erheblichen organisatorischen Kraftakt. Wie die Premiere gelaufen ist und welche Leipziger besonders im Fokus standen, das erfahren Sie jetzt.
5: In Leipzig ist gestern erstmals ein Ironman 70.3 ausgetragen worden. Rund 2500 Teilnehmer gingen am Morgen am Kospudener See an den Start. Insgesamt mussten sie rund 113 Kilometer zurücklegen. 1,9 Kilometer schwimmen, rund 90 Kilometer mit dem Rad durch das Leipziger Neuseenland fahren und anschließend einen Halbmarathon über gut 21 Kilometer absolvieren. Das Ziel lag in der Quarterback Immobilienarena. Sportlich hat das Rennen auch über Leipzig hinaus Bedeutung. Bei der Veranstaltung wurden Qualifikationsplätze für die Ironman 70.3 Weltmeisterschaft vergeben. Für die Stadt bedeutete die Premiere zugleich einen erheblichen organisatorischen Aufwand. Entlang der Rad- und Laufstrecke mussten zahlreiche Straßen zeitweise gesperrt werden. Besonders betroffen war der Leipziger Süden und das Umfeld des Sportforums. Auch im öffentlichen Nahverkehr kam es zu Änderungen und Umleitungen. Für Autofahrer, Anwohner und Fahrgäste bedeutete das teilweise längere Wege und zusätzliche Fahrzeiten. Für einen Leipziger Erfolg sorgte Caroline Pohle. Die 30-Jährige von den Tri-Stars Markkleeberg gewann das Frauenrennen nach 3 Stunden, 53 Minuten und 42 Sekunden. Auf Platz 2 kam Bianca Bogen, dritte wurde die Britin Brooke Gillies. Bei den Männern gewann Wilhelm Hirsch vom SV Halle in 3 Stunden, 30 Minuten und 59 Sekunden. Dabei musste Hirsch zwischenzeitlich sogar anhalten, nachdem ihm auf der Radstrecke die Kette abgesprungen war. Trotzdem holte er den Rückstand wieder auf und setzte sich beim abschließenden Lauf durch. Der Leipziger Rico Bogen belegte mit 2 Minuten Rückstand den 2. Platz. Für einen weiteren Leipziger verlief das Rennen dagegen enttäuschend. Justus Töpper wurde nach einer Zeitstrafe wegen unerlaubten Windschattenfahrens disqualifiziert. Seinen Einspruch dagegen lehnten die Kampfrichter ab. Damit endete die erste Leipziger Ausgabe des Ironman 70.3 mit 2 Siegern aus der Region und mehreren Tausend

0: tausenden Teilnehmern auf der Strecke.
1: Und wir kommen jetzt zu den wichtigsten Meldungen aus Leipzig und Umgebung, kurz und kompakt für Sie zusammengefasst.
2: Im Revierbereich Borna ist in der Nacht von Samstag auf Sonntag die Klimaanlage einer freiwilligen Feuerwehr beschädigt worden. Die zuständige Gemeinde hat daraufhin Anzeige bei der Polizei erstattet. Nach ersten Ermittlungen wurde ein 19-jähriger Tatverdächtiger ermittelt, so die Polizei. Der junge Mann soll zudem durch die Ortschaft gezogen sein und dabei verschiedene Gegenstände und Habseligkeiten der Bewohner zerstört haben. Der Sachschaden an der Klimaanlage beläuft sich auf etwa 500 Euro, während der weitere Schaden noch nicht beziffert werden konnte. Der Tatverdächtige muss nun mit mehreren Anzeigen wegen Sachbeschädigung rechnen. Auf der Autobahn 38 hat sich am Sonntagabend ein Verkehrsunfall ereignet. Laut Angaben der Autobahnpolizei ist ein 36-jähriger Fahrer gegen 22.30 Uhr in Richtung Dreieck Patenaue unterwegs gewesen, als er zwischen den Anschlussstellen Leipzig, Neue Hart und Kreuz Leipzig, Süd mit einer Warnbarke kollidierte. Der Alkoholvortest ergab fast 2 Promille, was auf eine erhebliche Alkoholisierung des Fahrers hindeutet. Aufgrund der Schäden an der vorderen rechten Radaufhängung war das Fahrzeug nicht mehr fahrbereit. Die Polizei hat den Führerschein des Mannes sichergestellt und eine Blutentnahme im Krankenhaus veranlasst. Der Schaden am Volvo wird auf etwa 10.000 Euro geschätzt und es laufen Ermittlungen wegen des Verdachts der Gefährdung des Straßenverkehrs. Ein 16-Jähriger ist am Sonntagnachmittag in Leipzig auf einem E-Scooter vor der Polizei geflüchtet. Laut den Beamten des Reviers Leipzig Südwest ereignete sich der Vorfall im Stadtteil Grünau Mitte. Der Jugendliche verlor die Kontrolle über seinen nicht versicherten E-Roller, stürzte und konnte schließlich von der Polizei gestellt werden. Glücklicherweise war keine medizinische Versorgung nötig. Bei der Kontrolle fanden die Polizisten eine nicht erlaubte Waffe und 50 Gramm Cannabis bei dem Jugendlichen. Ein Drogenvortest fiel negativ aus. Nach Abschluss der polizeilichen Maßnahmen wurde er an seine Eltern übergeben. Besonders brisant: Der E-Scooter war nicht für den Straßenverkehr zugelassen und erreichte Geschwindigkeiten von über 80 km pro Stunde. Die Ermittlungen wegen Verstoßes gegen das Cannabisgesetz, verbotenen Kraftfahrzeugrennens und Fahrens ohne Fahrerlaubnis sind eingeleitet worden. Ein schwerer Unfall hat sich am Sonntagabend im Leipziger Osten ereignet. Laut Polizeisprecherin Susanne Lübcke kollidierte auf der B6 am Paunsdorf Center ein VW-Caddy mit einer Straßenbahn. Der Vorfall geschah gegen 18.15 Uhr an der Kreuzung Paunsdorfer Allee-Permoserstraße. Der 45-jährige Fahrer des VW wurde verletzt und musste stationär im Krankenhaus behandelt werden. Auch die 25-jährige Fahrerin der Straßenbahn erlitt Verletzungen und erhielt eine ambulante Behandlung in einer Klinik. Glücklicherweise blieben die Fahrgäste unverletzt. Der Straßenbahnverkehr war in diesem Bereich zeitweise eingeschränkt, während der beschädigte VW-Caddy abgeschleppt werden musste. Über die genaue Höhe des Sachschadens konnte noch keine Angabe gemacht werden. Ein Wohnwagen ist am Samstagabend in Leipzig in Flammen aufgegangen. Laut der Feuerwehr Leipzig ereignete sich der Brand auf einem Parkplatz in der Schwantesstraße im Stadtteil Schönefeld-Ost. Der Wohnwagen wurde vollständig zerstört, jedoch gab es glücklicherweise keine Verletzten. Die genaue Ursache des Feuers ist noch unklar und die Ermittlungen wurden von der Polizeidirektion Leipzig aufgenommen. Ein Brandursachenermittler könnte hinzugezogen werden, um den Vorfall weiter zu untersuchen. Der entstandene Sachschaden konnte bisher nicht beziffert werden.
1: Für Caroline Pohle wurde die Leipziger Ironman-Premiere zu einem ganz besonderen Heimspiel. Im Ziel flossen schließlich die Tränen. Warum dieser Sieg für sie so emotional war, darüber sprechen wir gleich mit ihr. Bleiben Sie dran.

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10: Das ist Leipzig aktuell an diesem Montagabend. Willkommen zurück. Ja, nachdem wir nun die Einzelheiten zur Leipziger Ironman-Premiere erfahren haben, richtet sich der Blick auf Siegerin Caroline Pohle. Beim Zieleinlauf konnte sie ihre Tränen nicht zurückhalten. Im Gespräch mit meinem Kollegen Oskar Werner erzählt sie, was dieser Erfolg in ihrer Heimatstadt für sie bedeutet und warum sie dieser Moment so bewegt hat.
11: Der erste Ironman 70.3 in Leipzig ist Geschichte und besonders aus Leipziger Sicht war dieser durchaus erfolgreich. Neben mir steht jetzt Caroline Pohle, Leipzigerin und gestrige Siegerin des Ironman bei den Frauen. Caroline, herzlichen Glückwunsch zu diesem besonderen Erfolg.
12: Ja, vielen Dank erstmal. Es war ein grandioser Tag gestern für mich persönlich, aber natürlich auch für Leipzig. Dass wir so eine große Triathlon-Veranstaltung hier hatten, war einfach, also ist grandios.
11: Sie sind ja gestern in Tränen durchs Ziel eingelaufen. Was ging da in Ihnen vor? Was waren so die Gefühle, die Gedanken? Nehmen Sie uns da bitte kurz mit.
12: Also in allererster Linie erstmal Erleichterung. Also es sind 4 Stunden wirklich pure Anspannung. Jetzt nicht nur körperlich, sondern auch mental. Ist einfach, du musst halt ständig fokussiert bleiben. Und da natürlich auch total Freude. Meine Familie war am Streckenrand, meine Freunde. Und es war so, also alle waren an der Strecke und das war so ein Full-Circle-Moment, würde ich es mal beschreiben, weil ich bin hier groß geworden, ich bin hier aufgewachsen, ich habe hier alle Trainingseinheiten gemacht und das vor heimischem Publikum dann als Erste durchs Ziel zu laufen, war ja grandios.
11: Sie hatten es jetzt schon angesprochen, Sie sind ja gebürtige Leipzigerin. Was macht so ein Rennen dann vielleicht auch besonders, wenn man die Strecke kennt, wenn man die Straßen kennt? Sie hatten es gesagt, Familie, Freunde sind alle da. Was ist da vielleicht so das Besondere?
12: Zum einen natürlich habe ich Streckenkenntnisse gehabt. Das heißt, ich wusste, welche Kurve ich wie nehmen kann und welche ich, ja, sag ich jetzt mal, ein bisschen behutsamer angehen muss, wo ich bremsen muss, wo vielleicht auch ja, eine schwierige Passage ist. Das zum einen und zum anderen natürlich einfach, wenn ich weiß, dass meine Familie hinter mir steht, meine Freunde da sind, das beflügelt einen natürlich auch. Und ich wusste, mir kann heute gar nichts passieren. Ich habe die im Hintergrund und das hat mir einfach auch Flügel

0: verliehen.
1: Jetzt ist ja so ein Ironman schon sehr besonders, sind drei verschiedene Disziplinen, weite Distanzen, die man zurücklegen muss. Wie bereitet man sich vielleicht auf so einen Ironman vor? Wie sah das bei Ihnen aus? Haben Sie da besondere Trainings absolviert oder geht man dann doch an so ein Rennen normal ran wie sonst auch immer?
0: Gut, also die Distanz mache ich ja jetzt schon ein bisschen länger. Also es war jetzt, glaube ich, wir haben mal nachgeguckt, die 28. Mitteldistanz, die ich gemacht habe. Das heißt, ich habe schon eine gewisse Erfahrung. Aber ja, für Anfänger würde ich einfach sagen, dass man schon alle drei Disziplinen regelmäßig trainieren sollte. Und ja, auch einfach vor allem ins Freiwasser zu gehen. Ich glaube, das ist halt so die größte Herausforderung bei Triathlon-Anfängern. Und dann sind es halt einfach auch viele Stunden. Also sind halt ein 4-Stunden-Wettkampf, den wir betreiben, oder halt auch länger. Das heißt, es ist halt einfach viel Training, was man absolvieren muss.
1: Sie haben sich ja als Profi hier vielleicht auch schon einen Erfolg ausgerechnet, wollten das natürlich auch erfolgreich absolvieren in Ihrer Heimatstadt. Wann war so der Moment, dass Sie gemerkt haben, okay, hier könnte ich heute tatsächlich gewinnen?
0: Ja, schwierig, weil also ich hatte jetzt in der Vergangenheit schon ein, zwei Wettkämpfe, wo ich ja, mir nie, also nicht sicher sein konnte, dass ich noch den Platz halten kann. Es ist halt ein sehr, sehr langer Tag und es kann halt viel passieren. Von daher, man darf sich nie zu sicher sein, aber ja, so die letzten ein, zwei Kilometer wusste ich dann schon, okay, ich bringe das nach Hause. Ja, also da würde ich sagen, dass so die letzten 2 Kilometer ich das auch genießen konnte. Aber ja, sonst bin ich einfach komplett fokussiert geblieben und wusste, okay, es kann einfach immer viel passieren. Platz 2 und 3 können noch mal die zweite Luft bekommen. Deswegen, man darf sich nie zu sicher sein.
1: Und wenn Sie jetzt einen Tag später auf das Rennen schauen, haben Sie es schon realisiert oder können Sie es schon realisieren oder ist es trotzdem noch so ein bisschen surreal, dass Sie jetzt doch dann am Ende gewonnen haben hier in Leipzig?
0: Also es ist, ich glaube, ich brauche noch ein bisschen Zeit, weil das auch ganz viele Emotionen sind, die so wie so ein Emotionscocktail, der da gestern ja reingehauen hat auf gut Deutsch. Also ich war auch komplett, ich konnte nicht schlafen so richtig, weil einfach mein Adrenalin auch noch so hoch war. Ich meine, man bereitet sich halt ja wochenlang oder ja tagelang darauf vor und dann ist der Wettkampf und dann fällt man erstmal in so ein kleines Loch danach. Aber ich glaube, jetzt der Wettkampf gestern wird noch ein bisschen länger anhalten. Ja, also ich denke, ich brauche noch ein paar Tage, um das wirklich zu realisieren, dass ja, ich gestern ja, vor heimischem Publikum gewonnen habe.
1: Jetzt wurde ja bekannt gegeben, dass es nächstes Jahr wieder einen Ironman in Leipzig geben soll. Werden Sie da wieder antreten und wie kann vielleicht auch der Ironman dieses Jahr die Stadt elektrisieren oder vielleicht Leute auch ermutigen, da teilzunehmen nächstes Jahr?
0: Ja, also auf jeden Fall werde ich wieder dran teilnehmen. Also das Datum ist schon fest in meinem Kalender integriert. Triathlon ist eine sehr moderne und ja, coole Sportart und ich glaube, wir haben gestern gezeigt, was das auch mit einer Stadt machen kann, was das für, ja, was das für die Gemeinschaft bedeutet und wie viele an der Strecke waren. Und ich hoffe, dass einfach viele, die gestern zugeguckt haben, auch den Sport nächstes Jahr mal ausprobieren wollen. Und wir haben auch mehrere Triathlon-Vereine hier in Leipzig und wir brauchen unbedingt Nachwuchs. Von daher hoffe ich, dass auch gestern viele Kids zugeguckt haben, die Bock auf die Sportart haben. Es ist eine sehr, ja, vielfältige Sportart. Hast 3 Sportarten, die du machen kannst. Und ich hoffe einfach, dass es ja, auch gezeigt hat, dass Leipzig Triathlon-Veranstaltungen kann oder allgemein auch Sportgroßveranstaltungen. Und ja, im Zuge jetzt auch der Olympia-Bewerbung haben wir, glaube ich, gezeigt, dass ja, was wir für eine sportbegeisterte Stadt sind.
1: Sagt Caroline Pohle, vielen Dank fürs Gespräch und weiterhin alles Gute. Und dann freuen wir uns doch auf den Ironman 70.3 nächstes Jahr hier in Leipzig.
2: Und wir werfen jetzt noch einen Blick auf Meldungen, die Leipzig und Umgebung heute sonst noch bewegt haben. Kurz und kompakt.
3: Sachsens größte Plattenbausiedlung in Leipzig-Grünau hat am Wochenende ihren 50. Jahrestag gefeiert. Laut dem Veranstalter des Schönauer Parkfests, das die Feierlichkeiten organisierte, war der Höhepunkt ein eigens komponierter Song für den Stadtteil. Der Titel 50 Jahre Grünau wurde von Frank Vonthal geschrieben und vom Grünauer Frauenchor uraufgeführt. Trotz anfänglichem Regenwetter zog das Fest viele Besucher an, insbesondere als die Sonne später herauskam. Auch die bekannte Band De Randfichten trat auf und sorgte für gute Stimmung unter den Gästen. Der MDR hatte ursprünglich

0: geplant, die Uraufführung des Songs zu senden, was dazu führte, dass der Auftritt vorgezogen wurde. Mit dem Jubiläum blickte Grünau damit zugleich auf ein halbes Jahrhundert Stadtteilgeschichte zurück. Der Zoll hat am Sonntag sein 75-jähriges Bestehen in Deutschland gefeiert. Das Hauptzollamt in Leipzig lud zu diesem Anlass auf das Gelände seiner Dienststelle ein. Besucher konnten dort von 10 bis 17 Uhr eine Vielzahl an Aktivitäten erleben, darunter Vorführungen mit Spürhunden und Einsatzteams. Laut dem Hauptzollamt wurden den Gästen zudem moderne Technik und Schmugglertricks präsentiert, sowie nützliche Reisetipps gegeben. Wer sich für eine Karriere beim Zoll interessiert, hatte die Möglichkeit, sich vor Ort beraten zu lassen. Damit bot der Aktionstag zugleich einen Einblick in die vielfältigen Aufgaben und Arbeitsbereiche der Zollverwaltung. Die Stadt Leipzig hat beschlossen, die Zufahrtskontrollen im Waldstraßenviertel bei Heimspielen von RB Leipzig einzustellen. Dies bestätigte das Ordnungsamt der Stadt am Freitag. Ab der neuen Fußball-Bundesliga-Saison wird kein Personal mehr an den bisherigen Kontrollpunkten eingesetzt, um die Einfahrt in das Wohngebiet zu überwachen. Die Entscheidung ist Teil von Maßnahmen zur Haushaltskonsolidierung, da die finanzielle Lage der Kommune angespannt ist. Laut dem Ordnungsamt waren bisher durchschnittlich 7 Mitarbeiter pro Spieltag im Einsatz, was sich auf 476 Arbeitsstunden pro Saison summierte. Diese Einsparungen sollen nun helfen, den Haushalt zu entlasten. Trotz des Wegfalls der Kontrollen bleibt die Ausschilderung des Sperrkreises bestehen und Falschparker werden weiterhin überwacht. Der Vorsitzende des Bürgervereins im Waldstraßenviertel, Jörg Wildermuth, kritisierte die Entscheidung scharf und warnte vor einem Verkehrschaos an Spieltagen. Er forderte eine Rücknahme der Maßnahme durch die Stadtverwaltung.
1: Der heutige Tag in Leipzig zeigte sich überwiegend freundlich und heiter. Schon am Vormittag gab es viel Sonnenschein und nur wenige Wolken am Himmel. Dieses ruhige Wetter setzte sich auch im weiteren Tagesverlauf fort. Die Temperaturen stiegen dabei auf angenehme Werte um 21 Grad. In der kommenden Nacht zeigt sich der Himmel klar und aufgelockert. Es wird spürbar kühler mit Tiefstwerten um die 8 Grad. Dabei bleibt es durchweg trocken. Der morgige Dienstag knüpft an das schöne Wetter an und zeigt sich erneut heiter mit viel Sonne und nur wenigen Wolken. Die Temperaturen steigen sogar noch etwas an und erreichen angenehme 24 Grad. In den darauffolgenden 3 Tagen bleibt es sommerlich warm. Am Mittwoch zeigen sich mehr Wolken am Himmel, dabei werden bis zu 25 Grad erreicht. Am Abend kann es zu vereinzelten Regenschauern kommen. Am Donnerstag setzt sich die Sonne wieder durch und es wird heiter bei bis zu 27 Grad. Zum Freitag hin ziehen erneut Wolken auf. Im Tagesverlauf können vielerorts Gewitter und Regenschauer aufziehen. Die Temperaturen bleiben mit rund 26 Grad sommerlich warm.
2: Und das war Leipzig aktuell für heute. Vielen Dank, dass Sie mit dabei waren. 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Reinschauen lohnt sich. Mein Team und ich wünschen Ihnen noch einen schönen Montagabend. Ja, und wir freuen uns, wenn Sie auch morgen wieder mit dabei sind. Bis dahin, machen Sie es gut.

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0: Hallo und herzlich willkommen zur wöchentlichen Ausgabe Ihres Regionalmagazins, heute am 22. August. Ich übergebe direkt an die aktuellen Meldungen. Herzlich willkommen zu den aktuellen Meldungen beim Regionalmagazin. Jungstörche in Fremdeswalde bekommen Namen. Zahlreiche kleine und große Besucher haben die Beringung von zwei Jungstörchen gespannt verfolgt. Eine Hebebühne machte es möglich, den Horst sicher zu erreichen. Die Störchenfamilie bekam außerdem Namen. Der Vater heißt Bruno, die Mutter Lisa. Die Jungstörche heißen nun Alexa und Sebastian. Noch einige Wochen bleiben die beiden im Nest, bevor sie ihre ersten Flugversuche unternehmen. Dank ihrer Ringnummer können sie künftig eindeutig erkannt werden. Neuer Schulhof der Oberschule Nauenhof fertig zum Schulstart. Rechtzeitig zum Ende der Sommerferien ist ein Großteil der Neugestaltung des Schulhofs der Oberschule Nauenhof abgeschlossen. Zum Schulstart konnten die Schülerinnen und Schüler die neuen Flächen nutzen. In den vergangenen Wochen wurden unter anderem alte Betonplatten und Pflanzinseln entfernt. Die seitlichen Bereiche erhielten neues Betonverbundpflaster, die mittleren Betonplatten wurden wiederverwendet und gereinigt. Auch die Oberflächenentwässerung wurde erneuert. Die Baumeinfassungen wurden wasserdurchlässig gestaltet. Die noch fehlenden Pflanzungen sollen wegen der aktuellen Hitze voraussichtlich im Herbst erfolgen. Dann soll auch der Bereich rund um das grüne Klassenzimmer weiter aufgewertet werden.
1: Die Ortsverbindungsstraße zwischen Trebsen und Baren an der Fähre ist ab sofort bis voraussichtlich zum Jahresende vollständig gesperrt. Die Sperrung betrifft nicht nur den motorisierten Verkehr, sondern auch Radfahrer und Fußgänger. Die Strecke war zuletzt als Umleitung für den Mulderadweg genutzt worden. Grund für die Sperrung sind vorbereitende Arbeiten sowie der bevorstehende Abriss der Muldebrücke in diesem Bereich. Für Radfahrer steht weiterhin eine Alternative zur Verfügung. Der Mulderadweg entlang der Staatsstraße 11 am Westufer der Mulde. Die Sperrung soll voraussichtlich bis Ende des Jahres bestehen bleiben.
0: Kinderland – Ansichten von innen in Wurzen. In der Galerie der Manufakturhöfe Wurzen wird am 19. September eine neue Ausstellung des Malers Frank Nietzsche eröffnet. Unter dem Titel Kinderland – Ansichten von innen zeigt der Künstler bis zum 7. November seine Werke. Im Mittelpunkt stehen Kinder als neugierige Entdecker, die voller Fantasie, Mut und Zuversicht ihre eigene Welt gestalten. Die Ausstellung ist bei freiem Eintritt zu sehen. Neue Qigong-Kurse beim Gymnastikverein Grimma. Der Gymnastikverein Grimma startet im September mit neuen Qigong-Angeboten. Für Fortgeschrittene beginnt am 3. September der Kurs Qigong für eine stabile Gesundheit. Wer bisher noch keine Erfahrung mit Qigong hat, kann ab dem 2. September am Einsteigerkurs teilnehmen. Anmeldungen für beide Kurse sind noch bis zum 24. August möglich. Weitere Informationen gibt es beim Gymnastikverein Grimma.

Ich sichte gerade Videomaterial vom Inklusionssportfest. 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

0: Der Stürmtaler See in Großpößner, ein lohnenswertes Ausflugsziel. Das hat auch das Highfield Festival am letzten Wochenende wieder einmal bewiesen. Mit 28.000 Zuschauern war es sehr gut besucht. Trotzdem das letzte Mal, aber in einem großen Event ist es zu Ende gegangen. Auch zukünftig soll sich touristisch einiges weiterentwickeln am Stürmtaler See. Zwei geplante Projekte in der Gemeinde Großpößner erhalten dafür finanzielle Unterstützung vom Freistaat Sachsen. Die Fördermittel sollen helfen, das Areal weiterzuentwickeln und für Gäste noch attraktiver zu machen.
1: Der Stürmtaler See liegt südlich von Leipzig in der Gemeinde Großpößner. Mittlerweile ist er zum Anziehungspunkt für Erholungssuchende und Wassertouristen geworden. Der 7,33 Quadratkilometer große künstliche See entstand aus einem gefluteten Tagebaurestloch im Süden des ehemaligen Braunkohletagebaus Espenhain. Dieser soll in der nächsten Zeit eine weitere Belebung des Tourismus in der Region erfahren. Die Gemeinde Großpößner sieht darin einen wichtigen Impuls für die Region.
2: Also wir in Großpößner sehen in der touristischen Entwicklung tatsächlich ein riesengroßes Potenzial, auch als Wirtschaftsfaktor in den kommenden Jahren. Und da haben wir in den letzten Jahren schon ziemlich viele Erfolge gehabt, ne? Wir haben also die Übernachtungszahlen in den letzten 10 Jahren verdoppeln können. Wir haben hier in unserer kleinen Gemeinde 80.000 Übernachtungen pro Jahr und die Tendenz ist weiterhin stark steigend, ne? Und diesen Weg wollen wir natürlich weiter beschreiten. Dafür braucht es aber so grundlegende Infrastruktur, ne? Ohne eine Straße, die an den See führt, ohne Parkplätze, werden wir diesen Weg nicht erreichen können oder das Ziel nicht erreichen können. Deswegen sind wir wirklich sehr dankbar, dass wir jetzt die nächsten 2,5 Jahre hier die Erschließung direkt an den Stürmtaler See bringen können.
1: Für die beiden Projekte überreichte Wirtschaftsminister Dirk Panter zwei Fördermittelbescheide in Höhe von 10,75 Millionen Euro.
3: Das ist sehr, sehr wichtig, weil wir müssen den Wassertourismus hier erweitern. Wir müssen versuchen, voranzukommen. Wir sehen das ja, wie gut sich Regionen entwickeln können, wenn man investiert. Und das brauchen wir auch hier im Südraum, auch am Stürmtaler See. Und deshalb sind wir sehr froh, dass das Vorhaben, das Großpößner hier auf den Weg gebracht hat, dass wir das unterstützen können. Das unterstützen wir mit Steuergeldern, finden aber, dass das gut angelegte Gelder sind.
1: Mit den Fördermittelbescheiden übernimmt der Freistaat den Hauptteil der Kosten. Das Geld dafür stammt aus dem Bund-Länder-Programm GAW Infra. Das Projekt zum Ausbau der touristischen Infrastruktur soll insgesamt ca. 12,36 Millionen Euro kosten.
2: Also das ist wirklich ein sehr besonderer Tag, nicht nur für unsere Gemeinde oder für den See hier, sondern wirklich auch für das Leipziger Seenland insgesamt, denn wir haben heute einen Fördermittelbescheid über 10,75 Millionen Euro bekommen, um das Gebiet östlich der Kronauer Bucht, heißt das technisch, tatsächlich zu erschließen. Es geht um Straßenbau, um Trinkwasser, Abwasseranschlüsse, Strom. Es werden zwei Parkplätze errichtet und der Strand am See, wir haben noch keinen richtigen, gut erschlossenen Strand hier am Stürmtaler See, soll auch komplett hergerichtet werden mit einer Strandpromenade und auch Sanitäranlagen.
1: 325 Meter lang soll die Strandpromenade werden. Rund 20,6 Hektar groß ist das zu erschließende Areal. Zu diesem gehört auch die östliche Kronauer Bucht mit dem touristischen Gewerbegebiet, einem barrierefreien Panoramaweg mit Aufzug und Rampe und zwei Parkplätzen. Die Entwicklung der Region begrüßte auch Sandra Brandt, die Vorsitzende des Tourismusverbandes Leipzig Region.
4: Sehr geehrte Damen und Herren, das ist heute wirklich ein bedeutender Meilenstein für das Leipziger Neuseenland und wirklich ein sehr, sehr starkes Signal.
1: Immerhin 11.500 Arbeitsplätze in der Region hängen am Tourismus, sagte sie. Auch deshalb findet der Staatsminister es wichtig, hier zu investieren und die Aufenthaltsqualität zu verbessern.
3: Ich bin fest überzeugt, das ist eine Verpflichtung, denn wir haben Gebiete abgebaggert hier. Auch den Stürmtaler See, haben den jetzt renaturiert. Da wird es noch viele, viele Jahre auch immer noch Arbeit geben. Jetzt müssen wir aber auch schauen, dass wir es versuchen zu erschließen. Das sind wir auch den Menschen in der Region, die so viel geopfert haben, auch wirklich schuldig.
1: Von dem Projekt des touristischen Gewerbegebietes und der Parkplätze profitiert ein weiteres. Für den geplanten Inklusionscampingplatz ist mit der Erschließung der Infrastruktur die Bestätigung des Bauantrages durch die Gemeinde möglich.
0: Seit mehr als 30 Jahren ist das Caritas Bildungshaus in Seligenstädt ein Ort des Lernens und des Austauschs für Menschen in sozialen Berufen. Dieses Jubiläum wurde nun feierlich begangen. Gleichzeitig richtet sich der Blick nach vorn. Mit einem neuen Skills Lab entstehen moderne Möglichkeiten für die praktische Aus- und Weiterbildung in der Pflege.
5: Das Rittergut im Trebsner Ortsteil Seligenstädt. In diesen altehrwürdigen Räumen ist das Bildungshaus Schloss Seligstedt des Caritasverbands für das Bistum Dresden-Meißen untergebracht. Gegründet am 8. März 1996 ist die Fort- und Weiterbildungseinrichtung in diesem Jahr 30 Jahre alt. Ein Grund zum Feiern. Am Vormittag des 22. Mai startete der Dresdner Domkapitular Ulrich Dombrowski die Feierlichkeit mit einem Gottesdienst in der hauseigenen Kapelle. Die Geschichte des Bildungshauses ist eng mit dem benachbarten Altenpflegeheim verknüpft, das seine Ursprünge bereits in der Mitte des 20. Jahrhunderts hat.
6: Der ehemalige Leiter des Pflegeheims, der Herr Müller, der war da ja, ganz rege und hat, also früher wurden die Mitarbeiter nach Paderborn zur Schulung geschickt, um qualifiziert zu sein. Und hier waren freie Räumlichkeiten, es wurde das Dachgeschoss ausgebaut und Seminarräume geschaffen. Und wir konnten dann in dem Zuge unsere Mitarbeiter selbst unter eigener Regie auch mit selbstentwickelten Curriculas fortbilden. Zum Beispiel auch Pflegedienstleitung. Wir haben für unsere Fortbildung auch zum Teil staatliche Anerkennung, ja, dass die Teilnehmer dann nach mehrjährigen Fortbildungen auch ein Zertifikat erhalten, was dann überall anerkannt ist.
5: Beim Festakt im Rittersaal, der musikalisch von Michel Büttner begleitet wurde, hob Landrat Henrik Reichen hervor, dass das Bildungshaus wichtige Aufgaben der Kommunen mit übernehme. In Zeiten sinkender konfessioneller Zugehörigkeit und steigenden Bedarfs an Sozialleistungen vermittle das Haus christliche Werte und wertvolles Wissen. Trebstens Bürgermeister Stefan Müller hat eine persönliche Verbindung mit dem Haus, hat er doch selbst hier Altenhilfe gelernt. Auch er betonte, dass Fort- und Weiterbildung eine wichtige Voraussetzung für die Versorgung der rund 6 Millionen Pflegebedürftigen in Deutschland sei. Zwei Festvorträge wurden gehalten, von Professor Dr. Baumgart, der die Theologie der Menschenwürde anhand des 8. Psalms aus dem Alten Testament erklärte, und von Dr. Martin Lampert, der die Entwicklung und die aktuellen Trends und Erkenntnisse im Bereich der Personalführung erklärte. Unter dem Dach des Bildungshauses ist in diesem Jahr auch ein Skills Lab eingerichtet worden. Etwa 1,5 Jahre wurde von der Idee bis zur Umsetzung daran gearbeitet, geplant und Fördermittel beantragt. In erster Linie aufgebaut zur Ausbildung im Altenpflegeheim Claudine Thévenet gleich nebenan, könnte es hier im Bildungshaus auch darüber hinaus genutzt werden.
7: Wir Grimma und Seligstedt, wir haben insgesamt aktuell jetzt 15 Auszubildende und wir wollten in erster Linie auch nochmal eine Plattform schaffen und natürlich in Verbindung mit dem Bildungshaus Schloss Seligstedt, was vom Caritasverband Bistum Dresden-Meißen betrieben wird, auch gerade die Fort- und Weiterbildungsangebote, also auch für gerade Pflegende in der Region hier entsprechend weiterzuentwickeln, weil es einfach optimale Möglichkeiten bietet, wirklich Dinge, die in der Praxis möglicherweise nicht schiefgehen dürfen. Hier dürfen sie schiefgehen und wirklich auch im geschützten Raum die jungen Leute

0: einfach entsprechend praktisch auch zu schulen.
1: Dies könnte auch zur Entlastung der angespannten Personalsituation im Pflegebereich beitragen.
2: Zunehmend sind ungelernte Mitarbeiter in den Einrichtungen tätig, also Quereinsteiger, die aus allen möglichen Bereichen der Berufswelt kommen und keine pflegerische Ausbildung haben. Und die könnten dann auch an diesem, ja, das Skills Lab nutzen und dort die pflegerische Weiterbildung absolvieren und ja, Übungen daran machen.
1: Im Skills Lab selbst können unterschiedliche Situationen und Szenarien bei der Pflege geübt, beobachtet und ausgewertet werden. Zwei Ausbilderinnen aus dem Pflegeheim haben dazu eine spezielle Weiterbildung erhalten.
3: Ein Skills Lab ist ein Raum mit einem Simulator, hochkomplex mit Computern dran, wo man entweder einzelne Pflegehandlungen üben kann mit dem Lernenden oder auch ganze Szenen im Patientenzimmer zum Beispiel gestalten kann. Und das Ganze wird über Videotechnik aufgezeichnet und der eigentliche Lernprozess beginnt im Nachgang, wenn man sich das mit dem Lernenden anguckt und auswertet. Also es ist an der Pflege einfach so, dass wir viele Handlungen direkt am Patienten oder in unserem Fall am Bewohner vornehmen und einfach das Handling noch nicht so erprobt ist. Und in dem Rahmen kann man quasi gezielt auch Fehler zulassen, an denen gelernt werden kann, ohne dass Patientenwohl gefährdet wird.
1: Der Simulator sieht ein bisschen aus wie eine Schaufensterpuppe, kann aber deutlich mehr. Unter anderem werden Atmung und Puls hör- und fühlbar simuliert, sodass zum Beispiel auch das Blutdruckmessen oder bestimmte Notfälle gefahrfrei geübt werden können.
4: Wir haben auch in Schule gehabt, das hilft. Also wir können viel auf der Puppe probieren, zum Beispiel Lagerung, und ja, das hilft.
1: Über drei Kameras können die Handgriffe am Simulator beobachtet und aufgezeichnet werden. Das hilft bei der Erklärung und der Verbesserung der Abläufe, die zur Pflege notwendig sind. Das Skills Lab bietet eine moderne Ausbildungsmöglichkeit für viele Berufe im Pflegebereich, der aktuell noch von Personalmangel und hohem Fortbildungsbedarf betroffen ist.
2: Anhand der Gesetzmäßigkeiten werden immer wieder neue Qualifikationen gefordert. Und da versucht man dann halt am Ball zu bleiben und die richtigen Fortbildungen anzubieten. Also müssen wir uns immer weiter auch umschauen und mit dem Ministerium zusammenarbeiten und ja, schauen.
1: Daran arbeitet das Bildungshaus Schloss Seligenstedt-Emsig. Hoffentlich noch für mehr als die nächsten 30 Jahre.
5: Kunst, Musik und sommerliches Altstadtflair. Am 28. August lädt Grimmer zum mittlerweile 6. Abend der Sinne ein. In diesem Jahr wächst die Veranstaltung noch einmal und bringt an zahlreichen Orten in der Innenstadt Künstler, Vereine und Besucher zusammen. Was für den besonderen Abend geplant ist und welche Neuerungen es gibt, das zeigt der folgende Beitrag und damit meine Kollegin Astrid Sonntag.
6: Wenn die komplette Altstadt von Kunst und Kultur eingehüllt ist, in einer Form, die seinesgleichen sucht, dann steht in Grimma der Abend der Sinne bevor. Die mitwirkenden Akteure freuen sich bereits auf die 6. Auflage des stetig an Zuspruch wachsenden Events, in diesem Jahr am 28. August.
7: Am 28. August erwartet die Gäste der Abend der Sinne so in dem Umfang wie im letzten Jahr, also in der Größe auch. Also sind wieder 23 Künstlergruppen mit insgesamt 57 Künstlern insgesamt. Vielleicht kommt sogar noch der eine oder andere mehr mit dazu. Und aufgrund der Tatsache, weil es letztes Jahr schon so gut gelaufen ist, haben wir die Veranstaltungsfläche noch erweitert. Also es geht jetzt dieses Jahr vom Nikolaiplatz bis in die Paul-Gerhardt-Straße und bis zum Klosterhof.
6: Eine lebendige Altstadt und Zeit zum Genießen, ob kulinarisch oder musikalisch. Die mitwirkenden Künstler und Vereine wollen das Fest der Sinne auch in diesem Jahr zu einem besonderen Erlebnis gestalten.
7: Weil es einfach interessant ist, erlebbar für alle Sinne ist. Von daher, es gibt, ja, wie es der Name schon sagt, alle Sinne werden angesprochen. Also es wird geben Malerei, Foto, es gibt Musik, es gibt kulinarische Spezialitäten. Also von allem, was mit dabei, von daher. Die Gewerbetreibenden haben ihre Geschäfte geöffnet.
6: Dazu auch Kirche und Museen. Ab 17 Uhr wird zum sommerlichen Abendbummel eingeladen. Doch nicht nur das. Im vergangenen Jahr zog es den Lions Club bis hin an das Muldenufer, die dieses noch einmal in ein ganz anderes, unvergleichliches Flair gehüllt haben. Das soll es auch in diesem Jahr geben und so werden hier noch letzte Absprachen getroffen.
8: 28.08. ist es wieder soweit, der Abend der Sinne in Grimma. Wir, der Lions Club Grimma, ist wieder mit am Start und wir gehen auch wieder dahin zurück, wo wir das letzte Jahr waren, und zwar hier an die wunderschöne

0: Freitagabend begibt sich das Sonnendeck on Tour mit drei DJs auf einem Floß zum Hausmusikabend. Zu diesem Abend verfolgt der Lions Club einen bestimmten Zweck.
1: Ja, bei uns ist es immer toll, wenn man zum Beispiel seiner Frau sagt, Schatz, komm mit, wir gehen für einen guten Zweck trinken. Das macht man bei uns genau. Bei uns alle Einnahmen fließen in den guten Zweck, in die Kinder- und Jugendarbeit. Und auch dieses Jahr sind wir wieder mit am Start beim Radmarathon. Kinderaugen sollen leuchten. Auch da geht eine schöne Summe wieder mit dahin. Und das wird dann den Kinderheimen in hier dieser Umgebung gespendet.
0: Gutes tun lässt sich dabei nicht nur am Freitagabend. Die beiden Naturfreunde hier blicken noch weiter.
2: Du Jens, angelst du? Was angelst denn du hier an der Mulde?
1: Ja.
2: Echt? Was gibt's denn hier zu fangen?
1: Ja, Boogiehechte habe ich gefangen. Und wenn ihr wissen wollt, wie die Boogiehechte aussehen und was die Boogiehechte machen, ja, die können nämlich als einzigste Fischer Rock'n'Roll spielen. Dann kommt am 29.08. hier ans Muldeufer. Das ist der Tag nagenden Abend der Sinne. Und dann legen die hier auf und dann machen die hier richtig Mucke. Wir sehen uns.
2: Boogiehechte.
0: Das sollte wohl keiner verpassen. Die Verlängerung und den schwungvollen Ausklang des Abends der Sinne am daran anschließenden Samstag.
3: 775 Jahre Kreten. Ein Jubiläum, das ein ganzes Dorf zusammenbrachte. Mit einem abwechslungsreichen Festwochenende feierten Vereine, Feuerwehren, Kirchgemeinde und zahlreiche Einwohnerinnen und Einwohner ihren Heimatort. Zum Auftakt führte eine Reise durch die Geschichte Kretens und zeigte dabei vor allem eines: wie viel Gemeinschaft und Engagement in dem rund 400 Einwohner zählenden Ort stecken.
0: Wenn alle mit anpacken, dann kann es nur gut werden. Das dachten sich der Heimatverein, die Feuerwehr, das Feuerwehrmuseum, die Kirchgemeinde, das Naturfreundehaus, die Jagdgenossenschaft und weitere helfende Hände, die in der Vorbereitung zu 775 Jahre Kreten zusammenwirkten. Ein ganzes Festwochenende wurde auf die Beine gestellt, welches zum Freitagabend durch den Pattensteiner Bürgermeister Jürgen Kretschel eröffnet wurde. Er nahm die Kretener und Gäste, die schon gespannt auf die historischen Aufnahmen blickten, mit in die Vergangenheit des rund 400 Seelenortes. Heimat bemesse sich dabei nicht an Einwohnerzahlen, sondern sie lebt von den Menschen, die er mit ihrem Engagement als größten Schatz sieht. Kreten könne aus seiner Sicht besonders stolz auf die Kirche als Mittelpunkt des dörflichen Lebens sein, auf deren Dach das Storchennest sinnbildlich für Heimat steht, in der Mensch, Natur und dörfliches Leben verbunden sind. Prägende Orte, die Kreten über die Gemeindegrenzen hinaus bekannt machen, seien zudem das Naturfreundehaus und das Feuerwehrmuseum, welches Geschichte bewahrt und ehrenamtliches Engagement würdigt. Seit 1994 ist Kreten Teil der heutigen Gemeinde Partenstein, konnte dabei aber seinen eigenen dörflichen Charakter bewahren. Und diesen galt es zu feiern. Aus Sicht des Bürgermeisters sei die Geschichte noch lange nicht zu Ende geschrieben. Pfarrer Thorsten Merkel bekräftigte dem Bürgermeister in dem Punkt, dass Kirche und Dorf schon jeher eng zusammenstanden. An einem Ort, in dem das Leben zu Hause ist, mit allem, was dazugehöre. Die Dorfkirche aus dem 13. Jahrhundert wurde zum Fest in besonderes Licht gerückt. Rund 50 Personen folgten der Einladung zur Kirchenführung und freuten sich, einmal ganz andere Blicke in das Innere des Gotteshauses zu erhalten. Vor allem die laufende Bildershow und Ausstellung ließen die ein oder andere Erinnerung erwachen und regten zum Austausch an. Währenddessen heizten die alten Herren unten im Festzelt schon einmal in der ersten Runde dem Publikum ein, die sich dann zwischen Musik und Tanz im Festzelt oder dem besinnlichen Ausklang des Tages mit einem Abendsegen bei Kerzenschein entscheiden konnten. Mit einem Hoffnungslicht konnte jeder in das Festwochenende hineingehen, in der Hoffnung auf ein weiteres gutes Miteinander im Dorf. Kreten gehe es gut, wenn es den Störchen gut geht, heißt es im Ort. Und so schauten die Kretener Störche zum Festwochenende direkt einmal vorbei. Ein gutes Zeichen für das zurückliegende Festwochenende und ein gutes Zeichen für das Dorf Kreten.
3: Seit 100 Jahren lädt der Langeroder See zum Baden, Erholen und Verweilen ein. Ein Jubiläum, das die Campingfreunde, Vereine und Feuerwehren aus der Region gemeinsam mit zahlreichen Gästen gefeiert haben. Dabei zeigte sich einmal mehr, was den kleinen Geheimtipp bei Mutschen ausmacht. Viel Natur, Gemeinschaft und vor allem jede Menge ehrenamtliches Engagement. Und was es mit den reitenden Kakadus auf sich hat, das sehen Sie jetzt.
4: Am Langenroder

See wird seit 100 Jahren ein Naturbad genutzt. Das nahmen die Campingfreunde Mutschenroda, der Dorfverein Roda und der Verein des Schlosses Mutschen e.V. sowie die Freiwillige Feuerwehr Mutschen zum Anlass, dieses Jubiläum würdig zu feiern. Am 8. August trafen sich viele Menschen aus der Region an dem beliebten und oft als Geheimtipp gehandelten Gewässer mit Campingplatz. Der Campingplatz für die Dauercamper ist etwas separiert. Dieser hat eine traumhafte Seelage und wenn nicht gerade ein 100-jähriges Jubiläum gefeiert wird, herrscht dort eine Ruhe, die ihresgleichen sucht. Große Schilder oder große Plakate, die auf das Ereignis aufmerksam machten, suchte man vergebens. Dafür gab es am Festwochenende umso mehr Initiative und Engagement der einzelnen Akteure. Der Line-Dance-Verein aus Nerchau zeigte sein Können in einem der Zelte, die für die Besucher aufgebaut waren. Zu gegebenen Zeitpunkt wurde dort auch die Festtagstorte präsentiert. Hier zeigte sich die Liebe zur Heimat und dass das Leben auf dem Lande sehr schöne Seiten hat. Die Kameradinnen und Kameraden der Freiwilligen Feuerwehr Mutschen und Kannewitz präsentierten ihre Wehren und rückten mit ihren Löschfahrzeugen an, um diese der Öffentlichkeit zu präsentieren. Im Festzelt wartete ein weiteres und eher ungewöhnliches Highlight. Künstler, die sich dem Metier Zirkus zugehörig fühlten, stellten Kakadus vor. Die Künstler verbanden die Darbietung mit der Vermittlung von Wissen um das Leben der Gelbhauben-Kakadus und der Papageien im Allgemeinen. Natürlich ist es für die Tiere ein leichtes, eine Treppe aus Stangen zu erklimmen und auch einen Umschwung zu vollziehen. Das Reiten und das Rollerfahren absolvierten die Protagonisten mit sichtlichem Spaß. Als Höhepunkt stand dann die Akrobatik auf dem Programm. Auch das für die Tiere kein Problem. Das Deutsche Spielschiffmuseum Mutschen zeigte nicht nur ein Knatterboot, welches begeisterte. Ein einfaches Blechboot, ausgestattet mit einem Rohrsystem in U-Form und einem Verdampfer. Das Rohrsystem wird mit Wasser gefüllt, das Boot in das Wasserbecken gesetzt und mittels einer kleinen Kerze wird der Verdampfer erhitzt. Das ausströmende warme Wasser treibt das Boot vorwärts. Ein Stand mit digitalen Sportspielen rundete das noch vielfältige Angebot für die Familie am Nachmittag ab. So feierte das Naturbad verschiedenartig und gebührend die 100-jährige Geschichte.

Beim nächsten Beitrag dreht sich alles um Ihre Gesundheit. Bereits Folge 8 haben wir jetzt schon im Kasten von unserem Gesundheitskompass. Schritt für Schritt gemeinsam fit ist da das Motto. Und was genau diesmal die Themen waren, das sehen Sie jetzt.

0: DRK Gesundheitskompass, Schritt für Schritt gemeinsam fit. Folge 9 haben wir heute im Angebot. Herzlich willkommen dazu. In der vergangenen Folge haben wir uns mit Osteopathie beschäftigt, einer Therapieform, die den Menschen ganzheitlich betrachtet und nach den Ursachen von Beschwerden sucht. Heute bleiben wir im Haus der Gesundheit und widmen uns einer ganz besonderen Therapieform, der Krankengymnastik für das zentrale Nervensystem nach Volta. Diese Therapieform kommt vor allem dann zum Einsatz, wenn Bewegungsabläufe durch Erkrankungen des Nervensystems gestört sind, sei es bei Babys, Kindern oder Erwachsenen. Ziel ist es dabei, dem Körper zu helfen, natürliche Bewegungsmuster wieder zu aktivieren. Was jetzt genau dahinter steckt, das erklärt uns Physiotherapeutin Claudia Zerbs. Herzlich willkommen und vielen Dank auch für die Auskünfte, die wir jetzt zu dieser Therapieform erhalten werden. Wir beginnen so allgemein mit dem Grundproblem, wenn Bewegung nicht mehr selbstverständlich ist. Die meisten Menschen denken ja bei Krankengymnastik an Rücken- oder Gelenkbeschwerden. Wann genau kommt denn jetzt die Krankengymnastik für das zentrale Nervensystem nach Volta zum Einsatz?
1: Also die Krankengymnastik nach Volta ist eine Therapieform in der Physiotherapie, wo man vor allen Dingen bei neurologischen Erkrankungen gut einwirken kann. Es eignet sich für alle Altersgruppen, auch Säuglinge, Kleinkinder, Jugendliche und auch vor allen Dingen bei Schlaganfällen, also bei Erwachsenen nach Therapie, nach Schlaganfall.
0: Kann man dann jetzt sagen, während klassische Krankengymnastik Bewegungen trainiert, versucht die Volta-Therapie dann diese natürlichen Bewegungsmuster im Gehirn wieder zu aktivieren?
1: Genau. Also es ist so, dass alle Menschen in der Genetik die natürlichen Bewegungsmuster angelegt haben. Also die sind schon im Gehirn abgespeichert und werden dann nach Alter abgerufen. Also es ist so, dass ein Mensch ungefähr um das erste Lebensjahr anfängt mit Laufen. Und mit der Volta-Therapie kann man durch gezielte Druckpunkte dieses System aktivieren. Und das eignet sich eben hervorragend dafür, wenn die Bewegung auf Kommando nicht mehr geht, dass man dann über diese Reflexlokomotion, heißt es wörtlich, die Bewegungen aktiviert, die Muskulatur aktiviert.
0: Der Begriff Volta ist einigen vielleicht ja auch schon einmal begegnet, doch die wenigsten wissen, was sich genau dahinter verbirgt. Was genau ist denn die Volta-Therapie?
1: Also die Volta-Therapie ist auf den Professor Dr. Volta zurückzuführen. Das war ein tschechischer Neurologe. In den 1960er Jahren hat er das entdeckt, dass man aufgrund von Druckpunkten gewisse Muskelspannungen verändern kann. Er hat es bei Spastikern ausprobiert und hat damit ein System entwickelt, also ein Handwerk für uns, dass wir aufgrund gezielter Lagerungstechniken und mit gezielten definierten Druckpunkten am Körper einen Reiz ins Gehirn schicken und das Gehirn antwortet mit einer Muskelreaktion entsprechend. Und sehr gut lässt sich das bei Kleinkindern oder Babys demonstrieren, weil das Nervensystem noch sehr jung, noch sehr formbar ist, also die Plastizität ist noch sehr hoch. Und da sieht man sofort bei der ersten Therapie schon erste Muskelreaktionen.
0: Viele denken da an reine Übungen und du hast es jetzt schon angedeutet, was die Volta-Therapie auch von klassischer Krankengymnastik unterscheidet. Was kann man da noch anbringen?
1: Es ist eigentlich ein bisschen eine Art passives System, wobei passiv das immer relativ ist. Also man arbeitet nicht mit Kommando, man setzt wirklich Druckpunkte am Körper, sodass also, wenn Bewegungen nicht möglich sind, die dann durch diese Reizsetzung ermöglicht werden.
0: Und an welche Patientinnen und Patienten richtet sich das Angebot? Wir haben es schon grob angedeutet.
1: Ja, also man kann das in allen Altersklassen anwenden. Gerne bei Säuglingen, weil sie ja noch nicht auf Kommando reagieren. Es gibt dann die zwei Therapieformen des Reflexumdrehens und des Reflexkriechens. Und kriechen kann man sich ja vorstellen, man liegt in der Bauchlage, hat einen Arm nach vorne, ein Bein ist angewinkelt. Und da setzen wir dann mit gezielten Druckpunkten an und dass dann eine Kriechbewegung, also eine Fortbewegung zustande kommt. Und das macht man sich zum Beispiel auch bei den Schlaganfällen zunutze im Erwachsenenalter. Wenn also die Armbewegung eingeschränkt ist, versucht man durch Druckpunkte am Körper die Armbewegung zu aktivieren, dass die Muskulatur zum Einsatz kommt, die den Arm mit hochhebt. Es ist sehr komplex, es ist nicht einfach zu beschreiben, aber es funktioniert ganz gut.
0: Wenn wir jetzt nochmal auf die Babys zurückkommen oder auch die Kinder, mit welchen Diagnosen oder Auffälligkeiten kommen denn Eltern am häufigsten zu euch?
1: Babys, die im Kaiserschnitt geboren waren, haben häufig eine Fehlstellung des Atlas, des ersten Wirbelkörpers. Dann des Weiteren, wenn sie motorische Entwicklungsstörungen haben, es hat vielfältige Ursachen. Also man sollte so im ersten Lebensjahr, Ende des ersten Lebensjahr anfangen mit Laufen und wenn da so Auffälligkeiten sind, dass sie da noch nicht den Schritt dahin machen, dann kann man mal zur Therapie kommen.
0: Und was kann mit der Volta-Therapie, wenn wir jetzt auf alle Altersgruppen wieder blicken, denn gesamt erreicht werden?
1: Also man verbessert die gesamte Körperaufrichtung, das Gangbild wird verbessert. Es gibt auch Nachweise, dass es in der psychischen Gesundheit Verbesserungen gibt. Die Kinder können sich besser konzentrieren. Und also es kann eigentlich alles, also wenn jemand eine neue Hüfte bekommen hat, kann man da auch, und das Gangbild ist noch nicht korrekt, kann man da auch Volta-Therapie ansetzen. Also diese natürlichen Bewegungsabläufe, die man mal hatte, dass die wiederhergestellt werden.
0: Wie wichtig ist da auch die Mitarbeit der Eltern, gerade bei kleineren
1: Also bei
0: Kindern?
1: die Elternarbeit ist sehr, sehr wichtig. Die Eltern müssen das, sollten das auch zu Hause fortsetzen, die Übungen. Sie bekommen dann von uns eine Anleitung. Wir zeigen das, wir üben das in der Behandlung. Und manchmal male ich auch was auf, dass sie dann die Punkte noch wissen, wenn sie wieder zu Hause sind.
0: Das ist dann praktisch, um das weiter auch fortführen zu können. Wir haben jetzt Punkte, die aufgemalt werden, wenn wir allgemein auf die Behandlung blicken. Wie sieht denn so eine Therapieeinheit konkret aus?
1: Also wenn jetzt konkret zum Säugling die Eltern kommen, dann frage ich immer erstmal, was es für besondere Sachen gab zur Geburt. Dann gucke ich mir das Baby an, wie es spontan da liegt, also die Spontanmotorik, was zeigt es schon, was kann es schon, wie alt ist es, ordne das dann ein. Und dann lege ich meinen Behandlungsschwerpunkt fest, erkläre das den Eltern, erkläre sowieso alles, was ich an dem Kind mache und dann üben wir gemeinsam los.
0: Bei
1: Ne?
0: Älteren?
1: Bei den älteren Kindern erkläre ich das.

0: Kindern selber. Und die sind da eigentlich immer voll dabei. Und ja, und zum Schluss macht man dann noch konservative Physiotherapie zum Abschluss.
1: Und bei Erwachsenen wird sicherlich auch erstmal das
0: Genau.
1: Krankheitsbild
0: Das wird eine genaue
1: betrachtet.
0: Befundaufnahme gemacht und dann, was für den Patienten in dem Fall am optimalsten ist und welche Therapieform man verwendet. Genau.
1: Braucht man eine ärztliche Verordnung dafür?
0: Ja, bei der Therapie muss ein Rezept vom Arzt, häufig von den Kinderärzten, geht auch über die Frühförderstelle, da kann man das auch verordnen. Und beim Erwachsenen ganz normales Krankengymnastikrezept, Zentralnervensystem, ZNRFs.
1: Wie lange dauert denn etwa so eine Behandlung, um auch Wirkung erzielen zu
0: Also
1: können?
0: für die Erwachsenen haben wir jetzt aktuell 30 Minuten Zeit und für die Kinder bis 45 Minuten.
1: Und das wirkt schon nach einer Behandlung oder braucht es länger, um
0: Es
1: dann.
0: braucht länger, aber bei den Säuglingen sieht man relativ schnell, was wir als Ziel haben wollen. Und wenn die Eltern das dann auch sehen, dann ist das das Beste, weil die das dann auch machen.
1: Wie genau wird die Therapie abgerechnet?
0: Es wird über die Krankenkassen abgerechnet im
1: Das ist praktisch. Also
0: Oberschluss.
1: einfach zum Arzt gehen und dann
0: Ja,
1: kann man sich ein
0: genau.
1: Rezept dafür holen. Wir haben auch hier häufige Fragen erhalten. Gibt es bei dieser Therapie Risiken und Nebenwirkungen?
0: Also bei angeborenen Herzfehlern muss man es abwägen. Das entscheidet dann aber der Kinderarzt. Und ansonsten, wenn jemand eine Glasknochenkrankheit hat, dann darf man es auch nicht machen. Und bei akut entzündlichen Erkrankungen, also akut heißt gerade eben, dann macht man keine Therapie.
1: Ist die Therapie schmerzhaft?
0: In der Regel nicht. Also die Druckpunkte sollen so gedrückt werden, dass es keine Schmerzen verursacht. Und man sollte die Lage einhalten. Und dann muss man halt gucken, wie das geht, also wie es passt.
1: Wer darf diese spezielle Form der Krankengymnastik nach Volta überhaupt durchführen?
0: Das dürfen nur ausgebildete Physiotherapeuten machen. Also man braucht da nochmal eine spezielle Weiterbildung. Bei mir ging die selber über 2 Jahre berufsbegleitend. Ich war damals in Siegen und in München. Und man hat da noch eine Prüfung und ja, und
1: Und
0: dann
1: dann
0: darf
1: ist
0: man es
1: man
0: erst abrechnen. Ne?
1: zertifiziert und dann geht
0: Genau.
1: das los und dann kann man das auch im DRK Familien- und
0: Ja.
1: Gesundheitszentrum mit anbieten. Wir haben jetzt häufige Fragen auch gehört zu dieser speziellen Therapie. Warum ist es denn jetzt auch wichtig, genau dieses Angebot im Familien- und Gesundheitszentrum mit aufzunehmen?
0: Also es ergänzt hervorragend die Angebote, die wir schon haben. Und diese besondere Form der Vojta-Therapie ist spezialisiert auch auf die Logopädie. Also man könnte es auch bei Schluckstörungen mit einbringen. Und da ergänzen wir uns gegenseitig.
1: Und es ist quasi eine Nische, die es bisher noch nicht so in der Region gibt.
0: Genau, es ist eine Therapie, die nicht so oft angeboten wird.
1: Wie können Interessierte einen Termin vereinbaren?
0: Gerne bei uns im Gesundheitszentrum anrufen oder eine E-Mail schicken oder persönlich vorbeikommen.
1: Das Familien- und Gesundheitszentrum baut seine neurologischen Angebote kontinuierlich aus, wie wir das jetzt auch an Angeboten wie diesen gemerkt haben. Welche Entwicklungen stehen da als nächstes auch an?
0: Also wir bieten noch neue Reha-Sportgruppen an, noch mehr Angebote für neurologische Patienten und setzen sehr auf wohnortnahe Betreuung, also auch Hausbesuche und im Kindergartenbereich. Wir haben ja die DRK-Kindergärten und auch in anderen Kindergärten dürfen wir therapieren.
1: Dann hat man also das DRK Familien- und Gesundheitszentrum quasi in der Region gut etabliert mit den verschiedensten Angeboten. Vielen Dank für die Auskünfte und die Antworten dazu. Wir haben gelernt, dass die Krankengymnastik für das zentrale Nervensystem nach Volta, ein spannender Begriff, weit mehr ist als klassische Krankengymnastik. Sie aktiviert auch natürliche Bewegungsmuster des Nervensystems und hilft Menschen jeden Alters, besonders aber Babys und Kindern, wie wir auch in dieser Folge jetzt gehört haben, ihre motorische Entwicklung zu fördern und mehr Selbstständigkeit im Alltag zu gewinnen. Also gerne einen Termin vereinbaren, vorher zum Arzt gehen, sich eine Verordnung holen oder sich dazu auch informieren im Familien- und Gesundheitszentrum. In der nächsten Folge widmen wir uns dann wieder einem weiteren spannenden Thema aus dem DRK Familien- und Gesundheitszentrum Wurzen und zeigen dann auch erneut, wie moderne Therapie und Gesundheitsförderung Menschen jeden Alters unterstützen können, beziehungsweise was es noch so für Angebote gibt. Wenn Sie Fragen oder Themenwünsche haben, gern eine Mail schreiben an drkgesundheitskompass@muldentaltv.de. Und damit sind wir mit Folge 9 am Ende vom DRK Gesundheitskompass Schritt für Schritt gemeinsam fit. Bis zum nächsten Mal zu Folge 10. Bleiben Sie gesund und bis bald.

0: Ein Wochenende ganz im Zeichen des Sports. Beim ersten Belgersheimer Sportfest zeigte der SV Belgersheim, wie vielfältig das Vereinsleben vor Ort ist. 3 Tage lang präsentierten sich die verschiedenen Abteilungen mit Wettkämpfen und Mitmachangeboten. Gefeiert wurde schließlich beim Sportball, bei dem die Besten des Vereins ausgezeichnet wurden.
1: Bei hochsommerlichen Temperaturen hatten die Belgersheimer Leichtathleten zur Mitmachaktion Leichtathletik für jedermann eingeladen. Leider war die Zahl der Interessierten recht gering. Dabei kann sich die Sektion des Belgersheimer Sportvereines durchaus sehen lassen. 6 Betreuerinnen und Betreuer trainieren in 3 Gruppen rund 65 Athletinnen und Athleten.
2: Die Grundidee ist schon vor 2 Jahren entstanden, dass wir gesagt haben, wir wollen als Belgersheim in dem Verein was schaffen, was wir noch nicht haben. Haben über 2 Jahre einen Slogan entwickelt, meine Heimat, mein Verein. Haben im letzten Jahr neue Sportarten ins Leben gerufen. Der Verein hat mittlerweile besteht also nicht nur aus Leichtathletik und Fußball, sondern mittlerweile aus Karate, aus Badminton, aus Frauensport. Leichtathletik, Fußball, Damenfußball haben wir neu und Volleyball ganz stark im Kommen. Explodiert im letzten Jahr schon mit großen Erfolgen, Pokalsiege, Meisterschaft, Vizemeisterschaft geholt. Kommt ein neues Jungsteam, ein neues Mädchenteam noch dazu. Also wir explodieren hier. Und meine Heimat, mein Verein, haben wir gesagt, machen wir ein Sportfest, wo nicht nur Fußball eine Feierlichkeit hat oder eine Leichtathletikveranstaltung gibt, sondern alle 7 Sektionen haben diese 3 Tage hier organisiert mit einem sehr leidenschaftlichen Aufwand davor, jetzt während und mit Sicherheit auch danach.
1: Eine der größeren Sektionen im Mehrsparten-Sportverein SV Belgersheim 1863 ist die Abteilung Fußball. Die Fußballer der ersten Mannschaft hatten sich am ersten Abend des Sportfestes die erste Mannschaft des Naunhofer SV 1920 eingeladen. Während die Belgersheimer in der Kreisliga B in Spielgemeinschaft mit dem SV Germania Mölbis 1895 e.V. aktiv sind, rollt der Ball für die Naunhofer in der Sachsenklasse Nord. Dort belegten die Naunhofer den 6. Platz. Die Belgersheimer beendeten ihre Saison mit Platz 4. Natürlich war der Klassenunterschied auf dem Platz deutlich zu spüren, aber die Naunhofer konnten das nicht für sich nutzen. Der Naunhofer Coach raufte sich die Haare und kommentierte die Leistung seiner Jungs dementsprechend. Aber auch die Belgersheimer kamen einige Male dem Tor des Naunhofer Keepers sehr nahe. Aber leider ergab sich daraus nichts Zählbares. Kurz ein Blick in die Vereinsstatistik. Die Fußballerinnen und Fußballer in Belgersheim agieren in 2 Sektionen. Die Abteilung zählt 9 Teams mit 137 Spielern und 21 Betreuern. Zur Sektion Frauensport gehört eine Damenfußballmannschaft mit 10 Spielerinnen und einer Trainerin. Auf dem Platz dominierten an diesem Tag nach wie vor die Naunhofer Fußballer. Im Übrigen fanden an allen 3 Tagen des Sportfestes Freundschaftsspiele und Turniere in verschiedenen Alters- und Leistungsklassen statt, sowie dieses am Freitagabend. 2 Trinkpausen und eine Halbzeit später wurde der Naunhofer Coach von Axel Möhring erhört. Dieser erzielte in Spielminute 50 das 1:0. In der 54. Minute war es Manuel Grevel, der auf 2:0 erhöhte. 4 Minuten später traf Möhring erneut. Dann dauerte es einige Minuten, bis Joe Dennis Richter den 4. Treffer für die Naunhofer erzielte. 5 Minuten später besorgte Möhring das 5:0 und damit den Endstand. Damit ging der erste Tag gemütlich zu Ende. An den folgenden Tagen des Festwochenendes präsentierten sich neben den Fußballern auch die anderen Sektionen. Die Volleyballer veranstalteten ein regionales Mixed-Turnier. Wegen der hohen Temperaturen pro Spiel auf 6 Minuten begrenzt. Die Sparte Volleyball im Verein besteht aus 4 Teams, 61 Spielerinnen und Spielern sowie 4 Übungsleitern. Turniersport für Jugend und Jedermann gab es auch in der Abteilung Tischtennis. Die Sektion hat 2 Trainingsgruppen mit 38 Sportlerinnen und Sportlern sowie 2 Betreuern. Wettkämpfe im Karate um den Dojo Cup standen ebenfalls auf dem Programm. Die Sektion Karate besteht aus einer Trainingsgruppe mit 22 Karatekas. Betreut wird diese von 5 zertifizierten Trainern, darunter 3 mit Lizenz. In der Turnhalle der Grundschule Belgersheim fand am Wochenende der Dojo Cup 2026 statt. 17 Karateka aus 4 Dojos gingen hier an den Start. Der Frauensport und die Abteilung Badminton warteten ebenfalls mit Präsentationen auf. So langsam steuerte alles auf das Highlight des sportlichen Festwochenendes zu.
2: Und die Krönung wird dann sein, dass wir unseren ersten großen Sportlerball als Verein feiern, morgen auf dem Schloss. In Belgersheim gibt kein schöneres Ambiente. Es ist ein wunderschönes Schloss, wo wir ringsrum ganz toll mit Beleuchtung arbeiten. Wir haben extra so Bändchen verkauft für Interessenten. Wir haben eine Feuershow, wir haben eine Bürgerstation, eine Cocktailbar, haben eine riesen Sportvorführung von unserer Karate. Mit unseren Karate-Meistern, sage ich mal, machen eine riesengroße Kata-Show. Und das ist also mit richtig großem Rahmenprogramm.
1: Mittelpunkt der Veranstaltung.
2: Erstmalig in unserem Verein die Wahl der Sportler des Jahres. Sportlerin, Sportler des Jahres, Trainer des Jahres und Mannschaft des Jahres. So wie man das aus dem öffentlichen Leben auch in der Bundesliga oder in Deutschland generell im Sport kennt, wählen wir unsere Besten vom letzten Jahr auf diese Zeit jetzt. Und das soll natürlich auch perspektivisch so bleiben.
1: 12 Nominierte standen zur Wahl. Bei den Sportlerinnen des Jahres machte die Leichtathletin Alma Grundmann das Rennen. Bei der Wahl zum Sportler des Jahres hatte am Ende der Fuß- und Volleyballer Hector Hackel die Nase vorn. Die Fußballer der D-Jugend setzten sich bei der Wahl zur Mannschaft des Jahres durch. Zum Trainer des Jahres wählten die Anwesenden des Abends André Weidlich aus der Sektion Fußball. Weitere Auszeichnungen gab es in Form der Ehrenmedaillen für Aktivposten des Vereins.
2: Wir zeichnen auch besondere Mitglieder und Ehrenmitglieder aus, die den Verein hier geschaffen, am Leben gehalten haben. Und wir haben Mitglieder, die teilweise 50 Jahre hier Mitglied sind. Und auch die werden morgen dann dementsprechend gekürt mit einer ganz besonderen Medaille.
1: Aus den 19 Nominierungen wurden diese an 6 Sportlerinnen und Sportler vergeben. Die Ehrenmedaillen in Bronze gingen an Rosalie May, René König und Tino Schreiber. Über Silber konnten sich Mike Rusnack und Thomas Piesche freuen. Die Ehrenmedaille in Gold ging in Abwesenheit an Heiko Schröder. Im Verlauf des Abends gab es Musik mit den Mimosa Monkeys, einer Karate-Show und das Highlight mit der Thunder-Feuer-Show. Der Sonntag lud zu weiteren sportlichen Aktivitäten.
0: Die neue Fußballsaison rückt immer näher und beim Hohenstädter SV wird bereits fleißig getestet. Unter dem neuen Trainer Marcel Vogel traf der Kreisligist auf den höherklassigen SV 29 Gleisberg. Dabei zeigte sich die Mannschaft trotz frühem Rückstand bereits in guter Form. Bis zum Saisonstart am 23. August bleiben dennoch einige Stellschrauben, an denen gedreht werden muss.
1: Langsam wird es eng für all jene Vereine, welche noch einen neuen oder schlagkräftigeren Kader für die Saison 26-27 suchen. So wird nochmals getestet, denn auch neue Trainer an der Seitenlinie müssen ihre Spieler kennenlernen, um sie dann richtig einsetzen zu können. Und so konnte im Testspiel am 9. August zwischen den Herren des Kreisligisten A Hohenstädter SV und dem Kreisoberligisten SV 29 Gleisberg Marcel Vogel in der neuen Trainerrolle beim Gastgeber beobachtet werden. Während beide Mannschaften etwas zügig in das Spiel starteten, nutzte doch der Gast aus Gleisberg bereits die erste sich ihm bietende Gelegenheit zum Erfolg. Nach Zuspiel von Julian Winkler gab Moritz Meissner dem herauslaufenden Hohenstädter Schlussmann Oliver Richter keine Chance zur Abwehr und brachte in der 4. Spielminute die Gleisberger in die Vorderhand. Zwar etwas ungläubig schauend, aber dennoch nicht geschockt, setzten die Gastgeber zur Aufholjagd an. Auch wenn es nochmals 12 Minuten dauern sollte, so konnte man doch noch vor der Trinkpause den Ausgleich erzielen. Benjamin Hussaini bringt den Ball in Richtung Strafraum, wo Florian Pöge ihn direkt im gegnerischen Netz unterbringen konnte. Hohenstedt, nun immer wieder aus einer sicheren Abwehr heraus auf dem Vormarsch, sollte sich doch erst recht gute Chancen erarbeiten können. Während hier Pöge am Gleisberger Schlussmann Hannes Hofmann scheitert, nutzt Sammy Buschrida den abgewehrten Ball und erhöht zur Freude des 42-köpfigen Anhangs auf 2:1. Die Trinkpause nutzten beide Trainer, um nochmals auf ihr Team einzuwirken. Beide Mannschaften setzten weiter auf Vormarsch, doch ein Vorbeikommen an den beiden Torhütern war vorerst nicht möglich. Erst 4 Minuten vom Halbzeitpfiff von Schiedsrichter Marlon Bleichroth sollte den Hausherren ein weiteres Tor gelingen. Im Zusammenspiel mit Benjamin Hussaini nutzt Abdulhamid Abdullah dessen Zuspiel, um am Gleisberger Torwart vorbei ins lange Eck einschieben zu können. Das 3:1 war dann auch der Halbzeitstand.

0: Trotz des kleinen Vorteils setzten die Hohenschau weiter auf Vormarsch und nutzten in der 49. Spielminute die nächste sich ihnen bietende Möglichkeit. Wenn die Razun auf Florian Pöge, welcher direkt den Ball über Hofmann hinweg im Kasten unterbringen konnte und somit auf 4:1 erhöhte. Auch wenn nun die Hohenstädter Herren sich das Spiel immer mehr unter den Nagel rissen, sollten doch auch die Gäste aus Gleisberg das ein oder andere Mal ihre Chance bekommen. Trotz dieser Möglichkeiten blieb ihnen aber ein weiterer Torerfolg verwehrt. Nach 90 Minuten hieß es also immer noch 4:1 für den gastgebenden Hohenstädter SV. Noch stehen nicht alle Spieler, Trainer Marcel Vogel beim Hohenstädter SV, zur Verfügung und so wird es bis zum Start am Sonntag, dem 23. August, beim SSV Teilwitz-Nischwitz noch einige Testspiele geben.
1: Das war's auch schon wieder mit dem wöchentlichen Regionalmagazin. Ich freue mich, dass Sie jede Woche einschalten und freue mich auch, wenn Sie nächste Woche wieder einschalten. Bis dahin eine schöne Woche und bleiben Sie gesund.

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3: Hallo und herzlich willkommen zur Drehscheibe Lausitz vom 24. August. Schön, Sie in dieser neuen Woche

0: Woche wieder hier bei ihrer Lausitzwelle im Fernsehen und über Sachsen 1 begrüßen zu dürfen. Letzte Woche war es nun soweit, der langjährige Bürgermeister von Bernsdorf feierte seinen Abschied nach über 2 Jahrzehnten im Amt. Und dazu kamen sie alle, Freunde, Familie, Wegbegleiter und die höchsten Vertreter von Landkreis und Freistaat.
1: Nach 21 Jahren im Amt ist für Bernsdorfs Bürgermeister Harry Habel die Zeit im Rathaus zu Ende gegangen. Bei seiner offiziellen Verabschiedung wurde der Rathaussaal zum Treffpunkt für Familie, Freunde, Wegbegleiter und politische Vertreter. Unter ihnen Ministerpräsident Michael Kretschmer und Bautzens Landrat Udo Vicas. Besonders persönlich wurde der Auftakt. Habels Sohn eröffnete und moderierte die Veranstaltung und richtete dabei nicht nur Worte an den Bürgermeister, sondern vor allem an seinen Vater. Es folgten Dank und Anerkennung von Ministerpräsident Kretschmer und Landrat Vicas für mehr als 2 Jahrzehnte kommunalpolitisches Engagement. Nun beginnt am 1. September ein neuer Lebensabschnitt. Habel geht in den Ruhestand und freut sich auf die gemeinsame Zeit mit seiner Frau. Ganz verabschieden will er sich aus Bernsdorf aber nicht. Als Ansprechpartner und Berater möchte er seinem Nachfolger Frank Jurisch weiterhin zur Seite stehen. Und auch einige Projekte liegen ihm weiterhin am Herzen. Darunter unter anderem das OI-Ausbildungszentrum, die Entwicklung des Ankerglas-Zentrums. Die katholische Kirche gibt das Bildungsgut Schmochtitz San Benno bis zum 31. Juli 2027 ab. Dies hat das Bistum Dresden-Meißen jetzt mitgeteilt. Vorzugsweise soll das Haus an einen neuen Träger gegeben werden, der es spätestens dann in seiner jetzigen Form weiterführt. Ein Fortbetrieb des Bildungsguts durch das Bistum sei über den Stichtag hinaus nicht möglich. Parallel prüft das Bistum alternative Nutzungskonzepte anderer Träger. Das Bildungsgut verzeichnet laut Bistum trotz anhaltender Bemühungen ein durchschnittliches jährliches Defizit von etwa 700.000 Euro. Dieses lasse sich nicht mehr tragfähig reduzieren. Bischof Heinrich Timmer Evers erklärte dazu, dass Schmochtitz über Jahrzehnte ein Ort des Glaubens, der Begegnung und der Bildung gewesen sei. Dass man sich nun davon trennen müsse, sei ein schmerzlicher Verlust. Doch die Kirche messe sich nicht an der Zahl ihrer Häuser, so der Bischof weiter.
0: In unseren Kurznachrichten aus der Lausitz starten wir mit frohen Botschaften für die Radfahrer im Elbe-Elster-Kreis. Dass unsere Region für diesen Sport gut geeignet ist, das ist kein Geheimnis. Dass dafür die Wege noch nicht alle optimal sind, auch nicht. Und dass es gut investiertes Geld sein dürfte, wenn der Bund die Region in diesem Gebiet finanziell unterstützt, das ist sicher nicht nur für den Bereich Freizeit sinnvoll, sondern auch für Gesundheit, Umwelt und Attraktivität des Wohnorts. Zum Nachlesen finden Sie die Nachrichten übrigens auch noch einmal online auf lausitzwelle.de und zum Hören in den Regionalnachrichten im Radioprogramm der Lausitzwelle.
2: Der Landkreis Elbe-Elster setzt seine Investitionen in die Radverkehrsinfrastruktur fort. Ab Ende August werden über 10 Kilometer Streckenabschnitte grundlegend modernisiert, um Sicherheit, Komfort und Lebensdauer der Wege nachhaltig zu verbessern. Die Gesamtkosten von 2,7 Millionen Euro werden zu 60% durch Förderprogramme vom Bund und Land getragen. Ganz konkret werden die Radwege zwischen Naundorf und Stechau, zwischen Beutersitz und Domsdorf, zwischen Neuburgsdorf, Kursilenzin und Burgsdorf sowie zwischen Grassau und Schönewalde modernisiert. Bis Ende des Jahres sollen die Arbeiten abgeschlossen sein. Eine der Außenmauern der seit Jahren nicht mehr begehbaren Ruine des Schlosses Saathain ist eingestürzt. Konkret handelt es sich um Teile des vorgebauten Mauerwerks aus DDR-Zeiten. Dieses diente zur Stabilisierung des Schlosskellers, dessen Decken aber teilweise ebenfalls bereits eingestürzt sind. Geplant ist nun, die Aufbauten des ehemaligen Terrassencafés zu entfernen und die tatsächlichen Schlossmauern Stück für Stück freizulegen. Die Kosten dafür werden Schätzungen nach im sechsstelligen Bereich liegen. Das in Königswartha ansässige Unternehmen PureTech Engineering hat den ersten Preis beim Set for Future Innovation Award 2026 des Rail-S-Vereins, eines Branchenverbandes der Bahntechnikindustrie, zuerkannt bekommen. Sie erhielt den Preis für ein ergonomisches Handhabungssystem zur Montage von Fenstern und Türen für Schienenfahrzeuge unter der Bezeichnung RailGlide. Laut Jurybewertung setzt Burtec damit neue Maßstäbe in der Endmontage von Schienenfahrzeugen. RailGlide ermögliche erstmals den Einbau von Fenster- und Türelementen in Doppelstockwagenkästen durch nur eine Bedienperson. Diese müsse nur noch die Feinpositionierung durchführen, während der

0: ein Hub durch Vakuumgreifer und Wechseladapter erfolgt. Die Gemeinde Ossling hat nun ein Konzept für die Neugestaltung der Brachfläche des ehemaligen Gasthofes. Der Gemeinderat bestätigte auf seiner jüngsten Sitzung den entsprechenden Vorschlag des Ingenieurbüros Communical Concept aus Königsbrück. Auf der freigewordenen Fläche plant die Gemeinde nun einen multifunktionalen Dorfplatz zu errichten. Aus der zugehörigen Projektskizze geht hervor, dass die frühere Gasthoffläche mit Granitkleinpflaster ausgekleidet werden soll. Im hinteren Bereich soll ein schmaler Weg zu einem neu zu errichteten Gartenhaus führen. Die noch vorhandene Mauer des früheren Gasthofs soll mit Bruchsteinplatten abgedeckt werden. Für den vorhandenen Brunnen ist eine Neugestaltung aus rotem Backstein vorgesehen. Das diesjährige Lauritz-Festival wird morgen in Görlitz eröffnet. In der Pfarrkirche St. Peter und Paul erklingen Ausschnitte aus Johann Sebastian Bachs berühmter H-Moll-Messe, gespielt vom Kammerorchester Basel und gesungen vom britischen Chor Tenebry. Außerdem wird ein neu komponiertes Credo von Silvian Gambreling uraufgeführt und erstmals der neue Credo-Preis des Festivals vergeben. Das Konzert beginnt um 19.30 Uhr. Die Rödertalbinen aus Groß-Hörsdorf haben beim Dancefly Sirona Cup in Bensheim ein Ausrufezeichen gesetzt. Als einziger Handball-Zweitligist im Teilnehmerfeld konnten sie gegen die hochkarätige Konkurrenz überzeugen. Nach einer knappen 21:25 Niederlage gegen Neckarsulm folgte ein 22:21 Sieg gegen Metzingen. Am Sonntag bezwang der HC Rödertal zudem den französischen Erstligisten ESBF Bas-Saint-Caen mit 14:12. Gegen Gastgeber Bensheim-Auerbach mussten sich die Bienen trotz zwischenzeitlicher 7:4 Führung mit 21:25 geschlagen geben. Für ihre Leistung wurde Larissa Schutrups als beste Torhüterin des Turniers ausgezeichnet. Nach dem Turniersieg in Kirchhof war es bereits das zweite erfolgreiche Vorbereitungswochenende für die Rödertalbienen. Die Lauritzer Füchse haben für die kommende Saison 2026/27 insgesamt 1.234 Dauerkarten verkauft. Damit bleibt das Interesse der Fans auf dem hohen Niveau der vergangenen Jahre. Die Dauerkartenphase ist inzwischen abgeschlossen. Für den Verein ist die Zahl ein wichtiger Bestandteil der Saisonplanung und zugleich ein Zeichen für die anhaltende Unterstützung der Fans, heißt es aus dem Fuchsbau. Nach der 5-Seen-Challenge bekommen 1460 Badekappen jetzt einen neuen Einsatz. Der Tourismusverband Lauritzer Seenland stellt sie 11 Förderschulen im Landkreis Bautzen für den Schwimmunterricht zur Verfügung. Die blauen Kappen waren bei der Challenge im Juni das Erkennungszeichen der Teilnehmer und sorgten zugleich für mehr Sichtbarkeit und Sicherheit im Wasser. Nun sollen sie Kindern und Jugendlichen beim Schwimmenlernen helfen.
1: Am Freitagmorgen ereignete sich auf der Südstraße in Hoyerswerda ein schwerer Verkehrsunfall. Aus bisher noch ungeklärten Gründen stieß ein 29-Jähriger mit einem Baum zusammen. Bei dem Zusammenstoß verletzte sich der Fahrzeugführer stark und musste weiter im Krankenhaus behandelt werden. Bei dem Unfall entstand Sachschaden in Höhe von rund 8.200 Euro. Weitere Fahrzeuge waren an dem Unfall nicht beteiligt.
2: In Auritz im Landkreis Bautzen war am Sonntagmorgen gegen 2 Uhr ein 19-jähriger Deutscher unterwegs, der mit einem falschen Blaulicht andere Verkehrsteilnehmer zum Anhalten nötigte. Beamte des Reviers Bautzen konnten den PKW einer Kontrolle unterziehen. Die Imitate der blauen Sondersignale wurden sichergestellt. Der Jugendliche wird sich nun wegen Amtsanmaßung verantworten müssen. Die Polizei wurde am Sonntagvormittag in die Thüringer Straße nach Finsterwalde gerufen. Nachbarn hatten in dem Mehrfamilienhaus einen verletzten Bewohner aufgefunden. Der 42-Jährige wurde in ein Krankenhaus gebracht. Da Bargeld fehlte, ermittelt nun die Kriminalpolizei wegen schweren Raubes. Die Ermittlungen zum Tatverdächtigen und den Hintergründen der Auseinandersetzung dauern noch an.

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1: In einer Schule in Weißwasser wurde nicht nur in der Pause gegessen, sondern ausnahmsweise selbst gekocht. An der Bruno-Bürgel-Oberschule bekam die Küche Besuch von einem Sternekoch. Stefan Marquardt zeigte gemeinsam mit den Schülerinnen und Schülern, wie aus frischen Zutaten leckeres Schulessen entstehen kann. Wie das aussieht und was dabei auf dem Speiseplan stand, das zeigen wir Ihnen jetzt.
2: Öfen checken, Nudel kochen, Attacke, auf geht's. Ja, könnt das nochmal probieren.
3: Haben wir schon.
2: Und?
3: Schmeckt.
2: Schmeckt, ja. Geil, gut oder geht's so?
3: Geil.
2: Geil.
3: Geil.
2: Wow.
4: Ein Sternekoch zwischen Pausenbroten, Nudeln und jeder Menge Schülerinnen und Schüler. Dieses Bild gab es an der Bruno-Bürgel-Oberschule in Weißwasser zu sehen. Stefan Marquardt ist normalerweise in deutlich anderen Küchen unterwegs. Heute steht er allerdings nicht in einem Restaurant, sondern gemeinsam mit den Schülerinnen und Schülern an der Herdplatte. Das Projekt Sterneküche macht Schule gibt es inzwischen seit 12 Jahren. Nach Angaben des Teams wurden bereits mehr als 260 Schulen besucht. Unterstützt wird das Projekt von der Knappschaft. Der Projekttag beginnt zunächst mit der gemeinsamen Vorbereitung. Die Schülerinnen und Schüler werden dabei nicht nur zu Zuschauern, sondern selbst zu kleinen Chefköchinnen und Chefköchen. Gemeinsam mit Marquardt und dem Küchenteam schnippeln, kochen und bereiten sie das Essen vor. Auf dem Speiseplan steht unter anderem Pasta mit einer veganen Bolognese.
2: Das Wichtige dabei ist, dass es natürlich besser schmeckt wie alle mit Fleisch. Und da arbeiten wir gerade dran. Also wirklich mit dem ganzen Team, es sind ja 20 Leute, so viel sind wir natürlich selten. Und ich muss sagen, Team komplett motiviert, die haben wir jetzt mal rausgeschickt. Frische Luft schnappen, damit die gleich wieder voll angreifen können.
5: Bevor die Nudeln allerdings auf den Tellern landen, kommt es zur ersten großen Bewährungsprobe, der Brotpause. Während ein Teil der Schülerinnen und Schüler in der Küche gemeinsam mit Stefan Marquardt kocht, bereitet eine weitere Gruppe im Nebenraum bereits die Speisen für die Pausen vor. In der Pause greifen dann Schülerinnen und Schüler der gesamten Schule ordentlich zu und probieren die vorbereiteten Speisen. Für die jungen Köchinnen und Köche ist damit klar, das selbst zubereitete Essen kommt an.
2: Alle mal her.
3: Ja.
2: Das hier ist jetzt quasi unser Nudelkochwasser,
3: ja.
2: Mit dem Tomatenmark. Und das gibt jetzt die Hochzeit, die sogenannte. Weil jede gute Pasta kann nicht schmecken, wenn sie nicht einen Teil von dem Nudelwasser gekriegt hat. Ja? Das ist einfach ein ungeschriebenes Gesetz in Italien. Und das machen wir jetzt auch. Ja? Also rein damit, gut durchrühren und dann besorgt ihr euch alle mal Löffel und dann probieren wir nochmal.
3: Okay.
2: Ja? Und jetzt gut durchrühren, besorgt schon mal Löffel zum Probieren.
4: Für die Soße verwenden die Jugendlichen dabei auch frische Kräuter aus dem eigenen Schulgarten.
2: Ach so, okay.

0: Danach dürfen auch sie selbst probieren. Gemeinsam sitzen sie an den Tischen und kosten, was zuvor in der Küche entstanden ist.
1: Alle, die oben sind, runter zum Essen. Alle.
0: Stefan Marquardt zeigt gemeinsam mit dem Küchenteam und den Jugendlichen, wie Schulessen frisch und gesund auf den Teller kommen kann.
2: Und wir möchten natürlich dorthin kommen, dass so viel wie möglich Kinder die Möglichkeit haben, hier zu essen. Und am besten natürlich, wenn sie die Schüler für Schüler kochen. Das wollen wir hier erreichen. Geht nicht über Nacht, aber wir sind guter Dinge.
0: Dabei geht es nicht nur ums Kochen. Das Konzept soll gleichzeitig gesünder und nachhaltiger sein. Statt fertig angelieferter Speisen wird möglichst frisch vor Ort zubereitet. Mit speziellen Garmethoden sollen außerdem Nährstoffe erhalten und Energie eingespart werden. Auch die Schülerinnen und Schüler übernehmen Verantwortung, von der Vorbereitung bis hin zur Ausgabe. Der Projekttag soll dabei vor allem zeigen, dass gesunde Schulverpflegung nicht kompliziert sein muss. Schon mit vergleichsweise einfacher Küchentechnik und frischen Zutaten kann das Essen direkt an der Schule zubereitet werden. Die Jugendlichen lernen dabei nicht nur etwas über Lebensmittel und Ernährung, sondern erleben auch, was es bedeutet, gemeinsam für ein Ergebnis verantwortlich zu sein.
3: Vor 614 Jahren sollen die Ursprünge des Festes zum ersten Mal schriftlich erwähnt worden sein. Die Rede ist vom Kamenzer Forstfest in der Lessingstadt, das derzeit wieder groß gefeiert wird. Heute hat der Festumzug, der traditionelle Auszug in den Forst, wieder stattgefunden. Und wir schauen jetzt mal aus der Sicht der Historiker auf die Ereignisse, bevor wir Ihnen morgen die aktuellen Bilder aus diesem Jahr zeigen. Viel Spaß mit dem heutigen Lausitzwelle-Kalenderblatt aus Kamenz.
4: 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Der erste schriftliche Hinweis auf eine Kirmes in Kamenz stammt aus dem Jahre 1412. Sie wurde Anfang September begangen. Höchstwahrscheinlich rückte das Fest im Laufe der Jahrhunderte auf den Bartholomäustag, also den 24. August, vor und entspricht dem Termin des heutigen Forstfestes. In seiner jetzigen Form wird das Fest seit mehr als 165 Jahren durchgeführt. Nach Festlegung des ehemaligen Schuldirektors Wilhelm Leuner formieren sich am Montag in der Bartholomäuswoche um 13 Uhr Schüler und Lehrer zu einem Umzug. Dieser führt vom Markt bis zum Festgelände im Kamenzer Forst. Am 19. März 2022 wurde in der Kulturministerkonferenz beschlossen, das Kamenzer Forstfest in das bundesweite Verzeichnis des immateriellen Kulturerbes aufzunehmen.
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3: Am Wochenende war es ja nicht direkt sommerlich, obwohl das ja noch eine Woche der Fall ist, zumindest aus meteorologischer Sicht. Wie die Aussichten für den Beginn der letzten Sommerwoche sind, dazu kommen wir jetzt. Und wie Sie sie verbringen können, dafür haben wir auch wieder einige Tipps aus der Region für Sie.
6: Der Start in die neue Woche verlief bei 17 bis 21 Grad angenehm kühl. Außerdem blieb es den ganzen Tag über heiter, weshalb wir bis zu 9 Sonnenstunden genießen konnten. Während sich die Wolken am Nachmittag etwas zuzogen, soll sich der Himmel ab dem Abend aufklaren. In der Nacht erwarten uns etwa 7 bis 8 Grad. Morgen soll es mit bis zu 24 Grad wieder etwas wärmer werden. Zudem können wir mit einem klaren und sonnigen Himmel rechnen. Im Süden ist zwischen Nachmittag und Abend ein böig auffrischender Wind zu erwarten. In den Abendstunden sollen vereinzelt Wolken am Himmel auftauchen und die Nacht kühlt sich auf um die 9 Grad ab. Der Mittwoch bringt wieder etwas Abwechslung in die Woche. Bei etwa 20 bis 25 Grad bleibt es überwiegend sonnig, wobei sich der Himmel in den Nachmittagsstunden etwas zuziehen soll. Im Bergland ist dann auch mit Regenschauern zu rechnen. In der Nacht kann sich der Himmel rund um Senftenberg jedoch wieder aufklaren. Es bleibt mit 14 bis 15 Grad angenehm mild. Am Donnerstag ist es voraussichtlich wieder trocken. Durch Temperaturen zwischen 25 und 27 Grad hat der Potenzial zum wärmsten Tag der Woche. Auch hier können wir mit viel Sonne rechnen, wobei am Nachmittag ein paar Wölkchen zu erwarten sind. Die nächtlichen Temperaturen liegen bei etwa 14 Grad.

Geliebt ist morgen am 25. August von 15 bis 18 Uhr herzlich dazu eingeladen, diesem Hobby in der Brigitte-Reimann-Stadtbibliothek in Hoyerswerda nachzugehen. In den Regalen der Bibliothek stehen fast 700 Spiele, die dafür sorgen, dass keinem langweilig wird. Wer möchte, kann seine Favoriten aber auch

0: wollte, dem wird am 27. August von 13 bis 17 Uhr die perfekte Gelegenheit dazu geboten. Im Mehrgenerationenhaus in Görlitz können Sie sich gemeinsam mit anderen im Stricken, Häkeln oder Sticken kreativ austoben. Im Rahmen des Tages der Oberlausitz, der letzten Freitag war, finden noch immer spannende Veranstaltungen statt. Am Donnerstag können Sie im Bauerngarten Jonsdorf unter anderem Hans Klecker zuhören, der Oberlausitzer Wörter und Mundarten aus seinem neuen Buch vorstellen wird. Außerdem wird die Musikschule Fröhlich aus Olbersdorf während der Veranstaltung mit ihren Akkordeonspielern für eine klangvolle Atmosphäre sorgen. Bei Regenwetter wird die Veranstaltung nicht stattfinden. Um eine Anmeldung wird gebeten.
1: Und wir kommen zum Ende der Sendung. Die Drehscheibe Lausitz am Montag beenden wir traditionell immer mit dem Blick in die Lausitzer Natur. Dabei schauen wir heute auf ein besonderes Kraut, das einige Überraschungen bereithält. Das drüsige Springkraut ist heute in den Blick unserer Aufmerksamkeit gerückt. Und diese und alle weiteren Folgen von Natürlich Lausitz finden Sie auch noch einmal auf der Playlist auf YouTube/Lausitzwelle. Im Anschluss hier im Programm des Lausitzer Fernsehens sehen Sie dann die Regionalzeit für das Lausitzer Seenland mit Janine Bauer. Und ich begrüße Sie dann morgen zur nächsten Drehscheibe Lausitz wieder hier. Auf Wiedersehen.
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0: Das drüsige Springkraut, auch drüsentragendes Springkraut genannt, gehört zur Familie der sogenannten Balsaminengewächse. Weitere gebräuchliche Namen sind indisches Springkraut, rotes Springkraut, Himalaya-Balsamine oder auch Bauernorchidee. Das drüsige Springkraut ist eine einjährige Pflanze, die ursprünglich aus dem Himalaya stammt. Sie kam 1839 als Zierpflanze nach England und hat sich danach in ganz Mitteleuropa und dabei auch in der Lausitz in Vielzahl ausgebreitet. Das drüsige Springkraut wächst hauptsächlich in Auen- und Uferlandschaften, an Bächen und Flüssen sowie in feuchten Wäldern. Bereits ab dem Frühjahr reift die Pflanze sehr schnell aus Samen heran und erreicht Wuchshöhen von teilweise mehr als 2 Metern. Der kräftige und aufrecht wachsende Stängel verzweigt sich nach oben mehrfach und zeigt an den verdickten Blattknoten die namensgebenden rundlichen Drüsen, die vor allem bei Erwärmung durch die Sonne einen Duft verströmen. Auch an den Übergängen von den Blattstielen zu den Blättern sitzen die rötlichen Duftdrüsen. Die bis 25 cm langen lanzettförmigen Blätter sind am Rand gesägt. Sie stehen zu dritt in Quirlen rund um den Stängel. Die Blüten des drüsigen Springkrautes zeigen sich von Juni bis zum Oktober. Sie erinnern an Orchideenblüten und fallen mit ihrer Vielzahl und der auffälligen von weiß bis weinrot reichenden Färbung geradezu ins Auge. Bis zu 20 bauchige und bis zu 4 cm große Blüten befinden sich in einer Art Traube an den Trieben. Für Bienen und andere Insekten, insbesondere aber für Hummeln, scheinen diese eine attraktive Nahrungsquelle zu sein. Kein Wunder, produziert die Pflanze mit rund 0,5 Milligramm je Stunde doch jede Menge süßen Nektar. Drüsiges Springkraut verbreitet sich hauptsächlich durch Aussamen. Dazu bildet die Pflanze Kapselfrüchte, die nach der Reife typischerweise schon durch leichte Berührung oder geringe Erschütterung aufspringen und die Samen regelrecht herausschleudern. In jeder Samenkapsel des Springkrautes sitzen bis zu 9 Samen. Mehr als 4000 davon kann jede Pflanze produzieren. Diese Vielzahl und die über mehrere Jahre andauernde Keimfähigkeit der Samen sind letztlich der Grund für die immense Ausbreitung des drüsigen Springkrautes. Nicht zuletzt werden dadurch aber auch heimische Pflanzenarten von ihren natürlichen Standorten verdrängt. Zwar ist das drüsige Springkraut leicht giftig, hat aber durchaus in der alternativen Medizin eine Bedeutung. In geringer Dosierung als Tee angewendet, wirkt die Pflanze harntreibend. In der Homöopathie ist das Springkraut als Bestandteil von Bachblütenpräparaten zu finden.
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2: Hallo und herzlich willkommen zu einer neuen Ausgabe der Regionalzeit am 24. August. Heute mit allen Themen rund um das Lausitzer Seenland. 21 Jahre lang war er das Gesicht der Stadtverwaltung Bernsdorf. Jetzt heißt es für Harry Habel Abschied nehmen vom Bürgermeisteramt. Gefeiert wurde dieser Abschied mit vielen Wegbegleitern, persönlichen Worten und einem Blick zurück auf mehr als 2 Jahrzehnte an der Spitze der Stadt. Wir waren bei seiner offiziellen Verabschiedung mit dabei.
3: Nach 21 Jahren im Amt ist für Bernsdorfs Bürgermeister Harry Habel die Zeit im Rathaus zu Ende gegangen. Bei seiner offiziellen Verabschiedung wurde der Rathaussaal zum Treffpunkt für Familie, Freunde, Wegbegleiter und politische Vertreter. Unter ihnen Ministerpräsident Michael Kretschmer und Bautzens Landrat Udo Vicas. Besonders persönlich wurde der Auftakt. Habels Sohn eröffnete und moderierte die Veranstaltung und richtete dabei nicht nur Worte an den Bürgermeister, sondern vor allem an seinen Vater. Es folgten Dank und Anerkennung von Ministerpräsident Kretschmer und Landrat Vicas für mehr als 2 Jahrzehnte kommunalpolitisches Engagement. Nun beginnt am 1. September ein neuer Lebensabschnitt. Habel geht in den Ruhestand und freut sich auf die gemeinsame Zeit mit seiner Frau. Ganz verabschieden will er sich aus Bernsdorf aber nicht. Als Ansprechpartner und Berater möchte er seinem Nachfolger Frank Jurisch weiterhin zur Seite stehen. Und auch einige Projekte liegen ihm weiterhin am Herzen. Darunter unter anderem das OI-Ausbildungszentrum, die Entwicklung des Ankerglaszentrums.
4: Im Rahmen der Medienreise des Lausitzbeauftragten des Ministerpräsidenten ging es auch an die BTU Cottbus Senftenberg. Am Forschungsstandort Senftenberg wurde das Projekt Avanti LT vorgestellt, das inzwischen auch über die Region hinaus auf Interesse stößt. Im Mittelpunkt steht die Mikroalge Spirulina, genauer das Cyanobacterium Arthrospira platensis. Ein entsprechender Stamm stammt ursprünglich aus Namibia. An der BTU wird die Alge inzwischen unter kontrollierten Bedingungen gezüchtet. Von kleinen Laborkulturen bis hin zu Bioreaktoren mit mehreren hundert Litern. Die Forschenden untersuchen damit, ob bestimmte Inhaltsstoffe das Wachstum von Leberkrebszellen hemmen könnten. Dafür werden die Stoffe gewonnen und anschließend in verschiedenen Zellmodellen untersucht. Ziel ist zunächst, den verantwortlichen Wirkstoff und seine genaue Wirkweise zu identifizieren. Das Projekt wird von Dr. Sarah Kammerer und Dr. Steffen Braune geleitet. Beteiligt sind unter anderem die Bereiche molekulare Zellbiologie und Thermodynamik. Das auf 5 Jahre angelegte Vorhaben wird mit 1,8 Millionen Euro vom Bund gefördert. Neben der medizinischen Forschung geht es auch um die wirtschaftliche Entwicklung der Lausitz. Gemeinsam mit einem regionalen Biotech-Unternehmen soll langfristig eine Wertschöpfungskette rund um die Alge entstehen. Mit dem Ziel, auch hochqualifizierte Arbeitsplätze in der Biotechnologie in der Region zu schaffen. Nach der erfolgreichen Teilnahme an den Special Olympics Nationalen Spielen im Saarland sind die Sportlerinnen und Sportler der Lausitzer Werkstätten in Hoyerswerda geehrt worden. Bei einer kleinen Feier in der Cafeteria kamen Athleten, Trainer, Betreuer und Sponsoren zusammen. Geschäftsführer Robert Rüß würdigte dabei besonders den Einsatz der Sportler und das Engagement der Trainer und Betreuer. Neben den gewonnenen Gold-, Silber- und Bronzemedaillen gab es auch weitere Auszeichnungen. Katharina Nolde, Erik Onveto und Sabine Schulz erhielten für ihre Teilnahme an den Special Olympics das Sportabzeichen in Gold. Auch die Unterstützung der Sponsoren wurde hervorgehoben. Dazu gehört unter anderem der Lions Club Hoyerswerda, dessen Vertreter die Arbeit der Sportler und der Werkstätten würdigten.
5: Warum haben wir als Lions Club Hoyerswerda Special Olympics von unserer Lausitzer Werkstatt unterstützt? Durch einen Zufall haben wir gehört, welches großes sportliche Highlight für Menschen mit Behinderung in Saarland stattfinden und dann Menschen von uns aus Hoyerswerda. Und da war es für uns wirklich eine Genugtuung, dabei zu sein, zu unterstützen. Weil das, was diese Menschen leisten, tagtäglich mit ihren Betreuern, ist faszinierend. Das stellt ja für unsere Gesellschaft. Es wird zurzeit groß diskutiert. Es gibt nach wie vor tolle Menschen, die tolle Menschen unterstützen. Und da wollten wir ein Teil davon sein. Und dass dann auch so tolle Ergebnisse herausgekommen sind, das macht uns alle hier in der Stadt Hoyerswerda umso stolzer. Und ich denke, diese Truppe wird auch in den nächsten Jahren viel reißen.
4: Für die Athletinnen und Athleten geht es derweil sportlich weiter. Beim anstehenden Knappenman stehen unter anderem der Triathlon und der Charity-Lauf auf dem Programm. Auch nach den Special Olympics wollen die Sportler also weiterhin aktiv bleiben.
6: Im Industriepark Lausitz in Schwarzheide wurde der Spatenstich für eine hochmoderne Wasserstofftestanlage, betrieben durch die Firma Sunfire, gesetzt. Wohingegen beim üblichen Verfahren zur Herstellung von Wasserstoff H2O in seiner flüssigen Form benutzt wird, soll die Anlage von Sunfire sich stattdessen am im Industriepark entstandenen Wasserdampf bedienen.
7: Und dann führen wir diesem Dampf Strom zu über eine sogenannte Elektrolysezelle. Das ist im Grunde genommen wie eine Batteriezelle, der man einfach von außen den Energieträger zugibt. Der Wasserdampf umgewandelt in Wasserstoff und Sauerstoff. Der Sauerstoff geht an die Luft und der Wasserstoff steht dann für die industrielle Nutzung zur Verfügung.
6: Nicht nur der Wasserdampf wird vom Industriepark entnommen. Die Elektrolyse zur Wasserstoffgewinnung funktioniert unter hohen Temperaturen bei etwa 850 Grad Celsius. Statt Wärme durch Strom soll dafür die im Industriepark erzeugte Abwärme benutzt werden und dementsprechend die Kostenintensivität des Verfahrens senken. Sunfire verspricht einen Rekordwirkungsgrad von bis zu 89% in der Wasserstoffgewinnung. Der technische Leiter Christian von Olzenhausen erklärte gegenüber der Lausitzwelle, wieso das ursprünglich in Norddeutschland geplante Projekt nun in Schwarzheide umgesetzt wird.
7: Grundsätzlich braucht man zur Nutzung der fossilen Energien wie auch zur Nutzung der erneuerbaren Energien genau die gleichen Fachkräfte, auch die sehr ähnliche Technologien. Und wir haben hier, was die Infrastruktur umgeht, was aber auch das Fachwissen angeht, sehr, sehr gute Voraussetzungen, um solch eine Anlage zu bauen und zu betreiben.
6: Der Geschäftsführer von BASF, Jürgen Fuchs, bezeichnet die Errichtung der Anlage als starkes Signal für die Attraktivität unseres Standortes. Mit einer Fertigstellung der Testanlage soll im Verlauf des nächsten Jahres gerechnet werden.
4: Vier neue Nachwuchskräfte beginnen in diesem Jahr ihre berufliche Laufbahn im Unternehmensverbund der Stadtwerke Hoyerswerda. Beim traditionellen Welcome Day lernten sie ihre neuen Aufgabenbereiche und Kollegen kennen. Auf dem Programm stand unter anderem ein Besuch der Kläranlage der Versorgungsbetriebe Hoyerswerda. Dort starten zwei junge Menschen als Industriemechaniker und einer als Industriekaufmann. Ein duales Studium der Wirtschaftsinformatik beginnt zudem bei den VBH Services. Insgesamt sind damit aktuell 21 junge Menschen in Ausbildung oder dualem Studium bei den Stadtwerken und ihren Tochterunternehmen. Auch für das Ausbildungsjahr 2027/28 sind wieder verschiedene Ausbildungs- und Studienplätze geplant. 32 Schülerinnen und Schüler des Erwin-Strittmatter-Gymnasiums in Spremberg haben im Rahmen des Projekts Stadtentdecker Ideen für die Neugestaltung mehrerer Grünflächen entwickelt. In 8 Teams entstanden Konzepte für die Liebesinsel, den Lassoberg und Flächen im Stadtzentrum. Die Entwürfe wurden bereits öffentlich präsentiert und sind noch bis Ende August im Foyer des Rathauses zu sehen. Seit 100 Tagen steht Alexander Erbert an der Spitze des Landkreises Oberspreewald-Lausitz. Der CDU-Politiker sagt Medienberichten zufolge, ihn habe vor allem überrascht, wie eng die Aufgaben des Kreises miteinander verbunden sind, vom Tourismus bis zur Abfallentsorgung. In den ersten Monaten wurden unter anderem wichtige Entscheidungen für den Neubau der Förderschule Hand in Hand in Senftenberg vorbereitet. Sorgen bereitet Erbert dagegen die angespannte Finanzlage des Landkreises. Gleichzeitig will er Investitionen in Schulen, Infrastruktur und Mobilität nicht aus dem Blick verlieren. Der FC Energie Cottbus muss in den kommenden Monaten auf Angreifer Erik Engelhardt verzichten. Der 28-Jährige hat sich in der vergangenen Woche im Training am Kreuzband und am Meniskus verletzt. Nach Angaben des Vereins war Engelhardt nach einem Zweikampf weggerutscht und hatte sich dabei das linke Knie verdreht. Ob eine Operation notwendig ist und wie die weitere Behandlung aussieht, soll in den kommenden Tagen entschieden werden. Trainer Klaus-Dieter Wollitz zeigte sich nach der Diagnose sichtlich betroffen. Auf den langfristigen Ausfall des Angreifers müsse der Verein nun reagieren. Für Engelhardt beginnt damit eine längere Reha- und Aufbauphase. Sächsischen Medien zufolge könnte in Lauter künftig rund um die Uhr trainiert werden. Ein Unternehmer plant nahe dem Südpförtner ein vollautomatisiertes Fitnessstudio, das ohne Personal auskommen und 24 Stunden täglich geöffnet sein soll. Die Stadtverwaltung hält das Vorhaben derzeit allerdings noch nicht für genehmigungsfähig. Eine Mehrheit im Stadtrat steht dem Smart Gym jedoch positiv gegenüber, da das Obergeschoss des Gebäudes bislang leer steht. Mit einem Eröffnungstermin am 24. Oktober wird bereits geworben. Die Stadt bremst diese Pläne allerdings zunächst aus.
8: Zu einem Aufbauunfall mit drei beteiligten Fahrzeugen kam es am Mittwochvormittag in Hoyerswerda. Ein 36-Jähriger war mit seinem LKW auf der Elsterstraße unterwegs und musste auf Höhe der Einmündung am Haag verkehrsbedingt halten. Eine 38-jährige Ford-Fahrerin hinter ihm fuhr auf. Ein nachfolgender 66-jähriger VW-Fahrer konnte ebenfalls nicht mehr rechtzeitig bremsen und kollidierte wiederum mit dem Ford. Ein 7-jähriges Mädchen im Ford wurde leicht verletzt und vor Ort von Rettungskräften behandelt. Der Sachschaden belief sich auf rund 7.000 Euro.
4: Der Görlitzer Bundestagsabgeordnete Florian Öst ist in den Parlamentarischen Beirat der Stiftung für das sorbische Volk gewählt worden. Der Beirat unterstützt und berät den Stiftungsrat und setzt sich aus Abgeordneten des Bundestages sowie der Landtage von Sachsen und Brandenburg zusammen. Öst will sich nach eigenen Angaben für den Erhalt und die Stärkung der sorbischen Sprache und Kultur einsetzen. Die Stiftung wird vom Bund sowie den Ländern Sachsen und Brandenburg finanziert. Die Sorben gehören zu den 4 anerkannten nationalen Minderheiten in Deutschland.
8: Am Dienstagmittag ist ein Radfahrer in der Hoyerswerdaer Straße in Spremberg bei einem Zusammenstoß mit einem Opel schwer verletzt worden. Der Unfall ereignete sich im Bereich der Kreuzung zum Kopfstauerweg. Einsatzkräfte des Rettungsdienstes versorgten den Verletzten zunächst an der Unfallstelle. Anschließend wurde er mit einem Rettungswagen zur weiteren Behandlung in das Uniklinikum Cottbus gebracht. Die Polizei hat die Ermittlungen aufgenommen. Wie es zu dem Zusammenstoß kam, ist derzeit Gegenstand der

0: Untersuchungen.
1: Im Boxberger Ortsteil Reichwalde soll im dritten Anlauf ein Dorfladen mit 24-Stunden-Zugang entstehen. Nach zwei gescheiterten Projekten laufen inzwischen die Bauarbeiten im ehemaligen Wirtschaftsgebäude des Ritterguts. Geplant ist laut Medienberichten ein kleiner, automatisierter Laden mit regionalen Produkten und einer Selbstbedienungskasse. Möglich macht den Umbau unter anderem eine Liederförderung von 75.000 Euro. Wenn alles nach Plan läuft, soll der neue Dorfladen am 1. November öffnen und damit die Nahversorgung im rund 480 Einwohner zählenden Ort verbessern. Wer jetzt noch eine Ausbildung sucht, hat in der Region weiterhin gute Chancen. Nach Angaben der IG Bau sind im Landkreis Bautzen noch 580 Ausbildungsplätze frei, im Landkreis Görlitz 411. Besonders gesucht werden Nachwuchskräfte im Baugewerbe, darunter Dachdecker, Maler und Lackierer. Gleichzeitig haben 74% der Arbeitslosen unter 25-Jährigen im Kreis Bautzen und 76% im Kreis Görlitz keinen Berufsabschluss. Die Gewerkschaft rät deshalb jetzt direkt bei Betrieben nachzufragen. Auch im Oktober seien noch Einstellungen möglich. Beratungen gibt es unter anderem bei der Jugendberufsagentur und der Arbeitsagentur.
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1: Hoppala! Gibt es bei Ihnen vor der Haustür, auf Gehwegen, Spielplätzen oder anderen Orten die ein oder andere Dreckecke, die dringend mal in Ordnung gebracht werden sollte? Genau darum geht es bei der Aktion Heuwoi putzt sich am 29. August, wenn die Hoyerswerder selbst Hand anlegen und ihre Stadt ein Stück sauberer und schöner machen. Auch die Lebensräume sind dabei und unterstützen die Aktion mit einer eigenen Sammelstelle, Material und Verpflegung. Was geplant ist, wo Hilfe gebraucht wird und wie jeder mitmachen kann, darüber hat unser Kollege Bernd Vogava mit Lebensräumechef Axel Fietzek gesprochen.
2: Hallo und willkommen, liebe Zuschauer, zu unserer Sendung. Wir haben uns hier getroffen mit dem Chef der Lebensräume, mit Axel Fietzek, an einem lauschigen Plätzchen im Stauffenbergdorf. Kannte ich bis heute auch noch nicht. Jetzt habe ich wieder dazugelernt. Das gibt es also, das ist das Areal genau gegenüber des Gebäudes der Lebensräume in der Niederkirchner Straße. Wirklich schön hier und wie der Chef sagt, ist auch eine tolle Gemeinschaft hier. No, so soll es sein. Eigentlich so wünscht sich das die Genossenschaft ja bei allen ihren Quartieren.
3: Ganz genau, deswegen vielleicht das hier beispielgebend. Hier ist man engagiert dabei, dass das Wohnumfeld, in dem man ja schließlich lebt, ein vernünftiges ist.
2: Und darüber wollen wir reden. Wo es noch nicht ganz so vernünftig ist, soll es ganz vernünftig werden am 29. August. Da heißt es nämlich in Hoyerswerda, Heuwoi räumt auf, eine Stadt putzt sich. Und die Genossenschaft der Lebensräume oder die Genossenschaft ist da mächtig involviert.
3: Ganz genau. Es ist eine Aktion, die nicht nur von uns ausgeht, sondern eine stadtweite Aktion, federführend von der KUFA organisiert. Viele Partner sind dabei und ich finde es eine ganz tolle Geschichte, dass wir mal wegkommen davon, immer nur zu meckern und zu erzählen, was uns alles nicht gefällt. Und die Stadt müsste doch mal, wer ist die Stadt? Die Stadt sind wir. Und sollten wir uns doch darum kümmern, dass dort, wo wir leben, wo wir wohnen, es vernünftig ist. Natürlich haben wir viele Dienstleister gebunden, aber ich glaube, das persönliche Engagement ist dafür ganz, ganz wichtig. Und deswegen unterstützen wir ganz bewusst diese Aktion und versuchen sie auch mit Leben zu erfüllen, sie mit zu begleiten und deswegen auch heute unser Gespräch, um alle zu animieren, da mitzumachen.
2: Genau. Was müsste denn gemacht werden? Was soll denn passieren?
3: Das ist eigentlich sehr differenziert und sehr unterschiedlich. So ganz konkret kann man es gar nicht sagen, weil jeder weiß eigentlich in seinem Wohnumfeld, wenn er nach Hause geht oder wenn er früh auf Arbeit geht, wo sind denn die Ecken, wo mal ein bisschen was gemacht werden müsste, damit man sagt, hier ist es jetzt etwas besser geworden. Hier oder da liegt etwas Müll in den Sträuchern, hier oder dort muss mal ein alter Ast weggeräumt werden, da ist vielleicht eine Bank zu streichen oder da ist das leidige Graffiti zu beseitigen. Hier oder dort sind Aufkleber, die uns nicht so richtig gefallen, außer einzelnen vielleicht, die beseitigt werden sollten. Also ich glaube, da wissen unsere Einwohner ganz genau, wo ist etwas.

0: was zu tun. Und das Schöne wäre, wenn man es dann nicht nur alleine tut, sondern in der Gemeinschaft mit seinen Mitbewohnern, mit seinen Nachbarn sagt, ey, kommt, wir packen heute mal mit zu. Und das Ganze wird von uns eben auch unterstützt.
1: Wer kann denn wo mitmachen?
0: Ja, eigentlich ist jeder aufgerufen, der sich gemüßigt fühlt und sagt, komm, ich bin selber engagiert, ich will etwas dafür tun, dass es hier ordentlich ist und damit ein Zeichen setzen, gemeinsam mit anderen. Also es gibt keine Beschränkung, ob alt, ob jung. Jeder, der da engagiert ist, kann dabei sein.
1: Gibt es auch sowas wie eine zentrale Stelle? Ich meine, die Lebensräume koordinieren die ganze Sache, kommen wir gleich drauf zu sprechen. Gibt es denn so eine zentrale Stelle, wenn einer sagt, also ich würde gerne mitmachen, aber in meinem Umfeld ist alles super, wie hier zum Beispiel, kann der sich irgendwo anders dran beteiligen oder soll er sich irgendwo melden? Wie läuft das ab?
0: Ja. Also man kann sich bei uns melden, telefonisch 46730, unsere zentrale Telefonnummer. Ich glaube, wo etwas zu tun ist, das wissen die Mitglieder von uns ganz genau. Wenn es darum geht, wie kann unterstützt werden, zum Beispiel, wo kann Material gestellt werden, Farbe zum Beispiel, nicht? Da will jemand eine Bank anstreichen. Gibt es dafür Farbe? Ja. Da braucht jemand noch ein paar Haken oder einen Laubbesen oder Müllbeutel, um das, was man einsammelt, irgendwo zusammenzusammeln. Spätestens dann, wenn man irgendwo Äste zusammengesammelt hat oder anderes, ist dann mal die Frage, wohin damit jetzt? Da gibt es zentrale Sammelpunkte, die werden noch veröffentlicht. Einer bei uns ist natürlich im Hof der Lebensräume. Wir wollen es unseren Mitgliedern nochmal einfach machen. Und jeder, der sich an diesem Tag bei uns meldet, bei uns wird also ein Bereitschaftsdienst organisiert sein, kann anrufen und dann kommen wir ein paar Stunden später vorbei und nehmen diesen gesammelten Unrat dann auf, sammeln ihn ein, sodass es eigentlich ganz bequem für alle ist.
1: Bis wann sollten sich denn die Leute mit ihren Ideen oder mit dem, was sie an Bedarf haben, an Materialien bei Ihnen melden?
0: Also unmittelbar, nachdem Sie das jetzt gesehen haben, können Sie bei uns anrufen, 46730, Telefonnummer. Wir nehmen das dann auf. Wir geben dann auch die Information, wann bringen wir gegebenenfalls Material oder Gerätschaften mit raus. Und da kann man auch seine Fragen, die man vielleicht hat, und seine Ideen dann uns mitteilen. Weil wir wollen auch die besten Ideen oder dort, wo am meisten gemacht wird, mit unterstützen. Oder wir wollen es auch etwas honorieren.
1: Genau. Es gibt ein man kann sagen, einen finanziellen Ansporn, so würde ich es jetzt mal nennen.
0: Ja, ganz genau. Wir haben gesagt, dort, wo es engagierte Hausgemeinschaften gibt, wir unterstützen sie ja schon über unseren Nachbarschaftsfonds, die wollen wir, dort, wo es die besten und die engagiertesten Projekte gibt, die wollen wir unterstützen, indem wir sagen, ihr könnt im Nachgang, bekommt ihr ein gemeinsames Event mit uns. Man kann gemeinsam mal in die Bowlingbahn gehen, man kann gemeinsam eine Veranstaltung im Kino besuchen. Oder. Das werden wir dann mit dieser Hausgemeinschaft miteinander besprechen. Ein Team-Event in dem Sinne gibt es zu gewinnen.
1: Also wer Interesse an einer sauberen Stadt plus so einem Team-Event hat, der sollte natürlich mitmachen, sollte sich auch mit seinem Projekt vorher bei den Lebensräumen melden unter
0: 46730.
1: Ganz wichtig. Und es gibt natürlich alle weiteren Informationen auch übers Internet auf der Homepage der Lebensräume unter lebensraume-hy.de. Und das möchte ich zum Abschluss noch anfügen. Es gibt an diesem Samstag, an diesem 29. August, dann für alle, die mitgemacht haben, am Abend ja gleich noch ein Event von den Lebensräumen und am Sonntag noch eins. Aber da kommen wir dann später drauf zu sprechen.

0: Hallo liebe Zuschauer, Herr der Ringe, Star Wars, Harry Potter und Co. Ist Ihnen eines dieser ein Begriff? Wenn ja, dann sind Sie hier richtig, nämlich auf dem Elbenwald Festival in Cottbus, wo wir heute sind. Seit 2021 ist dieses große Festival auch in der Lausitz vertreten und wir haben uns heute oder werden uns heute auch ein bisschen mit unter die Besucher mischen und gucken, was wir hier so herausfinden und erfahren, und wir nehmen Sie da einfach mal mit.
1: Das Elbenwald-Festival ist mehr als 3 Tage Musik. Seit 2018 treffen sich Fantasy-Fans, Gamer, Cosplayer, Film- und Serienliebhaber. Zunächst in Lohmühlen und, so wie Chiara schon sagte, seit 2021 im Spreeauenpark in Cottbus. Musikfestival und Fan-Convention verschmelzen zu einer eigenen Welt. Eine Welt, in der offenbar jeder ein bisschen anders sein darf. Und genau deshalb dazugehört.
2: Es ist einfach ein Treffpunkt für die ganze Community ist und man hier jedes Jahr Freunde trifft und es ist einfach das Highlight des Sommers eigentlich für uns ist. Und wie gesagt, wir reisen extra mal aus München an und haben halt jedes Jahr total Bock drauf.
1: Und genau diese Gemeinschaft kam auch in diesem Jahr wieder zusammen. Mit dabei waren unter anderem Fiddler's Green und Punkrock Factory als Line-Up. Dazu gab es Cosplay, Rollenspiel, Gaming, Workshops und jede Menge Fantasy zwischen den Bäumen des Spreeauenparks. Doch bei aller Feierlaune schwang in diesem Jahr auch ein Gedanke mit. Was, wenn es das letzte Elbenwald-Festival in dieser Form ist? Anfang Juli hatten die Veranstalter genau das angekündigt. Steigende Kosten für Technik, Sicherheit und Infrastruktur machen dem Festival zu schaffen. Und wirtschaftlich steht es unter Druck. Für die Besucher ging es deshalb in diesem Jahr nicht nur um Musik, Kostüme und Fantasiewelten, sondern auch um die Frage, was würde eigentlich fehlen, wenn es dieses Festival nicht mehr gäbe?
3: Hi. Hallo.
0: Wie viel Vorbereitung steckt da drin?
3: Was heißt Vorbereitung? Jetzt fürs Kostüm bauen?
0: Alles.
3: Also mindestens ein halbes Jahr, wenn nicht sogar ein Jahr.
0: Ich weiß nicht, ob ihr es schon gehört habt, aber das Elbenwald-Festival soll ja in der Form eigentlich das letzte Mal hier heute in Cottbus sein. Wenn denn in abgespeckter Form. Was sagt ihr dazu?
3: Warum abgespeckt? Also ich verstehe die Hintergründe zwar nicht, und da muss man mal schauen, was heißt abgespeckt? Was bleibt dann davon übrig? Ich finde, das ist so der Anfang vom Ende, finde ich. Wenn es erst kleiner wird und dann noch kleiner und dann, ja, wie willst du dann auch Künstler anlocken und auch Leute, wenn es dann zu klein wird? Muss man versuchen, klar, besser als ganz aufzuhören, aber ich finde, das ist so der Anfang vom Ende. Leider.
4: Ja, das muss in Cottbus bleiben. Es muss einfach in Cottbus bleiben. Ich kann das verstehen, dass das mit den Kosten ein Problem ist. Ich habe gehört, dass viele Festivals gerade sterben. Ich persönlich könnte damit leben, wenn gewisse Bands eventuell, also wenn es ein Haupteck am Abend geben würde, dass es so ein bisschen kleiner werden würde. Aber ansonsten wäre es für mich ein Riesenverlust, weil es mein ganzes Jahr richtig aufs Elbenwald, aus meinem Jahresurlaub. Und ich freue mich hier immer, meine Familie zu treffen. So, es gibt so Leute, die sehe ich das ganze Jahr nur hier. Und das ist ein Gefühl, das hat man auch bei keiner anderen Con. Und deswegen muss das einfach bleiben.
5: Wir würden es schade finden, wenn es so ist, weil ist ja eigentlich eine richtig gute Veranstaltung. Ist unser erstes Mal hier, also wir können uns nicht beklagen.
6: Absolut. Ich finde auch, es ist schade, dass ganz viele kleine Festivals im Moment zu kämpfen haben. Es wäre schön, wenn da vielleicht mal ein bisschen Geld und Unterstützung reinfliegen würde, sodass Kultur in diesem Land wieder gut gestärkt wird.
0: Wie viel Vorbereitung, wie viel Zeit habt ihr da investiert?
7: Wir haben das ganze Jahr fleißig gebaut. Renoviert. Wir haben renoviert. Möchtest du mal anklopfen?
0: Ja, gerne, gerne.
7: Klopfe an und dann zieh kräftig an der Tür.
0: Oh, wow. Wie heiß ist es da drin?
8: Das geht. Ich habe die Lüfter drin. 4 Stück. Also es ist klimatisiert. Und das, da draußen.
0: Und zu schwer ist es auch nicht?
8: Nein, ich bin ja kräftig, ich bin ja durchtrainiert.
0: Wie kommt man auf die Idee, Baba Yaga und ihr Häuschen da zu stellen?
7: Wir waren schon, letztes Mal haben wir aufgetreten auf der Bühne. Wir lieben die russischen Märchen und wir haben es mit unseren Kindern geguckt. Und dann, wir haben sehr spontan entschieden, wir wollen einfach mal Baba Yaga machen und das Häuschen natürlich.
9: Es ist sehr traurig, also wir sind eigentlich gar nicht begeistert. Wir hoffen immer noch, dass das doch wieder so stattfinden kann, wie es jetzt ist, weil, wie er das schon gesagt hat, also gerade wir zum Beispiel, wir treffen uns eigentlich immer nur hier Und das ist auch mit ganz vielen anderen so. Hier kann man einfach sein, wer man ist. Es ist egal, was man anhat, wie man sich fühlt, was man macht, ob man jetzt Roleplay betreibt oder Dungeons & Dragons spielt, alles Mögliche. Es ist wirklich, das ist einfach Leben.
1: Wenn es das nächste Mal oder nächstes Jahr stattfindet, auch vielleicht in abgespeckter Form, seid ihr wieder dabei?
5: Wir würden auf jeden Fall nochmal wiederkommen, ja. Hat auf jeden Fall Spaß gemacht.
6: Auf jeden Fall.
1: Seid ihr nächstes Jahr, wenn es dann nochmal in dem Umfang stattfindet, auch wieder dabei?
7: Unbedingt.
1: Wieder Baba Yaga und?
7: Natürlich, und unser wunderbares Häuschen auf Hühnerfüßen, wie ihr natürlich gesehen habt.
1: Kommt ihr nochmal wieder, wenn das hier abgespeckt ist?
10: Ja.
11: Ja, auf jeden Fall.
10: Definitiv. Definitiv. Das ist unser Lebensinhalt. Also meiner zumindest.
1: Also es macht überhaupt keinen Unterschied für euch, wenn das jetzt hier ein bisschen kleiner ist, das Areal? Und
10: überhaupt nicht. Also ich finde, die Community ist das, was dieses Festival ausmacht. Und wenn es dann ein bisschen kleiner ist, dann ist es so. Aber es geht um die Menschen, es geht um das Gefühl hier und das ist das Wertvollste.
1: Kurze Frage zu

0: Elbenwald-Festival, wenn du nichts dagegen hast? Okay, okay. Oh.
1: Die Antworten zeigen, für viele ist das Elbenwald-Festival vor allem eins: Gemeinschaft. Und genau diese Gemeinschaft bekam am Festivalsonntag dann Grund zum Aufatmen. Während des Abschlussprogramms wurde verkündet, auch 2027 soll das Elbenwald-Festival wieder stattfinden. Wie groß es dann sein wird und welche Veränderungen es geben wird, ist allerdings noch offen. Klar ist nur, das mögliche Ende ist also vorerst abgewendet. Die Reise geht weiter. Zumindest für die meisten von uns.
0: Ich bin mir nicht sicher, ob wir jemals rauskommen.
2: Ich glaube, das war's. Das war's mit der Regionalzeit zum heutigen Montag. Auf lausitzwelle.de gibt es alles noch einmal kostenlos zum Nachlesen und Nachschauen. Morgen gibt es an dieser Stelle wieder eine neue Ausgabe der Regionalzeit, dann mit allen Themen rund um das Oberlausitzer Bergland. Morgen früh ab 6 Uhr im Lausitzwelle Radio begrüßt Sie Bernd Rogawa im fröhlichen Wecker. Ich verabschiede mich von Ihnen und wünsche Ihnen noch einen schönen Abend. Auf Wiedersehen.
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1: Oberbachtalsperre bekommt auch einen Bilderrahmen. Puppentheater startet in die neue Spielzeit und Wilkau Haslau läuft bald wieder.
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1: Liebe Zuschauer, ich heiße Sie ganz herzlich willkommen in einer neuen Woche und damit auch zu einer neuen Ausgabe von Tag aktuell. Schön, dass Sie wieder eingeschaltet haben und damit beginnen wir auch gleich mit unserem ersten Filmbeitrag.
3: Die Koberbachtalsperre in Werdau im Ortsteil Langenhessen, vor allem das Gelände der Sport- und Freizeit GmbH, ist eine beliebte Naherholungsstelle für Einheimische und Touristen. Vor allem Familien kommen hier mit abwechslungsreichen Angeboten voll auf ihre Kosten. Nun kam am Standort eine weitere kleine Möglichkeit dazu, selbst aktiv zu werden. Mit einem Bilderrahmen der Region Zwickau kann hier nun nach Lust und Laune fotografiert werden. Am vergangenen Donnerstagnachmittag wurde der Bilderrahmen eingeweiht. Sichtlich erfreut waren die Beteiligten über den neuen Fotospot im Landkreis Zwickau. Es ist aber nicht der erste in der Region.
4: Wir haben über die Region Zwickau vor über 3 Jahren diese Aktion gestartet, also 4 Jahren 2022, und finanzieren mit unserem Regionalbudget, den der Landkreis als Fördermittel erhalten kann und veredeln kann mit Eigenmitteln in der Region Zwickau, eben Dinge, um unsere Region für Touristen, für unsere eigenen Bürgerinnen und Bürger attraktiver zu gestalten. Und da haben wir uns das von anderen Regionen, wo es die schon gibt, diese Bilderrahmen abgeguckt und haben mit unseren Kommunen gesprochen. Und da konnten wir heute immerhin den 12. Bilderrahmen eröffnen, der einfach vor einem schönen Hintergrund hier an der schönen Koberbachtalsperre die Möglichkeit bietet, ein schönes Erinnerungsfoto zu machen.

0: Anziehungspunkt zusätzlich ist zu diesen schönen gastronomischen und Einrichtungen zum Verweilen und ja einfach wieder ein kleines Puzzleteil mehr ist, um unseren Landkreis liebenswert und lebenswerter zu machen. Und das war jetzt eine schöne Sache mit dem Oberbürgermeister, den zu eröffnen. Und da ist gut angelegtes Geld, er ist witterungsfest und lässt sich auch nicht so schnell wieder entfernen. Und dazu stehen wir und bauen das weiter im Landkreis aus.
1: Auf Anfrage des Landkreises an die Stadt wurde das Projekt Realität. Für Werdau bzw. Langenhessen ist der neue Bilderrahmen auch eine schöne Sache.
2: Wir fanden das eine hervorragende Idee, ganz einfach unsere Region auch mal im Bild zu zeigen und unseren Besuchern unserer Region die Möglichkeit zu verschaffen, sich an verschiedenen Standorten im Landkreis Zwickau ein gutes Fotomotiv zu besorgen. So, und nachdem der Landkreis auf uns zugekommen ist, haben wir gesagt, natürlich gerne. Haben einen Standort gesucht, das hat zugegebenermaßen ein bisschen gedauert, aber uns war von Anfang an klar, dass es die Koperbachtalsperre werden soll, weil es ist jetzt schon ein touristisches Highlight.
1: Mit einigen Beteiligten konnte also nun der 12. Bilderrahmen in der Region aufgestellt werden. Neben dem beruflichen Schulzentrum für Technik August Horch, welches die Stahlkonstruktionen im Rahmen der schulischen Ausbildung herstellt, wurden auch weitere regionale Partner in die Umsetzung einbezogen. Neben Zwickau stehen die Bilderrahmen inzwischen auch in Glauchau, Hartmannsdorf bei Kirchberg, Hohenstein-Ernsthal, Lichtenstein, Limbach-Oberfrohna, Mösen, Neukirchen, Krimmetschau am Schloss Blankenhain, Kirchberg, Oberlungwitz und nun Werdau. Also vielleicht machen auch Sie sich einmal auf den Weg, um Ihr eigenes Foto an einem der Rahmen im Landkreis Zwickau zu schießen.
3: Das Puppentheater Zwickau ist in der Region eine beliebte Anlaufstelle für Groß und Klein. Hier wird vom Team jedes Jahr viel Arbeit und Kreativität in ein abwechslungsreiches und vielfältiges Programm gesteckt. Zu Recht kann man also sagen, dass da für jeden etwas dabei ist. Davon konnten sich die Medienvertreter auch in diesem Jahr zur Programmvorstellung für die neue Spielzeit im Puppentheater überzeugen. Sehen Sie mehr dazu im folgenden Beitrag.
1: In diesem Jahr feiert das Puppentheater seinen 75. Geburtstag. Seit der Eröffnung im Jahr 1952 ist es ein fester Bestandteil des kulturellen Lebens der Stadt. Das engagierte Team hat sich für die neue Saison wieder einige neue Highlights ausgedacht.
4: Wir haben in unserer Spielzeit drei neue Premieren. Das ist einmal der kleine Prinz, das ist mein Regiedebüt hier am Puppentheater Zwickau. Dann haben wir die Kooperation mit dem Theater Plauen Zwickau, der Sommernachtstraum. Und dann haben wir noch als letzte Premiere Nils Holgersson. Und als besonderes Highlight haben wir den magischen Maskenball. Das ist für unser 75. Jubiläumsjahr. Da darf getanzt, gefeiert und viel unterhalten werden, genau.
1: Natürlich ist aber auch Altbewährtes im Programm wieder mit aufgegriffen worden.
4: Also wir haben einiges im Repertoire, was beim Publikum sehr beliebt ist, gerade für die Kleinen. Auch der Traumzauberbaum ist wieder mit dabei, Michel in der Suppenschüssel ist dabei. Und aber eben zum letzten Mal dieser Spielzeit ist Dinner for None, unser Erwachsenentheater zum Jahresende hin. Also wenn Sie das noch mitbekommen möchten, dann ist dieses Jahr noch die Möglichkeit.
1: Auch der Bereich der Theaterpädagogik hat wieder einige Angebote für Interessierte auf Lager.
5: Ja, also wie in den vergangenen Spielzeiten werden wir auch dieses Jahr wieder unsere Theaterkurse weiter anbieten, die gut gefüllt sind. Wir haben viele Anfragen immer da und freuen uns da auch mit den neuen Kindern dann auf eine neue, schöne neue Spielzeit. Darüber hinaus begleiten wir unsere Stücke mit Nach- oder Vorbereitungen und vielen Projekttagen, die wir in Schulen anbieten. Das machen wir schon seit langer Zeit. Neu kommt dazu, dass wir jetzt die Erwachsenen wieder ein Angebot haben. Das heißt, Erwachsene können diese Spielzeit bei uns an drei Samstagen am Nachmittag mit uns gemeinsam Figurentheater ausprobieren, auch Tipps und Tricks lernen und vielleicht auch ganz konkrete Szenen entwickeln. Das können wir dann gucken, je nach der Zusammensetzung der Gruppe. Aber das ist eine schöne Sache, auf die freuen wir uns sehr, mit Erwachsenen gemeinsam das auszuprobieren, was auch auf rege Nachfrage basiert. Genau.
1: Eine Neuheit in der kommenden Spielzeit ist auch die Open Stage, wo man auch selbst aktiv werden kann.
5: Genau, also zur Open Stage haben wir im

0: den Wunsch, dass sich Menschen aus Zwickau oder Umgebung, hier gibt es ja auch viele Menschen, die künstlerisch aktiv sind, sich bei uns bewerben mit einem kleinen Beitrag und den sie dann bis 1. Oktober sozusagen uns beschreiben und sich selber vorstellen. Und dann werden wir diese Sachen, die da eingereicht wurden, werden wir dann auf unserer Bühne hier sehen im Rahmen der Museumsnacht zum ersten Mal am 24.10. Genau, da würden wir uns natürlich wahnsinnig freuen, wenn es da viele Einreichungen gibt. Es könnten Lieder sein, es könnten Texte sein, was immer die Menschen jetzt an Ideen haben. Die sollen sich da keine Scheu haben, sondern einfach melden und dann freuen wir uns, wenn sie sich bei uns da vorstellen.
1: Anmelden kann man sich dazu ganz einfach per E-Mail unter info@puppentheater-zwickau.de. Natürlich wird die neue Spielzeit auch wieder gebührend mit dem großen Eröffnungsspektakel eingeläutet.
2: Da geht es wieder darum, dass wir unsere Türen öffnen, dass wir das Theater ganz offiziell auch dem Publikum wieder zugänglich machen. Und das feiern wir, indem wir wieder eine Parade durch die Stadt machen. Da geht es hier los am Puppentheater. Gerne auch Puppen mitbringen und sonst geben wir auch Puppen aus. Und dann ziehen wir durch die Stadt, einmal so Richtung Kornmarkt, zum Dom, dann am Schumannplatz vorbei, wieder zurück ans Puppentheater, wo es dann eröffnet wird. Hier gibt es dann großes Programm mit kleinen Stationen, also die Kinder dürfen aktiv werden. Und im Theater gibt es auch einen kleinen Ausschnitt für das nächste Stück. Und was uns so begleitet auf dem Weg durch die Stadt, ist als Thema der Zusammenhalt des Wir, also auch das kleine Wir, was ja dann am Anfang der Spielzeit gezeigt wird, und zwar in Umsetzung eines Gesichts. Also wir haben verschiedene Teile des Gesichts und wir wissen ja alle, die Augen sind wichtig, um Theater zu sehen, die Ohren sind wichtig, um zu hören, was auf der Bühne gezeigt wird. Aber die Nase fühlt sich so ein bisschen außen vor und da folgen wir der Nase, die davonläuft und die Krone unseres kleinen Prinzen gestohlen hat. Der folgen wir dann durch die Stadt und hier wird sie dann erfahren, wie wichtig es ist, doch der Nase nach ins Theater zu gehen.
1: Natürlich durften am Ende die ganz persönlichen Empfehlungen nicht fehlen.
0: Das ist schwer. Also ich freue mich wahnsinnig auf den kleinen Prinzen, weil ich natürlich auch wahnsinnig gespannt bin, auch darauf, wie Christine Schmiedle, unsere neue Direktorin seit letzter Spielzeit, aber wie sie das umsetzen wird. Und weil der kleine Prinz natürlich ein wahnsinnig tolles Buch ist, was ich auch von Herzen liebe. Von daher ist es sicherlich eine große Empfehlung, da hinzukommen und das anzuschauen. Und ansonsten freue ich mich auch sehr, dass die großen Jungs wiederkommen. Also große Jungs weinen nicht. Ein Stück, in dem es darum geht, dass Jungs natürlich sehr wohlweinen dürfen und da freuen wir uns sehr drüber, dass wir das nochmal im Programm haben. Ein richtig cooles Stück auch mit Hip-Hop-Beats und Rap und Tanz, also auch für die etwas größeren Kinder ab dem Schulalter in etwa. Darüber hinaus, die Kooperation mit dem Theater Plauen-Zwickau wird bestimmt auch wahnsinnig spannend. Der Sommernachtstraum, ja.
2: Oh, da gibt's so viel. Also das kleine Wir am Anfang der Spielzeit ist ein wunderschönes Stück, auch ganz anders, was man sonst nicht so unbedingt typischerweise im Puppentheater zu sehen bekommt. Aber auch Aspekt des Puppentheaters, also gerade auch da wieder die Bandbreite. Dann die Welle kommt sehr gut an, ist ein tolles Stück. Gibt es noch Karten am 3. Oktober? Also jetzt dranhalten, damit man die noch sehen kann. Dann eben bin ich besonders begeistert von dem kleinen Prinzen, der dann zum Ende der Spielzeit kommt. Aber wir bringen auch Publikumslieblinge zurück, wie der Traumzauberbaum, das kleine Ich bin ich, Michel in der Suppenschüssel und dann auch der Wolf und die sieben Geißlein sind wieder mit dabei. Ja, also wir haben ein großes, rundes Programm.
1: Das verspricht doch eine abwechslungsreiche Spielzeit, bei der für jeden sicher etwas dabei ist. Wer sich noch einmal genauer zur neuen Spielzeit informieren möchte, findet natürlich alle Vorstellungen, Workshops, Premieren und Termine auf der Website des Puppentheaters. Also dann auf ins Puppentheater Zwickau.
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0: Anlässlich des 30-jährigen Bestehens des Vogtlandkreises ist nun, passend zu den Zeitfenstern, an der Fassade der Landkreisverwaltung eine Wanderausstellung zu sehen. Diese entstand ebenfalls in enger Zusammenarbeit mit dem historischen Archiv des Vogtlandkreises. Die Ausstellung lädt zu einer Entdeckungsreise durch 3 Jahrzehnte Kreisgeschichte ein. Historische Einblicke, interaktive Elemente und originale Filmaufnahmen aus dem Archiv des Vogtland-Regionalfernsehens zeigen, wie sich der Vogtlandkreis seit seiner Gründung entwickelt hat und was die Region bis heute auszeichnet. Landrat Thomas Hennig eröffnete gemeinsam mit Dr. Christian Espich, dem Leiter des Kreisarchivs des Vogtlandkreises, die Ausstellung am vergangenen Donnerstag in den Räumen des Kreisarchivs auf Schloss Vogtsberg.
2: Ich bin sehr stolz, was hier entstanden ist, federführend durch das Archiv bei uns im Vogtlandkreis, durch den Herrn Dr. Espich, kann da bloß schön Dank sagen für eine wirklich sehr, sehr entschuldigungsschöne gestaltete Wanderausstellung.
0: Zusammen mit Dr. Christian Espich schaute sich Landrat Thomas Hennig die Ausstellung in Ruhe an.
2: Also ich habe sehr viel gesehen. Also man sieht wirklich mal nach 30 Jahren, wie auch mal mein Vorvorgänger Dr. Dasilo Lenk, wie der vor 30 Jahren mal ausgesehen hat. Ich kenne ihn ungefähr so 15, 20 Jahre. Also da erinnert man sich schon zurück. Man sieht die ein oder anderen auch bekannten Leute. Was aber auch alles in 30 Jahren positiv gelaufen ist, wie sich der Vogtlandkreis weiterentwickelt hat. Bei so vielen Vorteilen gibt es natürlich auch den einen oder anderen Nachteil. Ich sage das immer so gerne, die Zentralisierung birgt halt auch für die Einwohnerinnen und Einwohner natürlich auch oft mal einen weiteren Weg, um eine Zulassungsstelle zu bekommen, ob eine Führerscheinstelle, um ins Landratsamt zu fahren. Das muss man ganz ehrlicherweise auch mit dazu sagen, aber die Vorteile überwiegen bei Weitem. Also die Vorteile sind so vielfältig, wenn ich es mal erzähle, zusammenarbeiten wir

0: könnten so als kleine Landkreise gar nicht mehr finanziell existieren. Ich rede es bloß mal alleine vom Brandschutz, Katastrophenschutz, solche Sachen, die könnte man ganz alleine gar nicht mehr schultern. Wir hatten jetzt erst vor kurzem diesen großen Waldbrand, wie dort die ganzen Wehren zusammengearbeitet haben, dort nur noch mal ganz, ganz großen Respekt. Das ist in einem kleinen Gebilde gar nicht mehr möglich. Wir haben dort effizientere Strukturen aufgebaut in vielen Bereichen und natürlich sind die Vogtländer und Vogtländer noch enger zusammengewachsen.
1: Und so lautet das Motto der Ausstellung auch.
2: Ja, gemeinsam eins seit 1996 ist das Motto unseres 30-jährigen Jubiläums des Vogtlandkreises, der 1996 entstanden ist. Damals aus dem Zusammenschluss der bis dahin bestehenden 5 Kreise Reichenbach, Auerbach, Oelsnitz, Klingenthal und Plauenland. 2008 kam dann auch die Stadt Plauen noch dazu, die bis dahin kreisfrei war. Wir haben hier in der Ausstellung einen kleinen historischen Einblick gegeben oder geben den. Hier an der ersten Tafel sieht man, wie der damalige erste Landrat des Vogtlandkreises, Dr. Tassilo Lenk, das Autokennzeichen mit dem V an seinen Dienstwagen montiert. Und dieses V wurde zum Symbol des Vogtlandkreises. V wie Vogtlandkreis. Jeder, der in der Bundesrepublik uns auf den Straßen gesehen hat, wusste, wir kommen aus dem Vogtlandkreis. In der Ausstellung haben wir uns dem Vogtlandkreis angenähert durch das Wort Vogtland, denn dieses besteht aus 8 Buchstaben und wir haben für jeden dieser Buchstaben, also von V bis D, haben wir einen Begriff ausgewählt, der das Vogtland oder auch die Vogtländer, der die Region und auch den Vogtlandkreis beschreibt, mit dem man sich identifizieren kann und der etwas vom Wesen und auch von der Entwicklung der letzten 30 Jahre ausdrückt. V wie vereint wäre der erste, O wie offen, G wie gesellig, T wie traditionsbewusst, L wie lebenswert, A wie aktiv, N wie naturverbunden und D wie dynamisch. Hinter all diesen Begriffen haben wir dann aus den letzten 30 Jahren Entwicklungen dargestellt bzw. laden dazu ein, Dinge zu entdecken, die in den letzten 30 Jahren entstanden sind und die unser Leben im Vogtlandkreis prägen. Ich würde Sie mal mitnehmen, vielleicht zu gesellig als Beispiel. Hier haben wir das große Volksfest des Vogtlandkreises thematisiert, nämlich den Tag der Vogtländer, der ebenfalls 30 Jahre feiert. Er ist nämlich 1996 zum ersten Mal begangen worden, damals in Markneukirchen. Und da war die Idee geboren, dass der Tag der Vogtländer in Zukunft ein gemeinsames Volksfest für die Bewohner des Vogtlandkreises, also für alle Vogtländer, werden sollte. Und es ist eine gute Tradition geworden. Er war schon in sehr vielen Städten und Orten. Man kann das hier auch nachlesen, aber ich denke, jeder war schon mal auf einem solchen Tag der Vogtländer und hat die angenehme Atmosphäre dort erlebt. Vielleicht noch als weiteres Beispiel lebenswert. Da haben wir uns entschieden, ein ganzes Potpourri an Abbildungen zu präsentieren. Dinge, die das Leben im Vogtlandkreis lebenswert machen. Sie sehen die Windmühle von Syrau. Sie sehen verschiedene sportliche Aktivitäten. Wir sind ein Wintersportgebiet, wir sind auch ein Sommersportgebiet und sogar die Schachspieler gibt es im Vogtlandkreis. Und so denke ich, kann jeder hier erstens aktiv sein und zweitens sein Leben auch gestalten. Naturverbunden, darauf möchte ich noch mal eingehen, als ein weiteres Beispiel. Dort haben wir die wunderbare Natur des Vogtlandes thematisiert. Also das geht von den Wäldern über die Felder, die großen Naturschutzgebiete, aber auch bis hin zu ganz kleinen Dingen, die bei uns im Vogtlandkreis verbreitet sind, zum Beispiel die Flussperlmuschel, die es in Sachsen nur bei uns gibt, ein solches kleines biologische Kostbarkeit, die findet man hier im Vogtlandkreis.
1: Sicher sind Ihnen die QR-Codes auf den Schautafeln aufgefallen. Damit können Besucher originale Filmaufnahmen aus den vergangenen 3 Jahrzehnten abrufen. Das historische Filmmaterial aus dem Archiv des Vogtland-Regionalfernsehens macht wichtige Ereignisse, bewegende Momente und prägende Entwicklungen der Kreisgeschichte unmittelbar erlebbar.
3: Wir haben das Geschichtsbuch der 5 ehemaligen Landkreise nun zusammengeschlossen, zusammengelegt. Ich denke, es ist ein wertvoller Schatz, der da nun irgendwo und ich glaube auch verdientermaßen
4: gut. Vor alle Medien wandte sich Landrat Dr. Lenk an die Menschen des großen Vogtlandkreises und verstand es einmal mehr mit Engagement und Überzeugung zu motivieren.
1: Die Ausstellung wendet sich an alle Vogtländer und sie kann kostenfrei ausgeliehen werden. Ob in Schulen, Rathäusern, Bibliotheken, Museen, Vereinen, öffentlichen Einrichtungen oder anderen Institutionen. Die Wanderausstellung eignet sich hervorragend als Blickfang in Foyers. Die aktuelle Ausstellung im historischen Archiv wird voraussichtlich bis zum

0: hat sich diese Veranstaltung zu einem regelrechten Highlight entwickelt. Die Anzahl der Läufer und Läuferinnen macht die Organisatoren stolz, bringt aber auch Herausforderungen mit sich. Deshalb gab es einige kleine Änderungen.
1: Viel Arbeit gab es zur Pressekonferenz am Viadukt in Wilkau-Haslau für die Verwaltung und die Sponsoren. Der nach der Hängebrücke über die Mulde benannte Lauf wird auch in diesem Jahr wieder durchgeführt. Die Vorbereitungen laufen bereits auf Hochtouren.
2: Ja, also wir sind mittendrin in den Vorbereitungen. Seit letzter Woche können sich die Teilnehmer anmelden. Wir haben schon, ja, sind schon gut besucht, rechnen insgesamt vielleicht mit 1000 Läufern. Wobei im Mittelpunkt steht, dass wir viele, viele Kinder zum Laufen bringen wollen, dass wir viele Hobbyläufer ansprechen wollen, sodass jedermann hier mit teilnehmen kann.
1: Das war von Anfang an Sinn und Zweck des Laufes. 2024 zum Jubiläumsstadtfest wurde er ins Leben gerufen und schon damals gab es mehr als 400 Teilnehmer. Und schon bei der zweiten Auflage wurde deutlich, dass es einen gesonderten Termin geben muss.
3: Ja, also nicht zum Stadtfest, ganz einfach aus dem Grund, weil die Teilnehmerzahlen ja absolut gigantisch sind. Es waren ja fast 1000 Läufer in den vergangenen beiden Jahren. Und es würde ganz einfach der Platz nicht reichen, wenn wir es zum Stadtfest mitgemacht hätten. Aus dem Grund findet es den gesonderten Termin statt.
4: Also kann man sagen, dieser Stadtlauf hat sich, als dieser Viaduktlauf, hat sich auch für die Stadt Wilkau-Haslau zu einem ganz schönen Event entwickelt.
3: Das ist ein tolles Event geworden. Also ich bin sehr dankbar für die Initiative, die ja federführend von Kirchmann ausging, das hier in Wilkau-Haslau zu etablieren. Es war vom ersten Lauf an ein tolles Ereignis. Und ich denke, die 1000 schaffen wir dieses Jahr.
1: Als die Brücke damals gebaut wurde, unkten einige, sie würde nicht zum Wahrzeichen, sondern zur Lachnummer werden. Vor allem der Beginn war verrückt. Da wurde gemessen, wurden Baupläne gewälzt und es gab im wahrsten Sinne des Wortes lange Gesichter. Die Verbinder passten nicht. Doch Improvisation ist ja sowieso eine Stärke der Sachsen. Alle Brückenteile wurden zwischengelagert, die Verbinder einzeln ausgemessen und nachgearbeitet. Und seit 2004 überspannt die Brücke tatsächlich die Zwickauer Mulde, verbindet das Stadtzentrum mit der Erzgebirgsbahn und ist eben Namensgeber für den Viaduktlauf. Dieser findet in diesem Jahr am 20. September statt. Die Streckenlängen sind gleich geblieben. Die Anmeldeportale sind bereits geöffnet.
2: Ja, also wie gesagt, Strecken gibt es von den Bambinis von 0,5 Kilometern bis insgesamt 5 Kilometern, in dem auch der Firmenlauf integriert ist. Ja, und anmelden kannst du dich überall bei Intersport Güsport oder halt eben online.
1: Die Adresse ist auf den Werbeplakaten für den Lauf ausgezeichnet. Also ran an die Handys und die PC-Tastaturen. Am 20. September soll die Tausender-Marke geknackt werden. Beim dritten Viaduktlauf in Wilkau-Haslau.
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1: Nach ein paar recht kühlen Tagen wird es ab morgen etwas wärmer. Bei 24 Grad in der Spitze starten wir am Dienstag mit Sonnenschein in den Tag. Am Nachmittag schieben sich Wolken ins Sendegebiet, aus denen sich in den Abendstunden Regenschauer entladen können. Der Mittwoch beschert uns bei Höchsttemperaturen von 22 Grad einen Mix aus Sonne und wolkigen Abschnitten. Am Nachmittag sind Niederschläge möglich. Am Donnerstag erzielen wir nochmals hochsommerliche 28 Grad. Sonnenschein dominiert dann das Wettergeschehen. Nur gelegentlich schieben sich harmlose Schönwetterwölkchen vor die Sonne. Aus heutiger Sicht könnte es am Freitag regional ungemütlich werden. Im Tagesverlauf klettert das Quecksilber bis auf angenehme 25 Grad. Neben Sonnenschein gibt es wolkige Abschnitte. Dann könnten sich gewittrige Schauer entladen.
2: Liebe Zuschauer, das war's von Tag aktuell für den Auftakt in die neue Woche. Vielen Dank fürs Einschalten. Wir wünschen Ihnen einen schönen Abend und bis morgen. Machen Sie es gut.

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1: Koberbachtalsperre bekommt auch einen Bilderrahmen. Puppentheater startet in die neue Spielzeit und Wilkau Haslau läuft bald wieder.
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1: Liebe Zuschauer, ich heiße Sie ganz herzlich willkommen in einer neuen Woche und damit auch zu einer neuen Ausgabe von Tag aktuell. Schön, dass Sie wieder eingeschaltet haben und damit beginnen wir auch gleich mit unserem ersten Filmbeitrag.
3: Die Koberbachtalsperre in Werdau im Ortsteil Langenhessen, vor allem das Gelände der Sport- und Freizeit GmbH, ist eine beliebte Naherholungsstelle für Einheimische und Touristen. Vor allem Familien kommen hier mit abwechslungsreichen Angeboten voll auf ihre Kosten. Nun kam am Standort eine weitere kleine Möglichkeit dazu, selbst aktiv zu werden. Mit einem Bilderrahmen der Region Zwickau kann hier nun nach Lust und Laune fotografiert werden. Am vergangenen Donnerstagnachmittag wurde der Bilderrahmen eingeweiht. Sichtlich erfreut waren die Beteiligten über den neuen Fotospot im Landkreis Zwickau. Es ist aber nicht der erste in der Region.
4: Wir haben über die Region Zwickau vor über 3 Jahren diese Aktion gestartet, also 4 Jahren 2022, und finanzieren mit unserem Regionalbudget, den der Landkreis als Fördermittel erhalten kann und veredeln kann mit Eigenmitteln in der Region Zwickau, eben Dinge, um unsere Region für Touristen, für unsere eigenen Bürgerinnen und Bürger attraktiver zu gestalten. Und da haben wir uns das von anderen Regionen, wo es die schon gibt, diese Bilderrahmen abgeguckt und haben mit unseren Kommunen gesprochen. Und da konnten wir heute immerhin den 12. Bilderrahmen eröffnen, der einfach vor einem schönen Hintergrund hier an der schönen Koberbachtalsperre die Möglichkeit bietet, ein schönes Erinnerungsfoto zu machen. Ein Anziehungspunkt zusätzlich ist zu dieser schönen gastronomischen und Einrichtung zum Verweilen. Und einfach wieder ein kleines Puzzleteil mehr ist, um unseren Landkreis liebenswert und lebenswerter zu machen. Und das war jetzt eine schöne Sache mit dem Oberbürgermeister, den zu eröffnen. Und da ist gut angelegtes Geld, er ist witterungsfest und lässt sich auch nicht so schnell wieder entfernen. Und dazu stehen wir und bauen das weiter im Landkreis aus.
3: Auf Anfrage des Landkreises an die Stadt wurde das Projekt Realität. Für Werdau bzw. Langenhessen ist der neue Bilderrahmen auch eine schöne Sache.

0: wir fanden das eine hervorragende Idee, ganz einfach unsere Region auch mal im Bild zu zeigen und unseren Besuchern unserer Region die Möglichkeit zu verschaffen, sich an verschiedenen Standorten im Landkreis Zwickau ein gutes Fotomotiv zu besorgen. So, und nachdem der Landkreis auf uns zugekommen ist, haben wir gesagt, natürlich gerne. Wir haben einen Standort gesucht, das hat zugegebenermaßen ein bisschen gedauert, aber uns war von Anfang an klar, dass es die Koberbachtalsperre werden soll, weil es ist jetzt schon ein touristisches Highlight.
1: Mit einigen Beteiligten konnte also nun der 12. Bilderrahmen in der Region aufgestellt werden. Neben dem beruflichen Schulzentrum für Technik August Horch, welches die Stahlkonstruktionen im Rahmen der schulischen Ausbildung herstellt, wurden auch weitere regionale Partner in die Umsetzung einbezogen. Neben Zwickau stehen die Bilderrahmen inzwischen auch in Glauchau, Hartmannsdorf bei Kirchberg, Hohenstein-Ernstthal, Lichtenstein, Limbach-Oberfrohna, Mösen, Neukirchen, Krimmetschau am Schloss Blankenhain, Kirchberg, Oberlungwitz und nun Werdau. Also vielleicht machen auch Sie sich einmal auf den Weg, um Ihr eigenes Foto an einem der Rahmen im Landkreis Zwickau zu schießen.
2: Das Puppentheater Zwickau ist in der Region eine beliebte Anlaufstelle für Groß und Klein. Hier wird vom Team jedes Jahr viel Arbeit und Kreativität in ein abwechslungsreiches und vielfältiges Programm gesteckt. Zu Recht kann man also sagen, dass da für jeden etwas dabei ist. Davon konnten sich die Medienvertreter auch in diesem Jahr zur Programmvorstellung für die neue Spielzeit im Puppentheater überzeugen. Sehen Sie mehr dazu im folgenden Beitrag.
1: In diesem Jahr feiert das Puppentheater seinen 75. Geburtstag. Seit der Eröffnung im Jahr 1952 ist es ein fester Bestandteil des kulturellen Lebens der Stadt. Das engagierte Team hat sich für die neue Saison wieder einige neue Highlights ausgedacht.
3: Wir haben in unserer Spielzeit drei neue Premieren. Das ist einmal der kleine Prinz, das ist mein Regiedebüt hier am Puppentheater Zwickau. Dann haben wir die Kooperation mit dem Theater Blauen Zwickau, der Sommernachtstraum. Und dann haben wir noch als letzte Premiere Nils Holgersson. Und als besonderes Highlight haben wir den magischen Maskenball. Das ist für unser 75. das Jubiläumsjahr. Da darf getanzt, gefeiert und viel unterhalten werden, genau.
1: Natürlich ist aber auch Altbewährtes im Programm wieder mit aufgegriffen worden.
3: Also wir haben einiges im Repertoire, was beim Publikum sehr beliebt ist, gerade für die Kleinen. Auch der Traumzauberbaum ist wieder mit dabei, Michel in der Suppenschüssel ist dabei. Und aber eben zum letzten Mal dieser Spielzeit ist Dinner for None, unser Erwachsenentheater zum Jahresende hin. Also wenn Sie das noch mitbekommen möchten, dann ist dieses Jahr noch die Möglichkeit.
1: Auch der Bereich der Theaterpädagogik hat wieder einige Angebote für Interessierte auf Lager.
4: Ja, also wie in den vergangenen Spielzeiten werden wir auch dieses Jahr wieder unsere Theaterkurse weiter anbieten, die gut gefüllt sind. Wir haben viele Anfragen immer da und freuen uns da auch mit den neuen Kindern dann auf eine neue, schöne neue Spielzeit. Darüber hinaus begleiten wir unsere Stücke mit Nach- oder Vorbereitungen und vielen Projekttagen, die wir in Schulen anbieten. Das machen wir schon seit langer Zeit. Neu kommt dazu, dass wir jetzt die Erwachsenen wieder ein Angebot haben. Das heißt, Erwachsene können diese Spielzeit bei uns an drei Samstagen am Nachmittag mit uns gemeinsam Figurentheater ausprobieren, auch Tipps und Tricks lernen und vielleicht auch ganz konkrete Szenen entwickeln. Das können wir dann gucken, je nach der Zusammensetzung der Gruppe. Aber das ist eine schöne Sache, auf die freuen wir uns sehr, mit Erwachsenen gemeinsam das auszuprobieren, was auch auf rege Nachfrage basiert. Genau.
1: Eine Neuheit in der kommenden Spielzeit ist auch die Open Stage, wo man auch selbst aktiv werden kann.
4: Genau, also zur Open Stage haben wir eben den Wunsch, dass sich Menschen aus Zwickau oder Umgebung, hier gibt es ja auch viele Menschen, die künstlerisch aktiv sind, sich bei uns bewerben mit einem kleinen Beitrag und den sie dann bis 1. Oktober sozusagen uns beschreiben und sich selber vorstellen. Und dann werden wir diese Sachen, die da eingereicht wurden, werden wir dann auf unserer Bühne hier sehen im Rahmen der Museumsnacht zum ersten Mal am 24.10. Genau, da würden wir uns natürlich wahnsinnig freuen, wenn es da viele Einreichungen gibt. Es könnten Lieder sein, es könnten Texte sein, was immer die Menschen jetzt an Ideen haben. Die sollen sich da keine Scheu haben, sondern einfach melden. Und dann freuen wir uns, wenn sie sich bei uns da vorstellen.

0: Anmelden kann man sich dazu ganz einfach per E-Mail unter info@puppentheater-zwickau.de. Natürlich wird die neue Spielzeit auch wieder gebührend mit dem großen Eröffnungsspektakel eingeläutet.
1: Da geht's wieder darum, dass wir unsere Türen öffnen, dass wir das Theater ganz offiziell auch dem Publikum wieder zugänglich machen. Und das feiern wir, indem wir wieder eine Parade durch die Stadt machen. Da geht's hier los am Puppentheater. Gerne auch Puppen mitbringen und sonst geben wir auch Puppen aus. Und dann ziehen wir durch die Stadt, einmal so Richtung Kornmarkt, zum Dom, dann am Schumannplatz vorbei, wieder zurück ans Puppentheater, wo es dann eröffnet wird. Hier gibt es dann großes Programm mit kleinen Stationen, also die Kinder dürfen aktiv werden. Und im Theater gibt es auch einen kleinen Ausschnitt für das nächste Stück. Und was uns so begleitet auf dem Weg durch die Stadt, ist als Thema der Zusammenhalt des Wir, also auch das kleine Wir, was ja dann am Anfang der Spielzeit gezeigt wird, und zwar in Umsetzung eines Gesichts. Also wir haben verschiedene Teile des Gesichts und wir wissen ja alle, die Augen sind wichtig, um Theater zu sehen, die Ohren sind wichtig, um zu hören, was auf der Bühne gezeigt wird. Aber die Nase fühlt sich so ein bisschen außen vor und da folgen wir der Nase, die davonläuft und die Krone unseres kleinen Prinzen gestohlen hat. Der folgen wir dann durch die Stadt und hier wird sie dann erfahren, wie wichtig es ist, doch der Nase nach ins Theater zu gehen.
0: Natürlich durften am Ende die ganz persönlichen Empfehlungen nicht fehlen.
2: Das ist schwer. Also ich freue mich wahnsinnig auf den kleinen Prinzen, weil ich natürlich auch wahnsinnig gespannt bin, auch darauf, wie Christine Schmiedle, unsere neue Direktorin seit letzter Spielzeit, aber wie sie das umsetzen wird. Und weil der kleine Prinz natürlich ein wahnsinnig tolles Buch ist, was ich auch von Herzen liebe. Von daher ist es sicherlich eine große Empfehlung, dahin zu kommen und das anzuschauen. Und ansonsten freue ich mich auch sehr, dass die großen Jungs wiederkommen. Also große Jungs weinen nicht. Ein Stück, in dem es darum geht, dass Jungs natürlich sehr wohlweinen dürfen. Und ja, da freuen wir uns sehr drüber, dass wir das nochmal im Programm haben. Ein richtig cooles Stück auch mit Hip-Hop-Beats und Rap und Tanz. Also auch für die etwas größeren Kinder ab dem Schulalter in etwa. Genau, ja, darüber hinaus. Die Kooperation mit dem Theater Plauen-Zwickau wird bestimmt auch wahnsinnig spannend. Genau, der Sommernachtstraum. Ja.
1: Oh, da gibt's so viel. Also das kleine Wir am Anfang der Spielzeit ist ein wunderschönes Stück, auch ganz anders, was man sonst nicht so unbedingt typischerweise im Puppentheater zu sehen bekommt. Aber auch Aspekt des Puppentheaters, also gerade auch da wieder die Bandbreite. Dann die Welle kommt sehr gut an, ist ein tolles Stück. Gibt es noch Karten am 3. Oktober? Also jetzt dranhalten, damit man die noch sehen kann. Dann eben bin ich besonders begeistert von dem kleinen Prinzen, der dann zum Ende der Spielzeit kommt. Aber wir bringen auch Publikumslieblinge zurück, wie der Traumzauberbaum, das kleine Ich bin ich, Michel in der Suppenschüssel und dann auch der Wolf und die sieben Geißlein sind wieder mit dabei. Ja, also wir haben ein großes, rundes Programm.
0: Das verspricht doch eine abwechslungsreiche Spielzeit, bei der für jeden sicher etwas dabei ist. Wer sich noch einmal genauer zur neuen Spielzeit informieren möchte, findet natürlich alle Vorstellungen, Workshops, Premieren und Termine auf der Website des Puppentheaters. Also dann auf ins Puppentheater Zwickau.
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2: Anlässlich des 30-jährigen Bestehens des Vogtlandkreises ist nun, passend zu den Zeitfenstern, an der Fassade der Landkreisverwaltung eine Wanderausstellung zu sehen. Diese entstand ebenfalls in enger Zusammenarbeit mit dem historischen Archiv des Vogtlandkreises. Die Ausstellung lädt zu einer Entdeckungsreise durch 3 Jahrzehnte Kreisgeschichte ein. Historische Einblicke, interaktive Elemente und originale Filmaufnahmen aus dem Archiv des Vogtland-Regionalfernsehens zeigen, wie sich der Vogtlandkreis seit seiner Gründung entwickelt hat und was die Region bis heute auszeichnet.
0: Landrat Thomas Hennig eröffnete gemeinsam mit Dr. Christian Espich, dem Leiter des Kreisarchivs des Vogtlandkreises, die Ausstellung am vergangenen Donnerstag in den Räumen des Kreisarchivs auf Schloss Vogtsberg.
3: Ich bin sehr stolz, was hier entstanden ist. Federführend durch das Archiv bei uns im Vogtlandkreis, durch den Herrn Dr. Espich, kann da bloß schön Dank sagen für eine wirklich sehr, sehr entschuldigungsschöne gestaltete Wanderausstellung.
0: Zusammen mit Dr. Christian Espich schaute sich Landrat Thomas Hennig die Ausstellung in Ruhe an.
3: Also ich habe sehr viel gesehen. Also man sieht wirklich mal nach 30 Jahren, wie auch mal mein Vorvorgänger Dr. Dasilo Lenk, wie der vor 30 Jahren mal ausgesehen hat. Ich kenne ihn ungefähr so 15, 20 Jahre. Also da erinnert man sich schon zurück. Man sieht die ein oder anderen auch bekannten Leute. Was aber auch alles in 30 Jahren positiv gelaufen ist, wie sich der Vogtlandkreis weiterentwickelt hat. Bei so vielen Vorteilen gibt es natürlich auch den einen oder anderen Nachteil. Ich sage das immer so gerne, die Zentralisierung birgt halt auch für die Einwohnerinnen und Einwohner natürlich auch oft mal einen weiteren Weg, um eine Zulassungsstelle zu bekommen, ob eine Führerscheinstelle, um ins Landratsamt zu fahren. Das muss man ganz ehrlicherweise auch mit dazu sagen, aber die Vorteile überwiegen bei Weitem. Also die Vorteile sind so vielfältig, wenn ich es mal erzähle, zusammenarbeiten, wir könnten so als kleine Landkreise gar nicht mehr finanziell existieren. Ich rede es bloß mal alleine vom Brandschutz, Katastrophenschutz, solche Sachen, die könnte man ganz alleine gar nicht mehr schultern. Wir hatten jetzt erst vor kurzem diesen großen Waldbrand, wie dort die ganzen Wehren zusammengearbeitet haben, dort nur noch mal ganz, ganz großen Respekt. Das ist in einem kleinen Gebilde gar nicht mehr möglich. Wir haben dort effizientere Strukturen aufgebaut in vielen Bereichen. Und natürlich sind die Vogtländer und Vogtländer noch enger zusammengewachsen.
0: Und so lautet das Motto der Ausstellung auch.
4: Ja, gemeinsam eins, seit 1996 ist das Motto unseres 30-jährigen Jubiläums des Vogtlandkreises, der

0: 1996 entstanden ist. Damals aus dem Zusammenschluss der bis dahin bestehenden fünf Kreise Reichenbach, Auerbach, Oelsnitz, Klingenthal und Plauenland. 2008 kam dann auch die Stadt Plauen noch dazu, die bis dahin kreisfrei war. Wir haben hier in der Ausstellung einen kleinen historischen Einblick gegeben oder geben den. Hier an der ersten Tafel sieht man, wie der damalige erste Landrat des Vogtlandkreises, Dr. Tassilo Lenk, das Autokennzeichen mit dem V an seinen Dienstwagen montiert. Und dieses V wurde zum Symbol des Vogtlandkreises. V wie Vogtlandkreis. Jeder, der in der Bundesrepublik uns auf den Straßen gesehen hat, wusste, wir kommen aus dem Vogtlandkreis. In der Ausstellung haben wir uns dem Vogtlandkreis angenähert durch das Wort Vogtland, denn dieses besteht aus 8 Buchstaben und wir haben für jeden dieser Buchstaben, also von V bis D, haben wir einen Begriff ausgewählt, der das Vogtland oder auch die Vogtländer, der die Region und auch den Vogtlandkreis beschreibt, mit dem man sich identifizieren kann und der etwas vom, ja, vom Wesen und auch von der Entwicklung der letzten 30 Jahre ausdrückt. V wie vereint wäre der erste, O wie offen, G wie gesellig, T wie traditionsbewusst, L wie lebenswert, A wie aktiv, N wie naturverbunden und D wie dynamisch. Hinter all diesen Begriffen haben wir dann aus den letzten 30 Jahren Entwicklungen dargestellt bzw. laden dazu ein, Dinge zu entdecken, die in den letzten 30 Jahren entstanden sind und die unser Leben im Vogtlandkreis prägen. Ich würde Sie mal mitnehmen, vielleicht zu gesellig als Beispiel. Hier haben wir das große Volksfest des Vogtlandkreises thematisiert, nämlich den Tag der Vogtländer, der ebenfalls 30 Jahre feiert. Er ist nämlich 1996 zum ersten Mal begangen worden, damals in Markneukirchen. Und da war die Idee geboren, dass der Tag der Vogtländer in Zukunft ein gemeinsames Volksfest für die Bewohner des Vogtlandkreises, also für alle Vogtländer, werden sollte. Und es ist eine gute Tradition geworden. Er war schon in sehr vielen Städten und Orten. Man kann das hier auch nachlesen, aber ich denke, jeder war schon mal auf einem solchen Tag der Vogtländer und hat die angenehme Atmosphäre dort erlebt. Vielleicht noch als weiteres Beispiel lebenswert. Da haben wir uns entschieden, ein ganzes Potpourri an Abbildungen zu präsentieren. Dinge, die das Leben im Vogtlandkreis lebenswert machen. Sie sehen die Windmühle von Syrau. Sie sehen verschiedene sportliche Aktivitäten. Wir sind ein Wintersportgebiet. Wir sind auch ein Sommersportgebiet und sogar die Schachspieler gibt es im Vogtlandkreis. Und so denke ich, kann jeder hier erstens aktiv sein und zweitens sein Leben auch gestalten. Naturverbunden, darauf möchte ich noch mal eingehen, als ein weiteres Beispiel. Dort haben wir die wunderbare Natur des Vogtlandes thematisiert. Also das geht von den Wäldern über die Felder, die großen Naturschutzgebiete, aber auch bis hin zu ganz kleinen Dingen, die bei uns im Vogtlandkreis verbreitet sind, zum Beispiel die Flussperlmuschel, die es in Sachsen nur bei uns gibt. Ein solches kleines biologische Kostbarkeit, die findet man hier im Vogtlandkreis.
1: Sicher sind Ihnen die QR-Codes auf den Schautafeln aufgefallen. Damit können Besucher originale Filmaufnahmen aus den vergangenen 3 Jahrzehnten abrufen. Das historische Filmmaterial aus dem Archiv des Vogtland-Regionalfernsehens macht wichtige Ereignisse, bewegende Momente und prägende Entwicklungen der Kreisgeschichte unmittelbar erlebbar.
2: Wir haben das Geschichtsbuch der 5 ehemaligen Landkreise nun zusammengeschlossen, zusammengelegt. Ich denke, es ist ein wertvoller Schatz, der da nun irgendwo und ich glaube auch verdientermaßen gut.
3: Vor alle Medien wandte sich Landrat Dr. Lenk an die Menschen des großen Vogtlandkreises und verstand es einmal mehr mit Engagement und Überzeugung zu motivieren.
1: Die Ausstellung wendet sich an alle Vogtländer und sie kann kostenfrei ausgeliehen werden. Ob in Schulen, Rathäusern, Bibliotheken, Museen, Vereinen, öffentlichen Einrichtungen oder anderen Institutionen. Die Wanderausstellung eignet sich hervorragend als Blickfang in Foyers. Die aktuelle Ausstellung im historischen Archiv wird voraussichtlich bis zum 27. September zu sehen sein. Anschließend dann in der Dualen Hochschule in Plauen bis zum 22. Oktober. In wenigen Wochen ist es wieder soweit. Der Viaduktlauf in Wilkau-Haslau steht in den Startlöchern. Seit dem ersten Lauf 2024

0: hat sich diese Veranstaltung zu einem regelrechten Highlight entwickelt. Die Anzahl der Läufer und Läuferinnen macht die Organisatoren stolz, bringt aber auch Herausforderungen mit sich. Deshalb gab es einige kleine Änderungen.
1: Viel Arbeit gab es zur Pressekonferenz am Viadukt in Wilkau-Haslau für die Verwaltung und die Sponsoren. Der nach der Hängebrücke über die Mulde benannte Lauf wird auch in diesem Jahr wieder durchgeführt. Die Vorbereitungen laufen bereits auf Hochtouren.
2: Ja, also wir sind mittendrin in den Vorbereitungen. Seit letzter Woche können sich die Teilnehmer anmelden. Wir haben schon, ja, sind schon gut besucht, rechnen insgesamt vielleicht mit 1000 Läufern. Wobei im Mittelpunkt steht, dass wir viele, viele Kinder zum Laufen bringen wollen, dass wir viele Hobbyläufer ansprechen wollen, sodass jedermann hier mit teilnehmen kann.
1: Das war von Anfang an Sinn und Zweck des Laufes. 2024 zum Jubiläumsstadtfest wurde er ins Leben gerufen und schon damals gab es mehr als 400 Teilnehmer. Und schon bei der zweiten Auflage wurde deutlich, dass es einen gesonderten Termin geben muss.
3: Ja, also nicht zum Stadtfest, ganz einfach aus dem Grund, weil die Teilnehmerzahlen ja absolut gigantisch sind. Es waren ja fast 1000 Läufer in den vergangenen beiden Jahren. Und es würde ganz einfach der Platz nicht reichen, wenn wir es zum Stadtfest mitgemacht hätten. Aus dem Grund findet es den gesonderten Termin statt.
4: Also kann man sagen, dieser Stadtlauf hat sich, als dieser Viaduktlauf, hat sich auch für die Stadt Wilkau-Haslau zu einem ganz schönen Event entwickelt.
3: Das ist ein tolles Event geworden. Also ich bin sehr dankbar für die Initiative, die ja federführend von Kirchmann ausging, das hier in Wilkau-Haslau zu etablieren. Es war vom ersten Lauf an ein tolles Ereignis. Und ich denke, die 1000 schaffen wir dieses Jahr.
1: Als die Brücke damals gebaut wurde, unkten einige, sie würde nicht zum Wahrzeichen, sondern zur Lachnummer werden. Vor allem der Beginn war verrückt. Da wurde gemessen, wurden Baupläne gewälzt und es gab im wahrsten Sinne des Wortes lange Gesichter. Die Verbinder passten nicht. Doch Improvisation ist ja sowieso eine Stärke der Sachsen. Alle Brückenteile wurden zwischengelagert, die Verbinder einzeln ausgemessen und nachgearbeitet. Und seit 2004 überspannt die Brücke tatsächlich die Zwickauer Mulde, verbindet das Stadtzentrum mit der Erzgebirgsbahn und ist eben Namensgeber für den Viaduktlauf. Dieser findet in diesem Jahr am 20. September statt. Die Streckenlängen sind gleich geblieben. Die Anmeldeportale sind bereits geöffnet.
2: Ja, also wie gesagt, Strecken gibt es von den Bambinis von 0,5 Kilometern bis insgesamt 5 Kilometern, in dem auch der Firmenlauf integriert ist. Ja, und anmelden kannst du dich überall bei Intersport Güsport oder halt eben online.
1: Die Adresse ist auf den Werbeplakaten für den Lauf ausgezeichnet. Also ran an die Handys und die PC-Tastaturen. Am 20. September soll die Tausender-Marke geknackt werden. Beim dritten Viaduktlauf in Wilkau-Haslau.
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1: Nach ein paar recht kühlen Tagen wird es ab morgen etwas wärmer. Bei 24 Grad in der Spitze starten wir am Dienstag mit Sonnenschein in den Tag. Am Nachmittag schieben sich Wolken ins Sendegebiet, aus denen sich in den Abendstunden Regenschauer entladen können. Der Mittwoch beschert uns bei Höchsttemperaturen von 22 Grad einen Mix aus Sonne und wolkigen Abschnitten. Am Nachmittag sind Niederschläge möglich. Am Donnerstag erzielen wir nochmals hochsommerliche 28 Grad. Sonnenschein dominiert dann das Wettergeschehen. Nur gelegentlich schieben sich harmlose Schönwetterwölkchen vor die Sonne. Aus heutiger Sicht könnte es am Freitag regional ungemütlich werden. Im Tagesverlauf klettert das Quecksilber bis auf angenehme 25 Grad. Neben Sonnenschein gibt es wolkige Abschnitte. Dann könnten sich gewittrige Schauer entladen.
2: Liebe Zuschauer, das war's von Tag aktuell für den Auftakt in die neue Woche. Vielen Dank fürs Einschalten. Wir wünschen Ihnen einen schönen Abend und bis morgen. Machen Sie es gut.

0: Glück auf zu Guck näher, unser Erzgebirge. Im warmen August beginnt auf den Feldern die goldene Ernte. Beeindruckende Bilder dazu später in dieser Sendung. Beginnen wollen wir mit unserem neuen Format Ortsgeflüster. Start ist in Königswalde.
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Unser heutiger Weg führt uns nach Königswalde mit seinem geschichtsträchtigen Ortsteil Brettmühle. Die Gemeinde liegt in einer wunderschönen Tallage am Fuße des Pöhlbergs, direkt neben dem Kreissitz Annaberg-Buchholz. Diese Lage verbindet naturnahes Wohnen mit kurzen Wegen und einer guten Anbindung an die Nachbargemeinden. Rund 2050 Menschen leben hier. Was Königswalde besonders macht, ist das gute Miteinander der Generationen. Familien finden eine Kindertagesstätte, eine Grundschule sowie Spiel- und Freizeitangebote für Kinder.

0: Kinder und Jugendliche. Gleichzeitig bietet betreutes Wohnen älteren Menschen ein gutes Zuhause. Zwei allgemeinmedizinische Praxen und drei Physiotherapien sorgen für eine verlässliche medizinische Versorgung. Auch wirtschaftlich ist Königswalde gut aufgestellt. Landwirtschaft, Handwerk, produzierendes Gewerbe und Handel sind hier gleichermaßen vertreten. Denn starke Unternehmen und sichere Arbeitsplätze sind die Grundlage dafür, dass junge Menschen ihre Zukunft in unserer Region gestalten können. Deshalb investiert die Gemeinde kontinuierlich in den Erhalt der Infrastruktur. Das gesellschaftliche Leben wird vor allem durch die Vereine und Kirchgemeinden geprägt. Ob Sport, Brauchtum, Handwerk oder Jugendarbeit. Sie alle leisten einen wertvollen Beitrag für den Zusammenhalt im Ort. Höhepunkte im Jahresverlauf sind die Königswalder Wiesen, der Weihnachtsmarkt an allen vier Adventssonntagen, der Hoftrödel und weitere Vereinsfeste. Wer Königswalde besucht, entdeckt nicht nur eine reizvolle Landschaft, sondern Geschichte. Die Kirche, das Wasserwerk, die Brettmühle und die historischen Mühlen erzählen von der Entwicklung des Ortes. Besonders stolz ist man auf die bis heute gut erhaltene Waldhufenstruktur, die der Kommune ihren ganz eigenen Charakter verleiht. Königswalde ist ein Ort, in dem Tradition und Zukunft zusammengehören. Ein Ort für alle Generationen. Hier wird Gemeinschaft gelebt, Ehrenamt geschätzt und Zusammenhalt großgeschrieben. Genau das macht die Gemeinde zu einem lebenswerten Zuhause. Oder, Herr Bürgermeister?
1: Herr Werner, Hand aufs Herz. Was macht Königswalde Ihrer Meinung nach lebens- und liebenswert?
2: Also, der Ort an sich, die Lage, aber vor allem auch die Menschen. Wir haben eine gute Dorfgemeinschaft hier in Königswalde, aktives Vereinsleben und das gute Miteinander, das macht dann Königswalde lebens- und liebenswert.
1: Nun haben Sie ja für unser Gespräch diesen schönen Wasserspielplatz gewählt. Bezeichnend für Kinder und Familie. Der demografische Wandel macht ja aber bekanntlich vor keinem Ort Halt. Sicher auch nicht vor Königswalde. Wie passt das zusammen?
2: Ja, ist ja wichtig zu dokumentieren, dass die Kinder in der Zukunft sind. Das war schon immer so. Und deswegen war es ein Herzensanliegen der Gemeinde auch von mir, diesen Spielplatz zu bauen. Das haben wir vor einigen Jahren gemacht. Er ist schön geworden. Und ja, an Königswalde geht auch die demografische Veränderung nicht vorbei. Aber wir haben mehr Sterbefälle als Geburten. Deswegen ist auch unsere Bevölkerung leider rückläufig. Aber trotzdem muss man in die Zukunft, in die Kinder investieren. Und das haben wir mit dem Spielplatz hier gemacht. Und da haben wir noch einiges andere im Ort. Also zum Beispiel unsere Kindereinrichtungen, Kita, die Grundschule. Und neben dem Spielplatz hier gibt es noch auf der Brettmühle einen Kinderspielplatz. Und seit letztem Jahr haben wir noch für die ältere Jugend einen Streetballplatz unten bei der Turnhalle. Und ja, uns ist halt wichtig, auch für die Jüngeren etwas zu schaffen.
1: Und muss man trotzdem über Kürzungen oder gar Schließungen sozialer Einrichtungen wie in anderen Kommunen nachdenken?
2: Also wir haben eine Kita in Königswalde, eine Grundschule und ich bin zuversichtlich, dass wir die erhalten. Die brauchen wir auch, aber trotzdem muss man sich immer über Kosten Gedanken machen. Wie kann man die ein Stück weit reduzieren? Wie kann man dort ein Stück entgegenwirken, dass es weiterhin, ich sag mal, erschwinglich ist für die Eltern? Die Aufgabe haben wir schon, aber zum Glück müssen wir nicht über Schließungen nachdenken.
1: Und wie fangen Sie das finanziell auf?
2: Also wir haben als Gemeinde schon in den vergangenen Jahren investiert in erneuerbaren Energien. Wir nutzen zum Beispiel zum Heizen das, was bei uns vor der Haustür wächst, Holz. Mit drei Holzhackschnitzelheizungen in der Grundschule, in der Turnhalle. Und das hilft uns halt ein Stück weit Kosten zu sparen und das macht es halt erleichter, das eine oder andere auszugleichen.
1: Thema Infrastruktur und Bauvorhaben. Was steht auf Ihrer To-Do-Liste?
2: Also die schöne Dahlage bringt eine Herausforderung mit sich. Wir haben 12 Brücken, für die wir als Kommune verantwortlich sind über unseren Böllbach hier in Königswalde. Und da muss man am Ball bleiben. Wir haben schon in der Vergangenheit

0: Brücken saniert. Da stehen ja jetzt wieder zwei an, die wir machen müssen. Und darüber hinaus haben wir noch ein Lehrschwimmbecken in Königswalde, wo fast alle Königswalder mal das Schwimmen gelernt haben, was auch jetzt noch von drei Grundschulen genutzt wird, von Physiotherapien. Und dieses Lehrschwimmbecken in unserer Turnhalle, das möchte ich gerne in die Zukunft bringen. Und das ist noch eine größere Investition, die wir in Zukunft vor uns haben. Und ja, dafür brauchen wir halt die finanziellen Ressourcen und auch die Möglichkeit, das zu schaffen.
1: Und wo brennt es Ihnen besonders unter den Nägeln?
0: Ja, natürlich die gesamte Entwicklung. Also wir mussten schon immer rechnen in der Vergangenheit, aber das wird zukünftig vielleicht noch ein bisschen die größere Herausforderung. Deswegen muss man immer schauen, wo entwickeln sich Kosten hin, wo kann man was gegensteuern. Ja, das Geld wird nicht automatisch mehr. Bäume wachsen nirgendwo endlos in den Himmel und man muss halt mit den Gegebenheiten versuchen klarzukommen. Aber ich glaube, das sind wir in einer guten Tradition hier im Erzgebirge. Das ist uns in der Vergangenheit schon gut gelungen und wird uns auch in Zukunft gut gelingen.
1: Stichwort Wirtschaft. Welche Herausforderungen sehen Sie für die wirtschaftliche Entwicklung?
0: Also wir haben erfreulicherweise in Königswalde Gewerbebetriebe, Landwirtschaft, Handwerk, Dienstleistungen. Also wir sind da gut aufgestellt, haben viele Arbeitsplätze im Ort. Aber ja, die globale Auswirkung wirkt auch bis Königswalde. Auch unsere Firmen sind in Lieferketten eingebunden und wenn irgendwo weit in der Welt was passiert, hat es Auswirkungen bis hierher nach Königswalde. Genauso das Thema Preise, Energie. Ja, und da bin ich immer ganz glücklich, wenn die Firmen agil sind, wenn sie Lösungen finden und wir versuchen sie zu unterstützen, wo das möglich ist mit Infrastruktur. Aber ja, das ist die Herausforderung, die wir gemeinsam haben. Und es ist halt, wie gesagt, wir sind auch in der Welt eingebunden als Königswalde.
1: Sind Sie mit Unternehmen im Gespräch?
0: Also ich mache regelmäßig Austausch mit den Unternehmen, um zu wissen, ich sag mal, wo der Schuh drückt. Und das ist ja wichtig. Und ich bin auch froh, dass wir die Firmen hier vor Ort haben und dass sie Arbeitsplätze bieten, weil das ist die wesentlichste Grundlage auch für die Jugend, dass sie eine Perspektive hier in der Region hat.
1: Und wie ist die allgemeine Stimmung unter den Unternehmern?
0: Also sie unterscheidet sich nicht viel vom Rest der Stimmung in Deutschland oder in Sachsen. Es ist natürlich eine Herausforderung zur Zeit und man muss Respekt haben vor den Unternehmerinnen und Unternehmern. Und trotzdem, also ist zwischen ja, Herausforderung, aber Zuversicht, ich sage mal so eine gute Mischung.
1: Sind in Königswalde interessante Veranstaltungen geplant, zu denen Sie Erzgebirge und Gäste einladen möchten?
0: Also gerne, wir haben traditionell jedes Jahr die Königswalder Wiesen, die unser Jugendclub veranstaltet, die sich schon mittlerweile zu einem kleinen Event entwickelt hat seit vielen Jahren. Wir hatten letztes Jahr eine schöne 775-Jahr-Feier als Ortsjubiläum. Dazu kann ich nicht mehr einladen, aber das war rückblickend ein tolles Erlebnis oder eine Veranstaltung oder Fest, was auch den Dorfzusammenhalt wieder ein Stück weit gestärkt hat. Aber vorausschauend feiert unsere Feuerwehr nächstes Jahr ihr 150-jähriges Jubiläum. Im Juni ist da ein Festwochenende angedacht und dafür kann ich schon mal vorausschauend einladen und natürlich für die Königswalder Wiesen.
1: Und worauf freuen Sie sich besonders? Persönlich?
0: Ja, also das ist hoffentlich weiterhin so gut vorangeht in Königswalde, dass wir Sachen zukünftig neu schaffen. Ich glaube, wir haben vieles machen können in der Vergangenheit und ja, auf das gemeinsame Miteinander im positiven Sinne für die Entwicklung unseres Ortes, darauf freue ich mich.
1: Sie leiten ja nun schon seit vielen Jahren die Geschicke der Gemeinde. Wenn Sie zurückblicken, worauf sind Sie besonders stolz? Wie sehen Ihre Zukunftsvisionen für eine mögliche weitere Amtszeit aus?
0: Ja, also rückblickend. Ich bin jetzt seit 13 Jahren Bürgermeister hier in Königswalde. Wir haben viel gebaut. Man kann sagen, mehrere Millionen sind nach Königswalde geflossen. Das ist keine Selbstverständlichkeit. Wir konnten vieles machen. Herausgegriffen, freut mich besonders, dass es gelungen ist, zwei Arztpraxen auszubauen als Gemeinde und diese auch mit zwei Allgemeinmedizinerinnen also zu belegen oder dass sie dort ihre Praxis ausüben. Und drei Physiotherapien haben wir im Ort für die medizinische Versorgung ist gut gesorgt. Dann, wo wir hier sind, die Kindereinrichtungen, wir haben die Grundschule saniert. Also ist schon sehr viel gebaut worden, was eigentlich rückblickend immer Freude macht und mich ein Stück weit stolz macht, dass es das gemeinsam im Gemeinderat gelungen ist, die Projekte so als kleine Gemeinde zu stemmen. Ja, und vorausschauend natürlich unser Lehrschwimmbecken, was wir hier in Königswalde so als kleines Schmankerl haben, das wollen wir auch in die Zukunft bringen. Da ist auch größerer Investitionsstau da, weil es viele Jahre im Betrieb ist. Und technisch muss man es auf den neuesten Stand bringen, aber das ist so eine Aufgabe, der wir uns stellen und wollen das gerne als Zukunftsprojekt mit in die Zukunft bringen. Und natürlich die Infrastruktur, Straßenbau, unsere Brücken hier in Greifswald, ich habe es schon erwähnt, das ist die Herausforderung, die liegt halt einfach mit da und der muss man sich stellen.
1: Welche Botschaft möchten Sie den Bürgerinnen und Bürgern mit auf den Weg geben?
0: Also vielleicht in Anbetracht der gesamten Situation im Land und so, einfach mal sagen, okay, also man sollte trotzdem zuversichtlich in die Zukunft schauen. Königswalde, wenn wir auf unsere 775-jährige Geschichte zurückschauen, gab es schon viele Herausforderungen. Jeder kann mal in die Ortschronik schauen, für sich entscheiden, ob es eine bessere Zeit gegeben hätte, um hier zu leben. Ich für mich sage deutlich, ich möchte nicht anders als im Hier und Jetzt hier in Königswalde leben. Und die Herausforderung, die wir vor uns haben, mit Gottvertrauen und Zuversicht, werden wir die schaffen. Ich glaube, da sind wir als im Erzgebirge kampferprobt und das wird uns als Erzgebirger gelingen.
1: Zum Abschluss würde ich Ihnen noch gern eine persönliche Frage stellen. Wie schaut denn eigentlich ein Sonntagvormittag beim Bürgermeister zu Hause aus?
0: Ja, also ein Stück mal länger schlafen, wie man es gerne Sonntag macht. Dann oft der Kirchgang. Hier, ich bin Mitglied hier in der evangelisch-lutherischen Kirchgemeinde in Königswalde. Manchmal ein Jubiläum im Ort, ein Jubilar, wo ich dann hingehe. Ja, und manchmal auch beim Mittagessen mit zu Hause helfen, der Frau. Also einfach ganz möglichst in Familie mal ein ruhiger Sonntag. Das ist eigentlich mein meistes Ziel.
1: Und Gartenarbeit, ist das Ihres?
0: Auch mit, aber die verlinke ich eher auf den Samstag. Also der Sonntag sollte eher schon zum Ausruhen dienen, aber ich mache gerne mal was zu Hause am Haus und Hof. Also ist ein schöner Ausgleich zu den, ich sage mal so, verantwortungsvollen Aufgaben als Bürgermeister in der Theorie. Und ja,
1: Vielen, vielen Dank.
0: gerne.

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1: Im goldenen August reift das Getreide auf den Feldern und wartet auf die Ernte. Bevor wir Bilder von einer besonderen Ernteaktion sehen, berichten wir von der Olbernhauer Radtour und haben zunächst einen Veranstaltungstipp.
2: Sommer, Sonne, Beachvolleyball. Das beliebte Event auf dem Schneeberger Marktplatz geht 2026 in eine neue Runde. Ende August wird das Zentrum der Werkstatt dank der kommunalen Wohnungsbaugesellschaft Werkstatt Schneeberg ein weiteres Mal sportlich. Das Beachvolleyball-Turnier geht in diesem Jahr bereits in seine 16. Runde und ist damit längst zu einer festen Größe im Veranstaltungskalender Schneebergs geworden. Von Montag, dem 31. August, bis Samstag, den 5. September, treten die verschiedensten Mannschaften im Sand gegeneinander an. Auf dem Programm sind unter anderem das Mixturnier, die Abiturstufen und der Firmencup. Auch für Volleyballerinnen und Volleyballer ab 22 gibt es ein eigenes Turnier. Hier sind ebenfalls Mixmannschaften zugelassen. Die Zahl der teilnehmenden Mannschaften ist allerdings begrenzt. Wer also selbst baggern, pritschen und blocken möchte, sollte sich rechtzeitig anmelden. Für dieses Jahr sind bereits alle Plätze besetzt.

0: Grundsätzlich wird Beachvolleyball von zwei Teams mit jeweils zwei Spielerinnen oder Spielern gespielt. Dabei gibt es keine Auswechselspieler. Im Freizeit- oder Hobbysport wird auch manchmal mit drei bis vier Spielern pro Team gespielt. Beim Hallenvolleyball stehen im Gegensatz dazu sechs Teammitglieder pro Seite auf dem Platz. Das Duo im Sand muss also deutlich mehr Aufgaben übernehmen als deren Pendant in der Halle. Annahme, Zuspiel, Angriff und Abwehr liegen in den Händen von nur zwei Personen. Eine weitere Herausforderung ist dazu der Untergrund. Auf dem Sand wird jede Bewegung anstrengender. Sprünge und schnelle Richtungswechsel erfordern spürbar mehr Kraft. Gefragt ist also nicht nur die Technik, sondern vor allem Ausdauer, Reaktionsvermögen und am wichtigsten ein gutes Zusammenspiel. Genau dieses Zusammenspiel dürfte auf dem Schneebiker-Marktplatz wieder gut gefragt sein. Unabhängig von der Turnierkategorie steht neben dem sportlichen Ehrgeiz schließlich auch der gemeinsame Spaß am Volleyball im Vordergrund. Die Wohnungsbaugesellschaft lädt alle Volleyballbegeisterten ab dem 31. August herzlich auf dem Marktplatz der Bergstadt ein. Auch im Publikum können Besucherinnen und Besucher den sandigen Untergrund genießen. In der Beach Lounge ist der Aufenthalt bei atmosphärischer Musik und einem guten Cocktail wesentlich geringer anstrengend als auf dem Spielfeld. Und für alle bereits angemeldeten Teilnehmerinnen und Teilnehmer des Turniers heißt es nun: Turnschuhe aus, Caps und Sonnenbrillen auf und möge das beste Team gewinnen.
1: Mehrere hundert Teilnehmer waren wieder dabei. Auch die 30. Olbernhauer Radtour hat nicht an Anziehungskraft eingebüßt und Teilnehmer verschiedenen Alters aus verschiedenen Regionen auf den vier Streckentypen begrüßen dürfen. 9.30 Uhr war eines der beiden großen Startfelder bereit, auf die Fitnessstrecke zu gehen. Vorher waren es die Ausdauersportler und die Fitness-Plus-Strecke, die bewegten.
2: Warum machen Sie denn bei der Olbernhauer Radtour mit?
3: Ja, Herr Langer, weil ich Erzgebirgler bin und weil mir das gefällt. Und Olbernhauer ist meine Heimat und da muss man einfach mitmachen.
4: Wir machen mit, weil unser Freund in Marienberg wohnt. Wir sind das zweite Mal dabei. Letztes Jahr war das erste Mal. Wir sind aus Leipzig extra gekommen, weil es uns begeistert. Einfach toll.
5: Ich fahre mit meinen Freunden mit und es macht Zusammenfahren macht einfach viel Spaß. Und besonders in so einer schönen großen Gruppe.
2: Welche Tour hast du rausgesucht?
5: Das sind jetzt die 50 Kilometer Fitness-Tour ist das.
2: Fährst du regelmäßig?
5: Ich fahre sehr regelmäßig, ja.
2: Also ist die Steilheit nicht dein Problem heute?
5: Nee, das denke ich nicht.
6: Wir wollen schön gemütlich fahren, eine schöne Schotterstrecke wollen wir fahren. Ja. Da warten wir schon drauf.
7: Landschaft genießen.
2: Genau. Und einfach Spaß haben.
7: Genau so ist es. Ja.
6: 30
7: Bei dem
6: Jahre
7: schönen
6: heute.
7: Wetter, zur Jubiläumstour.
2: Seid ihr denn alle 30 Mal dabei gewesen?
6: Ja, wir sind schon 30 nicht, aber
5: ich war 29 Mal dabei.
1: Traditionell mit dem Steigermarsch verließen die Radfahrer schließlich den Gessingplatz. Zunächst durch die Stadt Olbernhau in Richtung Rungstocktal. Unterdessen sammelten sich für die 10.30 Uhr startende Familientour erst einmal die Teilnehmer in der Anmeldung und dann auch auf dem Gessingplatz. Mit dabei aktive und ehemalige Bürgermeister. Schließlich ging es auch hier los und ebenfalls über das Rungstocktal, über das Heingut und den Königsweg hinauf nach Rübenau. Über Kamm und Heidenweg schließlich zur großen Rast beim Hähnelbauer, wo sich die Radfahrer erst einmal von den straffen Anstiegen erholen konnten.
2: Wie war es denn bisher?
8: Hallo!
2: Hallo!
8: Fantastisch!
2: Hallo.
8: Sehr schön! Fantastisch! Eigentlich hätte ich noch keine Pause benötigt.
2: Aber jetzt wird es trotzdem.
8: Aber wir nehmen das gerne mit.
9: Spitze!
2: Macht weiter Spaß.
9: Schön war's.
2: Die Anstiege nicht so anstrengend oder ging's?
9: Nee, alles ganz entspannt.
10: Na, super! Ich bin das erste Mal dabei, aber ich bin begeistert. Erschwerend kommt dazu, vorige Woche, Mittwoch, Donnerstag, bin ich mit zwei Schulfreunden Stoneman gefahren. Und da steckt noch ein bisschen Knochen.
2: Aber das soll jetzt keine Ausrede sein?
10: Nee. Es waren so 180 Kilometer mit 4.700 bergan.
2: Also.
10: Aber mit E-Bike, muss ich sagen. Es war entspannter.
2: Aber hier, das macht trotzdem auch Spaß, die immer dabei sind, oder?
11: Ja, genau, die immer dabei sind. Die kommen auch immer wieder auf neue Wege.

0: Und du fährst quasi ohne ihr.
1: Und ja, der Opa
0: darf das. Ja. Der Opa darf
1: gut.
0: Das.
1: Alles klar, machen
0: Gute
1: wir weiter.
0: Weiterhin.
1: Jawohl, mach's gut.
2: Ein erneuter steiler Anstieg, der dann nochmal hoch nach Rudelitze bzw. Lesna verlängert wurde. Dort überlagerten sich die Olbernhauer Radtour und eine tschechische Radsportveranstaltung. Das Ziel für eine Zeitnahme galt nicht für die Olbernhauer Radtour. Zurück über Katharinaberg und Brandau in die Stadt der Sieben Täler wurde man musikalisch auf dem Gessingplatz empfangen.

0: Genug Energie für ein Tänzchen war immer noch da.
1: Wie war's denn?
2: Wunderbar.
1: Welchen Kurs haben wir gefahren?
2: Fitness. Hat gereicht. Also Wetter, tipptopp, Landschaft sowieso, das weißt du ja. Ne?
1: Ja.
2: Und Form einwandfrei. Also wunderbar.
3: Ja, machbar, schwierig, ja, schon. Aber wunderschöne Straßen, wunderschöne Landschaft und natürlich Rübenau, schönes Wetter. Habe ich auch so noch nicht erlebt.
4: Was waren so die besondere Herausforderung vielleicht?
3: Ja, die besondere Herausforderung, wer es kennt, Königsweg und 10er Flügel. Also das war schon eine ganz schöne Herausforderung. Ich habe E-Bike, will mich noch nicht beschweren.
5: Perfekt. War eine schöne Tour, die Fitness plus gemacht und ja, 1400 Höhenmeter bisher. Muss er noch seit da,
6: Na, mit dem E-Bike kein Problem, ne? Aber das erste Drittel, das war schon nicht ohne.
7: Ja, sehr schön. Vom Wetter her super, aber anstrengend.
8: Welche seid ihr denn mitgefahren?
7: Die Fitness.
9: Schöne Strecke.
8: Ja. Ihr seid die große gefahren, nehme ich an.
9: Aber nee, nur die 50 Kilometer.
8: Nur, reicht da schon.
9: Ja.
10: Also es war sehr schön gewesen, aber ist warm gewesen. Und die Berge waren zwar so anstrengend, aber ich bin noch mal gelaufen und es war sehr schön gewesen.
11: Ja, ich bin ja regelmäßiger Teilnehmer hier und es ist immer eine super Tour. Natürlich, Fitness-Plus-Strecke ist immer anstrengend, aber mit ein bisschen Grundkondition zu schaffen. Und wie gesagt, schöne städtische Tour über Tschechien hier. Also ganz toll und vielen Dank an die Organisatoren, dass das immer so stattfinden kann hier.
12: Wie immer interessant, immer eine andere Strecke, eigentlich abwechslungsreich, Verpflegung zur richtigen Stelle. Dankeschön an die Organisation.
8: Ich habe euch heute früh ja am Start schon gesehen. Wie war es denn heute bei der Hauerradtour?
13: Toll.
8: Was hat denn gefallen? War es schwierig? War es steil?
13: Ja.
8: Nein, es ging. Ihr seid gut gefahren. Mhm. Nächstes Jahr seid ihr wieder dabei?
13: Ja.
14: Bis jetzt sehr gut, Wetter gut, Verpflegung klappt, Strecken werden auch gelobt. Wir sind zufrieden.
0: Circa 800 Teilnehmer zählte die 30. Olbernhauer Radtour. Die Verbindung mit den tschechischen Partnern und Forstbehörden liefen reibungslos.
14: Das hat sich sehr gut entwickelt. Wir haben dort Partner, auf die wir uns verlassen können und mit denen wir das relativ unkompliziert regeln können.
0: Ansporn, auch 2027 die 31. aufzulegen.
14: Das hoffen wir. Wir hatten vorher Jahr 800, hatten dieses Jahr 800. Gehen wir davon aus, dass das so bleibt.
8: Gibt es schon Pläne, wo es da lang geht?
14: Nee, jetzt ist erstmal 2 Monate Pause und dann beginnt die Planungen für die nächste Tour.
0: Die 30. Olbernhauer Radtour zog trotz hoher Temperaturen wieder viele Radler auf die Strecken.
15: Eine Ernte anno dazumal? Ja, könnte man meinen. Doch die Bilder sind vom 8. August 2026. Entstanden auf einem Getreidefeld bei Burkhardsdorf. Die fleißigen Bauern kommen an diesem Tag von den Bulldog-Freunden Erzgebirge. Natürlich hat die Aktion einen speziellen Grund. Hier wurde von den Männern in Vorbereitung auf ihr 23. Bulldog-Treffen in Burkhardsdorf gebindert. Diesen Termin ist der 30. August.
16: Wir tun dann diese geernteten Garben, die wir heute hier gebindert haben, tun wir dann dort dreschen mit einer Dreschmaschine. Und die Dreschmaschine wird angetrieben von einer Lanz-Dampflokomobile. Also wie gesagt, wer das gerne mal live sehen will, es gibt dort viele interessante Sachen zu sehen an dem 30. August. Also wir haben jetzt noch einen Käse-Dampftraktor von 1905, der treibt einen Steinbrecher an. Es sind noch mehrere Dampfmaschinen da, die hier vorgeführt werden. Es sind viele Traktoren da, wir rechnen mit 300 bis 400 Ausstellern. Und es sind noch viele andere Maschinen, die auch vorgeführt werden, was alles so früher in der Landwirtschaft so im Einsatz war.
15: Den Verein Bulldog-Freunde Erzgebirge gibt es seit 1998. 15 Traktorfuhren.

0: Leute hatten sich damals zusammengefunden. Und mittlerweile sind es knapp 50 Leute, die sich auch um das Museum kümmern.
1: Also wir haben in den Jahren jetzt selber ein Museum aufgebaut, wir haben ein Dampfmaschinenhaus, tun das alles ehrenamtlich betreuen. Es ist jeden Sonntag von 13 bis 17 Uhr geöffnet, außer jetzt im Winter, also vom 1. Advent bis April ist es geschlossen, aber ab 1. April hat es wieder auf. Und wir tun uns im Prinzip auch mit der Pflege der alten Traktoren oder Landtechnik befassen, also nicht bloß Traktoren, sondern eben man sieht auch hier, der Mähbinder ist voll einsatzfähig. Und so haben wir auch viele andere Geräte, die einsatzfähig sind. Und wir wollen das halt auch den Leuten zeigen, dass das halt erhalten bleibt, wie die früher gearbeitet haben, wie die sich geschunden haben auf gut Deutsch. Es ist ja richtig viel Arbeit. Heute fährt der Mähdrescher drüber, ein Arbeitsgang ist das fertig. Aber früher wurde das Getreide erstmal gemäht, also mit so einem Mähbinder. Das war dann schon relativ fortschrittlich. Ganz früher wurde das mit der Sense gemacht. Dann wurden dort Garben gebunden, was hier der Mähbinder gleich macht, dieses Garbenbinden. Wurden Puppen aufgestellt, die wurden dann noch zur Nachreife, verblieben die noch auf dem Feld. Und dann wurden die eingefahren und im Winter dann in der Scheune meistens mit der Dreschmaschine dann gedroschen.
0: Auf dem Feld war die Arbeit zwar schweißtreibend, ging aber mit der historischen Technik dank guter Vorbereitung perfekt von der Hand. Da macht's Spaß zuzuschauen.

0: Herzlich willkommen zur Glückauf TV Zeitreise, liebe Zuschauer. Schön, dass Sie mit uns in dieser Woche in Erinnerungen schwelgen, wenn wir so manches Schätzchen aus dem großen Fernseharchiv von Mittelerzgebirgsfernsehen und Kanal 9 Erzgebirge bergen. Unsere Sendung heute ist pünktlich gestartet. Schön wäre es, wenn es die Bahn uns gleich täte und auch immer pünktlich fahren würde. Selbst am 26. August 2006 gab es ein klein bisschen Verspätung. Aber die sei hier verziehen, ist es doch seit Jahren der erste Zug, der wieder in Marienberg im Bahnhof eingefahren ist, als historischer Dampfzug. Dieses Ereignis wollten natürlich viele Eisenbahnfans mitverfolgen und live dabei sein. Das galt natürlich auch für das Lokalfernsehen.
1: Diese Geräusche und solche Bilder lassen die Herzen der echten Dampflokfans natürlich höher schlagen. Und genau diese waren am 26. August kurz vor 10 Uhr wieder in Marienberg zu hören und zu sehen. Zwar sieht diese Kulisse jetzt ganz anders aus wie noch zur Testfahrt vom November 2005, aber die Begeisterung der Menschen zu den alten Dampfrössern ist ungebrochen. Und so standen bereits vor Ankunft einer historischen Dampflok vom Sächsischen Eisenbahnmuseum Chemnitz viele auf dem neu gestalteten Bahnhofsplatz in Marienberg. Übrigens war diese Fahrt die erste offizielle Zugfahrt zwischen Pockau und Marienberg seit dem 5. Juli 1999, also nach der Hochwasserflut. Diese Fahrt führte von Chemnitz über Pockau nach Marienberg. Der Museumsverein hatte anlässlich des Heizhausfestes diese Tour im Programm aufgenommen. Planmäßige Ankunftszeit 9.55 Uhr in Marienberg. Es wurde 2 Minuten später.
2: Jetzt fangen die auch noch an, die letzten Meter die Lok hier zu putzen. Ja. Herr Fischer, schönen guten Morgen. Herr Fuchs, Sie sind wieder in altbewährter Besetzung in Marienberg angekommen. Wir haben uns schon, glaube ich, im November zu einer Testfahrt getroffen. Heute war es ganz offiziell.
3: Ja, heute ging es natürlich bedeutend schneller. Vor November war es noch eine Baugleise nach und dann 20 Stundenkilometer fahren maximal. Heute sind wir ein bisschen schneller gefahren. Und die Strecke ist gut gebaut worden. Dankeschön an die Eisenbahn, die es geschafft haben.

0: Wir dürfen, dass wir also mit unserem Dampflokomotiv sehr oft nach Riedberg kommen können. Mal sehen, was dort der Sachse sagt. Da kommt ja auch eine Dampflok, aber wahrscheinlich wir nicht. Aber später.
1: Herr Fischer, Sie haben wieder Kohlen geschippt.
0: Nein!
1: Nein!
0: Nein,
1: wer macht das bei Ihnen?
0: Ich habe heute einen Dampf gemacht, er müsste verarbeiten.
1: Aber ich glaube, Sie haben 2-3 Minuten Verspätung gehabt. Könnte das sein?
2: Ja, wir sind den Bock ein bisschen später losgefahren, weil viele Leute auf dem Bahnsteig warten. Und das hat also mit dem Einsteigen doch ein bisschen gedauert.
1: Wie war denn die Kulisse wieder von Pockau oder von Chemnitz bisher her?
2: Ja, wunderschön, weil das ist bei uns die Hausstrecke. Wir sind also hier aus der Gegend. Ich wohne hier in Marienberg. Und es ist natürlich ein erhebendes Gefühl, hier mit dem Zug in Marienberg auf dem Bahnhof wieder einzufahren.
1: Also es sind ja mehr Kameraleute und Fotografen hier, wie die Leute, die mitgefahren sind. Was haben wir denn überhaupt für eine Dampflok hier? Woher kommt die? Alt ist die?
2: Das ist eine Lokomotive der Baureihe 50, eine Güterzuglokomotive. Die ist 1941 bei Krupp in Essen gebaut und ist stationiert im Sächsischen Eisenbahnmuseum in Chemnitz-Silbersdorf und steht dort auch für Sonderfahrten zur Verfügung.
1: Nun würde ich Sie ja einladen, in die Bahnhofsgaststätte zu gehen, aber ganz schlecht möglich in Marienberg.
0: Naja, so ist es bestimmt schöner als in der Ruine.
1: Meine Herren, ich bedanke mich für das Gespräch, wünsche eine gute Rückfahrt und allseits gut Dampf hier.
2: Danke.
0: Danke.
3: Lutz Mehlhorn, der Sprecher der Erzgebirgsbahn.
4: Es hat hervorragend geklappt, Anlagen haben funktioniert, unsere Leute haben wirklich eine gute Arbeit geleistet, haben bis gestern Mittag noch gearbeitet, gestern Nachmittag sind die letzten Abnahmen erfolgt, sodass also gestern Nachmittag die Strecke offiziell freigegeben werden konnte. Also, und das seit 5. Juli 1999.
1: Ohne diesen Bahnhof müssen wir nun leben in Marienberg.
4: Ohne das Gebäude sind wir ein schöner Bahnhof mit umfangreichen Gleisanlagen. Und wir hoffen ja auch, es gibt ja ernste Verhandlungen mit der Bundeswehr, dass auch wieder hier hinsichtlich Verladung was stattfindet. Deswegen halten wir auch sehr viele Gleisanlagen hier vor, um eben den Bahnhof Marienberg voll zu nutzen.
1: Herr Mehlhorn, gute Rückfahrt. Und ich sage nur einfach, bis zum nächsten Mal. Irgendwann, irgendwo.
4: Tschüss. So wird es sein. Danke. Ja, tschüss.
3: Um 12.10 Uhr wird es wieder zurück nach Chemnitz gehen. Erster offizieller Dampfzug zwischen Pockau und Marienberg. Seit der verheerenden Hochwasserflut vom Juli 1999 fährt zum ersten Mal wieder ein Zug in Marienberg ein. Das Ganze am 26. August 2006.
5: Jetzt geht's rauf auf den Erzgebirgskamm nach Kühnheide. Dort ist Wintersport ja immer eher noch möglich als mittlerweile in so manch anderer Gegend in unserem Sendegebiet. Damit man auf Skiern auch gut unterwegs sein kann, geht nichts über gespurte Loipen. 2001 konnte ein neues Loipenspurgerät angeschafft werden, ein Kraftakt für einen gemeinnützigen Verein. Den zahlreichen Unterstützern wurde damals in einer Feierstunde gedankt und das Fahrzeug feierlich in Dienst gestellt. Sie sehen jetzt einen Beitrag, in dem Freud und Leid eng beieinander liegen.

0: Werte Anwesende, liebe Gäste, ich möchte Sie recht herzlich im Namen des Sportvereins Kühnheide begrüßen zu unserer heutigen Feierstunde. Es freut uns und wir fühlen uns geehrt, dass wirklich so sehr viele unserer Einladungen hier gefolgt sind und heute mit uns zusammen feiern. Und wir wollen heute wirklich mal allen danken, die uns hier immer unterstützen. Als erstes möchte ich jetzt ankündigen den Herrn Hausstein als Stadtkämmerer der Stadtverwaltung Marienberg. Aus einem Grunde eigentlich, er hat uns jetzt bei dem langen Weg und bei dem langen Kampf stets begleitet. Er hat die ganzen Antragsformalitäten ausgefüllt. Und er weiß eigentlich über diesen ganzen Werdegang, über die Beschaffung des Loipenspurgerätes sowie eigentlich auch über die Beschaffung der Fördermittel für den Skiraum am besten Bescheid.
1: Ich finde es zumindest bemerkenswert, dass sich der Sportverein Kühnheide zu dieser Initiative, auch zu diesem heute recht festlichen und feierlichen Rahmen durchgerungen hat und auch dafür keine Mühe gescheut hat, das zu organisieren. Das möchte ich also vorab schon mal erwähnen und mich auch dafür recht herzlich bedanken. Das zeigt natürlich auch, dass der Verein, so wie er auch um diese schon angesprochene Maßnahme gekämpft hat, sich immer wieder ehrenamtlich engagiert und das natürlich auch nicht zum Selbstzweck tut, sondern immer wieder um die Kinder und Jugendlichen und auch die Erwachsenen im Ortsteil Kühnheide hier zusammenzubringen.

0: und für sportliche Initiativen zu begeistern.
1: Dass wir uns heute zu diesem erfreulichen Ereignis hier zusammengefunden haben, freut uns als Sportverein ganz besonders. Unser Landrat, der heute leider nicht hier sein kann, war vor fast auf den Tag genau vor 10 Jahren hier in dieser Sporthalle und hat sie eingeweiht. Seitdem hat sich in unserem Sportverein sehr viel getan. Von damals bei der Gründung von 43 Mitgliedern sind wir jetzt auf 200 Mitglieder, davon die Hälfte Kinder und Jugendliche angewachsen. In 14 Übungsgruppen bei 7 Sektionen bzw. Abteilungen wird Sport- und Freizeitgestaltung bei uns im Ort getrieben. Dabei sind wir für alle Ortsteile unserer Hirtsteinsgemeinde offen und haben auch in allen Ortsteilen Mitglieder.
2: Als Leiter der Wintersportgruppe von Kienheide bin ich heute überglücklich, dieses neue Spurgerät in Besitz zu nehmen und möchte mich jetzt mal bei allen dran Beteiligten nochmal dafür bedanken.
3: Die musikalische Ausgestaltung übernahm die Flötengruppe der Mittelschule aus Rübenau.

0: Mit einem Blumengruß wurden einige Gäste geehrt, so auch Siegfried Baldauf, einer der ältesten Sportler aus Kühnheide. Danach ging es ins Freie. Roland Bilz war damals der Bürgermeister der Hürtsteingemeinde. Er sagte schließlich:
1: Werte Freunde des Wintersports, werte Gäste, ein herzliches Dankeschön allen, die an der Anschaffung dieses Gerätes beteiligt waren. Ich freue mich ganz besonders, dass es uns gelungen ist, so eine Anschaffung in der Gemeinde Hürtstein, speziell im Ortsteil Kühnheide, zu machen. Denn ich muss es extra noch mal betonen, aus dem Haushalt allein wäre das nicht möglich gewesen. Mit der Anschaffung dieses Gerätes sind natürlich auch gewisse Erwartungen verbunden. Es ist heute ein freudiger Anlass, aber es sind auch Verpflichtungen damit verbunden in der Richtung, dass wir den Sportlern bessere Leiben bieten können. Damit wird sich auch der Leistungsdruck etwas erhöhen. In gleicher Weise möchte ich bedenken, dass wir unseren Touristen, unseren Zureisenden hier ein entsprechendes Leubennetz anbieten würden oder anbieten damit können und damit auch für die touristische Infrastruktur etwas in unserem Ort tun können. Also, wir schreiten zur Tat. Der älteste Sportfreund Siegfried Baldauf und die zwei Jüngsten werden das Gerät enthüllen und damit die Übergabe zum Sport SV Kühnheide perfekt machen. Bitte.
0: Sie merken, wir sind in Kühnheide und da gehört eine Pyroshow natürlich immer dazu.
2: Wir erheben jetzt mal unser Glas und stoßen auf diesen Erfolg an. Zum Wohl. Und dann möchte ich abschließend vielleicht jetzt wirklich noch ein bisschen Werbung machen für unsere Wintersportler. Also wir haben zurzeit so ca. 30 Kinder, die jetzt hier bei uns Wintersport betreiben. Wer Interesse hat, das Training ist immer donnerstags von 16:30 bis um 18:30 oder 18:30, je nachdem. Sommer wie Winter. Also unser Ziel ist es eigentlich, die Kinder ein bisschen vom Fernsehen und vom Computer wegzubringen. Die sollen sich ein bisschen bewegen.
3: Werte Gäste, werte Sportfreunde, wir haben uns hier versammelt aus gegebenen Anlass. Wir wollen neben dem Spurschlitten auch noch unseren Skiraum einweihen. Da befindet sich hier an der Schule in Kühnheide. Es war ehemals die Küche. Mit viel Mühe und Fördermitteln haben wir aus diesem Raum einen, ich denke, sehr ganz ansehnlichen Skiraum hergerichtet. Hier lagert das ganze Skimaterial, Wachs. Hier ist eine gemütliche Ecke eingerichtet mit einigen Bildern, die Wintersportler von früher zeigen.

0: Eigen, einige Trophäen, wie ich muss so sagen, auch deutsche Meister sind hier mit dabei. Wir haben den Raum etwas dekoriert, wie ich mal so nennen, und zwar mit etwas neueren Bildern von unserer Trainingsgruppe und auch etwas älteren Bildern von der früheren Trainingsgruppe. Denn Kien Heide hat schon früher Wintersport getrieben unter der Schirmherrschaft von Marienbike. Wir nannten uns damals Dynamo Marienbike. Das war das Langlaufzentrum bzw. das Biathlonzentrum Traktor Reitzenhain. Bei den Reitzenhainern, da wird unser Sportfreund Baldak Siegfried noch bekannt sein, der damals als Trainer beim Biathlon fungierte. Einige Pokale haben wir ja hergestellt, im Übrigen auch noch deutsche Meisterpokale. Auch alles in unseren mittleren Erzgebirgskreiserungen, schon nach der Wende. Ich möchte nur erwähnen, Jarski Mike, Sportfreund aus der Hirtsteingemeinde.
1: Am 2. Oktober 2001 wurde ein neuer Skiraum in der Grundschule übergeben, aber auch ein Spurschlitten stand ab sofort zur Verfügung. Im Januar 2002 saßen Jürgen Hunger und Matthias Hüttel darauf und legten in Kühnheide eine Spur.
0: Werte Gäste, werte Sportfreunde, wir haben uns hier versammelt aus gegebenen Anlass. Wir wollen neben dem Spurschlitten auch noch unseren Skiraum einweihen. Der befindet sich hier an der Schule in Kienheide. Es war ehemals die Küche. Mit viel Mühe und Fördermitteln haben wir aus diesem Raum einen, ich denke, ganz ansehnlichen Skiraum hergerichtet.

0: An den 31. August 2006 kann sich bestimmt noch der ein oder andere Marienberger Fußballer gut erinnern. An jenem Tag war Prominenz im Lautengrundstadion der Bergstadt. Die Mannschaft von Erzgebirge Aue war zu Gast. Eine Auswahl von Spielern des SV Motor Marienberg hatte die Ehre, gegen die Profifußballer spielen zu dürfen. Ein Ereignis, das man nicht so schnell vergisst.
1: Wir sind zu Gast im Lautengrundstadion.
2: Wenn wir gefragt waren, ob man ein Spiel ausrichten könne für eine gute Sache, sind wir natürlich dabei. Ist ja gar keine Frage, es versteht sich von selbst. Und in der Region freuen sich auch die Leute, wenn wir mal vorbeikommen. Und das ist eigentlich immer eine schöne Sache.
3: Sind zwar Marienberger, wir halten auf Aue.
1: Tja, ehrlich sind sie, die Kids von Marienberg. Bevor hier eingelaufen wird, noch dieses Gruppenbild, sicherlich zur Erinnerung an diesen 31. August 2006. Eine Motorauswahl stellt sich den Veilchen aus dem Erzgebirge. Ein Topspiel in der Kreis- und Bergstadt kurz vor dem Tag der Sachsen. Hier noch kurz einige Spielszenen. Am Ende hieß es 6:0 für die Gäste, für die Veilchen. Ein Ergebnis, mit dem man sicherlich leben kann, stimmt's?
4: 6:0 war jetzt vorauszusehen aufgrund der vielen Wechselungen. Ab der 65 Minute habe ich ja 8 Spieler ins Spiel reingebracht hier und da kann man nicht mehr erwarten.
5: Es war ein lockeres Spiel. Nicht besonders. Und es war wie ein Trainingsspiel sozusagen. Da waren ein paar schöne Szenen dabei, fair Publikum.
6: Also es macht Spaß im Erzgebirge?
5: Natürlich.
6: Alles klar, tschüss.
5: Tschüss.
7: Wir sind sehr zufrieden, Herr Langer. Wir hatten also so mit ca. 1000 Zuschauern gerechnet und das haben wir ja sogar leicht überbieten.
0: Im folgenden Beitrag geht's hoch hinaus. Zum einen spielt der Drehort auf dem Berg. Und zum anderen gingen die Protagonisten in die Luft, um dann mit dem Fallschirm auf einen bestimmten Punkt zu landen. Der Flugplatz Großrückerswalde war im August 2001 Austragungsort der 10. Sächsischen Meisterschaft im Fallschirm-Zielspringen. Das Event war natürlich auch für Günther Langer ein Pflichttermin, um für das Lokalfernsehen zu berichten. Ob er sich mit den Fallschirmspringern auch in die Lüfte traute, sehen Sie jetzt.
1: Emsiges Treiben in den frühen Morgenstunden auf dem Flugplatz in Großrückerswalde.

0: Es wurde gepackt, geschnürt, an- und ausgezogen. Es war noch kühl, sodass Aufwärmungsübungen dringend nötig waren. Ausrichter der 10. Sächsischen Meisterschaft im Zielspringen war der Luftsportverband Sachsen e.V. und die Organisation und Durchführung lag in den Händen des Fallschirmsportvereins Rühwalders e.V. Auch die eine oder andere Fachsimpelei gehörte natürlich in den frühen Morgenstunden noch dazu. Die Antonov II war auch schon startbereit, um die Teilnehmer schließlich auf ca. 1000 Meter Höhe zu bringen. Ziel sollte es dann sein, eine Scheibe mit einem gerade mal 3 cm großen Durchmesser punktgenau zu treffen. Und wie das alles ablief, wer Glück, wer Pech hatte, werden Sie gleich erfahren. Ihnen viel Spaß beim Zusehen. Wir waren 2 Tage live dabei. Zunächst aber die Begrüßung durch den Wettkampfleiter Dietmar Weber.
1: Ich begrüße euch also alle ganz herzlich zur 10. Sachsenmeisterschaft im Fallschirmspringen, speziell im Zielspringen. Und ich freue mich ganz herzlich, dass ihr alle aus den weitesten Gebieten hier angereist sind. Wir haben ja hier fast komplette ehemalige DDR-Nationalmannschaft am Start. Das ist ganz besonders erfreulich. Natürlich auch viele Springer der jetzigen Nationalmannschaft, besonders der Frauen. Da sind wir ganz stolz, dass ihr hier gekommen seid. Und das zeigt uns doch auch, dass wir hier einen ganz herrlichen Flugplatz haben, wenn schönes Wetter ist. Von der Umgebung ganz bestimmt besser als wie Merseburg oder Halle oder sonst was da unten. Ja, das ist die Landefläche, die die Springer ansteuern. Wenn sie rausspringen, sehen sie noch nicht mal die Scheibe in der Mitte.
2: Wie groß ist die?
1: Ja, der Nullpunkt ist 3 cm. Den muss man treffen. Das ist also dann Null. Und alles, was eine Abweichung von diesem Nullpunkt hat nach außen, wird elektronisch gemessen bis 16 cm. Und dann wird weiter gemessen bis 1,50 m per Hand. Also bis 16 cm elektronisch. Und dann weiter bis 1,50 Meter per Hand. Und alles, was über 1,50 Meter Entfernung ist, zählt als 1,50 Meter. Egal, ob das jetzt 100 Meter oder 2 Meter entfernt ist.
0: Die moderne Technik von 2001 stand bereit, also kann es losgehen. Für Sie einige Sprünge miterlebt.
3: Wie waren Sie denn zufrieden?
4: Sehr, sehr. Der erste und der zweite Sprung waren nicht ganz so gut, aber heute haben wir uns doch ein bisschen besser dargestellt, als wir die ersten Sprünge runtergebracht haben.
3: Sie haben was mit diesem Verein zu tun hier.
4: Ist richtig, ich bin der Vereinsvorsitzende.
3: Da muss man eigentlich immer mit gutem Beispiel vorangehen.
4: Das versuchen wir auch. Vor allen Dingen, wenn dann vielleicht noch ein paar Schüler am Platz sind, dass wir denen auch was zeigen können. Aber es klappt nicht immer so. Man merkt es ja auch, wir haben hier teilweise auch bockige Windverhältnisse. Bei meinem letzten Sprung hätte ich jetzt sogar einen Wiederholer kriegen können. Aber bei 4 cm braucht man nicht noch mal ins Flugzeug zu steigen und den nochmal zu wiederholen.
3: Aber meinst du, Sie sind sicherlich zufrieden mit der Resonanz hier? Oder gibt es irgendwelche Sachen, die Sie bemängeln oder etwas befürworten möchten?
4: Nee, also ich finde, es ist eine Top-Sachsenmeisterschaft geworden. Ein bisschen hat uns das gestern, sagen wir von der Zeit her, in Bedrängnis gebracht. Da wir von 3:30 bis 8:00 leider nicht mehr springen konnten durch die starken Winde. Aber ansonsten, es sieht so aus, als wenn wir 4 Durchgänge durchkriegen. Und damit haben wir eigentlich die Ergebnisse top in den Kasten gekracht.
1: Ja, die Rühwalders 1 sind im Vorderfeld. Die lagen ja nach 2 Durchgängen sogar an erster Stelle in der Mannschaftswertung. Ich habe jetzt nicht genau den Überblick, wie es in der Zwischenzeit aussieht. Der dritte Durchgang ist noch nicht beendet. Aber sie sind durchgängig gut gesprungen und werden in der Mannschaftswertung sicherlich einen vorderen Platz belegen. Und die Klassenspringer natürlich mit 5, 6, 7.000 Springen, Sprungerfahrungen aus Eilenburg, die ehemaligen Leistungssportler der Nationalmannschaft der DDR, die sind natürlich hier alle am Start, weil es denen hier Spaß macht auf diesem Flugplatz. Die liegen natürlich auch vorne. Die verlernen ja das Zielspringen nicht, wenn sie aktiv aufhören. Die nehmen dann an kleinen Wettkämpfen teil und räumen dann noch kräftig ab.
5: Ja, sieht schon ganz gut aus. Aus 4 Durchgängen bis jetzt 8 cm. Wo ich an der Einzelwertung liege, weiß ich noch nicht, weil ich noch nicht auf die Ergebnisliste geguckt habe.
3: Also der Hauptschiedsrichter hat gesagt, die Rühwalder sind absolut spitze.
5: Ja, das freut mich, wenn er das sagt, aber abgerechnet wird zum Schluss.
3: Habt ihr da Heimvorteil oder ist das Können, dass ihr an die Waagschale hier werfen könnt?
5: Heimvorteil haben wir, wenn der Wind um 180 Grad drehen würde. Aber gut, jetzt haben alle die gleichen Bedingungen und es passt schon.
6: Nummer 1.

0: Nachbarn bitten, im Einzelziel springen. Vereinsmeister im Jahr 2001, Mike Job. Entfernung zum Ziel 8 cm. Gute Heimreise und ich hoffe, dass wir uns bald alle gesund und munter wiedersehen.
1: Jeder, der im Erzgebirge zu Hause ist, kennt es. Und jeder andere, der erzgebirgische Holzkunst hier gekauft hat, hat es bewusst oder unbewusst wahrgenommen. Ich spreche vom Logo Echt Erzgebirge. Das soll eine Dachmarke sein für hier produzierte Produkte. Mittlerweile ist es schon 20 Jahre her, als das Logo offiziell vorgestellt und alle Unterschriften unter den Verträgen geleistet wurden.
2: In Galenz, dort wo im Eingangsbereich der Firma Erzgebirgische Holzkunst Galenz GmbH die 7,42 Meter große Pyramide steht, wurde am 21. August 2006 ein wichtiges Dokument unterzeichnet. Dabei ging es um das Logo Echt Erzgebirge, die Dachmarke für das Erzgebirge. Die beiden Partner, das Regionalmanagement Erzgebirge, ein Projekt der Landkreise Annaberg, Freiberg, Mittlerer Erzgebirgskreis sowie der mittelzentralen Städte Annaberg, Buchholz, Aue, Brand-Erbesdorf, Flöha, Freiberg, Marienberg, Olbernhau, Schneeberg, Schwarzenberg und Tschobau und der Verband der erzgebirgischen Kunsthandwerker und Spielzeughersteller e.V. hatten dazu eingeladen. Die Unterzeichner waren Jürgen Fürster, Sprecher des Regionalmanagement, und Dieter Uhlmann, Geschäftsführer des Kunsthandwerkerverbandes.
3: Die gute Botschaft des heutigen Tages ist, dass wir nach längeren Gesprächen dieses Logo Echt Erzgebirge, was wir schon seit Jahren verwenden und was inzwischen über 300 Mitstreiter nutzen, heute auf eine rechtlich saubere Basis stellen, da der Inhaber dieses geschützten Namenszuges der Verband ist.
4: Die Verbindung Erzgebirge und Produkt war der Grundgedanke, um letztendlich auch gegenüber den anderen Wettbewerbern, die damals sehr stark auch aufgetreten sind aus der Ost, eine Abgrenzung herauszustellen und letztendlich diese Produkte auch mit einem Qualitätsmerkmal zu versehen. Wenn wir uns hier in Galenz umschauen, haben wir diesen Ort, das ist eigentlich der letzte Gedanke in diesem Zusammenhang, ja bewusst gewählt. Wir sind nicht nach Seifen gegangen, was vielleicht naheliegend wäre. Wir sind, Herr Bürgermeister, nicht nach Olbernhau gegangen, sondern sind nach Galenz gegangen, ganz bewusst, um ein bisschen deutlich zu machen, wie eigentlich diese Produkte des Erzgebirges auch im gesamten Erzgebirge mit ihren Produzenten verteilt sind. Und der Herr Berger ist ja schon mit seiner Firma hier von Beginn an langer Kämpfer innerhalb des Verbandes.
5: Ich freue mich, dass wir heute zu dieser Unterzeichnung kommen, denn endlich ist im rechtlich sauberer Status der Nutzung des Logos Echt Erzgebirge durch das Regionalmanagement und natürlich auch, was jetzt unser eigenes Verbandslogo betrifft, gegeben. Und wer sich ein bisschen im Recht auskennt, Markenrecht auskennt, wird sicherlich wissen, dass es ja wichtig ist, wenn man diese Rechte gegenüber Dritten durchsetzen will, dass man dort eine ordentliche Grundlage dazu hat. Und die wird mit der heutigen Vereinbarung geschaffen. Und das Zweite, was ich an der Stelle nochmal sagen möchte, ist nach wie vor, um Missverständnisse auszuräumen, nach wie vor wird das Verbandslogo, also das Reiterlein, mit dem Spruch, mit dem Logo Echt Erzgebirge Holzkunst mit Herz, das Warnzeichen unserer Branche sein.
6: Dieses Logo wird für die Hersteller der Produktgruppe Erzgebirgische Volkskunst durch den Verband der Erzgebirgischen Kunsthandwerker weiterhin vergeben und ausschließlich durch den Verband vergeben. Für alle anderen Produktgruppen wird es durch das Regionalmanagement Erzgebirge auf Antrag hin ausgereicht und bei gegebenen Problemen kann der Verband daraufhin noch Einfluss nehmen.
7: Sind Sanktionen geplant für die, die dieses Logo nutzen und nicht berechtigt sind?
6: Sicherlich sind da Sanktionen geplant. Wir hatten schon in vergangenen Zeiten Fälle, wo diese Logos missbräuchlich gerade in unserer Branche genutzt wurden. Und da gehen wir rechtlich dagegen vor.
1: Liebe Zuschauer, das war unser Rückblick auf das Geschehen im vergangenen Jahr.

Wetter für diese Woche. 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Ich verabschiede mich für heute hier aus dem Studio in Marienberg. Machen Sie's gut, bis zum nächsten Mal.

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0: Wie oft habt ihr schon den Spruch, reiß dich doch mal zusammen gehört? Ich bin Clara von der Jugendredaktion der ERF Sachsen und heute nehme ich euch mit durch die Straßen von Leipzig zum Thema psychische Belastungen. Haben Sie denn schon mal Belastung für Ihre mentale Gesundheit erlebt?
1: Nein.
2: Als ich noch arbeiten ging, da war ich belastet, ja.
3: Ja, habe ich. Erhebliche.
4: Die ganzen politischen Meldungen aktuell macht mich total fertig.
0: Hatten Sie denn schon mal das Gefühl, dass Sie aus psychischen Gründen in Ihrem Alltag oder in Ihren normalen Routinen eingeschränkt waren?
1: Nein.
4: Habe ich nicht gehabt.
2: Schlafprobleme ganz stark.
3: 3-mal in meinem Leben, eine depressive Phase.
0: Was ist denn Ihrer Meinung etwas, was Sie jetzt tun würden oder anderen empfehlen würden, wenn es um das Thema mentale Gesundheit geht? Was entspannt Sie vielleicht oder hilft Ihnen?
2: Naja, im Rahmen meiner Möglichkeiten würde ich versuchen, die Leute nicht zu beraten, aber vielleicht zu trösten oder ihnen vielleicht Möglichkeiten aufzuzeigen, wie sie vielleicht was besser machen könnten.
4: Eigentlich bin ich ein aktiver Typ. Mir hilft Natur, rausgehen, was tun.
3: Wenn man psychisch erkrankt, glaube ich, und wenn man das dann professionell behandelt, dann musst du einfach eine ganze Reihe deiner Lebensroutinen hinterfragen und neu einstellen. Du brauchst Pausen, also echte Pausen, also auch nicht Handy datteln oder Fernsehen gucken und lesen, sondern nichts tun, einfach wirklich die Seele baumeln lassen. Das ist die beste Heilung für die Seele.
0: Haben Sie denn das Gefühl, dass es aktuell genügend Angebote gibt für Menschen, die vielleicht gerade in einer sehr belastenden Situation sind oder psychisch beeinträchtigt?
4: Also ich finde, die Anzahl derer, die psychische Hilfe benötigen, ist so groß und also ich sehe das eigentlich in der aktuellen Situation, wie es ist. Und dass man mit seinem Leben nicht selber fertig werden kann, sondern Hilfe benötigt, erschreckt mich eigentlich. Und das Angebot ist sicher zu gering. Aber irgendwie, es muss ja einen Grund haben, warum viele so Hilfe benötigen.
2: Ja, was man hört, ist ja, dass das Angebot sehr eingeschränkt ist und dass man sehr lange auf einen Termin warten muss, wenn man jetzt Probleme in dieser Hinsicht hat.
3: Aber ich weiß von vielen, die warten ewig, ein halbes Jahr, dreiviertel Jahr und auch der im akuten Zustand, dass ein Platz, also eine Behandlung mit Psychopharmaka angeboten wird, ist, glaube ich, unterrepräsentiert. Also es gibt nicht genügend Ärzte, die dann auch schnell helfen können, weil am Anfang ist natürlich, wenn die Depression, die depressive Phase richtig eben hoch ist, da wäre eben halt Hilfe am allernotwendigsten. Und da ist sie ja auch am gefährlichsten, ne? Also ist auch eine recht tödliche Krankheit.
0: Das war's von uns mit der ersten Runde. Ich war sehr überrascht, dass viele dem Thema eigentlich sehr zugewandt waren. Und damit geht's zurück zu euch.
5: Reiß dich mal zusammen. In der heutigen Sendung geht es um unseren, um den gesellschaftlichen Umgang mit psychischen Erkrankungen und Belastungen. Dazu komme ich in der Sendung mit Dr. Sven Sperfork ins Gespräch. Er ist stellvertretender Direktor der Klinik für Psychotherapie und Psychiatrie am Universitätsklinikum Leipzig. Aber wie immer sehen wir jetzt erstmal ein paar Zahlen, Daten und Fakten, die Sie sehr viel ausführlicher auf unserer Homepage sehen können.
6: Etwa 60.000 Menschen in Sachsen sind schwer psychisch krank. Auch deren Familien sind betroffen, ca. 150.000 Angehörige. 50% der Kinder von psychisch kranken Eltern entwickeln später selbst eine psychische Erkrankung. Psychische Erkrankungen sind eine enorme Belastung für die betroffene Person und haben Auswirkungen auf das soziale und berufliche Umfeld sowie Folgen für die Teilhabe an Bildung, Arbeit und Gesellschaft. Der DAK Kinder- und Jugendreport zeigt für Sachsen, dass 2024 rund 25 von 1000 DAK-versicherten Kindern und Jugendlichen zwischen 5 bis 17 Jahren wegen einer Angststörung behandelt wurden. Rechnet man diese Zahlen auf Sachsen hoch, entspricht dies rund 12.300 Kindern und Jugendlichen im Freistaat. Fachleute werten die hohen Zahlen als Folgen der Pandemie, Zukunftsängsten und anhaltende Krisen. Hilfe und Unterstützung finden Angehörige unter anderem beim Landesverband der Angehörigen psychisch Kranker in Sachsen, beim Psychosozialen Trägerverein Sachsen als spezifische Beratungsstellen für Kinder, Jugendliche und Eltern mit psychischen Belastungen und Wege e.V. in Leipzig.
5: Dr. Sperfork, schön, dass Sie Zeit für Familienfragen haben.
7: Ich freue mich sehr über die Einladung. Es ist ja eine Ehre, hier bei Ihnen sein zu dürfen.
5: Vielen Dank und Was machen Sie eigentlich als stellvertretender Klinikdirektor? Wie verbringen Sie Ihren Tag? Ja,
1: Frau Brackelmann, das ist eine ganz berechtigte Frage, muss man sagen, weil man in dem Betrieb, in dem wir sind, also es ist eine Klinik, ein Krankenhaus für Menschen in psychischen Krisen. Und als stellvertretender Klinikdirektor ist man sozusagen zuständig, gemeinsam mit dem Direktor, dafür, dass die Klinik funktioniert und dass wir sozusagen für möglichst viele Menschen möglichst gut da sein können, also auch was die Qualität der Versorgung betrifft. Und gleichzeitig haben wir so ein bisschen die Spezialität, dass es ein Universitätsklinikum ist. Das heißt, wir kümmern uns eben nicht nur um die Krankenversorgung und versuchen das in einem besonders guten Ausmaß zu machen, sondern auch die Lehre und die Ausbildung von Studierenden spielt bei uns eine große Rolle und auch die Forschung. Für uns interessant sind immer gerade sozusagen die Wechselstellen zwischen Gesellschaft und Psychiatrie. Und das ist sicherlich auch einer der Gründe, warum ich heute hier sein darf, Frau Brackelmann.
5: Wir haben eingangs unsere Jugendredaktion gesehen, die ein wichtiger Bestandteil von unserem Familienmagazin ist. Und die haben in diesem Part ältere Menschen befragt. Und gab es da, als Sie das gesehen haben, etwas, wo Sie sagen, wow, das hat mich überrascht?
1: Ich fand das erstmal sehr, also sozusagen total gelungen, weil es ja gar nicht so leicht ist, auf der Straße auch mit einer entsprechenden Sensibilität über das Thema so ins Gespräch zu kommen. Und ich denke, wenn man diese Umfrage vor 30, 40 Jahren so gemacht hätte, wäre es vielleicht noch ein bisschen schwerer gewesen, darüber ins Gespräch zu kommen. Was mich sehr beeindruckt hat, ist einfach sozusagen die Unterschiedlichkeit der Leute. Und das ist genau das, wie wir das auch sehen. Es gibt Leute, die sagen, nee, das ist eigentlich sozusagen gar nicht mein Thema und damit komme ich auch gut klar. Und dann gibt es eben Leute, die auch eigene Erfahrungen haben. Besonders der Mann hat mich sehr beeindruckt, der von seinen depressiven Phasen auch berichtet hat. Den Mut muss man ja erstmal finden, ne? In der Öffentlichkeit, wenn man so spontan darüber gefragt wird, sich auch da so zu öffnen. Und dieser Mut ist immer etwas, was uns ein besonderes Anliegen ist, dass Leute eine Sprache finden, die auch sowas zu erzählen haben und auch von eigener Verletzlichkeit und Krisen erzählen können, weil das hilft, sozusagen Menschen Mut zu machen, die vielleicht selbst gerade eine schwere Zeit haben.
5: Nach Angaben vom sächsischen Sozialministerium sind in Sachsen circa 60.000 Menschen, die Zahlen sind von 2024, schwer psychisch erkrankt. Deckt sich das auch so mit Ihren Erfahrungen in der Arbeit?
1: Wir haben in unserer Klinik einen Versorgungsauftrag für einen bestimmten Bereich in der Stadt Leipzig und sehen tatsächlich viele Menschen mit schweren psychischen Erkrankungen, ne, weil die sozusagen auch in der Region dazugehören. 60.000 ist natürlich erstmal eine abstrakte Zahl, die sehr hoch erscheint, wenn man sie hört. Und runtergebrochen auf den Versorgungsalltag ist das tatsächlich auch eine Realität. Ne? Also wir treffen diese Menschen, es gibt sie wirklich. Und jeder Mensch braucht dann eben auch was Unterschiedliches. Ne? Von sozusagen Unterstützung in der Gemeinschaft besser organisieren, von Psychotherapie bis Psychopharmakotherapie. Um wir das sozusagen in einem breiten Portfolio den Menschen auch anzubieten. Schwere psychische Erkrankungen begreifen wir als etwas, was so die Funktionsfähigkeit und die Alltagsfunktionalität vor allem auch beeinträchtigt. Das heißt, wo Leute eben auch vielleicht längerfristig Unterstützung brauchen, einen Weg zurück in den Beruf finden müssen, weil die Beeinträchtigung eben so groß ist. Und davon sehen wir natürlich jeden Tag viele Menschen.
5: Können Sie unseren Zuschauerinnen und Zuschauern mal skizzieren, wer eigentlich zu Ihnen kommt? Kann man das nach Geschlechtern, nach Alter differenzieren oder wer kommt zu Ihnen?
1: Also insgesamt kommen Menschen quer durch die Bank zu uns natürlich. Ne? Jedes Alter, jedes Geschlecht ist da repräsentiert. Es gibt in den letzten Jahren schon eine deutliche Bewegung dazu, dass vor allem auch jüngere Menschen Hilfe suchen und Hilfe in Anspruch nehmen. Frauen immer noch mal etwas mehr als Männer, das wissen wir auch gut aus der Forschung. Es hängt auch sehr an den Krankheitsbildern. Aber gerade in einer Stadt wie Leipzig, also im urbanen Raum, haben wir das sozusagen vor allem mit jungen Menschen zu tun, auch häufig mit einem guten Bildungshintergrund, die eben auch auf Schwierigkeiten stoßen im Alltag und auch unter den aktuellen Krisen leiden. Aber darüber kommen wir bestimmt später auch nochmal ins Gespräch.
5: Sie haben im Februar in der Leipziger Volkszeitung in einem sehr ausführlichen Interview dargelegt, dass Ihre Klinik eigentlich dauerhaft belegt ist. Also sie gibt eigentlich keine Freiräume. Können Sie dazu was sagen und wie sieht es im Bereich ambulante Hilfe aus?
1: Ja, das ist tatsächlich so und das haben wir nicht exklusiv in unserer Klinik, dass es so ist, dass man muss sich das vorstellen, dass einer bestimmten Bevölkerungsanzahl Betten zugeordnet werden. Das ist sozusagen vom Sozialministerium so festgelegt. Und diese Betten hat man für die Versorgung einer Bevölkerung sozusagen zur Verfügung. Und die sind tatsächlich immer voll. Also jetzt gerade aktuell, ich komme ja gerade aus der Klinik, mit einer Belegung von 106%. Und das ist tatsächlich immer, also eine reguläre Überbelegung, wo wir immer an einem sozusagen Kapazitätslimit arbeiten. Und das gilt auch für Kolleginnen und Kollegen in anderen Krankenhäusern. Und das ist natürlich nur die Spitze des Eisbergs, weil wir auch in den ambulanten Angeboten gar nicht hinterherkommen, sozusagen hinter der großen Nachfrage. Weil wir auch gerade in den ambulanten Angeboten der hohen Nachfrage gar nicht hinterherkommen mit unseren Angeboten.
5: Vielen Dank für diesen ersten Teil und wir sprechen uns gleich wieder. Unsere ERF-Jugendredaktion war auch zu diesem Thema Reiß dich mal zusammen unterwegs und hat jüngere Menschen zum Thema befragt.
0: Und damit hallo zurück zum zweiten Teil. Jetzt schauen wir uns noch mal die jüngeren Perspektiven darauf an. Hast du denn selber schon mal Belastungen erlebt, die so mental oder auf deine Psyche geschlagen sind?
7: Definitiv der Rechtsruck im Moment. Also das empfinde ich als sehr, sehr schwierig und es kommt halt immer mehr jeden Tag. Dass alles teurer wird.
8: Ja, auf jeden Fall. Ich glaube, das hat jede Person einfach, ja. Oder? Also es ist schon, sind glaube ich auch einfach Lebensumstände, die teilweise dazu führen können, dass es halt einem nicht so gut geht.
0: Hattest du das schon mal erlebt, dass du vielleicht in schwierigeren Phasen in deinem Leben Einschränkungen gemerkt hast, wo du sagen musstest, okay, jetzt muss ich mich mal zurücknehmen oder ein bisschen pausieren?
8: Ja, schon. Also erstens so, dass halt eine direkte Belastung irgendwie dazu geführt hat, dass ich halt irgendwie Sachen nicht so gut machen konnte, aber auch so, dass man sich halt aktiv zurücknimmt, weil man irgendwie merkt, so, das ist mir gerade zu viel.
9: Schon. Ich habe mir da, also meine Eltern haben mir da auch irgendwie wie so einen Ansprechpartnerin besorgt.
0: Was kann man tun, damit es einem mental besser geht?
9: Also vielleicht sich Leute suchen, die gleiche Erfahrungen gemacht haben und sich dann mit denen darüber austauschen.
8: Ich glaube, insgesamt so ein bisschen so auf sich zu hören, auch so darüber zu sprechen.
0: Findest du denn, dass es aus deiner eher jüngeren Perspektive genug Angebote auch für Menschen in solchen Lebenssituationen, wie du sie hattest, gibt?
8: Auf gar keinen Fall. Also das sehe ich jeden Tag auf der Arbeit. Wir haben eine Akutsprechstunde, die komplett überläuft und das ist wahnsinnig frustrierend, weil man die Leute sieht und die wirklich auch ein Anliegen haben. Man hat ja oft auch eine Idee, wie man der Person gut helfen kann, aber dann muss man halt einfach sagen, ich kann das aber nicht machen, weil wir einfach gerade die Kapazitäten nicht haben.
9: Also bei mir war jetzt das Angebot war da, es war dann eher so, dass ich es nicht wollte in dem Moment. Jetzt so abgesehen von mir kenne ich mich da jetzt nicht so aus, ob es da so viele Angebote gibt. Ich kenne auch manche Menschen aus meinem Umfeld, die sich dann Hilfe gesucht haben und so, deswegen würde ich denken, ja, aber es gibt natürlich auch bestimmt sehr viele Menschen, die da gar keinen Zugang dazu haben und da, wo das nicht ausreicht.
0: Thema Gesellschaft, glaubst du denn, dass dieses Thema oder die Thematik immer noch

0: schambehaftet ist oder dass viele nicht so gerne darüber reden?
1: Also grundsätzlich auf jeden Fall. Ich komme aus einer relativ konservativen Familie, wo ich weiß, dass die Uhren auch anders schlagen. Jetzt selber bin ich so in so einer Studentenblase, sage ich mal, wo ja mehr damit gearbeitet wird. Oder das ist natürlich super schön, dass die Entwicklungen so sind. Aber grundsätzlich ist es sehr noch mit Schamgefühl behaftet.
2: Wenn es der Person schlecht geht und die Person Sachen nicht schafft, ich glaube, das ist trotzdem schambehaftet, einfach weil wir immer noch eine sehr leistungsorientierte Gesellschaft sind. Und ich denke, da neigt man dann eher dazu, halt ein bisschen so die Fachbegriffe zu benutzen, halt irgendwie so Wellness oder sowas dann zu pushen oder halt irgendwie zu befürworten. Aber dass es da trotzdem wenig Verständnis gibt für Leute, die echt einfach nicht klarkommen.
0: Das war's von uns zu diesem super interessanten Thema aus Leipzig. Mir ist vor allem aufgefallen, dass viele Leute das immer noch im Kopf haben, reiß dich doch mal zusammen und gar nicht erst mit uns über dieses Thema sprechen wollten. Insbesondere jüngere Männer taten sich schwer, ihre Meinung kundzutun. Und damit zurück ins Studio.
3: Dr. Spervog, wir haben jetzt die ERF-Jugendredaktion und die Gespräche mit jüngeren Menschen gesehen. Es war sehr intensiv und deutlich von den gesellschaftlichen Krisen, von Kriegen, die Rede, die junge Menschen auch belasten. Was hat Sie noch beeindruckt bei diesen Gesprächen?
4: Genau, also zum einen das inhaltlich, ne, das Thema, was uns in der Klinik auch beschäftigt. Ne. Man muss das sagen, dass junge Menschen natürlich jetzt unter auch anderen Vorzeichen gerade erwachsen werden. Innovationsschübe hat es immer gegeben, die Welt verändert sich ständig und gleichzeitig ist aktuell eine ganz besondere Anhäufung von verschiedenen Krisen und technischen Entwicklungen, die gerade junge Menschen, die ja sozusagen in der Phase der Weichenstellung sind, vor enorme Herausforderungen stellen. Und da machen sich die Älteren auch manchmal ein bisschen zu einfach, wenn die immer sagen, ja, die soll man nicht so rumjammern und das ist alles nicht so schlimm. Da hilft es, glaube ich, manchmal, sich auch wirklich hineinzuversetzen in die jüngere Perspektive, weil es eben auch Wohlstandsversprechen gibt, die vielleicht gar nicht mehr so gelten. Und junge Menschen wissen das sehr wohl und fragen sich teilweise auch, mit welchen Ausbildungen man dann überhaupt noch sozusagen jetzt weiterkommt. Und das sind natürlich Sachen, die wir auch in der Klinik ganz konkret merken. Das wäre der inhaltliche Aspekt. Und was auffällig war an den Interviews oder was mir aufgefallen ist, sagte auch ihre Reporterin so schön zum Schluss, dass vor allem junge Frauen waren, die sich geäußert haben. Und das ist ein Phänomen, was gerade insgesamt überall eigentlich anzutreffen ist, auch wenn sie auf Social Media gucken, wer erzählt über seine Erkrankung. Wir haben gerade im Suchtbereich eine Riesenbewegung von Menschen, die auch über ihre Suchterkrankungen erzählen, eine hochstigmatisierte Krankheit. Und da sind es vor allem auch junge Frauen, die medial in Erscheinung treten. Und die Männer sind da immer eher etwas zurückhaltend, gerade junge Männer, ne? Weil da geht es auch oft sozusagen um Kraft und Stärke und eine Form von Männlichkeit und Umgang mit Schwäche. Da hat sich ja einiges getan, aber es ist schon immer noch auffällig. Und denen geht es natürlich manchmal auch nicht gut, nur gehen die dann oft ein bisschen anders damit um. Und das fand ich sehr eindrücklich auch an ihren Interviews.
3: Sie haben gerade den Begriff rausgesucht, Stigmatisierung. Sie sind bekannt dafür, dass Sie genau diesen Bereich psychische Erkrankungen rausholen wollen aus der Stigmatisierung. Wie kann das gelingen?
4: Wenn ich die Antwort ganz sicher wüsste, dann würde ich sozusagen einfach meinen Job an den Nagel hängen. Aber gleichzeitig ist es, also uns geht es vor allem darum, das besser verstehen zu können und zum anderen darum, auch das Stigma reduzieren zu können. Und man muss sagen, dass wir in den letzten Jahren schon eine deutliche Bewegung der Entstigmatisierung merken für bestimmte Erkrankungen. Ne? Sagte auch die eine Frau in ihrem Interview ganz treffend, dass man sagen kann, für depressive Erkrankungen oder Angsterkrankungen, da fällt es doch leichter, auch ins Gespräch zu gehen, über eigene Krisen zu erzählen. Wahrscheinlich leichter als auch noch vor 30 Jahren. Und dann gibt es andere Krankheiten, die nach wie vor hochstigmatisiert sind. Suchterkrankungen, Psychoseerkrankungen. Da messen wir eher in unseren Daten, dass die Situation vielleicht sich noch verschlechtert für Leute mit diesen Symptomen. Und was wichtig ist, wenn man darüber nachdenkt, wie das besser werden kann, ist wichtig auch anzuerkennen, dass es um verschiedene Symptome geht bei den Bemühungen der Entstigmatisierung, weil wir durchaus da eine Diskrepanz merken. Die Welt wird also nicht für Menschen unbedingt besser, die zum Beispiel unter Psychosesymptomen leiden oder der Umgang damit, weil Menschen sozusagen von ihren eigenen Krisen mit depressiven Erfahrungen erzählen. Das heißt, da geht es oft auch sozusagen um unterschiedliche Welten. Bei der Sucht geht es immer noch viel um Schuld und Scham. Und wie kann ich überhaupt, ganze Familien sind da betroffen. Das heißt, es braucht sozusagen krankheitsspezifische Ansätze. Es ist total wichtig, dass die Leute, die wissen, wovon sie reden, die Menschen mit eigener Krisenerfahrung, darüber reden, öffentlich, wenn sie den Mut finden, aber eben auch im Kleinkreis, Bekannte, dass man weiß, das sind nicht immer die anderen, sondern es gibt Menschen, die kenne ich gut oder es gibt mich, ich habe auch eigene Krisenerfahrung damit und sozusagen ihr Gesicht da zeigen und ihre Geschichte erzählen, weil es oft wirklich Heldengeschichten sind, die sich da verstecken, die aber gar nicht sichtbar werden, sondern was sichtbar wird, sind immer Fragen von Gefährlichkeit, Scheitern, Schuld und die anderen

0: Geschichten sind auch aufgrund der Stigmatisierung immer so verborgen. Ne? Und deswegen finden wir die Rolle der Betroffenen ganz zentral, wenn es um Entstigmatisierung geht. Und auch für uns als Profis ist es total wichtig, eben diesen Menschen zu ermöglichen, eine Stimme zu finden, Ressourcen auch zur Verfügung zu stellen oder eben gerade auch den Angehörigen, die oft mit betroffen sind und auch sozusagen ganz eigenen Leidensdruck häufig haben.
1: Um die Frage, wie eine Stigmatisierung von psychischen Erkrankungen in den Griff bekommen werden kann und die Frage, was Angehörige damit zu tun haben, darüber haben wir mit Gudrun Geiler, der Vorsitzenden von WEGE e.V., dem Verein für Angehörige und Freunde psychisch Erkrankter, gesprochen.
2: Wir sind hier bei WEGE e.V., ein Verein für Angehörige psychisch erkrankter Menschen, von Angehörigen gegründet. Ich bin Gudrun Geiler, bin 63 Jahre und schon seit vielen Jahren im Vorstand, Mitglied seit ungefähr 27 Jahren hier im Verein und jetzt bin ich Vorsitzende des Vereines. Wir haben ca. 44 festangestellte Mitarbeiter, Sozialarbeiterinnen, PsychologInnen oder SozialpädagogInnen. Und wir haben Ehrenamtliche, also Angehörige, die aus eigener Expertise Selbsthilfegruppen leiten, Peerberatungen machen und Veranstaltungen hier organisieren. Teilweise werden wir empfohlen von Ärzten oder Kliniken, aber auch über das Internet, Social Media, Mund-zu-Mund-Propaganda ist ganz häufig und manchmal auch durch unsere Veranstaltungen, die wir bewerben. Also die Situation hat sich verstärkt, aber vielleicht muss ich dazu sagen, bei uns kommen meistens Angehörige mit sehr schweren Erkrankungen, also Psychosen und schwere Persönlichkeitsstörungen. Die Zahl hat sich sicher nicht wirklich erhöht. Wir haben immer mal Nachfragen zu leichteren Krankheitsbildern. Da kommen die Angehörigen danach oft nur ein-, zweimal und dann hat sich vielleicht für sie auch das Problem schon gebessert. Aber wir haben auch Angehörige, die ein Leben lang mit der Krankheit eines nahestehenden Menschen zu tun haben. Es ist ein großes Thema, das muss entstigmatisiert werden, weil ja das ganze System leidet. Und wenn ein Elternteil psychisch erkrankt ist, leiden insbesondere die Kinder. Und da braucht es Aufklärung in Schulen, in Kitas und unsere Beratungsstelle Aurin. Die macht genau das. Sie gehen in Schulen, gehen in Kitas und klären auf, versuchen als Ansprechpartner da zu sein, um auch Kinder eben nicht zu stigmatisieren. Also die Beratungsstelle Aurin, die hat direkt eine vom Jugendamt beratende Funktion, eine Familienhilfe. Es gibt ja noch andere Formen der Familienhilfe, also auch aufsuchende Sozialarbeit, die zu Hause hilft und unterstützt. Und es gibt Selbsthilfegruppen für Jugendliche, also wir haben jetzt auch eine für junge Menschen ab 16. Und wir haben auch die Beratungsstelle Aurin, macht auch Gruppenarbeit, also nicht nur Einzelberatung. Es braucht die Unterstützung von der Gesellschaft, vom Gesundheitssystem. Also es fehlt uns manchmal so ein Stück der Übergang, zum Beispiel von der Klinik in die ambulante Hilfe. Da gibt es noch nicht so das gute Netzwerk, die Übergabe erfolgt noch nicht. Das ist ein großer Punkt. Natürlich Aufklärungsarbeit überall. Und auch die zukunftssichernde Finanzierung unserer Angebote, die ja immer wieder mit jeder Entscheidung auf der Kippe steht oder fraglich wird. Ja, in Sachsen gibt es zum Beispiel seit, glaube ich, 2 Jahren das neue psychisch Krankenhilfegesetz. Dort sind zum Beispiel auch Angehörige jetzt benannt. Aber was nicht geregelt ist, ist die Finanzierung. Das wäre natürlich noch der vollendete Schritt, auch eine Finanzierung für die Angehörigenarbeit zu finden. Mhm. um Angehörige mit zu unterstützen, weil sie sind ja ein großer Teil des Hilfesystems und nicht nur mit betroffen, sondern sie haben auch einen

0: Wir haben jetzt das Gespräch mit Wege e.V. gesehen. Und gibt es da etwas, wo Sie sagen, ja, so ist es. Und das sind eine ganz wichtige Unterstützung für unsere Arbeit.
1: Das ist eine ganz grandiose Arbeit, was die Kolleginnen und Kollegen da seit Jahren machen. Und solche Vereine sind es natürlich, die für Betroffene, für Angehörige total wichtig sind. Und wenn Sie mich jetzt fragen, ob das sozusagen unsere Arbeit unterstützt, müssen Sie sagen, die Frage ist eigentlich schon falsch, ne? Weil das ja sozusagen nur, es geht um, unsere Arbeit ist ein Teil davon und die Arbeit der Kolleginnen und Kollegen ist für die Menschen, die es betrifft, natürlich manchmal genauso wichtig, manchmal sogar noch wichtiger. Und da geht es um das Zusammenspiel sozusagen miteinander. Und das, was Frau Geiler anspricht, ist natürlich die Vernetzung von Klinik, von diesen Vereinen, von Angeboten, die gut funktionieren muss, auch aus der betroffenen Selbsthilfe. Das sind elementar wichtige Sachen, wenn man Menschen in Krisen was anbieten möchte. Und es ist auch total wichtig, dass die Leute da ankommen. Oft ist ja das Problem, dass die Menschen sozusagen gar nicht wissen, dass es diese Angebote gibt. Und deshalb ist es besonders wichtig, dass auch in den Kliniken bei Ärzten und Ärztinnen, bei Psychotherapeutinnen und Psychotherapeuten bekannt ist, dass es diese Vereine und Anlaufstellen gibt, weil es oftmals für die Betroffenen extrem wertvoll ist.
0: Wir sind ja ein familienpolitischer Verband und deswegen natürlich auch die Frage, was braucht es denn von staatlicher, politischer Seite, um die Arbeit, die Sie leisten, und generell psychisch erkrankte Menschen, auch im Freistaat Sachsen insbesondere, zu unterstützen?
1: Da gibt es viele Sachen, die man jetzt sagen könnte. Ich würde gerne einen Schwerpunkt legen, gerade auf den kommunalen Bereich, weil da oft ein bisschen untergeht und man sich eher bundespolitisch orientiert. Da gibt es viele Forderungen, die uns gerade wichtig sind. Aber gerade die kommunale Ebene ist für das Binnenleben in so einer Stadtgesellschaft total entscheidend, weil kommunale Daseinsfürsorge ganz oft sozusagen Mittel bereitstellen sollte, für eben solche Vereine. Die können sich ja nicht alleine finanzieren oder nur von Angehörigen finanzieren. Und das heißt, diese Angebote, eine gute Selbsthilfe, eine gute Angehörigenarbeit, Selbstvertretung, all das hängt an kommunalen Fördergeldern und Mitteln und ist ein ganz wichtiger Teil in der Gemeindepsychiatrie. Ein Aspekt. Der zweite Aspekt, der kommunal wichtig ist, sind die aufsuchenden Hilfen. Es gibt ja Menschen, die so wenig Ressourcen haben und so verloren sind, dass sie sich selbst gar nicht gut Hilfe suchen können oder wollen aus verschiedenen Gründen. Und ich denke, dass wir sozusagen gut daran tun, auch Mittel zu investieren, diese Leute zu erreichen, die zum Beispiel auf der Straße leben. Und das kann man machen oder das kann man lassen. Und das entscheidet sich vor allem auch kommunal im Zusammenspiel mit der Landespolitik. Und solche Sachen, für die sollte man sozusagen auch lokalpolitisch eintreten, weil man da auch wirklich was bewegen kann. Und das sind sehr wichtige Sachen. Frau Geiler sprach ja auch die Finanzierung der Angehörigenarbeit an. Das ist ein ganz wichtiger Punkt, weil auch in den Kliniken zum Beispiel Angehörigengespräche gefordert sind, aber nicht sozusagen extra entlohnt werden, also in so einem Gesamttopf verschwinden. Und das gilt natürlich für die niedergelassenen Kolleginnen und Kollegen noch mal mehr, weil wir eben mit Angehörigen keine Patienten, Patientinnen behandeln, sondern Menschen aus dem Netzwerk. Und auch da gibt es Finanzierungsvorschläge, die sehr sinnvoll sind, damit das auch sozusagen noch weiter in die Praxis kommt. Denn diese Angehörigenarbeit, wir nennen das Mehr-Personen-Setting, ist total wertvoll.
0: Resilienz ist in aller Munde. Wenn Sie gefragt werden, ja, wie werden wir denn jetzt eigentlich widerstandsfähiger? Was antworten Sie?
1: Das ist eine wichtige Frage, tatsächlich. Gleichzeitig möchte ich immer davor warnen, dass man so tun muss, dass man gerade sozusagen in der Welt, in der wir leben, bestimmte Sachen einfach tun kann oder optimieren kann und dann geht es einem besser und alle Probleme sind verschwunden. Das meint dieser Begriff nicht, sondern der Begriff Resilienz hängt auch sehr an den Ressourcen, die verfügbar sind. Und so einfache Sachen wie Geld spielen zum Beispiel auch eine Rolle, ne? Oder Familienressourcen. Was wir wissen aus der Resilienzforschung, was hilfreich ist, ist, dass man sich in der Umwelt so orientiert, dass man nicht versucht, sich Sachen unbedingt schön zu reden, sondern versucht, eine Akzeptanz herzustellen, zu sagen, die Situation ist gerade unsicher. Wir wissen nicht, wie es weitergeht. Ein soziales Netzwerk ist wichtig, ne? Dass man den Austausch hat, dass man auch aktiv versucht, ein soziales Netz aufzubauen, dass man sozusagen seinen Körper, Körpersignale ernst nimmt, ne? Körperlichkeit, Sport, Bewegung. Solche Sachen sind total wichtig für Resilienz. Und das ganz Einfache, dass man auch tut, was einem gut tut und was einem wirklich gut tut. Das sagte auch der eine Mann aus dem Beitrag, der sagte, Ruhezeiten, aber wirklich ohne Handy, ohne irgendwas, wo er was für sich gefunden hat. Und so hat jeder seine Sachen, die man manchmal auch erst entdecken muss, wo man sagt, das gibt mir wirklich Kraft. Natur, Ruhe, Sport, kann auch Netflix und Eiscreme sein, aber das sozusagen, dass man da einen maßvollen Zugang für sich findet und da braucht auch jeder ein bisschen was anderes. Aber das ist gerade für die männlichen Mitbürger manchmal gar nicht so leicht.
0: Ganz herzlichen Dank für das Gespräch und schön, dass Sie bei uns im Studio waren.
1: Sehr gerne, vielen Dank.
0: Vielen Dank, dass Sie bei Familienfragen das crossmediale Familienfragen

0: Du hast vorhin einen schnelleren Zugang zu Fachärzten erwähnt. Das ist ja wirklich aktuell ein schwerwiegendes Problem und ich verstehe nicht wirklich, warum das so lange dauert.
1: Weil die gesetzliche Versorgung budgetiert ist. Viele Fachärzte dürfen nur eine begrenzte Zahl gesetzlich Versicherter in einer bestimmten Zeit behandeln. Wenn das Budget ausgeschöpft ist, müssen sie Patienten ablehnen. Nicht aus bösem Willen, sondern weil sie es einfach nicht dürfen.
0: Herzlich willkommen zum dritten Podcast von Ivan Petschow. Ich bin David Hanik. Los geht's. Gesundheit ist ja grundsätzlich keine Selbstverständlichkeit. Und die Gesundheit von Mitarbeitenden entscheidet darüber, ob ein Unternehmen läuft oder stillsteht. Jeder von uns kennt Kolleginnen oder Kollegen, die plötzlich länger ausgefallen sind. Und genau dann merkt man, der Mensch ist die wertvollste Ressource im Unternehmen. Wenn er nicht gesund ist, dann bricht alles zusammen. Termine, Abläufe, komplette Teams. Und genau deshalb reden wir heute über ein Instrument, das vielen noch gar nicht bewusst ist, aber mit einer enormen Wirkung daherkommt, nämlich die betriebliche Krankenversicherung. Yvonne, was kostet es einen Arbeitgeber, wenn Mitarbeitende krank sind?
1: Das hängt stark vom Job und vom Unternehmen ab. Schaut man nur auf den Produktivitäts- oder Wertschöpfungsverlust, liegen wir oft zwischen 120 und 220 Euro pro Krankheitstag. Rechnet man aber auch noch Entgeltfortzahlungen, Überstunden, Vertretungen, gestörte Abläufe dazu, landen viele Unternehmen schnell bei 300 Euro und mehr. In bestimmten hochqualifizierten Rollen können die Kosten sogar noch deutlich höher sein. Wichtig ist also, jeder Krankheitstag kostet Geld und Nerven. Genau da setzt unser Thema an, denn Mitarbeitergesundheit ist das Fundament für Unternehmensgesundheit. Die betriebliche Krankenversicherung, kurz BKV, ist ein Baustein, mit dem Arbeitgeber gezielt in Gesundheit, Motivation und Planbarkeit investieren.
0: Was ist BKV, wenn du es mal ganz einfach erklären sollst?
1: Die Mitarbeitenden behalten ihre gesetzliche oder private Krankenkasse und bekommen vom Arbeitgeber eine Art Gesundheitsupdate obendrauf. Das sind Zusatzleistungen, die bestimmte Lücken der gesetzlichen Krankenversicherung schließen und vor allem auch Wege verkürzen. Vorsorgeuntersuchungen, Zahnleistungen, Sehhilfe, Physio und ganz wichtig, schneller Zugang zu Fachärzten. Ein modernes Modell der BKV ist das sogenannte Gesundheitsbudget. Jede Person bekommt jährlich ein Budget, das sie flexibel für das nutzt, was ihr gerade hilft. Zum Beispiel Osteopathie, Heilpraktikerleistungen, Logopädie, Zahnersatz oder eine neue Brille. Und das Besondere daran, wer sein Budget vollständig ausnutzt, erhält im Folgejahr sogar nochmal eine Schippe obendrauf. Das ist ein starkes Signal, wer mehr braucht, bekommt auch mehr. Und die Mitarbeitenden können es ganz praktisch im Alltag umsetzen. Die Rechnung wird einfach fotografiert, in der App hochgeladen, fertig. Das dauert Sekunden und man spürt sofort, dass es funktioniert.
0: Wie kommt es bei Mitarbeitenden an?
1: Viele sind natürlich erstmal überrascht und dann denken die, die müssen auch noch einen kleinen Obolus dazugeben, bis sie begreifen, dass die Kosten für das Budget natürlich komplett vom Arbeitgeber getragen werden. Und am Ende bleibt das Gefühl, dass der Arbeitgeber nicht nur die Arbeitskraft sieht, sondern den Menschen selbst und seine Gesundheit. Viele finden es großartig, weil sie den Nutzen dieser BKV sehr schnell und ganz konkret im Alltag spüren. Ein Termin beim Facharzt ohne monatelanges Warten, ein Arztgespräch per Video, auch abends von zu Hause aus, ein Gesundheitstelefon, das sogar für die Familie da ist –

0: Und bei einem Arbeitsunfall mit stationärem Aufenthalt wird das Budget sogar verdoppelt. Und die Mitarbeiter fühlen, hier hat jemand nicht nur an Wirtschaftlichkeit gedacht, sondern wirklich an uns.
1: Was sind die drei häufigsten Arbeitgeberfragen aus der Praxis und welche Antwort kannst du dazu geben?
0: Erstens, was kostet das? Zweitens, wie aufwendig ist das? Drittens, was bringt mir das als Unternehmen ganz konkret? Zu den Kosten. Für knapp 50 Euro pro Mitarbeiter und Monat kann der Arbeitgeber zum Beispiel 1200 Euro Gesundheitsbudget pro Jahr verschenken. Verglichen mit den am Anfang erwähnten Kosten eines einzigen Krankheitstages, mindestens 120 Euro am Tag, ist das sehr effizient. Zum Aufwand. Der ist in der Tat überraschend gering. Es gibt einen Rahmenvertrag, eine digitale Verwaltung, es gibt keine Gesundheitsprüfung, keine Wartezeiten. Vorerkrankungen sind mit abgedeckt, häufig sogar laufende Behandlungen. Es läuft quasi nebenher, weil die Mitarbeitenden ihre Rechnungen selbst hochladen, also absolut alltagstauglich. Und zu der Frage, was bringt's? Mitarbeitende fühlen sich gesehen, bleiben loyaler, sind motivierter, leistungsbereiter und fallen einfach weniger aus. Und das ist bares Geld wert. Vor allem, weil Gehaltserhöhungen schnell verpuffen. Nach 3 Monaten weiß ja kaum noch jemand, dass er eigentlich mehr Netto hat. Wenn aber jemand beim Zahnarzt 1000 Euro für sein Inlay über das Gesundheitsbudget des Arbeitgebers erstattet bekommt, dann ist das spürbar, sofort erlebbar und genau das bleibt hängen. Mein Arbeitgeber investiert in meine Gesundheit. Und nach einem vollen Kalenderjahr schaue ich mir mit meinem Kunden die Nutzungsquote an. Verglichen mit Themen wie Jobrad oder Fitnessstudio liegt sie oft deutlich höher. Und genau das kann man sogar noch weiter ausbauen, indem man nach einem Jahr nochmal ins Unternehmen geht, mit den Teams spricht, Fragen einsammelt, kleine Unsicherheiten ausräumt. Oft sind es wirklich Kleinigkeiten, die man schnell beantworten kann. Zum Beispiel, zahlen die Osteopathie auch oder wie lade ich denn meine Rechnung hoch? Und nach solchen Gesprächen steigt die Nutzungsquote nochmal und damit natürlich auch die Wirkung.
1: Du hast vorhin einen schnelleren Zugang zu Fachärzten erwähnt. Das ist ja wirklich aktuell ein schwerwiegendes Problem und ich verstehe nicht wirklich, warum das so lange dauert.
0: Weil die gesetzliche Versorgung budgetiert ist. Viele Fachärzte dürfen nur eine begrenzte Zahl gesetzlich Versicherter in einer bestimmten Zeit behandeln. Wenn das Budget ausgeschöpft ist, müssen sie Patienten ablehnen. Nicht aus bösem Willen, sondern weil sie es einfach nicht dürfen und sich sogar strafbar machen, wenn sie dies trotzdem behandeln. Für Privatversicherte gilt diese strikte Begrenzung so nicht. Das Ergebnis? Lange Wartezeiten für den gesetzlich Versicherten. Und lange Wartezeiten bedeuten später oft auch längere Ausfallzeiten. Und auch hier setzt die BKV an mit Terminservice, früher Diagnostik, schnellere Therapie. Menschen sind früher wieder gesund, das Team bleibt handlungsfähig und Projekte bleiben in der richtigen Zeitschiene.
1: Und Prävention?
0: Prävention ist der Hebel. Erweiterte Vorsorge entdeckt Probleme frühzeitig, bevor sie groß und teuer werden. Das ist einerseits gut für die Menschen und rechnet sich langfristig natürlich auch fürs Unternehmen. Und ein Budgetmodell holt die Leute dort ab, wo sie wirklich Bedarf haben. Augen, Zähne, Rücken, Stress, Reha-nahe Maßnahmen. Nicht jeder braucht alles, aber alle finden etwas, das ihnen hilft.
1: Was bedeutet das strategisch für Unternehmer und Personaler?
0: In einer Welt mit steigender Lebenserwartung und immer besserer, zugleich teurer Medizintechnik stößt die GKV natürlich auch in Zukunft immer wieder an ihre Grenzen. Und um Beitragserhöhungen halbwegs im Rahmen zu halten, müssen dann natürlich Leistungen gekürzt werden. Und das werden Unternehmen langfristig im Krankenstand wirklich spüren und damit auch in ihrer Planungsunsicherheit. Eine BKV dreht quasi die Logik um. Proaktiv vorsorgen, Wege verkürzen, Gesundheit spürbar machen. Das ist keine Produktentscheidung, das ist eine Veränderungsentscheidung. Weg von wir reagieren hin zu wir gestalten.
1: Okay, aber mal ehrlich, rechnet sich das am Ende wirklich?
0: Ich sage klar und deutlich ja. Aber ich sage auch, Menschen kaufen kein Produkt, aber sie kaufen eine Lösung und am Ende wünschen sie sich die Veränderung, die diese Lösung bringt. Für Mitarbeitende heißt das Sicherheit statt Sorge, Wertschätzung statt Gleichgültigkeit, Gesundheit statt Krankheit. Für Arbeitgeber heißt es Planbarkeit statt Bauchweh, weniger Ausfälle und Krankheitstage, stärkere Bindung, besseres Recruiting-Signal und rein wirtschaftlich 50 Euro im Monat für 1200 Euro Gesundheitsbudget gegen 300 Euro und mehr pro Krankheitstag. Das ist kluges Risikomanagement mit Herz und Verstand.
1: Yvonne, welches Fazit möchtest du zum Schluss ziehen?
0: Tja, die BKV ist wie ein Sicherheitsnetz. Man sieht es nicht jeden Tag, aber wenn man hineinfällt, ist man froh, dass es da ist. Der Mensch ist und bleibt auch in Zukunft die wertvollste Ressource im Unternehmen. Ist er nicht gesund, gibt es keine betriebliche Gesundheit. Mitarbeitergesundheit ist Unternehmensgesundheit. Für unter 50 Euro im Monat pro Kopf, die auch noch steuer- und sozialversicherungsfrei sind, kaufen sich Arbeitgeber Ruhe, Planbarkeit, Leistungsbereitschaft und Wertschätzung. Und sie bekommen gesündere Teams, weniger Ausfälle und Menschen, die stolz sind, dort zu arbeiten. Das ist die Veränderung, um die es in meinen Augen wirklich geht. Sicherheit statt Sorgen, Gesundheit statt Ausfall, Wertschätzung statt Gleichgültigkeit.
1: Und was sollten Unternehmer und Personaler jetzt tun?
0: Bitte nicht länger warten. Gehen Sie jetzt mit mir ins Gespräch. Im ersten Step geht es nicht um Formulare oder Zahlen, sondern darum, dass wir uns austauschen. Was wünschen Sie sich? Was sind für Sie absolute No-Gos? Welche Erwartungen haben Sie an so einen Benefit? Und dann schauen wir gemeinsam, ob und wie die BKV diese Erwartungen erfüllen kann. Wir schauen uns auch an, welches Budget Sie dafür in die Hand nehmen können und ob unterschiedliche Mitarbeitergruppen vielleicht auch unterschiedliche Versorgungen brauchen. Aber der erste Schritt ist ganz einfach, das Gespräch. Ich verspreche Ihnen, es ist einfacher, als Sie denken und jeder Schritt, den Sie heute gehen, bringt Ihnen gesündere Mitarbeitende und damit auch ein stabileres Unternehmen.
1: Danke, Yvonne. Da fällt mir nur noch ein, Gesundheit ist alles und ohne Gesundheit ist alles nichts.
0: Danke dir und danke euch fürs Zuhören. Bleibt gesund.
1: 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Ciao.

0: Herzlich willkommen bei Evangelisch in Sachsen. Musik begleitet uns fast überall im Leben. Und auch heute soll es bei uns musikalisch zugehen. In der Kirche klingt Musik so gar nicht immer gleich, wie uns der nächste Beitrag zeigt.
1: Jazz und Funk im Gottesdienst erwartet man nicht, aber ist erfrischend überraschend. Für diese Überraschung sorgt Popkantorin Inkeri Hanonen in der Lausitz. Sie bringt abwechslungsreiche Klänge in Kirchen.
2: Ich glaube, heute haben wir gesungen Swing, was eher Funk klingt, einfach so klassisch Pop, aber halt von Stil her richtig von hier zu hier, auch manchmal eher so Worship oder Gospel, aber eben, wie gesagt, auch manchmal Latin und so, ganz gemischt.
1: Und das gefällt groß und klein. Ganze Familien kommen in die Workshops, wie hier in der Carmenza St. Just Kirche, wo etwa 40 Sängerinnen und Sänger einen musikalischen Gottesdienst vorbereiten. Dennoch bleibt der Inhalt die christliche Botschaft, aber nicht mit Gesangbuchsliedern und Orgel vorgetragen. Mit vielen verschiedenen Musikstilen lässt sich heute ein Gottesdienst ausgestalten. Gospel-Gottesdienste sind da schon recht bewährt.
2: Ich würde mich ungern irgendwie nur zu Gospel oder Worship begrenzen. Ich habe schon mal eine Latino-Messe gemacht oder halt, wie gesagt, heute haben wir Swing dabei. Es ist wirklich die ganze Bandbreite da. Es kann alles sein. Alles mit ein bisschen Rhythmus, so mitreißendes. Und die klassische finde ich auch nicht schlecht. Manchmal kann es auch zusammenbinden, aber das kann man wirklich nicht so pauschal in eine Kategorie reinstecken.
1: Inkeri Hanonen hat zuvor als Kantorin in einer Kirchgemeinde gearbeitet und auch mit klassischer Kirchenmusik ihre Erfahrungen gemacht. Ein Umzug in die Lausitz und die neu geschaffene Stelle als Popkantorin sah sie als Chance mit vielfältigen und kreativen Möglichkeiten. Auf Anfrage bietet Inkeri Hanonen Workshops für alle Altersklassen an, studiert Musicals für Kinder und Jugend aus dem Bereich Popularmusik ein und macht Bandprojekte mit Jugendlichen und Konfirmanden. So konnte sie bereits viele Projekte ausprobieren.
2: Mir wäre es halt ganz lieb, wenn das so anerkannt wird, dass es halt viele Menschen erreicht, die sonst nicht zur Kirche finden. Und man halt vielleicht ein bisschen stärker in unserer Landeskirche das merken würde, welche Kraft und Bezugskraft Popularmusik hat. Das ist halt nicht Musik von Jugendlichen, sondern das ist ja Musik, die wirklich alle, also es ist ja schon lange her, als Popularmusik gibt. Und das spricht einfach wahnsinnig viele Menschen stark an.
1: Bisher ist Popularmusik noch selten ein Bestandteil der musischen Angebote in sächsischen Kirchgemeinden. Gerade das reizte Inkeri Hanonen, diese besondere Kantorenstelle anzunehmen und mit vielfältigen Angeboten Bedürfnisse abzudecken.
2: Die Projekte erreichen Leute, die sonst nicht in der Kirche zu sehen. Ich habe oft gehört von Pfarrer, die im Gottesdienst war und hat gewundert, wer singt denn da vorne, habe ich noch nie gesehen. Ich hatte schon mal eine Muslima dabei. Ich hatte oft Kirchen, Nicht-Kirchenmitglieder mit dabei. Also diese Projekte erreichen ganz klar Leute, die sonst nicht zur Kirche finden. Und auch oft in Orten, wo in die Chor nur vielleicht 20 Menschen sind, kann es sein, dass in dieser Workshop ploppen auf mal 40 Leute. Und das erreicht einfach andere Zielgruppen.
1: Mit Musik spricht man Menschen auf einer emotionalen Ebene an. Eine wunderbare Möglichkeit also zu zeigen, wie auch auf dieser Ebene Menschen zusammenfinden und Glauben entdecken können.
0: Heute begrüße ich Kantorin Ulrike Pippel und Caroline Reinhold aus der Kirchgemeinde im Leipziger Süden. Sie führen beide hier einen Kurs durch, wo gemeinsam mit Babys von 0 bis 18 Monaten gesungen wird. Wie muss man sich das vorstellen? Wie läuft denn das ab und wie sind Sie denn auf dieses Angebot gekommen?
3: Ich bin auf das Angebot gekommen über eine Kollegin, die in der ECBO, in der Berlin-Brandenburgischen Landeskirche, ein dänisches Konzept nach Deutschland importiert hat sozusagen. Also das heißt in Dänemark Baby Salmesang und lädt eben Familien dazu ein, schon mit ganz kleinen Kindern zusammen in der Kirche zu singen. Daher kommt das Konzept und das hat mich sehr überzeugt von den Inhalten.
4: Genau, und Ulrike hat mir dann davon erzählt, dass sie das macht und hatte sich gefragt, ob ich Lust hätte mitzumachen. Ich habe vorher bei ihr im Chor gesungen und genau, jetzt haben wir uns das immer so ein bisschen aufgeteilt und den letzten Kurs habe ich jetzt geleitet und Ulrike besucht uns immer mal, was auch sehr schön ist.
0: Jetzt sind wir hier in einer Kirche. Werden denn da nur christliche Lieder gesungen oder auch weltliche Kinderlieder? Und was wird denn bei den Babys angesprochen? Werden da irgendwelche Reize geweckt?
4: Ja, also auf jeden Fall. Erstmal zur ersten Frage. Wir haben überwiegend kirchliche Lieder, aber auch weltliche dabei, zum Beispiel das Begrüßungs- und das Schlusslied, aber auch zwischendurch. Das ist jetzt nicht so fest, dass das unbedingt kirchlich sein muss. Wir hatten am Anfang die Lieder so rausgesucht, die uns eben gut gefallen und die teilweise auch mit vorgegeben sind. Genau.
3: Das Konzept folgt einem ganz rituellen Ablauf. Also es geht auch mit eben einer Begrüßungsphase los. Es gibt ruhige Phasen, in denen die Babys durch die Klänge von Instrumenten und natürlich denen der Stimmen der Eltern angeregt werden. Dann gibt es wieder ganz bewegte Phasen, in denen wir auch tanzen und uns durch den Raum bewegen. Und auf die Art und Weise bekommen die Kinder ganz verschiedene Reize, auf die sie auch wirklich phänomenal reagieren. Es geht immer mit einem Glockenschlag los. Und es ist erstaunlich, wie angespannt plötzlich die Kinder auf dieses Geräusch reagieren und wie sie dann, wenn wir plötzlich mal schnipsen oder wenn wir plötzlich mal ganz leise singen oder so, wie sie darauf reagieren. Und da entsteht natürlich eine Bindung zur Stimme der Eltern, die sie vermutlich nicht jeden Tag singend hören. Und das wollen wir eigentlich damit ja auch erreichen, dass die Eltern diese Lieder, egal ob christlich oder nicht, mit nach Hause nehmen und dort im Alltag weiter singen und dadurch im Prinzip die Kinder Hörgelegenheiten bekommen. So entsteht Sprache und so entsteht auch das Singen später. Kinder hören, wie ihre Eltern sprechen oder singen und auf die Art und Weise können sie ihre eigene Stimme entdecken.
0: Jetzt gibt es das Angebot ja schon eine Weile. Wie wird das denn von den Eltern angenommen? Wie ist denn da das bisherige Feedback?
3: Also angenommen, es ist immer sehr spannend, wie viele melden sich nun wirklich für diesen Kurs an? Denn in dieser Zielgruppe haben wir natürlich nicht einen Stamm, der sich immer weiter aufbaut. Wir bauen das ja für 10 Wochen auf, dann gibt es wieder eine Pause und dann gibt es einen neuen Kurs. Und in der Zeit sind natürlich die Säuglinge aus dem Alter rausgewachsen. Und wir müssen wieder versuchen, die Zielgruppe erneut zu erreichen. Darum ist das mal so und mal so. Wir haben manchmal hier 14 Personen sitzen und diesmal ist der Kurs etwas kleiner. Das Feedback der Eltern ist aber sehr positiv.
4: Ja, also die kommen total gerne wieder. Das eine Kind war beim ersten Kurs auch mit der Mama da und ist jetzt mit dem Papa dabei, weil denen das so Spaß gemacht hat. Und sie ist jetzt ein bisschen älter und kann auch schon ein bisschen mehr mitmachen. Und genau, also die kommen gerne her. Und vor allen Dingen jetzt, wo der Kurs auch ein bisschen kleiner ist, sind die auch wirklich jede Woche da. Und das ist total schön.
0: Gibt es denn Angebote, die daran anschließen? Begleiten Sie dann die dann Kleinkinder weiter?
4: Also es war aber auch beim letzten Kurs so, dass dann erstmal wie eine Krabbelgruppe schon am gleichen Tag zur gleichen Uhrzeit stattfindet, wo unsere Gemeindepädagogin Sibylle Schicketanz auch dabei ist. Die war auch vorhin mit beim Singen dabei und ist jetzt gerade mit den Babys unten. Und die bietet das weiter an. Das heißt, direkt im Anschluss können quasi die Eltern auch die Wochen darauf kommen und dann gibt es ein Angebot von Ulrike.
3: Also genau, die musikalischen Angebote setzen hier in der Gemeinde ab 5 ein. Das heißt, 5 Jahre aufwärts können die Kinder bei mir im Kinderchor singen. Es gibt 3 Kinderchorgruppen und dann Jugendchor. Und für die Mütter und Väter gibt es natürlich auch einen Erwachsenenchor und viele andere musikalische Aktivitäten, die sie hier machen können. Genau.
0: Vielen Dank für das Gespräch, Ulrike Pippel und Caroline Reinhold.
5: Sehr gerne.
3: Sehr gerne.
0: Dass es singt und klingt, ist auch vom Ehrenamt abhängig. Und davon hört man viel in den Posaunenchören in Sachsen.

0: Gemeinsames Musizieren kennt keine Altersgrenzen. So lernen auch Erwachsene gern und motiviert ein neues Instrument. Bei einem Seminartag für erwachsene Jungbläser unterstützt die Sächsische Posaunenmission Menschen, die noch nicht lange auf Posaune, Trompete, Horn oder Tuba musizieren. Auch Stefanie Höber, die seit einem Jahr das Baritonhorn spielt, ist zum ersten Mal dabei.
1: Ich fand es einfach oder finde es einfach schön, diesen Austausch zu haben, das Spielen in der Gruppe, in der großen Gruppe, auch das Mehrstimmige und dann noch einfach durch die Posaunenworte, dass man dann noch mal Hinweise zur Technik bekommt, Hinweise zu überhaupt auch zum Aufbau der Instrumente, noch mal Notenlehre und ja, dieses Zusatzwissen, was man einfach, was vielleicht im normalen Unterricht im Alltag ein bisschen zu kurz kommt.
0: Posaunenchöre, also kirchliche Blasmusikensembles, haben in der Evangelischen Landeskirche Sachsens eine sehr lange Tradition. 6000 Blechbläser sind in etwa 400 Posaunenchören engagiert.
2: Eine große Zahl an Bläsern, die in Sachsen sich da engagiert, ist eine große Tradition bei uns in der Evangelisch-Lutherischen Landeskirche, auf die wir, glaube ich, stolz sein können. Auch im Vergleich so mit anderen Posaunenwerken sind wir da echt ein starker Verband als Posaunenmission.
0: Die Mission ist es, die frohe Botschaft durch Musik hörbar zu machen. Egal ob im Gottesdienst, im Krankenhaus, im Seniorenheim oder bei großen Bläserfesten. Die Sächsische Posaunenmission als Dachorganisation unterstützt auch, wenn eine Gemeinde einen neuen Posaunenchor gründen möchte.
2: Man kann bei uns einen Chorleiterlehrgang besuchen, über 2 Jahre. Das sind insgesamt 4 Wochenenden und erwirbt dann sogar den kirchenmusikalischen D-Abschluss in Posaunenchorleitung. Und es gibt auch seit wenigen Jahren auch einen Ausbilderlehrgang, also Lehrgang Jungbläser, Ausbildung heißt das, weil wir sozusagen auch diese Säule stärken wollten des Unterrichts, der einfach schon seit, also wahrscheinlich immer schon zu Hause in den Chören ehrenamtlich gegeben wird von Leuten aus dem eigenen Chor, dass die sozusagen qualifiziert werden, einen guten Unterricht zu geben.
0: Die Posaunenmission unterstützt die Chöre und organisiert auch Veranstaltungen, bei denen sich Bläser in kleiner und großer Runde versammeln und Musik machen.
2: Es ist immer sehr schön, mit Bläsern in Verbindung zu sein. Und da fühlt man sich eigentlich immer sofort zu Hause, wenn man irgendwie zu Posaunenchören kommt. Und das ist schön. Das wünsche ich mir eigentlich für unsere Landeskirche auch, dass die Bläserarbeit so einen großen Stellenwert hat.
0: Es werden regelmäßig Lehrgänge für Chorleiter, Workshops für verschiedene Leistungsstufen und Musikfreizeiten angeboten.
2: Wir können angefragt werden für Chorbesuche und auch für Jubiläen, für Bläsergottesdienste, die wir vor Ort leiten oder auch im Kirchenbezirk Bezirksposaunenfeste und Jubiläen gemeinsam feiern. Und dann gibt es auch in jedem Kirchenbezirk Bezirksproben zu einem bestimmten Thema. Das ist ganz oft das Jahreslosungsprogramm, was bei uns auch eine große Tradition hat. Das ist also sozusagen mehrheitlich abends unser Dienst und tagsüber geht es dann eher an die Organisation und Verwaltung, also Seminartage, Rüstzeiten, Freizeiten organisieren, aber auch viele Gremien sind bei uns im Kalender zu finden.
0: Im Juni 2027 treffen sich die sächsischen Bläser beim Landesposaunenfest in Freiberg.
2: Momentan hat das Landesposaunenfest für mich einen großen Stellenwert, weil ich also das nächste Landesposaunenfest 2027 in Freiberg organisiere, zusammen mit meinen Kollegen, aber da so ein bisschen federführend vielleicht das Konzept so in der Hand halte. Und deswegen nimmt das momentan auch einen größeren Stellenwert ein. Das Landesposaunenfest in Sachsen findet also ungefähr alle 5 Jahre statt, wenn es nicht mit anderen Großveranstaltungen gerade kollidiert. Und ja, das will also auch lange vorher schon vorbereitet sein. Da gibt es auch viele Absprachen einfach mit der jeweiligen Stadt, die dann ja, sozusagen Gastgeber ist.
0: Bereits 1897 fand das erste Landesposaunenfest in Chemnitz statt. Damals die Geburtsstunde des Sächsischen Posaunenchorverbands. Damit die Arbeit der Posaunenmission mit wenigen Hauptamtlichen weiter so gut funktionieren kann, freut sie sich auch über Spenden und Unterstützung im Freundeskreis der Sächsischen Posaunenmission.
3: Mit diesen fröhlichen Tönen verabschiede ich mich heute von Ihnen. Machen Sie es gut, bis zum nächsten Mal und bleiben Sie gesund.

0: Alle sieben kommt eine Schafe und wer die Schafe hat, hat Glück.
1: Gehörst du eigentlich zu dem anderen Team, um mich komplett abzulenken, dass hier überhaupt nichts vorwärts geht?
2: Gibt's hier jemanden, der sich hier auskennt?
3: Ich hätte ein Fischrestaurant, ich brauche immer einen guten Koch, der Fisch braten kann.
1: Schleimer. Ja, es läuft gar nicht so super gut, um ehrlich zu sein.
4: Okay.
3: Was hast du mit den Tomaten vor?
1: Mit den Tomaten? Raus jetzt, raus aus dieser Küche.
3: Nein, so, das passt schon. Ich würde so ein bisschen Saft dazu machen, dann passt das nicht ganz.
1: Was will ich jetzt eigentlich damit? Was wollte ich jetzt gerade damit machen? Ich hab's vergessen.
4: Ich habe mich hier schon wieder abgelenkt. Okay.
1: Ah ja.
4: Ja, grüße liebe Zuschauer und herzlich willkommen zu einer neuen Ausgabe der Mitkochshow bei Sachsenfernsehen. Wir haben diesmal im Küchenzentrum Dresden zwei Hobbyköche aus Sachsen am Start. Der Jens und der Martin werden gleich sich das Duell am Herd hier liefern. Aber was sie noch nicht wissen und auch Dirk und ich nicht, mit was werden sie kochen? Gerd und Stefan sind unterwegs, kaufen gerade ein. Was hast du für ein Gefühl? Auf was hast du Lust heute?
5: Ja, Fleisch in allen Variationen ist völlig in Ordnung. Natürlich auch Gemüse, das ist auch gut. Weniger so Garnelen, Langusten, Pulpo, also alles so, was
4: zum Meer kommt.
5: Naja, Fisch esse ich schon, aber so die ganz exklusiven Sachen, ja gut, das muss ja nicht. Ich komme ja vom Dorf, also da gibt es sowas nicht.
4: Also wirklich die bekannten Dinger sozusagen.
5: Genau.
4: Ein bisschen Hausmannskost, das war doch auch schön mal wieder, oder?
5: Einfach mal so ein schönes Beefsteak mit Kartoffelmus, das ist schon auch mal was Feines, oder? Aber da gibt es nicht so viele Punkte, glaube ich, ne? Weil das soll alles ein bisschen besser aussehen. Und,
4: ich glaube, also aus meiner Erinnerung bewertet ihr Hausmannskost schon ganz gut.
5: Ja, weil es mir schmeckt und da gibt es die meisten Punkte von mir.
4: Da gucken wir doch mal, was da in dem Einkaufskorb landet bei Rewe Köckeritz. Wir schalten rüber zum Supermarkt und sehen uns gleich wieder. Bis gleich.
0: Es ist immer noch Sommer. Was machen wir im Sommer?
3: Ja, grillen natürlich, klar.
0: Wir haben uns was einfallen lassen. Thema Gemüsegrillen.
3: Ja, mal ein bisschen anders. Vielleicht ein bisschen Fisch dazu mal das Mal. Ne? Mhm. Mal schauen, wer sich da rantraut und wie auch immer. Wir schauen jetzt einfach mal, was wir Schönes im Super-Rewe-Markt haben hier.
0: Gehen wir schauen. Auf zum Gemüse.
3: Jawohl.
0: Große, schöne Avocados, oder?
3: Ja, sowieso. Vielleicht kommt dann auf die Idee, so ein bisschen dippmäßig Guacamole dazu zu machen.
0: Guacamole oder wie gesagt halbiert, okay, ein bisschen grillen, Öl, ja, in der Pfanne. Auch könnten wir Eier dazu noch nehmen.
3: Könnten wir machen. Aber lass uns erstmal Gemüse gucken hier.
0: Brokkoli, Gemüse. Passt immer eigentlich.
3: Brokkoli. Tomaten.
0: Schöne Tomaten, genau.
3: Tomaten.
0: So was hier, ja, super, die geil. Den Rispe gleich im Olivenöl vielleicht so ganz kurz einditschen kannst.
3: Ja. Oi. Stefan.
0: Oh Gott.
3: Weißt du, was
0: jetzt kommt Süddeutschland durch. Achtung.
3: Also, es gibt ja Leute, die sagen Aprikosen dazu. Aber das sind ganz klar Marillen. Aprikosen steht drauf, das sind Marillen. Dann lass uns ein bisschen Blätterteig mitnehmen. Vielleicht möchte jemand, traut sich jemand sowas zu mit Blätterteig, oder?
0: Also nehmen wir jetzt noch eine schöne Zitrone mit.
3: Eine Zitrone, eine Zucchini, ja?
0: Ja, du, dann lass gleich noch ein bisschen mehr Zitrone mitnehmen. Weil eine Zitrone kannst du ja auch halbieren auf dem Grill.
3: Und dann aus drüber.
0: Oder auf in der Pfanne. Und dann über den Fisch schön drüber träufeln. Also bei uns sind alle Zitronen unbehandelt an der Schale, so dass du sie verzehren
3: alle
0: kannst.
3: Wenn der Stefan sagt, alle, dann meint er auch
0: die
3: alle.
0: Die im Netz, die einzelnen, ja, alle.
3: Bits Paprika, super Sache, super zum
0: Grillen. Oder die, guck mal, die Pimentos. Das ist doch auch witzig. Pimentos de Patron mit schönem Olivenöl, da bräuchte man eigentlich noch Hagelsalz. Und wie ist das? Es gibt in jeder Packung
3: eine Schafe.
0: Nee, alle sieben kommt eine Schafe und wer die Schafe hat, hat Glück, oder?
3: Also mir ist scharf zu scharf, aber es wurscht, wir machen das jetzt einfach, okay? Dann lass uns noch ein paar Pilze machen, vielleicht traut sich noch einer, aber Pilze grillen. Lachs, mega geil. 2-2, hier 2-2. Er braucht ja 3 Portionen, müssen wir ja machen. Okay, super schöner Lachs.
0: Ach, zwick mich mal, Salz ist doch hier drüben. Ach Mensch.
3: Zwick mich mal.
0: Gibt's hier jemanden, der sich hier auskennt?
3: Warst du schon mal hier, Stefan? Warst du
0: auch schon mal hier? Gelegentlich, aber guck mal.
3: Beim Zucker, jawohl. Auch gute Nummer für sowas. Na? Eine Sahne, Blätterteig und Eier, dann passt das. Gut. Gut, gut. Du kennst den Weg?
0: Ja.
3: Ja. Passt.
0: Einmal Frühstücksglück, zweimal Frühstücksglück. Alle sehr drin, gut. Alle ganz perfekt.
3: Wir fahren ins Küchenstudio.
0: Auf geht's. Und toller Korb geworden.
3: Hoffentlich wird's lecker.
0: In diesem Sinne.
3: Auf geht's. Lecker, lecker, lecker.

0: Hey Leute, was macht ihr denn hier? Ah, ihr seid wegen dieses Videos hier. Ach Gott, Leute. Naja, ich will ganz ehrlich zu euch sein. Ich habe eigentlich noch nie gekocht. Also gut, letzte Woche habe ich zum ersten Mal gekocht. Habe ich zum ersten Mal einen Kochlöffel in der Hand gehalten. Was? Also war eine Gabel. Eine Gabel. Aber ihr seht, das Restaurant steht, sag ich mal. Ne? Nee, aber mal ernsthaft. Also, worüber wollen wir eigentlich reden? Ne? Also, ich bin der Jens. Ich koche eigentlich tatsächlich immer nur nach Rezept, muss ich ganz ehrlich sagen. Deswegen wird das eine crazy Nummer. Und ich bin auch so ein ADHS-Ronny. Ich bin so völlig stressed out und ich koche immer so im Hyperfokus. Wird auf jeden Fall eine Herausforderung für die Moderatorin. aber ja, schauen wir mal, was wird. Was wird?
1: Hallo, ich bin der Martin, bin 32 Jahre alt, komme aus Dresden, arbeite als Forstwirt in der Forstbaumschule. Und das hier ist meine Küche, wo ich gern altbewährtes koche und neue Sachen ausprobiere. Was ich immer da habe, sind frische Zutaten und auch Nudeln, Reis, Fleisch und verschiedene Gewürze. Und zu meinen Lieblingsgerichten zählen Hefeklöße in Vanillesoße und Hähnchencurry mit Reis.
2: So, und jetzt können wir unsere Kandidaten hier im Küchenzentrum Dresden begrüßen. Jens und Martin sind jetzt bei uns. Und die große Frage ist natürlich, mit was für Zutaten werdet ihr heute hier kochen? Und da ist natürlich meine Frage, gibt es irgendwas, Martin, wovor du regelrecht, ich sag jetzt mal, Panik hättest, wenn das jetzt im Kühlschrank liegen würde?
3: Panik denke ich nicht. Das wird schon irgendwie werden.
2: Mit was kochst du am liebsten? Also was wäre so deine super Zutat?
3: Nudeln, Reis, Fleisch.
2: Okay, also das wäre so Basics, ja. Und bei dir, Jens?
0: Also Kugelfisch habe ich nur zweimal bisher gemacht. Das ist gefährlich. Das war ein Scherz.
2: Hast du schon zubereitet?
0: Niemals Kugelfisch gemacht. Ja, also das wäre meine Angstzutat.
2: Ich denke, es wird heute lustig. Ja, auf alle Fälle. Gut, deine Angstzutat Kugelfisch und mit was kochst du sonst so?
0: Alles andere.
2: Okay, da würde ich sagen, Dirk, walte deines Amtes und öffne.
4: Ja, pass mal auf, jetzt kommt ein Kugelfisch raus.
5: Das wird lustig. Also, ich mache jetzt auf und setzen, ja. Ich bin auf eure Gesichter gespannt, wenn ihr das seht.
2: Dann bitte schaut herein. Und was seht ihr denn da? Kaviar, wirklich? Oh, Kaviar haben wir zum ersten Mal. Also, das gab's noch nie.
5: Nee.
2: Ich denke, man kann was draus zaubern. Ja. Na, dann würde ich sagen, ab in die Küche.
6: So.
2: Und wieder eröffnet sich eine Frage, bevor wir anfangen, die 40 Minuten zu starten. Ja, also letzte Sendung habe ich mich gefragt, warum eine Melone? Diesmal frage ich mich, warum Aprikosen, beziehungsweise, wie du mich ja schon belehrt hast, Marillen.
6: Marillen, ja.
2: Ja.
6: Weil jetzt Marillenzeit ist.
2: Ah ja, und Marillen sind auch Aprikosen. Ja. Aber ich bin gespannt, was mit den Aprikosen, oder besser gesagt Marillen, gezaubert wird. Ich kann es mir nämlich noch nicht richtig in dem Gericht vorstellen, aber lass mich eines Besseren natürlich wie immer belehren.
6: Auf geht's. 40 Minuten, Jungs. Los geht's.
2: Ja, ich hab schon.
6: Ich hab schon.
2: Jetzt?
6: Jetzt, ja.
2: Es läuft. 40 Minuten, Jens.
6: Lachs im Blätterteig.
7: Oder vielleicht ganz andere Varianten.
6: Ja.
7: Man weiß es nicht.
6: Ja. Ich bin da total flexibel, du.
7: Das muss man doch sein, sonst wird das doch ja nichts.
2: Wusstest du, dass Marillen Aprikosen sind? Aprikosen gleich Marillen?
5: Ja, das ist selbstverständlich. Das lernt man doch schon im Kindergarten.
2: Ich gebe gerne auch mal zu, wenn ich was nicht weiß. Ich finde, das muss man auch mal sagen, ne? Muss man auch dazu stehen.
5: Nee, nicht so zugeben, aber einfach so tun, als hätte man es eh gewusst.
2: Das mache ich auch oft, aber diesmal habe ich es mal zugegeben.
6: Du magst Marillentart, oder? Quasi so.
7: Ich würde das jetzt die Marillen klein schneiden,
6: ja.
7: Und dann anbraten süß.
6: Du kannst da einen Strudel machen. Da brauchst du nicht mehr anbraten. Wenn du den ganzen Strudelteig hast, dann gehst du her. Kannst du mit ein bisschen Zucker und Zitrone marinieren. Und dann in diesen Teig komplett einrollen, einpinseln und backen und dann bloß eine Scheibe runterschneiden. Auch super, das ist ein Marillenstrudel, das ist ein Klassiker.
2: So, was hast du denn vor? Ich sehe, du hast nichts aufgeschrieben, du hast im Handy deinen
5: Plan. Ich bin so dieser 2.0, einfach
2: das ist
5: so Internet,
2: völlig, ja.
5: Das ist so, das ist meine Welt.
2: Ja.
5: Ich koche ja gar nicht selber, ich gucke mir einfach immer nur Videos an, wie Leute kochen und jetzt versuche ich es einfach mal selber.
2: Ich finde gut, dass du dir mentale Unterstützung aus Leipzig mitgebracht hast, aber was hast du?

0: jetzt ausgedacht. Also ich würde sagen, du kriegst auf alle Fälle was hin. Also du siehst schon hochprofessionell ein Brokkoli-Röschen pflücken hier aus.
1: Genau, genau. Also da nehme ich mir so ungefähr so 20, 25 Minuten Zeit und dann gucke ich, wie es weitergeht.
2: Du hast bestimmt noch nicht ganz viel Lackstrudel gemacht, schätze ich mal.
3: Einmal habe ich den gemacht, ja.
2: Das weiß ich nicht mehr gut, wenn man so eine Fass dazwischen hat oder einen Spinat dazwischen hat oder sonst irgendwas. Und ist ein Avocado eigentlich nicht das richtige Gemüse dazu. Also es läuft halt eher raus.
3: Ja, interessant zu machen.
2: Probier's dann nächstes Mal daheim aus und sagst mal Bescheid.
3: Ich warte Anruf.
2: Okay, Herr Kleiner, machen wir das so, oder? Mach dann ruf mich an und sag Susanne erst wahrscheinlich Danke.
3: Ich muss jetzt Küche putzen.
2: Ich muss jetzt Küche putzen, genau.
0: Ja, aber erzähl mal jetzt wirklich. Das ist der rote Faden.
1: Also wir machen Ofengemüse, Ofengemüse als Vorspeise.
0: Ja.
1: Hauptspeise ist der Lachs sozusagen. Und das Dessert, da sind wir hier bei dem Obst dabei.
0: Ach, die Marillen werden integriert.
1: Genau. Ah ja, Aprikosen sind Marillen. Das ist ja das, was du eben gesagt hattest. Ja. Das klingt jetzt bei mir auch.
0: Aber wie werden die denn integriert?
1: Ja, die werden karamellisiert und...
0: Oh, das klingt gut. Das ist das, was sie gerade gesagt hat vorhin. Okay, also das klingt nach einem guten Plan. Und wie heißt das Zeitmanagement, der so eingetaktet?
1: Da kümmert sich die künstliche Intelligenz drum. Da habe ich überhaupt gar nichts damit zu tun.
2: Genau, und wenn du dann den Lachs hast, den kannst du dann, sie wird dann halt vorher portionieren, dann auf der Haut grillen, so lange, bis er von unten fast... Jetzt siehst du, dass er langsam durchgeht. Und wenn er dann so weit ist, dann drehst du ihn einmal um, zählst bis 10 und nimmst ihn raus aus der Pfanne. Dann ist er fertig.
3: Wenn ich das nachher noch weiß, werde ich das sicher umsetzen.
2: Ruf mich an.
0: Was machst du denn sonst in deinem Leben, beruflich gesehen?
1: Beruflich gesehen? Ja. Ich arbeite in der internationalen Jugendarbeit. Ich arbeite in so einer internationalen Förderstelle, die Jugendprojekte fördert.
0: Ja, das heißt du...
1: Da habe ich die Verwaltung mit aufgebaut.
0: Okay, in Leipzig kennt man das?
1: Im Deutsch-Griechischen Jugendwerk arbeite ich.
0: Ah, okay, das kennen wir doch. So, genau. Das heißt, du machst gute Dinge jeden Tag.
1: Genau, ich versuche jeden Tag gute Dinge zu machen und sieht man ja jetzt auch.
0: Ja, und wie bist du dazu gekommen? Also,
1: zu kochen oder zu arbeiten? Ja, ich hab mehrere Monate meine Miete nicht gezahlt und dann hat mein Vermieter gesagt, da müssen wir irgendwas ändern. Und dann habe ich angefangen mit Arbeiten.
0: Ja.
2: So, das passt schon. Ich würde so ein bisschen Saft dazu machen, dann passt das ganz gut. Am besten schiebst du gleich in den Ofen, packst gleich los, okay? Dann passt das Ganze nämlich.
1: Das sind Halbmonde. Ja. Wenn man die Zucchini in der Hälfte schneidet und sie dann wieder, das sind Halbmonde, habe ich auch gerade eben gelernt. Das ist das Ofengemüse, das ist die Vorspeise.
0: Gut, also das heißt, du wirst nicht Pfannengemüse machen, sondern Ofengemüse?
1: Genau, genau, das ist ein großer, wichtiger Unterschied. Wenn man die Pfanne aber in den Ofen tut, ist es Ofen-Pfannengemüse tatsächlich.
0: Und wo bist du in Leipzig aufgewachsen?
1: Hab in Gohlis gelebt, im Süden gelebt, jetzt lebe ich im Osten. Also gehe ich davon aus, dass ich jetzt in ein, zwei Jahren dann auch in den Westen ziehe, damit ich dann auch... alles einmal mitgenommen habe. Gehörst du eigentlich zu dem anderen Team, um mich komplett abzulenken, dass hier überhaupt nichts vorwärts geht? Weil ich habe das Gefühl, dass 10 Minuten schon um sind und hier noch nicht so viel passiert ist.
0: 32 Minuten und 40 Sekunden.
1: Es wäre ganz lieb, wenn wir, also bis zur 32-Minuten-Grenze können wir uns noch unterhalten, aber dann geht ja auch langsam die Competition los.
0: Das hat die KI gesagt. Du bist schon ganz schön weit gekommen.
1: Ah, beim Kochen, ja? Na gut, dann können wir noch mal 10 Minuten, können wir uns noch mal hinsetzen.
0: Also ich habe ja Erfahrungswerte schon sammeln können, wie es nebenbei so abläuft, wenn ich jemanden interviewe noch und Fragen stelle.
1: Interviewen nennst du das? Ablenken würde ich das eher nennen.
0: Okay, soll ich dir mal ein Gerd herschicken?
1: Schickst du mal rüber, ein Gerdi.
0: Ich wurde jetzt rübergeschickt, weil ich nicht weiter ablenken durfte.
2: Okay.
0: Und jetzt habe ich gesagt, ich schicke dich als Profi mal rüber, damit du technische Unterstützung leisten kannst.
1: Ja, völlig entspannt, aber ich habe das Gefühl, dass dann jetzt um 5 Minuten gesagt wird, dass es Schluss ist und hier noch nicht mal die Pfanne an. So, wo sind wir denn jetzt? An welchem Punkt? Ja, ich muss mich jetzt wirklich mal konzentrieren. Obwohl, am Ende haben wir doch alle gewonnen, am Ende des Abends.
0: Aber dann ist ja alles noch mal ganz anders gekommen. Also das heißt, nicht der Lachs im Blätterteig, sondern die Marillen. Und ich bin jetzt echt begeistert, dass du das so schnell in den Blätterteig reinbekommen hast.
3: Ja, ich erst.
0: Und jetzt wird quasi geschnippelt für das Pfannengemüse. Und den Lachs machst du dann im Ofen oder willst du den
3: Lachs? Der Lachs, der kommt dann einfach in der Pfanne mit. Antraten, das ist so das Schnellste jetzt.
2: Was magst du denn da jetzt? Für was magst du das Öl für?
1: Ich hau das jetzt hier auf das Blech drauf.
2: Was haust du drauf?
1: Das Öl, das Olivenöl.
2: Ja, ich meine für was?
1: Fürs Ofengemüse.
2: Ah, sehr gut. Okay. Wir brauchen 3 Portionen.
1: Ja.
2: Wir sind keine Vegetarier, möchte ich feststellen. Na?

0: Drei Portionen. Was hast du mit den Tomaten vor?
1: Mit den Tomaten? Raus jetzt, raus aus dieser Küche.
0: Nein, ich sag, Tomaten machen so ein Ofengemüse wirklich lecker.
1: Hier sind sie.
0: Die machen so ein Ofengemüse wirklich lecker, das wollte ich dir damit sagen.
1: Ja, ich hab's leider übersehen.
0: Ja, deswegen sage ich das ja.
2: Du hast ja studiert, gehe ich jetzt. Nee, in Ausbildung?
3: Ich habe eine Lehre gemacht.
2: Lehre. Ach, es gibt ja unterschiedliche Wege. Ich weiß, beim Studium, glaube ich, ist das gar nicht
3: Die gehobene Forstwirtschaft ist dann.
2: Ja.
3: Das macht man in dem Studium.
2: Genau.
3: Und die normale Ausbildung zum Forstwirt, das ist dann halt eine ganz normale Lehre für 3 Jahre.
2: Ja, und das heißt, du bist in Dresden dann direkt zum Sachsenforst gegangen und da können wir ja gleich, nee, auch nicht, ich tippe alles falsch jetzt hier.
3: Ich habe in Nordsachsen meine Ausbildung gemacht und habe dann mal eine Zeit lang hier in Dresden gearbeitet, ja.
0: Wenn du jetzt dann auf der Haut grillen möchtest, was durchaus nicht schlecht ist, dann legt man den quasi mit ein bisschen Öl und Butter in die Pfanne auf der Hautseite und grillt man auf der Hautseite so lange, bis dass er von unten fast durchgegart ist.
2: Ja.
0: Okay, dass er das siehst, wenn er weiß wird. Und dann dreht man zum Schluss um, zählt bis 10 und nimmt ihn raus, dann ist er in der Mitte glasig.
2: Du schnippelst jetzt alles, was Gemüse ist, zusammen. Wie ist der weitere Plan? Wir haben gleich Halbzeit.
3: Gemüse klein schneiden, anbraten, Fisch anbraten, fertig.
2: Was haben Sie sich da gedacht? Es gibt keine Kohlenhydrate zum Hauptgericht. Wir sind ja hier auf Diät.
3: Wegen der Strandfigur.
2: Wegen der Strandfigur, genau. Lieber Jens.
1: Ja?
2: Ich habe einen Wein mitgebracht, damit ich nicht so viel rede. Was hältst du davon?
1: Das ist super. Ja, es läuft gar nicht so super gut, um ehrlich zu sein. Aber wir schauen mal, wie es am Ende wird.
2: Okay. Was heißt, du bist nicht...
1: Naja, ist immer schwierig, wenn man das gesamte Rezept gar nicht vorher so kennt.
2: Ja, dann, das ist die Herausforderung.
1: Aber das ist natürlich die Sache, die man dann im Nachhinein gelernt hat.
2: Du hast aber das Ofengemüse.
1: Das ist zumindest,
2: das
1: funktioniert
2: steht
1: zumindest.
2: Schon mal. Genau. Jetzt kommt quasi der Lachs in die Pfanne, nehme ich an.
1: Genau, ja.
2: Ich bin da jetzt schon offen reden, weil die Marillen sind ja jetzt verarbeitet. Was hättest du mit denen gemacht?
4: Ich hätte die Aprikosen zu einer Marmelade verkocht, Blätterteig schön aufknuspern lassen, mit Zucker abgestäubt und dann die Marmelade sozusagen auf den Blätterteig. Ein bisschen Sahne aufgeschlagen, noch dazu. Ende.
2: Wie so ein, auch gut.
4: Wie so eine Marillen, Gerd würde sagen, wie eine Marillenschnitte.
2: Ja, klingt auch gut. Ich kann ja schon mal verraten, dort im Ofen befindet sich Blätterteig mit Marillen.
4: Oh, sehr gut.
2: Ein Marillenstrudel.
4: Sehr gut.
2: Du hast das Salz schon offen. Sehr gut. Weil unsere Juroren lieben Salz. Gerne eine Prise
3: mehr. Mir wurde mehrfach gesagt, salzen.
2: Ja,
3: Gewürze.
2: Also du hast es schon, okay.
3: Ich habe es
2: gut,
3: immer nicht.
2: Gut, dass ich es jetzt auch noch mal betone, dann weißt du, wie wichtig dieser Hinweis ist. Du hast ja hier sogar schon was angerührt. Was ist denn das? Der Dip für?
1: Genau, das ist die Soße fürs Hauptgericht.
2: Ach, fürs Hauptgericht.
1: Weil, wo ein bisschen viel Salz drin ist, aber
2: nein,
1: das finden wir noch raus.
2: Nein, Jens, das ist gut. Ich bin gerade aus der anderen Küche gekommen mit dem Hinweis, bitte mach Salz rein.
1: Ja.
2: Bei unserer Jurorin war es sehr viel Salz.
1: Man könnte ja praktisch mit dem Nicht-Gesalzen das zusammenmischen.
2: Ich würde es gar nicht erwähnen und ich wette, Sie sagen dann, das ist richtig gut gewürzt. Endlich hat...
1: Ja, ähnlich hat mal einer an Salz gedacht.
0: Den Lachs müssen wir langsam in die Pfanne bringen, du hast da 12 Minuten hier, ne?
3: Ich bin schon
0: am besten halb Öl, halb Butter, so ein bisschen. Boah, genau, ein Stück. Butter kann nie zu viel sein.
3: Der Fisch muss schwimmen.
0: Ja, sowieso, bloß schau mal, dass du ihn langsam reinbringst, ja? Weil du hast nur noch 10 Minuten.
2: Ich sag dir, Jens, das wird am Ende gut.
1: Ja, wir schauen mal.
2: Aber siehst du, wie wenig dich ich jetzt frage? Ich bin noch unterstützend.
1: Ja. Ich bin auch mega entspannt, weil da noch eine eigentlich ganz okay Zeit steht, aber...
2: 10 Minuten und 30 Sekunden.
1: Funktionieren nur unter Druck. Also ich kann so packen, wenn ich nur noch 5 Minuten Zeit habe, dann fange ich an zu kochen. Was will ich jetzt eigentlich damit? Was wollte ich jetzt gerade damit machen? Ich hab's vergessen.
2: Ich habe dich schon wieder abgelenkt. Okay.
1: Ah ja.
0: Lass für den Kameramann auch noch was über. Das soll nur ein Dessert sein. Ja, genau, gut. Ach, das schaut doch aus wie gewollt hier, du Mensch.
3: Als ob ich das schon immer so vorhatte.
0: Als ob du schon 100 Strudel vorher gemacht hättest, oder? So, also wenn es in der Forstwirtschaft nicht mehr reicht, ich hätte Fischrestaurant, ich brauche immer einen guten Koch, der Fisch braten kann.
3: Schleimer.
5: Und ich würde jetzt sagen, hey Jens, mach das und das und das und das, aber das habe ich schon von Anfang an versucht und es hat nicht so gut funktioniert. Deswegen halte ich
1: mich
5: zurück.
1: Ich kann auch nicht zuhören.
5: Und Luise muss einspringen. Ich würde sagen, Wir wechseln uns jeweils ab,

0: Also Eva und ich als Engelchen und Teufelchen, was ganz Gutes in so einer Dreierkonstellation an Freundschaft. Was kannst du besser machen?
1: Ich würde die Kruste, die so ein bisschen sehr dunkel aussieht, ein bisschen abschaben, glaube ich.
2: Die sieht nicht dunkel aus, sieht nur so, es ist nur
3: oder das Licht. Das ist das Licht.
1: Dreh es um, wenn du es präsentierst. Dreh das Lachs.
4: Das ist die Tellersprache, sagt man so schön. Das sieht ja dann kein
2: Mensch. Ich finde, es sieht goldbraun aus. Ich weiß gar nicht, was ihr habt.
1: Es wird genauso gut schmecken, wie es aussieht, aber du musst es auf jeden Fall umdrehen, damit es nicht verbrannt aussieht.
5: Du haust jetzt einfach den Fisch daneben und hörst es gut hier. Perfekt. Ja, ja, lang, lang, lang. Wichtig ist, dass du ein bisschen von deiner Soße mit drin hast. Jetzt kannst du aus der Zitrone kannst du noch eine Ecke schneiden, so mit dazulegen, so als Dekoration, so ein bisschen, so eine Eckspalte, so eine Spalte.
4: So, 50 Sekunden.
3: 50 Sekunden,
4: so,
3: meine Lieben.
4: Dann setzt euch wieder in eure Position. Wir sind hier im Endsport, beziehungsweise Jens. Aber ich muss dir sagen, das sieht doch vielleicht gar nicht so schlecht. Ach, die kommen dort mit drauf, die Marillen. Was kommt noch dazwischen?
2: Das ist eine sehr gute Frage. Ich glaube, das war's sogar. Was war jetzt hier mit dem Lachs? Da wollten wir eigentlich auch noch ein bisschen was dazu.
4: 30 Sekunden.
2: Naja, so fast.
4: Am Anrichten.
2: Ja, wir machen ja das ein bisschen. Aber ich muss noch würzen. Jetzt hier nochmal einfach raufjagen.
5: Super, gratuliere. Guck mal.
6: Besten Dank.
5: Sehr gerne.
4: Jens!
2: Haben wir da irgendwie genug Salz dran? Ich weiß es nicht. Wir drücken die Daumen.
4: Es war gut. Es wird gut. Es wird alles gut.

0: Wir sind gespannt, was ihr auf die Teller, also wir haben natürlich gesehen, was ihr auf die Teller gebracht habt, aber wir sind natürlich jetzt auf das Urteil der Juroren gespannt und was sie zu euren Marillen sagen. Wer fängt an, Jungs?
1: Erstmal jetzt zwei herzlichen Dank für zwei wunderbare Menüs in ja, fast ähnlicher Ausführung. Die Artikel wurden fast alle benutzt. Mhm. Wir haben hier bei Martin im Hauptgang einen gebratenen Lachs, schön auf der Haut gebraten, schön glasig innen drin, sehr schön gewürzt. Ein Pfannengemüse mit einer kleinen Sahnesoße, auch sehr schön abgewürzt. Da gab es auch von meiner Seite nichts zu kritteln. Was mich ja, fast schon ein bisschen begeistert hat und wo ich dachte, Mensch, das wird so vielleicht gar nicht funktionieren, ist dieser Marillenknödel, der... Entschuldigung, es ist ein Strudel und kein Knödel. Knödel wäre rund, danke Gerd. Ja, der ist echt super geworden. Da habe ich am Anfang gedacht, Mensch, der könnte vielleicht ein bisschen unterzuckert sein. Aber nein, die Sahne ist ordentlich abgeschmeckt. Wenn man das zusammen genießt, ist das wirklich sehr, sehr schön. Jens, dein Hauptgang?
2: Jens geht.
1: Ach, der Jens hat einen Wecker an. Das war die
0: 40
1: was
0: Minuten
1: hast du vor uns
0: sind
1: gesagt?
0: Aber um.
1: Jens, damit hast du wahrscheinlich nicht ganz unrecht. Hättest du deine Aprikosen länger geschmort, wären die sicherlich auch weich geworden. Die sind leider wirklich hart, die sind zu sauer, aber mit ein bisschen Zucker und ein bisschen längerer Schmorzeit hätte das können was ganz Wunderbares werden. Deshalb Martin von mir solide 7,5 Punkte. Jens, trotz des Nachtischs, ja. Der nie so gelungen ist, stabile 5,5. Herzlichen Dank.
3: Bestanden.
4: Also auch von mir herzlichen Dank. Ich war etwas überrascht tatsächlich, weil hier habe ich einen Teller, hier habe ich zwei Teller. Es gibt normalerweise immer Extrapunkte.
0: Naja, also grundsätzlich gilt ja erstmal ein Hauptgericht zu kochen.
4: Aber,
0: ne?
4: Richtig. Aber ich war schon überrascht, was man in 40 Minuten machen kann. Ich fange mal bei dir an, Martin. Martin, du hast zwei Teller gereicht, wirklich beides, der Lachs ist wirklich gut gewesen. Ich muss leider auch beim Stefan mich anschließen, die Marille war einfach noch ein bisschen zu, ja, nicht ganz so durch, wie ich es mir gewünscht hätte. Aber ansonsten war es ein sehr, sehr gutes Gericht. Ich würde dir hier in dem Falle 6 Punkte geben. Beim Jens, auch bei dir, es ist ein Teller.
2: Da ist auch noch was drauf.
4: Ich ziehe meinen Hut vor dir. Du hast dich echt gut ablenken lassen von Sophie.
0: Was?
4: 10 Minuten. 10 Minuten und du hast gestikuliert. Ich dachte, er wird nie fertig. Aber das, was du gemacht hast, tatsächlich besser auch auf den Punkt gebracht. Ich gebe dir hier 7,5 Punkte.
2: Ach, 7,5? Was ist mehr als deins, oder was?
0: Oh, jetzt wird's aber spannend. Jetzt müssen wir rechnen.
2: Ich glaube, wir werden den Teller mal wechseln.
5: Also dir schmeckt der Teller besser wie das.
0: Ja, ist doch in Ordnung.
2: Okay. Wirklich? Ah, hier!
3: Ja, ja. Das würde nochmal herausnehmen.
5: Ja, ja, die war bloß noch mal, ich war mir gerade nicht ganz sicher, deswegen habe ich nochmal nachgefragt. Also, ich sag spektakulär.

0: Mit dem Ausgangsprodukt ist immer grundsätzlich richtig, dass man was Gutes kauft. Das war ein gutes Produkt, aber das kann man auch würzen. Würzen geht auch beim Dessert, dann machen wir Zucker, ne? Zum Beispiel, oder Zitrone und Zucker. Ja, und halt zu kurz das Ganze oder zu groß, ja, oder zu groß geschnitten. Also wenn es das Ganze kleiner geschnitten hätte, das hätte es wahrscheinlich auch noch funktioniert. Von daher gibt es hier, Jens, für mich hier 5 Punkte und hier gibt es 8 Punkte. Damit ist der Martin knapper Sieger.
1: Ganz knapp.
0: Knapper Sieger. Aber bei uns gibt es ja nur Sieger, keine Verlierer. Eben. Gar nicht. Erster Platz gibt es von mir einen Gutschein. Kommst du mir zum Essen? Ist auch leichter, weil du aus Dresden kommst.
2: Dankeschön.
0: 2 Personen mit allem, was dazugehört. Und der Jens kriegt auch was Schönes natürlich für Leipzig praktisch.
2: Du kriegst einen 300-Euro Einkaufsgutschein für die Firma Rewe. Dann könnt ihr zu dritt dort eine Party machen. Vielleicht die eine oder, vielleicht die eine oder andere Flasche Wein kaufen. Und ja, dann habt viel Spaß in Leipzig. Und Dankeschön, viel Spaß beim Kochen weiterhin.
3: Da hat sich's doch gelohnt. Okay, dann danke euch für die Wertung und damit sage ich kulinarisch Grüße nach Hause. Wir freuen uns aufs nächste Mal. Ja, Stößchen.

0: ein Tag in der Rotkäppchen-Erlebniswelt. Von greifbarer Geschichte.
1: Und da testen wir jetzt mal ein bisschen.
0: Oh, mal gucken, ob es zieht. Über Herstellung damals und heute. Hin zu meinem persönlichen Rotkäppchen-Moment. Ich begebe mich auf die Reise durch die Welt einer Traditionsmarke. Und euch nehme ich mit. Zwischen Weinbergen, historischen Gassen und der Unstrut liegt Freiburg, mitten im Herzen der Weinregion Saale-Unstrut. Die kleine Stadt ist eng mit Genusskultur verbunden. Genau hier befindet sich auch eine Marke, die viele seit Generationen her kennen: Rotkäppchen.

0: Die Leidenschaft für Sekt ist hier überall zu spüren, denn seit jeher wird hier ein grandioses Handwerk gepflegt und weiterentwickelt. Ich möchte heute mehr über den Sekt mit der roten Kappe erfahren und bin mit Kathi verabredet. Sie leitet die Rotkäppchen-Erlebniswelt, ist seit vielen Jahren dabei und hat bereits den Aufbau der Erlebniswelt begleitet. Heute kennt sie hier jede Ecke wie ihre eigene Westentasche.
1: Hallo!
2: Hi, herzlich willkommen!
1: Hi! Freue mich, dass ich da bin.
2: Schön, dass du hier bist. Herzlich willkommen in der Rotkäppchen-Erlebniswelt und ich zeige dir jetzt mal alles, was es hier zu erleben
1: gibt.
2: Ja,
1: zeig mir dein Reich.
2: Ja, genau.
0: Schon beim Ankommen fällt auf, das Areal ist viel größer, als ich es erwartet hätte. Hoch über dem Eingangsbereich thront eine große Sektflasche und begrüßt die Gäste schon von Weitem. Dieses Jahr ist ein ganz besonderes Jahr, denn Rotkäppchen feiert 170. Jubiläum. In der erlebbaren Ausstellung warten auf rund 1400 Quadratmetern 50 teils interaktive Stationen. Geschichte wird hier also nicht nur erzählt, sondern vor allem auch ausprobiert.
1: Ja. Oh, das sieht ja toll aus.
2: Ja, herzlich willkommen in unserer interaktiven Ausstellung. Und hier begrüßen dich unsere Gründer.
1: Ah.
2: Wollen wir einmal drücken?
1: Ja. Was passiert hier?
2: Lass dich überraschen.
0: Die Geschichte von Rotkäppchen beginnt 1856. Damals gründeten die Brüder Moritz und Julius Kloss gemeinsam mit Karl Förster die Kloss und Förster Sektkellerei in Freiburg. Anfangs ging es hier noch gar nicht um Sekt, sondern um Wein. Die ersten Flaschen wurden noch im Hinterhaus der Familie Kloss abgefüllt.
1: Aber warum heißt denn Rotkäppchen eigentlich Rotkäppchen?
2: Das zeige ich dir. Es hat in der Tat nichts mit dem Märchen zu tun, sondern das Champagnerhaus Heitzig und Co. hat unsere Gründer Kloss und Förster verklagt, weil die auch den Namen Monopol hatten. Und Heitzig hat den Rechtsstreit gewonnen und Kloss und Förster haben sich überlegt, was machen wir? Wir haben eine rote Kappe drauf, Rotkappe, Rotkäppchen. Und so ist der Name entstanden.
1: Das liegt eigentlich nahe.
2: Und hier ist jetzt unsere älteste Flasche, wo wir schon Rotkäppchen auf dem Etikett haben, zum 50. Firmenjubiläum.
1: Aber schön. Ich kenne ja nur das aktuelle Etikett, ne? Was man so hat auf der Flasche.
2: Ja, und seit 170 Jahren gibt es aber ganz verschiedene. Und da testen wir jetzt mal ein bisschen.
0: Jetzt bin ich an der Reihe. Als Kind der 80er und 90er Jahre kenne ich natürlich das aktuelle Etikett. Aber kann ich auch die Designs der vergangenen Jahrzehnte richtig zuordnen?
1: So.
2: Sicher, jetzt ist einloggen.
1: Ja.
2: Ja.
1: War alles falsch? Oh Gott, zwei.
2: Aber du bist ja nach 1964 geboren,
1: ja,
2: von
1: das
2: daher
1: darfst
2: du
1: das.
2: Haben wir meine nächste Lieblingsstation? Die Mockerperle. Man liebt sie oder man hasst sie. Sie gibt es nur in Freiburg und in ausgewählten Einzelhandel. Und es ist Sekt mit Kaffeegeschmack.
1: Meine Mama, das war das Lieblingsgetränk meiner Mama, tatsächlich.
2: Ja. Und hier sind die Absatzzahlen bei uns im Shop wie folgt. Entweder zwei Flaschen, weil man es probieren will, oder den Karton, weil man es eben liebt.
1: Ja, das glaube ich.
2: Ja.
1: Hier kann ich meinen schönsten Rotkäppchen-Moment vor ewigen, oder?
2: Genau, hier laden wir unsere Gäste ein, ihre persönlichen Rotkäppchen-Momente zu hinterlassen und Teil der Ausstellung zu werden. Als wir eröffnet haben, war die Flasche komplett weiß. Wie du siehst, sind viele,
1: ist schon mehrschichtig, ne?
2: Zahlreiche Rotkäppchen-Momente.
1: Man merkt die Flasche schon kaum noch.
2: Und hier ist, wir können aber mal gucken, es ist wirklich alles dabei. Wir haben hier die goldene Hochzeit, wir haben hier den 79. Geburtstag. Hier gab es mal irgendwo einen Sticker, meine Scheidung. Also man sieht, Rotkäppchen ist
1: ja gut, das kann dann bestenfalls gefeiert werden, ja.
2: Bei großen und kleinen Momenten dabei. Und man sieht hier auch ganz toll, bei ganz vielen Generationen. Wir haben die Jugendweihe 1970 und wir haben hier aber auch den Abiball 2026.
1: Also ganz verschiedene Momente, ne?
2: Genau.
1: Alles Herzensmomente.
2: Ja.
0: Was später nach Anstoßen, Feiermoment und Genuss aussieht, beginnt zunächst mit einem ziemlich genauen technischen Prozess. Hinter einer Flasche Sekt steckt deutlich mehr Arbeit, als man zunächst vermuten würde. Die Grundlage ist zunächst Wein. Im Domkeller stoße ich auf das größte hölzerne Cuvée-Fass Deutschlands. Als Cuvée bezeichnet man die Mischung aus verschiedenen Rebsorten, die als Grundwein für die Sektherstellung dient. Ende des 19. Jahrhunderts entschied man sich aufgrund der steigenden Nachfrage statt vieler kleiner Fässer für ein einziges großes Fass. Es wurde aus mehr als 25 mächtigen Eichenstämmen gefertigt und fasst rund 120.000 Liter Cuvée.

0: ist die Cuvée zusammengestellt, wird sie in Flaschen abgefüllt. Damit daraus später Sekt wird, braucht es eine zweite Gärung. Dafür werden Hefe und Zucker zugesetzt. So entsteht Kohlensäure und genau sie sorgt später für das Prickeln im Glas.
1: Das ist dann hier drin, oder?
2: So sah es früher aus.
1: Ja.
2: Heute ist es ein bisschen größer und ein bisschen moderner.
1: Und wie kommt die Hefe dann am Ende wieder raus? Weil die bleibt da nicht drin, oder?
2: Nee, da muss gerüttelt werden und da können wir jetzt mal um die Wette rütteln.
1: Okay, lass uns rütteln.
0: Beim Rütteln kann ich mich dann selbst ausprobieren. Und ziemlich schnell merke ich, das war früher echte Kraftarbeit. Was heute technisch unterstützt wird, bedeutet damals vor allem Geduld, Erfahrung und viel Handarbeit.
2: Jetzt rütteln wir um die Wette.
1: Mhm.
2: 30 Sekunden. Die Ringe leuchten gleich auf und dann müssen wir immer um so ein Viertel und ein Achtel drehen.
1: Okay.
2: Und mal gucken, wer am Ende die meisten Flaschen gerüttelt.
1: Wahrscheinlich du. Du hast doch bestimmt Übung.
2: Na, guck mal, zur Eröffnung hatte ich 38. Aber da war ich gut drauf.

0: Und wie lange auch 30 Sekunden dann sind, ja?
1: Na, ach, 25.
2: Oh, ja, geht, ja, geht. Okay, gut. Ist nicht peinlich, würde ich sagen,
1: nein,
2: für mich, oder? Aber hat Spaß gemacht.
0: Ja, auf jeden Fall.
2: Du hast ja eingangs gesagt, dass es drei verschiedene Prozesse in der Herstellung gab. Das war das Historische. Wie wird es denn heute gemacht?
1: Das schauen wir uns jetzt mal an.
3: Bevor der Sekt später abgefüllt wird, lagert er zunächst in großen Tanks. Hier bekommt er die Zeit, damit sich Geschmack und Kohlensäure weiterentwickeln können. Temperatur, Druck und Dauer spielen dabei eine ganz wichtige Rolle. Erst danach geht es weiter zum nächsten Schritt. Und dort wird es vor allem für die Nase interessant.
1: Ja, jetzt sind wir in der modernen Produktion. Auch hier siehst du, die zweite alkoholische Gärung findet in einem Gefäß statt. Tankgärung natürlich in einem großen Tank. Und wir haben hier mal einen Miniaturtank. Und für richtigen Tanks sind über 12 Meter hoch. Der hier ist so 2,50 Meter.
2: Ja. Aber so wird es dann ja in Summe aussehen, ne? Nur eben in XXL.
1: Bisschen mehr und genau ein bisschen größer.
3: Der Riechtest ist ein wichtiger Teil der Qualitätskontrolle. Fachleute prüfen dabei, ob sich die gewünschten Aromen entwickelt haben und ob es mögliche Fehlgerüche gibt.
1: Also damit unser Rotkäppchen-Sekt auch immer gleich schmeckt, also zum Beispiel trocken, halbtrocken oder mild, müssen unsere Önologen ein sehr, sehr gutes Näschen haben. Denn sie müssen im Grundwein bestimmte Aromen rausschmecken und dann die Cuvée herstellen. Und damit du mal ein Gefühl bekommst, wie schwierig das ist, haben wir hier ein paar Testaromen. Und jetzt kannst du mal dein Näschen testen.
2: Okay, dann nehmen wir doch mal das hier. Oh, das riecht aber schon sehr stark. Nach Rose? Kann das sein?
1: Wir lösen es mal auf.
2: Oh ja, wirklich Rose.
3: Meine Nase ist vielleicht noch nicht ganz so gut geschult, aber Rose und Haselnuss habe ich tatsächlich erkannt. Und ich merke, über die Arbeit, die in einer einzelnen Flasche steckt, habe ich mir vorher ehrlich gesagt noch nie so viele Gedanken gemacht.
2: Oh, ich habe jetzt noch Rose auch, aber Haselnuss in der Nase. Oh, das fand ich ja am tollsten, glaube ich. Aber sag mal, Kathi, es ist ja wirklich, es ist so schön hier, es ist so bunt, hier ist es so rot, so freundlich und fröhlich. Aber es ist natürlich im Kern Alkohol, ne? Und da gibt es ja heute doch die ein oder anderen Kritiker. Wie verhaltet ihr euch denn dann denen gegenüber?
1: Klar, also wir als Unternehmen stehen für einen bewussten Genuss und einen verantwortungsvollen Umgang mit Alkohol. Und gleichzeitig sehen wir auch, dass überall die Nachfrage nach alkoholfreien Produkten auch steigt und bieten deswegen auch alkoholfreien Produkte an, also zum Beispiel Rotkäppchen 00.
2: Wäre es jetzt frevelhaft zu sagen, ich habe noch nie alkoholfreien Sekt getrunken?
1: Das probieren wir auf jeden Fall nachher mal. Aber bevor wir das machen, testen wir erstmal, welcher Rotkäppchen-Sekt dein Rotkäppchen-Sekt
2: ja
1: ist.
2: Zu welchem Anlass öffnest du gerne eine Flasche Rotkäppchen-Sekt? Zu besonderen Feierlichkeiten, zu Silvester, Geburtstag, Hochzeit, zu einer sommerlichen Gartenparty mit Familie und Freunden, zu einem romantischen Kennenlernen, zu einem Spontantreffen mit Freunden, das Letzte natürlich. Ich bin neugierig und probiere gerne Neues aus. Ich bin temperamentvoll und voller Energie. Ich bin eher zurückhaltend und ein guter Zuhörer. Ich bin witzig und kreativ. Bam! Wie sieht dein perfekter Urlaub aus? Ein Städtetrip mit Freunden, Camping am See, Entspannung mit zu Hause am schönsten. Mache ich einfach mal den Städtetrip mit Freunden. Ich muss ja auch ein bisschen sozial sein. Geschafft!
1: Dann trocken.
2: Trocken. Ist es wirklich? Trocken ist es wirklich.
1: Ja.

0: gut.
1: Ist es.
0: Ja, da habe ich ja schon immer die richtige Auswahl getroffen, würde ich sagen. Instinktiv.
1: Ja, perfekt. Kannst du dir nachher im Shop noch ein paar Flaschen auch für zu Hause
0: aufmachen? Ja,
1: aber bevor du noch mal shoppen gehst, machen wir noch ein paar tolle Fotos.
0: Oh ja, das machen wir. Ja. Ah, eine Fotostation, ne?
1: Ja.
0: Super, Selfie Time.
1: Bin ich so klein?

0: Das ist doch mal super.
1: Ich liebe es, einzigartige Momente festzuhalten. Das absolute Highlight steht mir aber noch bevor, die Sabrage. Dabei wird mit einem Säbel der Flaschenhals abgeschlagen. Bestenfalls natürlich ohne Verletzungen. Der hohe Druck in der Flasche sorgt dafür, dass der Flaschenhals sauber abbricht und keine Glassplitter im Getränk landen. Ich bin wirklich aufgeregt, habe auch natürlich großen Ehrgeiz, dass es mir gelingt und freue mich riesig. Der Moment seid ihr, ist das Motto in der Erlebniswelt. Und das hier ist eindeutig mein Moment.
0: Das Sabrieren funktioniert so, hier gibt es durch den Produktionsprozess von Flaschen oder von Sektflaschen so eine Naht an der Seite, auf beiden Seiten. Mhm. Sieht man hier so?
2: Ja.
0: Und auf der gleitest du mit dem Säbel lang. Und dann schlägst du mit dem Säbel an den Glasring oben. Der Glasring wird abgeschlagen mit dem Korken. Und dann ist die Flasche geöffnet.
2: Okay. Das letzte Mal, als ich das gemacht habe, habe ich, den ganzen Flaschenhals abgesehen.
0: Nee,
2: das
0: wir machen nur das.
2: Okay,
0: Obere.
2: Gut.
0: Aber mal gucken, was heute passiert.
2: In der Mitte durch.
0: Willst du erst noch mal kurz Trockenübung machen? Genau, vielleicht einmal kurz den Säbel schon mal so fürs Gefühl. Siehst du die Naht?
2: Ja.
0: Genau, und auf jeden Fall musst du den, wenn es dann soweit ist, richtig flach drauf.
2: Ach so,
0: richtig
2: okay.
0: Flach, genau. Und hier ein bisschen weiter weg. Genau, das sieht so, sieht schon gut aus. Ich würde ein bisschen mehr hier entspannen. Das ist viel zu angespannt. Locker.
2: Beim Trinken bin
0: aber,
2: ich entspannter.
0: Genau, glatt drauf, also wirklich flach. So sieht es gut aus. Also okay. Das müsste klappen. Das war jetzt die Trockenübung. Mhm. Jetzt wird quasi ins Becken gesprungen. Das ist die Agraffe. Wenn ihr mal irgendwo ein bisschen fest habt. Hier haben wir die Naht.
2: Ja. So, warte. So rum, ne?
0: So, ich komme auf die Seite. So, warte. Ein bisschen weiter weg, ein bisschen entspannter und noch ein bisschen weiter rüber mit dem. So, jetzt.
2: Okay. Einfach drauf los, ja? Drei, zwei. Was ist, wenn ich die Flasche fallen lasse?
0: Lässt sie nicht.
2: Nicht? Sicher? Oh. Eins, zwei.
0: Hat geklappt!
2: Mega! Und vor allem.
0: Super!
2: Also, ich hab jetzt gar nicht mit gerechnet.
0: Normalerweise fliegt der Korken vor diesen Vorhang.
2: Okay.
0: Bei dir ist er gerade drüber.
2: Ja, da war Power im Arm.
0: Ich gehe ihn mal suchen. Aber sehr gut.
2: Oh, das macht jetzt immer so auf.
0: Klasse! Weil es ist ja, nämlich wichtig, dass wir den da haben.
2: Ja.
0: Denn der kommt natürlich hier in eine kleine Verpackung als Erinnerung.
2: So.
0: Der bringt nämlich Glück.
2: Oh, schön. Mein abgeschlagener Korken.
0: Genau.
2: Das ist toll.
0: Den gibt's schon.
2: Das ist ein tolles Andenken. Vielen Dank.
0: Schön. Dann wird natürlich probiert. Man kann den trinken, weil wir haben ja oben. Also erst abgeschlagen und durch den Druck der Flasche sind dann auch keine Scherben im Getränk.
2: Danke dir.
0: Zum Wohl.
2: Cheers. Oh. Kadi, das war super. Ich danke dir, dass du mir hier deinen tollen Lieblingsort gezeigt hast. Danke für die tolle Führung und für die Einblicke. Und ich gehe jetzt noch mal raus, eine Runde shoppen, denn ihr habt so viel Tolles, das will ich unbedingt mit nach Hause nehmen.
0: Mach das sehr gern und dann treffen wir uns doch mal. Ich habe noch eine Kleinigkeit für dich.
2: Oh.

0: Kathi, euch verschoben, frag nicht.
1: Sehr schön. Vielen lieben Dank, dass du da warst. Du kriegst natürlich noch die Sektbotschafter-Urkunde.
0: Oh, jetzt bin ich es ganz offiziell.
1: Genau. Und deine personalisierte Flasche mit den Lieblingsorten.
0: Oh, das ist ganz toll. Oh, das wird mich total. Freut mich.
2: Ich danke dir vielmals für den wunderschönen Tag.
1: Danke.
2: Und liebe Zuschauer, ich bin ganz selig. Ich hatte einen wunderbaren Tag, kann es nur empfehlen. Die Rotkäppchen-Erlebniswelt, besuchen Sie sie ebenfalls, egal ob in der Woche, am Wochenende. Es lohnt sich immer und haben Sie einfach grandiose Momente. Viel Spaß.

Das Zittauer Gebirge ist Deutschlands kleinstes Mittelgebirge. Die auffälligste Erhebung ist der Eubin, ein Monolith aus Sandstein, der wie ein Bienenkorb aussieht. Die beeindruckenden Ruinen auf dem Berg sind weithin sichtbar. Es war der deutsche Kaiser Karl IV., der 1364 das Kaiserhaus als seinen Ruhesitz errichten ließ. Er gründete daneben ein Cölestinerkloster, welches bis zur Reformation Bestand hatte. Der sächsische Hofmaler Johann Alexander Thiele war im 18. Jahrhundert der Erste, der die zugewachsene Ruinen auf dem Eubin malte. Es folgten die Maler der Romantik, wie Caspar David Friedrich, Adrian Zing und Karl Gustav Karus. Der angrenzende Bergfriedhof ist der einzige in Deutschland, auf dem noch bestattet wird. Trotzdem kein Grund, den Eubin nur einmal zu sehen und dann zu sterben.

Was haben das Reichstagsgebäude, der Leuchtturm am Kap Arkona, das Denkmal für die Sowjetarmee in Berlin-Treptow und das Viadukt über die Neiße in Görlitz gemein? Alle wurden mit Granit aus den Königshainer Bergen erbaut. Einst gab es dort mehr als 100 Granitfelsen, aber zwischen 1844 und 1975 wurden die meisten davon zu Baumaterial verarbeitet. Abbau und Verarbeitung waren harte Arbeit. Es ist also nicht überraschend, dass verurteilte Straftäter früher an solche Orte zum Steineklopfen geschickt wurden. Keine Arbeit ist heute notwendig, um die vergangenen Zeiten im Granitabbaumuseum in Königshain nachzuerleben. Der begleitende Erlebnispfad führt durch den Wald zu Ruinen, ausgemusterten Maschinen und Abbaustätten. Und das ist fast schon romantisch.

Das Gut Ramenau wurde erstmals 1597 erwähnt. Es wechselte mehrfach die Hände, bevor 1717 Ernst Ferdinand von Knoch, Kammerherr von August dem Starken, Sachsens prächtigstem Herrscher, erwarb. Er beauftragte den berühmten sächsischen Architekten Johann Christoph Knöffel mit der Errichtung eines neuen Schlosses im Barockstil. Obwohl von Knoch ein wohlhabender Mann war, übernahm er sich finanziell mit diesem Projekt und musste seinen neuen Besitz wieder verkaufen. Seine Nachfolger schufen die prächtige Inneneinrichtung, erst ebenfalls im barocken Stil, wie man am besten im chinesischen Zimmer sehen kann, später im klassizistischen Stil sowie im Teufelszimmer. So wurde Schloss Ramenau zu einem schimmernden Juwel, eingefasst in die schöne Landschaft der Oberlausitz.

Wie schon der Name erkennen lässt, zählt Altenberg zu den Bergstädten des Erzgebirges. Berg steht dabei für Bergbau, so wie in Freiberg, Annaberg oder Schneeberg. Der Bergbau in Altenberg begann in der Mitte des 14. Jahrhunderts und endete erst 1991.

1923. Das Gebäude, in dem sich heute das Bergbaumuseum Altenberg befindet, wurde zuerst im Jahr 1577 erwähnt. Darin befindet sich eine Erzwäsche, wo das Erz zerkleinert und dann das Zinn ausgewaschen wurde. Nach heutiger Erkenntnis handelt es sich dabei um die einzige solche Anlage aus dem 16. Jahrhundert, die sich in Europa erhalten hat und noch voll funktionsfähig ist. Der Prozess kann noch immer vorgeführt werden und führt in ein Zeitalter, von dem man sich heute ansonsten nur schwer eine Vorstellung machen kann.

Sebnitz hat heute weniger als 10.000 Einwohner. Aber um 1900 herum gab es mehr als 200 Unternehmen, die Kunstblumen herstellten und damit 3/4 des Weltmarktes abdeckten. Bis zu 15.000 Menschen verdienten ihren Lebensunterhalt damit, die meisten davon als Heimarbeiter. Nach der Wiedervereinigung wurden die meisten Produktionsstätten geschlossen. Aber die deutsche Kunstblume Sebnitz hält die Tradition aufrecht, wobei die Produktion heute auf edle Seidenblumen, Modezubehör und Hochzeitsschmuck ausgerichtet ist. Zum Produktionsprozess gehören viele Schritte, wie beispielsweise das Ausstanzen, Färben und Binden. Besucher können das alles miterleben und sich auf Wunsch unter fachkundiger Anleitung eine eigene Blume gestalten.

Die Frauen mussten sich nicht nur einen Platz in der Gesellschaft erkämpfen, sondern auch in der Geschäftswelt. Grete Wendt und Margarete Kühn gehörten zu den ersten weiblichen Absolventen der Kunsthochschule in Dresden. Sie gründeten ein Unternehmen in Grünhainichen und ihre ersten Holzprodukte erregten 1916 auf der Leipziger Messe viel Aufsehen. Im Jahr 1925 schuf Grete Wendt einen Designklassiker, einen Engel mit grünen Flügeln und jeweils 11 Punkten. 4 Jahre später erschien das erste Blumenkind. Grete Wendts Schwägerin Olli Wendt, die nach dem Ersten Weltkrieg dazugekommen war, steuerte auch viele Produkte bei. Zusammen hinterließen die beiden Damen mehr als 2500 Entwürfe, die aufgrund ihres zeitlosen Designs noch heute die Basis für die meisten Produkte von Wendt und Kühn sind.

Einer der romantischsten Orte nicht nur in Sachsen, sondern in ganz Deutschland ist zweifellos das Weinlokal Vinzenz Richter in Meißen, das sich schon seit dem 19. Jahrhundert in Familienbesitz befindet. Vinzenz Richter etablierte das Restaurant und seine Nachfahren kauften ein Weingut dazu und fügten den schönen Hof an das ehemalige Zunfthaus der Tuchmacher an. Sie steuerten den Betrieb durch die schwierigen Zeiten des Sozialismus und verhinderten eine Enteignung. Und sie schafften es sogar, das Gebäude zu renovieren, damals ein fast unmögliches Unterfangen. Wer glaubt, dass es sich bei der Inneneinrichtung um Kitsch handelt, irrt gewaltig. Alle dort ausgestellten Stücke sind authentisch und gehören zur wertvollen Antiquitätensammlung der Familie.

Was hatten die Dresdner Frauenkirche, das Rathaus von Hamburg, das Franziskanerkloster in Krakau und die Alexander-Newski-Kathedrale in Sofia gemeinsam? Die Dächer waren alle mit Grüntaler Kupfer aus Olbernhau bedeckt. Die 1537 begründete Seigerhütte ist ein einzigartiger historischer Komplex mit 22 Gebäuden, die alle miteinander in der Verbindung stehen. Mithilfe des Seigerverfahrens wurde Silber von Kupfer getrennt, wodurch die Seigerhütte, die sich lange im Besitz der sächsischen Herrscher befand, bis 1853 sowohl ein wichtiger Silber- als auch Kupfererzeuger war. Der Althammer, eines der vier Hammerwerke auf dem Gelände, gilt als die älteste funktionsfähige Hammermühle in Europa. Hier wurden früher Garkupfer, Pfannen und Kessel hergestellt. Prädikat wertvoll.

heutigen Radebeul, aus dem das Weingut Hof Lößnitz hervorging. Nach dem Dreißigjährigen Krieg fügte sein Nachfolger, Kurfürst Johann Georg I., ein Lusthaus im Stil eines Jagdschlosses hinzu. Von außen schlicht gehalten, zeigt sich sein gut erhaltenes Inneres prachtvoll im manieristischen Stil. Neben den reich verzierten Räumen des Kurfürsten und seiner Frau präsentiert sich der Saal mit einer Kassettendecke, auf der 80 brasilianische und afrikanische Vögel dargestellt sind. Diese wurden vom niederländischen Künstler Albert Eickhout gemalt, der 8 Jahre auf einer Expedition verbracht hatte. Das Lusthaus beherbergt heute das Sächsische Weinmuseum und zeigt damit mehr als 850 Jahre Weinbaugeschichte.

Was heute als Erzgebirge bekannt ist, wurde im Mittelalter noch Miriquidi genannt, was dunkler Wald bedeutet. Nur Händler durchquerten diese unwirtliche Gegend entlang der alten Salzstraße. Zu ihrem Schutz wurde im frühen 13. Jahrhundert eine Burg errichtet, das sogenannte Neue Haus. Die Siedlung, die darum herum entstand, wurde daher Neuhausen genannt. Die größte Attraktion des Ortes ist das erste Nussknackermuseum in Europa, in dem eine private Sammlung mit heute mehr als 6000 Objekten aus 30 Ländern ausgestellt ist. Dazu zählen der größte und der kleinste Nussknacker der Welt, aber auch die größte Spieluhr. Zu jeder Stunde erscheinen Charaktere aus E.T.A. Hoffmanns Märchen Der Nussknacker und bewegen sich zu den Klängen von Peter Tschaikowskis gleichnamigen Ballett.

Als 1728 der Dresdner Zwinger fertiggestellt worden war, zog auch der mathematisch-physikalische Salon mit ein. Was wie ein Albtraum für mäßig naturwissenschaftlich begabte Schüler klingt, ist in Wirklichkeit eine faszinierende Zusammenstellung von wissenschaftlichen Instrumenten und anderen Wunderwerken der Technik. Als Teil einer ehemals königlichen Sammlung bieten die Objekte natürlich auch viel fürs Auge. Manche Ausstellungsstücke waren auch entscheidend für die Kreation von berühmten sächsischen Produkten, wie die konkaven Brennspiegel, mit denen die hohen Temperaturen erzeugt wurden, die für die Erfindung des europäischen Hartporzellans notwendig waren, oder die Uhren, die Ferdinand Adolf Lange zur Begründung der Glashütter Uhrenindustrie inspirierten.

Der Lößnitz-Dackel ist kein legendärer, kurzbeiniger Jagdhund, sondern eine Schmalspurbahn durch die Lößnitzberge, welche die Stadt Radebeul bei Dresden mit Radeburg verbindet. Sie ist eine von vier solchen Linien in Sachsen, die noch täglich unter Dampf befahren wird. Dass sie eine Touristenattraktion ist, bewahrte die Strecke auch vor der Schließung und machte sie zum technischen Denkmal. Der historische Güterboden am Bahnhof Radebeul Ost wurde in ein Tagungszentrum und Museum umgewandelt. Der wichtigste Halt entlang der Strecke ist Moritzburg. Das gleichnamige Jagdschloss der sächsischen Herrscher zählt zu den meistbesuchten Ausflugszielen Sachsens. Es wurde vom legendären August dem Starken errichtet, der vermutlich auch Gefallen am Lößnitz-Dackel gefunden hätte. Salonwagen vorausgesetzt.

0: Ja, grüße Sie, liebe Zuschauer und Zuschauerinnen. Ich melde mich heute aus der wunderschönen Oberlausitz. Hier nennt man das Oberland, habe ich gerade erfahren. Und zwar geht's heute für mich ins Möbelhaus Ebersbach, ein Familienbetrieb seit nun fast 35 Jahren. Und ich möchte heute meine Traumküche finden und kann Ihnen schon mal verraten, es gibt Rabatte, auch für Sie. 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So, und jetzt lerne ich natürlich erstmal den Herrn des Hauses kennen, Ingolf Greif. Ja, Ingolf, du hast mich schön zum Frühstück eingeladen, wunderbar. Ich würde sagen, wir haben keinen Sekt, aber einen Schluck Kaffee. Prost. Und ich habe schon draußen gerade erzählt, dass ihr ja auf fast 35 Jahre Familientradition zurückblickt. Vielleicht kannst du mal so ein bisschen, wie sagt man so schön, aus dem Nähkästchen plaudern. Wie fing denn das alles hier an?
1: Ja, das fing 1992 an. Damals wurde dieses Objekt in die Familie zurückübertragen. Es ist enteignet worden zu DDR-Zeiten. Hier steckt sehr viel Herzblut drin, denn das Objekt ist zu dem damaligen Zeitpunkt, man kann sagen, eine Ruine gewesen. Es war völlig runtergewirtschaftet. Aber wir haben schrittweise das dann geschafft, hier immer weiter das Haus auszubauen, zu renovieren und auf den heutigen Stand zu bringen.
0: Das ist euch definitiv gelungen, muss ich sagen. Ich durfte ja schon mal ein bisschen mich umgucken. Und wir sitzen ja nicht ohne Grund jetzt hier in einer schönen, wunderschönen Landhausküche. Die würde ich mir auch gleich am liebsten einpacken.
1: Eine Landhausküche muss natürlich zum Stil passen. Aber wem das gefällt und wer die Räumlichkeiten dazu hat, das muss man immer sagen, der wird da genau das Richtige finden.
0: Genau, und ich würde sagen, wir greifen dann auch gleich zu. Wir wollen ja auch noch ein bisschen frühstücken, aber du schickst mich ja gleich weiter. Ich habe es angekündigt, heute wollen wir ja so ein bisschen den Weg zur Traumküche beschreiben. Und da hast du hier ja einen richtigen Experten im Haus. Mit wem habe ich es denn dann gleich zu tun?
1: Mit dem Thomas Steffen. Der hat übrigens von Anfang an hier das mitgestaltet und er ist hier der absolute Profi in der Küchenabteilung. Und dort wirst du die beste Beratung bekommen. Und die beste Küche.
0: Aber da vertraue ich drauf. Da würde ich sagen, Ingo, greif erstmal zu. So. Ja, und jetzt habe ich hier den Experten, den Küchenexperten des Möbelhaus Ebersbach neben mir stehen. Steffen Thomas, auch seit Anfang an fast 35 Jahren hier vorbei. Also du weißt, wie man eine Küche plant.
2: Wie läuft das ganze Geschäft ab? Ich lade euch ein, nachdem ihr angerufen habt, mache einen Termin hier in unserer tollen Ausstellung, mache erstmal eine Analyse. Wir zeigen, was wir alles so drauf haben, die Stärken der Firmen Nolte und Razzomat. Und dann geht dieses Planen los, was natürlich auch Knochenarbeit ist. Weil technische Fragen bedacht werden, Designfragen, gestalterisch. Und wir finden eigentlich für umgebundene Häuser, speziell für uns in unserer Ecke, bis hin zu tollen Eigenheimen, immer eine coole Lösung. Modern, Farbkonzept, Landhaus. Ja. Und wir richten uns natürlich nach den Gegebenheiten und nach Wünschen.
0: Das heißt, ich kann jetzt auch sagen, ich möchte eine pinke Küche und bekomme die bei dir.
2: Das geht zu machen. Also Razzomat würde zum Beispiel alles in RAL-Farbe produzieren und null Problemo. Und gerade was jetzt Technik betrifft, Miele, Siemens spricht für sich. Auch Spülen, Arbeitsplattenmaterial, was wir jetzt hier sehen, können wir gerne nochmal bereden. Granit, Schichtstoff, gibt es also ganz viele Möglichkeiten, die wir ausschöpfen.
0: Es gibt ja auch so viel, was man individuell und was alles bei einer Küchenplanung zu beachten ist. Du hast jetzt schon Arbeitsplatte angesprochen, die ganzen Geräte. Aber es fängt ja erstmal, sage ich jetzt mal, mit einem Aufmaß an. Man muss ja erstmal schauen, was habe ich denn überhaupt für Platz, ne? Und da kommt er ja auch erstmal vorbei.
2: Genau. Und so beginnt das eigentlich immer, weil ich ticke anders, ich schaue anders, nehme den Raum auf und mache mit Ihnen eigentlich schon so ein bisschen Analyse. Ich weiß dann auch, wie Sie als Kunde oder wie du als Kunde tickst, ja, und richte mich dann auch danach und dann bauen wir das so peu à peu zusammen.
0: Und was ist denn gerade jetzt, man gibt ja auch immer so Trends, sage ich jetzt mal. Am besten, man hat in der Küche, glaube ich, auch was Zeitloses, weiß nicht, wie da deine Empfehlung ist. Aber wenn wir jetzt über Trends reden, was ist denn gerade so angesagt, auch gerade was Technik anbetrifft?
2: Ja, im Technikbereich ist der Muldenlüfter das Schlagwort. Alternative natürlich die Bärbelhaube, das ist eine schicke Kopffreihaube. Mein Schlagwort, eine gute Umluft ist besser als eine schlechte Abluft. Ja. Funktioniert immer wieder. Und ich bringe dann den Kunden auch drauf, im Backen, Pyrolyse, Selbstreinigung, Geschirrspüler beleuchtet, ergonomisch hoch eingebaut, Induktionskochen und im Kühlbereich natürlich eine Energieeffizienz und guten Komfort.
0: Ihr habt ja auch eine riesengroße Küchenausstellung. Ich glaube, hier kann man sich auch schon mal gut reinschnuppern, auch gucken, was gibt es alles für Arbeitsplatten. Also wir stehen ja jetzt erstmal nur hier in einem Exemplar, aber ich glaube, man kann ja schon stundenlang bei euch sich umschauen.
2: Das ist die Gefahr. Ich lasse sie dann unter 2 Stunden nicht los.
0: So, und ich habe jetzt Steffen Grimm, den Marketing-Experten vom Möbelhaus Ebersbach, neben mir. 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

0: Wir sind in Schkeuditz, Zeppelinstraße 21 bis 27. Und im Projektverlauf befinden wir uns jetzt am Start des letzten Drittels, sodass wir dann im Februar die fertigen Wohnungen an die VEW übergeben können. Der aktuelle Stand ist, dass die Fassade auf der Gebäuderückseite schon fertiggestellt ist. Die Balkone wurden schon davor montiert. Die werden jetzt ausgebaut, also gestrichen. Dann werden die Balkone wieder abgerüstet, um dann die Brüstungen zu montieren. Die beiden Giebel sind auch bereits fertiggestellt. Und wie man sieht, sind die Jungs jetzt gerade hier auf der Vorderseite. Die armieren und werden dann in den nächsten zwei Wochen den Oberputz machen und den Anstrich. Der abschließende Bauteil sind dann die beiden Vorhäuser, die ja auch noch gedämmt werden, geputzt werden. Und dann haben wir quasi den Vorderbereich auch fertig. Also im Inneren haben wir ja mal zwei Treppenhäuser zusammengelegt. Das ist einmal die 21 und 23 und die 25 und 27. Und die neuen Haupteingänge mit den Hausnummern, mit den Haupthausnummern, sind dann die 23 und die 25 mit den Vorhäusern. In der 21 hatten wir ja angefangen. Dort ziehen jetzt die Ausbaugewerke ein. Der Maler ist gestartet, der Fliesenleger beginnt. Also dass wir dort wirklich in die letzte Ausbauphase gehen. Und in der 25 bis 27 findet gerade die Rohinstallation statt. Und dann wird auch dort der Estrich eingebaut, sodass wir dann auch dort in die nächste Ausbauphase gehen können. Die Aufzugsschächte sind natürlich fertig. Der Aufzugsbauer hat jetzt die zwei Anlagen eingebaut. Die sind sozusagen in der Feinmontage. Die ersten Musterwohnungen werden wir, denke ich, in den nächsten 2 bis 3 Monaten fertigstellen, spätestens. Der aktuelle Stand auf dem Dach ist, dass ja eine Photovoltaikanlage noch nachträglich montiert wurde. Und diese ist jetzt auch fertiggestellt, sodass das Dach im Wesentlichen fertig ist. Der nächste Abschnitt ist die Zeppelinstraße 9 bis 19. Und dort stehen wir kurz vorm Start. Die Besonderheit ist, dass wir hier teilweise im bewohnten Zustand sind. Das heißt, einige Mieter bleiben in ihren Wohnungen wohnen und wir bauen quasi um die Mieter drumherum. Das ist die besondere Aufgabe dann natürlich in der Rücksichtnahme der Mieter, wo wir die Firmen quasi auch entsprechend sensibilisieren müssen.
1: Der Zusammenbruch der Carola-Brücke im Jahr 2024 war ein einschneidendes Erlebnis. Vor allem für die Dresdnerinnen und Dresdner.
2: Ich habe es wirklich nicht geglaubt. Ich habe gedacht, das ist eine Fake News.
3: Musste man sich auch erst mal dran gewöhnen.
1: Seitdem gibt es einen gemeinsamen Wunsch. Eine neue Brücke, die verbindet, Mobilität stärkt und sich behutsam ins Stadtbild einfügt.
4: I think it's a challenge, but it's an opportunity also for the city.
5: Wir haben also die Chance, auch die Stadt schöner zu gestalten.
1: Doch welcher Entwurf schafft eine Brücke, die Dresden gerecht wird? Seiner Geschichte, seinem Alltag und seiner Entwicklung.
3: Es hat auch für die Zukunft so etwas Prägendes.
2: Also das heißt, man kann dort schon auch viele Fehler machen.
4: So, this is a big responsibility. Big, big, big responsibility.
1: Dieser Verantwortung stellt sich das Team FECOR, TSSB und UKL mit seinem Entwurf für Carola 3.0.
5: Wenn die Brücke dasteht, das ist ein echter Zugewinn für die Stadt in vielerlei Hinsicht.
1: Beim Neuentwurf der Carola-Brücke steht eine Frage im Mittelpunkt: ihre Gestaltung und Form.
4: The form is one of the first point, because you have the elevation. The first you start drawing the elevation of the bridge, and then you see what is the form that fits.
5: Gerade in einer Stadt wie Dresden, die davon lebt, mit so einer Altstadt-Silhouette, kann man nicht irgendwie eine beliebige Form dorthin setzen.
3: Was ist prägend für Dresden und wie schaffen wir es, diese Landschaft von Dresden weiter zu unterstreichen?
2: Man muss ja davon ausgehen, die Brücke, die jetzt entsteht, die steht ja vielleicht 150 Jahre oder länger. Das heißt also, sie wird das Antlitz der Stadt aus allen Richtungen massiv prägen.
6: Die neuen Entwürfe für die Carola-Brücke stehen an. Was wünschen Sie sich denn von der neuen Carola-Brücke?
7: Tatsächlich eine Brücke, die nicht so kompliziert ist und trotzdem ästhetisch gut ins Stadtbild passt. Das wäre tatsächlich mal sehr, sehr sehenswert.
1: Ihre Form muss in das historische Stadtbild Dresdens passen. Gleichzeitig muss sie heutigen Anforderungen gerecht werden. Sie soll sicher, langlebig und widerstandsfähig gegenüber extremen Belastungen sein. Die Antwort auf all diese Ansprüche, eine Brücke mit Bögen.
5: Das ergibt sich so ein bisschen aus der Historie der Carola 1 als auch der angrenzenden Albert- und Augustusbrücke.
1: Die schlanke Form mit Bögen greift Elemente der ersten Carola-Brücke auf und verbindet sie mit der Leichtigkeit der zweiten.
5: Wir haben sozusagen das Beste der beiden Welten jetzt draus gemacht. Wir haben also eine filigrane Brücke mit 120 Meter Spannweite und auch die Bögen integriert.
1: Damit die Brücke schlank wirkt und zugleich hohe Lasten trägt, ist die Wahl des Materials entscheidend. Nur wenige Materialien vereinen hohe Festigkeit, Flexibilität und Schlankheit. Die Lösung des Teams? Sandstein in Kombination mit Stahl.
5: Wir nehmen also den Stahl dort, wo wir weit spannen müssen. Und für die Auflager, die Pfeiler, die Fundamente nehmen wir den Sandstein, der sich also hier auch sehr gut einfügt in die Altstadt-Silhouette.
3: In Stahl kann man langlebig bauen, flexibel bauen und auch schnell bauen.
8: Ich glaube, ich wünsche mir vor allem, dass wir schnell eine Lösung finden. Ich glaube, es wäre wichtig, hier mal ein Beispiel zu zeigen, dass Deutschland große Projekte schnell vorantreiben kann und wir uns nicht im Detail oder im Klein-Klein verlieren, sondern wirklich überlegen, was ist der Mehrwert für die Stadt, was ist der Nutzen für die Stadt und wie können wir den schnellstmöglich umsetzen.
1: Mit im Werk vorgefertigten Elementen aus Stahl lässt sich die Brücke schnell und wirtschaftlich bauen.
4: So this will speed up the construction, which is, I think, one of the key points also in this project.
1: Der zweite Schlüssel für eine effektive Konstruktion liegt im Brückendeck. Die neue Brücke muss zukünftige Anforderungen mitdenken und Raum für Anpassungen lassen. Deshalb entsteht die neue Carola-Brücke als ein durchgehender Brückenzug mit einem flexibel nutzbaren Deck.
5: Die Anforderungen, die ja heute dran gestellt werden, sind ja sehr widersprüchlich. Es gibt die einen, die sagen, wir wollen vier Spuren, die anderen sagen zwei Spuren. Wir haben uns das Ganze angeschaut und gesagt, wir können eine Brücke entwerfen, die beides erfüllt, ohne zu groß zu sein, ohne zu klein zu sein.
3: Wir können sagen, wir machen vier Pkw-Spuren. Wir können aber auch in Zukunft sagen, wir machen zwei Pkw-Spuren und machen dafür dann Rad- und Fußweg breiter.
5: Also die Flexibilität, die wir anbieten mit zwei oder vier Spuren, die ist so einfach veränderbar bei unserer Brücke, dass dies entweder sofort gemacht werden kann in naher Zukunft oder in ferner Zukunft.
1: Für die Menschen dieser Stadt ist die Brücke mehr als eine Straße. Sie ist Teil ihres Lebensraums. Deshalb wird die neue Carola-Brücke bewusst als öffentlicher Raum entworfen. Als einen Ort, der verbindet, statt zu trennen.
9: Also ich als Touristin wünsche mir, dass ich gerne mit dem Fahrrad sehr einfach und sehr bequem das Ufer von rechts nach links, also von der einen zur anderen Seite, wechseln könnte. Das wäre super.
1: Großzügig gestaltete, barrierefreie Wege für Radfahrende und Fußgänger verbinden Alt- und Neustadt miteinander und vernetzen sie zugleich mit den Elbwiesen. Unter der Brücke entstehen geschützte Räume für Kultur, Erinnerung, Spielen und Sport.
3: Unter den Brücken fand ich immer früher sehr gruselig, muss ich sagen. Es ist kein sicherer Ort. Und wir wollen halt genau das umgehen.

0: Das finde ich sehr cool, wenn das öffentlich genutzt wird und für junge Menschen und ältere Menschen irgendwie nutzbar wäre.
1: Auf der Brücke öffnen Aussichtsbalkone neue Blicke auf Altstadt und Elbe.
2: So eine Brücke soll auch durchaus mal eine Verweilmöglichkeit bieten.
1: Der Neuentwurf der Carola-Brücke muss vielen Ansprüchen gerecht werden. Dafür braucht es nicht nur gute Ideen, sondern auch ein kompetentes Team. Ein Team mit einer klaren Vision und einem offenen Ohr für die Bürgerinnen und Bürger Dresdens.
2: Es wäre, glaube ich, ein sehr großer Frevel, wenn man da die Bürger jetzt außer Acht lassen würde und sozusagen seinen architektonischen Duktus einer großen Bevölkerungsmasse überstülpen würde. Also das ist nicht mein Anspruch.
3: Das hat den Entwurf dann auch erweitert. Wir konnten dann immer weiter das finalisieren. Und wir sind jetzt gerade an dem Stand, wo ich sage, das ist wirklich, wir haben alle Sachen so mitgenommen, die es gab.
1: TSSB und UKL sind erfahrene Architekten aus Dresden. Sie kennen die Stadt und die Verantwortung, die ein Projekt wie dieses mit sich bringt.
4: Für jeden hier im Team ist das ein bisschen Herzblut, das damit reingeht. Das ist keinem egal oder irgendeine Brücke, sondern das ist auch tatsächlich nachher für manchen der Arbeitsweg. Das ist der Stadtraum, den man erleben möchte.
1: FECOR steht für internationalen Erfolg im Brückendesign und bringt sein Wissen gezielt für die Carola-Brücke zum Einsatz.
5: For us, design a bridge is a dream, you know, and a dream in a place like this is a higher level. So we are very pleased to work here and have our partners here that knows the city, you know, the atmosphere, the requirements, and it helps a lot.
2: Was die schon alles realisiert haben in der ganzen Welt, ja, tolle Brücken, das ist schon für mich auch eine tolle Erfahrung, muss ich sagen, schöne Erfahrung.
1: Mit diesem Entwurf bewirbt sich das Team FECOR, TSSB und UKL um den Auftrag Carola 3.0 und die Dresdnerinnen und Dresdner entscheiden mit.
3: Ich würde mich da tierisch drüber freuen, wenn wir diesen Auftrag kriegen könnten, weil es wirklich so was Besonderes ist. Es ist nah, es liegt viel dran und genau das so in Dresden dann zu sehen und da so einen Austausch auch mit Dresden zu haben, ist schon was sehr Besonderes.
5: We are very keen and try to do our best. Our best for the city, our best for ourselves, our best for the municipality. So it's, we tried.
2: Das ist schon ein Herzensprojekt, will ich sagen, weil es in Dresden ist. Und da ist es natürlich schon nochmal schön, an so einem bedeutenden Projekt mitzuarbeiten.
4: Auch Verantwortung den anderen Bürgern dieser Stadt gegenüber, dass wir auch eine gewisse Zufriedenheit schaffen. Genau diese Gemengelage herauszufinden, mit der wir also den Bürgern was anbieten können, wo man also gut miteinander leben kann.

Ich heiße Mandy Erdmann, wohne in Chemnitz, in Ebersdorf, habe schon in diversen anderen Stadtteilen gelebt, habe zwei Töchter. Beruflich bin ich Sozialpädagogin vom Grundberuf und bin hier angestellt als Fachkraft für Gewaltprävention bei Wildwasser. Und wir sind ein Kinderschutzprojekt. Also wir fühlen uns in erster Linie zuständig für Kinder und Jugendliche und Heranwachsende bis 27. Unsere Hauptaufgabe ist, dass wir Prävention, Beratung und Weiterbildung zum Thema sexualisierte Gewalt machen. Die Arbeit hat sich enorm auch verändert. Also nicht der Kern, aber das Ringsrum. Es ist alles so viel bürokratischer geworden. Manche Kinder öffnen sich, die wollen reden. Kann man sich nicht vorstellen, aber gibt's auch. Nicht alle Kinder sind verstockt. Die wollen reden und die reden auch klar. Aber ihnen wird trotzdem nicht geholfen, weil sie zu klein sind. Ja, und denken, na, könnte das sein? Da fehlt das Wissen, dass gerade kleine Kinder besonders die Wahrheit sagen. Und weil es ja bei der sexualisierten Gewalt gibt es ja einen Aggressor, ne? Oder eine Aggressorin, die natürlich das Gegenteil behaupten. Alle Menschen, die da eine offene Flanke haben, und es ist egal, auch welche Religion, auch Menschen mit Migrationshintergrund, die dürfen hierher kommen. Und es ist ein sicherer Raum und es schließt aus, dass auch Tatpersonen über diese Schwelle treten und sagen, na jetzt möchte ich aber gerne mal meine Version der Geschichte erzählen. Das ist nicht unsere Aufgabe, dafür gibt es andere Stellen in dieser Stadt. Und das würde ich mir mal sehr wünschen, dass das irgendwann mal in allen Köpfen angekommen ist.

warum das so ist. Ja, weil diese Menschen das brauchen, dass man parteilich für sie ist. Und das ist, glaube ich, die größte Hürde, ja, die man so immer überwinden muss. Man muss sich als Frau immer rechtfertigen, dass man quasi in einem Frauenverein für Frauen arbeitet. Und ich mir dann manchmal die Frage stelle, werden Männern eigentlich auch solche Fragen gestellt? Also ich möchte, dass Kinder gewaltfrei aufwachsen, auf jeden Fall. Das ist meine Triebfeder, deshalb stehe ich jeden Tag auf, weil ich liebe diesen Job und ich kann ganz viel machen. Und es ist nicht immer nur traurig. Also im Gegenteil. In der Prävention geht es mir sehr darum, mit Kindern auch zu lachen. Na, also das eine ist sozusagen, ihnen zu erklären, was sexualisierte Gewalt ist. Das ist natürlich jetzt nichts Schönes, ne? Aber das ist ja eingebettet in, kenne ich meine Gefühle, ne? Wie geht es mir, wenn ich fröhlich bin, was mache ich da? Ne? Wir reden darüber, was kann ich tun, wenn mir was passiert, kann ich Erwachsene um Hilfe bitten? Es ist lösungsorientiert, ne? Es geht darum, Kindern Dinge an die Hand zu geben, damit sie wissen, das und das könnte ich machen. Und selbst wenn ein Kind ganz allein ist, dann gibt es auch Möglichkeiten. Und wir machen auch Spiele und Kinder sagen so lustige Sachen wirklich manchmal. Und ich lache auch viel in meiner Arbeit. Ich glaube, ohne diesen Ausgleich würde das gar nicht gehen. Ja, und dann kann ich es eben auch aushalten, wenn ein Kind in meiner Veranstaltung sitzt und dann danach vielleicht noch mal zu mir kommt und sagt, ich muss dir mal was sagen. Ja, mir passiert das und das zu Hause. Also ich bin auf jeden Fall hier auf dieses Projekt sehr stolz. Das ist ja ein Projekt, in dem Sinne ein Lebensprojekt, Kindern aus ihren gewaltvollen Zusammenhängen zu helfen. Und auf was ich in letzter Zeit stolz bin, denke ich, ist auf jeden Fall unser Projekt, dass hier in unseren Hallen sozusagen ein therapeutisches Setting stattfinden kann für Kinder, die von sexualisierter Gewalt betroffen waren oder sind. Und das ist einzigartig in Chemnitz. Also ich kenne kein anderes Projekt. Nicht in Chemnitz, sondern in Sachsen, wo das so ist, ne? Dass es quasi möglich ist, die gleich nochmal in eine adäquate Hilfe zu vermitteln, ohne dass sich Dinge eben chronifizieren, ne? Was leider ganz oft der Fall ist. Also es gibt einen Menschen, der hat einen Teil deines Lebens zerstört. Lass nicht zu, dass er auch den Rest deines Lebens zerstört. Du kannst heil werden und es kann auch wieder schön werden. Das ist eigentlich was ich in der Beratung immer versuche, als Grundhaltung mit reinzubringen. Ne? Auch wenn deine Farbe jetzt gerade grau ist, du kannst wieder leuchten. Der Dalai Lama hat mal gesagt, finde deine Bestimmung und dann trage sie in die Welt. Und ich glaube von mir, dass ich genau das tue, ne? Meine Bestimmung in die Welt zu tragen. Und es ist nun mal hier.

0: Was wäre das Erzgebirge ohne Ann und Günther? Wir hätten ja nichts zu singen.
1: Wir sind hier auf dem Annaberger Markt und feiern heute 150 Jahre Ann und Günther. 150 Musiker sollen zusammenkommen. Ann und Günther war unser Volksdichter hier im Erzgebirge, Volkssänger, Erfinder der Liedpostkarten, hat ganz viele Lieder geschrieben, 140 Stück, hat von 1876 bis 1937 hier gewohnt und in Gottes gab und hat für die erzgebirgische Hamme zu viel gemacht.

Anton Günther ist für die Region ganz wichtig, weil er natürlich ein prägender Sänger ist, ein prägender Lieddichter, der jetzt auch das Erzgebirge ganz sehr mit seinen Liedern geprägt hat und mit seinen Inhalten geprägt hat. Und das ist für uns ganz wichtig, weil viele Inhalte auch heute noch relevant sind.

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Ja, bunt wie das Leben ist auch die Bergzeit bei ERZ TV. Heute mit: Da sitzt die Wirtschaft. Masterplan für Südwestsachsen. Da spielt die Musik. Bundespreis für Ehrenfriedersdorf. Und da liegt das Problem: Lebensraum für Katzen.

0: Glück auf! Kein Tag ist wie der andere. Zu der Art Erkenntnis kommt man eigentlich relativ schnell, wenn man mit beiden Beinen fest im Leben steht. Das gilt natürlich auch für die Bergzeit, die das Leben in Erzgebirge widerspiegelt. Und das ist nicht nur Fernsehunterhaltung, ganz nebenbei entsteht auch eine beeindruckende Chronik mit bewegten Bildern über das Leben im Erzgebirge. Und jedes Kapitel, das neu geschrieben wird, ist anders und einzigartig, denn kein Tag ist wie der andere. Mit das im Hinterkopf starten wir unsere heutige Erzgebirgstour.
1: Erzgebirge ist, wo das Kalkwerk Lengefeld als eines der bedeutendsten und ältesten technischen Denkmale der alten Bindemittelindustrie in Europa erhalten ist.

0: Wie bleibt eine der stärksten Industrieregionen Ostdeutschlands auch unter veränderten wirtschaftlichen und demografischen Bedingungen wettbewerbsfähig? Die Landkreise Erzgebirgskreis, Mittelsachsen, Vogtlandkreis und Zwickau sowie die Stadt Chemnitz entwickeln darauf erstmals eine gemeinsame Antwort. Die Landräte und der Chemnitzer Oberbürgermeister berieten am Montag in Annaberg-Buchholz gemeinsam mit dem Beirat über den aktuellen Stand des Masterplans der Region Chemnitz-Südwestsachsen. Rico Anton, Landrat des Erzgebirgskreises, sagte in der anschließenden Pressekonferenz zum Anliegen:
1: Wir ziehen an einem Strang. Wir denken erstmalig in dieser intensiven Form wirklich als Region. Chemnitz-Südwestsachsen, bei uns leben 1,4 Millionen Menschen. Wir sprechen immer vom größten Drittel Sachsens. Wir sind insgesamt so groß wie Estland, hat man mir zugearbeitet. Also das ist die Dimension, die beschreibt, wie wichtig dieser Wirtschaftsraum ist. Und ich habe am Freitag schon zur Sommerlounge der Wirtschaft hier im Erzgebirge gesagt, wenn Südwestsachsen, wenn der Motor Südwestsachsen stottert, dann geht es ganz Sachsen nicht gut. Und diesen Schwerpunkt hat man jetzt auch bei der Staatsregierung erkannt. Mit diesem Masterplan sollen Impulse gesetzt werden, sollen Dinge möglich werden, um diesen starken Wirtschaftsstandort auch in die Zukunft zu führen, um den anstehenden Transformationsprozess aktiv zu begleiten.
0: Kurz vor Ende der Einreichungsfrist für Projekte beginnt dabei eine entscheidende Phase. Aus dem gemeinsamen Zukunftsbild sollen konkrete Vorhaben für Wachstum, Innovation, Infrastruktur und Fachkräftesicherung entstehen. 38 Schüler in Sachsen haben am 24. August ein Stipendium des Kultusministeriums für einen vierwöchigen Schulbesuch im Ausland erhalten. Zielländer sind das Vereinigte Königreich, Malta, Frankreich, Spanien, Tschechien, Polen, die Vereinigten Staaten und Italien. Stipendiaten aus dem Erzgebirgskreis lernen an der Glückauf-Oberschule Eibenstock, der Goetheschule Breitenbrunn, der Oberschule Grünhain-Beierfeld, dem Evangelischen Schulzentrum Leukersdorf und der Oberschule Katharina Peters Zwönitz. Die Schülerinnen und Schüler werden in Gastfamilien wohnen, den Alltag vor Ort kennenlernen und die Schule besuchen. Das Kultusministerium stellt dafür rund 130.000 Euro bereit.
2: Das Sächsische Rotkreuzmuseum in Beierfeld beschäftigt sich seit nunmehr 30 Jahren mit der Geschichte des Roten Kreuzes und der Pflege. Am 8. Mai, dem Internationalen Tag des Roten Kreuzes, gab es den offiziellen Festakt zum 30-jährigen Bestehen. Zahlreiche Gäste brachten dabei ihre Wertschätzung zum Ausdruck, denn das Museum bewahrt Zeugnisse, Erinnerungen und Geschichten, die sonst leicht verloren gehen würden. Etwas kleiner fiel der Kreis am 20. August bei einem Treffen im Museum aus. Auf der Tagesordnung stand die Gründungsveranstaltung des Vereins Sächsisches Rotkreuzmuseum e.V. Museumsleiter André Übe hat das Anliegen mit Blick auf die Einrichtung folgendermaßen beschrieben.
3: Es macht Geschichte sichtbar und hält die Leistungen vieler Menschen für kommende Generationen lebendig. Doch ein Museum lebt nicht allein von seinen Sammlungen und Ausstellungen. Es lebt vor allem von den Menschen, die sich mit seiner Arbeit einsetzen. Genau deshalb wollen wir heute einen wichtigen Schritt gehen. Wir gründen einen Verein, der unser Museum unterstützt, seine Arbeit fördert und dazu beiträgt, die sächsische Rotkreuz- und Pflegegeschichte auch für kommende Generationen zu bewahren und erlebbar zu machen.
2: Dabei sei jede Unterstützung willkommen, ganz gleich ob aktiv oder fördernd. Rund 20 Personen haben bereits Interesse bekundet, im Verein mitzuwirken. Weiteren Mitgliedern stehen die Türen offen.
3: Gemeinsam können wir Projekte verwirklichen, Veranstaltungen gestalten, die Sammlung erweitern und insbesondere unser im Aufbau befindliches Dokumentationszentrum weiterentwickeln.
2: Die Vereinsarbeit bietet laut Museumsleiter André Übe ein breites Betätigungsspektrum. Er nannte unter anderem Führungen, die Arbeit am PC und mit den Exponaten, die wissenschaftliche Betreuung der Stücke im umfangreichen Fundus und nicht zuletzt die Partnerschaft zu Gleichgesinnten im Nachbarland Tschechien. Neben der Dauerausstellung werden im Rotkreuzmuseum auch wechselnde Sonderausstellungen gezeigt. Die aktuelle Schau mit dem Titel „Am Anfang war das Schaf“ informiert anschaulich zur Geschichte und Entwicklung der Blutspende.

0: Bei der Fahrbahnerneuerung der S268 in Krottendorf beginnen am 31. August die bisher verbliebenen Restarbeiten. Nachdem der Großteil der Baumaßnahme, das Hauptprojekt, im vergangenen Jahr erfolgreich abgeschlossen werden konnte, folgt nun die noch ausstehende Erneuerung des zentralen Kreuzungsbereichs Annaberger Straße-Neudorfer Straße. Die Arbeiten gliedern sich in zwei Bauabschnitte. Im ersten Bauabschnitt, der rund 4 Wochen dauert, werden die Gehwege in den Seitenbereichen erneuert, die Bordanlagen ertüchtigt und die Entwässerungseinrichtungen auf den neuesten Stand gebracht. Dieser Abschnitt wird unter halbseitiger Sperrung mit Ampelregelung ausgeführt. Im zweiten Bauabschnitt erfolgt die abschließende Fahrbahnsanierung des gesamten Kreuzungsbereichs unter Vollsperrung.
1: Sie haben Fragen rund ums Thema Pilze? 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
0: Wie die Liederregion Tor zum Erzgebirge mitteilt, ist die Anmeldung für die Veranstaltung Klang und Weg 2026 freigeschaltet. Das Projekt lädt vom 20. bis 26. September zum Pilgern und achtsamen Wandern entlang historischer Wege im Erzgebirge ein. 7 geführte Tagestouren verbinden Natur, Kultur, Musik und Momente der Einkehr. In diesem Jahr kann nicht nur die Liederregion Tor zum Erzgebirge zu Fuß erkundet werden, sondern mit Zwönitztal, Greifensteine und Westerzgebirge noch 2 weitere. Entlang des sächsischen Jakobswegs und weiterer geschichtsträchtiger Wege erwarten die Teilnehmenden besondere Klangerlebnisse, Kirchenführungen und thematische Touren. Die Anmeldung ist bis 4. September möglich. In diesem Jahr ist Klang und Weg eingebettet.

0: bettet in das größte europäische Wanderfestival Eurorando, das dieses Jahr im Erzgebirge mit Kurort Oberwiesenthal als Hauptgastgeberort stattfindet. Eine Treppenhausausstellung im Kulturzentrum Erzhammer zeigt noch bis 31. August eine Retrospektive des Annaberg-Buchholzer Textilkünstlers Rudolf Müller. Anlass ist der 100. Geburtstag des bekannten preisgekrönten Textilgestalters, Entwerfers und Stoffdruckers. Präsentiert werden unter anderem originale Siebdrucker aus seiner frühen Schaffensperiode, die aus dem Privatarchiv seines Enkels Alexander Müller-Leichsner stammen. Ergänzt wird die Ausstellung durch einen kurzweiligen Fernsehbeitrag aus der Reihe Unser Sandmännchen, Elternporträt, Berufe Stoffdrucker. Dieser gewährt eindrucksvolle Einblicke in den Lebens- und Arbeitsalltag des Künstlers in den späten 80er Jahren.
1: Durch Dietne Bank. Und nicht nur eine. Auf dem kurzen Weg vom Markt vor dem Schneeberger Rathaus bergan zur Kirche St. Wolfgang kommt man am Frauenmarkt vorbei. Zwischen Blumen, kleinen Bäumen und Geschäften warten dort mehrere Bänke auf den, der etwas Zeit mitbringt oder verschnaufen will. Ein Schild gibt Hinweis zu möglichen Wanderrouten, sollte die Rast beendet sein. Im Jahr 2020 war der in Schneeberg zentral gelegene Frauenmarkt einhergehend mit dem Stützmauerbau als ein Platz des öffentlichen Lebens neu gestaltet worden. Waren die Sitzgelegenheiten hier vorher aus Naturstein, sind die neuen Bänke sowie die weiteren Stadtmöbel moderner Bauart. Auch ein Buch könnte man auf dem Frauenmarkt zur Hand nehmen. Denn im barocken Gebäudeensemble gibt es seit dem Frühjahr 2022 auch eine Büchertauschstation in einer stilvoll umgerüsteten ehemaligen Telefonzelle.

0: Kein Tag ist wie der andere. Die Redewendung hat jeder von uns schon mal gehört oder selbst schon mal gebraucht. Im Grunde steckt ja auch dahinter, dass jeder neue Tag etwas Besonderes mit sich bringt. Das den Tag anders macht als die Tage davor. Und für Ehrenfriedersdorf war der vergangene Sonnabend auch ein ganz besonderer Tag. Und deswegen spielt für uns jetzt die Musik in dieser Erzgebirgsstadt.
1: Ehrenfriedersdorf gleich Ehrendorf. Denn große Ehre, die Erzgebirgsstadt wurde am 22. August vom Deutschen Musikrat und dem Bundesmusikverband Chor und Orchester als Landmusikort des Jahres 2026 ausgezeichnet. Aus den Händen von Ulrike Liedtke, der Vizepräsidentin des Deutschen Musikrates, erhielt Bürgermeisterin Silke Franzl den ersten Bundespreis im bundesweiten Wettbewerb überreicht.
2: Naja, das ist eine Bewerbung. Die Bewerbung müssen die Bürgermeister und Bürgermeisterinnen schreiben. Das ist mir auch ganz wichtig, damit die sich nämlich verantwortlich fühlen für das, was kulturell und musikalisch passiert. Und dann gab es so 300 Bewerbungen und eine Jury, der ich vorgesessen habe, musste dann punkten, unabhängig voneinander. Also man wusste nicht, was der andere für Punkte vergibt. Und am Ende lag Ehrenfriedersdorf ganz vorne.
1: Ehrenfriedersdorfs Bürgermeisterin Silke Franzl sagte bei der Preisverleihung im Rahmen des 5. Ehrenfriedersdorfer Musiknanala, dass der Preis all den Menschen und Akteuren gehöre, die die Stadt kulturell lebendig machen. Wir erinnern uns. 2025 war Ehrenfriedersdorf mit dem Projekt Bergklang und Vinylzauber Teil der Kulturhauptstadtregion Chemnitz. Inspiriert von der reichen Geschichte der Stadt, in der zwischen den 1920er und 1950er Jahren eine Schallplattenfabrik florierte, wurde die Schallplatte in den Mittelpunkt der kulturellen Feierlichkeiten 2025 gerückt. Begleitend dazu gab es eine Sonderausstellung in den Räumen des Besucherbergwerks Zinngrube Ehrenfriedersdorf. In Ehrenfriedersdorf erinnert auch eine Infostele an den deutschen Schallplattenpionier August Kübert. Passenderweise wurde die zum International

Nationalen Tag der Schallplatte am 12. August 2025, von dessen Nachfahren Angelika Ullmann und Sabine Kübert enthüllt. August Kübert lebte von 1878 bis 1945. Nachdem er den Beruf eines Werkzeugmachers erlernt hatte, bekam er es später beruflich mit Schallplatten zu tun. Über Stationen in Berlin, Russland und Thalheim kam er 1931 nach Ehrenfriedersdorf, wo er die bereits 1930 gegründete Firma für Schallplatten und Sprechmaschinen übernahm. Und Ehrenfriedersdorf holte 2025 auch einen Weltrekord ins Erzgebirge. Die Stadt feierte das längste geklöppelte Notenband der Welt. Am 6. Juli wurde der Weltrekord bei den Feierlichkeiten im Rahmen des 30-jährigen Bestehens des Besucherbergwerks Zinngrube Ehrenfriedersdorf bestätigt. Das Klöppelnotenband musste von nur einer Person hergestellt worden sein. Zudem musste das Band 75 cm hoch sein und es musste, weil es ein Neurekord war, über 50 Meter lang sein. Alle Kriterien wurden laut Rekordrichter erfüllt. Vor den Besuchern wurde das Band ausgemessen. Die genaue Länge 62,85 Meter. In Ehrenfriedersdorf spielt die Musik. Zurück ins Jahr 2026. Da verwandelte sich die Stadt zum Ehrenfriedersdorf Musik Nainala zu einer großen Bühne. Am Sonnabend präsentieren sich an insgesamt 9 Veranstaltungsorten 30 Bands, Chöre, Ensembles und Solisten. Die Zahl 9 ist dabei kein Zufall. Das Musik Nainala nimmt Bezug auf das traditionsreiche erzgebirgische Weihnachtsgericht Nainala. Passend dazu tragen die 9 Bühnen die Namen der einzelnen Bestandteile des Gerichts und schlagen so eine Brücke zwischen regionalem Brauchtum und lebendiger Musikkultur. Hier Impressionen von der Veranstaltung.

0: Sie haben es gemerkt, die Redewendung kein Tag ist wie der andere ist heute mein roter Faden durch die Sendung. Und natürlich kann uns der Spruch auch daran erinnern, offen für Veränderungen zu sein und jeden Tag bewusst wahrzunehmen. Und wer wie ich ein Haustier zu Hause hat, weiß, was der Satz noch ausdrücken kann. Das Leben ist abwechslungsreich und unvorhersehbar. Das gilt natürlich auch für alle ohne Haustier. Das mit den Tieren habe ich aber gesagt, weil wir in dieser Woche ja unsere kleine Serie aus dem Tierheim Bockau in der Sendung haben.
1: Nicht jede Katze ist daran gewöhnt, ausschließlich in einem geschlossenen Zuhause zu leben. Manche brauchen ihren Freiraum und sind auf regelmäßigen Freigang angewiesen. Doch auch diese Tiere benötigen Unterstützung, so etwa durch betreute Futter und Schutzstellen. Während einige Katzen auf einen sicheren Ort angewiesen sind, an dem sie von ihren Besitzerinnen und Besitzern liebevoll umsorgt werden, können einige Tiere gegenüber Menschen sehr zurückhaltend sein. Für diese Katzen ist das Tierheim Bockau eine solche Anlaufstelle. Vor allem im Winter können die Freigänger hier in einen warmen Raum zurückkehren. Dort stehen Futter und Schlafplätze bereit. Gegenüber Menschen sind die Tiere allerdings sehr scheu. Über den angrenzenden Wald können sie das Gelände verlassen und ihren natürlichen Lebensraum erkunden.
2: Die haben ja draußen die ganzen Eindrücke. Ne? Die können sich draußen beschäftigen, die treffen draußen andere Katzen, können kommunizieren.

0: Könnt ihr Jagdverhalten ausleben? Könnt ihr Spielverhalten ausleben? Ne? Könnt das alles machen? Die haben natürlich, wenn die nach Hause kommen, wollen die meistens dann fressen und schlafen.
1: Draußen können Katzen ihren natürlichen Bedürfnissen nachgehen und viele verschiedene Reize aufnehmen. Eine reine Wohnungskatze hat diese Möglichkeiten nicht. Umso wichtiger ist es, ihr auch im Zuhause Abwechslung zu bieten.
0: Man sollte denen dann eben auch verschiedene Möglichkeiten geben, zum Beispiel mit Gerüchen, ne? Baldrian, Katzenminze, das lieben die ja total, dass sie da eben auch wirklich ihre Beschäftigung haben. Verschiedenes Fressen, irgendwelche Leckerlis wirklich in Sachen verstecken und so, dass die ihre Auslastung haben, dass die auch ihre geistige Auslastung haben. Und ja, wie gesagt, eben am besten nicht alleine halten, sondern zu zweit, weil zu zweit kann man einfach sich viel schöner beschäftigen als eben alleine. Und wenn eine Katze frustriert ist, was meistens passiert, wenn sie allein sind, fangen sie dann eben auch an, Möbel zu kratzen, Dinge kaputt zu machen, irgendwo hin zu urinieren. Und ja, das wäre dann nicht so schön, deswegen, ja, sag mal, eben einfach zu zweit ist optimaler auf jeden Fall.
1: Doch unabhängig davon, ob eine Katze drinnen oder draußen lebt, ob Freigänger brauchen Schutz. Dazu gehören regelmäßige Impfungen, unter anderem gegen Katzenseuche und Katzenschnupfen. Besonders wichtig ist außerdem die Kastration. Sie verhindert ungewollten Nachwuchs und kann dazu beitragen, dass sich die Zahl herrenloser Katzen nicht weiter erhöht. Welche Katze für welche Haltungsform geeignet ist, hängt dabei immer vom einzelnen Tier ab. Gerade bei Katzen aus dem Tierheim ist deshalb wichtig, vor einer Vermittlung genau hinzuschauen. Braucht das Tier Freigang oder fühlt es sich auch als Wohnungskatze wohl?
2: Und haben Sie eigentlich schon mal an die Anschaffung von einem Haustier oder einem neuen Haustier gedacht? Dann bitte denken Sie auch mal an die Vierbeiner, die noch im Tierheim auf ein neues Zuhause warten und auch eine zweite Chance verdient haben. Die Redewendung, kein Tag ist wie der andere, bedeutet, dass jeder Tag anders und einzigartig sein kann. Also bleiben wir offen für die neuen Situationen, Ereignisse oder Begegnungen. Kein Tag ist wie der andere und keine Bergzeit ist wie die andere. Und die nächste Sendung kommt am Mittwoch. In diesem Sinne sage ich Glück auf.

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0: Grenzüberschreitende Fachkonferenz zum Thema Fachkräftemangel. Fitness tanken und Gutes tun, das ist Beneflitz und FSV reist zum Aufsteiger nach Stahnsdorf.
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0: Liebe Zuschauer, einen wunderschönen guten Abend und herzlich willkommen zu Tag aktuell vom Dienstag. Schön, dass Sie dabei sind. Fachkräftemangel kennt keine Grenzen und genau deshalb soll auch die Lösung grenzüberschreitend sein. Am vergangenen Donnerstag trafen sich im Hotel König Albert in Bad Elster deutsche und tschechische Unternehmen, Bildungseinrichtungen, Kammern und Politik. Es ging um die Frage, wie Fachkräfte vor allem für technische Berufe künftig aus- und weitergebildet werden können. Veranstalter war das Netzwerk Fachkräfte International e.V. Unterstützt wird dieser grenzüberschreitende Austausch von der Euregio Egrensis, die seit Jahren die Zusammenarbeit zwischen Sachsen und Tschechien voranbringt und dabei Projekte finanziell unterstützt.
2: Einer der Initiatoren der Zusammenkunft war die Firma Meisser Vogtland GmbH und Co. KG.
3: In diesem schönen, heute leider etwas verregneten Ambiente haben wir zu einem überregionalen und grenzüberschreitenden Austausch eingeladen. Unser gemeinsames Ziel ist es heute, die Zusammenarbeit zwischen der Tschechischen Republik und Deutschland weiterzuentwickeln und insbesondere in unserer Grenzregion hier neue Impulse setzen zu können.
2: Die Firma ist international im Geschäft.
4: Die Firma Meisser ist mit ungefähr 4000 Mitarbeitern weltweit aktiv im Bereich industrielle Bodenbelege aus Metall, sprich den klassischen Gitterrost für Regalbauer, für jetzt den neuen Hype Datencenter, aber auch im Bereich Gerüstsysteme, im Bereich Profilierung für PV-Systeme, für Logistiksysteme, also alles, was aus Stahl in gespaltenem Zustand, geschweißt und verzinkt, in den Umlauf kommt. Ja, die Firma Meisser, vor allem mit dem Standort hier im nahegelegenen Oelsnitz in der Grenzregion zur Tschechischen Republik, hat schon vor einigen Jahren den Weg auf den tschechischen Fachkräftearbeitsmarkt gewagt. Und ja, wir beschäftigen am Standort Oelsnitz insgesamt 950 Kolleginnen und Kollegen und davon sind über 300 tschechische Kolleginnen und Kollegen dabei. Und ja, wir haben da sehr, sehr positive Erfahrungen gemacht, wollen das Ganze weiter ausbauen, haben aber gemerkt, dass es da auch Schwierigkeiten gibt, grenzübergreifend, weil Ausbildungsberufe nicht gegenseitig anerkannt werden, weil Ausbildungsinhalte in Tschechien andere sind, als in Deutschland benötigt und gebraucht werden. Und aus dem Grund haben wir uns entschieden, das Ganze zusammen mit der Euregio Egrensis und auch mit Partnern aus Tschechien, der ISTE in Sokolov, weiter voranzutreiben und hoffentlich weiter gegenseitig positive Effekte daraus ziehen zu können.
2: Worum ging es inhaltlich beim Treffen? Erstens, Probleme analysieren. Wie entwickelt sich der Fachkräftebedarf im Vogtland und in Karlovy Vary? Welche Anforderungen entstehen insbesondere bei technischen Berufen? Zweitens, bestehende Instrumente nutzen. Ein Schwerpunkt liegt auf Interreg, also der EU-Förderung grenzüberschreitender Zusammenarbeit. Man will aus bisherigen Projekten lernen, was funktioniert, was nicht und wie können erfolgreiche Projekte dauerhaft weitergeführt werden. Drittens, eine konkrete deutsch-tschechische Ausbildungspartnerschaft aufbauen. Ziel ist, die deutsch-tschechische Grenzregion soll als gemeinsamer Ausbildungs- und Wirtschaftsraum funktionieren. Unterstützung erfährt das Projekt in vielerlei Hinsicht.
5: Also die Unterstützung der IHK, insbesondere im IHK Chemnitz, in die Richtung Projektzusammenarbeit im Rahmen von Interreg-Programm ist eigentlich langjährig da und ist sehr weitgehend. Also wir unterstützen die Projekte dadurch, dass wir durch meine Person auch Beratung zu der Projektantrag immer anbieten. Wir waren als IHK Chemnitz als Begleitpartner schon in vielen Projekten, die mit Bildung und die mit Zusammenarbeit, Bildung und Firmen zu tun hatten. Da waren wir als Partner, Kooperationspartner mit dabei. Wir haben die Netzwerke angeboten und auch eigentlich in unseren Netzwerken diese Projektarbeit sozusagen durchgesetzt, wo Firmen mit Schulen aktiv wurden durften, auch grenzüberschreitend. Und wir als IHK begleiten eigentlich diese Kooperationsprogramme auch professionell in dem Begleitausschuss, wo wir vertreten sind und mitentscheiden dürfen über die Projekte. Also das Spektrum unserer Unterstützung ist wirklich sehr breit.
2: Ohne die Unterstützung der Euregio Egrenzes hätte die Fachkonferenz nicht stattfinden können. Ins Boot geholt hat sie Dr. Sigrid Müller.
6: Ich kenne die Kollegen seit vielen Jahren. Und nachdem wir vieles besprochen hatten, was möglich ist in so einer Partnerschaft, sind wir seit mehreren Monaten jetzt gut im Geschäft. Die Unterstützung ist also eigentlich inhaltlich sehr viel. Wir haben also besprochen, was möglich ist in der Partnerschaft, haben die Firma Meiser vorgestellt, wir haben Kontakte zu der Schule in Sokolov organisiert. Und die Kollegen haben uns immer sehr geholfen, unterstützt, auch was die Vorgehensweise der Projektbeantragung betrifft.
2: Viele Menschen haben den Begriff Euregio Egrenzes schon einmal gehört, aber nicht alle wissen, worum es im Detail geht, beziehungsweise welche Ziele die Organisation verfolgt und in welchem Maße sie in vielfältiger Art und Weise unterstützen kann.
7: Unter dem Begriff Euregio Egrenzes versteht man eine grenzüberschreitende Region zwischen Sachsen, Thüringen, Bayern und Tschechien. Und gleichzeitig eine grenzüberschreitende Organisation, die seit mehr als 30 Jahren Menschen zusammenbringt. Gemeinsam mit vielen Partnern organisieren und unterstützen wir grenzüberschreitende Projekte und verschiedene Aktivitäten. Mit dem Kleinprojektefonds werden europäische Fördermittel aus dem Programm Interreg für deutsch-tschechische Begegnungen und gemeinsame Aktivitäten bereitgestellt. Die Euregio Egrenzes verwaltet diese Mittel in unserer Region und dazu gehören das sächsische und thüringische Vogtland, der Raum Zwickau, Teile des Erzgebirgskreises bis Aue und Schwarzenberg und Karlsbader Region. Wir unterstützen zum Beispiel Fachkonferenzen, wie die heutige Konferenz zum Thema Bildung und Weiterbildung, aber auch zum Beispiel gemeinsame Wanderungen, Kunstprojekte oder die Zusammenarbeit von Schulen und Kitas können gefördert werden. Auch gemeinsame Aktivitäten von Feuerwehren, Sportvereinen oder Kulturvereinen sind möglich. Und natürlich gibt es auch viele weitere Möglichkeiten. Die Projekte werden mit Pauschalbeträgen gefördert. Die Förderung kann bis zu 80% der Gesamtkosten betragen und die maximale Förderung liegt bei 20.000 Euro. Bis heute haben wir 139 deutsch-tschechische Projekte mit insgesamt 1,3 Millionen Euro unterstützt. Wir haben vielfältige Projekte unterstützt, die zum Beispiel die Zusammenarbeit von Schulen und Kitas, Städten und Gemeinden, Vereinen und viele andere Einrichtungen fördern. Aktuell steht noch rund 1,8 Millionen Euro zur Verfügung. Anträge können laufend gestellt werden. Man kann also schon jetzt einen Antrag für Veranstaltungen, Festivals oder Begegnungen in der Weihnachtszeit sowie für Aktivitäten im nächsten Jahr stellen. Der nächste Termin für die Antragstellung ist der 10. Oktober 2026. So kann die Förderung Anfang Dezember bewilligt werden.
2: Die Euregio Egrenzes bietet im Büro der Weststraße in Plauen persönliche Beratungen an. Beratungen sind natürlich auch telefonisch oder online möglich.
7: Wir organisieren außerdem Online-Veranstaltungen, bei denen wir den Kleinprojekt vorstellen. Wir bieten auch Webinare an, wie man einen Projektantrag stellt. Und weitere Veranstaltungen planen wir bereits für September 26. Und alle Termine und Informationen finden Sie auf unserer Internetseite www.euregioegrenzes.de ohne Bindestrich und auf unsere Social-Media-Kanäle wie Facebook und Instagram. Wenn Sie noch keinen Projektpartner auf der anderen Seite der Grenze haben, ist das kein Problem. Auch bei der Suche nach einem passenden Partner helfen wir gerne.
2: Die Fachkonferenz in Bad Elster wird sicher nicht die letzte zu dem brisanten Thema sein. Aber ein Schritt nach dem anderen.
6: Also im Rahmen der neuen Projektbeantragungen wird es natürlich auch neue Veranstaltungen geben mit weiteren Kooperationspartnern, ähnlich dieser Fachkonferenz. Aber im Moment müssen wir uns erstmal auf das Projekt konzentrieren, was jetzt noch vor uns steht.
0: Am vergangenen Sonntag fand in Wilkau-Haslau die Wahl für einen neuen Bürgermeister statt. Seit 2005 führte Stefan Feustel die Amtsgeschäfte der Stadt. Nach zwei Wiederwahlen 2012 und 2019 ohne Gegenkandidaten gab es bei der Wahl am

0: Sonntag erstmals einen Herausforderer. Der 38-jährige Patrick Juszczak trat für die neu gegründete Wählervereinigung Wilkau-Haslau an. Am Ende konnte der Dienstgruppenführer im Polizeirevier Zwickau 60,4% der Stimmen holen. Noch Amtsinhaber Stefan Feustel unterlag mit 39,6%. Die Wahlbeteiligung lag bei 44%.
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1: Bereits zum 26. 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
1: Obwohl das Wetter am Samstagvormittag nicht gerade das Beste war, der Beneflitzlauf im Westsachsenstadion wurde wieder eine erfolgreiche Veranstaltung. Wenn es um einen guten Zweck geht, dann stellt ebenso mancher das soziale Engagement über das persönliche Wohlbefinden. Und so drehten wieder zahlreiche Läuferinnen und Läufer ihre Runden, um für soziale Zwecke zu spenden.
2: Laut Wetterbericht sollte es am Samstagmorgen eigentlich langsam mit dem Regen aufhören. Doch der Blick aus dem Fenster und vor allem der Blick auf das Garagendach des Nachbarn sprachen eine andere Sprache. Aber wie heißt es so schön? Die Hoffnung stirbt zuletzt. Und tatsächlich, trotz des Regens hatte der Beneflitzlauf im Westsachsenstadion rechtzeitig begonnen. Hier standen die Kinder schon bei der Abgabe der Startnummern gespannt auf die Ergebnisse. Bei der Siegerehrung sah man dann deutlich, sie waren durchnässt, aber stolz und glücklich. Vor allem bei den Kindern muss man die Leistungen sowieso etwas lockerer sehen. Gibt es doch recht große Unterschiede in einem Jahrgang. Viele Eltern kennen den Begriff Wachstumsschub, wenn innerhalb weniger Wochen kein Kleidungsstück mehr passt. Deutlich zu sehen bei der Siegerehrung der AK 13-14. Ja, die gehören wirklich alle in eine Altersklasse. Böse Zungen behaupteten ja, der Wettergott an diesem Tag wäre ein Bahnmitarbeiter. Etwa eine Stunde nach der Zeit des Wetterberichtes wurde es tatsächlich trocken. Und das war gut so, denn auch bei den Erwachsenen stehen der Spaß und der gute Zweck an der ersten Stelle. Die Johanniter als Organisator, wie auch viele andere Unterstützer und Firmen, haben eigene Teams am Start. Schnell noch ein Selfie für die Webseite der GGZ. Oder einige Fotos des Teams der Zwickauer Energieversorgung. Natürlich erst, wenn alle mit drauf sind. Und natürlich soll diese Veranstaltung auch ein Fest für die Familien sein. Besonders für die Kleineren ist das doch ein echtes Erlebnis. Auch so mancher Geschäftsführer tauscht an diesem Tag gern den Anzug gegen die Sportbekleidung.
3: Richtig, Zwickau Energieversorgung seit Anfang an mit dabei. Große Mannschaft, ich freue mich, dass wir sofort zahlreich vertreten sind und für den guten Zweck machen wir natürlich ganz, ganz viel.
2: Sie sind ja nicht nur mit dem Team da, sondern auch als Sponsor.
3: Richtig, als Sponsor seit Beginn an zum fünften Mal und für den guten Zweck steht natürlich die Zwickau Energieversorgung für viele, viele Dinge hier in Zwickau.
2: Bei der Erwärmung war dann zu sehen, die Teilnehmerzahl konnte sich echt sehen lassen. Der Beneflitzlauf der Johanniter ist zu einer echt bekannten Veranstaltung geworden. Und dann ging's endlich los. Start zum Erwachsenenlauf über eine volle Stunde. Da mussten die Kräfte eingeteilt werden. Nicht jeder ist schließlich ein Leistungssportler.

0: Eins hatte sich aber schon geändert. Die Helfer mit den vielen Armgummis suchte man jetzt vergeblich. Auch hier hat die moderne Technik Einzug gehalten. Die Runden werden jetzt elektronisch gezählt. Wie schnell doch so eine Stunde um sein kann. Man könnte Katja Böwe fast als Rennleiterin bezeichnen. Signalbereit beim Moderator.
1: 5, 4, 3, 2, 1.
0: Selbstverständlich kann jeder seine Runde noch gemütlich auslaufen, damit sie in die Wertung kommt. Gemütlich ließ es in diesem Jahr auch Johanniter Regionalvorstand Pierre Söllner angehen.
2: Also ich konnte die letzten 8 Wochen wenig machen, sonst trainiere ich schon 3-4 Mal die Woche und versuche das zu machen, weil ich früher sehr viel Sport gemacht habe in meiner Jugend und halte das auch seit meiner Jugend ganz stabil durch. Hat leider einen persönlichen Verlust und konnte in den letzten 8 Wochen wenig trainieren. Und ansonsten mache ich schon sehr viel Sport.
3: Und ganz ehrlich, als ich heute Morgen losgefahren bin, da hat es in Strömen geregnet. Haben Sie da geglaubt, dass das noch so ein Erfolg wird?
2: Also ich bin total stolz auf die vielen Teilnehmer, die trotz des Regens, weil sie wissen, es geht um guten Zweck, heute Morgen aufgestanden sind, hierher gekommen sind. Ich habe wirklich genau dasselbe gedacht wie Sie. Guck morgens aus dem Fenster und sage, Mensch, aber so viele tolle Menschen, die heute da waren, so viele Kinder, so viele Erwachsene, die für einen guten Zweck gelaufen sind, trotz des Wetters, das ist einfach toll und das freut mich persönlich.
0: Hauptempfänger der Spenden in diesem Jahr ist der Kinderschutzbund, eine Organisation, die für ihre Arbeit auch jeden Euro gut gebrauchen kann.
2: Absolut. Und das sind genau die Dinge, wir sehen es an den Fallzahlen aktuell im Kinderschutz, dass das zunimmt in unserer Gesellschaft, was eine traurige Entwicklung ist, wo aber immer weniger Gelder zur Verfügung stehen aufgrund von Sparzwängen und dementsprechend sind wir froh über jeden Euro, der solchen wirklich guten Dingen zur Verfügung gestellt werden kann und wir freuen uns als Johanniter auch andere zu unterstützen und dort wirklich zu schauen, dass wir für den Kinderschutzbund auch Geld mit einwerben.
0: Auch dafür lohnt es sich, bei Wind und Wetter die Runden zu drehen. Siegerehrung der Männer und der Frauen und dann hatten alle wieder dieses gute Gefühl und die meisten verabschiedeten sich mit dem Satz bis zum nächsten Jahr.
4: Für den FSV Zwickau geht es nun nach einer fast spielfreien Woche wieder mit einer Partie in der Regionalliga weiter. Lediglich am vergangenen Mittwoch standen die Jungs von Trainer Rico Schmidt der Spielvereinigung Greuther Fürth in einem Testspiel gegenüber. Am Ende siegte der Zweitligist mit 4:2 gegen die Rot-Weißen. Nun reisen die Schwäne am morgigen Mittwoch zum Aufsteiger, dem RSV Eintracht, nach Stahnsdorf. Anstoß ist morgen dann schon um 18 Uhr. Einen Ausblick auf die Partie gab es zur heutigen Pressekonferenz.
5: Jetzt ist natürlich auch ganz klar der Fokus auf diese enge Woche mit Stahnsdorf, mit Babelsberg, Blick auf Stahnsdorf gerichtet. Wir haben jetzt die letzten 10 Tage schon auch genutzt, da nochmal auch in der intensiven Trainingsarbeit und einschließlich auch dem Spiel, Testspiel in Fürth, so an unseren Themen zu arbeiten, wo wir sagen, dort haben wir ein Stück weit noch Nachstellbedarf, sind seit Sonntag jetzt so final im Thema drin. Und wir haben es gestern Abend gesehen, Breite hat es eben gesagt, ich habe es auch nochmal wiederholt, den Bogen zu spannen auf morgen, Disziplin kompakt, hohe Einsatzbereitschaft gegen den frischen, hungrigen Stahnsdorfer Gegner.
6: Ja, hast du noch so ein paar Fakten zu Stahnsdorf? Was ist das für eine Mannschaft? Den Platz kennen wir ja. Das ist jetzt nicht der ureigenste Platz von Stahnsdorf, aber wir haben uns da auch letztes Jahr schwer getan. Bei ungemütlichen Bedingungen, morgen werden die Bedingungen etwas sommerlicher, haben wir zumindest da schon mal so außenrum das deutlich angenehmer. Aber was gibt es vielleicht sonst noch so zum Gegner zu Stahnsdorf zu sagen?
5: Wir sind schon in der Liga angekommen, 6 Punkte. Ja, das vom Tabellenbild her. Auch Jena in Jena sehr schwer gemacht. Es war nicht ganz klar, wo die Reise dahin geht. Und ich würde so für mich, und das hab ich den Jungs auch schon mitgegeben, es ist ein junges, hungriges Nodi-Team. Ja, wenn man da mal so guckt, ja immer so Transfermarkt, Themen, ja, ihr guckt ja auch vielleicht da rein. Das ist ein Transfermarkt, 125.000 Euro, also No-Names, aber so wie sie spielen, sehr frisch, sehr hungrig, gut, agil, haben jetzt in Babelsberg 3-3 gespielt, lange dann auch geführt. Und das gilt jetzt dann auch so für mich mitzunehmen. Keine Superstars in der Mannschaft, jeder spielt für den anderen, für das Team. Haben ihre ersten Punkte in ihrer ersten Regionalliga-Saison geholt. Und das gilt jetzt eben für uns aufzunehmen. Ja, zum einen, wie du es richtig sagst, die äußeren Bedingungen anzunehmen. Wir kennen das Preußenstadion jetzt aus dem ersten Spiel bei Preußen Berlin. Was die Umgebung betrifft, das Feld, der Sportplatz, die sanitären Einrichtungen, das ist oldschool. Das gilt es erstmal auch anzunehmen und dann natürlich auch das Spiel anzunehmen. Und wie ich eingangs gesagt habe, dass diese Einsatzfreude, diese Kampfbereitschaft, die Abenteuerlust, dieser Kampfeswille, das gilt es jetzt morgen noch mitzunehmen. Ja, es ist jetzt kein Schönheitspreis zu erarbeiten, sondern wir steigen ja dort ein als klarer Favorit. So wird das ja auch logischerweise auf von meinen Kollegen auf der anderen Seite so dargestellt. Dritter Platz letzte Saison, Top-Mannschaft. Und diesen Respekt muss man uns natürlich dann auch erarbeiten. Das geht nicht nur mit Reden, sondern mit aktivem Spiel, mit einer hohen Einsatzfreude, mit einer Aggressivität auch in der Zweikampfführung, in der Zweikampfschärfe und vor allen Dingen auch Disziplin und Kompaktheit.
7: Ja, ich denke auf jeden Fall, das wird kein einfaches Spiel sein. Auch die Platzbedingungen, mal schauen, wie es in Preußen sein wird. Dann gilt es durch, wie schon gesagt, Härte, Zweikampfhärte, Laufbereitschaft, durch taktischen Sachen, die wir mitbekommen haben, sei es gegen den Ball, mit dem Ball. Und am Ende entscheidet der Kopf auf dem Platz. Wenn der Kopf frei ist, dann funktioniert auch alles und dann werden wir das Spiel auch gewinnen.
5: Personaltechnisch sieht so aus, dass wir Langzeitverletzten, klar. Max Somnitz, Gabriel Viera Vigorski. Beide sind in der Reha. Gerade auch bei Max sieht das ganz, ganz ordentlich aus, ist positiv aus, sodass da vielleicht so Anfang, Mitte September wir planen können, dass er wieder dann bei uns die letzten Schritte dann in Richtung Mannschaftstraining vorbereiten kann. Joshua Putze im erweiterten Aufbautraining mit seiner Verletzung. Kilia Senkbeil, der uns auch aktuell schon

0: Plus unser Keeper. Und trotzdem gut aufgestellt. Es ist eine gute Mannschaft, wenn jeder auch seine Rolle versteht, was er an seine Stärken auch einbringt in das Team.
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1: Nach einem recht angenehmen Tag erwarten uns auch morgen der Jahreszeit entsprechende Höchsttemperaturen um die 24 Grad. Dann wechselt sich die Sonne mit wolkigen Abschnitten ab. In den Nachmittagsstunden könnten uns vereinzelte Schauer ereilen. Mit 29 Grad in der Spitze dürfen wir uns am Donnerstag auf einen herrlichen Hochsommertag mit ganz viel Sonne freuen. Bei gleichen Werten wie am Vortag kommt der Freitag recht turbulent daher. Die Sonne wechselt sich mit wolkigen Abschnitten ab. Gegen Nachmittag treibt der Wind die Wolken zusammen und am Abend können sich gewittrige Schauer entladen. Zum Start ins Wochenende gibt es einen Sonne-Wolken-Mix. Auch gelegentliche Regenschauer sind möglich. Das Quecksilber klettert bis auf 25 Grad.
2: Liebe Zuschauer, wir sind am Ende der heutigen Sendung angelangt. Wir bedanken uns natürlich, dass Sie eingeschaltet haben, wünschen Ihnen jetzt noch einen schönen Abend und sehen uns dann morgen wie gewohnt am Mittwoch zur Tagaktuell wieder. Bis dahin, machen Sie es gut. Tschüss.

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3: Hallo und herzlich willkommen zur Drehscheibe Lausitz am Dienstag, dem 25. August. Wir sind mitten in der Kamenzer Forstfestwoche. Gestern zeigten sich die Straßen und die Menschen geschmückt, wie es die Bewohner der Stadt und natürlich weit über die Stadtgrenzen hinaus kennen. Zum großen Festumzug und anschließendem Auszug in den Forst gab es einen neuen Teilnehmerrekord. Meine Kollegin hat sich unter die Feiernden gemischt und wer es gestern nicht geschafft hat, selbst dabei zu sein, für den kommen jetzt hier die Bilder.
4: Gestern fand im Rahmen des Kamenzer Forstfests der traditionelle Festumzug der Schülerinnen und Schüler der Lessingstadt statt. Die Kinder und Jugendlichen trugen dabei traditionell weiße Kleidung, dazu Fahnen und Blumenschmuck. Der Zug begann an der ersten Oberschule Kamenz und machte ersten Stopp auf dem Marktplatz. Die über 1800 Schülerinnen und Schüler aus der Lessingstadt und Umgebung füllten den Platz vor dem Roten Rathaus, begleitet von zahlreichen Zuschauern. Auch der Kamenzer Oberbürgermeister Michael Preuß, der Bautzener Landrat Udo Wietschers, Stadträte und Kreistagsabgeordnete sahen sich das Aufgebot an. Nach einer Ansprache von der Grundschulleiterin aus Schönteichen, Inette Schreier, zog die Prozession weiter die Innenstadt entlang. Im Kamenzer Forst wurden für die Teilnehmer dann anschließend verschiedene Spiele vorbereitet. Der Ursprung des Schul- und Heimatfests der Stadt Kamenz soll im 16. Jahrhundert liegen. Im Jahr 2021 wurde das Forstfest in das deutsche Verzeichnis des immateriellen Kulturerbes aufgenommen.
5: Nach rund 15 Monaten Bauzeit ist die neue Rettungswache des Landkreises Elbe-Elster in Großthiemig offiziell ihrer Bestimmung übergeben worden. Landrat Marcel Schmidt und Sebastian Weiß, Werkleiter des Eigenbetriebes Rettungsdienst, weiten den Neubau gemeinsam mit Gästen und am Baubeteiligten am neuen Standort in der Straße zum Stützpunkt 17 ein.
6: Also zu den Eckdaten ist natürlich, dass wir jetzt moderne Arbeitsbedingungen haben. Das muss man ganz klar und deutlich sagen. Größere Räumlichkeiten, größere Garagen, vernünftige Lagerräumlichkeiten. Wir haben umgestellt auf moderne Luftwärmepumpen. Also von daher sind wir auch zukunftsmäßig gut aufgestellt, sowohl Solaranlagen als auch den dazugehörigen dann Stromspeicher, sodass wir dann auch relativ dann energieautark dann arbeiten können. Und natürlich von den Zahlen, das Ganze kostet natürlich jede Menge Geld. Also 1,6 Millionen Euro sind hier verbaut worden in diesem Jahr knapp ein Vierteljahren.
5: Die Wache ist nach Burgsdorf und Bad Liebenwerda der dritte Neubau im Rettungswachenbereich Elsterwerda-Bad Liebenwerda und insgesamt der 11. neue Rettungswachenstandort, den der Landkreis seit 2010 errichtet hat. Der Neubau löste den bisherigen Standort in der Hauptstraße 31 ab, dessen räumliche und hygienische Bedingungen nicht mehr den heutigen Anforderungen entsprachen.
6: Also wir sind rund um die Uhr hier vor Ort in Großthiemig mit einem Rettungswagen, also 24/7. Und an der Rettungswache haben regulär immer zwei Mitarbeitenden dann Dienst. Es sei denn, wir haben natürlich auch Praktikanten oder auch manchmal Auszubildende. Da kann es natürlich auch sein, dass wir dann drei Kolleginnen und Kollegen haben. Aber insgesamt sind es dann hier in dem Team, muss man sagen, also 11 Kollegen, die sich quasi diese zwei Positionen immer teilen rund um die Uhr.
5: Mit der neuen Rettungswache investieren wir vor allem in die Sicherheit der Menschen und in gute Arbeitsbedingungen für diejenigen, die jeden Tag Verantwortung für andere übernehmen, sagte Landrat Marcel Schmidt. Die Planung, Baubegleitung und Umsetzung des Neubaus wurde fast ausschließlich von Unternehmen aus der näheren Region realisiert. Die Neuaufstellung der Rettungswachen im Elbe-Elster-Kreis ist damit fast abgeschlossen. Bleibt nur noch der geplante Neubau in Elsterwerda, wo es seit geraumer Zeit Unstimmigkeiten mit Anwohnern bezüglich des angedachten Standortes gibt.
6: Wir sind immer noch in der Findungsphase. Ich weiß, es ist vielleicht für einige unbefriedigend, aber zumindest wir haben, das Geld ist da. Jetzt müssen wir noch verschiedene Abwägungsentscheidungen treffen, ob wir an dem geplanten Grundstück dann wirklich dann tatsächlich bauen können, weil es da noch ein paar Hinderungsgründe gibt oder ob wir uns dann doch tatsächlich dann nochmal zu einem alternativen Standort dann entscheiden.
5: Mit den Neubauten verfolgt der Landkreis zwei zentrale Ziele. Die Einsatzkräfte sollen moderne, funktionale und den Anforderungen des Arbeits- und Gesundheitsschutzes entsprechende Bedingungen erhalten. Gleichzeitig müssen die Rettungswachen so im Kreisgebiet verteilt sein, dass die Bevölkerung auch in einem weitläufigen Ländler

0: Raum schnell und zuverlässig erreicht werden kann. Die neue Rettungswache in Großtiemig verbindet beide Anforderungen und stärkt damit dauerhaft die rettungsdienstliche Versorgung im südlichen Landkreis Elbe-Elster. Alle Jahre wieder geht es um die Monatswende August-September in ein neues Schuljahr. So auch hier in der Johannes-Clarius-Grund- und Oberschule in Herzberg. Mit 23 Erstklässlern ist die Einschulung hier in diesem Jahr zwar nur einzügig, brandenburgweit platzen die Klassenzimmer aber salopp gesagt aus allen Nähten. Mit rund 324.400 Kindern und Jugendlichen ist die Zahl der Schüler in Brandenburg laut Bildungsministerium so hoch wie seit 20 Jahren nicht mehr. Hinzu kommen knapp 320 offene Lehrer-Vollzeitstellen. Das seien weniger als befürchtet, aber trotzdem mehr als im vergangenen Jahr, als landesweit nur 255 Lehrkräfte fehlten. In der Clarius-Grund- und Oberschule folgt die Einschulung einem alten Ritual. Erst gibt es das Kennenlernen im Klassenraum, wo die Kids auch ihrer Klassenlehrerin erstmals begegnen. Anschließend wird in der Aula ein kleines Willkommensprogramm der oberen Klassenstufen präsentiert. Insgesamt wird es übrigens gerade in den Schulen in den kommenden Jahren schwieriger, denn laut Brandenburger Bildungsministerium werden sich die seit geraumer Zeit rückläufigen Geburtenzahlen erst etwa 2030 auf die Schülerzahlen auswirken. In Elbe-Elster ist man inzwischen recht gut in Sachen Schulen aufgestellt, da in den letzten Jahren konsequent ein Kurs der Sanierung und Erneuerung der kreislichen Einrichtungen vorangetrieben wurde.
1: Auf dem Volksbadgelände in Görlitz, direkt neben dem Stadion der Freundschaft, wurde am vorigen Freitagnachmittag am 21. August ein Calisthenics-Park feierlich eröffnet.
2: Sport im öffentlichen Raum gewinnt ja zusehends an Bedeutung. Wir haben gerade vor wenigen Wochen in Rauschwalde eine Calisthenics-Anlage eingeweiht und haben jetzt eben auch hier die Möglichkeit, und Sie sehen das schon, das ist mir auch ganz wichtig, hier steht rechts Interreg, das ist also ein europäisches Förderprogramm, was wir gemeinsam mit unseren Kolleginnen und Kollegen aus Gorzelec auf den Weg gebracht haben. Das ist also eine große Summe, die wir hier in dem Areal, im Weinberg-Areal, verbauen dürfen. Ich sag's mal so direkt, ein Teil haben wir vor kurzem schon eingeweiht, oben an der Parkeisenbahn, diese tolle Aufwertung des Spielplatzes.
1: Vom Bürgerrat im Stadtteil Weinhübel kam der erste Anstoß zu einer Sportanlage an dieser Stelle. Dass es eine so große werden würde, hätten die drei Bürgerräte nicht gedacht. Denn ohne die Förderung hätte das Geld, das dem Bürgerrat pro Jahr zusteht, für eine solch große Anlage nicht ansatzweise gereicht. Pro Einwohner ist das 1 Euro. Multipliziert mit den etwa 5000 Einwohnern dieses Stadtteils hätte nur ein solch kleines Fitnessgerät angeschafft werden können. Die Baukosten dieser großen Anlage belaufen sich jedoch auf 30.000 Euro.
3: Der Wunsch nach einer öffentlich nutzbaren Sportgelegenheit hier am Gelände des Volksparks wurde in der aktuellen, als auch schon im Laufe der letzten Wahlperiode unseres Bürgerrates bereits aus der Bürgerschaft an uns herangetragen. Aus diesem Grund freuen wir uns umso mehr, dass nun diese tolle Anlage im Rahmen des städtischen Brückepark 2 Projektes realisiert werden konnte.
1: Die Anlage ist nun eröffnet und wird sofort genutzt. Bürgerrätin Sylvia Richter ist die Erleichterung anzumerken.
4: Wir freuen uns für die Bürgerschaft, dass endlich was in Weinhübel passiert, wo wir doch sonst immer das Schlusslicht sind.
1: Mit der Belebung dieses Areals am Volksbadgelände bis hin zum Berzdorfer See, der mit einem Radweg verbunden ist, kann nun vom Schlusslicht Weinhübel keine Rede mehr sein.
5: Im Schlosspark Oberlichtenau sind Jugendclubs und Sportvereine zu einem regionalen Fußballturnier Kick and Connect zusammengekommen. Den Turniersieg sicherte sich am Ende der FSV Bredninghaus-Walde mit einem 1:0 Erfolg gegen die SG Großnaundorf. Das sportliche Begegnungstreffen ging auf die Initiative der Landtagsabgeordneten Elen Jentsch zurück, die die Idee nach ihrer Kick durch den Wahlkreis-Tour mit Vereinen der Region entwickelte. Als Gast besuchte auch Ministerpräsident Michael Kretschmer das Event und informierte sich vor Ort über die geplante Zukunft des Barockschlosses als digitales Jugendzentrum. Mit der geplanten Akademie für angewandte Zukunft soll das Schloss zu einem Kreativ- und Innovationsort werden, an dem junge Menschen eigene Ideen entwickeln und Zukunftstechnologien praktisch erproben können. Die teilnehmenden Jugendlichen nutzten den Abend zudem für eine offene Diskussionsrunde über die Lebensqualität und Mobilität in ihrer Heimatregion.
6: Nochmal, jetzt geht's auch los. 5, 4, 3, 2, 1, Anstoß. Jawohl!
5: Heute startet es endlich, das große Lausitz-Festival. Überall in der Region werden nun die kommenden Wochen Veranstaltungen auf Spitzen.

0: Spitzenniveau in die Lausitz geholt. Mit Größen aus der Welt der Musik und Theater. In Görlitz, bei der Auftaktveranstaltung, gibt es gleich noch einen Höhepunkt. Die Verleihung des Credo-Preises. Wer den bekommt und weitere Nachrichten im Kurzüberblick jetzt.
1: Der tschechische Theatermacher Petr Stedron erhält als erster den neuen Credo-Preis des Lausitz-Festivals. Ausgezeichnet wird der 50-Jährige für sein Engagement für Kunst als gesellschaftlich verbindende Kraft und seine Arbeit für den kulturellen Austausch in Europa. Stedron leitet seit 2013 das Prager Theater, die Vatlona Zapradli. Die undotierte Auszeichnung wird heute bei der Eröffnung des Lausitz-Festivals in der Görlitzer Kirche St. Peter und Paul überreicht. Dabei wird außerdem ein neu komponiertes Credo von Sylvian Gambreling uraufgeführt. Nach fast 22 Jahren ist die ländliche Neuordnung S106 Salzenforst im Landkreis Bautzen abgeschlossen. Das Verfahren umfasste rund 518 Hektar und war durch den Bau des Autobahnzubringers S106 notwendig geworden. Dabei wurden unter anderem Landverluste ausgeglichen, landwirtschaftliche Flächen neu erschlossen und Nachteile für Eigentümer minimiert. Betroffen waren mehrere Gemarkungen der Stadt Bautzen sowie Köln in der Gemeinde Radibor. Mit dem Abschluss sollen nun auch neue Perspektiven für Landwirtschaft, Verkehr und die weitere Entwicklung der Region geschaffen werden. Der Unternehmer Alexander Mann wird neuer Bürgermeister der Gemeinde Göder. Der 55-Jährige setzte sich bei der Wahl am Sonntag mit rund 61% gegen den parteilosen Percy Hohlfeld durch, der etwa 39% der Stimmen erhielt. Die Wahlbeteiligung lag bei 63%. Nötig geworden war die Wahl, weil Amtsinhaber Gerald Meyer vorzeitig in den Ruhestand geht. Meyer gibt sein Amt zum 1. Oktober ab. Mann ist seit 2004 im Gemeinderat und seit 2024 stellvertretender Bürgermeister.
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0: Was verbinden Sie mit dem Wort Dorf? Denken Sie, dort ist es still und es passiert einfach nichts? Ein Ort in Elbe-Elster beweist das Gegenteil. Dort wurde es nämlich letztens nicht nur ereignisreich, insbesondere wurde es laut. Wir waren für Sie vor Ort und haben das Schwer-Metal-Festival in Großbaren erkundet. Viel Spaß jetzt bei der vollen Ladung Hard Rock in Ihrem Lautzelle-Fernsehen.

0: Jedes Jahr seit 2020 wird es in Großbaren bei Sonnewalde für ein Wochenende laut. Und auch diesen Sommer fand es wieder statt. Das Großbarener Schwermetal-Festival mit Traktorpulling. Zwei Abende kommen Metal-Bands aus ganz Deutschland und darüber hinaus ins Elbe-Elsterdorf und bespielen ein diverses Publikum mit ihren härtesten Liedern. Und dazwischen sorgen selbstgebaute Traktoren für ein wahres Schauspektakel. Die Veranstalter sind das Vater-Sohn-Duo Axel und Felix Schulze, die für das Event jährlich ihr eigenes Grundstück hergeben.
1: Ja, im Grunde haben wir gestartet im Jahr 2020. Ein Abend, zwei Bands. Der Aufwand war dann bekannt und aus dem haben wir Schlüsse gezogen und ab 21 im Grunde mit dem gesamten Wochenende begonnen. Sprich zwei Abende Musik, Traktorpulling am Sonnabend und noch die Blasmusik. Anfangs mit 6 Bands, jetzt sind wir mittlerweile bei 11 Bands angelangt.
0: Traditionell beginnt das Festival nicht mit harter Rockmusik, sondern mit Blasmusik von der Ortskapelle. Eben auch bei Veranstaltungen mit rauer Gitarrenmusik dürfen Trompete und Klarinette nicht fehlen. Der erste Metal-Act des Festivals kam aus der Landeshauptstadt Berlin, eine Coverband namens Attraction. Aber welche Band spielten sonst noch dieses Jahr in Großbaren?
1: Ja, an diesem Wochenende, denke ich, heute Abend ist Disbelief vielen Leuten ein Begriff. Darüber hinaus haben wir dann morgen auch Bands wie Veneta und vor allem Hyris, die auch ja, schon einen Namen haben in der gesamten Szene. Und ansonsten versucht man natürlich auch gute, junge Bands hier herzuholen, die man auch noch dadurch fördern können. Und wo wir sagen, die passen hier rein und die können auch unserem Publikum im Grunde gerecht werden.
0: Die meisten Mitglieder des zweiten Acts, Acid Blade, hatten keine allzu weite Anreise in die Lausitz. Die Band mit einer Altersspanne zwischen 21 und 38 performte mit viel Energie klassischen Heavy Metal mit Elementen aus den 70ern und den 80ern. Die Lausitzwelle konnte Acid Blades Gitarrist Luke und den relativ neuen Vokalist Jules vor die Kamera holen und sie fragen, woher sie kommen und wie es dazu kam, dass auch sie beim Schwermetal-Festival teilnehmen.
2: Mittlerweile, also ich sag mal, wir sind 4 Ossis und ein Wessi mit Jules. Jules wohnt in Kempten im Allgäu. Alle anderen kommen aus dem Raum Dresden. Wir sind aber verteilt über Kempten, Gießen, Leipzig und Dresden.
3: Wie kam es dazu, dass ihr hier beim Großbaren-Festival mitmacht?
2: Wir haben Anfang des Jahres die Anfrage bekommen und das war eine relativ einfache Entscheidung. Unsere Freunde von Sintage haben hier, glaube ich, vor 2 Jahren gespielt. Ist eine Stunde weg von Dresden, insofern hat ein Anruf gereicht und dann war klar, dass wir hier spielen.
3: Würde ihr nochmal herkommen?
2: Sicherlich, also vielleicht nicht nächstes Jahr, aber mal schauen, wenn es sich nochmal ergibt, warum nicht?
4: Von mir 5 Daumen nach oben, ich habe nur 2 leider, aber ja, safe. Geiles Festival. Zieht euch das auf jeden Fall rein.
0: Am zweiten Tag des Festivals gab es dann von morgen bis zum Mittag eine Abwechslung zur Metal-Musik, da hier wortwörtlich Metall über das Gelände rollte.

0: Seit 2021 gehört zum Schwermetal-Festival das Traktorpulling. Trotz stechender Hitze von bis zu 37 Grad Celsius im Schatten versammelten sich zahlreiche schaulustige Besucher und Besucherinnen um das Wettkampfareal und sahen zu, wie selbstgebaute Landmaschinen, teilweise noch aus DDR-Zeiten, um die Wette einen Bremswagen bis zum Ziel zogen. Manche haben die Ziellinie erreichen können, andere sind bei dem Versuch kläglich gescheitert. Egal ob gewonnen oder verloren, die alljährliche Gaudi begeistert Teilnehmende und Zuschauende gleichermaßen. Nach dem Schauspektakel ging aber auch wieder die Live-Musik weiter. Der erste Act des Samstags war die Speed-Metal-Band Don't Drop the Sword aus dem bayerischen Süden der Republik. Was viele Besucher am Schwermetal-Festival wertschätzen, ist die Diversität der unterschiedlichen Metal-Subgenre. Denn Metal ist nicht gleich Metal.
1: Auch finde ich sehr geil, dass hier verschiedene Bands spielen, sowohl Death-Metal-Bands jetzt, als auch halt Oldschool-Metal-Bands wie wir. Oldschool-Heavy-Metal wird nicht mehr so viel gehört da draußen, aber es gibt noch eine Szene und die Szene ist sehr, sehr geil. Also ich habe bis jetzt nur positive Erfahrungen mit den Leuten auf so Oldschool-Metal-Festivals und sowas gemacht und wir finden es schade, wenn das ein bisschen ausstirbt, so dass Leute zum Beispiel Iron Maiden und Judas Priest oder so Klassiker wie Megadeth hören, weil es halt einfach richtig geile Bands waren, die den Metal irgendwie geprägt haben und wir wollen das irgendwie weiterführen und wir würden uns freuen, wenn sich noch mehr Leute uns anschließen und einfach die Oldschool-Heavy-Metal-Welle weitertreiben. Yes!
2: Außerdem hört euch das Four Centuries Alive-Album von Firmament an. Super geile Scheibe. Einfach nur als Tipp.
0: Egal ob Thrash, Black, Groove oder Death Metal, das Großbarener Schwermetal-Festival schafft einen Raum für Fans der Subkultur im Raum Brandenburg, in dem sie sich austauschen, neue Musik entdecken und einfach sie selbst sein können. Auch die regionale Verbundenheit spielt für die Veranstalter eine große Rolle. Das zeigt sich in der Einbeziehung des Ortvereins für die Verpflegung und darin, dass das Festival den Namen Großbaren über die Grenzen von Elbe-Elster hinausträgt. Und die Suche nach Bands für das nächste Jahr steht bereits in den Startlöchern.

0: Im Serviceteil unserer Sendung folgen jetzt die Wetteraussichten für die kommenden Tage und danach schöne Tipps für Ihre Freizeit gleich bei Ihnen um die Ecke.
1: Der heutige Dienstag begann heiter, wobei sich die Wolken in den Nachmittagsstunden zurückzogen. Diese konnten auf Temperaturen von 21 bis 24 Grad ansteigen. Zudem wurde der Tag von Windböen begleitet, die eine Geschwindigkeit von bis zu 45 km/h erreichen konnten. Ab den Abendstunden sollen die Wolken zurückkehren und den Himmel erneut verdecken. Die nächtlichen Werte liegen zwischen 8 und 10 Grad. Morgen erwartet uns ein Mix aus Sonne und Wolken, wobei Temperaturen von bis zu 25 Grad auftreten können. Der Abendhimmel soll sich dann aufklaren, wobei er voraussichtlich die ganze Nacht über einen freien Blick auf die Sterne bietet. Diese soll sich außerdem auf etwa 14 bis 15 Grad abkühlen. Der Donnerstag wird mit Werten zwischen 24 und 27 Grad wieder sommerlich. In der ersten Tageshälfte soll die Sonne der Star des Himmels sein. Später können wir damit rechnen, dass sich ein paar Wölkchen neben sie gesellen. Die Abendstunden bleiben klar und die nächtlichen Temperaturen sinken auf etwa 13 bis 15 Grad ab. Die letzten Meter zum Wochenende erwarten uns mit Höchstwerten von 30 Grad. Trotz der hohen Temperaturen am Freitag ist nicht mit Sommerwetter zu rechnen. Tagsüber soll es überwiegend bewölkt werden, wobei die Sonne nicht vollständig im Hintergrund verschwindet. Am Abend erwarten uns Gewitter, die Nacht soll jedoch bei etwa 17 Grad trocken, aber bewölkt bleiben.

0: Am Donnerstag, dem 27. August, findet von 14 bis 18 Uhr wieder das Seniorencafé im Kinder- und Familienzentrum Nieski statt. Diesen Monat besucht die Verkehrswacht mit ihrem Projekt Mobil bleiben, aber sicher das Treffen. Neben einem gemütlichen Austausch unter Gleichaltrigen und einem leckeren Stück Kuchen können Sie hier anhand verschiedener Probierstationen und einem Infostand Ihr Wissen sowie Ihre Sicherheit im Straßenverkehr festigen und stärken. Die Veranstaltung selbst ist kostenfrei. Für Kaffee und Kuchen wird jedoch um eine kleine Spende gebeten. Die Stadtbibliothek Bautzen lädt am 26. August ab 16:30 Uhr zu einem gemütlichen Interessensaustausch rund um das Thema Bücher ein. Hier können sich Gleichgesinnte über ihre Lieblingsautoren und Autorinnen, Farbschnitte sowie absolute Must-Reads unterhalten und nebenbei vielleicht sogar neue Freundschaften schließen. Eine Anmeldung ist erforderlich. Mehr Infos dazu finden Sie auf der Website der Stadtbibliothek Bautzen. Wer die Sonnenfinsternis vor 2 Wochen verpasst hat, hat am Freitag, dem 28. August, die Möglichkeit, die partielle Mondfinsternis zu beobachten. Das jedoch zu späterer Stunde. Die Görlitzer Sternfreunde veranstalten von 4:30 Uhr bis 5:30 Uhr eine öffentliche Beobachtung dieses Himmelsspektakels auf dem Gelände der Skultetus-Sternwarte. Aber auch Saturn, Mars und Jupiter lassen sich an diesem Tag gut beobachten. Die Veranstaltung ist kostenfrei, findet jedoch nur bei klarem Himmel statt.
1: Am Ende unserer Sendung am Dienstag öffnen wir immer unser Lausitzwelle Kulturfenster. Diese Woche hat sich der gemischte Chor Pulsnitz mit einer besonderen Bitte bei uns gemeldet. Er war nämlich zum 16. Mal in Folge vom Wirt der Brandbaude in Hohnstein zum Kaffeekonzert eingeladen worden. Diese Konzerte finden jeden Sommer mehrmals mit verschiedenen Chören auf dem sogenannten Balkon der Sächsischen Schweiz statt. In diesem Jahr stand das Konzert nun unter keinem guten Vorzeichen, hatte doch der Sturm am 31. Juli in der Sächsischen Schweiz in der Gegend um Rathen gewütet. Überall wurde darüber berichtet, dem Schrecken und der Bestürzung über dieses Ereignis folgte aber dann eine etwas optimistischere Meldung, die der Chor unbedingt teilen wollte. Das verwüstete Gebiet sei relativ begrenzt. Stark betroffen waren zwar der Amselgrund mit Amselsee und Wanderrast sowie die bekannte Felsenbühne in Rathen sowie die Schwedenlöcher. Die meisten Teile der Sächsischen Schweiz und auch der Brand sind von den extremen Sturmschäden aber verschont geblieben. Die Brandstraße und auch der von Hohnstein an der Gautgrotte vorbeiführende Weg zur Brandbaude wären begehbar. Er konnte, wie es bei den Pulsnitzern schon Tradition ist, von den wanderfreudigen Chormitgliedern für den Anmarsch zum Konzert genutzt werden. Und so sehen und hören Sie nun Ausschnitte aus dem Kaffeekonzert des gemischten Chors Pulsnitz auf dem Brand vom 9. August dieses Jahres. Und ich sage bis morgen, auf Wiedersehen hier bei Ihrer Lausitzwelle.
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Ein ganz herzliches Willkommen Ihnen, liebe Zuschauerinnen und Zuschauer, hier am Dienstagabend bei 04 Plus. Ich freue mich, dass Sie Zeit gefunden haben. Unser erster Beitrag, der führt uns nach Hoburg. Beim 16. Hoburger Traktorentreffen am vergangenen Wochenende drehte sich alles um beliebte Schlepper. Zwar sorgte das Wetter für Kapriolen,

0: Und nicht alle Fahrzeuge waren wie erwartet dort erschienen, aber trotzdem hatten die Besucher viel zu schauen.
1: Es war schon Nachmittag, als sich beim 16. Hoburger Traktorentreffen am Samstag endlich die Sonne blicken ließ. Das schlechte Wetter trübte zuvor die Stimmung. Nur knapp 100 Fahrzeuge rollten mit Blick auf die Hoburger Berge an. Veranstalter Dirk Keimer hatte eigentlich mit 250 bis 300 Traktoren gerechnet. Besucher kamen dennoch zahlreich auf den Keimerhof, um die historischen Gefährte zu begutachten, selbst einmal hinterm Steuer Platz zu nehmen und sozusagen frische Bauernhofluft zu schnuppern. Das ungeschriebene Gesetz vor Ort, anfassen und aufsteigen, ist ausdrücklich erlaubt.
2: Das ist so gewollt. Sie sollen auch mal das Feeling Bauernhof kennenlernen. Nicht nur hinter sich die Türe schließen, auf der Straße stehen, wo Stroh, Dreck, Schlamm, Tiere sind, was die besten Abwehrstoffe für unsere Kinder sind. Hier können sie richtig sich mal beduhen, mal mit Stroh schmeißen und allen drum und dran auf Trecker klettern, mitfahren. Und das ist mir auch wichtig, dass das ist, dass die Treckerfahrer auch hier in der Frage alle mitspielen.

0: Traktoren, wohin man blickte. Große, nicht ganz so große und jede Menge ganz kleine in den verschiedensten Varianten und Ausführungen. Die weiteste Anreise hatten zwei Schlepper aus Luxemburg, standesgemäß allerdings auf dem Anhänger, nicht auf eigener Achse. Für die jüngeren Gäste war das Treffen ein Highlight, doch für Dirk Keimer ist Traktorfahren mehr als reine Gaudi. Es verlangt vor allem fahrerisches Geschick.
1: Großglockner Hochalpenstraße, also da geht es um Zeitfahren auf dem Großglockner in zwei Etappen. Das Gleichmäßigkeitsfahren, man hat einmal 4 Kilometer und dann hat man nochmal 8,7 Kilometer. Ich bin in meiner Kategorie Baujahr 72 mit meinem Traktor gewesen und habe dort den zweiten Platz geholt. War 8 Sekunden zu schnell, das heißt, da bin ich mit 8 Sekunden auf dem Gesamtweltmeister auf Platz 20.
0: Auch das Rahmenprogramm passte. Neben Kaffee, Kuchen und Rostern gab es nachmittags Volksmusik mit den Hutzenbossen aus dem Erzgebirge und am Abend sollte es noch Stimmung mit den Kultpiloten geben. Aber davor stand der eigentliche Höhepunkt des Tages an. Seit 2 Jahren trug Lilli Keimer die Schärpe der sächsischen Traktorenkönigin Lilli die Erste. In dieser Amtszeit hatte Lilli, die im wahren Berufsleben zahnmedizinische Fachangestellte ist, jede Menge zu tun. Ehrenamtlich, versteht sich.
2: Also ich war beim Erntedankefest dabei gewesen, auch viele kleinere Traktorentreffen, beziehungsweise auch beim Altpräsident von den Landsfreunden Leipzig persönlich eingeladen und durfte mich nett mit ihnen unterhalten, sage ich mal. Ja, wie gesagt, also ich habe viele Treffen mitgenommen, man muss halt auch allerdings so Kommentare bewältigen. Ich dachte, Traktorenkönigin ist ein Witz. Nein, das ist kein Witz. Es gibt auch eine Weinkönigin, es gibt eine Brunnenkönigin, warum keine Traktorenkönigin? Ne? Man muss sich halt auch durchsetzen können bei Männern, weil viele Männer denken, ach, eine Frau kann keinen Trecker fahren, beziehungsweise sie gehört nicht auf den Trecker. Aber wie gesagt, durchsetzen heutzutage ist A und O. Ja, durch das Hobby zum Beispiel habe ich meinen Freund kennengelernt. Wir sind super glücklich und ja, Hobby verbindet, wie gesagt. Ja, was ich halt natürlich schön finden würde, wenn mehr Frauen Traktoren fahren würden oder sich mehr damit präsentieren, weil was Männer können, können Frauen auch schon. Ne?
0: Nun folgte die Übergabe, nicht ganz ohne Tränchen. Zur zweiten sächsischen Traktorenkönigin wurde Lisa gekürt, die stilecht mit Hündin Lotte angereist war. Eigentlich sollten 3 Anwärterinnen antreten, 2 sagten jedoch kurzfristig ab.
2: Meine Amtszeit war von 2024 bis 2026. Ja, also das Amt soll 2 Jahre gehen und danach wird die nächste gewählt. Ne? Ja, 2 Jahre ist immer die generelle Amtszeit. Wir hatten, ich muss dazu sagen, wir hatten 3 Bewerberinnen gehabt. Eine hat gestern 13:30 Uhr abgesagt. Ich meine, es können

0: persönliche, familiäre Gründe sein, aber wenn sie es schon eine Woche weiß, finde ich sehr schade, dass es erst gestern kam. Und die andere kann heute nicht kommen, wahrscheinlich wegen Zahnschmerzen.
1: Am Ende zählt der Einsatz und Veranstalter Dirk Keimer hat bei der neuen Königin ein gutes Bauchgefühl. Sophia, das 16. Hoburger Treffen, zwar kleiner aus als geplant, interessant war es allemal.

0: Willkommen zu den Nachrichten. Wohnberechtigungsschein in Taucha erhältlich. Die Stadt Taucha führte Anfang 2026 den Wohnberechtigungsschein, kurz WBS, ein. Hintergrund ist die bevorstehende Bereitstellung öffentlich geförderter Sozialwohnungen. Mit dem Wohnberechtigungsschein können Haushalte nachweisen, dass sie die gesetzlichen Voraussetzungen für den Bezug einer Sozialwohnung erfüllen. Anspruch auf einen WBS haben Haushalte, deren Jahreseinkommen die gesetzlich festgelegten Einkommensgrenzen nicht überschreitet. Der Wohnberechtigungsschein berechtigt zur Bewerbung auf eine öffentlich geförderte Wohnung, stellt jedoch keinen Anspruch auf deren Vergabe dar. Er ist in der Regel ein Jahr gültig. Anträge können seit dem 3. August bei der Stadtverwaltung Taucha gestellt werden. Dafür sind Einkommensnachweise und weitere Unterlagen aller Haushaltsmitglieder erforderlich. Polizei sucht vermissten 47-Jährigen aus Rackwitz. Die Polizei sucht nach einem 47-jährigen Mann aus Rackwitz. Er verließ am Freitag, dem 14. August, die Wohnung seiner Familie in unbekannte Richtung und wird seitdem vermisst. Ein möglicher Aufenthaltsort könnte am 20. August im Bereich Marienberg im Erzgebirge gewesen sein. Möglicherweise ist der Mann mit einem braunen VW Touran unterwegs. Trotz umfangreicher Suchmaßnahmen fehlt bislang jede Spur. Eine Eigengefährdung kann nicht ausgeschlossen werden. Hinweise zum Aufenthaltsort nimmt die Kriminalpolizei Leipzig entgegen.
1: In den letzten Wochen sind in der Altstadt von Grimma wieder einige Veränderungen geschehen, um diese für Anwohner und Besucher attraktiver zu machen. Zum einen wurden Schaufenster von Vereinen gestaltet. Das Jugendblasorchester Grimma macht in der Hohenstädter Straße nicht nur auf sich, sondern auch auf das bevorstehende Musikantentreffen aufmerksam. Der Husarenverein Grimma hat in der Langen Straße ein Schaufenster mit Uniformen und Accessoires rund um das Regiment dekoriert. Außerdem wurden an zwei Stellen in der Langen Straße große Memories aufgestellt. Auch die im Moment entstehenden Paul-Gerhardt-Sprüche an verschiedenen Schaufenstern sind ein Beispiel für die Verschönerung der Innenstadt. Ziel dieser Aktionen ist es, die Verweildauer in der Innenstadt zu verlängern und die Aufenthaltsqualität zu verbessern.
0: Fachkräfteprojekt mit Kirgisistan nimmt Fahrt auf. Die Zusammenarbeit mit der kirgisischen Region Issyk-Kul zur Gewinnung von Fachkräften für Nordsachsen wird weiter ausgebaut. Erstmals absolvieren 10 kirgisische Auszubildende ihre Ausbildung in nordsächsischen Unternehmen. 3 IT-Studenten der staatlichen Issyk-Kul-Universität haben unterdessen ihr dreimonatiges Praktikum im Landkreis beendet. Sie waren unter anderem im Kreiskrankenhaus Delitzsch-Eilenburg, bei KET Energietechnik Wermsdorf und im Landratsamt tätig. Seit Anfang August absolvieren zudem 2 Absolventinnen der Universität ein IT-Praktikum bei Thiele Glas in Wermsdorf. Grundlage der Zusammenarbeit ist eine interregionale Kooperationsvereinbarung. Zudem wurde ein nordsächsisch-kirgisischer Förderverein gegründet. Vollsperrung an der Schillerbrücke wegen Renaturierung. Im Bereich am Wallgraben in Delitzsch kommt es aufgrund der Renaturierung des Wallgrabens zu Einschränkungen für Fußgänger und Verkehrsteilnehmer. Betroffen sind die Schillerbrücke sowie der Gehweg entlang des Wallgrabens zwischen Breiter Straße und Schillerbrücke. Beide Bereiche bleiben vollständig gesperrt. Die Sperrung gilt voraussichtlich bis zum 30. September.

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2: Für unseren nächsten Beitrag sind wir ins Archiv gegangen. Und da haben wir die dritte Auflage der Liederflut für Sie rausgesucht. Im August 2006 gab der mittlerweile bereits leider verstorbene Schauspieler Ulrich Mühe den Startschuss für die Liederflut. Bereits am Eröffnungstag gab es viele Highlights.
3: Die dritte Auflage der Krimmer Liederflut startete am Freitagabend in diesem Jahr pünktlich 19 Uhr. Kein Regenschauer wie im letzten Jahr vermieste den Beginn des Musikevents. Schirmherr Ulrich Mühe eröffnete dann offiziell die dritte Krimmer Liederflut.
4: Die Eröffnungsveranstaltung vom letzten Jahr ist nicht zu toppen. Damals wurde ja versucht, die Flut nachzuorganisieren. Diesmal blauer Himmel, wenn ich da oben sehe. Es wird also ganz toll werden. Wir haben tolle Künstler eingeladen. Es ist für alle was dabei. Ich wünsche allen viel Freude. Ich wünsche den Künstlern Erfolg und dass sie gut ankommen bei Ihnen und bei den Gästen der Stadt. Und ich erkläre hiermit die dritte Liederflut für eröffnet.
3: Nach dem Jugendblasorchester Krimma standen Günter Fischer und Band als erste Künstler auf der Marktbühne. Mehrere hundert Zuschauer erlebten eine Stunde Jazzmusik. Günter Fischer, der Kopf der Band, wurde 1944 im heutigen Tschechien geboren. Bereits in früher Kindheit wurde er mit Musik konfrontiert. In der DDR

wurde er als musikalischer Partner von Manfred Krug und Uschi Brüning bekannt. Auch die Titelmelodie der Serie Der letzte Zeuge mit Ulrich Mühe in der Hauptrolle stammt aus der Feder von Fischer. Da war es nicht verwunderlich, dass sich Mühe auf seine Art bei Günter Fischer revanchierte.

In der Klosterkirche erfreute zwischenzeitlich Telmo Pires die Zuschauer mit Fado. Der Portugiese mit der ausdrucksstarken Stimme gehört zu den Interpreten, die Ende des 19. Jahrhunderts diesen Musikstil entstaubten und in neuer Instrumentierung darbieten.

0: 16 Jahre nach der Wende erfreut sich der Ostrock wieder großer Beliebtheit. Dem trugen auch die Veranstalter der Liederflut Rechnung. Mit Holger Biege und Elektra standen musikalische Urgesteine der ehemaligen DDR auf der Bühne.
1: Wir hatten einmal, das ist noch gar nicht so lange her, in Dresden, einen, der hat gesagt, wenn man das Alter von uns so zusammenzählen würde, da würden locker so an die 300 Jahre zusammenkommen. Das mag ja sein, das stimmt. Aber was wollte er damit sagen? Es stehen alte Säcke auf der Bühne. Aber ich sag euch was, in den alten Säcken ist noch Power.
0: Holger Biege ist ein musikalisches Allround-Talent. Er ist Sänger, Pianist, Arrangeur und Texter zugleich. Damit gelingt ihm bereits in den 70er Jahren das seltene Zusammenspiel einer eigenwilligen, ausgeprägten musikalischen Sprache. In der ehemaligen DDR erreichte er damit eine breite Publikumsresonanz. Solo am Piano absolvierte er auch 2006 in Grimma ein fast zweistündiges Konzert.

Den Abschluss des ersten Festivaltages machten Elektra. Die Fans auf dem Marktplatz warteten natürlich auf den bekanntesten Hit der Band. Aber nicht nur den gab es auf die Ohren. In 35 Jahren Bandgeschichte haben sich zahlreiche, mehr oder weniger bekannte Titel angesammelt.

0: Laufen, anfeuern, gemeinsam Spaß haben. Der Wurzener Marktplatz stand am vergangenen Sonntag ganz im Zeichen des Sports. Bereits zum 13. Mal lockte der Ringelnatzlauf hunderte Teilnehmerinnen und Teilnehmer in die Innenstadt. Von den jüngsten Nachwuchsläufern bis zu den erfahrenen Langstreckenläufern, für alle Altersklassen war etwas mit dabei.
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2: Am vergangenen Sonntag stand Wurzen wieder ganz im Zeichen des Laufsports. Zum 13. Mal lockte der traditionsreiche Ringelnatzlauf zahlreiche Teilnehmer und Schaulustiger auf den Marktplatz. Bevor am späten Vormittag die Langstrecken starteten, gehörte der Asphalt wie immer den Nachwuchsklassen. Schon vor den ersten Läufen brachten sich die jüngsten Starter gemeinsam mit den Zuschauern in Bewegung.

Bewegung. Dann ging es aber richtig los. Den Anfang machten die 3- bis 4-jährigen Minis, die jüngsten Teilnehmer des Tages. Sie sprinteten los und begaben sich auf den 200 Meter Rundkurs um den Marktplatz, bejubelt von Eltern und Zaungästen. Es folgten die 5- und 6-jährigen beim Kinderlauf. Der führte immerhin über 600 Meter hinauf zum Domplatz und wieder zurück zu Start und Ziel. Nach dem erfolgreichen Zieleinlauf gab es auch hier für alle Starter eine Auszeichnung für den Einsatz. 3 weitere Kinderläufe folgten im Anschluss daran mit je nach Altersklasse gesteigerten Streckenlängen. Die 7- und 8-Jährigen liefen über 1200 Meter, die 9- und 10-Jährigen über 1800 Meter und die älteste Gruppe, die 11- und 12-Jährigen, mussten ganze 4 Runden à 600 Meter, also 2400 Meter, bewältigen. Immer eine Runde um den Markt, hinauf zum Domplatz und wieder hinab zum Start- und Zielbereich am Marktplatz. Und natürlich bekamen alle kräftigen Applaus und anfeuernde Rufe aus dem Publikum. Den ersten Programmteil beendeten schließlich noch die Handicap-Läufer, die um den Sieg beim 600-Meter-Lauf kämpften. Mit dem Speziallauf war die erste Hälfte des Ringelnatzlaufes abgeschlossen. Es folgte die Siegerehrung, doch zuvor gab es noch einen kleinen bewegenden Moment, jedenfalls für das Geburtstagskind Finn. Auf Initiative des Moderators gab es nämlich nicht nur ein lautstarkes Geburtstagsständchen, sondern auch eine kleine Polonaise um den Marktplatz. Direkt im Anschluss an die Nachwuchsentscheidungen ging es an die Pokalübergaben und Ehrungen. Auf dem Siegerpodest sicherten sich die jungen Sportler aus den regionalen Schulen und Vereinen ihre Auszeichnungen. Dass der Ringelnatzlauf über alle Generationen hinweg verbindet, unterstrich der Auftritt von Dauerläuferin Irene, die mit ihren 88 Jahren für besondere Begeisterung und Respekt beim Wurzener Publikum sorgte. Sie wurde gemeinsam mit den weiteren Platzierten des Handicap-Laufes geehrt. Auch abseits des eigentlichen Renngeschehens gab es einiges zu entdecken und zu erleben auf dem Wurzener Marktplatz. Da waren zum Beispiel einige Angebote für die kleinsten Läufer und ihre Geschwister. Von der Hüpfburg über diverse Spielstationen bis hin zum Kinderschminken mit großem Andrang. Sponsoren der Veranstaltung präsentierten sich ebenfalls auf dem Marktplatz, sorgten für Erfrischungen und nicht zuletzt für Geschenke und Pokale für die Sieger. Denn eines ist klar: Ohne die breite Unterstützung regionaler Sponsoren wäre die Umsetzung nicht machbar gewesen. Eine Sportveranstaltung dieser Größenordnung braucht vor allem verlässliche Partner. Der zweite Block des Ringelnatzlaufes war schließlich das Highlight für alle Erwachsenenläufer. Es stand der Start des 5-Kilometer-Laufes an, inklusive Walking und Nordic Walking. Pünktlich um 10.45 Uhr ging es los auf den Rundkurs um die historische Altstadt. Späterer sportlicher Höhepunkt war dann noch der 10-Kilometer-Hauptlauf. Fazit des 13. Ringelnatzlaufes: Das Wetter hat gepasst, die Teilnehmerzahl erfreute den Veranstalter und man blickt bereits auf den kommenden Lauf im Jahr 2027, dann am 29. August.

0: Und damit schauen wir mal aufs Wetter. Die Aussichten sehen sehr sommerlich warm aus.
1: Am morgigen Mittwoch zeigt sich das Wetter in den Landkreisen Leipzig und Nordsachsen wechselnd bis stark bewölkt. Die Sonne kommt zwar zeitweise zum Vorschein, insgesamt dominieren aber die Wolken. Nach aktuellem Stand bleibt es überwiegend trocken. Örtlich sind jedoch einzelne leichte Schauer möglich. Die Höchsttemperaturen liegen bei 24 Grad. Dazu weht ein mäßiger Wind, der zeitweise auch etwas kräftiger auffrischen kann.

Der Montag ist bereits und der Dienstag ist fast überstanden. Die Woche schreitet voran, für viele bestimmt zu schnell. Doch wir entschleunigen jetzt den Tag und nehmen uns Zeit für die Nachrichten aus unserer Region und für unsere Region. Pünktlich zum Tagesausklang liefern wir Ihnen wieder Ihre tägliche Dosis Information nach Hause oder wo auch immer Sie uns gerade sehen. Sie sind auf alle Fälle genau richtig bei Megional am 25. August 2026 hier bei Glück auf TV. Einen schönen guten Abend und Glück auf, liebe Zuschauer. Wenn ein Gebäude dem Abriss freigegeben ist, findet das nicht immer Zustimmung. Doch in Jöhstadt war das in den letzten Tagen ganz anders. Ein leergezogener

0: Der Wohnblock wurde dem Erdboden gleichgemacht. Für einen Zweck, den viele Eisenbahnfans lange ersehnt haben. Per Webcam konnte das Geschehen live verfolgt werden, mit großem Interesse. Denn nun besteht Baufreiheit für die Wiedererrichtung der historischen Bahnanlagen am Bahnhof in Jöhstadt. Solch einen Meilenstein für die Preßnitztalbahn kann man auch mal feiern. Und das haben Einheimische, Gäste und die Eisenbahnfans am 22. August auch getan. Günter Langer war für uns vor Ort.
1: Nach wie vor ist die Museumsbahn, also die Preßnitztalbahn, die seit Anfang der 1990er Jahre wieder aufgebaut wurde, ein Besuchermagnet. Sie verkehrt zwischen Jöhstadt und Steinbach. Viele erfreuen sich, mit einer Dampflok unterwegs zu sein. Und das wird seit vielen Jahren rege genutzt. Aber es gibt auch außergewöhnliche Fahrten. So werden beim traditionellen Ziegentreffen in Steinbach auch schon mal Tiere transportiert. Und wenn Kirchenglocken wie im Jahre 2020 nach Jöhstadt transportiert werden müssen, ist die Mannschaft der Preßnitztalbahn ein guter Ansprechpartner. Was aber am Samstag, 22. September 2026, auf einem Waggon transportiert wurde, ist sehr außergewöhnlich. Riesige Betonblöcke, Abrissmaterial, all das befand sich auf einem Waggon. Dieses Material stammt vom ehemaligen Wohnblock, der Ende der 1980er Jahre in Jöhstadt mitten im Bahnhofsgelände erstellt wurde. Damals eine umstrittene politische Entscheidung. Diesen symbolischen Akt habe ich natürlich begleitet.
2: Also mit Jürgen Herold, er ist für das Marketing der Preßnitztalbahn zuständig. Und ein alter Bekannter, den kennen wir natürlich alle, Mario Böhme.
3: Hallo.
2: Es ist geschafft. Am 3. stand der Bagger zum ersten Mal bei euch vor der Haustür und nun ist er weg, der Block. Wie empfindest du das?
3: Also es ist nach wie vor unbeschreiblich, dass aus einem Traum, einer Idee, Wirklichkeit geworden ist.
2: Und wie verkauft das der Marketingchef?
4: Zurück zu den Wurzeln. So war es einmal und so wird es wieder.
2: Und Sie haben natürlich schon Vorstellungen. Man sieht es ja überall an den Werbetafeln, wie das mal sein wird in Zukunft.
4: Aber selbstverständlich haben wir Vorstellungen. Wir haben in den nächsten Monaten und Jahren eine ganze Menge vor. In, ja, sagen wir mal 2 Jahren sind wir so weit, dass wir unsere Züge wieder am Bahnhof in Jöhstadt abfahren lassen können, keinen Behelfsbahnsteig mehr brauchen und dann ein Gleisfeld vorfinden, was sich so ein bisschen an das Gleisfeld von 1984 anschließt, was damals abgerissen wurde.
2: Mario, kannst du das bestätigen? 2 Jahre, hat er gesagt.
3: Ja, wir versuchen ja realistische Ziele uns zu setzen und das auch zielstrebig umzusetzen, ganz klar. Aber der erste Schritt ist natürlich jetzt das sichtbare Zeichen mit dem Abriss des Blocks ist getan, um die Anlagen hier bei der Jöhstadt wieder aufzubauen. Aber es ist schon noch sehr, sehr viel zu tun, auch sehr viel zu bedenken. Wir wollen ja auch die Zukunft einbauen. Insofern wird noch ein bisschen Zeit vergehen, aber natürlich wird immer wieder was zu sehen sein. Und das ist ja auch immer wieder der Grund, warum uns die Besucher einfach aufsuchen sollen und schauen sollen, was es Neues zu sehen gibt.
2: Was wird denn bis Ende des Jahres passieren hier?
3: Na, auf jeden Fall wird die Fläche, die hinter uns zu sehen ist, so weit vorbereitet, dass dort später einmal wieder Gleise gebaut werden können. Das heißt, das Abbruchmaterial wird zerkleinert, wird fachgerecht von der Fachfirma entsorgt. Dann muss noch ein bisschen Bewuchs beseitigt werden und die Vorbereitungen eben getroffen werden, dass wir hier nächstes Jahr Tiefbau durchführen können, um entsprechend das Gleisbett später dann aufbauen zu können.
2: Und Herr Harold, Sie haben sich heute einen Namen gegeben für diese Veranstaltung.
4: Diese Veranstaltung haben wir Blockfrei-Party genannt. Wir wollen damit deutlich machen, dass unser Block hier gefallen ist, dass Jöhstadt blockfrei ist. Und insgeheim bin ich persönlich heilfroh, dass hier vor allen Dingen auch noch Arbeit zu sehen ist, dass unsere Besucher heute sich ein Bild davon

0: machen können, welche enorme Arbeit dahinter steckt und was hier noch zu tun ist.
1: Meine Herren, ich will nicht weiter stören. Es könnte ja sein, dass ihr heute noch zugreifen wollt hier. Aber ich wünsche euch für die Zukunft und natürlich für dieses Jahr, für den Rest, alles Gute. Und wir sehen uns, wenn alles fertig ist, also in 2 Jahren.
0: Ja. Glück auf und herzlichen Dank.
2: Ich hoffe, wir sehen uns vorher mal. Vor allem die Zuschauer sollen bitte jederzeit vorbeikommen an unseren Fahrtagen, jedes Wochenende hier mitfahren und sich überzeugen, was es Neues zu sehen gibt und wie es auch weitergeht mit dem Bahnhof Jöhstadt.
3: Also es gibt viel zu tun. Neben dem Fahrbetrieb am 22. August hat es diesen Männern im Festzelt sehr gut gefallen. Aber es gab noch mehr zu erleben für Alt und Jung. Ich habe mich mal umgehört.
4: Wir kommen hier aus der Nähe von Berlin, sind mit den Enkeln hier und haben von der Prestatalbahn gehört, dass das eine Traditionsbahn ist, wunderschöne Landschaft ist. Und deshalb sind wir mitgefahren.
5: Ist das Ihr erster Besuch im Erzgebirge oder bei der Prestatalbahn?
4: Im Erzgebirge waren wir schon öfter mal, aber bei der Prestatalbahn das erste Mal. Unsere Enkel interessieren sich sehr dafür, für alte Bahnen und Traditionsbahnen.
5: Und es hat auch richtig Spaß gemacht. Sie waren auf Tour.
4: Es hat richtig Spaß gemacht. Die waren richtig gut drauf. Wir sind am Führerstand mitgefahren mit der Bahn hier und waren im Speisewagen gesessen. Und es war eine richtig klasse Tour. Hat Spaß gemacht.
6: Mir hat sehr gut gefallen, einfach wie die Natur aussah. Mhm. Und einfach alles drum und dran hat mir sehr gut gefallen. Und mir macht es auch sehr Spaß, mit meinem Bruder zu fahren, weil er mir auch sehr viel erklären kann und ich von ihm lernen kann. Und ich finde es sehr spannend und ich mag die Kultur hier auch.
7: Ich mag besonders den Rauch der Dampflok, wenn er so über den Zug raucht und zischt und so, das mag ich sehr. Und wenn es so Klack hat, die Schienen, das finde ich sehr interessant.
5: Und du bist mit so einem alten Dampfrost auch mitgefahren?
7: Ja, das war sehr cool. Ich durfte auch einmal hupen. Das war sehr interessant, die ganzen Räder und was man da alles machen muss, um mitzufahren.
8: Hervorragend, dass wieder der alte Bahnhof entstehen kann. Das ist wunderschön. Und was die Prestatalbahn hier leistet, der Verein, ist absolute Spitze. Also Dinge werden angegangen und wirklich professionell zu Ende geführt mit absoluter Präzision, muss man sagen.
5: Also Sie sind Jöhstädter, das muss man natürlich
8: ich
5: sagen.
8: Ich bin ein Jöhstädter, gebürtiger Jöhstädter, wohne aber in Marienbad.
5: Aber Sie wissen aber auch, was hier mal entstehen soll.
8: Ja, ich weiß alles, weil ich das aus meiner Jugendzeit kenne. Denn wir waren immer auf dem Bahnhof, der jetzt entsteht, zugange als Jugendlicher.
9: Naja, das interessiert uns schon sehr, sehr lange. Auch vom Beruf her einfach oder vom Geschäft her. Wir haben mal Vitrinen gebaut für Modelleisenbahn, sehr viel. Und da war das ganze Thema sowieso sehr interessant für uns.
5: Also Sie werden das auch in Zukunft beobachten, was hier passiert?
9: Jetzt nicht gezielt, aber wenn uns sowas über den Weg läuft, dann lassen wir das nicht aus.
10: Wir waren schon vor, wie viele Jahren waren wir hier?
9: Das ist bestimmt 15, 10 Jahre
10: ja,
9: her.
10: Ja, waren wir schon mal hier?
9: Und da stand dieser Block noch, dieser große Block, den sie jetzt zum Glück abgerissen haben.
11: Super, endlich wieder mal passt was richtiges Gutes hierher. Und ich hoffe, dass sie endlich die Gleise verlegen können.
5: Wir können ja mithelfen hier, sehen Sie das?
11: Das ist immer zu weit, hierher zu kommen.
5: Aber was man hier entstehen soll, haben Sie das mal beobachtet an den Schauthafen?
11: Wir haben das beobachtet, wir sind schon seit Anfang an, kommen wir immer hierher.
5: Anfang an heißt 1990?
11: Ja.
5: Wir müssen uns ja jede Woche begegnen.
11: Wir kommen hierher und gucken, was gemacht wurde.
5: Können Sie mit diesen Vorstellungen leben, was hier entstehen soll?
12: Wir sind ja da involviert in der ganzen Sache. Ne? Also man beschäftigt sich damit. Ist schon eine schöne Sache, was Sie jetzt hier vorhaben. Und nach so langer Zeit freut man sich darüber, über diesen Fortschritt. Ne?
5: Also Sie kennen auch noch diesen alten Block hier?
12: Ja, das ist selbstverständlich. Ja. Ich war ja hier auch zugegen. Und vor allen Dingen, weil man eben auch ein bisschen Umfeld gestalten will. Und das finde ich eben schon gut, dass man halt Erlebnisbereiche macht und so. Ne? Das ist schon toll. Ja.
5: Also Sie freuen sich drauf?
12: Ja, wir freuen uns.
5: Alles Gute.
12: Sonst wären wir nicht hier. Ne?
13: Auch im Sendegebiet wird es immer mehr zur Normalität und erleichtert für viele den Alltag. Das Zahlen mit der Karte. Im ersten Halbjahr diesen Jahres verzeichnet die Girocard ein neues Akzeptanzhoch. 1.397.000 Terminals stehen den Verbrauchern zum Bezahlen zur Verfügung. Somit stieg die Anzahl der Bezahlpunkte im Vergleich zum Vorjahr um 11,1%. Im ersten Halbjahr 2026 wurde rund 4,21 Milliarden Mal mit der Girocard bezahlt, ein Plus von 4%.

gegenüber dem Vorjahreszeitraum. Der damit erzielte Umsatz erhöht sich um 0,8% auf 151,9 Milliarden Euro. Kunden nutzen ihre Girocard auch bei niedrigen Bezahlbeträgen sehr gern. Im ersten Halbjahr liegt der Durchschnittsbon nur noch bei 36,12 Euro, im Vorjahreszeitraum bei 37,28 Euro. Kontaktlose Zahlungen sind im Juni mit rund 92% aller Transaktionen längst der Standard beim Bezahlen. Dies liegt auch am wachsenden Interesse von internationalen Anbietern, die auf Nachfrage des hiesigen Handels sowie dessen Kundschaft reagieren und die Girocard in ihr Portfolio integrieren. Außerdem stehen auch weitere Funktionserweiterungen bevor. Girocard wird künftig auch in Händler-Apps als Zahlungsoption sowie in Bezahlsituationen, in denen eine Vorautorisierung des Zahlungsbetrags notwendig ist, etwa bei Mietwagen- oder Hotelbuchungen, zur Verfügung stehen. Erlau, Ortsteil Teesdorf und Mittweida. Über 100 Strohballen in Brand gesetzt. Polizei und Feuerwehr kamen in der Nacht von Sonntag zu Montag wegen zweier Strohballenbrände in Erlau und Mittweida zum Einsatz. Zunächst erhielt die Polizei am Sonntag Kenntnis von Dutzenden brennenden Strohballen in der Eitzendorfer Straße in Erlau. Unbekannte hatten etwa 120 Strohballen in Brand gesetzt. Kameraden der Feuerwehr löschten die Flammen. Verletzt wurde niemand. Der entstandene Sachschaden wird auf ca. 3.000 Euro geschätzt. Etwa eine Stunde später wurde den Einsatzkräften ein weiterer Brand von Strohballen in der Königshainer Straße Pappelallee in Mittweida bekannt. Bislang Unbekannte hatten eine Strohmiete entzündet. Alarmierte Kameraden der Feuerwehr löschten den Brand. Insgesamt 12 Strohballen wurden infolge des Brandes beschädigt. Personen kamen auch hier nicht zu Schaden. Der entstandene Sachschaden beziffert sich auf rund 300 Euro. Die Polizei hat die Ermittlungen wegen Brandstiftung aufgenommen und prüft Zusammenhänge zwischen den Taten. Striegestal, Ortsteil Etzdorf. Motorradfahrer bei Unfall schwer verletzt. Bei einem Unfall auf der Staatsstraße 34 ist am Sonntag ein Motorradfahrer schwer und ein Dacia-Fahrer leicht verletzt worden. Der 39-jährige Fahrer einer Ducati hatte die Straße am Lehmberg aus Richtung Etzdorf in Richtung Roßwein befahren, als ein Autofahrer aus einer Grundstücksausfahrt auf die Staatsstraße nach links in Richtung Etzdorf fuhr. Es kam zum Zusammenstoß mit dem von links kommenden Motorradfahrer. Mit einem Rettungshubschrauber wurde der 39-Jährige später in ein Krankenhaus geflogen. Der Sachschaden summiert sich auf insgesamt rund 20.000 Euro. Für die Unfallaufnahme und zur Bergung der Fahrzeuge musste die Unfallstelle bis gegen 14.30 Uhr voll gesperrt werden. Zettlitz, Ortsteil Hermsdorf. Vorfahrt nicht beachtet? Die Kolditzer Straße aus Hermsdorf kommend in Fahrtrichtung Eitzendorf befuhr am Sonntagabend ein 92-Jähriger mit einem PKW Hyundai. Beim Abbiegen auf die B175 kollidierte der Hyundai mit einem vorfahrtsberechtigten, aus Richtung Eitzendorf kommenden PKW VW. Verletzt wurde niemand. Der Sachschaden beläuft sich auf insgesamt ca. 13.000 Euro. Die PKW waren nicht mehr fahrbereit. Döbeln, auf Leitplanke gefahren. In der Czeplitzer Straße kam am Sonntagnachmittag ein 45-Jähriger mit seinem PKW Seat nach rechts von der Fahrbahn ab und fuhr auf die Leitplanke. Es entstand dabei Sachschaden in Höhe von insgesamt ca. 1.500 Euro. Ein Vortest mit dem Autofahrer reagierte positiv auf Cannabis und Amphetamine. Für den deutschen Staatsangehörigen folgten eine Blutentnahme, eine Anzeige wegen des Verdachts der Trunkenheit im Verkehr und die Sicherstellung seines Führerscheines. Stützengrün. Renault bei Unfall auf Seite gekippt. Am Sonntagabend befuhr ein unbekannter Fahrer eines PKW Renault die Bergstraße in Richtung Schulstraße. In der Folge kam der Fahrer nach rechts von der Fahrbahn ab und kollidierte mit einem Straßenbaum. Das Auto kippte anschließend auf die linke Fahrzeugseite, beschädigte die dort befindliche Schutzplanke und kam letztlich auf der Fahrbahn zum Liegen. Ein Anwohner, der auf den Unfall aufmerksam geworden war, versuchte, den Fahrer aus dem PKW zu befreien. Der Mann konnte das Auto im Folgenden selbstständig verlassen und entfernte sich augenscheinlich unverletzt, pflichtwidrig zu Fuß von der Unfallstelle. Alarmierte Beamte konnten den Unfallverursacher im Umfeld nicht mehr stellen. Der Renault wurde abgeschleppt. Der entstandene Gesamtsachschaden wird auf

rund 3.500 Euro geschätzt. Die Polizei hat die Ermittlungen wegen unerlaubten Entfernens vom Unfallort aufgenommen und geht Hinweisen zum Unfallverursacher nach. Grünhain-Beierfeld, Ortsteil Grünhain. Fahrradfahrer kollidierten. Zwei Pedelec-Fahrer im Alter von 63 und 64 Jahren befuhren am Sonntagnachmittag den Moosweg aus Richtung der Zwönitzer Straße. Zwei 41-jährige Fahrradfahrer befuhren die Gegenrichtung. In einer Kurve kam es zur Kollision zwischen den Fahrradfahrern, in deren Folge alle Beteiligten stürzten. Bei dem Unfall wurden die 64-Jährige und die beiden 41-jährigen Männer verletzt und zur Behandlung ins Krankenhaus gebracht. Auf etwa 1.000 Euro beläuft sich der entstandene Gesamtsachschaden. Die Polizei hat die Ermittlungen zum Unfallgeschehen aufgenommen.

Herbstliche Allüren wurden heute in der Wetterküche gekocht. Und die Vorräte reichen auch noch für den morgigen Tag. Der Sommer wird sich doch nicht etwa schon jetzt verabschieden wollen? Willkommen zum Glück auf TV-Wetter. Die Frage nach dem Ende des Sommers würde ich mit Nein beantworten. Aber von Hochsommer würde ich auch nicht mehr sprechen wollen. Wir sind eher im Spätsommer mit herbstlichen Vorboten angekommen. Das beschreibt das momentane Wetter ganz gut. An der Südflanke eines Hochdruckgebietes über Skandinavien gelangt von Osten her trockenwarme Festlandsluft in die Nordhälfte Deutschlands. In die Südhälfte sickert eine zunehmend feuchtwarme Luftmasse ein. Das Ergebnis dieser aktuellen Wetterlage ist wieder eine Luftmassengrenze quer über Deutschland. Und die könnte sich zum Ende der Arbeitswoche bei uns bemerkbar machen. Die eingeflossene Meeresluft nach Sachsen kann sich unter aktuellem Hochdruckeinfluss weiter erwärmen. Und das werden wir am Donnerstag spüren. Es ist ein Auf und ein Ab mit dem Wetter. Aber das schauen wir uns jetzt im Detail mal genauer für unsere Region an. Heute Abend und in der Nacht ist der Himmel über unserem Sendegebiet stark bewölkt. Aus den dicken Wolken wird es immer wieder regnen, in unterschiedlicher Intensität. Mit einem Blick zu den Sternen und dem weiter zunehmenden Mond wird es leider nichts. Die Wolkendecke ist zu stark. Dennoch geht der Mond 19.15 Uhr auf und um 3.48 Uhr wieder unter. Ein bedeckter Himmel und regnerisches Wetter dazu sind dann die Wettermerkmale im morgendlichen Berufsverkehr. Schauen wir uns die Temperaturen am Abend und morgen früh an. 18 bis 14 Grad lesen wir am Abend an den Thermometern ab. 14 bis 10 Grad sind die Temperaturen am Morgen. Was macht der Wind? Aus Nordosten weht dieser, im Mittel leicht, zwischen 5 und 9 Kilometer pro Stunde. Und in Böen leicht bis mäßig mit bis zu 22 Kilometer pro Stunde. Am Mittwoch müssen wir mit vielen Wolken am Himmel leben. Und aus diesen wird es in der ersten Tageshälfte auch immer wieder regnen. Die Niederschläge ziehen erst zum Nachmittag hin langsam raus. Sonnenschein, naja, den müssen wir eher suchen. Die Wolkendecke ist einfach zu dick. Sonnenaufgang ist trotzdem um 6.10 Uhr und um 20.06 Uhr geht sie wieder unter. Stark bewölkt, aber niederschlagsfrei geht es in den Abend und in die Nacht zum Donnerstag. Werfen wir einen Blick auf die Tagestemperaturen. 11 bis 14 Grad sind die Morgenwerte. Und viel weiter klettern die Thermometer morgen nicht. Die Höchstwerte, wenn man das so nennen kann, bewegen sich zwischen 13 und 16 Grad. Was macht der Wind? Mit Ostwind haben wir es zu tun. Im Mittel leicht mit Geschwindigkeiten zwischen 6 und 9 Kilometer pro Stunde. Und in Böen leicht bis mäßig mit bis zu 21 Kilometer pro Stunde. Und wie gestalten sich die Aussichten für die zweite Wochenhälfte? Wir blicken auf Donnerstag und Freitag. Am Donnerstag machen wir einen kräftigen Sprung nach oben, sowohl was die Sonnenscheindauer angeht, als auch die Temperaturen. Hier will der Sommer noch mal zeigen, dass er für dieses Jahr nicht abgeschrieben werden muss. Wir dürfen uns auf einen schönen, sommerlichen, niederschlagsfreien Tag freuen. Circa 11 bis 12

Sonnenstunden werden für den ganzen Tag berechnet. Zwischendurch bilden sich zwar mal ein paar Schönwetterwolken, aber die sorgen dann eher für die schattigen Momente am Tag. Die Tagestemperaturen bewegen sich zwischen 12 und 15 Grad am Morgen sowie 22 bis 25 Grad am Nachmittag. Der Wind weht aus Südosten und nimmt im Laufe des Tages spürbar zu. Er kommt im Mittel leicht bis schwach, mit Geschwindigkeiten zwischen 10 und 15 Kilometer pro Stunde daher und in Böen schwach bis stark mit bis zu 40 Kilometer pro Stunde. Am Freitag erleben wir dann das ganze Gegenteil vom Sommerwetter. Es ist wechselhaft. Der Himmel ist von einer dicken Wolkendecke geprägt. Dazu gesellen sich Schauer und Gewitter. Die Luft wird sich auch viel schwüler anfühlen als an den anderen Tagen. Es ist Energie in der Atmosphäre. Und von der Sonne selbst sehen wir leider nicht so viel. Die Temperaturen bleiben über den Tag relativ konstant. Sie liegen am Morgen zwischen 16 und 20 Grad und am Nachmittag zwischen 18 und 22 Grad. Aus Südosten weht der Wind, im Mittel leicht bis mäßig zwischen 7 und 20 Kilometer pro Stunde und in Böen mäßig bis stark mit bis zu 40 Kilometer pro Stunde. Zum Abend hin soll der Wind dann aber wieder nachlassen. Am Wochenende werden wir es wohl auch mit wechselhaftem Wetter zu tun haben. Es wird auf keinen Fall hochsommerlich. Sonne und Wolken wechseln sich ab. Niederschläge stehen aber auch auf der Tagesordnung. Als Kleidungsempfehlung ist das Zwiebelprinzip praktisch. Mal schauen, wie die Wetterberechnungen morgen aussehen. Liebe Zuschauer, wir sind schon wieder am Ende unserer Sendung angekommen. Das war der Dienstag bei Megional. 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Werfen Sie doch einfach einen Blick in unsere Mediathek im Internet unter www.glückauf.tv. Oder Sie schauen bei YouTube unter unseren Glückauf-TV-Kanälen. In beiden Portalen finden Sie unseren Programm-Livestream, ausgewählte Sendungen und jede Menge Beiträge rund um die Uhr zum individuellen Anschauen. Bevor Sie gleich noch Veranstaltungstipps sehen, verabschiede ich mich von Ihnen für heute. Ich wünsche einen schönen Abend und später dann eine angenehme Nacht. Machen Sie es gut, bis morgen.

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Die Vereine Erzpferd und VDF Sachsen feiern gemeinsam ein Sommerfest. Am Samstag, dem 29. August ab 13 Uhr in der Ponyschule am Blauenstein in Probersau. Im Mittelpunkt stehen die Hofbesucher, Kinder, Jugendlichen, ehrenamtlichen Mitarbeiter und natürlich die Pferde. Vorbereitet ist ein buntes Programm mit verschiedenen Vorführungen wie Pas de Deux um 13 Uhr, 15 Uhr und 18 Uhr, Voltigieren um 13.30 Uhr und einem Hobbyhorsing-Turnier um 15 Uhr. Dann warten eine Tombola auf sowie tolle Mitmachaktionen für die ganze Familie. 18.30 Uhr beginnt ein Bildervortrag mit dem Pferd über die Alpen, umrahmt von Live-Musik und einem DJ. Leckeres Lokales an Getränken und Speisen darf natürlich auch nicht fehlen. Alle Pferdeliebhaber und die, die es werden wollen, halten sich am besten den 29.

28. August im Kalender frei. Die Bulldog-Freunde Erzgebirge laden am 30. August ab 10 Uhr zu ihrem schon 23. Bulldog-Treffen am Bulldog-Museum in Burkhardsdorf, Topfmarkt 14 ein. 11 Uhr und 13 Uhr wird der 1000 PS Sternmotor gestartet. Außerdem erwarten Sie an diesem Tag ständige Vorführungen verschiedener Motoren und Geräte. Die Dampfmaschine und Lokomobile sind in Betrieb. Besichtigen Sie gern auch die Modellausstellung und die Vorführungen in der Halle. Für das Rahmenprogramm hat die privilegierte Schützengesellschaft einen Schießstand aufgebaut. Die kleinen Besucher können sich am Kinderschminken, einer Hüpfburg und anderen Aktionen erfreuen. Für das leibliche Wohl ist natürlich auch bestens gesorgt. Lassen Sie sich einladen zu den Bulldog-Freunden Erzgebirge nach Burkhardsdorf.

0: 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Am 30.08. hier 15 Uhr im Kurpark. Das Gute ist, Eintritt ist frei. 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
1: Musikalische Unterhaltung der Extraklasse kündigt sich für Anfang September im mittleren Erzgebirge an. Die Big Band der Bundeswehr ist zu Gast in Marienberg. Am Mittwoch, dem 9. September, verwandelt ab 20 Uhr das renommierteste Show- und Swingorchester des Landes den historischen Marktplatz in eine beeindruckende Open-Air-Bühne. Unter der Leitung von Fregattenkapitän Tobias Terhardt erwartet die Zuschauer ein mitreißender Mix aus Swing, Rock und Pop, präsentiert in erstklassigen Arrangements und mit professioneller Licht- und Soundshow. Das Beste daran, der Eintritt zu diesem musikalischen Highlight unter freiem Himmel ist komplett frei. Wer sich die besten Plätze sichern möchte, sollte sich den Termin also schon jetzt im Kalender rot anstreichen. Auf dem Pferdegüppel in Lauta kann man nicht nur in die Bergbaugeschichte des Marienberger Reviers eintauchen, sondern auch Unikate in Farbe und Design bestaunen. Vom Feld ins Regal heißt eine Sonderausstellung, die nur noch bis zum 13. September zu einem Besuch einlädt. Matthias wohnt in einem Ortsteil von Marienberg. Im Jahr 2010 erhielt er von seinem jüngeren Bruder einen Spielzeugkatalog, den er zunächst unbeachtet ließ. Erst später entdeckte er darin 1:16 Modelle und bestellte zwei Traktoren. In den folgenden Jahren wuchs seine Sammlung um weitere Modelle und Zubehör. Durch das Internet stieß er schließlich auf einen orangefarbenen Modelltraktor aus Italien, der ihn dazu inspirierte, selbst einen Traktor zu zerlegen und neu zu lackieren. Das Ergebnis gefiel ihm so gut, dass er dieses Hobby weiterverfolgte. Seitdem gestaltet er neben Traktoren auch Mähdrescher, Häcksler, Anhänger und Autos um. So entstehen individuelle Unikate, von denen eine Auswahl in dieser Ausstellung zu sehen ist. Geöffnet ist der Pferdegüppel von Dienstag bis Sonntag und an Feiertagen jeweils von 10:30 Uhr bis 16:30 Uhr.

Herzlich willkommen zu Sachsen aktuell vom 25. August. Hier Ihre Themen. Drohnenanschlag in Leipzig offenbar größer geplant. Brücke vor dem Abriss. Sonnenberger kämpfen um wichtige Verbindungen. Und Brückencheck auf der A4 bei Siebenlehen. Wir waren mit dabei.

0: Wir starten mit einer der wichtigsten Geschichten der letzten Wochen. Der mutmaßliche Anschlagsversuch am Flughafen Leipzig-Halle beschäftigt die Ermittler weiter. Neue Funde legen nahe, dass der Angriff deutlich größer geplant gewesen sein könnte als bislang bekannt. Welche Rolle mehrere Drohnen dabei gespielt haben, dazu jetzt mehr.
1: Neue Details zum Anschlagversuch am Flughafen Leipzig-Halle. Medienberichten zufolge haben die Behörden ein weiteres Fluggerät entdeckt und möglicherweise militärischen Sprengstoff. In der Nacht zum 5. August wurde auf dem Flughafengelände eine mit Sprengstoff präparierte Drohne in der Nähe eines ukrainischen Antonov-Frachtflugzeugs entdeckt. Kurz darauf musste ein DHL-Frachtflugzeug wegen der Sperrung des Flughafens durchstarten. Dabei könnte die Maschine mit einer zweiten Drohne kollidiert sein. Am Leitwerk wurden später Schäden festgestellt, die auf einen Zusammenstoß mit einem kleinen Flugobjekt hindeuten. Im Zuge der weiteren Ermittlungen fanden Einsatzkräfte in der Umgebung des Flughafens außerdem eine Antenne und weitere Elektronik. Diese könnten zur Steuerung einer Drohne genutzt worden sein. Am 14. August entdeckten Ermittler schließlich auf einem Feld im angrenzenden Kabelsgetal eine weitere Drohne. Einen Tag später wurde dort eine verdächtige Substanz gefunden. Nach ersten Einschätzungen könnte es sich um rund 50 Gramm des militärischen Sprengstoffs Hexogen handeln. Wer hinter dem mutmaßlichen Anschlag steckt, ist weiterhin unklar. Sicherheitskreise vermuten eine Beteiligung russischer Geheimdienste. Russland weist jede Verantwortung zurück. Die Ermittlungen der Bundesanwaltschaft und des Bundeskriminalamts dauern an.
0: Und wir wechseln in die Kabinettspressekonferenz in Dresden. Nach der Corona-Pandemie ist die Bedeutung spezialisierter Einrichtungen für den Infektionsschutz noch einmal deutlich geworden. In Leipzig soll deshalb ein neues mitteldeutsches Infektionsschutzzentrum mit Sonderisolationsstation entstehen. Gesundheitsministerin Petra Köpping hat heute über die geplante Finanzierung informiert.
2: Das Thema Robotik wird in den nächsten Jahren ganz, ganz stark in unser Leben eintreten. Wir können hier in Sachsen die Produzenten der Halbleiterindustrie für ganz Europa werden.
3: Von Motoren zu Mikrochips. Wie will Sachsen den Wandel der Industrie meistern? Wissenschaftsminister Sebastian Gemkow gibt Einblicke in die Pläne für Südwestsachsen.
2: Wir haben heute im Kabinett noch einmal über den Masterplan Südwestsachsen gesprochen. Eine unheimlich innovationsstarke Region, auch industriell stark, aber natürlich im Transformationsprozess wie viele andere Regionen auf dieser Welt, muss man sagen. Wir wollen diesen Transformationsprozess aber sehr stark unterstützen. Und das tun wir nicht nur über den Masterplan Südwestsachsen, über den zurzeit viel gesprochen wird. Etwa 100 Millionen Euro sind dafür Investitionen in der Region vorgesehen. Sondern wir investieren als Freistaat natürlich in der Region durchgängig, also schon seit Jahren, gegenwärtig und auch zukünftig, viele 100 Millionen Euro in Wissenschaft und Innovation, weil wir davon ausgehen und uns sicher sind, dass daraus neue Wertschöpfung entsteht und dass wir mithalten müssen, wenn wir weiter die Nase vorne haben wollen, wenn Lebensqualität in Sachsen so erhalten bleiben soll.
3: Ein konkretes Vorhaben ist der Ausbau der Forschungsinfrastruktur für Mikroelektronik an der TU Chemnitz. Ein wichtiger Bereich für Zukunftstechnologien.
2: Eine der großen Investitionen, die jetzt möglich werden kann, wäre die Investition in den Ersatzneubau des Rheinraums an der TU Chemnitz. Einen Rheinraum braucht man, um Mikroelektronik zu entwickeln, daran zu arbeiten, auch Ausbildung daran vorzunehmen. Diese Investition ist eine hohe Summe, 68 Millionen Euro in etwa stehen hier sehr wahrscheinlich zur Verfügung, hauptsächlich Mittel der Europäischen Union, die nicht abgeflossen sind. Das passiert manchmal, wenn Projekte nicht umgesetzt werden können, wenn sie nicht in bestimmten Fristen abgewickelt werden können. Und dann fließen diese Gelder aus den verschiedenen Ministerien zurück. Und hier haben wir heute darüber entschieden, dass, wenn diese Mittel zur Verfügung stehen, dieser Rheinraum gebaut werden soll. Ein großer Tag für Chemnitz. Wir warten noch auf die Entscheidung der dafür zuständigen Behörde in Europa werden. Wir sind jetzt schon unheimlich stark. Dieser Weg ist in meinen Augen noch lange nicht zu Ende. Ganz Sachsen muss davon profitieren.
3: Neben Südwestsachsen ging es im Kabinett auch um Infektionsschutz. Gesundheitsministerin Petra Köpping:
4: Festbetrag in Höhe von 53,5 Millionen Euro zur Verfügung stellen, um den Neubau errichten zu können.
3: Die Einrichtung soll künftig die Versorgung bei besonders gefährlichen Infektionen verbessern und dafür speziell Isolier- und Intensivkapazitäten bieten.
4: Damit die gesetzlichen Verpflichtungen des Freistaates Sachsen erfüllt werden können, Intensivstationen, 9 Betten, intermediale Care und eine Quarantänestation mit 8 Betten finanzieren.
3: Die Projekte zeigen, Sachsen setzt sowohl beim Wirtschaftsstandort als auch beim Gesundheitsschutz auf langfristige Lösungen. Dabei geht es darum, die eigene Wettbewerbsfähigkeit zu sichern und gleichzeitig auf kommende Herausforderungen vorbereitet zu sein.
0: Und von Dresden wechseln wir nach Chemnitz. Der Abriss, der ist bereits beschlossen. Doch der Widerstand wächst. Ende des Jahres soll die Fuß- und Radwegbrücke an der Hainstraße verschwinden. Ein Neubau hat der Chemnitzer Stadtrat abgelehnt. Für Anwohner bedeutet das künftig einen Umweg zwischen Sonnenberg und Innenstadt. Mit einer Petition wollen sie nun erreichen, dass doch noch Alternativen geprüft werden.

0: Unterstützung bekommen sie dabei auch aus dem Stadtrat.
1: Noch führt der direkte Weg hier entlang, über die Bahngleise vom Sonnenberg in Richtung Innenstadt, zu Fuß oder mit dem Fahrrad. Doch Ende des Jahres soll damit Schluss sein. Die Fuß- und Radwegbrücke zwischen Hain- und Jägerstraße muss abgerissen werden. Das Bauwerk stammt aus DDR-Zeiten und gilt aufgrund seiner Bauweise als nicht mehr dauerhaft erhaltenswert. Dass sie verschwindet, steht damit fest. Umstritten ist allerdings, was danach kommt. Denn der Chemnitzer Stadtrat hat sich vor der Sommerpause mehrheitlich gegen einen Neubau entschieden. Eine Entscheidung, gegen die sich nun Widerstand formiert. Eine Petition von Sonnenberger Bürgerinnen und Bürgern fordert, eine neue barrierefreie Verbindung zu prüfen. Mehr als 400 Menschen haben die Petition bislang unterstützt. Auch Grünen-Stadtrat Josef Israel hatte sich bereits im Stadtrat für einen Ersatz eingesetzt.
2: Und wenn diese Brücke dann abgerissen wird und es keinen Ersatz gibt, dann entsteht da natürlich eine Lücke, ein Graben. Weil hier die Menschen eben nicht mehr so einfach vom Sonnenberg ins Stadtzentrum kommen, beziehungsweise auch umgekehrt. Gerade hier drüben im Stadtinneren sind ja auch Schule, viele andere Geschäfte, Ärzte, die Menschen aufsuchen wollen. Auf dem Sonnenberg viel Kultur, viele Menschen, die dort wohnen. Deswegen sagen wir eigentlich, ist es wichtig, dass diese Brücke erhalten bleibt.
1: Eine Lücke, die nach den bisherigen Plänen zunächst bleiben würde. Als Alternative verweist die Stadt auf andere Querungsmöglichkeiten. Die offizielle Ausweichroute führt über den Dresdner Platz, rund 400 Meter entfernt. Die Stadt begründet den Verzicht auf einen Neubau vor allem mit den Kosten und der angespannten Haushaltslage. Hinzu kommen langfristige Planungen für den Innenstadtring. Für die Befürworter der Verbindung ist damit allerdings noch nicht geklärt, ob tatsächlich nur die Wahl zwischen einem teuren Neubau und gar keiner Brücke besteht. Israel und seine Fraktion wollen deshalb zunächst wissen, welche Möglichkeiten technisch überhaupt in Frage kommen, bevor die Verbindung ersatzlos aufgegeben wird.
2: Wir als Grüne Ratsfraktion, wir sprechen uns zum Beispiel für eine Prüfung erstmal aus von verschiedenen Varianten, dass man sagt, man guckt sich 3, 4 verschiedene Möglichkeiten an, wie man diese Verbindung am Leben erhalten kann. Es geht ja nicht explizit um die Brücke, die jetzt da ist, sondern es kann ja auch zum Beispiel sein, dass man eine temporäre Brücke anmietet für 2, 3 Jahre, bis man weiß, was man möchte. Ne? Genau, deswegen sagen wir, wir wollen das erstmal prüfen lassen, was das denn genau kostet und was es für Möglichkeiten gibt.
1: Eine solche Behelfsbrücke ist auch Teil der Forderungen der Petition. Die Idee, sollte ein dauerhafter Neubau derzeit nicht möglich oder wegen anderer Planungen noch offen sein, könnte zumindest vorübergehend eine Verbindung bestehen bleiben. Ob eine solche Lösung technisch machbar ist und was sie kosten würde, ist bislang aber offen. Dabei stellt sich auch die Frage nach der Bedeutung der bestehenden Brücke. Nach einer Verkehrszählung der Stadt nutzen sie werktags im Durchschnitt 155 Fußgänger und 68 Radfahrer. Gemessen an anderen Verkehrsachsen sind das keine riesigen Zahlen. Für die Befürworter greift eine reine Zählung allerdings zu kurz. Denn nicht für jeden ist ein zusätzlicher Weg von einigen hundert Metern gleichermaßen problemlos. Besonders deutlich werde das aus Israels Sicht bei Menschen, die auf möglichst einfache und barrierearme Wege angewiesen sind.
2: Es ist natürlich auch wichtig für Menschen, die nicht so mobil sind wie wir beide, die vielleicht auf einen Rollstuhl angewiesen sind, die vielleicht auch mit dem Kinderwagen unterwegs sind, also die auch mobilitätseingeschränkt sind. Vorne an der nächsten Querung zur Innenstadt, bei den bunten Treppen, sagt der Name schon, es sind Treppen. Die sind mit dem Rollstuhl jetzt nicht so einfach. Da gibt es zwar einen Fahrstuhl, aber der funktioniert seit mehreren Jahren nicht. Deshalb finden wir, ist es auch aus einer Sicht der Teilhabe für Menschen mit Einschränkungen wichtig, dass diese barrierearme Brücke hier erhalten bleibt.
1: Dahinter steht zugleich eine grundsätzlichere Frage der Stadtentwicklung. Wie weit sollen alltägliche Wege in Chemnitz sein und wie gut müssen Stadtteile auch ohne Auto miteinander verbunden bleiben? Israel spricht von der Stadt der kurzen Wege.
2: Das ist sozusagen ein Prinzip, was darauf abzielt, dass alles Wichtige innerhalb von 15 Minuten ungefähr zu erreichen ist. Und das halt eben nicht nur mit dem Auto, sondern auch zu Fuß und mit dem Fahrrad. Und wir haben hier in Chemnitz ganz viele Gebiete, ganz viele Stadtviertel, die wir schon nach der Stadt der kurzen Wege gebaut haben und weiterentwickelt haben. Und also wir sind da schon ziemlich weit in Chemnitz. Und deshalb ist es jetzt eigentlich schade, wenn wir so eine gute Verbindung hier zwischen zwei großen Stadtteilen einfach abreißen, weil das natürlich eine Lücke auch in dieses Prinzip der Stadt der kurzen Wege reißt.
1: Am Abriss selbst dürfte sich damit aber erstmal nichts ändern. Bis Ende des Jahres soll die bestehende Brücke verschwinden. Die eigentliche Streitfrage bleibt aber bestehen: Braucht es an dieser Stelle auch künftig eine direkte Verbindung zwischen Sonnenberg und Innenstadt? Und wenn ja, wie viel darf sie kosten? Die Petition soll diese Diskussion nun zurück ins Rathaus bringen. Bis dahin führt der kurze Weg zwischen beiden Stadtteilen noch über diese Brücke. Wie kurz der Weg danach sein wird, ist allerdings offen.
0: Nach einer kurzen Unterbrechung geht's hier gleich weiter mit Sachsen aktuell. Da haben wir uns der Frage gestellt, wie sicher sind eigentlich die sächsischen Autobahnbrücken? Wenn Sie die Infos haben möchten, bleiben Sie dran. Bis gleich.

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2: Willkommen zurück zu Sachsen aktuell. Schön, dass Sie dran geblieben sind. Wie sicher sind unsere Autobahnbrücken nach dem Einsturz der Carola-Brücke? Diese Frage stellen sich viele Menschen dringender denn je. Auf der A4 bei Siebenlehen haben Experten jetzt ein Brückenbauwerk genauer unter die Lupe genommen. Auf der Suche nach Rissen, Hohlstellen und anderen möglichen Schäden. Wir waren mit dabei.
3: Der Worst Case wäre natürlich, wenn wir jetzt was feststellen, dass die Tragsicherheit und die Verkehrssicherheit total einschränkt, dann müssen wir halt das Bauwerk sperren oder halt die Verkehrsmenge runterregeln.
4: Droht auch hier irgendwann der Brückengau? Nach dem Einsturz der Carola-Brücke steht die Sicherheit solcher Bauwerke stärker denn je im Fokus. Thomas Wirth, verantwortlich für die Brückenprüfung, erklärt, warum ausgerechnet dieses Bauwerk auf der A4 bei Siebenlehen jetzt so genau unter die Lupe genommen wird.
3: Also die Kollegen schauen sich die Brücke an. Es ist eine Hauptprüfung, die findet alle 6 Jahre statt. Da müssen alle Bauteile handnah geprüft werden. Das heißt, sie müssen überall hinkrabbeln, sich alles anschauen und das Bauwerk sozusagen flächig anschauen, gucken, ob Risse, Schäden, Mängel, Abplatzungen, irgendwelche anderen Sachen an dem Bauwerk vorhanden sind.
4: Ein konkreter Verdacht besteht nicht. Die Kontrolle gehört zum vorgeschriebenen Prüfzyklus und findet alle 6 Jahre statt. Allein im Bereich der Außenstelle Dresden stehen jährlich rund 300 Hauptprüfungen an. Doch wie viel Aufwand steckt eigentlich hinter so einem Check?
3: Also erstmal ist ja die Vorbereitung. Wir wissen ja am Anfang des Jahres, welche Bauwerke in diesem Jahr zyklisch geprüft werden müssen. Und dann schaut man halt, ob das passt mit den Baumaßnahmen, mit irgendwelchen anderen Einschränkungen, die wir haben. Und dann bereiten wir das vor im Büro, sehen, ob ein Brückenuntersichtsgerät verfügbar ist, ob wir eine Verkehrssperrung kriegen. Und wenn das alles klar geht, dann geht's hier irgendwann raus. Dann kommt erst der Verkehrssicherer, baut die Sperrung auf. Dann fährt das Untersichtsgerät rein, dann können die Kollegen drauf und dann schauen sie sich das Bauwerk an.
4: Erst wenn Verkehrssicherungen und Prüfgerät bereitstehen, können die Ingenieure jeden Bereich erreichen. Von unten geht es Zentimeter für Zentimeter über den Beton. Aber wonach suchen die Experten dabei ganz konkret?
3: Also bei diesen Brücken ist ja eine Spannbetonbrücke. Schauen wir hauptsächlich nach Schäden am Beton. Das heißt einerseits nach Rissen, nach Abplatzungen, nach Hohlstellen. Durchfeuchtung ist auch immer noch so eine kritische Sache. Das ist der Teil, den jetzt die Kollegen von unten machen. Natürlich muss man sich auch die Brücke noch von oben anschauen. Da muss man den Fahrbahnbelag betrachten, die Schutzeinrichtungen sich anschauen, das Geländer und so weiter.
4: Jeder gefundene Schaden schlägt sich am Ende in einer Zustandsnote nieder. Beide Fahrtrichtungen werden dabei getrennt bewertet. Doch wie gut ist diese Brücke wirklich?
3: Also zurzeit sind ja 2 Turbobauwerke, also 2 Brücken. Also für jede Richtungsfahrbahn haben wir ja ein separates Brückenbauwerk. Das eine hat eine 2,0, das andere eine 2,2. Das ist ein guter Zustand, da sind wir mit zufrieden. Und da müsste jetzt schon ein größerer Schaden dazukommen, damit sich die verschlechtert. Also ich hoffe, dass wir in dem Bereich weiterhin bleiben.
4: Die bisherigen Noten wirken beruhigend. Doch seit dem Einsturz der Carola-Brücke bleibt die entscheidende Frage. Kann eine solche Prüfung einen Brückengau überhaupt ausschließen?
3: Also rein wahrscheinlichkeitsmäßig kann man sowas nie ausschließen. Sonst wäre das in Dresden auch nicht passiert an der Carola-Brücke. Aber wir tun sehr viel, dass sowas nicht passiert. Und ich fahre mit gutem Gefühl und mit gerne über unsere Autobahn, weil ich weiß, dass sie regelmäßig kontrolliert werden.
4: Absolute Sicherheit gibt es nicht. Umso wichtiger ist es, Veränderungen früh zu erkennen. Doch wann steht fest, ob sich der Zustand dieser Brücke verschlechtert hat?
3: Also eine grobe Tendenz können meine Kollegen schon heute Nachmittag dann einfach sagen, wenn sie alle Bauteile gesehen haben, dann können sie mir ja sagen, ob sich irgendwas verändert hat oder alles gleich geblieben ist. Wenn sich natürlich was Gravierendes getan hat, dann wird sich die Note verschlechtern. Und bis der Bericht fertig ist, dann endgültig hängt davon ab, ob sie jetzt noch mal draußen sind oder nicht draußen sind. Ich denke mal, nach 14 Tagen haben wir dann das abgeschlossene Ergebnis.
4: Allein in Sachsen stehen in diesem Jahr rund 370 Brückenprüfungen an. Der Aufwand ist enorm, aber nötig, damit mögliche Schäden erkannt werden, bevor sie zur Gefahr werden.
2: Und jetzt machen wir einen Sprung nach Oschatz. Denn die Sommerferien sind vorbei und für viele Schüler geht es nun zu Fuß oder mit dem Rad zur Schule. Damit ihnen im Straßenverkehr nichts passiert, klärt das Polizeiorchester seit vielen Jahren mit einem unterhaltsamen Programm über Verkehrssicherheit für Schüler auf. In Oschatz konnten die Kinder darüber hinaus die Bewegung auf der Straße und weitere Aspekte des Verkehrs üben.
5: Seit über 20 Jahren macht die Polizei Sachsen regelmäßig zum Schulanfang auf die jüngsten Verkehrsteilnehmer aufmerksam und bringt ihnen die wichtigsten Regeln für den Straßenverkehr bei. Die Aktion Die Schule hat begonnen findet in Kooperation mit dem Landesverband des sächsischen Verkehrsgewerbes vom 17. August bis zum 6. September in ganz Sachsen statt. Die Auftaktveranstaltung war am 19. August auf dem Altmarkt in Oschatz. Am Vormittag wurden mehrere Infostände der Polizei, aber auch die anderer Unternehmen und Organisationen im Verkehrsumfeld aufgebaut. Die jährliche Verkehrssicherheitsaktion zeigt Wirkung, weiß der Leipziger Polizeipräsident René Demmler.
6: Ich glaube, die Aktivitäten der letzten Jahre haben die Schulwege sicherer gemacht. Wir haben auch im Vergleich 2024, 2025 eine Abnahme von verunglückten Kindern zu verzeichnen. Das sind 6,8%. Allerdings ist auch zu bilanzieren, nach wie vor verunglücken noch über 1000 Kinder, sodass unsere Aktivitäten fortgeführt werden müssen.
5: Mittlerweile kamen die ersten Grundschulklassen auf dem Markt an. In der Stadthalle im Thomas-Münzer-Haus hatte das Polizeiorchester Sachsen zum Konzert geladen. Begleitet von eingängigen und oft bekannten Kindermelodien machte Flötistin Isabel darauf aufmerksam, wie man sicher eine Straße überquert, wer sich auf welchen Wegen bewegen darf und worauf man beim Weg zur Schule achten muss. Und auf welche Gefahren im Straßenverkehr man vorbereitet sein sollte.
6: Naja, dann muss man sich mal die Art der Verkehrsbeteiligung anschauen. Und da sind Kinder natürlich besonders gefährdet als Radfahrer, als Insassen von PKWs und natürlich auch als Fußgänger. Und das zeigt uns natürlich auch die Handlungserfordernisse, angefangen bei der Radfahrausbildung bis dahin, dass wir immer wieder auch mit solchen Aktionen wie heute den Kindern noch ein Stück weit vermitteln, wie man sich sicher im Straßenverkehr bewegt, aber auch der Appell an die Kraftfahrer, auch an die Eltern. Es sind Kinder unterwegs, die Schule hat begonnen und von daher ist es halt gegenseitige Rücksichtnahme, ganz, ganz stark gefordert.
5: Highlight für viele Kinder war der Auftritt von Kinderpolizist Poldi, der sich ebenfalls als Dirigent des Orchesters versuchte, aber auch das Überqueren eines Zebrastreifens mit den Kindern übte und mitmusizierte. In den nächsten Wochen wird die Polizei in Sachsen insbesondere auf vielgenutzten Schulwegen zusätzliche Kontrollen durchführen.
6: Wir werden die kommenden drei Wochen, beginnend mit dieser Woche, insbesondere mit dem Schwerpunkt Schulen, die Geschwindigkeit überwachen, aber auch Abbiegeverhalten überwachen, uns anschauen und bei Unsicherheiten von Kindern natürlich auch präventiv eingreifen. Ja, und bis dahin, ich sage es jetzt mal so, auch die Eltern anschauen. Das berühmte Elterntaxi sorgt ja auch für genug Gefahrenmomente.
5: Als sichtbares Zeichen und auch, um auf das verstärkte Aufkommen von Kindern auf der Straße nach den Sommerferien aufmerksam zu machen, half der Polizeipräsident nach dem Konzert den Kindern dabei, Busse und weitere Fahrzeuge mit entsprechenden Hinweisaufklebern auszustatten. Auch wenn die Anzahl von Verkehrsunfällen mit Kindern nach wie vor hoch ist, sieht René Demmler keinen Bedarf an Gesetzesänderungen oder Eingreifen der Politik.
6: Ich glaube, grundsätzlich ist der gegebene Rahmen ausreichend. Es kommt natürlich auch immer darauf an, dass wir im Rahmen der Verkehrsunfallanalyse gemeinsam mit den Trägern der Straßenbaulast, mit den Verkehrsbehörden, wenn wir zum Beispiel einen Schwerpunkt erkennen, dort handeln. Aber dem Grunde nach sollte das eigentlich passen. Es muss sich nur jeder dran halten.
5: Auf dem Altmarkt konnte den Vormittag über weiter das Ein- und Aussteigen an den Bussen der Nordsachsen Mobil geübt werden. Der MDV sorgte mit einem Bilderquiz für Aufklärung und die Verkehrswacht zeigte, wo die toten Winkel eines LKW sind und Kinder daher vom Fahrer nicht gesehen werden können.
2: Und damit endet unsere heutige Folge Sachsen aktuell vom 25. August 2026. Meine Damen und Herren, vielen Dank für Ihre Aufmerksamkeit und vielen Dank, dass Sie bis zum Ende mit bei uns geblieben sind. 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Damit verabschiede ich Sie jetzt in Ihren wohlverdienten Feierabend und morgen gibt es die nächste Folge Sachsen aktuell. Bis dahin, ciao und bis zum nächsten Mal.

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0: Herzlich willkommen zu Dresden aktuell vom 25. August 2026. Meine Damen und Herren, schön, dass Sie heute wieder mit dabei sind. Wir starten direkt mit der Kabinettspressekonferenz. Denn nach der Corona-Pandemie ist die Bedeutung spezialisierter Einrichtungen für den Infektionsschutz noch einmal deutlich geworden. In Leipzig soll deshalb ein neues mitteldeutsches Infektionsschutzzentrum mit Sonderisolationsstationen entstehen. Gesundheitsministerin Petra Köpping hat heute über die geplante Finanzierung informiert.
1: Das Thema Robotik wird in den nächsten Jahren ganz, ganz stark in unser Leben eintreten. Wir können hier in Sachsen die Produzenten der Halbleiterindustrie für ganz Europa werden.
2: Von Motoren zu Mikrochips. Wie will Sachsen den Wandel der Industrie meistern? Wissenschaftsminister Sebastian Gemkow gibt Einblicke in die Pläne für Südwestsachsen.
1: Wir haben heute im Kabinett noch einmal über den Masterplan Südwestsachsen gesprochen. Eine unheimlich innovationsstarke Region, auch industriell stark, aber natürlich im Transformationsprozess wie viele andere Regionen auf dieser Welt, muss man sagen. Wir wollen diesen Transformationsprozess aber sehr stark unterstützen. Und das tun wir nicht nur über den Masterplan Südwestsachsen, über den zurzeit viel gesprochen wird. Etwa 100 Millionen Euro sind dafür Investitionen in der Region vorgesehen. Sondern wir investieren als Freistaat natürlich in der Region durchgängig, also schon seit Jahren, gegenwärtig und auch zukünftig, viele 100 Millionen Euro in Wissenschaft und Innovation, weil wir davon ausgehen und uns sicher sind, dass daraus neue Wertschöpfung entsteht und dass wir mithalten müssen, wenn wir weiter die Nase vorne haben wollen, wenn Lebensqualität in Sachsen so erhalten bleiben soll.
2: Ein konkretes Vorhaben ist der Ausbau der Forschungsinfrastruktur für Mikroelektronik an der TU Chemnitz. Ein wichtiger Bereich für Zukunftstechnologien.
1: Eine der großen Investitionen, die jetzt möglich werden kann,

0: wäre die Investition in den Ersatzneubau des Rheinraums an der TU Chemnitz. Einen Rheinraum braucht man, um Mikroelektronik zu entwickeln, daran zu arbeiten, auch Ausbildung daran vorzunehmen. Diese Investition ist eine hohe Summe, 68 Millionen Euro in etwa stehen hier sehr wahrscheinlich zur Verfügung, hauptsächlich Mittel der Europäischen Union, die nicht abgeflossen sind. Das passiert manchmal, wenn Projekte nicht umgesetzt werden können, wenn sie nicht in bestimmten Fristen abgewickelt werden können. Und dann fließen diese Gelder aus den verschiedenen Ministerien zurück. Und hier haben wir heute darüber entschieden, dass, wenn diese Mittel zur Verfügung stehen, dieser Rheinraum gebaut werden soll. Ein großer Tag für Chemnitz. Wir warten noch auf die Entscheidung der dafür zuständigen Behörde in Europa und gehen auch davon aus, dass das möglich werden kann und damit eine wirklich große Chance für die Region Südwestsachsen entsteht.
1: Der Neubau soll Forschung und Wirtschaft enger verbinden und damit neue Entwicklungen und Arbeitsplätze in der Region ermöglichen.
0: Ja, wir sehen, dass die Automobilindustrie in einem Umbruchprozess ist. Ich gehe davon aus, dass Mikroelektronik auch im Bereich Automobilität in Zukunft eine große Rolle spielen wird für das autonome Fahren, aber auch für stärkere Chips in den Fahrzeugen. Das Thema Robotik wird in den nächsten Jahren ganz, ganz stark in unser Leben eintreten. Roboter brauchen alle Chips. Wir können hier in Sachsen die Produzenten der Halbleiterindustrie für ganz Europa werden. Wir sind jetzt schon unheimlich stark. Dieser Weg ist in meinen Augen noch lange nicht zu Ende. Ganz Sachsen muss davon profitieren.
1: Neben Südwestsachsen ging es im Kabinett auch um Infektionsschutz. Gesundheitsministerin Petra Köpping informierte über die Finanzierung des neuen Infektionsschutzzentrums in Leipzig.
2: Es kommen weitere 45,5 Millionen Mittel dazu, die dann aus Landesmitteln in unsere Einzelförderung über die Jahre zur Verfügung gestellt werden. Der Freistaat wird dem Klinikum daher insgesamt einen Festbetrag in Höhe von 53,5 Millionen Euro zur Verfügung stellen, um den Neubau errichten zu können.
1: Die Einrichtung soll künftig die Versorgung bei besonders gefährlichen Infektionen verbessern und dafür spezielle Isolier- und Intensivkapazitäten bieten.
2: Damit die gesetzlichen Verpflichtungen des Freistaates Sachsen erfüllt werden können, werden wir in dem Neubau ganz konkret eine Sonderisolierstation mit 12 Betten, 3 Betten davon Intensivstation, 9 Betten intermediale Care und eine Quarantänestation mit 8 Betten finanzieren.
1: Die Projekte zeigen, Sachsen setzt sowohl beim Wirtschaftsstandort als auch beim Gesundheitsschutz auf langfristige Lösungen. Dabei geht es darum, die eigene Wettbewerbsfähigkeit zu sichern und gleichzeitig auf kommende Herausforderungen vorbereitet zu sein.
3: Und weiter geht's mit einem Thema, das für viele Menschen ein großer Teil der Lebensplanung ist. Kinder bekommen. Für frühere Generationen oft ein selbstverständlicher Teil der Lebensplanung. Heute wird diese Entscheidung neu verhandelt. Viele junge Menschen fragen sich, passt eine Familie zu meinem Leben? Kann ich einem Kind die Zukunft bieten, die ich mir wünsche? Wir schauen auf die Gründe hinter dem veränderten Kinderwunsch und fragen, warum wird Elternschaft immer häufiger aufgeschoben oder sogar in Frage gestellt?
4: Ich will den Kindern das nicht antun. Ich finde, niemand hat es verdient, in so einer Welt leben zu müssen.
5: Und dann diese Unsicherheit, das Geld, dann im politischen und außenpolitischen Geschehnisse.
4: Ist es nicht vielleicht besser, jemanden zu adoptieren, der schon in dieser Welt geboren wurde, anstelle noch ein Kind dieses Leid anzutun?
6: Weltweit bekommen Menschen weniger Kinder. Auch Sachsen erlebt diesen Wandel. Die Frage nach Familie und Elternschaft wird für viele junge Menschen neu verhandelt. Doch warum ist Elternschaft heute für viele Menschen keine Selbstverständlichkeit mehr? Louis Lang beschäftigt sich als Soziologe mit der Frage, wie Menschen heute über Elternschaft entscheiden und welche gesellschaftlichen Veränderungen dabei eine Rolle spielen.
7: Elternschaft war ganz lange ein selbstverständlicher Teil vom Lebenslauf und das hat dann angefangen abzunehmen schon in den 70er, 80er Jahren aufgrund von Verhütungsmitteln, neuen Familienformen, Liberalisierung der Sexualmoral. Und dann haben wir tatsächlich nochmal so eine Entwicklung jetzt ab der 2000er Wende, dass Elternschaft tatsächlich nicht mehr als Teil eines gelungenen Lebens gesehen wird oder dass vielmehr auch andere Lebensentwürfe aufgewertet werden, die nichts mit Kindern und mit Elternschaft zu tun haben und gleichzeitig Elternschaft und vor allem Mutterschaft kritisch betrachtet wird.
6: Mit der Veränderung von Lebensentwürfen hat sich auch der Blick auf Familie verändert. Ein Leben mit Kindern ist heute nicht mehr der einzige gesellschaftlich erwartete Weg. Gleichzeitig haben sich die Erwartungen an Elternschaft verändert. Besonders Frauen stehen dabei häufig zwischen verschiedenen Rollenbildern.
7: Wir haben ja beispielsweise den Begriff der Rabenmutter, wir haben keinen Begriff des Rabenvaters. Und wir haben seit Beginn des 21. Jahrhunderts nochmal ein neues Mutterideal, das sich entwickelt hat, dass eben die Frau, die Mutter nicht nur sich aufopferungsvoll um ihre Kinder kümmern muss, sondern gleichzeitig auch beruflich erfolgreich sein muss und gut aussehen muss, die Partnerschaft am Laufen halten muss. Und das ist ein Ideal, das ist eigentlich, daran kann man fast nur scheitern.
6: Die Entscheidung für oder gegen Kinder entsteht dabei nicht im luftleeren Raum. Auch ganz praktische Fragen spielen eine Rolle. Berufliche Sicherheit, finanzielle Möglichkeiten oder die Frage nach Unterstützung im Alltag.
5: Dann die große Unsicherheit unserer Generation, wenn man jetzt an im politische und außenpolitische Geschehnisse denkt.

0: Krieg, dann zum Beispiel auch Corona oder auch die aktuelle Regierung, sind, glaube ich, schon Faktoren, die da stark mit reinspielen.
1: Meine Großeltern, meine Großtanten und so weiter und so fort, die waren 18 teilweise, als die schwanger geworden sind, geheiratet haben. Heutzutage, ich würde behaupten, geht das schon so Ende 20, Anfang 30 erst los, wenn denn überhaupt.
2: In diese Umwelt möchte ich keine neuen Leben setzen, die dann damit klarkommen müssen. Deshalb, ja, ich kann mir schon irgendwann Kinder vorstellen, aber dann lieber adoptieren oder so.
3: Neben persönlichen Lebensumständen nennen viele auch die aktuelle Zeit als Unsicherheitsfaktor. Krisen prägen den Blick auf die eigene Zukunft und damit möglicherweise auch die Frage nach Familie.
4: Was sich bei meinem Projekt jetzt langsam abzeichnet, ist, dass die gesellschaftlichen Krisen für wirklich ganz wenige Personen nur der absolute Grund dafür darstellen, sich gegen ein Kind zu entscheiden. Und dann eher hilft, quasi als Gegenargument gegen so eine moralische Anrufung, hey, wir haben einen demografischen Wandel, ihr müsst doch Kinder bekommen, um da was entgegenzuwirken, zu sagen, hey, wir wissen aber gar nicht, ob Kinder bekommen tatsächlich das Verantwortungsbewusste ist angesichts beispielsweise der Klimakrise, aber angesichts auch von politischen Entwicklungen.
3: Ob Menschen Kinder bekommen, ist heute stärker eine Frage der eigenen Lebensplanung.
4: Was sich so abzeichnet in meinem Forschungsprojekt ist, gerade wenn wir jetzt auf die Krisen gucken, dass einerseits Elternschaft von allen Menschen, mit denen ich gesprochen habe, sehr hoch bewertet wird, aber gleichzeitig auch als sehr anspruchsvoll. Also es wird mit Verzicht gleichgesetzt. Und vor dem Hintergrund, dass wir aktuell wenig sagen können, wie sieht unsere Welt in 20 Jahren aus oder wie sieht unsere Gesellschaft in 20 Jahren aus, stellen sich dann viele Leute die Frage, wofür diesen Verzicht? Also wofür schränke ich mich jetzt ein, wenn einfach nicht gewährleistet ist, dass in 20 Jahren nicht meine Kinder zu mir kommen und sagen, warum hast du es eigentlich gemacht?
3: Die Frage, ob Menschen Kinder bekommen, wird heute anders beantwortet als noch vor einigen Jahrzehnten. Es geht nicht nur um persönliche Wünsche, sondern auch um die Bedingungen, unter denen Familie entstehen kann und um die Folgen, wenn eine Gesellschaft langfristig weniger Kinder hat.
5: Ein aggressiver Fahrgast hat gestern Abend in der S-Bahn-Linie 1 für einen Einsatz der Bundespolizei gesorgt. Laut einem Zugbegleiter eskalierte die Situation, als ein 25-jähriger Mann während der Fahrscheinkontrolle renitent wurde und mehrfach die Notbremse zog. Beim Halt im Bahnhof Dresden-Neustadt wurde er von Einsatzkräften in Empfang genommen. Der tunesische Staatsangehörige muss nun mit strafrechtlichen Konsequenzen rechnen. Gestern Abend ist eine 60-jährige Frau bei einem Unfall in der Rudolf-Leonhardt-Straße in Dresden verletzt worden. Die Frau wurde von einem rückwärtsfahrenden VW Golf erfasst, als sie fast den Fußweg erreicht hatte. Der Fahrer des Wagens war ein 36-jähriger Mann. Die Frau erlitt leichte Verletzungen. In Dresden-Rochwitz haben Unbekannte gestern Morgen einen blauen VW Touran gestohlen. Der Wagen, der im Jahr 2017 zugelassen wurde, hat einen Wert von etwa 12.000 Euro. Über das Wochenende sind Unbekannte in ein Getränkelager an der Wiener Straße in der Seevorstadt eingebrochen und haben Flaschen im Wert von rund 30 Euro gestohlen. Der Sachschaden beläuft sich auf etwa 100 Euro. In den letzten Tagen wurden Kabel von Baustellen in Dresden entwendet. Auf der Häubnerstraße brachen Diebe einen Stromkasten auf und stahlen etwa 15 Meter Kabel im Wert von rund 1.000 Euro. Auf einer anderen Baustelle an der Moritzburger Straße wurden rund 50 Meter eines Baustromkabels abgeschnitten und gestohlen, was einen Schaden von etwa 3.000 Euro verursacht hat. Mieter in Dresden müssen sich auf steigende Nebenkosten einstellen. Das schreibt sächsische.de. Laut dem Prüfdienstleister Mineco sind die Kosten für Betrieb, Heizung und Warmwasser in Dresden im Vergleich zum Vorjahr um 6,1% gestiegen. Im Durchschnitt zahlen Mieter jetzt 3,66 Euro pro Quadratmeter monatlich. Das ist zwar unter dem Bundesdurchschnitt, aber der Anstieg ist höher als im Rest des Landes. Florian Bau vom Mieterverein Dresden erklärt, dass die gestiegenen Brennstoff- und Baukosten seit 2022 zu dieser Entwicklung beigetragen haben. Die Sanierungsarbeiten des Blauen Wunders in Dresden schreiten voran und sollen bis 2030 dauern. Das Straßen- und Tiefbauamt teilte mit, dass die Arbeiten an der Loschwitzer Brückenhälfte voranschreiten und die ersten beiden Abschnitte bis Ende des Jahres fertiggestellt werden sollen. Die gesamte Brücke erhält einen neuen blauen Anstrich, der an das Original von 1893 erinnert. Im Oktober beginnen die Arbeiten am Blasewitzer Teil der Brücke.

0: Der Langhals-Gaia hat den Zoo Dresden verlassen und ist nach Belgien in den Zoo Plankendaal umgezogen. Der Umzug erfolgte im Rahmen des europäischen Erhaltungszuchtprogramms, da bisherige Zuchtversuche in Dresden nicht erfolgreich waren. Zoodirektor Karl-Heinz Ukener betont die Wichtigkeit der Maßnahme für den Erhalt der bedrohten Kordofan-Giraffe-Population. In Dresden wird das Jubiläum 25 Jahre soziale Stadtentwicklung gefeiert. Eine Ausstellung im Stadtforum zeigt Erfolge in den Stadtteilen Gorbitz, Johannstadt, Am Keutschgraben und Prohlis durch Investitionen in Infrastruktur und soziale Projekte. Stefan Kühn von der Stadtverwaltung hebt hervor, dass rund 70 Millionen Euro zur Verbesserung der Lebensqualität investiert wurden. Die Ausstellung läuft bis Mitte September und ist kostenfrei zugänglich.
1: Nach einer kurzen Unterbrechung geht's hier gleich weiter mit Dresden aktuell. Da haben wir mal bei einem Gespräch zwischen Jens Genschmer und Thomas Blümel reingehört. Bleiben Sie dran und bleiben Sie gespannt.
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2: Willkommen zurück zu Dresden aktuell. Schön, dass Sie dran geblieben sind. Und jetzt können wir mal gemeinsam Mäuschen spielen. Denn wir haben bei Thomas Blümel, Aufsichtsratmitglied bei Dynamo Dresden und Stadtrat, und Jens Genschmar, Traditionsbeauftragter bei Dynamo und ebenfalls Stadtrat, mal kurz beim Gespräch über die Schulter geschaut. Viel Spaß bei den Eindrücken.
3: Mensch Jens, wir hier heute hier bei Sachsenfernsehen. Geil. Wir machen eine Premiere. Für uns eine Premiere. Das ist ein Thema, Podcast machen viele. Und wir wollen jetzt auch mal Podcast machen. Und vielleicht sagst du mal, zu welchem Thema und warum wir einen Podcast machen wollen.
4: Also ich bin jetzt eine Weile schon Traditionsbeauftragter bei Dynamo, und durch die netten jungen Damen, die bei mir mit im Büro sitzen, bin ich an das Thema Podcast ein bisschen herangetreten und finde das wirklich, ich sag mal, in der heutigen Zeit ein absolut geniales Medium, um auch tiefgreifender Sachen den Leuten, denen es interessiert, sozusagen nahe zu bringen. Und mir ist aufgefallen, gerade bei Stadionführungen oder bei historischen Stadtrundfahrten bewegt viele Dresdner und natürlich viele Dynamo-Interessierten immer dieses Thema Stadion, Stadionmiete, Stadionverträge. Ich sage dort immer, wenn jemand diese ganze Causa von 2004 bis heute zusammenfassen kann, fehlerfrei, sollte der sofort einen Doktortitel kriegen, weil das, glaube ich, ein absolutes Ding ist. Aber ich glaube, es gibt wenige Themen, die ich so intensiv begleitet habe, wie das Thema Stadion, wo ich auch nicht dann sagen kann, dass sich über die Jahre die eine oder andere Fehlersituation reingeschlichen hat. Aber ich glaube, auch in dem Thema, dass ja immer wieder die Haushaltsdiskussionen anstehen im Rathaus und immer wieder dann über den Stadionzuschuss diskutiert werden wird, sollte man versuchen, dieses Thema den Interessierten nochmal nahe zu bringen. Und zu den Interessierten zähle ich eben nicht nur die Dynamo-Fans, die Dynamo-Mitglieder, sondern vor allen Dingen auch Stadträte, Medienvertreter in der Stadt, die sozusagen über dieses Thema dann berichten wollen.
3: Toll, dann reden wir heute halt über das Stadion und versuchen, unseren Doktortitel zu erwerben, wie du das so schön formuliert hast. Vielleicht zu Beginn sagst du nochmal so für alle außerhalb der Dynamo-Welt, die ist zwar riesengroß, aber es gibt außerhalb auch noch eine andere Welt, so ein bisschen, wer du bist, warum du Traditionsbeauftragter zum Beispiel bei Dynamo bist und seit wann du dich mit dem Thema Stadion eigentlich befasst.
4: Ja, kann ich. Also ich bin gebürtiger Dresdner, bin 68 in Dresden geboren. Bin seit 88 Mitglied beim Verein, damals noch zu DDR-Zeiten förderndes Mitglied, dann 1990 richtiges e.V.-Mitglied geworden. Bin schon immer dynamo-lastig, Fußball interessiert. Mein Vater, mein Großvater haben am Anfang oder in den 60er, 70er Jahren Fußball gespielt, mein Opa sogar im Arbeitersport vor dem Krieg. Deswegen habe ich auch immer, ich sag mal, in meiner Vita gewusst, dass es auch Fußball vor Dynamo Dresden gab, dass es eine gewisse Entwicklung gab, gerade im Osten zu den Vereinen, die es heute im Osten Deutschlands gab. Das hat mich immer inhaltlich interessiert. Wie gesagt, deswegen bin ich in Prolis groß geworden. Dort ist man entweder zur Disco gerannt oder zu Dynamo. Ich habe beides gemacht. Und dann ist natürlich daraus auch dieses Interesse am Verein geweckt worden, einen Fanclub zu gründen, Mitglied zu werden. wie gesagt, das habe ich dann 88 mit dem Klassenkameraden sozusagen auf Eigeninitiative sozusagen gemacht. Damals gab es, glaube ich, keine 200 fördernden Mitglieder im Verein. Dann kamen die verrückten, oder erst die Bundesliga-Zeit, die Otto-Zeit, der Zwangsabstieg. Dann stand irgendwann, glaube ich, 99 mal in der Zeitung mit den drei großen Buchstaben, dass Dynamo mal wieder einen Aufsichtsrat sucht. Und da habe ich mir einfach die Satzung genommen, habe eine Bewerbung geschrieben, habe mich für den Aufsichtsrat beworben, bin dann in einer Mitgliederversammlung gewählt worden als Aufsichtsrat, bin dort reingekommen. Dann war das die Zeiten so Ende der 90er, Anfang der 2000er, wo es dem Verein wirklich wirtschaftlich sowie sportlich sehr schlecht ging, bis Christoph Franke dann kam. Dann hat ein Bekannter von mir eine Idee entwickelt, die ich dann mit begleitet habe. Dort bin ich ein bisschen in die Öffentlichkeit gerückt, weil ich die sozusagen medial begleitet habe, diese Brustsponsor-Aktion.
3: Ja, viele erinnern sich, und es gibt auch noch einige, die sie haben.
4: Genau, dort haben wir 2004 Trikots verkauft, genau. Mit einem Reingewinn pro Trikot von 75 Euro. 150.000 Euro sind zusammengekommen.
3: Das war damals für die Lizenz.
4: Genau, für die Lizenz. Die Fans haben sich damit die Brust des Vereins gekauft. Wie gesagt, viele Prominente haben den Verein unterstützt. Ilse Behnert hat ein Trikot mir aus der Hand gerissen. René Sommerfeld, unvergessen, im Sportstudio, damals als Weltcupsieger aufgelaufen mit diesem Trikot. Das war damals so die Aktion. Da war 2004, stand wieder Kommunalwahl an. Dort ist dann Holger Zastrow auf mich drauf zugekommen und hat gesagt, ob ich mir vorstellen könnte, als Parteiloser für die FDP zu kandidieren. Und da habe ich damals gesagt, gib mir kurze Zeit, ich würde mich gerne mit jemandem abstimmen. Diese Abstimmungsperson war damals der Ralf Minge, ob das was bringen würde, wenn jemand mit Dynamo-Herz im Stadtrat sitzen würde. Und Ralf hat gesagt, probier's doch einfach. Ich habe dann damals zum Holger Zastrow gesagt, ich habe zwei Wünsche, dass wenn ich mitmache. Das eine ist, ich würde nur im Wahlkreis auftreten, wo ich groß geworden bin, also in dem Wahlkreis Prolet, weil ich sage, das ist mein Hut, wo ich zu Hause bin, wo mich die Leute kennen, besonders, wo ich, wie gesagt, viele Klassenkameraden noch habe, die Eltern dort sitzen. Und ich habe gesagt, ich würde gerne in dieser, wer diese Kommunalwahl weiß, einen aussichtsreichen Listenplatz haben. Ich wusste, dass es natürlich FDP-Mitglieder gibt, die vielleicht den Anrecht auf Listenplatz 1 haben, bin dann Listenplatz 3 geworden, habe dann mit einem Freund von der FDP

0: FDP, der mir dort, sag ich mal, Wahlkampf näher gebracht hat, in den Wahlkampf gegangen, habe alle Plakate selber gehangen, die habe ich bis heute immer alle selber gehangen und habe dann in der Nacht nach der Wahl irgendwo nach um 12 einen Anruf gekriegt und habe gesagt, du bist Stadtrat. Und wie ich weiß, ähnlich ist es dir ja ergangen. Damals gab es, glaube ich, mit dir, mit mir und Jan Carper drei, die über diese Dynamo-Schiene in den Stadtrat gekommen sind. Und eins der Themen, die uns damals bewegt hat, war eben Stadionneubau jetzt.
1: Der heutige Tag zeigte sich in Dresden von seiner freundlichen Seite. Bei viel Sonnenschein und nur wenigen Wolken kletterten die Temperaturen auf angenehme 24 Grad. Insgesamt ein rundum heiterer und milder Tag in der Landeshauptstadt. In der kommenden Nacht ziehen einige Wolken über den Himmel, es bleibt jedoch überwiegend ruhig. Die Temperaturen sinken dabei nur auf milde 14 Grad, sodass es eine vergleichsweise laue Nacht wird. Der Mittwoch zeigt sich deutlich trüber. Bei vielen Wolken fällt immer wieder Regen, teilweise auch kräftiger. Die Temperaturen steigen noch auf etwa 22 Grad, doch das Wetter fühlt sich deutlich kühler und ungemütlicher an. In den darauffolgenden drei Tagen wird es wieder freundlicher und deutlich wärmer. Am Donnerstag zeigt sich der Himmel heiter bei sommerlichen 28 Grad. Der Freitag präsentiert sich wechselhaft, ebenfalls um 28 Grad, wobei zwischendurch einzelne Schauer möglich sind. Und auch am Samstag bleibt es überwiegend heiter bei angenehmen 25 Grad.
2: Und damit endet unsere heutige Folge Dresden aktuell vom 25. August 2026. Meine Damen und Herren, vielen Dank für Ihre Aufmerksamkeit und vielen Dank, dass Sie bis zum Schluss mit dabei geblieben sind. 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Natürlich haben wir auch unseren eigenen Radiosender, Radio Sachsen 1. Da hören Sie alles, um regional tiptop informiert zu sein. Ich wünsche Ihnen jetzt noch einen wunderschönen Dienstagabend und morgen sehen wir uns wieder hier. Zur selben Zeit, am selben Ort und natürlich wieder bei Dresden aktuell. Bis dahin, ciao, ich freue mich jetzt schon.

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Das Moritzburg-Festival gilt als eines der besten Kammermusikfestivals der Welt. Es wurde 1993 von drei jungen Musikern nach dem Vorbild des Marlborough Music Festival in Vermont gegründet und bringt etablierte Künstler und junge Talente aus der ganzen Welt zusammen. Hauptveranstaltungsort ist das malerische Jagdschloss Moritzburg in der Nähe von Dresden, das nach seiner Erweiterung im 18. Jahrhundert auch für Festivitäten genutzt wurde. Während der Covid-Pandemie mussten die Konzerte nach draußen auf die Terrasse verlegt werden. Das erwies sich als so populär, dass dieses Arrangement beibehalten wurde. Da das Jagdschloss auf einer Insel in einem See gelegen und von Wäldern umgeben ist, verschmilzt die Musik mit den ebenso schönen Klängen der Natur.

0: Der 25. August 2026. Guten Abend und herzlich willkommen zu Leipzig aktuell an diesem Dienstagabend. Ja, wir blicken heute auf neue Erkenntnisse zum mutmaßlichen Drohnenanschlag am Flughafen Leipzig-Halle. Außerdem Fernglas statt Handy. Birdwatching begeistert in Leipzig offenbar immer mehr junge Menschen. Was steckt hinter dem Trend und warum zieht es eine neue Generation zur Vogelbeobachtung? Und Rollschuhe feiern auf dem Augustusplatz in Leipzig ihr Comeback. Europas größte mobile Rollschuhbahn ist nämlich zurück in Leipzig. Warum der Freizeitspaß von früher heute wieder funktioniert. Das und mehr jetzt bei Leipzig aktuell. Doch zunächst zum Flughafen Leipzig-Halle. Der mutmaßliche Anschlagsversuch beschäftigt die Ermittler weiter. Neue Funde legen nahe, dass der Angriff deutlich größer geplant gewesen sein könnte als bislang bekannt. Welche Rolle mehrere Drohnen dabei gespielt haben, dazu jetzt mehr.
1: Neue Details zum Anschlagversuch am Flughafen Leipzig-Halle. Medienberichten zufolge haben die Behörden ein weiteres Fluggerät entdeckt und möglicherweise militärischen Sprengstoff. In der Nacht zum 5. August wurde auf dem Flughafengelände eine mit Sprengstoff präparierte Drohne in der Nähe eines ukrainischen Antonov-Frachtflugzeugs entdeckt. Kurz darauf musste ein DHL-Frachtflugzeug wegen der Sperrung des Flughafens durchstarten. Dabei könnte die Maschine mit einer zweiten Drohne kollidiert sein. Am Leitwerk wurden später Schäden festgestellt, die auf einen Zusammenstoß mit einem kleinen Flugobjekt hindeuten. Im Zuge der weiteren Ermittlungen fanden Einsatzkräfte in der Umgebung des Flughafens außerdem eine Antenne und weitere Elektronik. Diese könnten zur Steuerung einer Drohne genutzt worden sein. Am 14. August entdeckten Ermittler schließlich auf einem Feld

0: dem angrenzenden Kabelske Tal eine weitere Drohne. Einen Tag später wurde dort eine verdächtige Substanz gefunden. Nach ersten Einschätzungen könnte es sich um rund 50 Gramm des militärischen Sprengstoffs Hexogen handeln. Wer hinter dem mutmaßlichen Anschlag steckt, ist weiterhin unklar. Sicherheitskreise vermuten eine Beteiligung russischer Geheimdienste. Russland weist jede Verantwortung zurück. Die Ermittlungen der Bundesanwaltschaft und des Bundeskriminalamts dauern an.
1: Amsel, Drossel, Fink und Star. Viel mehr Vogelarten könnten viele von uns spontan wohl nicht aufzählen. Doch ausgerechnet Birdwatching, also das gezielte Beobachten von Vögeln, begeistert in Leipzig zunehmend auch jüngere Menschen. Warum immer mehr von ihnen zum Fernglas greifen und was den Reiz an diesem Trend ausmacht, hat Reporterin Lotte Wiffling herausgefunden.
2: Judith. Oder eine Ringeltaube ruft, hör gut zu, Gudrun, hör gut zu, Gudrun.
3: Was erstmal etwas schräg klingt, ist eine ziemlich praktische Eselsbrücke. Mit solchen Merksätzen lassen sich Vogelstimmen leichter zuordnen. Der Spatz beim Bäcker, die Taube auf dem Platz oder eine Ente im Park. Für viele wird es danach schon schwieriger. Andere wollen inzwischen ganz genau wissen, was da eigentlich zwitschert und flattert.
4: Ja, der Waldkauz, der gemeine Turmfalke.
5: Im Wald, gute Luft, schön spazieren gehen und da auch mal ein Vögelchen beobachten.
3: Doch warum greifen immer mehr zum Fernglas statt zum Handy? Für die Suche nach einer Antwort treffe ich Jessica Kühne. Die Wildnispädagogin leitet Urban Birding Touren in Leipzig und beobachtet dabei nicht nur Vögel, sondern auch, wer sich inzwischen für sie interessiert. Gerade bei ihren innerstädtischen Touren seien viele jüngere Teilnehmer und Teilnehmerinnen dabei. Kühne vermutet dahinter den Wunsch nach einem Ausgleich zum gewohnten digitalen Alltag.
4: Ganz romantisch ist es vielleicht auch wieder die Sehnsucht nach dem Analogen und Entschleunigten, was man sofort merkt, wenn man in der Natur ist und anfängt, Vögel zu beobachten. Das passiert automatisch, wenn ich in den Wald gehe und meine Ohren und Augen aufmache, dass mich das entschleunigt und mir gut tut.
3: Ganz so eindeutig ist Fernglas statt Handy allerdings nicht. Denn ausgerechnet das Smartphone kann den Einstieg erleichtern. Bestimmungs-Apps helfen dabei, unbekannte Arten einzuordnen. Auch Vogelzählungen und andere Citizen-Science-Projekte machen es einfacher, selbst aktiv zu werden. Beim Birdwatching ist also beides möglich. Ganz analog abschalten und sich vollkommen der Natur hingeben oder sich mit Apps und anderen Hilfsmitteln bei der Suche und Bestimmung unterstützen lassen. Wie niedrig die Einstiegshürde tatsächlich ist, probiere auch ich aus.
4: Also man braucht wirklich nur offene Ohren und offene Augen, ein bisschen Geduld. Natürlich hilft dann ein Fernglas dabei, die Vögel besser zu erkennen. Aber ich kann einfach losgehen, mitten in der Stadt, in den Park. Ich kann auch am Marktplatz Vögel beobachten.
3: Das Fernglas nehme ich trotzdem. Leipzig aus der Vogelperspektive bekommt hier eine ganz eigene Bedeutung. Denn plötzlich wird aus einem kleinen Teich ein großes Suchbild. Ob das Birdwatching die passende Form des Abschaltens ist, bleibt Geschmackssache. Dass das Interesse wächst, beobachtet aber nicht nur Jessica Kühne. Auch Mai-Anne Nguyen ist regelmäßig mit Fernglas und Fahrrad in Leipzig unterwegs. Sie engagiert sich beim NABU Leipzig sowie der Wildvogelhilfe und organisiert einmal im Monat Vogelbeobachtungen. Unter den Teilnehmenden seien inzwischen viele Anfang 20 bis Mitte 30, erzählt sie. Und für manche hat die Suche nach einer neuen Art durchaus etwas Spielerisches.
6: Es ist vielleicht auch für manche Menschen noch so ein bisschen wie Pokémon im realen Leben, also dass man irgendwie auch mal rausfährt, zum Beispiel an einen größeren See und da ist dann vielleicht der Seeadler oder so. Und das ist dann schon ganz toll, wenn man plötzlich entdeckt, was vor der eigenen Haustür so lebt und fliegt. Ja.
3: Und vor der eigenen Haustür gibt es in Leipzig offenbar einiges zu entdecken. Nguyen beobachtet etwa rund um den Clara-Zetkin-Park, im angrenzenden Auwald oder an Gewässern. Dort begegnen ihr neben Meisen und Rotkehlchen verschiedene Spechtarten und mit etwas Glück sogar ein Eisvogel. Birdwatching heißt zwar wörtlich Vogelbeobachtung, tatsächlich sucht man aber nicht nur mit den Augen.
6: Ich kann das auch gar nicht mehr abstellen. Ich fahre durch die Stadt und ich höre, da hinten tickt das Rotkehlchen im Gebüsch. Ich fahre am Wald lang. Aha, da hinten hat der Schwarzspecht gerufen. Ich höre es im Schilf piepen und weiß, da hat jetzt eine Blässhuhnfamilie Nachwuchs. Und das macht für mich mehr als 50% der Vogelbeobachtung aus.
3: Mit diesem Wissen verändert sich auch der Blick auf die Stadt. Denn wer weiß, welche Arten an einem Ort leben, bemerkt schneller, wenn sich dort etwas verändert. Nguyen beobachtet das selbst seit mehreren Jahren.
6: Ja, also es wird stiller und ich bin zwar immer auf der Suche nach neuen Orten und finde die auch, wo man schön Vögel beobachten kann. Aber so meine Spots, an denen ich regelmäßig bin, da sehe ich Veränderungen und das betrifft die Vögel ganz direkt.
3: Eine Ursache sieht sie im schwindenden Lebensraum für Vögel in der Stadt.
6: Ich finde, das klingt erstmal so abstrakt, aber das ist eigentlich sehr greifbar, weil jeder Busch, jede Hecke, jedes kleine bisschen Grün, das weggeschlagen wird, was gefällt wird, das ist eine Stelle, wo die Tiere Insekten finden, eine Hecke, wo sie drin brüten können. Und wenn das wegkommt, dann verschwindet halt, sag ich mal, der Mietplatz für zum Beispiel die Mönchsgrasmücke.
3: Birdwatching selbst kann solche Veränderungen nicht aufhalten. Aber was mit dem Erkennen einzelner Vogelarten beginnt, kann den Blick auf die eigene Umgebung schärfen.
4: Ich glaube schon, dass das was sein könnte, was auch bleibt. Ja, und ich finde das auch total wichtig, weil nur was ich auch liebe und schön finde, das schütze ich auch. Ne?
3: Ob der Blick beim nächsten Spaziergang häufiger nach oben wandert, bleibt jedem selbst überlassen. Jemandem einen Vogel zu zeigen, ist beim Birdwatching jedenfalls ausnahmsweise ausdrücklich erwünscht.
1: Und jetzt kommen wir zu den wichtigsten Meldungen aus Leipzig und Umgebung, kurz und kompakt für Sie zusammengefasst.
7: Ein vermisster Angler ist am Montagabend leblos im Elsterflutbecken in Leipzig gefunden worden. Der Einsatz begann gegen 19.45 Uhr, nachdem am Ufer ein Anglerstuhl entdeckt worden war. Wasserrettung, Feuerwehr, Drohnen, DLRG und ein Polizeihubschrauber suchten nach dem Mann. Schließlich wurde die vermisste Person leblos aus dem Wasser geborgen. Nach bisherigen Erkenntnissen gibt es keine Hinweise auf Fremdeinwirkung. Die Polizei ermittelt weiter. Bei einem Feuerwehreinsatz in Leipzig-Schönefeld-Ost ist am Montagabend eine Seniorin tot in ihrer Wohnung gefunden worden. Ein Rauchmelder hatte in einem Hochhaus an der Westleinstraße ausgelöst und die Einsatzkräfte alarmiert. In der Wohnung fanden die Feuerwehrleute die Bewohnerin leblos vor. Nach Angaben der Polizei stammte der Rauch von angebranntem Essen. Hinweise auf Fremdeinwirkung gibt es nicht. Vermutet wird, dass die Frau während des Kochens verstorben ist. Im Frohburger Ortsteil Priesnitz ist in der Nacht zum Dienstag ein Werkzeugschuppen vollständig abgebrannt. Das Feuer brach gegen 2:30 auf einem Gartengrundstück aus. Mehrere Feuerwehren aus der Region waren im Einsatz und konnten verhindern, dass sich die Flammen weiter ausbreiteten. Verletzt wurde niemand. Zur Höhe des Sachschadens gibt es noch keine Angaben. Warum der Schuppen in Brand geriet, ist ebenfalls unklar. Die Polizei ermittelt wegen des Verdachts eines Branddelikts. Bei einem Verkehrsunfall in Leipzig-Schleußig ist eine 13-jährige Radfahrerin schwer verletzt worden. Ein Mann war mit einem roten Transporter auf der Nonnenstraße unterwegs und näherte sich nach Polizeiangaben zügig der Kreuzung zur Industriestraße. Die Jugendliche befürchtete offenbar, dass ihr die Vorfahrt genommen wird, bremste stark und stürzte. Sie kam schwer verletzt ins Krankenhaus. Der Transporterfahrer leistete zunächst erste Hilfe, fuhr anschließend jedoch weiter, ohne seine Personalien zu hinterlassen. Die Polizei sucht nach dem Mann. Im Leipziger Stadtteil Grünau-Mitte hat es am Montagabend in einem Gebäude an der Breisgaustraße gebrannt. Zeugen bemerkten das Feuer und konnten die Flammen noch vor dem Eintreffen der Feuerwehr löschen. Verletzt wurde niemand, das Gebäude bleibt weiterhin bewohnbar. Wie hoch der entstandene Sachschaden ist, steht noch nicht fest. Auch die Brandursache ist bislang unklar. Die Kriminalpolizei ermittelt wegen des Verdachts eines Branddelikts.
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6: Das ist Leipzig aktuell an diesem Dienstagabend. Willkommen zurück. Vier Rollen, Musik und ein Sommerabend unter freiem Himmel. Für manche dürften Rollschuhe vor allem Erinnerungen an die eigene Jugend wecken. Andere stehen jetzt zum ersten Mal darauf. Auf dem Leipziger Augustusplatz treffen bei Roll On genau diese Generationen aufeinander. Doch was macht den Freizeitspaß von früher heute noch reizvoll?
7: Am besten nicht hinfallen. Wir haben es auf Insta gesehen und dann dachten wir, fahren mal her.
8: Wir haben es noch nie probiert, deswegen wollten wir es heute mal das erste Mal ausprobieren.
9: Für manche ist das Fahren auf vier Rollen etwas komplett Neues. Bei anderen gilt, früh übt sich, wer ein Meister werden will. Das beobachtet auch Veranstalter Arnold Bergmann.
10: Das geht los bei 3, 4 Jahren und hört auf bei über 80. Heute habe ich gesehen, ist unser Stammläufer vom letzten Jahr auch schon hier. Wir machen ja im Januar, Februar auch die Eisbahn und da ist er auch da. Also ich denke mal, er ist über 80 und hat auch immer noch viel Spaß.
9: Seit Freitag steht wieder Europas größte runde mobile Rollschuhlaufbahn auf dem Leipziger Augustusplatz. Doch was macht genau die Trendsportart der 80er Jahre bis heute eigentlich so reizvoll?
10: Auf alle Fälle haben wir sehr viele sogar da, die sagen, also ich war als Kind, hat man ja viel Rollschuh gelaufen, aber jetzt bringe ich es meinem Kind bei. Also es sind viele Mütter oder Väter hier. Es wiederholt sich ja alles im Leben. Ne?
9: Ein Satz, den Veranstalter Arnold Bergmann selber aus seinem Leben kennt.
10: Ich war zwar nie auf dem Eis, aber habe immer auch geguckt, damals vor ganz, ganz, ganz langer Zeit. Und deswegen habe ich auch vor 35 Jahren mobile Eisbahnen für die Öffentlichkeit erfunden, weil früher konnte man ja nur in Eishallen laufen. Und ich habe gesagt, das muss ich halt auch auf die Innenstadtplätze bringen.
9: Und seit 2025 gibt es passend zur Eisbahn im Winter auch ihr Pendant im Sommer, die mobile Rollschuhbahn. Wer keine eigenen Rollschuhe hat, kann sich vor Ort welche ausleihen. Die Größen reichen von 29 bis 47. Auch für Unterhaltung ist gesorgt.
10: Ansonsten machen wir immer Freitag, Samstag, Sonntag eine Rollschuhdiskothek. Es ist halt einfach immer dann Party.
9: Und wer es selber ausprobieren möchte, hat bis zum 16. September die Chance dazu. Die Bahn ist täglich von 12 bis 22 Uhr geöffnet.
6: Und wir werfen jetzt noch einen Blick auf Meldungen, die Leipzig und Umgebung heute sonst noch bewegt haben. Kurz und kompakt.
11: Vom Flughafen Leipzig-Halle sind 23 ausreisepflichtige Männer nach Afghanistan abgeschoben worden. Die Bundespolizei begleitete den Charterflug in den frühen Morgenstunden nach Kabul. Nach Angaben des Bundesinnenministeriums handelt es sich mehrheitlich um verurteilte Straftäter, unter anderem wegen Sexualdelikten und Körperverletzung. Die Bundesregierung will Abschiebungen nach Afghanistan künftig auch auf weitere Ausreisepflichtige ausweiten. Kritik gibt es an den dafür nötigen Absprachen mit den Taliban. In der Regionalliga Nordost steht am Dienstagabend ein Spitzenspiel an. Lok Leipzig empfängt um 19 Uhr den bislang ungeschlagenen Chemnitzer FC im Bruno-Plache-Stadion. Nach 10 Punkten aus den ersten 5 Spielen geht Lok diesmal nicht als klarer Favorit in die Partie. Trainer Thorsten Ziegner sieht vor allem die starke Defensive der Chemnitzer als Herausforderung. Offensivspieler Dorian Cevis zeigt sich dennoch selbstbewusst und erwartet nach einer guten Trainingswoche eine deutliche Leistungssteigerung seiner Mannschaft. Neandertaler-Gene können offenbar bis heute den Muskelaufbau beeinflussen. Das zeigt eine Studie des Leipziger Max-Planck-Instituts für evolutionäre Anthropologie gemeinsam mit Forschern aus Stockholm. Menschen mit einer bestimmten Genvariante aus dem Neandertaler-Erbgut haben demnach im Durchschnitt rund 270 Gramm mehr Muskelmasse. Im Labor wuchsen entsprechende Muskelzellen sogar deutlich stärker. In Europa trägt allerdings nur etwa jeder 200. diese Genvariante. Die Forscher betonen, Training ersetzt das Neandertaler-Erbe trotzdem nicht. Die Krise der Autoindustrie trifft Sachsen zunehmend. Nach einer aktuellen Auswertung wurden im Freistaat bereits mehr als 2000 Arbeitsplätze abgebaut. Besonders stark betroffen ist der Landkreis Zwickau. Dort könnten bis 2030 weitere mehr als 5000 Stellen wegfallen. Auch in Chemnitz, Leipzig, dem Landkreis Leipzig und im Vogtlandkreis wird mit zusätzlichen Jobverlusten gerechnet. Gründe sind unter anderem schwächere Absatzmärkte, zunehmende Konkurrenz aus China und der Wandel hin zur Elektromobilität. Das Leipziger Schulbiologiezentrum am Schleusiger Weg soll langfristig neu gebaut werden. Die Gebäude aus den 1960er Jahren gelten als zu klein und weisen erhebliche Mängel auf. Geplant sind moderne Lernräume mit Werkstätten, Laboren und einer Experimentierküche. Erste Entwürfe kommen von Architekturstudenten der HTWK Leipzig. Einen festen Zeitplan gibt es noch nicht. Das Projekt ist aber Teil der Leipziger Schulbaustrategie bis 2036. Als nächstes sollen Gutachten klären, was auf dem Gelände möglich ist. Leipzigs Finanzprobleme haben nach Einschätzung des Sächsischen Rechnungsprüfungsamts schon vor der Corona-Pandemie begonnen. Die Prüfer kritisieren unter anderem einen stark gewachsenen Personalbestand, steigende Schulden und zu geringe Investitionen in die Infrastruktur. Besonders beim Brückenbau sehen sie einen erheblichen Sanierungsstau. Bis Ende 2027 könnte der Schuldenstand der Stadt auf rund 1,4 Milliarden Euro steigen. In der kommenden Woche will Leipzig deshalb ein neues Haushaltssicherungskonzept vorlegen.
12: Der heutige Tag in Leipzig zeigte sich überwiegend bewölkt. Am Vormittag ließ sich zwischen den Wolken immer wieder die Sonne blicken. Zum Abend hin verdichtete sich die Wolkendecke zunehmend, trocken blieb es dennoch. Die Temperaturen erreichten im Tagesverlauf Höchstwerte von rund 25 Grad. In der kommenden Nacht bleibt der Himmel über Leipzig überwiegend wolkig. Bei milden Tiefstwerten um 12 Grad sind vereinzelt leichte Regenschauer möglich. Am morgigen Mittwoch zeigt sich der Himmel über Leipzig zunächst überwiegend bewölkt, zwischendurch lässt sich aber auch die Sonne blicken. Zum Abend hin lockert die Bewölkung zunehmend auf. Die Temperaturen steigen auf sommerliche Höchstwerte von rund 26 Grad. In den darauffolgenden drei Tagen wird das Wetter in Leipzig zunehmend unbeständig. Am Donnerstag zeigt sich zunächst noch häufig die Sonne bei sommerlichen Höchstwerten von rund 9.

0: 20 Grad. Am Freitag ziehen mehr Wolken auf, gleichzeitig steigen die Temperaturen auf bis zu 31 Grad. Am Samstag bleibt es überwiegend bewölkt und mit Höchstwerten um 26 Grad noch immer sommerlich.
1: Und das war Leipzig aktuell für heute. Vielen Dank, dass Sie mit dabei waren. 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Reinschauen lohnt sich wie immer. Mein Team und ich wünschen Ihnen noch einen schönen Dienstagabend. Ja, und wir freuen uns, wenn Sie auch morgen wieder mit dabei sind. Bis dahin, machen Sie es gut.

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0: Guten Abend und herzlich willkommen zu Chemnitz Aktuell an diesem Dienstag. Schön, dass Sie auch heute wieder eingeschaltet haben. In unserer heutigen Sendung geht es unter anderem darum, wie schnell sich ein Auto bei nur geringen Temperaturen aufheizen kann und was das für Folgen für zurückgelassene Tiere haben kann. Doch dazu später mehr. Außerdem haben wir wieder aktuelle Nachrichten aus Chemnitz und Sachsen für Sie. Doch zunächst geht es um eine Verbindung vom Sonnenberg zur Innenstadt, die bald passé sein dürfte. Der Abriss ist beschlossen, doch der Widerstand wächst. Ende des Jahres soll die Fuß- und Radwegbrücke an der Hainstraße verschwinden. Ein Neubau hat der Chemnitzer Stadtrat abgelehnt. Für die Anwohner bedeutet das künftig einen Umweg zwischen Sonnenberg und Innenstadt. Mit einer Petition wollen sie nun erreichen, dass doch Alternativen geprüft werden. Unterstützung bekommen sie dabei aus dem Stadtrat.
1: Noch führt der direkte Weg hier entlang, über die Bahngleise vom Sonnenberg in Richtung Innenstadt, zu Fuß oder mit dem Fahrrad. Doch Ende des Jahres soll damit Schluss sein. Die Fuß- und Radwegbrücke zwischen Hain- und Jägerstraße muss abgerissen werden. Das Bauwerk stammt aus DDR-Zeiten und gilt aufgrund seiner Bauweise als nicht mehr dauerhaft erhaltenswert. Dass sie verschwindet, steht damit fest. Umstritten ist allerdings, was danach kommt. Denn der Chemnitzer Stadtrat hat sich vor der Sommerpause mehrheitlich gegen einen Neubau entschieden. Eine Entscheidung, gegen die sich nun Widerstand formiert. Eine Petition von Sonnenberger Bürgerinnen und Bürgern fordert, eine neue barrierefreie Verbindung zu prüfen. Mehr als 400 Menschen haben die Petition bislang unterstützt. Auch Grünen-Stadtrat Josef Israel hatte sich bereits im Stadtrat für einen Ersatz eingesetzt.
2: Und wenn diese Brücke dann abgerissen wird und es keinen Ersatz gibt, dann entsteht da natürlich eine Lücke, ein Graben. Weil hier die Menschen eben nicht mehr so einfach vom Sonnenberg ins Stadtzentrum kommen, beziehungsweise auch umgekehrt. Gerade hier drüben im Stadtinneren sind ja auch Schule, viele andere Geschäfte, Ärzte, die Menschen aufsuchen wollen. Auf dem Sonnenberg viel Kultur, viele Menschen, die dort wohnen. Deswegen sagen wir eigentlich, ist es wichtig, dass diese Brücke erhalten bleibt.
1: Eine Lücke, die nach den bisherigen Plänen zunächst bleiben würde. Als Alternative verweist die Stadt auf andere Querungsmöglichkeiten. Die offizielle Ausweichroute führt über den Dresdner Platz, rund 400 Meter entfernt. Die Stadt begründet den Verzicht auf einen Neubau vor allem mit den Kosten und der Angespannung.

0: angespannten Haushaltslage. Hinzu kommen langfristige Planungen für den Innenstadtring. Für die Befürworter der Verbindung ist damit allerdings noch nicht geklärt, ob tatsächlich nur die Wahl zwischen einem teuren Neubau und gar keiner Brücke besteht. Israel und seine Fraktion wollen deshalb zunächst wissen, welche Möglichkeiten technisch überhaupt in Frage kommen, bevor die Verbindung ersatzlos aufgegeben wird.
1: Wir als grüne Ratsfraktion, wir sprechen uns zum Beispiel für eine Prüfung erstmal aus von verschiedenen Varianten, dass man sagt, man guckt sich 3, 4 verschiedene Möglichkeiten an, wie man diese Verbindung am Leben erhalten kann. Es geht ja nicht explizit um die Brücke, die jetzt da ist, sondern es kann ja auch zum Beispiel sein, dass man eine temporäre Brücke anmietet für 2, 3 Jahre, bis man weiß, was man möchte. Ne? Genau, deswegen sagen wir, wir wollen das erstmal prüfen lassen, was das denn genau kostet und was es für Möglichkeiten gibt.
0: Eine solche Behelfsbrücke ist auch Teil der Forderungen der Petition. Die Idee, sollte ein dauerhafter Neubau derzeit nicht möglich oder wegen anderer Planungen noch offen sein, könnte zumindest vorübergehend eine Verbindung bestehen bleiben. Ob eine solche Lösung technisch machbar ist und was sie kosten würde, ist bislang aber offen. Dabei stellt sich auch die Frage nach der Bedeutung der bestehenden Brücke. Nach einer Verkehrszählung der Stadt nutzen sie werktags im Durchschnitt 155 Fußgänger und 68 Radfahrer. Gemessen an anderen Verkehrsachsen sind das keine riesigen Zahlen. Für die Befürworter greift eine reine Zählung allerdings zu kurz. Denn nicht für jeden ist ein zusätzlicher Weg von einigen hundert Metern gleichermaßen problemlos. Besonders deutlich werde das aus Israels Sicht bei Menschen, die auf möglichst einfache und barrierearme Wege angewiesen sind.
1: Es ist natürlich auch wichtig für Menschen, die nicht so mobil sind wie wir beide, die vielleicht auf einen Rollstuhl angewiesen sind, die vielleicht auch mit dem Kinderwagen unterwegs sind, also die auch mobilitätseingeschränkt sind. Vorne an der nächsten Querung zur Innenstadt, bei den bunten Treppen, sagt der Name schon, es sind Treppen. Die sind mit dem Rollstuhl jetzt nicht so einfach. Da gibt es zwar einen Fahrstuhl, aber der funktioniert seit mehreren Jahren nicht. Deshalb finden wir, ist es auch aus einer Sicht der Teilhabe für Menschen mit Einschränkungen wichtig, dass diese barrierearme Brücke hier erhalten bleibt.
0: Dahinter steht zugleich eine grundsätzlichere Frage der Stadtentwicklung. Wie weit sollen alltägliche Wege in Chemnitz sein und wie gut müssen Stadtteile auch ohne Auto miteinander verbunden bleiben? Israel spricht von der Stadt der kurzen Wege.
1: Das ist sozusagen ein Prinzip, was darauf abzielt, dass alles Wichtige innerhalb von 15 Minuten ungefähr zu erreichen ist. Und das halt eben nicht nur mit dem Auto, sondern auch zu Fuß und mit dem Fahrrad. Und wir haben hier in Chemnitz ganz viele Gebiete, ganz viele Stadtviertel, die wir schon nach der Stadt der kurzen Wege gebaut haben und weiterentwickelt haben. Und also wir sind da schon ziemlich weit in Chemnitz. Und deshalb ist es jetzt eigentlich schade, wenn wir so eine gute Verbindung hier zwischen zwei großen Stadtteilen einfach abreißen, weil das natürlich eine Lücke auch in dieses Prinzip der Stadt der kurzen Wege reißt.
0: Am Abriss selbst dürfte sich damit aber erstmal nichts ändern. Bis Ende des Jahres soll die bestehende Brücke verschwinden. Die eigentliche Streitfrage bleibt aber bestehen: Braucht es an dieser Stelle auch künftig eine direkte Verbindung zwischen Sonnenberg und Innenstadt? Und wenn ja, wie viel darf sie kosten? Die Petition soll diese Diskussion nun zurück ins Rathaus bringen. Bis dahin führt der kurze Weg zwischen beiden Stadtteilen noch über diese Brücke. Wie kurz der Weg danach sein wird, ist allerdings offen.
2: Bei uns im Programm geht es jetzt weiter mit aktuellen Ereignissen und Einsätzen des Tages von Polizei, Feuerwehr und Rettungsdiensten.
3: Die Chemnitzer Kriminalpolizei ermittelt derzeit wegen 56 gestohlenen Kompletträdern im Gesamtwert von mindestens 70.000 Euro, wodurch an den betroffenen Fahrzeugen ein geschätzter Sachschaden von insgesamt ca. 150.000 Euro entstanden ist. Ereignet hat sich das Tatgeschehen in der Nacht vom vergangenen Samstag auf Sonntag in der Wildparkstraße. Unbekannte Täter verschafften sich widerrechtlich Zutritt auf ein umfriedetes Firmengrundstück. Mit vorgefundenen Steinen bockten sie 17 PKW BMW auf, um deren Alu-Kompletträder zu demontieren. Zudem schlugen sie an den meisten der betroffenen Autos die Heckscheiben ein, mutmaßlich um an die Randschraubensicherungen in den Kofferräumen zu kommen. Aktuell ist davon auszugehen, dass die Täter die Räder in PKW bzw. Kleintransporter verluden und unbemerkt flüchten konnten. Im Zuge der kriminalpolizeilichen Ermittlungen werden Zeugen gesucht. Unbekannte Täter machten sich in der Nacht zum gestrigen Montag an abgestellten PKW Audi zu schaffen. In der Paul-Berz

0: Landstraße bauten sie auf einem Anwohnerparkplatz an zwei SUV der Modellreihe Q7 Spiegelgläser und Nebelscheinwerfer ab. Von einem weiteren dort abgestellten Audi wurden die Abdeckungen der Nebelscheinwerfer gestohlen. Auch in der Wenzel-Werner-Straße bauten die Unbekannten an zwei geparkten Audi die Nebelscheinwerfer aus, sowie an zwei weiteren Audi die Außenspiegel ab. Der Stehl- und Sachschaden wird sich in Summe auf mehrere tausend Euro belaufen. Es ist davon auszugehen, dass an den Tatorten dieselben Täter agiert haben. Die Ermittlungen wegen des besonders schweren Falls des Diebstahls laufen. In den vergangenen Tagen verschafften sich unbekannte Täter auf noch zu klärende Art und Weise widerrechtlich Zutritt in ein unbewohntes Mehrfamilienhaus in der Zietenstraße. In der weiteren Folge brachen sie in sämtliche Wohnungen in den oberen Etagen ein, demontierten rund 50 Meter Kupferrohr sowie 13 Armaturen. Durch die Buntmetalldiebstähle entstand nicht nur ein Stehlschaden von ca. 20.000 Euro, sondern unter anderem auch durch auslaufendes Wasser ein geschätzter Sachschaden von mehr als 50.000 Euro. In der Wladimir-Sagorski-Straße fuhr am Montagabend die 74-jährige Fahrerin eines Pkw-VW auf einen auf Höhe der Bruno-Granz-Straße verkehrsbedingt bei Rot haltenden Pkw Dacia. Dabei zog sich die 74-jährige leichte Verletzungen zu. An den Fahrzeugen entstand Sachschaden in Höhe von insgesamt etwa 3.000 Euro. Am Montagnachmittag wollte die 70-jährige Fahrerin eines Pkw Mercedes in der Hohenstraße rückwärts in eine Parklücke einparken. Dabei geriet das Fahrzeug offenbar außer Kontrolle, streifte einen Baum und schleuderte durch einen Zaun auf ein angrenzendes Grundstück. Verletzt wurde bei dem Unfall niemand. Der entstandene Sachschaden beziffert sich insgesamt auf etwa 10.500 Euro.
1: Wir machen jetzt eine kurze Pause und sind gleich mit aktuellen Meldungen aus Chemnitz und Sachsen für Sie zurück. Außerdem geht es dann bei uns darum, was passiert, wenn Sie einen Hund bei sommerlichen Temperaturen im Auto zurücklassen. Bleiben Sie also dran.
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2: Herzlich willkommen zurück. Schon wenige Minuten können zur Gefahr werden. Wenn Hunde bei sommerlichen Temperaturen im Auto zurückgelassen werden, heizt sich der Innenraum schnell auf. Doch ab wann wird es kritisch und wie sollte man reagieren, wenn man ein Tier in einem heißen Fahrzeug entdeckt?
3: Lieber einmal mehr die Feuerwehr in dem Falle gerufen, als wenn es leider für die Tiere zu spät wäre.
4: Verschlossene Fenster, unerträgliche Hitze und verzweifeltes Hundewinseln. Immer wieder sorgen zurückgelassene Vierbeiner in Autos für erschreckende Schlagzeilen. Denn ein Fahrzeug kann für die Fellnasen innerhalb weniger Minuten zur tödlichen Hitzefalle werden. Doch wann muss eingegriffen werden? René Kraus, Amtsleiter der Chemnitzer Berufsfeuerwehr, erklärt, was im Ernstfall zu tun ist.
3: Also, wenn natürlich ein Fahrzeug vorgefunden wird, was schon sehr stark aufgeheizt ist, was vielleicht schon längere Zeit in der Sonne steht und man Tiere in einem Fahrzeug sieht, die vielleicht auch sich nicht mehr adäquat bewegen, dann ist natürlich die Hilfe notwendig und dann sollte man auch die Feuerwehr entsprechend verständigen.
4: Hilflose, dehydrierte Tiere. Die Feuerwehr mahnt zu Vorsicht, um Szenarien dieser Art unbedingt zu vermeiden. Für Chemnitz kann der Amtsleiter bislang aber Entwarnung geben.
3: Natürlich sind zurückgelassene Tiere in Fahrzeugen, wenn das Fahrzeug in der Sonne steht, die Fenster nicht geöffnet sind, natürlich heizt sich so ein Fahrzeug sehr, sehr schnell auf. Aber zum Glück muss ich für Chemnitz sagen, ist es so, wir haben noch keinen derartigen Einsatz fahren müssen. Das ist sehr, sehr selten, zum Glück sehr, sehr selten. Aber man sollte sich dessen gewahr sein, dass man eben sowohl Kinder, Tiere oder sonst nichts im Auto zurücklässt, was eben diesen Gefahren ausgesetzt sein sollte.
4: Ein kurzer Moment im aufgeheizten Fahrzeug kann für einen Hund schnell lebensgefährlich werden. Damit die Bilanz der Feuerwehr in der ehemaligen Kulturhauptstadt auch weiterhin so positiv bleibt, gilt: Wer einen hilflosen Vierbeiner im Auto entdeckt, sollte nicht wegsehen. Lieber einmal zu viel hinschauen und Hilfe holen, als einmal zu spät.
2: Bei uns im Programm geht es jetzt weiter mit Meldungen aus Sport, Kultur und Politik, kurz und kompakt zusammengefasst.
5: Zum Kosmos-Festival am Samstag, dem 29. August, wird der öffentliche Nahverkehr in Chemnitz und der Region verstärkt. Die Chemnitzer Verkehrs AG verlängert die Linie 21 bis zum Chemnitz Center, sodass auch der dortige Park-and-Ride-Platz besser an das Veranstaltungsgelände angebunden ist. Die Linie 82 fährt in beide Richtungen bis 1 Uhr nachts. Auch im Nachtverkehr gibt es zusätzliche Fahrten. Unter anderem wird die Nachtbuslinie Nachtlinie 18 bei 3 Fahrten bis zum Chemnitz Center verlängert. Außerdem gibt es um 0.15 Uhr einen zusätzlichen Nachtanschluss an der Zentralhaltestelle. Der Verkehrsverbund Mittelsachsen setzt in der Nacht zum Sonntag ebenfalls zusätzliche Züge und Busse ein. Verstärkt werden unter anderem die Verbindungen nach Leipzig, Dresden, Zwickau, Döbeln, Freiberg, Stolberg, Einsiedel und Limbach-Oberfrohna. Die genauen Abfahrtszeiten sind in der elektronischen Fahrplanauskunft des VMS abrufbar. Bereits rund 11.000 Selbstständige und kleine Unternehmen in Sachsen sind von der Rückzahlung erhaltener Corona-Soforthilfen befreit. Mehr als 90% der rund 12.000 seit Juli 2025 eingereichten Anträge wurden bewilligt, wie aus einer Mitteilung des Wirtschaftsministeriums hervorgeht. Nur in 617 Fällen wurde demnach abgelehnt. In den restlichen Fällen steht die Bearbeitung noch aus. Die Möglichkeit einer verlängerten Zahlungsfrist wurde bislang 5.125 Mal in Anspruch genommen. Bis Ende des Jahres sollen die noch offenen Fälle erledigt sein. Anträge können weiterhin eingereicht werden. Im Juli 2025 hatte der Landtag Erleichterungen bei der Rückzahlung von Corona-Soforthilfen beschlossen, um Unternehmen nicht zu überfordern. Dazu gehören Zinserleichterungen und eine flexible Verlängerung der Zahlungsfrist um bis zu 36 Monate. Unternehmer können auch ganz von der Rückforderung befreit werden. Das Gesamteinkommen aus

0: der Steuererklärung von 2023 muss dafür unter 35.000 Euro netto liegen und Vermögenswerte dürfen 40.000 Euro nicht überschreiten. Die Hitzewellen in diesem Sommer haben die Entwicklung des Borkenkäfers begünstigt. Dennoch ist die Lage in den Wäldern nach Einschätzung von Sachsenforst unproblematisch. Es sei eine leichte und derzeit unkritische Populationszunahme beim Buchdrucker festgestellt worden, teilte die staatliche Forstverwaltung auf Anfrage mit. Die Käfersaison habe in diesem Jahr etwas später begonnen als 2025. Die Hitze habe dann jedoch dazu geführt, dass sich die Larven schneller entwickelten. Weil zudem die anhaltende Trockenheit den Bäumen zugesetzt und ihre Widerstandskraft geschwächt habe, sei die Gefahr eines Borkenkäferbefalls erhöht. Dass dennoch keine Plage mit schweren Waldschäden wie in den Jahren ab 2018 drohe, habe mehrere Gründe. Im Winter 2017/18 hatten starke Stürme große Mengen Sturmholz hinterlassen, in denen die Borkenkäfer sich perfekt einnisten konnten. Zudem wurden damals vor allem Fichten in unteren Berglagen befallen. Diese Bäume seien nun weg. Dadurch gäbe es kein Potenzial für eine erneute Massenvermehrung mehr. Außerdem hätten die Waldbesitzer inzwischen mehr Erfahrungen im Umgang mit dem Borkenkäfer gesammelt. Sachsen möchte auf der weltweit größten Messe für Computer- und Videospiele, der Gamescom in Köln, geballte spielerische Kompetenz unter Beweis stellen. Auf der am Mittwoch beginnenden Messe zeigen 25 Entwicklerteams, Studios, Start-ups sowie Netzwerke und Institutionen auf einem Gemeinschaftsstand der Wirtschaftsförderung Sachsen GmbH Vielfalt und Know-how, wie die WFS mitteilte. Sachsen entwickelt sich konsequent zum One-Stop-Shop für Games und interaktive Technologien, der Studios und Publishern die passenden Partner zum Entwickeln, Finanzieren, Vernetzen und Wachsen bietet und als Standort überzeugt, teilte die Wirtschaftsförderung mit. One-Stop-Shop ist ein Konzept, bei dem verschiedene Leistungen oder Aufgaben zentral an einer einzigen Anlaufstelle erledigt werden. Sachsen bietet zusammen mit seinen Hochschulen hervorragende Voraussetzungen, um sich als innovativer Standort für die deutsche Games- und Digitalwirtschaft zu etablieren. Sollte die AfD in Sachsen-Anhalt das Bildungsministerium übernehmen, sieht Sachsens Kultusminister Konrad Clemens die Anerkennung von Schulabschlüssen in anderen Bundesländern gefährdet. Das sagte der CDU-Politiker der Bild im Nachgang eines Treffens mit seinen ostdeutschen Amtskollegen in Halle. Clemens bezog sich bei seiner Warnung auf die Pläne im Wahlprogramm der AfD zur Bildungspolitik. Die Partei will etwa die Schulpflicht aufweichen und Eltern ermöglichen, ihre Kinder zu Hause zu unterrichten. Das treffe vor allem die schwächsten Schülerinnen und Schüler, die auf die Unterstützung der Schulen angewiesen seien, kritisierte Clemens. Solche Sonderwege würden die Anerkennung der Abschlüsse aus Sachsen-Anhalt in anderen Bundesländern gefährden. Auch die Idee, Ausländer und Schüler mit Behinderung in eigene Klassen zu stecken, führt zu einer gefährlichen Spaltung im Klassenzimmer. Solche Ideen sind für unser Bildungssystem inakzeptabel, führte der Kultusminister aus. Den Plan, im Geschichtsunterricht den Nationalsozialismus weniger zu behandeln, lehnte Clemens ebenfalls ab. Man brauche in den Lehrplänen keine Geschichtsumdeutung, sondern mehr Demokratiebildung.
1: Und wir schauen jetzt noch einmal auf das Wetter. Nachdem sich der Sommer in den vergangenen Tagen eher zurückhaltend gezeigt hat, war auch heute die Sonne nur kurz zu sehen. Wie das Wetter in den kommenden Tagen aussieht und ob wir uns noch einmal auf sommerliche Temperaturen freuen dürfen oder doch den Regenschirm dabei haben sollten, das erfahren Sie jetzt in unseren Wetteraussichten für Chemnitz.
2: Der heutige Tag in Chemnitz zeigte sich überwiegend bewölkt, wobei zeitweise auch ein kurzer Schauer nicht ausgeschlossen war. Die Temperaturen kletterten auf angenehme 19 Grad. In der kommenden Nacht bleibt es wolkig bei milden Werten um 12 Grad. Es wird also eine vergleichsweise laue Nacht. Der morgige Mittwoch bringt uns deutlich mehr Wolken und immer wieder Regen. Bei einer hohen Regenwahrscheinlichkeit sollten Sie den Schirm nicht vergessen, denn es können durchaus einige Liter zusammenkommen. Die Temperaturen erreichen dennoch milde 20 Grad. In den darauffolgenden drei Tagen wird es zunehmend freundlicher und wärmer. Am Donnerstag zeigt sich der Himmel heiter bei sommerlichen 26 Grad. Am Freitag bleibt es mit ebenfalls 26 Grad warm, allerdings kann zwischendurch etwas Regen fallen. Zum Samstag hin überwiegen wieder die Wolken bei angenehmen 22 Grad.
1: Und auch morgen heißt es wieder Vorsicht auf den Straßen in und um Chemnitz. Geblitzt wird unter anderem auf der Markersdorfer Straße und auf der Waldenburger Straße.

Das war Chemnitz aktuell am Dienstag. 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Das gesamte Team wünscht Ihnen jetzt noch einen entspannten Abend. Machen Sie es gut, bis morgen.

0: Herzlich willkommen zu Elbland Aktuell vom 25. August 2026. Meine Damen und Herren, schön, dass Sie heute wieder mit dabei sind. Wir starten mit einem besonderen Schatz aus Meißen. In der Nikolaikirche erinnern große Porzellanepitaphe seit fast 100 Jahren an die Gefallenen des Ersten Weltkriegs. Doch ausgerechnet ihre Befestigung wird inzwischen zur Gefahr für die einzigartigen Kunstwerke.
1: Sie gehören zu den außergewöhnlichsten Kunstwerken Meißens und sie sind in Gefahr. Die großen Porzellanepitaphe in der Nikolaikirche erinnern seit 1929 an die Gefallenen des Ersten Weltkrieges. Doch ausgerechnet ihre Befestigung wird ihnen inzwischen zum Verhängnis. Verrostete Anker haben Porzellanteile abgesprengt und Risse im Mauerwerk verursacht. Einzelne Elemente sind bereits zerbrochen. Schon im vergangenen Jahr hatten Experten auf die zunehmenden Schäden aufmerksam gemacht und um Unterstützung für den Erhalt der weltweit einzigartigen Porzellanausstattung geworben. Jetzt fließt Geld. Die Deutsche Stiftung Denkmalschutz unterstützt die Sicherung und Restaurierung der geschädigten Epitaphe mit 30.000 Euro. Den Fördervertrag übergab Ortskurator Dr. Reinhard Plüschke am Freitag symbolisch am Pfarrer Christoph Rechenberg.
2: Wir stehen jetzt hier in der Nikolaikirche. Die Nikolaikirche befindet sich am Ende vom Neumarkt, an der Kreuzung aus dem Triebstall nach Wilsdruff. Für viele Bürger dieser Stadt schwer einzusehen, aber ist eines der ältesten Gebäude, das älteste Steingebäude, ungefähr 1000 Jahre alt, genau wissen wir es nicht. Diese Kirche ist zur 1000-Jahr-Feier, also 1929, umgestaltet worden, weil der Anspruch aber für die Gefallenen des Ersten Krieges, also 10 Jahre nach Kriegsende, einen Ort der Trauer zu schaffen. Es gab seinerzeit einen Wettbewerb, der ausgelotet wurde. Die Manufaktur hat diesen gewonnen. Professor Paul Birner, der seinerzeit der Chefgestalter in der Manufaktur war, hat sich diesem Thema gewidmet. Er hat seine eigenen Eindrücke, er war Frontsoldat gewesen, hier in Material umgesetzt, in sein Material, in Porzellan umgesetzt. Und nun haben wir diesen Ort hier, der aber an sich jetzt sehr geschädigt ist und wo wir was tun müssen, damit er nicht von der Wand fällt. Ja.
1: Mit dem Geld soll das ausgewählte Epitaph zunächst statisch gesichert werden. Beschädigte Porzellanteile werden restauriert, zerbrochene bzw. fehlende Elemente ergänzt. Das ist aufwendig. Historische Modelle und Formen existieren nicht mehr. Fehlende Stücke müssen deshalb eigens neu angefertigt werden. Insgesamt prägen 14 großformatige Epitaphe den Innenraum der Nikolaikirche. Auf ihnen stehen die Namen von 1815 Gefallenen. Hinzu kommen figürliche Darstellungen trauernder Mütter und Kinder sowie zwei 2,20 Meter hohe Frauenfiguren im Altarraum. Sie gelten als die größten jemals aus Meißner Porzellan gefertigten Figuren. Zusammen mit den 14 großformatigen Epitaphen machen sie die Nikolaikirche zu einer weltweit einzigartigen Gedächtnisstätte aus Porzellan.
3: Im ersten Schritt werden jetzt unter diese alten Träger neue rostfreie Träger eingesetzt, um erstmal die Stabilität zu erhalten. Dann in dem Zusammenhang werden natürlich alle sichtbaren Teile, wie man vom Metall sieht, werden entrostet und Aerosols geschützt. Und dann kommt die Träger schon mal. Dann, hier ist es wie ganz schön, in den Abstoß werden die Platten direkt an das Mauerwerk, an den Trutz. Und hier werden ringsrum an allen Epitaphen Fugen eingefügt, dass der Druck, der vom Mauerwerk kommt, weggetragen wird.
2: Wir können diese Epitaphe nicht im Ganzen von der Wand nehmen, weil irgendwelche kleinen Erschütterungen, die unzweifelhaft eintreten werden und die auch nicht vermeidbar sind, dazu führen, dass sie auf knirsch verlegten Porzellanplatten brechen werden. Und wie anfällig Porzellan gegen jede mechanische Belastung ist, das sehen wir hier an den bereits zerstörten Epitaphplatten. Die Zerstörung kommt deshalb zustande, weil Eisenanker verwendet wurden, die nicht korrosionsfest sind. Durch die Korrosion erhöht sich das Volumen des Eisenträgers und dann gibt es Druck auf die Porzellanplatten und dem Druck weicht das Porzellan durch einen Bruch aus. Und so fallen eben die Platten nach unten. Ich denke, die meiste Kompetenz liegt beim Herrn Dr. Knüpfer, der viele Jahre in der Manufaktur sich auch mit solchen Themen beschäftigt hat und der aus dem Bauausschuss der St. Afra-Kirchgemeinde sich damit verantwortlich beschäftigt. Also meine Aufgabe habe ich eher darin gesehen, für dieses Objekt zu werben. Und die Deutsche Stiftung Denkmalschutz hat für sich diese Formulierung getroffen, ein weltweit einzigartiges Kunstwerk, was wir hier haben und was es gilt auch zu erhalten.
1: Entstanden war die Gedächtnisstätte anlässlich der 1000-Jahr-Feier Meißens im Jahr 1929. Schon damals war ihre Finanzierung ein Gemeinschaftswerk aus Lotterieerlösen und Spenden von Bürgern und Handwerkern. Fast 100 Jahre später geht es nun darum, dieses außergewöhnliche Ensemble zu erhalten. Die 30.000 Euro der Deutschen Stiftung Denkmalschutz sind dafür ein weiterer konkreter Schritt.
2: So, binden das ein in die Festivitäten und in die Vorbereitung der 1100-Jahr-Feier. Und es ist für uns alle, oder muss es ein Anspruch sein für Meißen und die Gesellschaft, dass wir sagen, das, was uns vor 100 Jahren übergeben worden ist, gerade auch mit dieser Emotionalität und mit diesem so topaktuellen Thema Krieg und Frieden, das muss es uns wert sein, dieses zu erhalten.
0: Weiter geht's mit einem Thema für alle, die Bücher lieben, aber nicht unbedingt ins Regal greifen wollen. Die Stadtbibliothek Meißen bietet längst mehr als klassische Bücher vor Ort. Über die sogenannten Online können Nutzerinnen und Nutzer digitale Medien wie E-Books, E-Paper und Hörbücher ausleihen. Bequem von zu Hause aus.
1: Die Welt der Bücher und Medien wird immer digitaler. Auch die Stadtbibliothek Meißen bietet ihren Nutzerinnen und Nutzern längst mehr als Bücher und Zeitschriften vor Ort. Über die Website und die Online stehen zahlreiche digitale Angebote zur Verfügung. Gleichzeitig soll der Zugang zur Bibliothek möglichst einfach bleiben. Der Bürgermeister von Meißen, Sebastian Schöne, gehört zu den neuesten Besitzern eines Bibliothekenausweises der Stadt Meißen.
4: Richtig. Man kann direkt über unsere Webseite sich über Amt24 digital bei uns anmelden. Man muss natürlich einmal trotzdem hier auftauchen und sich den Nutzerausweis persönlich abholen. Über die Stadtseite Stadt Meißen gibt es unter dem Punkt Kultur auch den Punkt Stadtbibliothek. Und dort direkt auf der Startseite finden Sie den Punkt Anmeldung. Und da sind Sie sofort bei Amt24. Ganz, ganz einfach.
1: Auch wer lieber digital liest oder hört, findet bei der Stadtbibliothek ein umfangreiches Angebot. Über die Online können unter anderem E-Books, E-Paper und E-Audios ausgeliehen werden. Hinzu kommen weitere digitale Angebote.
4: An digitalen Medien haben wir natürlich über die Online die E-Books, die E-Paper.

0: Papers, die E-Audios, sogar E-Filme, also E-Movies auf Englisch. Dann haben wir vor Ort die Tonys, die man auch durchaus als digital bezeichnen kann, weil sich die Tony-Box den Datensatz ja übers Internet zieht. Also Musik, CDs im klassischen Sinn sind tatsächlich rückläufig. Was aber zunimmt, sind richtig Hörbücher und Hörspiele. Also da ist wirklich ein Unterschied zu sehen. Musik, das wird gestreamt über Spotify, wie Sie schon sagten, aber Hörbücher werden gerade von den älteren Lesern sehr, sehr gerne genommen, je mehr Schwierigkeiten die mit dem richtigen Lesen haben.
1: Doch auch der klassische Bibliotheksbesuch bleibt wichtig. Wer nicht von zu Hause aus im Bestand suchen möchte, kann direkt vor Ort auf den Webkatalog zugreifen. Dort lassen sich Medien suchen, vormerken und das eigene Nutzerkonto verwalten.
0: Also in der Regel dürfen die Nutzer die Medien 4 Wochen ausleihen. Es gibt Ausnahmen für DVDs und Zeitschriften und Brettspiele, da sind es nur 14 Tage. Es ist aber alles verlängerbar, soweit es nicht vorbestellt ist. Kinder können sich bei uns kostenfrei anmelden, bis sie 18 sind. Die normale Jahresgebühr beträgt 15 Euro und ermäßigt 7,50 Euro. Ermäßigt heißt Senioren, Behindertenausweis, Azubis, Studenten.
1: Neben den digitalen Angeboten möchte die Stadtbibliothek aber auch neue Besucherinnen und Besucher für den klassischen Bibliotheksbesuch gewinnen. Mehr als 1500 Menschen nutzen die Bibliothek bereits regelmäßig. Im Bestand stehen rund 30.000 Titel und auch aktuelle Neuerscheinungen finden ihren Weg in die Regale.
0: Wir haben vorne einen Recherche-PC stehen, da kann jeder Nutzer sich ganz in Ruhe ransetzen und unseren Webkatalog durchstöbern, was für Titel wir vor Ort haben. Dort auch Titel vormerken, aufs eigene Konto zugreifen, wenn man das nicht zu Hause gemacht hat. Und wir nutzen den PC aber auch einmal im Monat, jeden ersten Dienstag, für unsere Online-Sprechstunde, wo wir den Nutzern, die noch nicht so firm mit der Online sind, diese denen erklären und auch visuell zeigen können, welche Schritte vorgenommen werden müssen, um sich in der Online zurechtzufinden. Ja, also die Online kann man sich, klassischerweise nutzt man die Online ja auf einem E-Book-Reader. Die meisten Nutzer haben den Tolino. Da setzt man sich ein Lesezeichen für die Internetseite und nutzt dann die Online. Die App nutzt man in der Regel tatsächlich auf dem Smartphone oder auf dem Tablet. Was ich persönlich auch mache, weil die Geräte einfach schneller sind. Der Arbeitsspeicher ist ein bisschen flotter. Kindle geht zum Beispiel leider gar nicht, weil Kindle ja nur das Amazon-Format nutzt. Obwohl Amazon ja mittlerweile, also die Kindle können auch andere abspielen, aber jetzt Tolino könnte jetzt kein Kindle-Format abspielen.
1: Ob klassisches Buch, Hörspiel, E-Book oder digitales Magazin, die Stadtbibliothek Meißen verbindet das Angebot vor Ort mit den Möglichkeiten der digitalen Medien.
0: Ich glaube, dass tatsächlich einige Leute richtig viel Spaß hier hätten, sich aber nicht trauen. Und wir versuchen wirklich durch unser Angebot, jetzt auch durch den Spielenachmittag einmal die Woche, einfach ein bisschen niedrigschwelliger daherzukommen, dass die Leute sich auch trauen, im Sommer ein Bücherregal rausstellen oder mal die Kultursommersitzliege, dass die Leute einfach denken, Mensch, das sieht freundlich aus, ich gehe da rein. Aber warum sollen die sich hier anmelden? Man kann hier wirklich für ganz, ganz kleines Geld immens viele Bücher ausleihen für einen sehr, sehr langen Zeitraum. Wir haben hier in annähernd 30.000 Titel stehen. Wir tauschen jedes Jahr konsequent 10% aus. Das heißt, wir haben hier auch aktuelle Titel stehen. Die Leser dürfen Leserwünsche äußern. Wir richten uns da wirklich nach dem Geschmack der Leser und versuchen da auch wirklich, was die Medien angeht, die Medienvielfalt, uns immer wieder zu hinterfragen und anzupassen. Deswegen freuen wir uns über jeden neuen Nutzer.
1: Und wer Leihfristen nicht verpassen möchte, kann sich per E-Mail automatisch an die Rückgabe erinnern lassen. Auch über vorgemerkte Medien können sich Nutzerinnen und Nutzer benachrichtigen lassen.
2: Nach einer kurzen Unterbrechung geht's hier gleich weiter mit Elbland aktuell. Da schauen wir nach Riesa und besuchen die erste sächsische Weinkönigin. Bleiben Sie gespannt. Bis gleich.
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2: Willkommen zurück zu Elbland aktuell. Schön, dass Sie dran geblieben sind. Zum Schluss der Sendung geht's bei uns jetzt um eine echte Botschafterin des sächsischen Weins. Anke Freund war 1992 die erste sächsische Weinkönigin und hat damals geholfen, den Wein aus dem Elbland über die Region hinaus bekannter zu machen. Heute blickt sie auf mehr als 3 Jahrzehnte Entwicklung im sächsischen Weinbau zurück.
3: Liebe Zuschauer, mit Anke Freund bin ich verabredet und zwar hier bei der Winzergenossenschaft in Meißen. Und man muss natürlich dazu sagen, Anke Freund, Sie waren Weinkönigin im Jahr 1992. Mhm. Jetzt müssen Sie mal ganz kurz erzählen, wie das Ganze damals zustande kam. Sie müssen ja eine der ersten gewesen sein, oder?
4: Ja, im Prinzip als erste sächsische Weinkönigin in dem Sinne. Vorher meine Vorgängerinnen nannten sich Elbtal-Weinkönigin. Ich war im Prinzip die erste sächsische Weinkönigin. Und habe für unser Anbaugebiet, für unsere Winzer hier gesprochen und Werbung gemacht.
3: Ja. Also mittlerweile ist ja Wein aus dem Elbtal etabliert. Durchaus, denke ich mal, auch bekannt in Deutschland. Aber damals wären ja wohl einige, sag ich mal, aus Anbaugebieten westlich der Elbe ein bisschen seltsam geguckt haben, als da plötzlich eine sächsische Weinkönigin um die Ecke kam und sagte, hui, wir haben da auch was. Wie war das?
4: Ja, das stimmt. Also wir waren auch auf Messen und Veranstaltungen weiter weg von hier Richtung Westen unterwegs. Und ja, viele haben gesagt, ja, wir wussten gar nicht, dass es bei euch Wein gibt. Und es war ja damals auch nicht sehr viel. Wir hatten ja 300 Hektar ungefähr insgesamt in Sachsen. Das war nicht sehr viel. Und ein bisschen ist es gewachsen in der Zwischenzeit. Und auch bekannter geworden in der Zwischenzeit. Ich denke, auch durch das Amt der Weinmajestäten ist da auch viel passiert.
3: Wie hat sich denn die Situation 1992 dargestellt? Jetzt bei den Betrieben, gab's da, waren die alle im Haupterwerb oder einige und der Rest war im Nebenerwerb? Gab es schon richtige Winzer, so wie man es heute kennt?
4: Ja, es gab schon richtige Winzer. Ich denke da an zum Beispiel das Weingut Lehmann in Diesbach-Seusis oder Jan Ulrich ist ein Begriff. Weingut Schloss Broschwitz, ne, Schloss Wackerbau, die Winzergenossenschaft. Als Weingüter waren da schon da, also es waren noch nie so viele, sind dann im Nachgang ja noch mehr geworden. Und ja, die Vielfalt, das macht es halt aus. Ne?
3: Was gab es damals? War die Sortenvielfalt beschränkter?
4: Würde ich jetzt nie sagen. Es sind jetzt sicherlich neue Sorten dazugekommen, die jetzt pilzresistent sind zum Beispiel, ja. Ne, neue Züchtungen, denke ich da an Muscaris, Solaris zum Beispiel, die sich hier breit gemacht haben. Regent zum Beispiel gab es am Anfang auch nie, das ist ein sehr schöner Rotwein, der sich auch ganz gut entwickelt hat hier für unsere Region. Also ja, also ein breites Sortiment hatten wir an sich schon immer.
3: 24 Jahre müsste das Ganze. Nee, Quatsch, nee. 24 Jahre haut ja gar nicht hin. Da liege ich ja völlig daneben. 34 Jahre, wie hat sich denn die Qualität aus Ihrer Sicht entwickelt?

0: Ach, ich finde schon sehr, sehr zum Positiven entwickelt. Man spielt mehr auch mit Süßreserven, sodass man halbtrockene Weine macht oder den trockenen Wein noch so einen kleinen Kick mitgibt, dass der runder wird. Doch sind schönere Weine geworden.
1: Kommen wir mal zurück zum Jahr 2026. Wir haben einen heißen Sommer sozusagen hinter uns. Sie sind ja noch Winzerin. Wie tut sich denn an das Weinjahr 2026 aus Ihrer Sicht?
0: So, wenn ich mir es überlege, als wir im Weinberg einen Rebschnitt gemacht haben, dann das erste Mal anbinden und Laubarbeit, also war die Entwicklung schon so, wie es sein soll. Da hat gut durchgeblüht der Wein, hat gut angesetzt, sehr gut angesetzt. Wir haben auch viel reduziert schon im Weinberg. Und ja, jetzt müssen wir schauen, was jetzt draus wird. Heiße Sommer heißt immer, dass die Weine dann mit der Säure vielleicht ein bisschen ein Problem haben könnten,
1: Das
0: aber
1: heißt, mit der Säure ein Problem haben?
0: dass die Säure in heißen Sommern baut sich schneller ab.
1: Ja.
0: Na, gut, aber muss man sehen, wie es am Ende dann wirklich wird. Und ja, jetzt der Regen, schauen wir eigentlich mit Zwiegespalten,
1: Ja.
0: weil die ersten Trauben ja schon reif wären und es sein könnte, dass die durch den hohen Zucker dann vielleicht aufplatzen. Werden wir jetzt sehen, wie sich das entwickelt im Weinberg, dass wir die Trauben dann noch ordentlich reinkriegen.
1: Das ist ja immer eine ziemliche, also aus meiner Sicht als Nichtwinzer, immer so ein bisschen so eine Zitterpartie, ne? Also bis zu einem gewissen Punkt kann man es noch irgendwo und dann
0: Und dann
1: geht es in Gottes Hand sozusagen.
0: sozusagen, dann muss man ein bisschen Gottvertrauen haben, dass das alles gut geht und wird schon auch wieder was Schönes werden. Also so wie es aussieht, sieht es gut aus im
1: Ja.
0: Moment.
1: Es gibt Betriebe, die haben schon angefangen zu lesen. Wie sieht das hier bei der Winzergenossenschaft aus? Wann denken Sie, geht es hier ab in den Weinberg?
0: Also wir werden nächste Woche für einen Federweißen schon was reinholen und dann ab der ersten Septemberwoche wird es dann losgehen.
1: Wie lange dauert es, bis der Wein im Glas ist? Federweißer ist ja noch mal eine andere Baustelle. Also was dieses Jahr gelesen wird oder im September gelesen wird, ist dann wann trinkreif aus Ihrer Sicht? Also oder kann man beginnen zu trinken? Über Trinkreife, das ist ja noch mal eine andere Baustelle.
0: Also, wir haben ja hier bei uns in der Winzergenossenschaft unseren Grünschnabel. Das ist praktisch der erste Wein vom neuen Jahrgang, den wir zum 11. November dann schon auf den Markt bringen, der praktisch als Pendant zum Federweißen
1: Ja.
0: da ist, dass man schon mal gucken kann.
1: Der Beaujolais
0: Primeur
1: Primeur des Elbtals sozusagen.
0: sozusagen. Genau, also da wird schon Gas gegeben, dass wir da die ersten Flaschen dann schon fertig haben zu unserem Termin 11. November. Und ansonsten sind die ersten Weine dann im ja, Februar, März so dann so weit, dass man ans Abfüllen denken kann.
1: Okay, was
0: Ja.
1: ist Ihre Lieblingsweinsorte?
0: Ja, ich bin eher auf der Rotweinschiene und ja, wir selber, mein Mann und ich, wir haben Domina im Weinberg
1: Ja.
0: und den mag ich natürlich sehr gern.
1: Kann Sachsen Rotwein?
0: Sachsen kann Rotwein, wenn das Wetter passt.
1: Ja. Dieses Jahr so gefühlt?
0: Könnte.
1: Könnte gut funktionieren.
0: Könnte funktionieren.
1: Alles klar. Gibt es den auch hier in der Winothek
0: Ja,
1: in der
0: natürlich.
1: Wintergenossenschaft?
0: Genau.
1: Wo man sie übrigens antrifft, weil sie dort viel Arbeitszeit verbringen. Ist das ansatzweise
0: Ja,
1: korrekt
0: man
1: formuliert?
0: könnte mich antreffen. Ich bin im Büro.
1: Gut, alles klar. Also, wir halten fest, Sie waren die Weinkönigin, die erste sächsische Weinkönigin. Das Jahr 2026 könnte gut funktionieren. Und wenn man Durst hat, ist man bei der Winzergenossenschaft durchaus gut aufgehoben.
0: Da sind wir der beste Ansprechpartner,
1: Alles klar.
0: sag ich mal so.
1: Vielen Dank, Anke Freund, für das Interview mit der ersten sächsischen Weinprinzessin, Königin.
0: Königin.
1: Danke.
0: Gut.
2: Und damit endet unsere heutige Folge Elbland aktuell vom 25. August 2026. Meine Damen und Herren, vielen Dank für Ihre Aufmerksamkeit und vielen Dank, dass Sie bis zum Ende mit dabei waren. 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Ich wünsche Ihnen jetzt noch einen wunderschönen restlichen Abend und morgen sehen wir uns wieder hier zu einer neuen Folge Elbland aktuell. Bis dahin, ciao und auf Wiedersehen.

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Allerdings nicht wegen der Abstandsregeln. Trotzdem, Peggy, vielen, vielen Dank für alles, was du für uns tust, was du mit uns tust. Also wenn es nach uns geht, kann das ewig so weitergehen. Aber wir hoffen, dass du auch trotzdem noch genügend auf Arbeit gehst. Egal. Der Song ist für dich. Alles kann passieren.

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1: Grenzüberschreitende Fachkonferenz zum Thema Fachkräftemangel. Fitness tanken und Gutes tun, das ist Beneflitz und FSV reist zum Aufsteiger nach Stahnsdorf.
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1: Liebe Zuschauer, einen wunderschönen guten Abend und herzlich willkommen zu Tag aktuell vom Dienstag. Schön, dass Sie dabei sind. Fachkräftemangel kennt keine Grenzen und genau deshalb soll auch die Lösung grenzüberschreitend sein. Am vergangenen Donnerstag trafen sich im Hotel König Albert in Bad Elster deutsche und tschechische Unternehmen, Bildungseinrichtungen, Kammern und Politik. Es ging um die Frage, wie Fachkräfte vor allem für technische Berufe künftig aus- und weitergebildet werden können. Veranstalter war das Netzwerk Fachkräfte International e.V. Unterstützt wird dieser grenzüberschreitende Austausch von der Euregio Egrensis, die seit Jahren die Zusammenarbeit zwischen Sachsen und Tschechien voranbringt und dabei Projekte finanziell unterstützt.
3: Einer der Initiatoren der Zusammenkunft war die Firma Meisser Vogtland GmbH und Co. KG.
4: In diesem schönen, heute leider etwas verregneten Ambiente haben wir zu einem überregionalen und grenzüberschreitenden Austausch eingeladen. Unser gemeinsames Ziel ist es heute, die Zusammenarbeit zwischen der Tschechischen Republik und Deutschland weiterzuentwickeln und insbesondere in unserer Grenzregion hier neue Impulse setzen zu können.
3: Die Firma ist international im Geschäft.
5: Die Firma Meisser ist mit ungefähr 4000 Mitarbeitern weltweit aktiv im Bereich industrielle Bodenbelege aus Metall, sprich den klassischen Gitterrost für Regalbauer, für jetzt den neuen Hype-Datencenter, aber auch im Bereich Gerüstsysteme, im Bereich Profilierung für PV-Systeme, für Logistiksysteme, also alles, was aus Stahl in gespaltenem Zustand, geschweißt und verzinkt, in den Umlauf kommt. Ja, die Firma Meisser, vor allem mit dem Standort hier im nahegelegenen Oelsnitz, in der Grenzregion zur Tschechischen Republik, hat schon vor einigen Jahren den Weg auf den tschechischen Fachkräftearbeitsmarkt gewagt. Und ja, wir beschäftigen am Standort Oelsnitz insgesamt 950 Kolleginnen und Kollegen. Und davon sind über 300 tschechische Kolleginnen und Kollegen dabei. Und ja, wir haben da sehr, sehr positive Erfahrungen gemacht, wollen das Ganze weiter ausbauen, haben aber gemerkt, dass es da auch Schwierigkeiten gibt, grenzübergreifend, weil Ausbildungsberufe nicht gegenseitig anerkannt werden, weil Ausbildungsinhalte in Tschechien andere sind, als in Deutschland benötigt und gebraucht werden. Und aus dem Grund haben wir uns entschieden, das Ganze zusammen mit der Euregio Egrensis

0: und auch mit Partnern aus Tschechien, der ISTE in Sokolov weiter voranzutreiben und hoffentlich weiter gegenseitig positive Effekte daraus ziehen zu können.
1: Worum ging es inhaltlich beim Treffen? Erstens, Probleme analysieren. Wie entwickelt sich der Fachkräftebedarf im Vogtland und in Karlovy Vary? Welche Anforderungen entstehen insbesondere bei technischen Berufen? Zweitens, bestehende Instrumente nutzen. Ein Schwerpunkt liegt auf Interreg, also der EU-Förderung grenzüberschreitender Zusammenarbeit. Man will aus bisherigen Projekten lernen. Was funktioniert, was nicht und wie können erfolgreiche Projekte dauerhaft weitergeführt werden? Drittens, eine konkrete deutsch-tschechische Ausbildungspartnerschaft aufbauen. Ziel ist, die deutsch-tschechische Grenzregion soll als gemeinsamer Ausbildungs- und Wirtschaftsraum funktionieren. Unterstützung erfährt das Projekt in vielerlei Hinsicht.
2: Also die Unterstützung der IHK, insbesondere im IHK Chemnitz, in die Richtung Projektzusammenarbeit im Rahmen von Interreg-Programm ist eigentlich langjährig da und ist sehr weitgehend. Also wir unterstützen die Projekte dadurch, dass wir durch meine Person auch Beratung zu der Projektantrag immer anbieten. Wir waren als IHK Chemnitz als Begleitpartner schon in vielen Projekten, die mit Bildung und die mit Zusammenarbeit, Bildung und Firmen zu tun hatten. Da waren wir als Partner, Kooperationspartner mit dabei. Wir haben die Netzwerke angeboten und auch eigentlich in unseren Netzwerken diese Projektarbeit sozusagen durchgesetzt, wo Firmen mit Schulen aktiv wurden durften, auch grenzüberschreitend. Und wir als IHK begleiten eigentlich diese Kooperationsprogramme auch professionell in dem Begleitausschuss, wo wir vertreten sind und mitentscheiden dürfen über die Projekte. Also das Spektrum unserer Unterstützung ist wirklich sehr breit.
1: Ohne die Unterstützung der Euregio Egrenzes hätte die Fachkonferenz nicht stattfinden können. Ins Boot geholt hat sie Dr. Sigrid Müller.
3: Ich kenne die Kollegen seit vielen Jahren. Und nachdem wir vieles besprochen hatten, was möglich ist in so einer Partnerschaft, sind wir seit mehrere Monate jetzt gut im Geschäft. Die Unterstützung ist also eigentlich inhaltlich sehr viel. Wir haben also besprochen, was möglich ist in der Partnerschaft, haben die Firma Meiser vorgestellt. Wir haben Kontakte zu der Schule in Sokolov organisiert. Und die Kollegen haben uns immer sehr geholfen, unterstützt, auch was die Vorgehensweise der Projektbeantragung betrifft.
1: Viele Menschen haben den Begriff Euregio Egrenzes schon einmal gehört, aber nicht alle wissen, worum es im Detail geht, beziehungsweise welche Ziele die Organisation verfolgt und in welchem Maße sie in vielfältiger Art und Weise unterstützen kann.
4: Unter dem Begriff Euregio Egrenzes versteht man eine grenzüberschreitende Region zwischen Sachsen, Thüringen, Bayern und Tschechien. Und gleichzeitig eine grenzüberschreitende Organisation, die seit mehr als 30 Jahren Menschen zusammenbringt. Gemeinsam mit vielen Partnern organisieren und unterstützen wir grenzüberschreitende Projekte und verschiedene Aktivitäten. Mit dem Kleinprojektefonds werden europäische Fördermittel aus dem Programm Interreg für deutsch-tschechische Begegnungen und gemeinsame Aktivitäten bereitgestellt. Die Euregio Egrenzes verwaltet diese Mittel in unserer Region und dazu gehören das sächsische und thüringische Vogtland, der Raum Zwickau, Teile des Erzgebirgskreises bis Aue und Schwarzenberg und Karlsbader Region. Wir unterstützen zum Beispiel Fachkonferenzen wie die heutige Konferenz zum Thema Bildung und Weiterbildung, aber auch zum Beispiel gemeinsame Wanderungen, Kunstprojekte oder die Zusammenarbeit von Schulen und Kitas können gefördert werden. Auch gemeinsame Aktivitäten von Feuerwehren, Sportvereinen oder Kulturvereinen sind möglich. Und natürlich gibt es auch viele weitere Möglichkeiten. Die Projekte werden mit Pauschalbeträgen gefördert. Die Förderung kann bis zu 80% der Gesamtkosten betragen und die maximale Förderung liegt bei 20.000 Euro. Bis heute haben wir 139 deutsch-tschechische Projekte mit insgesamt 1,3 Millionen Euro unterstützt. Wir haben vielfältige Projekte unterstützt, die zum Beispiel die Zusammenarbeit von Schulen und Kitas, Städten und Gemeinden, Vereinen und viele andere Einrichtungen fördern. Aktuell steht noch rund 1,8 Millionen Euro zur Verfügung. Anträge können laufend gestellt werden. Man kann also schon jetzt

0: einen Antrag für Veranstaltungen, Festivals oder Begegnungen in der Weihnachtszeit sowie für Aktivitäten im nächsten Jahr stellen. Der nächste Termin für die Antragstellung ist der 10. Oktober 2026. So kann die Förderung Anfang Dezember bewilligt werden.
1: Die Euregio Egrensis bietet im Büro der Weststraße in Plauen persönliche Beratungen an. Beratungen sind natürlich auch telefonisch oder online möglich.
0: Wir organisieren außerdem Online-Veranstaltungen, bei denen wir den Kleinprojekte vorstellen. Wir bieten auch Webinare an, wie man einen Projektantrag stellt. Und weitere Veranstaltungen planen wir bereits für September 26. Und alle Termine und Informationen finden Sie auf unserer Internetseite www.euregioegrensis.de ohne Bindestrich und auf unsere Social-Media-Kanäle wie Facebook und Instagram. Wenn Sie noch keinen Projektpartner auf der anderen Seite der Grenze haben, ist das kein Problem. Auch bei der Suche nach einem passenden Partner helfen wir gerne.
1: Die Fachkonferenz in Bad Elster wird sicher nicht die letzte zu dem brisanten Thema sein. Aber ein Schritt nach dem anderen.
2: Also im Rahmen der neuen Projektbeantragungen wird es natürlich auch neue Veranstaltungen geben mit weiteren Kooperationspartnern, ähnlich dieser Fachkonferenz. Aber im Moment müssen wir uns erstmal auf das Projekt konzentrieren, was jetzt noch vor uns steht.
3: Am vergangenen Sonntag fand in Wilkau-Haslau die Wahl für einen neuen Bürgermeister statt. Seit 2005 führte Stefan Feustel die Amtsgeschäfte der Stadt. Nach zwei Wiederwahlen, 2012 und 2019 ohne Gegenkandidaten, gab es bei der Wahl am Sonntag erstmals einen Herausforderer. Der 38-jährige Patrick Juszczak trat für die neu gegründete Wählervereinigung Wilkau-Haslau an. Am Ende konnte der Dienstgruppenführer im Polizeirevier Zwickau 60,4% der Stimmen holen. Noch Amtsinhaber Stefan Feustel unterlag mit 39,6%. Die Wahlbeteiligung lag bei 44%.
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1: Bereits zum 26. Mal gibt es in der Tourismusregion Zwickau und den Nachbarregionen die einzigartige Möglichkeit, in der beliebten Nacht der Schlösser die Burg- und Schlosskulissen in einem Lichterspektakel mit vielseitigem Rahmenprogramm zu besuchen. 14 Schlösser und Burgen, die unterschiedlicher nicht sein könnten, laden am 29. August zu Zeitreisen und lauen Sommerabenden ein, um das prunkvolle Leben von einst nacherleben zu können. Ob Märchenschloss, Ritterburg oder prachtvolle Schlossanlage. Mit historischen Inszenierungen, mittelalterlichem Treiben oder abwechslungsreichen Familienprogrammen. In der Nacht der Schlösser kann man aufregende neue Eindrücke erleben oder einen beschwingten Sommerabend genießen. So lässt es sich im Lieblingsschloss oder der Lieblingsburg verweilen. Besucher können ebenso eine Fahrt mit der Muldentalbahn zwischen Glauchau und Wolkenburg genießen. 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
1: Obwohl das Wetter am Samstagvormittag nicht gerade das Beste war, der Beneflitzlauf im Westsachsenstadion wurde wieder eine erfolgreiche Veranstaltung. Wenn es um einen guten Zweck geht, dann stellt ebenso mancher das soziale Engagement über das persönliche Wohlbefinden. Und so drehten wieder zahlreiche Läuferinnen und Läufer ihre Runden, um für soziale Zwecke zu spenden.
2: Laut Wetterbericht sollte es am Samstagmorgen eigentlich langsam mit dem Regen aufhören. Doch der Blick aus dem Fenster und vor allem der Blick auf das Garagendach des Nachbarn sprachen eine andere Sprache. Aber wie heißt es so schön? Die Hoffnung stirbt zuletzt. Und tatsächlich, trotz des Regens hatte der Beneflitzlauf im Westsachsenstadion rechtzeitig begonnen. Hier standen die Kinder schon bei der Abgabe der Startnummern gespannt auf die Ergebnisse. Bei der Siegerehrung sah man dann deutlich, sie waren durchnässt, aber stolz und glücklich. Vor allem bei den Kindern muss man die Leistungen sowieso etwas lockerer sehen. Gibt es doch recht große Unterschiede in einem Jahrgang. Viele Eltern kennen den Begriff Wachstumsschub, wenn innerhalb weniger Wochen kein Kleidungsstück mehr passt. Deutlich zu sehen bei der Siegerehrung der AK 13-14. Ja, die gehören wirklich alle in eine Altersklasse. Böse Zungen behaupteten ja, der Wettergott an diesem Tag wäre ein Bahnmitarbeiter. Etwa eine Stunde nach der Zeit des Wetterberichtes wurde es tatsächlich trocken. Und das war gut so, denn auch bei den Erwachsenen stehen der Spaß und der gute Zweck an der ersten Stelle. Die Johanniter als Organisator, wie auch viele andere Unterstützer und Firmen, haben eigene Teams am Start. Schnell noch ein Selfie für die Webseite der GGZ. Oder einige Fotos des Teams der Zwickauer Energieversorgung. Natürlich erst, wenn alle mit drauf sind. Und natürlich soll diese Veranstaltung auch ein Fest für die Familien sein. Besonders für die Kleineren ist das doch ein echtes Erlebnis. Auch so mancher Geschäftsführer tauscht an diesem Tag gern den Anzug gegen die Sportbekleidung.
3: Richtig, Zwickauer Energieversorgung seit Anfang an mit dabei. Große Mannschaft, ich freue mich, dass wir sofort zahlreich vertreten sind und für den guten Zweck machen wir natürlich ganz, ganz viel.
2: Sie sind ja nicht nur mit dem Team da, sondern auch als Sponsor.
3: Richtig, als Sponsor seit Beginn an zum fünften Mal und für den guten Zweck steht natürlich die Zwickauer Energieversorgung für viele, viele Dinge hier in Zwickau.
2: Bei der Erwärmung war dann zu sehen, die Teilnehmerzahl konnte sich echt sehen lassen. Der Beneflitzlauf der Johanniter ist zu einer echt bekannten Veranstaltung geworden. Und dann ging es endlich los. Start zum Erwachsenenlauf über eine volle Stunde. Da mussten die Kräfte eingeteilt werden. Nicht jeder ist schließlich ein Leistungssportler.

0: Eins hatte sich aber schon geändert. Die Helfer mit den vielen Armgummis suchte man jetzt vergeblich. Auch hier hat die moderne Technik Einzug gehalten. Die Runden werden jetzt elektronisch gezählt. Wie schnell doch so eine Stunde um sein kann. Man könnte Katja Böwe fast als Rennleiterin bezeichnen. Signalbereit beim Moderator.
1: 5, 4, 3, 2, 1.
0: Selbstverständlich kann jeder seine Runde noch gemütlich auslaufen, damit sie in die Wertung kommt. Gemütlich ließ es in diesem Jahr auch Johann

0: Nizza-Regionalvorstand Pierre Söllner angehen.
1: Also ich konnte die letzten 8 Wochen wenig machen, sonst trainiere ich schon 3-4 Mal die Woche und versuche das zu machen, weil ich früher sehr viel Sport gemacht habe in meiner Jugend und halte das auch seit meiner Jugend ganz stabil durch. Hat leider einen persönlichen Verlust und konnte in den letzten 8 Wochen wenig trainieren. Und ansonsten mache ich schon sehr viel Sport.
0: Und ganz ehrlich, als ich heute Morgen losgefahren bin, da hat es in Strömen geregnet. Haben Sie da geglaubt, dass das noch so ein Erfolg wird?
1: Also ich bin total stolz auf die vielen Teilnehmer, die trotz des Regens, weil sie wissen, es geht um guten Zweck, heute Morgen aufgestanden sind, hierher gekommen sind. Ich habe wirklich genau dasselbe gedacht wie Sie. Guck morgens aus dem Fenster und sage, Mensch, aber so viele tolle Menschen, die heute da waren, so viele Kinder, so viele Erwachsene, die für einen guten Zweck gelaufen sind, trotz des Wetters, das ist einfach toll und das freut mich persönlich.
0: Hauptempfänger der Spenden in diesem Jahr ist der Kinderschutzbund, eine Organisation, die für ihre Arbeit auch jeden Euro gut gebrauchen kann.
1: Absolut. Und das sind genau die Dinge. Wir sehen es an den Fallzahlen aktuell im Kinderschutz, dass das zunimmt in unserer Gesellschaft, was eine traurige Entwicklung ist, wo aber immer weniger Gelder zur Verfügung stehen aufgrund von Sparzwängen. Und dementsprechend sind wir froh über jeden Euro, der solchen wirklich guten Dingen zur Verfügung gestellt werden kann. Und wir freuen uns als Johanniter auch andere zu unterstützen und dort wirklich zu schauen, dass wir für den Kinderschutzbund auch Geld mit einwerben.
0: Auch dafür lohnt es sich, bei Wind und Wetter die Runden zu drehen. Siegerehrung der Männer und der Frauen und dann hatten alle wieder dieses gute Gefühl und die meisten verabschiedeten sich mit dem Satz bis zum nächsten Jahr.
2: Für den FSV Zwickau geht es nun nach einer fast spielfreien Woche wieder mit einer Partie in der Regionalliga weiter. Lediglich am vergangenen Mittwoch standen die Jungs von Trainer Rico Schmidt der Spielvereinigung Greuther Fürth in einem Testspiel gegenüber. Am Ende siegte der Zweitligist mit 4:2 gegen die Rot-Weißen. Nun reisen die Schwäne am morgigen Mittwoch zum Aufsteiger, dem RSV Eintracht, nach Stahnsdorf. Anstoß ist morgen dann schon um 18 Uhr. Einen Ausblick auf die Partie gab es zur heutigen Pressekonferenz.
3: Jetzt ist natürlich auch ganz klar der Fokus auf diese enge Woche mit Stahnsdorf, mit Babelsberg, Blick auf Stahnsdorf gerichtet. Wir haben jetzt die letzten 10 Tage schon auch genutzt, da nochmal auch in der intensiven Trainingsarbeit und einschließlich auch dem Spiel, Testspiel in Fürth, so an unseren Themen zu arbeiten, wo wir sagen, dort haben wir ein Stück weit noch Nachstellbedarf, sind seit Sonntag jetzt so final im Thema drin. Und wir haben es gestern Abend gesehen, Breite hat es eben gesagt, ich habe es auch nochmal wiederholt, den Bogen zu spannen auf morgen, Disziplin kompakt, hohe Einsatzbereitschaft gegen den frischen, hungrigen Stahnsdorfer Gegner.
4: Ja, hast du noch so ein paar Fakten zu Stahnsdorf? Was ist das für eine Mannschaft? Den Platz kennen wir ja. Das ist jetzt nicht der ureigenste Platz von Stahnsdorf, aber wir haben uns da auch letztes Jahr schwer getan. Bei ungemütlichen Bedingungen, morgen werden die Bedingungen etwas sommerlicher, haben wir zumindest da schon mal so außenrum das deutlich angenehmer. Aber was gibt es vielleicht sonst noch so zum Gegner zu Stahnsdorf zu sagen?
3: Wir sind schon in der Liga angekommen, 6 Punkte. Ja, das vom Tabellenbild her. Dann ist auch in Jena sehr schwer gemacht. Es war nicht ganz klar, wo die Reise dahin geht. Und ich würde so für mich, und das hab ich den Jungs auch schon mitgegeben, das ist ein junges, hungriges Nodi-Team. Ja, wenn man da mal so guckt, ja immer so Transfermarkt, Themen, ja, ihr guckt ja auch vielleicht da rein. Das ist ein Transfermarkt, 125.000 Euro. Also No-Names, aber so wie sie spielen, sehr frisch, sehr hungrig, gut, agil, haben jetzt in Babelsberg 3-3 gespielt, lange, lange dann auch geführt. Und das gilt es jetzt dann auch so für mich mitzunehmen. Keine Superstars in der Mannschaft, jeder spielt für den anderen, für das Team. Haben ihre ersten Punkte in ihrer ersten Regionalliga-Saison geholt. Und das gilt es jetzt eben für uns aufzunehmen. Ja, zum einen, wie du es richtig sagst, die äußeren Bedingungen anzunehmen. Ihr kennt das Preußenstadion jetzt aus dem ersten Spiel bei Preußen Berlin, was die Umgebung betrifft, das Feld, der Sportplatz. die sanitären Einrichtungen, das ist oldschool, das gilt es erstmal auch anzunehmen und

0: dann natürlich auch das Spiel anzunehmen und wie ich eingangs gesagt habe, dass diese Einsatzfreude, diese Kampfbereitschaft, die Abenteuerlust, dieser Kampfeswille, das gilt jetzt morgen noch mitzunehmen. Ja, es ist jetzt kein Schönheitspreis zu erarbeiten, sondern wir steigen ja dort ein als klarer Favorit. So wird das ja auch logischerweise auf von meinen Kollegen auf der anderen Seite so dargestellt, dritter Platz letzte Saison, Top-Mannschaft, Top-Mannschaft. Und diesen Respekt muss man uns natürlich dann auch erarbeiten. Das geht nicht nur mit, nicht mit Reden, sondern mit aktivem Spiel, mit einer hohen Einsatzfreude, mit einer Aggressivität auch in der Zweikampfführung, in der Zweikampfschärfe und vor allen Dingen auch Disziplin und Kompaktheit.
1: Ja, ich denke auf jeden Fall, das wird kein einfaches Spiel sein. Auch die Platzbedingungen, mal schauen, wie es in Preußen sein wird. Dann gilt es durch, wie schon gesagt, Härte, Zweikampfhärte, Laufbereitschaft, durch taktischen Sachen, die wir mitbekommen haben, sei es gegen den Ball, mit dem Ball. Und am Ende entscheidet der Kopf auf dem Platz. Wenn der Kopf frei ist, dann funktioniert auch alles und dann werden wir das Spiel auch gewinnen.
0: Personaltechnisch sieht so aus, dass wir Langzeitverletzten, klar. Max Somnitz, Gabriel Viera Vigorski. Beide sind in der Reha. Gerade auch bei Max sieht das ganz, ganz ordentlich aus, ist positiv aus, sodass da vielleicht so Anfang, Mitte September wir planen können, dass er wieder dann bei uns die letzten Schritte dann in Richtung Mannschaftstraining vorbereiten kann. Joshua Putze im erweiterten Aufbautraining mit seiner Verletzung. Kilja Senkbeil, der uns auch aktuell schon fehlt und auch länger fehlen wird, der hat eine Knie-Thematik, was jetzt ihn zu einem Ausfall zwingt, uns nicht zur Verfügung stehen kann. Erstmal auch über die nächsten 2, 3, 4 Wochen, muss man einfach erstmal so sagen. Er fehlt uns ja jetzt schon ein paar Tage und aktuell leider Lennart Möbius, der hat sich am Sonntag verletzt im Training. Eine unglückliche Aktion, Kahnbeinbruch, Handgelenk. So, das heißt, wir sind jetzt aktuell 17 im Feld, plus unser Keeper und trotzdem gut aufgestellt. Es ist eine gute Mannschaft, wenn jeder auch seine Rolle versteht, was er an seine Stärken auch einbringt in das Team.
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1: Nach einem recht angenehmen Tag erwarten uns auch morgen der Jahreszeit entsprechende Höchsttemperaturen um die 24 Grad. Dann wechselt sich die Sonne mit wolkigen Abschnitten ab. In den Nachmittagsstunden könnten uns vereinzelte Schauer ereilen. Mit 29 Grad in der Spitze dürfen wir uns am Donnerstag auf einen herrlichen Hochsommertag mit ganz viel Sonne freuen. Bei gleichen Werten wie am Vortag kommt der Freitag recht turbulent daher. Die Sonne wechselt sich mit wolkigen Abschnitten ab. Gegen Nachmittag treibt der Wind die Wolken zusammen und am Abend können sich gewittrige Schauer entladen. Zum Start ins Wochenende gibt es einen Sonne-Wolken-Mix. Auch gelegentliche Regenschauer sind möglich. Das Quecksilber klettert bis auf 25 Grad.
2: Liebe Zuschauer, wir sind am Ende der heutigen Sendung angelangt. Wir bedanken uns natürlich, dass Sie eingeschaltet haben, wünschen Ihnen jetzt noch einen schönen Abend und sehen uns dann morgen wie gewohnt am Mittwoch zur Tagaktuell wieder. Bis dahin, machen Sie es gut. Tschüss.

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1: Hallo und herzlich willkommen zu einer neuen Ausgabe unserer Lausitzwelle Regionalzeit. Am heutigen Dienstag blicken wir auf das Oberlausitzer Bergland und seine Gefilde. Für das Bildungsgut Schmochtitz heißt es bald Abschied nehmen. Die katholische Kirche zieht sich als Träger zurück und sucht nun nach einer Zukunft für den traditionsreichen Ort. Warum dabei nicht nur finanzielle Gründe eine Rolle spielen und was bis 2027 passieren soll, zeigen wir Ihnen jetzt.
2: Die katholische Kirche gibt das Bildungsgut Schmochtitz San Benno bis zum 31. Juli 2027 ab. Dies hat das Bistum Dresden-Meißen jetzt mitgeteilt. Vorzugsweise soll das Haus an einen neuen Träger gegeben werden, der es spätestens dann in seiner jetzigen Form weiterführt. Ein Fortbetrieb des Bildungsguts durch das Bistum sei über den Stichtag hinaus nicht möglich. Parallel prüft das Bistum alternative Nutzungskonzepte anderer Träger. Das Bildungsgut verzeichnet laut Bistum trotz anhaltender Bemühungen ein durchschnittliches jährliches Defizit von etwa 700.000 Euro. Dieses lasse sich nicht mehr tragfähig reduzieren. Bischof Heinrich Timmer-Evers erklärte dazu, dass Schmochtitz über Jahrzehnte ein Ort des Glaubens, der Begegnung und der Bildung gewesen sei. Dass man sich nun davon trennen müsse, sei ein schmerzlicher Verlust. Doch die Kirche messe sich nicht an der Zahl ihrer Häuser, so der Bischof weiter.
3: Nach fast 22 Jahren ist die ländliche Neuordnung S106 Salzenforst im Landkreis Bautzen abgeschlossen. Das Verfahren umfasste rund 518 Hektar und war durch den Bau des Autobahnzubringers S106 notwendig geworden. Dabei wurden unter anderem Landverluste ausgeglichen, landwirtschaftliche Flächen neu erschlossen und Nachteile für Eigentümer minimiert. Betroffen waren mehrere Gemarkungen der Stadt Bautzen sowie Köln in der Gemeinde Radibor. Mit dem Abschluss sollen nun auch neue Perspektiven für Landwirtschaft, Verkehr und die weitere Entwicklung der Region geschaffen werden. Das in Königswartha ansässige Unternehmen PureTech Engineering hat den ersten Preis beim Set for Future Innovation Award 2026 des Rail-S-Vereins, eines Branchenverbandes der Bahntechnikindustrie, zuerkannt bekommen. Sie erhielt den Preis für ein ergonomisches Handhabungssystem zur Montage von Fenstern und Türen für Schienenfahrzeuge unter der Bezeichnung RailGlide. Laut Jurybewertung setzt PureTech damit neue Maßstäbe in der Endmontage von Schienenfahrzeugen. RailGlide ermögliche erstmals den Einbau von Fenster- und Türelementen in Doppelstockwagenkästen durch nur eine Bedienperson. Diese müsse nur noch die Feinpositionierung durchführen, während der Einhub durch Vakuumgreifer und Wechseladapter erfolgt. Nach der 5-Seen-Challenge bekommen 1460 Badekappen jetzt einen neuen Einsatz. Der Tourismusverband Lauzer Seenland stellt sie 11 Förderschulen im Landkreis Bautzen für den Schwimmunterricht zur Verfügung. Die blauen Kappen

0: waren bei der Challenge im Juni das Erkennungszeichen der Teilnehmer und sorgten zugleich für mehr Sichtbarkeit und Sicherheit im Wasser. Nun sollen sie Kindern und Jugendlichen beim Schwimmenlernen helfen.
1: Die Stadt Bautzen hat das erste Los für den Abbruch des Hauses an der Friedensbrücke 2 ausgeschrieben. Dabei handelt es sich um den Aufbau der Baustelleneinrichtung und das Stellen eines Gerüstes, die ab dem 14. September erfolgen sollen. Der Rückbau ist demnach für die 45. und 46. Kalenderwoche, also für ab Anfang November, vorgesehen. In der Zwischenzeit muss der Abriss des Gebäudes erfolgen, wobei dies auch immer vom Verlauf und Ergebnis der jeweiligen Ausschreibungen abhängt. Die Stadt Bautzen benötigt das Areal für die Errichtung eines Kreisverkehrs, der die derzeitige Kreuzung Lauenstraße-Lauengraben an der Friedensbrücke, die sogenannte Vogelkreuzung, ersetzen soll. Dies geht aus einem bereits im Oktober 2023 gefassten Stadtratsbeschluss hervor. Die Oberlausitz-Kliniken, kurz OLK, eröffnen am 1. September die Oberlausitzer Berufsfachschule für Gesundheitsberufe, kurz OLBG. Mit der Gründung unserer Berufsfachschule setzen wir einen wesentlichen Baustein unserer Medizinstrategie 2030 um, schaffen einen modernen Ausbildungsstandort für die Gesundheitsberufe in der Oberlausitz und investieren nachhaltig in die Zukunft der Gesundheitsversorgung unserer Region, erklären die OLK. Etwa 70 junge Menschen sollen hier an der Scharfbergstraße 4 zu Pflegefachkräften ausgebildet werden. Beim Standort Scharfbergstraße 4 handelt es sich um den früheren Sitz der zwischengenossenschaftlichen Bauorganisation, kurz ZBO, später ZBE, Landbau, der hier 1974 und 75 errichtet wurde.
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3: Die Ferien sind vorbei. Jetzt wird es beim sorbischen Nationalensemble wieder richtig lebendig. Neue Stücke, ungewöhnliche Spielorte und jede Menge sorbische Klangvielfalt warten in der kommenden Saison. Und die verspricht nicht nur Premiere auf der Bühne, sondern auch einige Überraschungen abseits davon.
4: Die Sommerpause ist vorbei. Beim sorbischen Nationalensemble wird bereits wieder auf der Bühne und hinter den Kulissen gearbeitet. 21 Premieren und Tourproduktionen stehen in der neuen Spielzeit auf dem Plan. Trotz finanzieller Unsicherheiten wurde das Programm damit gut gefüllt, allerdings mit etwas vorsichtigerer Planung als in den vergangenen Jahren. Einer der ersten Höhepunkte sind die sorbischen Nächte im Rahmen des 21. Musikfestes Schmochtitz. Das Programm spannt einen Bogen über rund 150 Jahre sorbische Musikkultur und verbindet bekannte Werke mit musikalischen Neuentdeckungen. Auch über die Region hinaus ist das Ensemble unterwegs. Anfang September geht es mit der Tanzgruppe zu den Bauhaustagen nach Dessau. Dort trifft sorbischer Tanz auf elektronische Musik und eine ungewöhnliche Bühne, die Balkone des Bauhausgebäudes. Und auch die symphonische Konzertreihe wächst weiter. 4 Konzerte sind in dieser Spielzeit geplant. Dafür wurden unter anderem Werke größerer Orchester für die kleinere Besetzung des Ensembles arrangiert, damit möglichst viel von ihrer musikalischen Vielfalt erhalten bleibt. Die komplette Spielzeit findet man auf der Internetseite des sorbischen Nationalensembles Bautzen.
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5: Das drüsige Springkraut, auch drüsentragendes Springkraut genannt, gehört zur Familie der sogenannten Balsaminengewächse. Weitere gebräuchliche Namen sind indisches Springkraut, rotes Springkraut, Himalaya-Balsamine oder auch Bauernorchidee. Das drüsige Springkraut ist eine einjährige Pflanze, die ursprünglich aus dem Himalaya stammt. Sie kam 1839 als Zierpflanze nach England und hat sich danach in ganz Mitteleuropa und dabei auch in der Lausitz in Vielzahl ausgebreitet. Das drüsige Springkraut wächst hauptsächlich in Auen- und Uferlandschaften, an Bächen und Flüssen sowie in feuchten Wäldern. Bereits ab dem Frühjahr reift die Pflanze sehr schnell aus Samen heran und erreicht Wuchshöhen von teilweise mehr als 2 Metern. Der kräftige und aufrecht wachsende Stängel verzweigt sich nach oben mehrfach und zeigt an den verdickten Blattknoten die namensgebenden rundlichen Drüsen, die vor allem bei Erwärmung durch die Sonne einen Duft verströmen.

0: strömen. Auch an den Übergängen von den Blattstielen zu den Blättern sitzen die rötlichen Duftdrüsen. Die bis 25 cm langen lanzettförmigen Blätter sind am Rand gesägt. Sie stehen zu dritt in Quirlen rund um den Stängel. Die Blüten des drüsigen Springkrautes zeigen sich von Juni bis zum Oktober. Sie erinnern an Orchideenblüten und fallen mit ihrer Vielzahl und der auffälligen von weiß bis weinrot reichenden Färbung geradezu ins Auge. Bis zu 20 bauchige und bis zu 4 cm große Blüten befinden sich in einer Art Traube an den Trieben. Für Bienen und andere Insekten, insbesondere aber für Hummeln, scheinen diese eine attraktive Nahrungsquelle zu sein. Kein Wunder, produziert die Pflanze mit rund 0,5 Milligramm je Stunde doch jede Menge süßen Nektar. Drüsiges Springkraut verbreitet sich hauptsächlich durch Aussamen. Dazu bildet die Pflanze Kapselfrüchte, die nach der Reife typischerweise schon durch leichte Berührung oder geringe Erschütterung aufspringen und die Samen regelrecht herausschleudern. In jeder Samenkapsel des Springkrautes sitzen bis zu 9 Samen. Mehr als 4000 davon kann jede Pflanze produzieren. Diese Vielzahl und die über mehrere Jahre andauernde Keimfähigkeit der Samen sind letztlich der Grund für die immense Ausbreitung des drüsigen Springkrautes. Nicht zuletzt werden dadurch aber auch heimische Pflanzenarten von ihren natürlichen Standorten verdrängt. Zwar ist das drüsige Springkraut leicht giftig, hat aber durchaus in der alternativen Medizin eine Bedeutung. In geringer Dosierung als Tee angewendet, wirkt die Pflanze harntreibend. In der Homöopathie ist das Springkraut als Bestandteil von Bachblütenpräparaten zu finden.
1: Und somit kommt unsere halbe Stunde in der Regionalzeit nun auch zum Ende. Wenn Sie einen Beitrag noch einmal sehen oder wissen möchten, was in den anderen Regionen der Lausitz passiert, dann besuchen Sie gern unsere Internetseite lausitzwelle.de. Dort finden Sie jederzeit aktuelle Nachrichten und Reportagen aus der gesamten Lausitz, kostenfrei und jederzeit abrufbar. Morgen werfen Sie dann gemeinsam mit mir den Blick auf die Westlausitz. Ansonsten danke ich fürs Einschalten und freue mich, Sie morgen wieder begrüßen zu dürfen. Auf Wiedersehen!
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0: Ein ganz herzliches Willkommen Ihnen, liebe Zuschauerinnen und Zuschauer, hier am Dienstagabend bei 04 Plus. Ich freue mich, dass Sie Zeit gefunden haben. Unser erster Beitrag, der führt uns nach Hoburg. Beim 16. Hoburger Traktorentreffen am vergangenen Wochenende drehte sich alles um beliebte Schlepper. Zwar sorgte das Wetter für Kapriolen und nicht alle Fahrzeuge waren wie erwartet dort erschienen, aber trotzdem hatten die Besucher viel zu schauen.
1: Es war schon Nachmittag, als sich beim 16. Hoburger Traktorentreffen am Samstag endlich die Sonne blicken ließ. Das schlechte Wetter trübte zuvor die Stimmung. Nur knapp 100 Fahrzeuge rollten mit Blick auf die Hoburger Berge an. Veranstalter der Keimer hatte eigentlich mit 250 bis 300 Traktoren gerechnet. Besucher kamen dennoch zahlreich auf den Keimerhof, um die historischen Gefährte zu begutachten, selbst einmal hinterm Steuer Platz zu nehmen und sozusagen frische Bauernhofluft zu schnuppern. Das ungeschriebene Gesetz vor Ort, anfassen und aufsteigen, ist ausdrücklich erlaubt.
2: Das ist so gewollt. Sie sollen auch mal das Feeling Bauernhof kennenlernen. Nicht nur hinter sich die Türe schließen, auf der Straße stehen, wo Stroh, Dreck, Schlamm, Tiere sind, was die besten Abwehrstoffe für unsere Kinder sind. Hier können Sie richtig sich mal beduhen, mal mit Stroh schmeißen und allen drum und dran auf Trecker klettern, mitfahren. Und das ist mir auch wichtig, dass das ist, dass die Treckerfahrer auch hier in der Frage alle mitspielen.

0: Traktoren, wohin man blickte. Große, nicht ganz so große und jede Menge ganz kleine in den verschiedensten Varianten und Ausführungen. Die weiteste Anreise hatten zwei Schlepper aus Luxemburg, standesgemäß allerdings auf dem Anhänger, nicht auf eigener Achse. Für die jüngeren Gäste war das Treffen ein Highlight, doch für Dirk Keimer ist Traktorfahren mehr als reine Gaudi. Es verlangt vor allem fahrerisches Geschick.
1: Großglockner Hochalpenstraße, also da geht es um Zeitfahren auf dem Großglockner in zwei Etappen. Das Gleichmäßigkeitsfahren, man hat einmal 4 Kilometer und dann hat man nochmal 8,7 Kilometer. Ich bin in meiner Kategorie Baujahr 72 mit meinem Traktor gewesen und habe dort den zweiten Platz geholt. War 8 Sekunden zu schnell, das heißt, da bin ich mit 8 Sekunden auf dem Gesamtweltmeister auf Platz 20.
0: Auch das Rahmenprogramm passte. Neben Kaffee, Kuchen und Rostern gab es nachmittags Volksmusik mit den Hutzenbossen aus dem Erzgebirge und am Abend sollte es noch stimmen.

0: Abstimmung mit den Kultpiloten geben. Aber davor stand der eigentliche Höhepunkt des Tages an. Seit 2 Jahren trug Lilli Keimer die Schärpe der sächsischen Traktorenkönigin Lilli die Erste. In dieser Amtszeit hatte Lilli, die im wahren Berufsleben zahnmedizinische Fachangestellte ist, jede Menge zu tun. Ehrenamtlich, versteht sich.
1: Also ich war beim Erntedankefest dabei gewesen, auch viele kleinere Traktorentreffen, beziehungsweise auch beim Altpräsident von den Landsfreunden Leipzig persönlich eingeladen und durfte mich nett mit ihm unterhalten, sage ich mal. Ja, wie gesagt, also ich habe viele Treffen mitgenommen. Man muss halt auch allerdings so Kommentare bewältigen. Ich dachte, Traktorenkönigin ist ein Witz. Nein, das ist kein Witz. Es gibt auch eine Weinkönigin, es gibt eine Brunnenkönigin. Warum keine Traktorenkönigin? Ne? Man muss sich halt auch durchsetzen können bei Männern, weil viele Männer denken, ach, eine Frau kann keinen Trecker fahren, beziehungsweise sie gehört nicht auf den Trecker. Aber wie gesagt, durchsetzen heutzutage ist A und O. Ja, durch das Hobby zum Beispiel habe ich meinen Freund kennengelernt. Wir sind super glücklich und ja, Hobby finden verbindet, wie gesagt. Ja, was ich halt natürlich schön finden würde, wenn mehr Frauen Traktoren fahren würden oder sich mehr damit präsentieren, weil was Männer können, können Frauen auch schon. Ne?
0: Nun folgte die Übergabe, nicht ganz ohne Tränchen. Zur zweiten sächsischen Traktorenkönigin wurde Lisa gekürt, die stilecht mit Hündin Lotte angereist war. Eigentlich sollten 3 Anwärterinnen antreten, 2 sagten jedoch kurzfristig ab.
1: Meine Amtszeit war von 2024 bis 2026. Also das Amt soll 2 Jahre gehen und danach wird die nächste gewählt. Ne? Ja, 2 Jahre ist immer die generelle Amtszeit. Wir hatten, ich muss dazu sagen, wir hatten 3 Bewerberinnen gehabt. Eine hat gestern 13.30 Uhr abgesagt. Ich meine, es können persönliche, familiäre Gründe sein, aber wenn sie es schon eine Woche weiß, finde ich sehr schade, dass es erst gestern kam. Und die andere kann heute nicht kommen, wahrscheinlich wegen Zahnschmerzen.
0: Am Ende zählt der Einsatz und Veranstalter Dirk Keimer hat bei der neuen Königin ein gutes Bauchgefühl. So fiel das 16. Hoburger Treffen zwar kleiner aus als geplant, interessant war es allemal.

0: Willkommen zu den Nachrichten. Wohnberechtigungsschein in Taucha erhältlich. Die Stadt Taucha führte Anfang 2026 den Wohnberechtigungsschein, kurz WBS, ein. Hintergrund ist die bevorstehende Bereitstellung öffentlich geförderter Sozialwohnungen. Mit dem Wohnberechtigungsschein können Haushalte nachweisen, dass sie die gesetzlichen Voraussetzungen für den Bezug einer Sozialwohnung erfüllen. Anspruch auf einen WBS haben Haushalte, deren Jahreseinkommen die gesetzlich festgelegten Einkommensgrenzen nicht überschreitet. Der Wohnberechtigungsschein berechtigt zur Bewerbung auf eine öffentlich geförderte Wohnung, stellt jedoch keinen Anspruch auf deren Vergabe dar. Er ist in der Regel ein Jahr gültig. Anträge können seit dem 3. August bei der Stadtverwaltung Taucha gestellt werden. Dafür sind Einkommensnachweise und weitere Unterlagen aller Haushaltsmitglieder erforderlich. Polizei sucht vermissten 47-Jährigen aus Rackwitz. Die Polizei sucht nach einem 47-jährigen Mann aus Rackwitz. Er verließ am Freitag, dem 14. August, die Wohnung seiner Familie in unbekannte Richtung und wird seitdem vermisst. Ein möglicher Aufenthaltsort könnte am 20. August im Bereich Marienberg im Erzgebirge gewesen sein. Möglicherweise ist der Mann mit einem braunen VW Touran unterwegs. Trotz umfangreicher Suchmaßnahmen fehlt bislang jede Spur. Eine Eigengefährdung kann nicht ausgeschlossen werden. Hinweise zum Aufenthaltsort nimmt die Kriminalpolizei Leipzig entgegen.
1: In den letzten Wochen sind in der Altstadt von Grimma wieder einige Veränderungen geschehen, um diese für Anwohner und Besucher attraktiver zu machen. Zum einen wurden Schaufenster von Vereinen gestaltet. Das Jugendblasorchester Grimma macht in der Hohenstädter Straße nicht nur auf sich, sondern auch auf das bevorstehende Musikantentreffen aufmerksam. Der Husarenverein Grimma hat in der Langen Straße ein Schaufenster mit Uniformen und Accessoires rund um das Regiment dekoriert. Außerdem wurden an zwei Stellen in der Langen Straße große Memories aufgestellt. Auch die im Moment entstehenden Paul-Gerhardt-Sprüche an verschiedenen Schaufenstern sind ein Beispiel für die Verschönerung der Innenstadt. Ziel dieser Aktionen ist es, die Verweildauer in der Innenstadt zu verlängern und die Aufenthaltsqualität zu verbessern.
0: Fachkräfteprojekt mit Kirgisistan nimmt Fahrt auf. Die Zusammenarbeit mit der kirgisischen Region Issyk-Kul zur Gewinnung von Fachkräften für Nordsachsen wird weiter ausgebaut. Erstmals absolvieren 10 kirgisische Auszubildende ihre Ausbildung in nordsächsischen Unternehmen. 3 IT-Studenten der staatlichen Issyk-Kul-Universität haben unterdessen ihr 3-monatiges Praktikum im Landkreis beendet. Sie waren unter anderem im Kreiskrankenhaus Delitzsch-Eilenburg, bei KET Energietechnik Wermsdorf und im Landratsamt tätig. Seit Anfang August absolvieren zudem 2 Absolventinnen der Universität ein IT-Praktikum bei Thiele Glas in Wermsdorf. Grundlage der Zusammenarbeit ist eine interregionale Kooperationsvereinbarung. Zudem wurde ein nordsächsisch-kirgisischer Förderverein gegründet. Vollsperrung an der Schillerbrücke wegen Renaturierung. Im Bereich am Wallgraben in Delitzsch kommt es aufgrund der Renaturierung des Wallgrabens zu Einschränkungen für Fußgänger und Verkehrsteilnehmer. Betroffen sind die Schillerbrücke sowie der Gehweg entlang des Wallgrabens zwischen Breiter Straße und Schillerbrücke. Beide Bereiche bleiben vollständig gesperrt. Die Sperrung gilt voraussichtlich bis zum 30. September.

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2: Für unseren nächsten Beitrag sind wir ins Archiv gegangen. Und da haben wir die dritte Auflage der Liederflut für Sie rausgesucht. Im August 2006 gab der mittlerweile bereits leider verstorbene Schauspieler Ulrich Mühe den Startschuss für die Liederflut. Bereits am Eröffnungstag gab es viele Highlights.
3: Die dritte Auflage der Krimmer Liederflut startete am Freitagabend in diesem Jahr pünktlich 19 Uhr. Kein Regenschauer wie im letzten Jahr vermieste den Beginn des Musikevents. Schirmherr Ulrich Mühe eröffnete dann offiziell die dritte Krimmer Liederflut.
4: Die Eröffnungsveranstaltung vom letzten Jahr ist nicht zu toppen. Damals wurde ja versucht, die Flut nachzuorganisieren. Diesmal blauer Himmel, wenn ich da oben sehe. Es wird also ganz toll werden. Wir haben tolle Künstler eingeladen. Es ist für alle was dabei. Ich wünsche allen viel Freude. Ich wünsche den Künstlern Erfolg und dass sie gut ankommen bei Ihnen und bei den Gästen der Stadt. Und ich erkläre hiermit die dritte Liederflut für eröffnet.
3: Nach dem Jugendblasorchester Krimma standen Günter Fischer und Band als erste Künstler auf der Marktbühne. Mehrere hundert Zuschauer erlebten eine Stunde Jazzmusik. Günter Fischer, der Kopf der Band, wurde 1944 im heutigen Tschechien geboren. Bereits in früher Kindheit wurde er mit Musik konfrontiert. In der DDR wurde er als musikalischer Partner von Manfred Krug und Uschi Brüning bekannt. Auch die Titelmelodie der Serie Der letzte Zeuge mit Ulrich Mühe in der Hauptrolle stammt aus der Feder von Fischer. Da war es nicht verwunderlich, dass sich Mühe auf seine Art bei Günter Fischer revanchierte.

In der Klosterkirche erfreute zwischenzeitlich Telmo Pires die Zuschauer mit Fado. Der Portugiese mit der ausdrucksstarken Stimme gehört zu den Interpreten, die Ende des 19. Jahrhunderts diesen Musikstil entstaubten und in neuer Instrumentierung darbieten.

0: 16 Jahre nach der Wende erfreut sich der Ostrock wieder großer Beliebtheit. Dem trugen auch die Veranstalter der Liederflut Rechnung. Mit Holger Biege und Elektra standen musikalische Urgesteine der ehemaligen DDR auf der Bühne.
1: Wir hatten einmal, das ist noch gar nicht so lange her, in Dresden einen, der hat gesagt, wenn man das Alter von uns so zusammenzählen würde, da würden locker so an die 300 Jahre zusammenkommen. Das mag ja sein, das stimmt. Aber was wollte er damit sagen? Es stehen alte Säcke auf der Bühne. Aber ich sag euch was, in den alten Säcken ist noch Power.
0: Holger Biege ist ein musikalisches Allround-Talent. Er ist Sänger, Pianist, Arrangeur und Texter zugleich. Damit gelingt ihm bereits in den 70er Jahren das seltene Zusammenspiel einer eigenwilligen, ausgeprägten musikalischen Sprache. In der ehemaligen DDR erreichte er damit eine breite Publikumsresonanz. Solo am Piano absolvierte er auch 2006 in Grimma ein fast zweistündiges Konzert.

Den Abschluss des ersten Festivaltages machten Elektra. Die Fans auf dem Marktplatz warteten natürlich auf den bekanntesten Hit der Band. Aber nicht nur den gab es auf die Ohren. In 35 Jahren Bandgeschichte haben sich zahlreiche, mehr oder weniger bekannte Titel angesammelt.

0: Laufen, anfeuern, gemeinsam Spaß haben. Der Wurzener Marktplatz stand am vergangenen Sonntag ganz im Zeichen des Sports. Bereits zum 13. Mal lockte der Ringelnatzlauf hunderte Teilnehmerinnen und Teilnehmer in die Innenstadt. Von den jüngsten Nachwuchsläufern bis zu den erfahrenen Langstreckenläufern, für alle Altersklassen war etwas mit dabei.
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2: Am vergangenen Sonntag stand Wurzen wieder ganz im Zeichen des Laufsports. Zum 13. Mal lockte der traditionsreiche Ringelnatzlauf zahlreiche Teilnehmer und Schaulustiger auf den Marktplatz. Bevor am späten Vormittag die Langstrecken starteten, gehörte der Asphalt wie immer den Nachwuchsklassen. Schon vor den ersten Läufen brachten sich die jüngsten Starter gemeinsam mit den Zuschauern in Bewegung. Dann ging es aber richtig los. Den Anfang machten die 3- bis 4-jährigen Minis, die jüngsten Teilnehmer des Tages. Sie sprinteten los und begaben sich auf den 200 Meter Rundkurs um den Marktplatz, bejubelt von Eltern und Zaungästen. Es folgten die 5- und 6-jährigen beim Kinderlauf. Der führte immerhin über 600 Meter hinauf zum Domplatz und wieder zurück zu Start und Ziel. Nach dem erfolgreichen Zieleinlauf gab es auch hier für alle Starter eine Auszeichnung für den Einsatz. Drei weitere Kinderläufe folgten im Anschluss daran mit je nach Altersklasse gesteigerten Streckenlänge. Die 7- und 8-Jährigen liefen über 1200 Meter, die 9- und 10-Jährigen über 1800 Meter und die älteste Gruppe, die 11- und 12-Jährigen, mussten ganze 4 Runden à 600 Meter, also 2400 Meter, bewältigen. Immer eine Runde um den Markt, hinauf zum Domplatz und wieder hinab zum Start- und Zielbereich am Marktplatz. Und natürlich bekamen alle kräftigen Applaus und anfeuernde Rufe aus dem Publikum. Den ersten Programmteil beendeten schließlich noch die Handicap-Läufer, die um den Sieg beim 600-Meter-Lauf kämpften. Mit dem Speziallauf war die erste Hälfte des Ringelnatzlaufes abgeschlossen. Es folgte die Siegerehrung, doch zuvor gab es noch einen kleinen bewegenden Moment, jedenfalls für das Geburtstagskind Finn. Auf Initiative des Moderators gab es nämlich nicht nur ein lautstarkes Geburtstagsständchen, sondern auch eine kleine Polonaise um den Marktplatz. Direkt im Anschluss an die Nachwuchsentscheidungen ging es an die Pokalübergaben und Ehrungen. Auf dem Siegerpodest sicherten sich die jungen Sportler aus den regionalen Schulen und Vereinen ihre Auszeichnungen. Dass der Ringelnatzlauf über alle Generationen hinweg verbindet, unterstrich der Auftritt von Dauerläuferin Irene, die mit ihren 88 Jahren für besondere Begeisterung und Respekt beim Wurzener Publikum sorgte. Sie wurde gemeinsam mit den weiteren Platzierten des Handicap-Laufes geehrt. Auch abseits des eigentlichen Renngeschehens gab es einiges zu entdecken und zu erleben auf dem Wurzener Marktplatz. Da waren zum Beispiel einige Angebote für die kleinsten Läufer und ihre Geschwister. Von der Hüpfburg über diverse Spielstationen bis hin zum Kinderschminken mit großem Andrang. Sponsoren der Veranstaltung präsentierten sich ebenfalls auf dem Marktplatz, sorgten für Erfrischungen und nicht zuletzt für Geschenke und Pokale für die Sieger. Denn eines ist klar. Ohne die breite Unterstützung regionaler Sponsoren wäre die Umsetzung nicht machbar gewesen. Eine Sportveranstaltung dieser Größenordnung braucht vor allem verlässliche Partner. Der zweite Block des Ringelnatzlaufes war schließlich das Highlight für alle Erwachsenenläufer. Es stand der Start des 5-Kilometer-Laufes an, inklusive Walking und Nordic Walking. Pünktlich um 10.45 Uhr ging es los auf den Rundkurs um die historische Altstadt. Späterer sportlicher Höhepunkt war dann noch der 10-Kilometer-Hauptlauf. Fazit des 13. Ringelnatzlaufes: Das Wetter hat gepasst, die Teilnehmerzahl erfreute den Veranstalter und man blickt bereits auf den kommenden Lauf im Jahr 2027, dann am 29. August.

0: Und damit schauen wir mal aufs Wetter. Die Aussichten sehen sehr sommerlich warm aus.
1: Am morgigen Mittwoch zeigt sich das Wetter in den Landkreisen Leipzig und Nordsachsen wechselnd bis stark bewölkt. Die Sonne kommt zwar zeitweise zum Vorschein, insgesamt dominieren aber die Wolken. Nach aktuellem Stand bleibt es überwiegend trocken. Örtlich sind jedoch einzelne leichte Schauer möglich. Die Höchsttemperaturen liegen bei 24 Grad. Dazu weht ein mäßiger Wind, der zeitweise auch etwas kräftiger auffrischen kann. Am Abend bleibt es wechselhaft, bevor die Temperaturen in der Nacht auf etwa 15 Grad zurückgehen. Insgesamt erwartet die Region ein freundlicher, aber nicht durchgehend sonniger Spätsommertag. Die regionalen Prognosen für Grimma und Oschatz zeigen dabei etwas unterschiedliche Temperaturwerte, weshalb für die beiden Landkreise eine größere Spannweite realistisch ist.
0: Bleibt mir noch, mich bei Ihnen für Ihre Aufmerksamkeit zu bedanken. Kommen Sie gut durch den Abend und machen Sie es gut. Bis morgen.

Herzlich willkommen zu Sachsen aktuell vom 25. August. Hier Ihre Themen. Drohnenanschlag in Leipzig offenbar größer geplant. Brücke vor dem Abriss. Sonnenberger kämpfen um wichtige Verbindungen. Und Brückencheck auf der A4 bei Siebenlehen. Wir waren mit dabei.

0: Wir starten mit einer der wichtigsten Geschichten der letzten Wochen. Der mutmaßliche Anschlagsversuch am Flughafen Leipzig-Halle beschäftigt die Ermittler weiter. Neue Funde legen nahe, dass der Angriff deutlich größer geplant gewesen sein könnte als bislang bekannt. Welche Rolle mehrere Drohnen dabei gespielt haben, dazu jetzt mehr.
1: Neue Details zum Anschlagversuch am Flughafen Leipzig-Halle. Medienberichten zufolge haben die Behörden ein weiteres Fluggerät entdeckt und möglicherweise militärischen Sprengstoff. In der Nacht zum 5. August wurde auf dem Flughafengelände eine mit Sprengstoff präparierte Drohne in der Nähe eines ukrainischen Antonov-Frachtflugzeugs entdeckt. Kurz darauf musste ein DHL-Frachtflugzeug wegen der Sperrung des Flughafens durchstarten. Dabei könnte die Maschine mit einer zweiten Drohne kollidiert sein. Am Leitwerk wurden später Schäden festgestellt, die auf einen Zusammenstoß mit einem kleinen Flugobjekt hindeuten. Im Zuge der weiteren Ermittlungen fanden Einsatzkräfte in der Umgebung des Flughafens außerdem eine Antenne und weitere Elektronik. Diese könnten zur Steuerung einer Drohne genutzt worden sein. Am 14. August entdeckten Ermittler schließlich auf einem Feld im angrenzenden Kabelsgetal eine weitere Drohne. Einen Tag später wurde dort eine verdächtige Substanz gefunden. Nach ersten Einschätzungen könnte es sich um rund 50 Gramm des militärischen Sprengstoffs Hexogen handeln. Wer hinter dem mutmaßlichen Anschlag steckt, ist weiterhin unklar. Sicherheitskreise vermuten eine Beteiligung russischer Geheimdienste. Russland weist jede Verantwortung zurück. Die Ermittlungen der Bundesanwaltschaft und des Bundeskriminalamts dauern an.
0: Und wir wechseln in die Kabinettspressekonferenz in Dresden. Nach der Corona-Pandemie ist die Bedeutung spezialisierter Einrichtungen für den Infektionsschutz noch einmal deutlich geworden. In Leipzig soll deshalb ein neues mitteldeutsches Infektionsschutzzentrum mit Sonderisolationsstation entstehen. Gesundheitsministerin Petra Köpping hat heute über die geplante Finanzierung informiert.
2: Das Thema Robotik wird in den nächsten Jahren ganz, ganz stark in unser Leben eintreten. Wir können hier in Sachsen die Produzenten der Halbleiterindustrie für ganz Europa werden.
3: Von Motoren zu Mikrochips. Wie will Sachsen den Wandel der Industrie meistern? Wissenschaftsminister Sebastian Gemkow gibt Einblicke in die Pläne für Südwestsachsen.
2: Wir haben heute im Kabinett noch einmal über den Masterplan Südwestsachsen gesprochen. Eine unheimlich innovationsstarke Region, auch industriell stark, aber natürlich im Transformationsprozess wie viele andere Regionen auf dieser Welt, muss man sagen. Wir wollen diesen Transformationsprozess aber sehr stark unterstützen. Und das tun wir nicht nur über den Masterplan Südwestsachsen, über den zurzeit viel gesprochen wird. Etwa 100 Millionen Euro sind dafür Investitionen in der Region vorgesehen. Sondern wir investieren als Freistaat natürlich in der Region durchgängig, also schon seit Jahren, gegenwärtig und auch zukünftig, viele 100 Millionen Euro in Wissenschaft und Innovation, weil wir davon ausgehen und uns sicher sind, dass daraus neue Wertschöpfung entsteht und dass wir mithalten müssen, wenn wir weiter die Nase vorne haben wollen, wenn Lebensqualität in Sachsen so erhalten bleiben soll.
3: Ein konkretes Vorhaben ist der Ausbau der Forschungsinfrastruktur für Mikroelektronik an der TU Chemnitz. Ein wichtiger Bereich für Zukunftstechnologien.
2: Eine der großen Investitionen, die jetzt möglich werden kann, wäre die Investition in den Ersatzneubau des Rheinraums an der TU Chemnitz. Einen Rheinraum braucht man, um Mikroelektronik zu entwickeln, daran zu arbeiten, auch Ausbildung daran vorzunehmen. Diese Investition ist eine hohe Summe, 68 Millionen Euro in etwa stehen hier sehr wahrscheinlich zur Verfügung, hauptsächlich Mittel der Europäischen Union, die nicht abgeflossen sind. Das passiert manchmal, wenn Projekte nicht umgesetzt werden können, wenn sie nicht in bestimmten Fristen abgewickelt werden können. Und dann fließen diese Gelder aus den verschiedenen Ministerien zurück. Und hier haben wir heute darüber entschieden, dass, wenn diese Mittel zur Verfügung stehen, dieser Rheinraum gebaut werden soll. Ein großer Tag für Chemnitz. Wir warten noch auf die Entscheidung der dafür zuständigen Behörde in Europa und gehen auch davon aus, dass das möglich werden kann und damit eine wirklich große Chance für die Region Südwestsachsen entsteht.
3: Der Neubau soll Forschung und Wirtschaft enger verbinden und damit neue Entwicklungen und Arbeitsplätze in der Region ermöglichen.
2: Ja, wir sehen, dass die Automobilindustrie in einem Umbruchprozess ist. Ich gehe davon aus, dass Mikroelektronik auch im Bereich Automobilität in Zukunft eine große Rolle spielen wird für das autonome Fahren, aber auch für stärkere Chips in den Fahrzeugen. Das Thema Robotik wird in den nächsten Jahren ganz, ganz stark in unser Leben eintreten. Roboter brauchen alle Chips. Wir können hier in Sachsen die Produzenten der Halbleiterindustrie für ganz Europa werden. Wir sind jetzt schon unheimlich stark. Dieser Weg ist in meinen Augen noch lange nicht zu Ende. Ganz Sachsen muss davon profitieren.
3: Neben Südwestsachsen ging es im Kabinett auch um Infektionsschutz. Gesundheitsministerin Petra Köpping informierte über die Finanzierung des neuen Infektionsschutzzentrums in Leipzig.
4: Es kommen weitere 45,5 Millionen Mittel dazu, die dann aus Landesmitteln in unsere Einzelförderung über die Jahre zur Verfügung gestellt werden. Der Freistaat wird dem Klinikum daher insgesamt einen Festbetrag in Höhe von 53,5 Millionen Euro zur Verfügung stellen, um den Neubau errichten zu können.
3: Die Einrichtung soll künftig die Versorgung bei besonders gefährlichen Infektionen verbessern und dafür spezielle Isolier- und Intensivkapazitäten bieten.
4: Damit die gesetzlichen Verpflichtungen des Freistaates Sachsen erfüllt werden können, werden wir in dem Neubau ganz konkret eine Sonderisolierstation mit 12 Betten, 3 Betten davon Intensivstation, 9 Betten intermediale Care und eine Quarantänestation mit 8 Betten finanzieren.
3: Die Projekte zeigen, Sachsen setzt sowohl beim Wirtschaftsstandort als auch beim Gesundheitsschutz auf langfristige Lösungen. Dabei geht es darum, die eigene Wettbewerbsfähigkeit zu sichern und gleichzeitig auf kommende Herausforderungen vorbereitet zu sein.
0: Und von Dresden wechseln wir nach Chemnitz. Der Abriss, der ist bereits beschlossen. Doch der Widerstand wächst. Ende des Jahres soll die Fuß- und Radwegbrücke an der Hainstraße verschwinden. Ein Neubau hat der Chemnitzer Stadtrat abgelehnt. Für Anwohner bedeutet das künftig einen Umweg zwischen Sonnenberg und Innenstadt. Mit einer Petition wollen sie nun erreichen, dass doch noch Alternativen geprüft werden. Unterstützung bekommen sie dabei auch aus dem Stadtrat.
5: Noch führt der direkte Weg hier entlang, über die Bahngleise vom Sonnenberg in Richtung Innenstadt, zu Fuß oder mit dem Fahrrad. Doch Ende des Jahres soll damit Schluss sein. Die Fuß- und Radwegbrücke zwischen Hain- und Jägerstraße muss abgerissen werden. Das Bauwerk stammt aus DDR-Zeiten und gilt aufgrund seiner Bauweise als nicht mehr dauerhaft erhaltenswert. Dass sie verschwindet, steht damit fest. Umstritten ist allerdings, was danach kommt. Denn der Chemnitzer Stadtrat hat sich vor der Sommerpause mehrheitlich gegen einen Neubau entschieden. Eine Entscheidung, gegen die sich nun Widerstand formiert. Eine Petition von Sonnenberger Bürgerinnen und Bürgern fordert, eine neue barrierefreie Verbindung zu prüfen. Mehr als 400 Menschen haben die Petition bislang unterstützt. Auch Grünen-Stadtrat Josef Israel hatte sich bereits im Stadtrat für einen Ersatz eingesetzt.
6: Und wenn diese Brücke dann abgerissen wird und es keinen Ersatz gibt, dann entsteht da natürlich eine Lücke, ein Graben, weil hier die Menschen eben nicht mehr so einfach vom Sonnenberg ins Stadtzentrum kommen, beziehungsweise auch umgekehrt. Gerade hier drüben im Stadtinneren sind ja auch Schule, viele andere Geschäfte, Ärzte, die Menschen aufsuchen wollen. Auf dem Sonnenberg viel Kultur, viele Menschen, die dort wohnen. Deswegen sagen wir eigentlich, ist es wichtig, dass diese Brücke erhalten bleibt.
5: Eine Lücke, die nach den bisherigen Plänen zunächst bleiben würde. Als Alternative

0: Alternative verweist die Stadt auf andere Querungsmöglichkeiten. Die offizielle Ausweichroute führt über den Dresdner Platz, rund 400 Meter entfernt. Die Stadt begründet den Verzicht auf einen Neubau vor allem mit den Kosten und der angespannten Haushaltslage. Hinzu kommen langfristige Planungen für den Innenstadtring. Für die Befürworter der Verbindung ist damit allerdings noch nicht geklärt, ob tatsächlich nur die Wahl zwischen einem teuren Neubau und gar keiner Brücke besteht. Israel und seine Fraktion wollen deshalb zunächst wissen, welche Möglichkeiten technisch überhaupt in Frage kommen, bevor die Verbindung ersatzlos aufgegeben wird.
1: Wir als Grüne Ratsfraktion, wir sprechen uns zum Beispiel für eine Prüfung erstmal aus von verschiedenen Varianten, dass man sagt, man guckt sich 3, 4 verschiedene Möglichkeiten an, wie man diese Verbindung am Leben erhalten kann. Es geht ja nicht explizit um die Brücke, die jetzt da ist, sondern es kann ja auch zum Beispiel sein, dass man eine temporäre Brücke anmietet für 2, 3 Jahre, bis man weiß, was man möchte. Ne? Genau, deswegen sagen wir, wir wollen das erstmal prüfen lassen, was das denn genau kostet und was es für Möglichkeiten gibt.
0: Eine solche Behelfsbrücke ist auch Teil der Forderungen der Petition. Die Idee, sollte ein dauerhafter Neubau derzeit nicht möglich oder wegen anderer Planungen noch offen sein, könnte zumindest vorübergehend eine Verbindung bestehen bleiben. Ob eine solche Lösung technisch machbar ist und was sie kosten würde, ist bislang aber offen. Dabei stellt sich auch die Frage nach der Bedeutung der bestehenden Brücke. Nach einer Verkehrszählung der Stadt nutzen sie werktags im Durchschnitt 155 Fußgänger und 68 Radfahrer. Gemessen an anderen Verkehrsachsen sind das keine riesigen Zahlen. Für die Befürworter greift eine reine Zählung allerdings zu kurz. Denn nicht für jeden ist ein zusätzlicher Weg von einigen hundert Metern gleichermaßen problemlos. Besonders deutlich werde das aus Israels Sicht bei Menschen, die auf möglichst einfache und barrierearme Wege angewiesen sind.
1: Es ist natürlich auch wichtig für Menschen, die nicht so mobil sind wie wir beide, die vielleicht auf einen Rollstuhl angewiesen sind, die vielleicht auch mit dem Kinderwagen unterwegs sind, also die auch mobilitätseingeschränkt sind. Vorne an der nächsten Querung zur Innenstadt, bei den bunten Treppen, sagt der Name schon, es sind Treppen. Die sind mit dem Rollstuhl jetzt nicht so einfach. Da gibt es zwar einen Fahrstuhl, aber der funktioniert seit mehreren Jahren nicht. Deshalb finden wir, ist es auch aus einer Sicht der Teilhabe für Menschen mit Einschränkungen wichtig, dass diese barrierearme Brücke hier erhalten bleibt.
0: Dahinter steht zugleich eine grundsätzlichere Frage der Stadtentwicklung. Wie weit sollen alltägliche Wege in Chemnitz sein und wie gut müssen Stadtteile auch ohne Auto miteinander verbunden bleiben? Israel spricht von der Stadt der kurzen Wege.
1: Das ist sozusagen ein Prinzip, was darauf abzielt, dass alles Wichtige innerhalb von 15 Minuten ungefähr zu erreichen ist. Und das halt eben nicht nur mit dem Auto, sondern auch zu Fuß und mit dem Fahrrad. Und wir haben hier in Chemnitz ganz viele Gebiete, ganz viele Stadtviertel, die wir schon nach der Stadt der kurzen Wege gebaut haben und weiterentwickelt haben. Und also wir sind da schon ziemlich weit in Chemnitz. Und deshalb ist es jetzt eigentlich schade, wenn wir so eine gute Verbindung hier zwischen zwei großen Stadtteilen einfach abreißen, weil das natürlich eine Lücke auch in dieses Prinzip der Stadt der kurzen Wege reißt.
0: Am Abriss selbst dürfte sich damit aber erstmal nichts ändern. Bis Ende des Jahres soll die bestehende Brücke verschwinden. Die eigentliche Streitfrage bleibt aber bestehen: Braucht es an dieser Stelle auch künftig eine direkte Verbindung zwischen Sonnenberg und Innenstadt? Und wenn ja, wie viel darf sie kosten? Die Petition soll diese Diskussion nun zurück ins Rathaus bringen. Bis dahin führt der kurze Weg zwischen beiden Stadtteilen noch über diese Brücke. Wie kurz der Weg danach sein wird, ist allerdings offen.
2: Nach einer kurzen Unterbrechung geht's hier gleich weiter mit Sachsen aktuell. Da haben wir uns der Frage gestellt, wie sicher sind eigentlich die sächsischen Autobahnbrücken? Wenn Sie die Infos haben möchten, bleiben Sie dran. Bis gleich.

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2: Willkommen zurück zu Sachsen aktuell. Schön, dass Sie dran geblieben sind. Wie sicher sind unsere Autobahnbrücken nach dem Einsturz der Carola-Brücke? Diese Frage stellen sich viele Menschen dringender denn je. Auf der A4 bei Siebenlehen haben Experten jetzt ein Brückenbauwerk genauer unter die Lupe genommen. Auf der Suche nach Rissen, Hohlstellen und anderen möglichen Schäden. Wir waren mit dabei.
3: Der Worst Case wäre natürlich, wenn wir jetzt was feststellen, dass die Tragsicherheit und Verkehrssicherheit total einschränkt, dann müssen wir halt das Bauwerk sperren oder halt die Verkehrsmenge runterregeln.
4: Droht auch hier irgendwann der Brückengau? Nach dem Einsturz der Carola-Brücke steht die Sicherheit solcher Bauwerke stärker denn je im Fokus. Thomas Wirth, verantwortlich für die Brückenprüfung, erklärt, warum ausgerechnet dieses Bauwerk auf der A4 bei Siebenlehen jetzt so genau unter die Lupe genommen wird.
3: Also die Kollegen schauen sich die Brücke an. Es ist eine Hauptprüfung, die findet alle 6 Jahre statt. Da müssen alle Bauteile handnah geprüft werden. Das heißt, sie müssen überall hinkrabbeln, sich alles anschauen und das Bauwerk sozusagen flächig anschauen, gucken, ob Risse, Schäden, Mängel, Abplatzungen, irgendwelche anderen Sachen an dem Bauwerk vorhanden sind.
4: Ein konkreter Verdacht besteht nicht. Die Kontrolle gehört zum vorgeschriebenen Prüfzyklus und findet alle 6 Jahre statt. Allein im Bereich der Außenstelle Dresden stehen jährlich rund 300 Hauptprüfungen an. Doch wie viel Aufwand steckt eigentlich hinter so einem Check?
3: Also erstmal ist ja die Vorbereitung. Wir wissen ja am Anfang des Jahres, welche Bauwerke in diesem Jahr zyklisch geprüft werden müssen. Und dann schaut man halt, ob das passt mit den Baumaßnahmen, mit irgendwelchen anderen Einschränkungen, die wir haben. Und dann bereiten wir das vor im Büro, sehen, ob ein Brückenuntersichtsgerät verfügbar ist, ob wir eine Verkehrssperrung kriegen. Und wenn das alles klar geht, dann geht es hier irgendwann raus. Dann kommt erst der Verkehrssicherer, baut die Sperrung auf, dann fährt das Untersichtsgerät rein, dann können die Kollegen drauf und dann schauen sie sich das Bauwerk an.
4: Erst wenn Verkehrssicherungen und Prüfgerät bereitstehen, können die Ingenieure jeden Bereich erreichen. Von unten geht es Zentimeter für Zentimeter über den Beton. Aber wonach suchen die Experten dabei ganz konkret?
3: Also bei diesen Brücken ist ja eine Spannbetonbrücke. Schauen wir hauptsächlich nach Schäden am Beton. Das heißt einerseits nach Rissen, nach Abplatzungen, nach Hohlstellen. Durchfeuchtung ist auch immer noch so eine kritische Sache. Das ist der Teil, den jetzt die Kollegen von unten machen. Natürlich muss man sich auch die Brücke noch von oben anschauen. Da muss man den Fahrbahnbelag betrachten, die Schutzeinrichtungen sich anschauen, das Geländer und so weiter.
4: Jeder gefundene Schaden schlägt sich am Ende in einer Zustandsnote nieder. Beide Fahrtrichtungen werden dabei getrennt bewertet. Doch wie gut ist diese Brücke wirklich?
3: Also zurzeit sind ja 2 Teilbauwerke, also 2 Brücken. Also für jede Richtungsfahrbahn haben wir ja ein separates Brückenbauwerk. Das eine hat eine 2,0, das andere eine 2,2. Das ist ein guter Zustand, da sind wir mit zufrieden. Und da müsste jetzt schon ein größerer Schaden dazukommen, damit sich die verschlechtert. Also ich hoffe, dass wir in dem Bereich weiterhin bleiben.
4: Die bisherigen Noten wirken beruhigend. Doch seit dem Einsturz der Carola-Brücke bleibt die entscheidende Frage. Kann eine solche Prüfung einen Brückengau überhaupt ausschließen?
3: Also rein wahrscheinlichkeitsmäßig kann man sowas nie ausschließen. Sonst wäre das in Dresden auch nicht passiert an der Carola-Brücke. Aber wir tun sehr viel, dass sowas nicht passiert. Und ich fahre mit gutem Gefühl und mit gerne über unsere Autobahn, weil ich weiß, dass sie regelmäßig kontrolliert werden.
4: Absolute Sicherheit gibt es nicht. Umso wichtiger ist es, Veränderungen früh zu erkennen. Doch wann steht fest, ob sich der Zustand dieser Brücke verschlechtert hat?
3: Also eine grobe Tendenz können meine Kollegen schon heute Nachmittag dann einfach sagen, wenn sie alle Bauteile gesehen haben, dann können sie mir ja sagen, ob sich irgendwas verändert hat oder alles gleich geblieben ist. Wenn sich natürlich was Gravierendes getan hat, dann wird sich die Note verschlechtern. Und bis der Bericht fertig ist, dann endgültig kommt der

0: Hängt davon ab, ob sie jetzt noch mal draußen sind oder nicht draußen sind. Ich denke mal, nach 14 Tagen haben wir dann das abgeschlossene Ergebnis.
1: Allein in Sachsen stehen in diesem Jahr rund 370 Brückenprüfungen an. Der Aufwand ist enorm, aber nötig, damit mögliche Schäden erkannt werden, bevor sie zur Gefahr werden.
2: Und jetzt machen wir einen Sprung nach Oschatz. Denn die Sommerferien sind vorbei und für viele Schüler geht es nun zu Fuß oder mit dem Rad zur Schule. Damit ihnen im Straßenverkehr nichts passiert, klärt das Polizeiorchester seit vielen Jahren mit einem unterhaltsamen Programm über Verkehrssicherheit für Schüler auf. In Oschatz konnten die Kinder darüber hinaus die Bewegung auf der Straße und weitere Aspekte des Verkehrs üben.
3: Seit über 20 Jahren macht die Polizei Sachsen regelmäßig zum Schulanfang auf die jüngsten Verkehrsteilnehmer aufmerksam und bringt ihnen die wichtigsten Regeln für den Straßenverkehr bei. Die Aktion Die Schule hat begonnen findet in Kooperation mit dem Landesverband des sächsischen Verkehrsgewerbes vom 17. August bis zum 6. September in ganz Sachsen statt. Die Auftaktveranstaltung war am 19. August auf dem Altmarkt in Oschatz. Am Vormittag wurden mehrere Infostände der Polizei, aber auch die anderer Unternehmen und Organisationen im Verkehrsumfeld aufgebaut. Die jährliche Verkehrssicherheitsaktion zeigt Wirkung, weiß der Leipziger Polizeipräsident René Demmler.
4: Ich glaube, die Aktivitäten der letzten Jahre haben die Schulwege sicherer gemacht. Wir haben auch im Vergleich 2024, 2025 eine Abnahme von verunglückten Kindern zu verzeichnen. Das sind 6,8%. Allerdings ist auch zu bilanzieren, nach wie vor verunglücken noch über 1000 Kinder, sodass unsere Aktivitäten fortgeführt werden müssen.
3: Mittlerweile kamen die ersten Grundschulklassen auf dem Markt an. In der Stadthalle im Thomas-Münzer-Haus hatte das Polizeiorchester Sachsen zum Konzert geladen. Begleitet von eingängigen und oft bekannten Kindermelodien machte Flötistin Isabel darauf aufmerksam, wie man sicher eine Straße überquert, wer sich auf welchen Wegen bewegen darf und worauf man beim Weg zur Schule achten muss. Und auf welche Gefahren im Straßenverkehr man vorbereitet sein sollte.
4: Naja, dann muss man sich mal die Art der Verkehrsbeteiligung anschauen. Und da sind Kinder natürlich besonders gefährdet als Radfahrer, als Insassen von PKWs und natürlich auch als Fußgänger. Und das zeigt uns natürlich auch die Handlungserfordernisse, angefangen bei der Radfahrausbildung bis dahin, dass wir immer wieder auch mit solchen Aktionen wie heute den Kindern noch ein Stück weit vermitteln, wie man sich sicher im Straßenverkehr bewegt, aber auch der Appell an die Kraftfahrer, auch an die Eltern. Es sind Kinder unterwegs, die Schule hat begonnen und von daher ist es halt gegenseitige Rücksichtnahme, ganz, ganz stark gefordert.
3: Highlight für viele Kinder war der Auftritt von Kinderpolizist Poldi, der sich ebenfalls als Dirigent des Orchesters versuchte, aber auch das Überqueren eines Zebrastreifens mit den Kindern übte und mitmusizierte. In den nächsten Wochen wird die Polizei in Sachsen insbesondere auf viel genutzten Schulwegen zusätzliche Kontrollen durchführen.
4: Wir werden die kommenden drei Wochen, beginnend mit dieser Woche, insbesondere mit dem Schwerpunkt Schulen, die Geschwindigkeit überwachen, aber auch Abbiegeverhalten überwachen, uns anschauen und bei Unsicherheiten von Kindern natürlich auch präventiv eingreifen. Ja, und bis dahin, ich sage es jetzt mal so, auch die Eltern anschauen. Das berühmte Elterntaxi sorgt ja auch für genug Gefahrenmomente.
3: Als sichtbares Zeichen und auch, um auf das verstärkte Aufkommen von Kindern auf der Straße nach den Sommerferien aufmerksam zu machen, half der Polizeipräsident nach dem Konzert den Kindern dabei, Busse und weitere Fahrzeuge mit entsprechenden Hinweisaufklebern auszustatten. Auch wenn die Anzahl von Verkehrsunfällen mit Kindern nach wie vor hoch ist, sieht René Demmler keinen Bedarf an Gesetzesänderungen oder Eingreifen der Politik.
4: Ich glaube, grundsätzlich ist der gegebene Rahmen ausreichend. Es kommt natürlich auch immer darauf an, dass wir im Rahmen der Verkehrsunfallanalyse gemeinsam mit den Trägern der Straßenbaulast, mit den Verkehrsbehörden, wenn wir zum Beispiel einen Schwerpunkt erkennen, dort handeln. Aber dem Grunde nach sollte das eigentlich passen. Es muss sich nur jeder dran halten.
3: Auf dem Altmarkt konnte den Vormittag über weiter das Ein- und Aussteigen an den Bussen der Nordsachsen Mobil geübt werden. Der MDV sorgte mit einem Bilderquiz für Aufklärung und die Verkehrswacht zeigte, wo die toten Winkel eines LKW sind und Kinder daher vom Fahrer nicht gesehen werden können.

Und damit endet unsere heutige Folge Sachsen aktuell vom 25. August 2026. Meine Damen und Herren, vielen Dank für Ihre Aufmerksamkeit und vielen Dank, dass Sie bis zum Ende mit bei uns geblieben sind. 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Damit verabschiede ich Sie jetzt in Ihren wohlverdienten Feierabend und morgen gibt es die nächste Folge Sachsen aktuell. Bis dahin, ciao und bis zum nächsten Mal.

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0: Du hast vorhin einen schnelleren Zugang zu Fachärzten erwähnt. Das ist ja wirklich aktuell ein schwerwiegendes Problem und ich verstehe nicht wirklich, warum das so lange dauert.
1: Weil die gesetzliche Versorgung budgetiert ist. Viele Fachärzte dürfen nur eine begrenzte Zahl gesetzlich Versicherter in einer bestimmten Zeit behandeln. Wenn das Budget ausgeschöpft ist, müssen sie Patienten ablehnen. Nicht aus bösem Willen, sondern weil sie es einfach nicht dürfen.
0: Herzlich willkommen zum dritten Podcast von Ivan Petschow. Ich bin David Hanik. Los geht's. Gesundheit ist ja grundsätzlich keine Selbstverständlichkeit. Und die Gesundheit von Mitarbeitenden entscheidet darüber, ob ein Unternehmen läuft oder stillsteht. Jeder von uns kennt Kolleginnen oder Kollegen, die plötzlich länger ausgefallen sind. Und genau dann merkt man, der Mensch ist die wertvollste Ressource im Unternehmen. Wenn er nicht gesund ist, dann bricht alles zusammen. Termine, Abläufe, komplette Teams. Und genau deshalb reden wir heute über ein Instrument, das vielen noch gar nicht bewusst ist, aber mit einer enormen Wirkung daherkommt, nämlich die betriebliche Krankenversicherung. Yvonne, was kostet es einen Arbeitgeber, wenn Mitarbeitende krank sind?
1: Das hängt stark vom Job und vom Unternehmen ab. Schaut man nur auf den Produktivitäts- oder Wertschöpfungsverlust, liegen wir oft zwischen 120 und 220 Euro pro Krankheitstag. Rechnet man aber auch noch Entgeltfortzahlung, Überstunden, Vertretungen, gestörte Abläufe dazu, landen viele Unternehmen schnell bei 300 Euro und mehr. In bestimmten hochqualifizierten Rollen können die Kosten sogar noch deutlich höher sein. Wichtig ist also, jeder Krankheitstag kostet Geld und Nerven. Genau da setzt unser Thema an, denn Mitarbeitergesundheit ist das Fundament für Unternehmensgesundheit. Die betriebliche Krankenversicherung, kurz BKV, ist ein Baustein, mit dem Arbeitgeber gezielt in Gesundheit, Motivation und Planbarkeit investieren.
0: Was ist BKV, wenn du es mal ganz einfach erklären sollst?
1: Die Mitarbeitenden behalten ihre gesetzliche oder private Krankenkasse und bekommen vom Arbeitgeber eine Art Gesundheitsupdate obendrauf. Das sind Zusatzleistungen, die bestimmte Lücken der gesetzlichen Krankenversicherung schließen und vor allem auch Wege verkürzen. Vorsorgeuntersuchungen, Zahnleistungen, Sehhilfe, Physio und ganz wichtig, schneller Zugang zu Fachärzten. Ein modernes Modell der BKV ist das sogenannte Gesundheitsbudget. Jede Person bekommt jährlich ein Budget, das sie flexibel für das nutzt, was ihr gerade hilft. Zum Beispiel Osteopathie, Heilpraktikerleistungen, Logopädie, Zahnersatz oder eine neue Brille. Und das Besondere daran, wer sein Budget vollständig ausnutzt, erhält im Folgejahr sogar nochmal eine Schippe obendrauf. Das ist ein starkes Signal, wer mehr braucht, bekommt auch mehr. Und die Mitarbeitenden können es ganz praktisch im Alltag umsetzen. Die Rechnung wird einfach fotografiert, in der App hochgeladen, fertig. Das dauert Sekunden und man spürt sofort, dass es funktioniert.
0: Wie kommt es bei Mitarbeitenden an?
1: Viele sind natürlich erstmal überrascht und dann denken die, die müssen auch noch einen kleinen Obolus dazugeben, bis sie begreifen, dass die Kosten für das Budget natürlich komplett vom Arbeitgeber getragen werden. Und am Ende bleibt das Gefühl, dass der Arbeitgeber nicht nur die Arbeitskraft sieht, sondern den Menschen selbst und seine Gesundheit. Viele finden das großartig, weil sie den Nutzen dieser BKV sehr schnell und ganz konkret im Alltag spüren. Ein Termin beim Facharzt ohne monatelanges Warten, ein Arztgespräch per Video, auch abends von zu Hause aus, ein Gesundheitstelefon, das sogar für die Familie da ist. Und bei einem Arbeitsunfall mit stationärem Aufenthalt wird das

0: Budget sogar verdoppelt. Und die Mitarbeiter fühlen, hier hat jemand nicht nur an Wirtschaftlichkeit gedacht, sondern wirklich an uns.
1: Was sind die drei häufigsten Arbeitgeberfragen aus der Praxis und welche Antwort kannst du dazu geben?
0: Erstens, was kostet das? Zweitens, wie aufwendig ist das? Drittens, was bringt mir das als Unternehmen ganz konkret? Zu den Kosten. Für knapp 50 Euro pro Mitarbeiter und Monat kann der Arbeitgeber zum Beispiel 1200 Euro Gesundheitsbudget pro Jahr verschenken. Verglichen mit den am Anfang erwähnten Kosten eines einzigen Krankheitstages, mindestens 120 Euro am Tag, ist das sehr effizient. Zum Aufwand. Der ist in der Tat überraschend gering. Es gibt einen Rahmenvertrag, eine digitale Verwaltung, es gibt keine Gesundheitsprüfung, keine Wartezeiten. Vorerkrankungen sind mit abgedeckt, häufig sogar laufende Behandlungen. Es läuft quasi nebenher, weil die Mitarbeitenden ihre Rechnungen selbst hochladen, also absolut alltagstauglich. Und zu der Frage, was bringt's? Mitarbeitende fühlen sich gesehen, bleiben loyaler, sind motivierter, leistungsbereiter und fallen einfach weniger aus. Und das ist bares Geld wert. Vor allem, weil Gehaltserhöhungen schnell verpuffen. Nach 3 Monaten weiß ja kaum noch jemand, dass er eigentlich mehr Netto hat. Wenn aber jemand beim Zahnarzt 1000 Euro für sein Inlay über das Gesundheitsbudget des Arbeitgebers erstattet bekommt, dann ist das spürbar, sofort erlebbar und genau das bleibt hängen. Mein Arbeitgeber investiert in meine Gesundheit. Und nach einem vollen Kalenderjahr schaue ich mir mit meinem Kunden die Nutzungsquote an. Verglichen mit Themen wie Jobrad oder Fitnessstudio liegt sie oft deutlich höher. Und genau das kann man sogar noch weiter ausbauen, indem man nach einem Jahr nochmal ins Unternehmen geht, mit den Teams spricht, Fragen einsammelt, kleine Unsicherheiten ausräumt. Oft sind es wirklich Kleinigkeiten, die man schnell beantworten kann. Zum Beispiel, zahlen die Osteopathie auch oder wie lade ich denn meine Rechnung hoch? Und nach solchen Gesprächen steigt die Nutzungsquote nochmal und damit natürlich auch die Wirkung.
1: Du hast vorhin einen schnelleren Zugang zu Fachärzten erwähnt. Das ist ja wirklich aktuell ein schwerwiegendes Problem und ich verstehe nicht wirklich, warum das so lange dauert.
0: Weil die gesetzliche Versorgung budgetiert ist. Viele Fachärzte dürfen nur eine begrenzte Zahl gesetzlich Versicherter in einer bestimmten Zeit behandeln. Wenn das Budget ausgeschöpft ist, müssen sie Patienten ablehnen. Nicht aus bösem Willen, sondern weil sie es einfach nicht dürfen und sich sogar strafbar machen, wenn sie dies trotzdem behandeln. Für Privatversicherte gilt diese strikte Begrenzung so nicht. Das Ergebnis? Lange Wartezeiten für den gesetzlich Versicherten. Und lange Wartezeiten bedeuten später oft auch längere Ausfallzeiten. Und auch hier setzt die BKV an mit Terminservice, früher Diagnostik, schnellere Therapie. Menschen sind früher wieder gesund, das Team bleibt handlungsfähig und Projekte bleiben in der richtigen Zeitschiene.
1: Und Prävention?
0: Prävention ist der Hebel. Erweiterte Vorsorge entdeckt Probleme frühzeitig, bevor sie groß und teuer werden. Das ist einerseits gut für die Menschen und rechnet sich langfristig natürlich auch fürs Unternehmen. Und ein Budgetmodell holt die Leute dort ab, wo sie wirklich Bedarf haben. Augen, Zähne, Rücken, Stress, Reha-Maßnahmen. Nicht jeder braucht alles, aber alle finden etwas, das ihnen hilft.
1: Was bedeutet das strategisch für Unternehmer und Personaler?
0: In einer Welt mit steigender Lebenserwartung und immer besserer, zugleich teurer Medizintechnik stößt die GKV natürlich auch in Zukunft immer wieder an ihre Grenzen. Und um Beitragserhöhungen halbwegs im Rahmen zu halten, müssen dann natürlich Leistungen gekürzt werden. Und das werden Unternehmen langfristig im Krankenstand wirklich spüren und damit auch in ihre Planungsunsicherheit. Eine BKV dreht quasi die Logik um. Proaktiv vorsorgen, Wege verkürzen, Gesundheit spürbar machen. Das ist keine Produktentscheidung, das ist eine Veränderungsentscheidung. Weg von wir reagieren hin zu wir gestalten.
1: Okay, aber mal ehrlich, rechnet sich das am Ende wirklich?
0: Ich sage klar und deutlich ja. Aber ich sage auch, Menschen kaufen kein Produkt, aber sie kaufen eine Lösung und am Ende

0: wünschen sie sich die Veränderung, die diese Lösung bringt. Für Mitarbeitende heißt das Sicherheit statt Sorge, Wertschätzung statt Gleichgültigkeit, Gesundheit statt Krankheit. Für Arbeitgeber heißt es Planbarkeit statt Bauchweh, weniger Ausfälle und Krankheitstage, stärkere Bindung, besseres Recruiting-Signal und rein wirtschaftlich 50 Euro im Monat für 1200 Euro Gesundheitsbudget gegen 300 Euro und mehr pro Krankheitstag. Das ist kluges Risikomanagement mit Herz und Verstand.
1: Yvonne, welches Fazit möchtest du zum Schluss ziehen?
0: Tja, die BKV ist wie ein Sicherheitsnetz. Man sieht es nicht jeden Tag, aber wenn man hineinfällt, ist man froh, dass es da ist. Der Mensch ist und bleibt auch in Zukunft die wertvollste Ressource im Unternehmen. Ist er nicht gesund, gibt es keine betriebliche Gesundheit. Mitarbeitergesundheit ist Unternehmensgesundheit. Für unter 50 Euro im Monat pro Kopf, die auch noch steuer- und sozialversicherungsfrei sind, kaufen sich Arbeitgeber Ruhe, Planbarkeit, Leistungsbereitschaft und Wertschätzung. Und sie bekommen gesündere Teams, weniger Ausfälle und Menschen, die stolz sind, dort zu arbeiten. Das ist die Veränderung, um die es in meinen Augen wirklich geht. Sicherheit statt Sorgen, Gesundheit statt Ausfall, Wertschätzung statt Gleichgültigkeit.
1: Und was sollten Unternehmer und Personaler jetzt tun?
0: Bitte nicht länger warten. Gehen Sie jetzt mit mir ins Gespräch. Im ersten Step geht es nicht um Formulare oder Zahlen, sondern darum, dass wir uns austauschen. Was wünschen Sie sich? Was sind für Sie absolute No-Gos? Welche Erwartungen haben Sie an so einen Benefit? Und dann schauen wir gemeinsam, ob und wie die BKV diese Erwartungen erfüllen kann. Wir schauen uns auch an, welches Budget Sie dafür in die Hand nehmen können und ob unterschiedliche Mitarbeitergruppen vielleicht auch unterschiedliche Versorgungen brauchen. Aber der erste Schritt ist ganz einfach, das Gespräch. Ich verspreche Ihnen, es ist einfacher, als Sie denken und jeder Schritt, den Sie heute gehen, bringt Ihnen gesündere Mitarbeitende und damit auch ein stabileres Unternehmen.
1: Danke, Yvonne. Da fällt mir nur noch ein, Gesundheit ist alles und ohne Gesundheit ist alles nichts.
0: Danke dir und danke euch fürs Zuhören. Bleibt gesund.
1: Ja, zum Schluss dieses Podcasts bleibt mir noch die Ehre, euch darauf hinzuweisen, dass nächste Woche etwas kommt, was euch helfen wird, ein außergewöhnliches Arbeitgebergeschenk zu übergeben, nämlich etwas, das nichts kostet, aber eine enorm große Wirkung hat. 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Ciao.

0: Herzlich willkommen bei Evangelisch in Sachsen. Musik begleitet uns fast überall im Leben. Und auch heute soll es bei uns musikalisch zugehen. In der Kirche klingt Musik so gar nicht immer gleich, wie uns der nächste Beitrag zeigt.
1: Jazz und Funk im Gottesdienst erwartet man nicht, aber ist erfrischend überraschend. Für diese Überraschung sorgt Popkantorin Inkeri Hanonen in der Lausitz. Sie bringt abwechslungsreiche Klänge in Kirchen.
2: Ich glaube, heute haben wir gesungen Swing, was eher Funk klingt, einfach so klassisch Pop, aber halt von Stil her richtig von hier zu hier, auch manchmal eher so Worship oder Gospel, aber eben, wie gesagt, auch manchmal Latin und so, ganz gemischt.
1: Und das gefällt groß und klein. Ganze Familien kommen in die Workshops, wie hier in der Carmenza St. Just Kirche, wo etwa 40 Sängerinnen und Sänger einen musikalischen Gottesdienst vorbereiten. Dennoch bleibt der Inhalt die christliche Botschaft, aber nicht mit Gesangbuchsliedern und Orgel vorgetragen. Mit vielen verschiedenen Musikstilen lässt sich heute ein Gottesdienst ausgestalten. Gospel-Gottesdienste sind da schon recht bewährt.
2: Ich würde mich ungern irgendwie nur zu Gospel oder Worship begrenzen. Ich habe schon mal eine Latino-Messe gemacht oder halt, wie gesagt, heute haben wir Swing dabei. Es ist wirklich die ganze Bandbreite da. Es kann alles sein. Alles mit ein bisschen Rhythmus, so mitreißendes. Und die klassische finde ich auch nicht schlecht. Manchmal kann es auch zusammenbinden, aber das kann man wirklich nicht so pauschal in eine Kategorie reinstecken.
1: Inkeri Hanonen hat zuvor als Kantorin in einer Kirchgemeinde gearbeitet und auch mit klassischer Kirchenmusik ihre Erfahrungen gemacht. Ein Umzug in die Lausitz und die neu geschaffene Stelle als Popkantorin sah sie als Chance mit vielfältigen und kreativen Möglichkeiten. Auf Anfrage bietet Inkeri Hanonen Workshops für alle Altersklassen an, studiert Musicals für Kinder und Jugend aus dem Bereich Popularmusik ein und macht Bandprojekte mit Jugendlichen und Konfirmanden. So konnte sie bereits viele Projekte ausprobieren.
2: Mir wäre es halt ganz lieb, wenn das so anerkannt wird, dass es halt viele Menschen erreicht, die sonst nicht zur Kirche finden. Und man halt vielleicht ein bisschen stärker in unserer Landeskirche das merken würde, welche Kraft und Bezugskraft Popularmusik hat. Das ist halt nicht Musik von Jugendlichen, sondern das ist ja Musik, die wirklich alle, also es ist ja schon lange her, als Popularmusik gibt. Und das spricht einfach wahnsinnig viele Menschen stark an.
1: Bisher ist Popularmusik noch selten ein Bestandteil der musischen Angebote in sächsischen Kirchgemeinden. Gerade das reizte Inkeri Hanonen, diese besondere Kantorenstelle anzunehmen und mit vielfältigen Angeboten Bedürfnisse abzudecken.
2: Die Projekte erreichen Leute, die sonst nicht in der Kirche zu sehen. Ich habe oft gehört von Pfarrer, die im Gottesdienst war und hat gewundert, wer singt denn da vorne, habe ich noch nie gesehen. Ich hatte schon mal eine Muslima dabei. Ich hatte oft Kirchen, Nicht-Kirchenmitglieder mit dabei. Also diese Projekte erreichen ganz klar Leute, die sonst nicht zur Kirche finden. Und auch oft in Orten, wo in die Chor nur vielleicht 20 Menschen sind, kann es sein, dass in dieser Workshop ploppen auf mal 40 Leute. Und das erreicht einfach andere Zielgruppen.
1: Mit Musik spricht man Menschen auf einer emotionalen Ebene an. Eine wunderbare Möglichkeit also zu zeigen, wie auch auf dieser Ebene Menschen zusammenfinden und Glauben entdecken können.
0: Heute begrüße ich Kantorin Ulrike Pippel und Caroline Reinhold aus der Kirchgemeinde im Leipziger Süden.

0: Sie führen beide hier einen Kurs durch, wo gemeinsam mit Babys von 0 bis 18 Monaten gesungen wird. Wie muss man sich das vorstellen? Wie läuft denn das ab und wie sind Sie denn auf dieses Angebot gekommen?
1: Ich bin auf das Angebot gekommen über eine Kollegin, die in der ECBO, in der Berlin-Brandenburgischen Landeskirche, ein dänisches Konzept nach Deutschland importiert hat sozusagen. Also das heißt in Dänemark Baby Psalmesang und lädt eben Familien dazu ein, schon mit ganz kleinen Kindern zusammen in der Kirche zu singen. Daher kommt das Konzept und das hat mich sehr überzeugt von den Inhalten.
2: Genau, und Ulrike hat mir dann davon erzählt, dass sie das macht und hatte sich gefragt, ob ich Lust hätte mitzumachen. Ich habe vorher bei ihr im Chor gesungen und genau, jetzt haben wir uns das immer so ein bisschen aufgeteilt und den letzten Kurs habe ich jetzt geleitet und Ulrike besucht uns immer mal, was auch sehr schön ist.
0: Jetzt sind wir hier in einer Kirche. Werden denn dann nur christliche Lieder gesungen oder auch weltliche Kinderlieder? Und was wird denn bei den Babys angesprochen? Werden da irgendwelche Reize geweckt?
2: Ja, also auf jeden Fall. Erstmal zur ersten Frage. Wir haben überwiegend kirchliche Lieder, aber auch weltliche dabei, zum Beispiel das Begrüßungs- und das Schlusslied. Aber auch zwischendurch, das ist jetzt nicht so fest, dass das unbedingt kirchlich sein muss. Wir hatten am Anfang die Lieder so rausgesucht, die uns eben gut gefallen und die teilweise auch mit vorgegeben sind. Genau.
1: Das Konzept folgt einem ganz rituellen Ablauf. Also es geht auch mit eben einer Begrüßungsphase los. Es gibt ruhige Phasen, in denen die Babys durch die Klänge von Instrumenten und natürlich denen der Stimmen der Eltern angeregt werden. Dann gibt es wieder ganz bewegte Phasen, in denen wir auch tanzen und uns durch den Raum bewegen. Und auf die Art und Weise bekommen die Kinder ganz verschiedene Reize, auf die sie auch wirklich phänomenal reagieren. Es geht immer mit einem Glockenschlag los. Und es ist erstaunlich, wie angespannt plötzlich die Kinder auf dieses Geräusch reagieren und wie sie dann, wenn wir plötzlich mal schnipsen oder wenn wir plötzlich mal ganz leise singen oder so, wie sie darauf reagieren. Und da entsteht natürlich eine Bindung zur Stimme der Eltern, die sie vermutlich nicht jeden Tag singend hören. Und das wollen wir eigentlich damit ja auch erreichen, dass die Eltern diese Lieder, egal ob christlich oder nicht, mit nach Hause nehmen und dort im Alltag weiter singen und dadurch im Prinzip die Kinder Hörgelegenheiten bekommen. So entsteht Sprache und so entsteht auch das Singen später. Kinder hören, wie ihre Eltern sprechen oder singen und auf die Art und Weise können sie ihre eigene Stimme entdecken.
0: Jetzt gibt es das Angebot ja schon eine Weile. Wie wird das denn von den Eltern angenommen? Wie ist denn da das bisherige Feedback?
1: Also angenommen, es ist immer sehr spannend, wie viele melden sich nun wirklich für diesen Kurs an. Denn in dieser Zielgruppe haben wir natürlich nicht einen Stamm, der sich immer weiter aufbaut. Wir bauen das ja für 10 Wochen auf, dann gibt es wieder eine Pause und dann gibt es einen neuen Kurs. Und in der Zeit sind natürlich die Säuglinge aus dem Alter rausgewachsen. Und wir müssen wieder versuchen, die Zielgruppe erneut zu erreichen. Darum ist das mal so und mal so. Wir haben manchmal hier 14 Personen sitzen und diesmal ist der Kurs etwas kleiner. Das Feedback der Eltern ist aber sehr positiv.
2: Ja, also die kommen total gerne wieder. Das eine Kind ist jetzt war beim ersten Kurs auch mit der Mama da und ist jetzt mit dem Papa dabei, weil denen das so Spaß gemacht hat und sie ist jetzt ein bisschen älter und kann auch schon ein bisschen mehr mitmachen. Und genau, also die kommen gerne her und vor allen Dingen jetzt, wo der Kurs auch ein bisschen kleiner ist, sind die auch wirklich jede Woche da und das ist total schön.
0: Gibt es denn Angebote, die daran anschließen? Begleiten Sie dann die dann Kleinkinder weiter?
2: Also es wird, oder es war aber auch beim letzten Kurs so, dass dann erstmal wie eine Krabbelgruppe schon am gleichen Tag zur gleichen Uhrzeit stattfindet, wo unsere Gemeindepädagogin Sibylle Schicketanz auch dabei ist. Die war auch vorhin mit beim Singen dabei und ist jetzt gerade mit den Babys unten. Und die bietet das weiter an. Das heißt, direkt im Anschluss können quasi die Eltern auch die Wochen darauf kommen. Und dann gibt es ein Angebot von Ulrike.
1: Also genau, die musikalischen Angebote setzen hier in der Gemeinde ab 5 ein. Das heißt, 5 Jahre aufwärts können die Kinder bei mir im Kinderchor singen. Es gibt 3 Kinderchorgruppen und dann Jugendchor. Und für die Mütter und Väter gibt es natürlich auch einen Erwachsenenchor und viele andere musikalische Aktivitäten, die sie hier machen können. Genau.
0: Vielen Dank für das Gespräch, Ulrike Pippel und Caroline Reinhold.
3: Sehr gerne.
1: Sehr gerne.
0: Dass es singt und klingt, ist auch vom Ehrenamt abhängig. Und davon hört man viel in den Posaunenchören in Sachsen.
4: Gemeinsames Musizieren kennt keine Altersgrenzen.
3: So lernen auch Erwachsene.

0: Erwachsene gern und motiviert ein neues Instrument. Bei einem Seminartag für erwachsene Jungbläser unterstützt die Sächsische Posaunenmission Menschen, die noch nicht lange auf Posaune, Trompete, Horn oder Tuba musizieren. Auch Stefanie Höber, die seit einem Jahr das Baritonhorn spielt, ist zum ersten Mal dabei.
1: Ich fand es einfach oder finde es einfach schön, diesen Austausch zu haben, das Spielen in der Gruppe, in der großen Gruppe, auch das Mehrstimmige und dann noch einfach durch die Posaunenworte, dass man dann noch mal Hinweise zur Technik bekommt, Hinweise zu überhaupt auch zum Aufbau der Instrumente, noch mal Notenlehre und ja, dieses Zusatzwissen, was man einfach, was vielleicht im normalen Unterricht im Alltag ein bisschen zu kurz kommt.
0: Posaunenchöre, also kirchliche Blasmusikensembles, haben in der Evangelischen Landeskirche Sachsens eine sehr lange Tradition. 6000 Blechbläser sind in etwa 400 Posaunenchören engagiert.
2: Eine große Zahl an Bläsern, die in Sachsen sich da engagiert, ist eine große Tradition bei uns in der Evangelisch-Lutherischen Landeskirche, auf die wir, glaube ich, stolz sein können. Auch im Vergleich so mit anderen Posaunenwerken sind wir da echt ein starker Verband als Posaunenmission.
0: Die Mission ist es, die frohe Botschaft durch Musik hörbar zu machen. Egal ob im Gottesdienst, im Krankenhaus, im Seniorenheim oder bei großen Bläserfesten. Die Sächsische Posaunenmission als Dachorganisation unterstützt auch, wenn eine Gemeinde einen neuen Posaunenchor gründen möchte.
2: Man kann bei uns einen Chorleiterlehrgang besuchen, über 2 Jahre. Das sind insgesamt 4 Wochenenden und erwirbt dann sogar den kirchenmusikalischen D-Abschluss in Posaunenchorleitung. Und es gibt auch seit wenigen Jahren auch einen Ausbilderlehrgang, also Lehrgang Jungbläser, Ausbildung heißt das, weil wir sozusagen auch diese Säule stärken wollten des Unterrichts, der einfach schon seit, also wahrscheinlich immer schon zu Hause in den Chören ehrenamtlich gegeben wird von Leuten aus dem eigenen Chor, dass die sozusagen qualifiziert werden, einen guten Unterricht zu geben.
0: Die Posaunenmission unterstützt die Chöre und organisiert auch Veranstaltungen, bei denen sich Bläser in kleiner und großer Runde versammeln und Musik machen.
2: Es ist immer sehr schön, mit Bläsern in Verbindung zu sein. Und da fühlt man sich eigentlich immer sofort zu Hause, wenn man irgendwie zu Posaunenchören kommt. Und das ist schön. Das wünsche ich mir eigentlich für unsere Landeskirche auch, dass die Bläserarbeit so einen großen Stellenwert hat.
0: Es werden regelmäßig Lehrgänge für Chorleiter, Workshops für verschiedene Leistungsstufen und Musikfreizeiten angeboten.
2: Wir können angefragt werden für Chorbesuche und auch für Jubiläen, für Bläsergottesdienste, die wir vor Ort leiten oder auch im Kirchenbezirk Bezirksposaunenfeste und Jubiläen gemeinsam feiern. Und dann gibt es auch in jedem Kirchenbezirk Bezirksproben zu einem bestimmten Thema. Das ist ganz oft das Jahreslosungsprogramm, was bei uns auch eine große Tradition hat. Das ist also sozusagen mehrheitlich abends unser Dienst und tagsüber geht es dann eher an die Organisation und Verwaltung, also Seminartage, Rüstzeiten, Freizeiten organisieren, aber auch viele Gremien sind bei uns im Kalender zu finden.
0: Im Juni 2027 treffen sich die sächsischen Bläser beim Landesposaunenfest in Freiberg.
2: Momentan hat das Landesposaunenfest für mich einen großen Stellenwert, weil ich also das nächste Landesposaunenfest 2027 in Freiberg organisiere, zusammen mit meinen Kollegen, aber da so ein bisschen federführend vielleicht das Konzept so in der Hand halte. Und deswegen nimmt das momentan auch einen größeren Stellenwert ein. Das Landesposaunenfest in Sachsen findet also ungefähr alle 5 Jahre statt, wenn es nicht mit anderen Großveranstaltungen gerade kollidiert. Und ja, das will also auch lange vorher schon vorbereitet sein. Da gibt es auch viele Absprachen einfach mit der jeweiligen Stadt, die dann sozusagen Gastgeber ist.
0: Bereits 1897 fand das erste Landesposaunenfest in Chemnitz statt. Damals die Geburtsstunde des Sächsischen Posaunenchorverbands. Damit die Arbeit der Posaunenmission mit wenigen Hauptamtlichen weiter so gut funktionieren kann, freut sie sich auch über Spenden und Unterstützung im Freundeskreis der Sächsischen Posaunenmission.
3: Mit diesen fröhlichen Tönen verabschiede ich mich heute von Ihnen. Machen Sie es gut, bis zum nächsten Mal und bleiben Sie gesund.

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2: Hallo und herzlich willkommen zu einer neuen Ausgabe unserer Lausitzwelle Regionalzeit. Am heutigen Dienstag blicken wir auf das Oberlausitzer Bergland und seine Gefilde. Für das Bildungsgut Schmochtitz heißt es bald Abschied nehmen. Die katholische Kirche zieht sich als Träger zurück und sucht nun nach einer Zukunft für den traditionsreichen Ort. Warum dabei nicht nur finanzielle Gründe eine Rolle spielen und was bis 2027 passieren soll, zeigen wir Ihnen jetzt. Die katholische Kirche gibt das Bildungsgut Schmochtitz San Benno bis zum 31. Juli 2027 ab. Dies hat das Bistum Dresden-Meißen jetzt mitgeteilt. Vorzugsweise soll das Haus an einen neuen Träger gegeben werden, der es spätestens dann in seiner jetzigen Form weiterführt. Ein Fortbetrieb des Bildungsguts durch das Bistum sei über den Stichtag hinaus nicht möglich. Parallel prüft das Bistum alternative Nutzungskonzepte anderer Träger. Das Bildungsgut verzeichnet laut Bistum trotz anhaltender Bemühungen ein durchschnittliches jährliches Defizit von etwa 700.000 Euro. Dieses lasse sich nicht mehr tragfähig reduzieren. Bischof Heinrich Timmer Evers erklärte dazu, dass Schmochtitz über Jahrzehnte ein Ort des Glaubens, der Begegnung und der Bildung gewesen sei. Dass man sich nun davon trennen müsse, sei ein schmerzlicher Verlust. Doch die Kirche messe sich nicht an der Zahl ihrer Häuser, so der Bischof weiter.
3: Nach fast 22 Jahren ist die ländliche Neuordnung S106 Salzenforst im Landkreis Bautzen abgeschlossen. Das Verfahren umfasste rund 518 Hektar und war durch den Bau des Autobahnzubringers S106 notwendig geworden. Dabei wurden unter anderem Landverluste ausgeglichen, landwirtschaftliche Flächen neu erschlossen und Nachteile für Eigentümer minimiert. Betroffen waren mehrere Gemarkungen der Stadt Bautzen sowie Köln in der Gemeinde Radibor. Mit dem Abschluss sollen nun auch neue Perspektiven für Landwirtschaft, Verkehr und die weitere Entwicklung der Region geschaffen werden. Das in Königswartha ansässige Unternehmen PureTech Engineering hat den ersten Preis beim Set for Future Innovation Award 2026 des Rail-S-Vereins, eines Branchenverbandes der Bahntechnikindustrie, zuerkannt bekommen. Sie erhielt den Preis für ein ergonomisches Handhabungssystem zur Montage von Fenstern und Türen für Schienenfahrzeuge unter der Bezeichnung RailGlide. Laut Jurybewertung setzt PureTech damit neue Maßstäbe in der Endmontage von Schienenfahrzeugen. RailGlide ermögliche erstmals den Einbau von Fenster- und Türelementen in Doppelstockwagenkästen durch nur eine Bedienperson. Diese müsse nur noch die Feinpositionierung durchführen, während der Einhub durch Vakuumgreifer und Wechseladapter erfolgt. Nach der 5-Seen-Challenge bekommen 1460 Badekappen jetzt einen neuen Einsatz. Der Tourismusverband Lauter Seenland stellt sie 11 Förderschulen im Landkreis Bautzen für den Schwimmunterricht zur Verfügung. Die blauen Kappen waren bei der Challenge im Juni das Erkennungszeichen der Teilnehmer und sorgten zugleich für mehr Sichtbarkeit und Sicherheit im Wasser. Nun sollen sie Kindern und Jugendlichen beim Schwimmenlernen helfen.
4: Die Stadt Bautzen hat das erste Los für den Abbruch des Hauses an der Friedensbrücke 2 ausgeschrieben. Dabei handelt es sich um den Aufbau der Baustelleneinrichtung und das Stellen eines Gerüstes, die ab dem 14. September erfolgen sollen. Der Rückbau ist demnach für die 45. und 46. Kalenderwoche, also für ab Anfang November, vorgesehen. In der Zwischenzeit muss der Abriss des Gebäudes erfolgen, wobei dies auch immer vom Verlauf und Ergebnis der jeweiligen Ausschreibungen abhängt. Die Stadt Bautzen benötigt das Areal für die Errichtung eines Kreisverkehrs, der die derzeitige Kreuzung Lauenstraße, Lauengraben an der Friedensbrücke, die sogenannte Vogelkreuzung, ersetzen soll. Dies geht aus einem bereits im Oktober 2023 gefassten Stadtratsbeschluss hervor. Die Oberlausitz-Kliniken, kurz OLK, eröffnen am 1. September die Oberlausitzer Berufsfachschule für Gesundheitsberufe, kurz OLBG. Mit der Gründung unserer Berufsfachschule setzen wir einen wesentlichen Baustein unserer Medizinstrategie 2030 um, schaffen einen modernen Ausbildungsstandort für die Gesundheitsberufe in der Oberlausitz und investieren nachhaltig in die Zukunft der Gesundheitsversorgung unserer Region, erklären die OLK. Etwa 70 junge Menschen sollen hier an der Scharfbergstraße 4 zu Pflegefachkräften ausgebildet werden. Beim Standort Schafbergstraße 4 handelt es sich um den früheren Sitz der zwischengenossenschaftlichen Bauorganisation, kurz ZBU, später ZBE, Landbau, der hier 1974 und 75 errichtet wurde.
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2: Die Ferien sind vorbei. Jetzt wird es beim sorbischen Nationalensemble wieder richtig lebendig. Neue Stücke, ungewöhnliche Spielorte und jede Menge sorbische Klangvielfalt warten in der kommenden Saison. Und die verspricht nicht nur Premiere auf der Bühne, sondern auch einige Überraschungen abseits davon.
5: Die Sommerpause ist vorbei. Beim sorbischen Nationalensemble wird bereits wieder auf der Bühne und hinter den Kulissen gearbeitet. 21 Premieren und Tourproduktionen stehen in der neuen Spielzeit auf dem Plan. Trotz finanzieller Unsicherheiten wurde das Programm damit gut gefüllt, allerdings mit etwas vorsichtigerer Planung als in den vergangenen Jahren. Einer der ersten Höhepunkte sind die sorbischen Nächte im Rahmen des 21. Musikfestes Schmochtitz. Das Programm spannt einen Bogen über rund 150 Jahre sorbische Musikkultur und verbindet bekannte Werke mit musikalischen Neuentdeckungen. Auch über die Region hinaus ist das Ensemble unterwegs. Anfang September geht es mit der Tanzgruppe zu den Bauhaustagen nach Dessau. Dort trifft sorbischer Tanz auf elektronische Musik und eine ungewöhnliche Bühne, die Balkone des Bauhausgebäudes. Und auch die symphonische Konzertreihe wächst weiter. 4 Konzerte sind in dieser Spielzeit geplant. Dafür wurden unter anderem Werke größerer Orchester für die kleinere Besetzung des Ensembles arrangiert, damit möglichst viel von ihrer musikalischen Vielfalt erhalten bleibt. Die komplette Spielzeit findet man auf der Internetseite des sorbischen Nationalensembles Bautzen.
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3: Das drüsige Springkraut, auch drüsentragendes Springkraut genannt, gehört zur Familie der sogenannten Balsaminengewächse. Weitere gebräuchliche Namen sind indisches Springkraut, rotes Springkraut, Himalaya-Balsamine oder auch Bauernorchidee. Das drüsige Springkraut ist eine einjährige Pflanze, die ursprünglich aus dem Himalaya stammt. Sie kam 1839 als Zierpflanze nach England und hat sich danach in ganz Mitteleuropa und dabei auch in der Lausitz in Vielzahl ausgebreitet. Das drüsige Springkraut wächst hauptsächlich in Auen- und Uferlandschaften, an Bächen und Flüssen sowie in feuchten Wäldern. Bereits ab dem Frühjahr reift die Pflanze sehr schnell aus Samen heran und erreicht Wuchshöhen von teilweise mehr als 2 Metern. Der kräftige und aufrecht wachsende Stängel verzweigt sich nach oben mehrfach und zeigt an den verdickten Blattknoten die namensgebenden rundlichen Drüsen, die vor allem bei Erwärmung durch die Sonne einen Duft verströmen. Auch an den Übergängen von den Blattstielen zu den Blättern sitzen die rötlichen Duftdrüsen. Die bis 25 cm langen lanzettförmigen Blätter sind am Rand gesägt. Sie stehen zu dritt in Quirlen rund um den Stängel. Die Blüten des drüsigen Springkrautes zeigen sich von Juni bis zum Oktober. Sie erinnern an Orchideenblüten und fallen mit ihrer Vielzahl und der auffälligen von weiß bis weinrot reichenden Färbung geradezu ins Auge. Bis zu 20 bauchige und bis zu 4 cm große Blüten befinden sich in einer Art Traube an den Trieben. Für Bienen und andere Insekten, insbesondere aber für Hummeln, scheinen diese eine attraktive Nahrungsquelle zu sein. Kein Wunder, produziert die Pflanze mit rund 0,5 Milligramm je Stunde doch jede Menge süßen Nektar. Drüsiges Springkraut verbreitet sich hauptsächlich durch Aussamen. Dazu bildet die Pflanze Kapselfrüchte, die nach der Reife typischerweise schon durch leichte Berührung oder geringe Erschütterung aufspringen und die Samen regelrecht herausschleudern. In jeder Samenkapsel des Springkrautes sitzen bis zu 9 Samen. Mehr als 4000 davon kann jede Pflanze produzieren.

0: produzieren. Diese Vielzahl und die über mehrere Jahre andauernde Keimfähigkeit der Samen sind letztlich der Grund für die immense Ausbreitung des drüsigen Springkrautes. Nicht zuletzt werden dadurch aber auch heimische Pflanzenarten von ihren natürlichen Standorten verdrängt. Zwar ist das drüsige Springkraut leicht giftig, hat aber durchaus in der alternativen Medizin eine Bedeutung. In geringer Dosierung als Tee angewendet, wirkt die Pflanze harntreibend. In der Homöopathie ist das Springkraut als Bestandteil von Bachblütenpräparaten zu finden.
1: Und somit kommt unsere halbe Stunde in der Regionalzeit nun auch zum Ende. 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Dort finden Sie jederzeit aktuelle Nachrichten und Reportagen aus der gesamten Lausitz, kostenfrei und jederzeit abrufbar. Morgen werfen Sie dann gemeinsam mit mir den Blick auf die Westlausitz. Ansonsten danke ich fürs Einschalten und freue mich, Sie morgen wieder begrüßen zu dürfen. Auf Wiedersehen!
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0: Ein ganz herzliches Willkommen Ihnen, liebe Zuschauerinnen und Zuschauer, hier am Dienstagabend bei 04 Plus. Ich freue mich, dass Sie Zeit gefunden haben. Unser erster Beitrag, der führt uns nach Hoburg. Beim 16. Hoburger Traktorentreffen am vergangenen Wochenende drehte sich alles um beliebte Schlepper. Zwar sorgte das Wetter für Kapriolen und nicht alle Fahrzeuge waren wie erwartet dort erschienen, aber trotzdem hatten die Besucher viel zu schauen.
1: Es war schon Nachmittag, als sich beim 16. Hoburger Traktorentreffen am Samstag endlich die Sonne blicken ließ. Das schlechte Wetter trübte zuvor die Stimmung. Nur knapp 100 Fahrzeuge rollten mit Blick auf die Hoburger Berge an. Veranstalter Dirk Keimer hatte eigentlich mit 250 bis 300 Traktoren gerechnet. Besucher kamen dennoch zahlreich auf den Keimerhof, um die historischen Gefährte zu begutachten, selbst einmal hinterm Steuer Platz zu nehmen und sozusagen frische Bauernhofluft zu schnuppern. Das ungeschriebene Gesetz vor Ort, anfassen und aufsteigen, ist ausdrücklich erlaubt.
2: Das ist so gewollt. Sie sollen auch mal das Feeling Bauernhof kennenlernen. Nicht nur hinter sich die Türe schließen, auf der Straße stehen, wo Stroh, Dreck, Schlamm, Tiere sind, was die besten Abwehrstoffe für unsere Kinder sind. Hier können Sie richtig sich mal beduhen, mal mit Stroh schmeißen und allen drum und dran auf Trecker klettern, mitfahren. Und das ist mir auch wichtig, dass das ist, dass die Treckerfahrer auch hier in der Frage alle mitspielen.

0: Traktoren, wohin man blickte. Große, nicht ganz so große und jede Menge ganz kleine in den verschiedensten Varianten und Ausführungen. Die weiteste Anreise hatten zwei Schlepper aus Luxemburg, standesgemäß allerdings auf dem Anhänger, nicht auf eigener Achse. Für die jüngeren Gäste war das Treffen ein Highlight, doch für Dirk Keimer ist Traktorfahren mehr als reine Gaudi. Es verlangt vor allem fahrerisches Geschick.
1: Großglockner Hochalpenstraße, also da geht es um Zeitfahren auf dem Großglockner in zwei Etappen. Das Gleichmäßigkeitsfahren, man hat einmal 4 Kilometer und dann hat man nochmal 8,7 Kilometer. Ich bin in meiner Kategorie Baujahr 72 mit meinem Traktor gewesen und habe dort den zweiten Platz geholt. War 8 Sekunden zu schnell, das heißt, da bin ich mit 8 Sekunden auf dem Gesamtweltmeister auf Platz 20.
0: Auch das Rahmenprogramm passte. Neben Kaffee, Kuchen und Rostern gab es nachmittags Volksmusik mit den Hutzenbossen aus dem Erzgebirge und am Abend sollte es noch Stimmung mit den Kultpiloten geben. Aber davor stand der eigentliche Höhepunkt des Tages an. Seit 2 Jahren trug Lilli Keimer die Schärpe der sächsischen Traktorenkönigin Lilli die Erste. In dieser Amtszeit hatte Lilli, die im wahren Berufsleben zahnmedizinische Fachangestellte ist, jede Menge zu tun. Ehrenamtlich, versteht sich.
2: Also ich war beim Erntedankefest dabei gewesen, auch viele kleinere Traktorentreffen, beziehungsweise auch beim Altpräsident von den Landsfreunden Leipzig persönlich eingeladen und durfte mich nett mit ihm unterhalten, sage ich mal. Ja, wie gesagt, also ich habe viele Treffen mitgenommen, man muss halt auch allerdings so Kommentare bewältigen. Ich dachte, Traktorenkönigin ist ein Witz. Nein, das ist kein Witz. Es gibt auch eine Weinkönigin, es gibt eine Brunnenkönigin, warum keine Traktorenkönigin? Ne? Man muss sich halt auch durchsetzen können bei Männern, weil viele Männer denken, ach, eine Frau kann keinen Trecker fahren, beziehungsweise sie gehört nicht auf den Trecker. Aber wie gesagt, durchsetzen heutzutage ist A und O. Ja, durch das Hobby zum Beispiel

0: ich meinen Freund kennengelernt. Wir sind super glücklich und ja, Hobby finden verbindet Lisa. Ja, was ich halt natürlich schön finden würde, wenn mehr Frauen Traktoren fahren würden oder sich mehr damit präsentieren, weil was Männer können, können Frauen auch schon, ne?
1: Nun folgte die Übergabe, nicht ganz ohne Tränchen. Zur zweiten sächsischen Traktorenkönigin wurde Lisa gekürt, die stilecht mit Hündin Lotte angereist war. Eigentlich sollten drei Anwärterinnen antreten, zwei sagten jedoch kurzfristig ab.
0: Meine Amtszeit war von 2024 bis 2026. Ja, also das Amt soll 2 Jahre gehen und danach wird die nächste gewählt. Ne? Ja, 2 Jahre ist immer die generelle Amtszeit. Wir hatten, ich muss dazu sagen, wir hatten 3 Bewerberinnen gehabt. Eine hat gestern 13.30 Uhr abgesagt. Ich meine, es können persönliche, familiäre Gründe sein, aber wenn sie es schon eine Woche weiß, finde ich es sehr schade, dass es erst gestern kam. Und die andere kann heute nicht kommen, wahrscheinlich wegen Zahnschmerzen.
1: Am Ende zählt der Einsatz und Veranstalter der Keimer hat bei der neuen Königin ein gutes Bauchgefühl. So fiel das 16. Hoburger Treffen zwar kleiner aus als geplant, interessant war es allemal.

0: Willkommen zu den Nachrichten. Wohnberechtigungsschein in Taucha erhältlich. Die Stadt Taucha führte Anfang 2026 den Wohnberechtigungsschein, kurz WBS, ein. Hintergrund ist die bevorstehende Bereitstellung öffentlich geförderter Sozialwohnungen. Mit dem Wohnberechtigungsschein können Haushalte nachweisen, dass sie die gesetzlichen Voraussetzungen für den Bezug einer Sozialwohnung erfüllen. Anspruch auf einen WBS haben Haushalte, deren Jahreseinkommen die gesetzlich festgelegten Einkommensgrenzen nicht überschreitet. Der Wohnberechtigungsschein berechtigt zur Bewerbung auf eine öffentlich geförderte Wohnung, stellt jedoch keinen Anspruch auf deren Vergabe dar. Er ist in der Regel ein Jahr gültig. Anträge können seit dem 3. August bei der Stadtverwaltung Taucha gestellt werden. Dafür sind Einkommensnachweise und weitere Unterlagen aller Haushaltsmitglieder erforderlich. Polizei sucht vermissten 47-Jährigen aus Rackwitz. Die Polizei sucht nach einem 47-jährigen Mann aus Rackwitz. Er verließ am Freitag, dem 14. August, die Wohnung seiner Familie in unbekannte Richtung und wird seitdem vermisst. Ein möglicher Aufenthaltsort könnte am 20. August im Bereich Marienberg im Erzgebirge gewesen sein. Möglicherweise ist der Mann mit einem braunen VW Touran unterwegs. Trotz umfangreicher Suchmaßnahmen fehlt bislang jede Spur. Eine Eigengefährdung kann nicht ausgeschlossen werden. Hinweise zum Aufenthaltsort nimmt die Kriminalpolizei Leipzig entgegen.
1: In den letzten Wochen sind in der Altstadt von Grimma wieder einige Veränderungen geschehen, um diese für Anwohner und Besucher attraktiver zu machen. Zum einen wurden Schaufenster von Vereinen gestaltet. Das Jugendblasorchester Grimma macht in der Hohenstädter Straße nicht nur auf sich, sondern auch auf das bevorstehende Musikantentreffen aufmerksam. Der Husarenverein Grimma hat in der Langen Straße ein Schaufenster mit Uniformen und Accessoires rund um das Regiment dekoriert. Außerdem wurden an zwei Stellen in der Langen Straße große Memories aufgestellt. Auch die im Moment entstehenden Paul-Gerhardt-Sprüche an verschiedenen Schaufenstern sind ein Beispiel für die Verschönerung der Innenstadt. Ziel dieser Aktionen ist es, die Verweildauer in der Innenstadt zu verlängern und die Aufenthaltsqualität zu verbessern.
0: Fachkräfteprojekt mit Kirgisistan nimmt Fahrt auf. Die Zusammenarbeit mit der kirgisischen Region Issyk-Kul zur Gewinnung von Fachkräften für Nordsachsen wird weiter ausgebaut. Erstmals absolvieren 10 kirgisische Auszubildende ihre Ausbildung in nordsächsischen Unternehmen. 3 IT-Studenten der staatlichen Issyk-Kul-Universität haben unterdessen ihr 3-monatiges Praktikum im Landkreis beendet. Sie waren unter anderem im Kreiskrankenhaus Delitzsch-Eilenburg, bei KET Energietechnik Wermsdorf und im Landratsamt tätig. Seit Anfang August absolvieren zudem 2 Absolventinnen der Universität ein IT-Praktikum bei Thiele Glas in Wermsdorf. Grundlage der Zusammenarbeit ist eine interregionale Kooperationsvereinbarung. Zudem wurde ein nordsächsisch-kirgisischer Förderverein

Berlin gegründet. Vollsperrung an der Schillerbrücke wegen Renaturierung. Im Bereich am Wallgraben in Delitzsch kommt es aufgrund der Renaturierung des Wallgrabens zu Einschränkungen für Fußgänger und Verkehrsteilnehmer. Betroffen sind die Schillerbrücke sowie der Gehweg entlang des Wallgrabens zwischen Breiter Straße und Schillerbrücke. Beide Bereiche bleiben vollständig gesperrt. Die Sperrung gilt voraussichtlich bis zum 30. September.

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2: Für unseren nächsten Beitrag sind wir ins Archiv gegangen. Und da haben wir die dritte Auflage der Liederflut für Sie rausgesucht. Im August 2006 gab der mittlerweile bereits leider verstorbene Schauspieler Ulrich Mühe den Startschuss für die Liederflut. Bereits am Eröffnungstag gab es viele Highlights.
3: Die dritte Auflage der Grimmer Liederflut startete am Freitagabend in diesem Jahr pünktlich 19 Uhr. Kein Regenschauer wie im letzten Jahr vermieste den Beginn des Musikevents. Schirmherr Ulrich Mühe eröffnete dann offiziell die dritte Grimmer Liederflut.
4: Die Eröffnungsveranstaltung vom letzten Jahr ist nicht zu toppen. Damals wurde ja versucht, die Flut nachzuorganisieren. Diesmal blauer Himmel, wenn ich da oben sehe. Es wird also ganz toll werden. Wir haben tolle Künstler eingeladen. Es ist für alle was dabei. Ich wünsche allen viel Freude. Ich wünsche den Künstlern Erfolg und dass sie gut ankommen bei Ihnen und bei den Gästen der Stadt. Und ich erkläre hiermit die dritte Liederflut für eröffnet.
3: Nach dem Jugendblasorchester Grimma standen Günter Fischer und Band als erste Künstler auf der Marktbühne. Mehrere hundert Zuschauer erlebten eine Stunde Jazzmusik. Günter Fischer, der Kopf der Band, wurde 1944 im heutigen Tschechien geboren. Bereits in früher Kindheit wurde er mit Musik konfrontiert. In der DDR wurde er als musikalischer Partner von Manfred Krug und Uschi Brüning bekannt. Auch die Titelmelodie der Serie Der letzte Zeuge mit Ulrich Mühe in der Hauptrolle stammt aus der Feder von Fischer. Da war es nicht verwunderlich, dass sich Mühe auf seine Art bei Günter Fischer revanchierte.

In der Klosterkirche erfreute zwischenzeitlich Telmo Pieris die Zuschauer mit Fado. Der Portugiese mit der ausdrucksstarken Stimme gehört zu den Interpreten, die Ende des 19. Jahrhunderts diesen Musikstil entstaubten und in neuer Instrumentierung darbieten.

0: 16 Jahre nach der Wende erfreut sich der Ostrock wieder großer Beliebtheit. Dem trugen auch die Veranstalter der Liederflut Rechnung. Mit Holger Biege und Elektra standen musikalische Urgesteine der ehemaligen DDR auf der Bühne.
1: Wir hatten einmal, das ist noch gar nicht so lange her, in Dresden, einen, der hat gesagt, wenn man das Alter von uns so zusammenzählen würde, da würden locker so anti 300 Jahre zusammenkommen. Das mag ja sein, das stimmt. Aber was wollte er damit sagen? Es stehen alte Säcke auf der Bühne. Aber ich sag euch was, in den alten Säcken ist noch Power.
0: Holger Biege ist ein musikalisches Allround-Talent. Er ist Sänger, Pianist, Arrangeur und Texter zugleich. Damit gelingt ihm bereits in den 70er Jahren das seltene Zusammenspiel einer eigenwilligen, ausgeprägten musikalischen Sprache. In der ehemaligen DDR erreichte er damit eine breite Publikumsresonanz. Solo am Piano absolvierte er auch 2006 in Grimma ein fast zweistündiges Konzert.

Den Abschluss des ersten Festivaltages machten Elektra. Die Fans auf dem Marktplatz warteten natürlich auf den bekanntesten Hit der Band. Aber nicht nur den gab es auf die Ohren. In 35 Jahren Bandgeschichte haben sich zahlreiche, mehr oder weniger bekannte Titel angesammelt.

Laufen, anfeuern, gemeinsam Spaß haben. Der Wurzener Marktplatz stand am vergangenen Sonntag ganz im Zeichen des Sports. Bereits zum 13.

0: Mal lockte der Ringelnatzlauf hunderte Teilnehmerinnen und Teilnehmer in die Innenstadt. Von den jüngsten Nachwuchsläufern bis zu den erfahrenen Langstreckenläufern. Für alle Altersklassen war etwas mit dabei.
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2: Am vergangenen Sonntag stand Wurzen wieder ganz im Zeichen des Laufsports. Zum 13. Mal lockte der traditionsreiche Ringelnatzlauf zahlreiche Teilnehmer und Schaulustiger auf den Marktplatz. Bevor am späten Vormittag die Langstrecken starteten, gehörte der Asphalt wie immer den Nachwuchsklassen. Schon vor den ersten Läufen brachten sich die jüngsten Starter gemeinsam mit den Zuschauern in Bewegung. Dann ging es aber richtig los. Den Anfang machten die 3- bis 4-jährigen Minis, die jüngsten Teilnehmer des Tages. Sie sprinteten los und begaben sich auf den 200 Meter Rundkurs um den Marktplatz, bejubelt von Eltern und Zaungästen. Es folgten die 5- und 6-jährigen beim Kinderlauf. Der führte immerhin über 600 Meter hinauf zum Domplatz und wieder zurück zu Start und Ziel. Nach dem erfolgreichen Zieleinlauf gab es auch hier für alle Starter eine Auszeichnung für den Einsatz. 3 weitere Kinderläufe folgten im Anschluss daran mit je nach Altersklasse gesteigerten Streckenlängen. Die 7- und 8-Jährigen liefen über 1200 Meter, die 9- und 10-Jährigen über 1800 Meter und die älteste Gruppe, die 11- und 12-Jährigen, mussten ganze 4 Runden à 600 Meter, also 2400 Meter, bewältigen. Immer eine Runde um den Markt, hinauf zum Domplatz und wieder hinab zum Start- und Zielbereich am Marktplatz. Und natürlich bekamen alle kräftigen Applaus und anfeuernde Rufe aus dem Publikum. Den ersten Programmteil beendeten schließlich noch die Handicap-Läufer, die um den Sieg beim 600-Meter-Lauf kämpften. Mit dem Speziallauf war die erste Hälfte des Ringelnatzlaufes abgeschlossen. Es folgte die Siegerehrung, doch zuvor gab es noch einen kleinen bewegenden Moment, jedenfalls für das Geburtstagskind Finn. Auf Initiative des Moderators gab es nämlich nicht nur ein lautstarkes Geburtstagsständchen, sondern auch eine kleine Polonaise um den Marktplatz. Direkt im Anschluss an die Nachwuchsentscheidungen ging es an die Pokalübergaben und Ehrungen. Auf dem Siegerpodest sicherten sich die jungen Sportler aus den regionalen Schulen und Vereinen ihre Auszeichnungen. Dass der Ringelnatzlauf über alle Generationen hinweg verbindet, unterstrich der Auftritt von Dauerläuferin Irene, die mit ihren 88 Jahren für besondere Begeisterung und Respekt beim Wurzener Publikum sorgte. Sie wurde gemeinsam mit den weiteren Platzierten des Handicap-Laufes geehrt. Auch abseits des eigentlichen Renngeschehens gab es einiges zu entdecken und zu erleben auf dem Wurzener Marktplatz. Da waren zum Beispiel einige Angebote für die kleinsten Läufer und ihre Geschwister. Von der Hüpfburg über diverse Spielstationen bis hin zum Kinderschminken mit großem Andrang. Sponsoren der Veranstaltung präsentierten sich ebenfalls auf dem Marktplatz, sorgten für Erfrischungen und nicht zuletzt für Geschenke und Pokale für die Sieger. Denn eines ist klar: Ohne die breite Unterstützung regionaler Sponsoren wäre die Umsetzung nicht machbar gewesen. Eine Sportveranstaltung dieser Größenordnung braucht vor allem verlässliche Partner. Der 2. Block des Ringelnatzlaufes war schließlich das Highlight für alle Erwachsenenläufer. Es stand der Start des 5-Kilometer-Laufes an, inklusive Walking und Nordic Walking. Pünktlich um 10.45 Uhr ging es los auf den Rundkurs um die historische Altstadt. Späterer sportlicher Höhepunkt war dann noch der 10-Kilometer-Hauptlauf. Fazit des 13. Ringelnatzlaufes: Das Wetter hat gepasst, die Teilnehmerzahl erfreute den Veranstalter und man blickt bereits auf den kommenden Lauf im Jahr 2027, dann am

0: Und damit schauen wir mal aufs Wetter. Die Aussichten sehen sehr sommerlich warm aus.
1: Am morgigen Mittwoch zeigt sich das Wetter in den Landkreisen Leipzig und Nordsachsen wechselnd bis stark bewölkt. Die Sonne kommt zwar zeitweise zum Vorschein, insgesamt dominieren aber die Wolken. Nach aktuellem Stand bleibt es überwiegend trocken. Örtlich sind jedoch einzelne leichte Schauer möglich. Die Höchsttemperaturen liegen bei 24 Grad. Dazu weht ein mäßiger Wind, der zeitweise auch etwas kräftiger auffrischen kann. Am Abend bleibt es wechselhaft, bevor die Temperaturen in der Nacht auf etwa 15 Grad zurückgehen. Insgesamt erwartet die Region ein freundlicher, aber nicht durchgehend sonniger Spätsommertag. Die regionalen Prognosen für Grimma und Oschatz zeigen dabei etwas unterschiedliche Temperaturwerte, weshalb für die beiden Landkreise eine größere Spannweite realistisch ist.
0: Bleibt mir noch, mich bei Ihnen für Ihre Aufmerksamkeit zu bedanken. Kommen Sie gut durch den Abend und machen Sie es gut. Bis morgen.